0: Er baut sich nach und nach eine kleine Armee von 5000 Mann auf. Louverture gilt als der Architekt der Rückeroberung von Saint-Domingue zugunsten Frankreichs.
1: Während dieser Rückeroberung jagen die französischen Freibeuter die Engländer. Man schätzt, dass in den ersten 4 Jahren bei den Kämpfen 800 britische Schiffe erbeutet wurden. In diesem blutigen Konflikt verteidigt Louise ständig ihre Freiheitsideale. Sie scheut kein Risiko. Während eines Gefechts wird sie verwundet und gefangen genommen. Doch ihr gelingt die Flucht. Toussaint Louverture zwingt währenddessen die Engländer in die Knie, die sich schließlich 1798 ergeben. Ein Jahr später erklärt er die Autonomie der Insel und ernennt sich selbst zum Gouverneur auf Lebenszeit. Eine Situation, die in Frankreich als inakzeptabel angesehen wird. Napoleon, damals erster Konsul, will wieder ein großes Kolonialreich in der Karibik aufbauen. Er kann sich die Zuckerreichtümer nicht entgehen lassen und entsendet ein Expeditionskorps von 35.000 Mann, um die Kontrolle über dieses Eldorado wiederzuerlangen.
0: Napoleon Bonaparte geht es darum, Toussaint Louverture auf Linie zu bringen. Und er beschließt daher, die Sklaverei erneut einzuführen, zur alten Ordnung zurückzukehren und so die Macht wiederzuerlangen.
1: Louise, die die aufständischen Schwarzen in ihrem Freiheitskampf unterstützt hatte, erhält nun den Befehl, gegen ihre ehemaligen Verbündeten zu kämpfen. Die Rückkehr zur Sklaverei ist für sie Verrat und ein Stich ins Herz dieser freiheitsliebenden Frau.
2: Wir wissen wenig über ihre Gedanken zu dieser Zeit. Sicher ist, dass sie sich an ihre Erziehung durch ihren Vater erinnerte. Die Zeit als Unabhängigkeitskämpferin hat sie sicherlich geprägt. Aber indem sie sich der Freibeuterei anschloss, war es, als würde sie in die Armee eintreten. Sie konnte nicht mehr selbst entscheiden. Sie musste Befehlen gehorchen und durfte den Feind nicht selbst bestimmen. Wie sie damit zurechtkam, wissen wir nicht. Sie hat keine Memoiren hinterlassen, damit wir ihre Gedanken nachvollziehen können.
1: Trotz einer Stärke von 35.000 Soldaten sieht sich Napoleons Befreiungskorps erbittertem Widerstand gegenüber.
0: Da sind diese Eliten, diese schwarzen Offiziere, die Saint-Domingue gegen die Engländer und die Spanier zurückerobert haben. Sie wissen also, was sie tun. Und sie stehen Menschen gegenüber, für die es heißt, Freiheit oder Tod. Sklaverei ist keine Alternative.
1: Zudem dezimiert das Gelbfieber Napoleons Truppen. 8 Jahre blutiger Kämpfe führen schließlich zur Ausrufung einer neuen Republik. Der Republik Haiti. Nach 3 Jahrhunderten Besatzung entgleitet Frankreich das Paradies des weißen Goldes für immer. Die Freibeuter werden vertrieben. Mit gebrochenem Herzen kehrt Louise in ein Frankreich zurück, das sich zu einer Weltmacht entwickelt hat, die weit von den Überzeugungen entfernt ist, für die sie so hart gekämpft hat. Aber auf der Rückreise kann die Fregatte, auf der sich Louise befindet, nicht widerstehen, ein englisches Schiff zu verfolgen. Es stellt sich als Falle heraus. Es ist ein Kriegsschiff, das als einfaches Handelsschiff getarnt ist. Von mächtiger Artillerie bedroht, müssen Louise und die Besatzung ihre Waffen niederlegen. Louise Antonini wird gefangen genommen und als Kriegsgefangener nach England gebracht. Sie landet in den zu jener Zeit dunkelsten Kerkern Europas.

Die am besten dokumentierte Phase im Leben von Louise Antonini ist ihre Zeit auf den Pontons. Pontons sind schwimmende Gefängnisse. Entwaffnete Schiffe, in denen hauptsächlich Militär

0: Militärangehörige, vor allem Matrosen, eingepfercht wurden. Absolut schreckliche, feuchte, kalte Orte mit einer enorm hohen Sterblichkeitsrate. Die Gefangenen sitzen dort noch enger aufeinander als auf anderen Schiffen. Sie sind in den Zwischendecks zusammengepfercht, schlafen auf dem Boden nebeneinander. Oder in Hängematten, die in mehreren Etagen neben und übereinander aufgehängt sind. Es gibt keinen persönlichen Rückzugsort. Es ist im Sommer sehr heiß und im Winter sehr kalt. Die meisten Männer schlafen im Sommer nackt in ihren Hängematten, weil es so heiß ist. Das konnte sich Louise sicherlich nicht leisten.
1: An diesem Ort, in dieser Umgebung, hat es Louise also noch schwerer, zu verbergen, dass sie eine Frau ist.
0: Sie sagt nichts. Sie gibt sich nicht als Frau zu erkennen. Hätte sie es getan, hätte sie diese Zeit dort nicht durchmachen müssen. Man hätte sie in ein anderes Gefängnis gebracht. Vielleicht in ein Frauengefängnis, vielleicht sogar freigelassen. Aber sie beschließt, nichts zu sagen und weiterhin als Mann zu leben. Und das verdient große Anerkennung, denn sie bleibt dort 18 Monate.
1: Hurry! 1803 schließen England und Frankreich einen Waffenstillstand. Louis Antonini und 2000 weitere französische Matrosen werden gegen englische, die auf dem Festland gefangen gehalten wurden, ausgetauscht. Im Alter von 38 Jahren wird sie freigelassen und kehrt umgehend zu dem einzigen Leben zurück, das sie kennt. Dem Leben eines Soldaten. Immer noch als Mann verkleidet, schließt sie sich den Truppen Napoleons an, die in Portugal kämpfen. Es sollte ein tragisches Kapitel für sie werden.
0: Sie kämpft in Évora in Portugal, wo sie schwer verwundet wird. Sie erleidet 9 Verletzungen am Körper, darunter eine Kugel im Kopf. Man operiert sie und natürlich bemerkt der Chirurg, dass sie eine Frau ist. Aber als die Armee sie entlässt, werden ihre Verdienste anerkannt. Sie hat zu diesem Zeitpunkt den Rang eines Gefreiten erreicht und die Armee gewährt ihr als Ausgleich eine Abfindung. Man erkennt ihre Verdienste an, lehnt jedoch eine Wiedereinstellung ab.
1: Nachdem sie 30 Jahre als Mann gelebt hat, wird Louise wieder zur Frau und akzeptiert eine Stelle als Haushälterin bei einem Kapitän, mit dem sie früher auf See war. Später zieht sie sich in das Hospiz Hôtel Dieu von Nantes zurück, wo sie im Alter von 90 Jahren stirbt. Obwohl sie oft ihre revolutionären Ideale beiseite schieben musste, um höheren Verpflichtungen nachzukommen, hat sie nie aufgehört, daran zu glauben, bis zu ihrem letzten Atemzug.

0: Marie-Anne Dieuleveux, Mary Read, Anne Bonny, Louise Antonini. Frauen, wie man sie noch nie zuvor gesehen hatte. Frauen, denen die Geschichtsbücher lange keine Aufmerksamkeit widmeten.
1: Was mich an ihren Geschichten am meisten beeindruckt, ist ihr Wille, ein Leben zu führen, das für sie nicht vorgesehen war. Ihr Wille, ihr Schicksal selbst zu bestimmen.
0: Ihre Abenteuer stehen auch für all die anderen, unbekannten Frauen, die als Männer verkleidet über die Meere fuhren und nie entdeckt wurden. Frauen, deren Leben ein Kampf gegen die Vorurteile ihrer Zeit waren.
2: Ich glaube nicht, dass sie sich selbst als Feministinnen bezeichnen würden. Aber ich glaube, was sie taten, war unglaublich feministisch. Und ich denke, sie inspirierten andere Frauen im Laufe der Geschichte dazu, die Dinge für Frauen leichter zu machen und sich nach und nach immer mehr zu befreien. Bis zu dem Punkt, an dem wir heute sind.

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8: Abtauchen ins 17. Jahrhundert. Ein Schiffswrack in 11 Metern Tiefe.

0: Er soll das 400 Jahre alte Geisterschiff bergen.
1: Oh, super, das Ruder ist riesig. Über 5 Meter lang.
0: Nur 3 Monate Zeit, um das Wrack an Land zu holen. Frühsommer. Die Taucharbeiten in der Trave haben begonnen. Das Wrack liegt unter dem Bergungsschiff. Mitten in der Fahrrinne am Stülperhuck zwischen Lübeck und Travemünde. Ein paar Seemeilen weiter mündet der Fluss in die Ostsee.
1: Ja, das ist ein großes Problem. Die kommen hier viel zu nah dran.
2: Weg!
0: Archäologe Felix Rösch leitet die Bergung.
1: Das hat sich schon als Problem herausgestellt. Wir hatten das vermutet, befürchtet, aber es ist wirklich auch wahr geworden, insbesondere am Wochenende, viele Sportbootfahrer, Fahrerinnen, die einfach keine Rücksicht nehmen und sehr nah an unser Tauchschiff herankommen. Also die kennen die Signale nicht. Die Tauchflaggen, die hier aufgestellt sind, heißt an, nicht Abstand halten, langsamer fahren, Sog- und Wellenschlag vermeiden. Und das stellt eine große Gefährdung für unsere Taucher dar. Also man muss sich ja vorstellen, ein Segelboot hat manchmal so einen großen Kiel unten. Wenn die über die Leinen fahren und die Taucher wegreißen, ne, was dann passiert? Also das ist schon nicht ohne.
0: Die Schläuche versorgen die Bergungstaucher mit Sauerstoff. Und es gibt eine Video- und Sprechverbindung zum Schiff. Krzysztof Bajek hofft bei jedem Tauchgang, auch persönliche Gegenstände der Crew zu finden.
3: Ich werde das Wrack weiter freisaugen und nach Fundstücken suchen. Unter den ersten Muschelschichten finden Sie vermutlich noch einige Artefakte. Und ich untersuche das jetzt ein bisschen mehr. Und ich bin dann der Erste, der das nach Jahrhunderten berührt.
4: Guys, it's 14 Kilos, okay?
5: Okay, Helmet auf.
4: Okay? Ja. Tak, okay? Ja.
5: First time being here.
0: Getaucht wird in 2-Stunden-Schichten, bis zu 10 Stunden täglich.
4: Okay. Diver in the water.

0: in der Trave.
1: Das hier ist ein Lotteriespiel. Manchmal haben wir 2 Meter Sicht, manchmal nur einen halben Meter.
0: Auch für Felix Rösch steht ein Tauchgang am Wrack an. Mindestens einmal die Woche ist er mit unter Wasser.
2: Wir haben da einige spannende Objekte, die jetzt rauskommen sind durchs Saugen. Unter anderem die Anker und das Ruder, das eine ziemlich große Dimension haben soll. Und das möchte ich jetzt einmal ausmessen und gucken, wie wirklich gut das erhalten ist noch und ob es wirklich so groß ist, wie mir die Taucher hier erzählen. Und dann geht es weiter mit Markierungsarbeiten unter Wasser.
0: Das Geisterschiff liegt in 10, 11 Metern Tiefe. Der Tauchgang eine Zeitreise. Planken und Spanten wirken gut erhalten. Jedes einzelne Teil muss markiert und später fotografiert werden. Nur so lässt sich das rund 400 Jahre alte Schiff an Land wieder zusammensetzen. Das Wrack wird nicht im Ganzen, sondern in vielen 100 Einzelteilen geborgen. Zum Kennzeichnen werden Ohrmarken genutzt, die normalerweise für Kühe verwendet werden. Nach einigem Suchen findet Felix Rösch Teile der hinteren Schiffswand. Einen Anker, Holz- und Eisenteile aus dem 17. Jahrhundert, konserviert in der Trave.

0: Super, das Ruder ist riesig. Über 5 Meter lang. Das Schiff ist jetzt ungefähr 20 Meter lang. 12 Meter langes Ruder, das ist schon eine amtliche Größe. Also nicht nur ein einfaches Küstensegelschiff, sondern eins, das auch auf die hohe See konnte damit.
1: Bergungstaucher Xistow sucht währenddessen im Sediment weiter nach Alltagsgegenständen der damaligen Mannschaft. Dann ein Glückstreffer, eine größere Tonschärpe.
2: Ich habe ein Stück Keramik gefunden. Wir können uns das gleich mal angucken. Ist wirklich schön. Ich habe das unter einer Schicht Muscheln gefunden. Vielleicht liegt da noch mehr. Wirklich toll.
0: Das hier ist ein Grabenfragment. Ein Graben ist so ein universales Kochgefäß, das wir auf Schiffen, aber auch an Land überall finden. Das ist so das Standard-Kochgefäß der frühen Neuzeit. Ne? Aus roter Irnwarre gemacht, innen glasiert. Also ist Wasser undurchlässig. Das ist ein sehr kleines Objekt, jetzt weniger zum Kochen geeignet von großen Mahlzeiten, vielleicht einen kleinen Brei, aber das ist der Griff. Das stellt man dann so übers Feuer. Das Ganze, das hat 3 Füße, das kann man in die Glut stellen, wird es warm.
1: Auch erste Teile der Ladung werden geborgen. Brandkalk in ehemaligen Holzfässern. Das Holz verrottet, der Brandkalk verfestigt. Brandkalk ist Grundstoff für Mörtel und wurde früher überall zum Bauen verwendet. Mehr als 100 Fässer liegen noch in der Trave.

0: Alle Teile des Hanseschiffs werden in einer Lagerhalle in Lübeck-Schlutup gesammelt. Die Planken in Süßwasserbassins aufbewahrt, um sie für eine mögliche Restaurierung vorzubereiten. Nach den ersten Bergungswochen steht ein Pressetermin an. Die Geschichte um das Schiff in der Trave fasziniert. Es gibt landesweite und internationale Presseanfragen.
1: Zum einen haben wir das Heck hier hinten zu sehen, das ist dieses Stück. Das liegt jetzt auf etwa 1 Meter Höhe frei, wir haben den Kiel unten noch nicht erreicht.
0: Die Bergungstaucher haben trotz schlechter Sicht in der Trave mit Spezialscans den Schiffsrumpf als Ganzes dokumentiert. Klar erkennbar die Fässer und die Wrackteile, die teilweise neben dem Rumpf liegen. Die bisherigen Fundstücke werden das erste Mal öffentlich gezeigt.
1: Toll ist dieser Block hier, der der Riemenverteilung dient. Aus zweierlei Gründen. Ich nehme das jetzt hier mal raus, bevor es um die Restaurierung geht. Einerseits haben wir oben noch das Original-Tau drauf liegen, was hier einmal rumging. Und was besonders schön ist, hier die Rolle lässt sich drin noch bewegen. Also es ist noch so gut erhalten, dass wir hier wirklich einen hervorragenden Zustand haben, ne? Dass es auch dokumentiert wird. Und das Stück ist wirklich absolut aus dem Leben, aus dem Schiffsbetrieb gerissen. Das ist da irgendwie eingespült gewesen, war lange vom Sediment bedeckt und hat sich deswegen so hervorragend erhalten. Sie kennen das vielleicht aus dem Piratenfilm, das ist das, was der Kontrahent meistens gegen den Kopf kriegt, was man so losschleudert und dann von hinten haut ihm das auf den Kopf. Ja, Tauchen ist vor allem körperlich anstrengend und Pressetermin ist für mich ja auch aus geistiger Anstrengung. Ich finde mich da wie in so einem Film über 2 Stunden. Das ist schon eine innere Anspannung, die mich da treibt, sagen, und danach ja, ist es schon, merke ich das schon, dass ich da 2 Stunden vorne gestanden habe und erzählt habe.
0: Die gesammelten Fundstücke aus dem Wrack. Alle vermutlich aus dem 17. Jahrhundert. Vielleicht helfen sie später, Fragen zur Besatzung oder zum Eigner zu beantworten. Oder zu den Häfen, in denen das Schiff vor Anker gelegen hat.
1: Ja, man entdeckt noch viel mehr Details. Und gerade dieses Stück ist besonders spannend. Durch dieses Glassiegel mit dem Schriftzug London darauf und der Krone. Da gibt es einige Interpretationsansätze. Und ich versuche jetzt noch mehr zu identifizieren. Hier grad, deswegen halte ich das auch gerade gegen das Licht. Noch Initialen, die sich hier verbergen. Und vielleicht kriegt man da noch heraus, etwas vom Pappbesitzer womöglich oder vom Hersteller des Inhalts hier der Flasche. Und dieses Stück Mahlhornware, das ist ja so ein bisschen schickere Teller, glasiert mit einer Bemalung. Und mein persönliches Lieblingsstück ist eigentlich auch jetzt hier nochmal diese Fayence aus ja doch sehr filigraner Bemalung. Womöglich aus den Niederlanden, so Delfter Fayence kennt man. Genau, das sind so Sachen, die habe ich, würde ich jetzt eher so auch im Kontext des Kapitäns oder des Kaufmanns vermuten.
0: Paula Kucharczyk gehört auch zur Bergungscrew. Sie arbeitet allerdings ausschließlich an Land. Ihre Aufgabe, jedes der vielen 100 Holzteile mit einem 3D-Scanner einzulesen, die Holzsorten bestimmen.
2: For now, what we saw, it's mostly oak and pine.
3: Zurzeit sieht es aus, als ob vor allem Eiche und Kiefer benutzt wurden. Eiche für alles, was im Wasser lag, und Kiefer für alles über der Wasserlinie. Eiche eignet sich aber besser für Schiffe.
2: Oak is basically better material for ships.
3: Das ist ein Teil der Spanten, die das Schiff zusammengehalten haben. Die äußeren Planken waren daran befestigt, mit diesen Holz- und manchmal auch Metallnägeln. Meistens sind es aber Holznägel, die die äußere Beplankung zusammengehalten haben.
0: Die Plankenteile, die schon gescannt sind, werden am Rechner zu einem naturgetreuen 3D-Modell zusammengesetzt. Rund 120 Teile sind schon gespeichert. Mehr als 300 weitere werden noch folgen.
3: Manchmal brauche ich eine halbe Stunde. Bei großen Stücken arbeite ich bisweilen einen ganzen Tag für ein fertiges 3D-Modell. Am Ende haben wir ein komplettes 3D-Bild, das genau so aussieht wie die Originalplanke, mit allen Details der Oberfläche. Die Software macht Dinge sichtbar, die vorher nicht so eindeutig zu sehen gewesen sind. So etwas wie Sägespuren oder Axteinschläge. Das geht hier besser als direkt an den Holzproben.
0: Immer wieder macht sie neue Entdeckungen an den geborgenen Spanten und Planken und ist möglicherweise der Ursache für den Untergang des Geisterschiffs auf der Spur.
3: Wir können sagen, dass es ein Feuer an Bord gegeben haben muss. Wir wissen nicht, wie groß das Feuer gewesen ist, weil wir noch nicht das ganze Schiff geborgen und untersucht haben. Aber an einigen Planken sind deutlich großflächige Brandspuren zu sehen. Unsere Arbeit ist viel Forschung, aber immer auch ein bisschen Detektivarbeit.
0: Die Detektivarbeit geht weiter. Viele Fragen sind noch offen. Wann und wo ist das Schiff in der Trave gebaut worden? Woher stammt das Holz? Zu welchem Schiffstyp gehört es? Die Bergungsarbeiten sind bisher gut vorangekommen. Die Sicht in der Trave ist allerdings nach wie vor schlecht. Und in den letzten Tagen sind die Arbeiten erschwert gelaufen. Unerwartete Probleme mit den Eichenplanken. Das Holz im Laderaum des untergegangenen Schiffs ist teilweise in sehr schlechtem Zustand.

0: Das Holz vom Grund hier aufs Deck zu bekommen, das ist zurzeit besonders schwierig. Deshalb haben wir die Reling als Plattform genommen und wir wickeln alles in Plastikfolie. Und wir nutzen mehr Riemen, um es zu sichern. Wir versuchen alles, um so wenig wie möglich Druck auf das Holz auszuüben. Eichenholz ist bekannt für seine Haltbarkeit und selbst unter Wasser ist es oft noch so gut erhalten, sogar wenn es 1000 Jahre alt ist. Wir haben schon so alte Eiche geborgen. Normalerweise ist sie in einem hervorragenden Zustand. Und das hier ist wie altes Kiefernholz, eine echte Überraschung für uns. Das ist alles, was noch übrig ist. Kein richtiges Holz mehr.
1: Nothing left. Das erste Wrack mit so viel Kalkladung, so viel Fassladung drauf, das wir überhaupt kennen im Ostseeraum. Und schon wieder ergibt sich eine neue Situation, ne, mit der keiner gerechnet hatte. Ob der Kalk, das Basische des Kalks, irgendwas mit der Säure im Eichenholz getan hat, dass das instabil werden lässt, das müssen wir auch noch rausfinden.
2: Während die Bergungscrew die letzten Planken hochholt, sammelt Felix Rösch kleine Holzfragmente, die verstreut um das Wrack herumliegen. Er erhofft sich einen Hinweis darauf, ob das Schiff kurz nach dem Bau gesunken oder doch länger in Betrieb gewesen ist. Vielleicht ist der Rumpf an einer Stelle ausgebessert worden.
1: Ich habe gesehen, was ich mir erhofft habe zu sehen. Das ist ein sehr spannendes Reparaturstück für das Kiel, wo man einen Teil der Planken herausgenommen hat und dort ein etwa quadratisches 40x40 Plankenstück eingesetzt hat und mit extra Hölzern befestigt hat. Das ist auch ein Indiz, dass das Schiff anscheinend doch etwas länger schon in Betrieb gewesen ist. Ne? Also es ist eine kritische Stelle da unten direkt über dem Kiel, da hat man anscheinend mal nachbessern müssen.
2: Die Taucharbeiten sollen an diesem Tag abgeschlossen werden, einen Monat früher als erwartet. Für Pavel Stenzel und die Tauchcrew ist damit die Bergung beendet.
3: Es ist immer ein wehmütiger Moment, wenn man runterguckt und da, wo das Wrack war, und man sieht nur noch den Abdruck im Sediment. Wir sind es gewohnt gewesen, viel Holz zu sehen. Aber wir sind auch glücklich, dass wir mehr als pünktlich fertig geworden sind. So fühlen wir uns gerade.
4: So, that's how we feel now.

0: Schiffsbohrwürmer. Süßwasser vertragen sie nicht gut. So werden die alten Hölzer vor weiteren Schäden bewahrt. Nach der Bergung unter Wasser laufen die Forschungsarbeiten an Land weiter. In der Lagerhalle in Schlutup beginnt Dan Balanzategi mit der Probennahme.
1: Die Stammmitte ist unten gewesen. Oben geht es Richtung Rinde. Das sind nur etwa 40 Jahresringe. Ich suche ein Stück, bei dem die Ringe links und rechts gehen. Da haben wir mit Glück Hunderte. Das hier ist nicht geeignet.
0: Der gebürtige Australier ist Dendrochronologe an der Technischen Hochschule Lübeck. Sein Job, den Planken ihre Geheimnisse entlocken, das Alter und die Herkunft des Holzes bestimmen.
1: Jedes Teil hat seine eigene Geschichte. Die herauszufinden, das ist wie die Suche nach der Nadel im Heuhaufen. Das hier, an dieser Seite sind vielleicht um die 100 Jahresringe. Die Baummitte ist hier gewesen. Und der Baum war etwa so stark. Sie haben dann so die Planken rausgeschnitten. Das hier ist eines der dickeren Stücke. Definitiv ein guter Kandidat für eine dendrochronologische Untersuchung.

0: Unter dem Mikroskop werden die Jahresringe der abgesägten Probe gezählt und gemessen und so das Alter des Baumes bestimmt. Auf Hundertstel Millimeter genau. Die Abstände zwischen den Ringen zeigen, ob es gute oder schlechte Wachstumsjahre waren. Jeder Baum hat eine Art eigenes Wachstumsprofil.
1: Es hat breite und schmale Jahresringe. Das ist bei den Proben nicht immer der Fall. Aber hier kann man unterschiedliche Wachstumsphasen erkennen. Zusammenfassend kann ich sagen, es sieht nach einer guten Probe aus.
0: Vergleicht man diese Jahresringe mit anderen europäischen Baumproben aus dem 17. Jahrhundert, lässt sich mit Glück etwas zum genauen Baujahr des Geisterschiffs sagen. Stammt es tatsächlich aus dem 17. Jahrhundert, dann wäre der Beweis erbracht. Das Wrack wäre ein echtes Hanseschiff. Während Dan unter dem Mikroskop das Alter des Holzes zu bestimmen versucht, ist Felix Rösch auf dem Weg zum Zahnarzt mit einer Münze aus dem Wrack.
2: Und was ist das jetzt genau?
3: Das ist eine Münze, aber die kommt aus sieht sehr herzlich unspektakulär aus, ist aber kommt von einem ganz besonderen Ort. Es ist zwischen Kiel und Achtersteven verbaut worden, also im Bauprozess. Mhm. Und wir hoffen uns dadurch jetzt auf Aufschlüsse über das Baudatum dadurch. Dann ist es sehr stark korrodiert. Deswegen hoffe ich mit Röntgen, dass man einfach diese Prägespuren sieht durch diesen Prägestempel, ne?
2: Ja. Im Inneren. Da müssten wir dann nur noch mal überlegen, was wir denn als Unterlage nehmen. Da muss ja irgendwas sein, was dann nicht röntgendicht ist oder sowas. Ne?
0: Archäologen müssen manchmal unkonventionelle Wege gehen. Ein eigenes Röntgengerät haben die Lübecker Archäologen zurzeit nicht. Aber jeder Zahnarzt hat eins. Für Zahnarzt Jan Anders Karstadt eine Premiere, das Röntgen der rund 400 Jahre alten Münze.
2: So, ja, das ist was ganz Besonderes, ja, aber wir sind ja nur Dienstleister bei dem ganzen Prozess. Aber klar, für uns eine ganz, ganz spannende und neuartige Geschichte, die sonst niemals vorkommt.
0: Wäre auf der Münze aus dem Schiffswrack das Prägedatum oder ein Stempel zu erkennen, könnte man in etwa sagen, wann das Schiff vom Stapel gelaufen ist.
3: Das ist halt quasi so ein Rohling, ne? Und da wird so ein Stempel draufgestellt und dann schlägt ein Hammer immer drauf und dann wird das dadurch geprägt. Okay. Und wenn das halt oben oberflächlich komplett korrodiert ist, also quasi die ganze Beschriftung weg ist, dann kann man immerhin noch diese Schlagspuren erkennen, die dann quasi das in dem Metall drin sind. Also ich glaube, das sind halt diese Muster hier. Ne? Ich sehe was, ich sehe auch Spuren von irgendeinem Hammerschlag, also vom Münzprägevorgang, aber ich erkenne leider weder eine Schrift noch irgendein Symbol oder so. Wie tief geht denn sowas? Also kann man da an der Strahlungsstärke irgendwas verändern? Oder
2: ist das so? Kann man. Also wir können auch mit stärkerer KV-Dosis strahlen.
0: Neuer Versuch. Maximale Strahlendosis.
4: Jetzt bin ich aber auch gespannt.
0: Vielleicht lässt sich doch das Prägedatum auf der alten Münze sichtbar machen.
3: Ja, man erkennt hier vorsichtig 3, 4 Buchstaben. Also ein A, ein S, ein E erkenne ich. Das sind so 3 Buchstaben, die da sich die man so rauskristallisieren kann. Was daneben ist, das ist immer noch verdeckt.
0: Immerhin ein Teilerfolg. Der erhoffte Durchbruch zum Baujahr des Schiffs ist es aber leider nicht. Das letzte Wrackteil auf dem Weg ins Süßwasserbecken. Ein Teil des Schiffskiels. Um die 450 Planken, Spanten und Holzreste. Das alles ist einmal ein 20 Meter langes Schiff gewesen, beladen mit 160 Fässern Brandkalk.
3: Lübeck ist aus Backstein gebaut. Auch nach dem Mittelalter wird da fleißig, wird unendlich viel Mörtel benötigt. Ne? Und da die lokalen Vorkommen nicht ausreichen, hat man fleißig importiert. Und gerade die Schweden dann, Gotland, Öland, die wittern dann einen richtigen Markt dann im 17. Jahrhundert. Da wird richtig viel exportiert. Ne? Die bauen große Brennöfen auf Schweden. Und verschiffen das dann, oder die Lübecker Kaufleute oder andere Kaufleute kaufen das dann in großen Mengen. Und man sieht ja wirklich, dass das Schiff ist ausschließlich mit diesem Brandkalk beladen. Also da hat jemand eine riesen Charge gekauft.
5: Some finds from our restoration lady, and it's really nice to see that she
0: Die Mannschaft hat scheinbar nicht viel an Bord zurückgelassen. Keramikscherben in unterschiedlicher Qualität, die Reste einer Flasche. Vielleicht war beim Untergang genug Zeit, das Schiff zu verlassen. Jetzt, im Spätherbst, nach Monaten der Bergung und Forschung, zeichnet sich langsam ab, wie das Schiff ausgesehen haben könnte.
3: Von den Dimensionen gibt es einiges Vergleichbares. Wir haben ja zum Glück einige archäologische Funde, da verschiedene Schiffstypen, die jetzt so in den letzten Jahren auch gefunden worden sind im Ostseeraum. Es gibt dann so Kupferstiche, die Fleuten oder Galioten zeigen. Gerade sind dieser Katheu oder auch die Galioten noch schwer am Rennen. Die Fleut ist ein bisschen jetzt rausgefallen, weil wir dann keinen Flachboden haben. Also wir haben wirklich einen ausgezogenen Kiel, der nach unten geht.
0: Und wann ist das Schiff gebaut worden? Ist es wirklich ein Hanseschiff? Dazu müsste das Holz ungefähr aus der Mitte des 17. Jahrhunderts stammen.
4: I can share with you some of the results that I'm confident with. So here.
1: Zu den sicheren Resultaten zählt dieses Stück Deckenholz. Dieses Holz ist aus Mittelschweden, also im Inland, nicht an der Küste. Aus der Provinz Dalarna. Ich hoffe, ich spreche das richtig aus. Und das letzte Wachstumsjahr und somit auch das Jahr, in dem das Holz gefällt wurde, war 1649. Das gibt uns einen ersten Hinweis darauf, in welcher Hälfte des 17. Jahrhunderts wir uns befinden. Wir können das auf ein Jahr eingrenzen. Es könnte natürlich auch sein, dass das Holz ein paar Jahre gelagert wurde, bevor man das Schiff daraus gebaut hat. Das Letzte, was ich noch zeigen kann, ist dieses Stück Holz. Ein Stück Ersatzholz, das nicht im Rumpf verbaut war. Und die Untersuchung hat gezeigt, dass der Baum 1655 gefällt worden ist. Und diese Buche kommt aus Nordwestdeutschland.
3: Sehr spannend mit dem Buchenholz, was wir da hatten in der Ladung, dass das erst 55, 56 gefällt worden ist. Also wir dann mindestens so eine Betriebszeit von 5-6 Jahren mit dem Minimum haben. Das ist schon eine sehr schöne Erkenntnis, die wir dann bekommen haben. Also dass das Schiff mindestens 5-6 Jahre unterwegs war. Ich freue mich jeden Tag, wenn ich aufstehe, dass ich zur Arbeit kann und hier weiter am Schiff forschen darf und weiter auch mit so tollen, motivierten Menschen zusammenarbeiten kann, die so eine Begeisterung dafür haben. Das ist wirklich, wirklich außergewöhnlich. Das macht sehr viel Spaß.
0: Die Forscher um Felix Rösch werden wohl noch einige Jahre am Geisterschiff arbeiten. Sie hoffen, es eines Tages in einem eigenen Museum in Lübeck ausstellen zu können.

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0: Herzlich willkommen zu Hallo Niedersachsen am Samstag. Guten Abend. Eine schöne Wochenendsendung haben wir heute für Sie. Wir lernen was über Faustball. Wir treffen auf ein Wasserbüffelbaby. Und Erdbeeren gibt es am Ende auch noch. Zunächst aber geht es um einen Abschied. Oder anders gesagt, geht eine Tür auf, geht auch eine andere Tür zu. Bisschen abgewandelt der Spruch, passt er zu Bischof Heiner Wilmer, der sich heute mit einem Gottesdienst von seinem bisherigen Bistum Hildesheim verabschiedet hat in Richtung Münster. Denn Wilmer ist nun Vorsitzender der Deutschen Bischofskonferenz. Es fällt mir nicht leicht zu gehen, hat er gesagt, im Mariendom in Hildesheim. Und umgekehrt geht es ganz vielen Menschen mit ihm ganz genauso.
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2: Ob klein oder groß, viele Menschen wollten heute noch mal persönlich Tschüss sagen, jeder auf seine Weise. So wie auch Marlies Sölke, die schon am Morgen vor dem letzten Gottesdienst von Bischof Wilmer ziemlich wehmütig war.
3: Ich finde ihn sehr authentisch, sehr im Glauben stehend, sehr überzeugend. Und einfach seine Art, auf die Menschen hier zuzugehen, ist einfach sehr gut.
2: Das wurde auch noch mal bei der Messe deutlich. Wilmer verlässt für seine letzte Predigt den Altar und geht mitten hinein zwischen die Gläubigen. Das Wichtigste, das er ihnen heute mitgibt, der Glaube liegt oft in den kleinen Dingen des Alltags. Dann zum Schluss persönliche und emotionale Grußworte.
4: Ich gehe nicht mit leeren Händen. Vielen, dass wir geschenkt wurden. Dafür danke von Herzen.
2: Wilmer hat in 8 Jahren als Bischof von Hildesheim Eindruck hinterlassen. Nach seiner Weihe 2018 setzte er beispielsweise auf den interreligiösen Dialog und brachte auch einen gemeinsamen Religionsunterricht von katholischen und evangelischen Schülern in Niedersachsen auf den Weg. Auch die Aufarbeitung sexualisierter Gewalt in der katholischen Kirche war ihm wichtig. Dafür hat er etwa eine neue Stabsstelle geschaffen. Dinge, mit denen er viele hier überzeugen konnte.
5: Dass er im Endeffekt sehr ernste Themen sehr menschennah angeht und dementsprechend auch sehr dicht bei allen Gläubigen ist.
6: Ihm blitzt immer der Schalk aus den Augen auch. Also das strömt einfach so über, das kann man gar nicht machen. Das ist einfach da.
7: Ein Lebensweg geht weiter, Aufgaben kommen dazu. Jeder hat das irgendwie selber in seiner Vita hinter sich. Ich kann das gut verstehen und wünsche ihm dafür auch alles, alles Gute.
2: Auch aufgrund solcher Worte geht Wilmer vor allem mit Dankbarkeit.
8: Ich bin von Anfang an jemand gewesen, der gesagt hat, alleine bin ich vielleicht schnell, aber zusammen kommen wir weiter. Und das war richtig und ich freue mich wirklich und bin sehr, sehr dankbar für den gemeinsamen Weg, den wir gemeinsam gestaltet haben.
2: Dankbarkeit empfindet auch Marlies Sölke nach dem heutigen Tag. Sie denkt aber auch schon darüber nach, welch große Fußstapfen ein neuer Bischof von Hildesheim in Zukunft ausfüllen muss.
3: Das ist sicherlich nicht so einfach, denke ich. Und es wird ja auch sicherlich ein Jahr dauern, bis wir einen neuen Bischof haben. Aber wir hoffen es und wollen mit Zuversicht darauf warten.
2: Und sie will auch den Weg von Bischof Wilmer weiter intensiv verfolgen, der in gut 2 Wochen in Münster in sein neues Amt eingeführt wird.
0: Ein Marinehubschrauber heute im Anflug auf den Flugplatz in Nordholz beim Tag der Bundeswehr. Türen auf fürs Publikum, hieß es da wieder, an 10 Standorten in ganz Deutschland. Allein in Nordholz waren 30.000 Menschen vor Ort. Seit 2015 soll dieser Tag ja für mehr Transparenz sorgen und auch für mehr Kontakt mit der Bevölkerung. Neu ist mit der veränderten Sicherheitslage, dass die Bundeswehr weiß, dass die Bilder auch im Ausland gesehen werden. Man will also abwehrbereit erscheinen. Da sehen und hören wir ihn jetzt gleich nochmal.
9: Ein bisschen wie Szenen aus dem Film Top Gun wirken die Vorführungen der Jets über Nordholz. Laut und schnell in engen Kurven ziehen die Eurofighter hier ihre Show ab. Mit Erfolg. Die meisten Besucherinnen und Besucher schauen gebannt zum Himmel. Carsten Delvo, seine Frau Andrea und Tochter Emma sind als Besucher mittendrin. Er war früher bei der Luftwaffe, Emma ist Polizistin, hätte sich aber auch einen Job bei der Bundeswehr gut vorstellen können. Erste Station heute bei den Hubschraubern der Marineflieger.
10: Unser 190 NTA Sea Lion, das ist praktisch unser Transporthubschrauber. Dann haben wir auch noch eine andere Variante, also als U-Boot-Jäger da hinten stehen.
11: Was hat Sie jetzt hier am Hubschrauber interessiert?
12: Ja,
11: wie die Einsatzlagen eben halt so immer so sind und mit wie vielen Personen die fliegen und was sie alles damit machen können und so. Das ist schon sehr interessant gewesen.
12: Finde ich total toll. Wäre ich auch hier selber gerne hinten gekommen. Es war so ein kleiner Zwiespalt. Jetzt ist es bei mir die Polizei geworden, aber wer weiß, vielleicht ergibt sich ja noch was. Irgendwann man ist bei der Polizei irgendwann da in so einer Position, wo man vielleicht einen Hubschrauber fliegen kann oder so.
9: Roboter und moderne Drohnen werden hier auch gezeigt. Die gab es zu Carsten Delwus Zeiten bei der Bundeswehr Anfang der 90er nicht. Was noch auffällt, die hohen Sicherheitsstandards auf dem Tag der Bundeswehr. Bewaffnete Streifen sind überall präsent.
13: Wir sind nicht so naiv zu glauben, dass hier nicht Menschen auch rumlaufen, die Informationen sammeln wollen über uns. Und deshalb haben wir also einige Gäste aus bestimmten Ländern auch hier keinen Zutritt gewähren können.
9: Das liegt auch an Ausstellungsstücken wie diesem hier. Die P-8 Poseidon ist der neue Seefernaufklärer der Marine. Ein hochmodernes Flugzeug, vollgestopft mit Überwachungstechnik. Die Poseidon kann zum Beispiel russische Tanker der sogenannten Schattenflotte auf der Nordsee aufspüren und verfolgen. Die Besucherschlange hier ist bei weitem am längsten.
14: Ich finde es faszinierend, was so alles in der Luft passiert und wie das alles so gemacht wird.
15: Wenn man mal die Chance hat, da reinzuschauen, nimmt man das sehr gerne in Anspruch auf jeden Fall.
9: Carsten Delwo und seine Tochter Emma sind nach 3 Stunden Rundgang überzeugt. Die Bundeswehr ist ein guter Arbeitgeber. Die bedrohliche Sicherheitslage ändert daran nichts für sie.
16: Und der Krieg, der hat sich so schon richtig weit entwickelt. Von wegen, dass die Kriege, die werden nicht mehr mit Mann gegen Mann mit Pistole ausgefochten, sondern das wird mehr mit Drohnen gemacht.
12: Ja. Vor allem gibt es bei der Bundeswehr halt auch sehr viele zivile Möglichkeiten. Man kann handwerklich sich weiterentwickeln, man kann ja auch im Labor, Chemielaborant, was es alles gibt. Also das ist ja nicht unbedingt, dass man an der Waffe sein muss.
9: Etwa 30.000 Besucherinnen und Besucher haben sich bis zum frühen Abend in Nordholz über die Bundeswehr informiert.
0: Von Nordholz gehen wir nach Brake, ist ja gar nicht so weit weg. Da gab es heute auch bildstarke Bilder, allerdings Proteste gegen die Weservertiefung.
2: Paddeln für die Umwelt. Die Bremer Kanuwanderer haben heute als Teil eines Protestbündnisses ihre Boote zu Wasser gelassen, aus Sorge. Sie fürchten, dass die Vertiefung der Weser zu einer weiteren Verschlickung des Flusses führt.

0: führt und zu einer Versalzung umliegender Felder.
1: Ich glaube nicht, dass die wirtschaftlichen Möglichkeiten, die aus der Weservertiefung hervorgehen könnten, das wirklich aufwiegen, dass das ökologische Gleichgewicht hier komplett aus dem Gleichgewicht gebracht wird.
0: Zeitgleich protestierte heute die Umweltorganisation Robin Wood in luftiger Höhe im Braker Hafen. Sie stört sich auch an den Waren, die nach Brake kommen: Sojafuttermittel, Zellstoff und Papier.
2: All das, was hier ankommt, ist verbunden über die globalen Lieferketten eben auch mit Zerstörung, mit Entwaldung, mit Landraub, mit Vertreibung. Das hängt alles sehr stark zusammen und die Weservertiefung jetzt bedeutet mehr davon und das ist für uns einfach absolut desaströs.
0: Die Landesregierung hält dagegen und sagt, der Braker Hafen brauche die Weservertiefung, um wettbewerbsfähig zu bleiben. Deshalb soll noch dieses Jahr das entsprechende Planfeststellungsverfahren starten.
3: Sich mit dem Tod zu beschäftigen, das ist, wie sagt man so schön, keine vergnügungssteuerpflichtige Angelegenheit. Wohl auch ein Grund, warum so wenig Menschen sich bei Zeiten für einen Organspendeausweis entscheiden. Heute ist Tag der Organspende. Gute Gelegenheit, sich mal mit dem Thema zu befassen. Denn die Zahlen zeigen, es warten viel mehr Menschen auf ein Organ, als es Organspender gibt. Allein im vergangenen Jahr 2025 warteten in Niedersachsen 729 Menschen auf ein Organ, gespendet haben aber nur 80 Menschen. Ja, wir hören jetzt gleich einen Arzt, der Gespräche mit Angehörigen führen muss, die natürlich noch schwieriger werden, wenn man sich nie mit dem Thema befasst hat. Und wir lernen eine Frau kennen, der die Organspende eines anderen das Leben gerettet hat.
4: Vor einem Jahr hat für Svenja Wilm aus Osnabrück ein neues Leben begonnen, nach einem langen Leidensweg. Eine Autoimmunerkrankung hat ihre Leber stark geschädigt. Die Symptome: unerträglicher Juckreiz, Erschöpfung, Gelbsucht. 6 Jahre lang stand sie auf der Warteliste für eine Organspende, bis vor einem Jahr das Telefon klingelte. Die 36-Jährige bekam eine Spenderleber.
5: Also für mich war es einfach das größte Geschenk, was man mir überhaupt machen könnte. Ich glaube, da kommt nichts mehr ran, gar nichts. Mehr Lebenszeit und mehr Lebensqualität. Was Besseres kannst du einem Menschen einfach gar nicht schenken.
4: Jede Organspende beginnt mit einem großen Leid. Immer dann, wenn ein Mensch vollkommen unerwartet aus dem Leben gerissen wird, durch eine schwere Hirnblutung oder einen Unfall. Die Ärzte auf der neurologischen Intensivstation am Klinikum Osnabrück müssen dann den Hirntod feststellen, für Angehörige kaum zu begreifen.
6: Der liegt am Beatmungsgerät, auf einem Intensivzimmer. Die Hautfarbe ist völlig normal. Der sieht aus, als würde er tief und fest schlafen. Das, was wir mit Tod verbinden, aschfahle Gesichtsfarbe, Flecken, kalter Schweiß, all das ist nicht da.
4: An dieser Stelle müssen die Oberärzte Volker Schulte und Sonja Kumpf mit den Angehörigen sprechen und eine schwierige Frage stellen.
6: Nachricht 1, er wird versterben. Nachricht 2, es besteht die grundsätzliche Möglichkeit, die Organe zu spenden, um dann gegebenenfalls einem anderen Menschen ein Weiterleben zu ermöglichen. Die meisten Menschen sind an dieser Stelle noch mit Nachricht 1 beschäftigt. Es ist eine absolute Krisen-Schock-Katastrophensituation.
7: Wenn diese Frage kommt, wie geht es jetzt weiter, dass man immer sagt, das kommt darauf an, was er gewollt hätte, er oder sie. Ja, und was er oder sie gewollt hätte, das muss ich jetzt leider mit Ihnen besprechen, weil er es mir nicht mehr sagen kann.
4: 10 dieser Gespräche haben die Ärzte am Klinikum Osnabrück im vergangenen Jahr geführt. In 4 Fällen konnten Organe gespendet werden. Die Angehörigen sollen aber auf keinen Fall gedrängt oder beeinflusst werden.
6: Wir sind nicht im Auftrag da, eine Organspende zu realisieren, sondern wir sind primär im Auftrag da, dass es unser Patient, der da gerade liegt. Und es ist nicht meine, nicht die Wertvorstellung des Teams, sondern wir sind Anwalt für seine Wertvorstellungen, für seinen Wunsch.
4: In den meisten Fällen müssen die Angehörigen mutmaßen, was der Verstorbene gewollt hätte. Denn viele Menschen treffen zu Lebzeiten für sich selbst keine Entscheidung.
7: Überlegen Sie mal, Sie können sich für sich selber nicht entscheiden. Jetzt soll es aber jemand anders für Sie tun, der ja auch emotional an Ihnen hängt. Wie viel ist das verlangt? Ne? Und Sie können es über mehrere Wochen, Monate, Jahre haben Sie Zeit, sich darüber Gedanken zu machen. Ihr Angehöriger, der hat einen Tag Zeit jetzt, wenn es hochkommt.
4: Genau deswegen ist es den Ärzten wichtig, dass die Menschen rechtzeitig über ihren eigenen Wunsch nachdenken und ihn schriftlich oder mündlich festhalten. So sieht es auch Svenja Wilm, die dank einer Spenderleber nun weiterleben kann.
5: Es geht gar nicht darum, Leute zu bekehren, Ja zu sagen, sondern einfach nur sich zu entscheiden und den Familien im Falle der Fälle den Ballast abzunehmen, entscheiden zu müssen.
3: Und morgen treffen wir auf eine Familie, die genau solch eine Entscheidung treffen musste. Voilà, Wasserbüffel. So ein ausgewachsenes Tier ist mehr als eine halbe Tonne schwer, hat massive Hörner, wie man sieht. Und sie wirken auf den ersten Blick ja nicht gerade wie Kuscheltiere. Aber sie haben ganz offensichtlich eine sanfte Seite, die man ab sofort in Sauensieg im Kreis Stade entdecken kann. Denn da kann man kuscheln mit den Wasserbüffeln. Wir waren dort und da gab es sogar noch eine süße Überraschung. Sehen wir etwas später im Film.
8: Ob sie es wohl auch genießt? Zumindest sieht Wasserbüffelkuh Ruby sehr entspannt aus, während Lena und Natalie auf ihr sitzen und sie ausgiebig kraulen.
2: Ich glaube, das genießen die auch sehr doll, wenn man hier so krault. Und halt, es fühlt sich einfach schön an, die so hier zu streicheln.
9: Kurz erschreckt man sich, weil auf einmal passiert was.
2: Füße hoch, Füße hoch.
9: Genau. Als hättest du aufs Kommando gehört. Ne? Aber nee, ich habe keine Angst.
8: Dass die Tiere so zutraulich sind, hat Landwirtin und Besitzerin Sabine Rademacher schon früh festgestellt. Doch bevor die Besucher zu den Büffeln können, muss sie die Tiere ein wenig vorbereiten und dafür selbst Hand anlegen.
10: Und jetzt erwarten die, dass man sich darauf setzt und mit denen kuschelt.
8: Gesagt, getan. Auf Tuchfühlung mit über einer halben Tonne Lebendgewicht. Das beeindruckt die Besucher.
11: Das werde ich nie wieder erleben, sowas.
10: Wer weiß.
11: Das werde ich nie wieder erleben. Das ist der Hammer. Also ich merke jetzt gerade, wie sie richtig ganz tief und langsam atmet. Also ich finde es ein Privileg, das machen zu dürfen, ganz wirklich. Dass sie das auch mit sich machen lässt, finde ich also absolut herausragend. Hätte ich nie gedacht.
8: 100 Euro kostet die Büffel-Kuschelstunde für 4 Personen. Dass das mitten in der Herde passiert, ist eine Ausnahme. Denn eigentlich separiert Sabine Rademacher hierfür 2 Tiere auf einer Extraweide. Doch heute erlebt sie da eine Überraschung.
12: Das gibt's doch nicht. Die hat gekalbt. Unfassbar.
8: Der kleine Bulle wird übrigens zukünftig genauso wie der Rest der Herde als Landschaftspfleger im Moor unterwegs sein.
12: Da die Moore jetzt mehr vernässt werden, sind das die geeignetsten Tiere dafür, weil die eben breite Klauen haben und weil die im Moor gut zurechtkommen. Das sind eben Wassertiere. Andere Tiere, Rinder, würden da eher ein Klauprobleme kriegen. Oder, ja, und die sacken auch nicht ein, die entbuschen auch die Flächen, rekultivieren. Also es sind ganz tolle Landschaftspfleger.
8: Insofern sind die Kuscheleinsätze nur eine sommerliche Abwechslung für Mensch und Tier.
3: Hier geht's jetzt um Faustball. Die Sportart war mal sehr beliebt in Deutschland, fast so sehr wie Fußball. Vor 100 Jahren waren wir im Faustball eine der erfolgreichsten Nationen weltweit. Die Männer waren mit 13 Titeln Rekordweltmeister, die Frauen waren immerhin 7-mal Weltmeisterinnen. Wird heute nicht mehr gespielt? In Damme im Kreis Vechta, da wird Faustball noch gelebt. Sehen wir jetzt im sonnabendlichen Lieblingsplatz. Und wer sagt denn, dass der nicht auch mal höchst mobil sein kann?
13: Jeden Montagabend wird es in der Halle von Rot-Weiß Damme sportlich nostalgisch. Faustball, uralt und fast in Vergessenheit geraten, gehören diese Spieler zu den rund 10.000 in Niedersachsen, die diesen Sport noch treiben. Hans Schmutte ist seit 40 Jahren dabei.
14: Das ist nicht nur die sportliche Betätigung. Das Verhältnis untereinander ist hier ganz besonders herzlich und vertraut auch. Man fühlt sich hier einfach wie zu Hause, wie im Familienverband. 10 Mann stehen schon auf dem Feld. Wir teilen 1, 2, 3, 4, 5 und 5. Das ist ungefähr gleich stark. So, auf die Felder und bevor es losgeht, ein dreifach kräftiges Faust!
15: Ball!
14: Faust!
15: Ball!
14: Faust!
15: Ball!
14: Gut, auf geht's.
13: Um Faustball spielen zu können, brauchen die Sportler Platz. Viel Platz.
15: Oh. Oh. Oh. Ah, Scheiße.
14: In der Halle sind das 20 mal 20 Meter auf jeder Seite, also insgesamt 40 mal 20 Meter. Im Außenbereich sind es sogar 50 mal 20 Meter. Und beim Faustball darf der Ball zwischen jeder Ballberührung einmal auftitschen. Es wird gespielt, entweder mit der Faust oder mit dem Arm. Alle anderen Körperteile sind tabu.
13: Wie beim Volleyball wird der Ball über das Netz gespielt. Aber er darf eben den Boden berühren. Jedes Mal wieder, bevor er spätestens nach dem dritten Schlag ins gegnerische Feld gefaustet werden muss. Sarah Kröger ist die einzige Frau in der Mannschaft.
15: Also unter Männern ist es meistens ein bisschen entspannter. Ja, ich habe vorher Handball gespielt, ich hatte mal einen Kreuzbandriss und das geht nicht mehr. Also diese Richtungswechsel abstoppen und das Tempo ist da ein bisschen höher als hier. Das Tempo kann ich noch mitgehen, deswegen ja, bin ich hier.
13: Schon 300 vor Christus soll Faustball in Italien entstanden sein. Im 16. Jahrhundert gab es die ersten Regeln. Und in Deutschland war das Spiel lange Zeit populärer als Handball. Das ist längst Geschichte. Auch in Damme stand Faustball vor dem Aus. Dann schlug die Stunde von Lukas, kleiner Hackmann.
16: Und dann habe ich mich einfach mal auf die Suche gemacht. Erstmal Freundeskreis und unseren Ortschaft erstmal abgeklappert. Und siehe da, eine ganze Menge Leute dabei gekommen.
14: Mit der jüngeren Truppe, da ist ein regelrechter Generationswechsel hat da stattgefunden. Da macht das richtig Spaß. Die Truppe, die passt einfach zusammen. Die Leute, die da drin sind, die passen zusammen. Das ist ein harmonisches Verhältnis.
13: Tristan Landsberg ist mit 10 Jahren der jüngste Faustballer der Rot-Weißen und bringt seine Begeisterung auf den Punkt.
17: Rennen. Einfach rennen, rennen, rennen. Das ist das Wichtige.
13: Hans Schmutte ist 74. Faustball hält ihn topfit und auch die Freundschaften, die hier entstanden sind.
14: In den letzten Wochen hatten wir auch einen persönlichen Schicksalsschlag. Und der war anschließend so froh, hier hinkommen zu können, um den Kopf frei zu bekommen beim Spiel und auch durch die Gespräche. Das ist einfach ein tolles Verhältnis. Und darum ist Faustball auch nicht unbedingt die Halle, aber die Gruppe, das ist mein Lieblingsplatz.
18: So, zum Abschluss noch einmal Faustball!
3: Ja, und vom Faust zum Fußball. Und zwar ganz genau zum DFB-Pokal. Da war ja gerade eben große Auslosung live in der Sportschau, wer im Pokal in der ersten Runde gegeneinander spielt. Da jagen ja auch gern mal die Kleinen, die Großen. Und zu den Kleinen gehört zum Beispiel der Lüneburger SK Hansa. Der hat sich qualifiziert, spielt normalerweise in der 5. Liga, ist also wohl der größte Außenseiter aus Niedersachsen. Und vom Public Viewing auf dem Stadtfest in Lüneburg meldet sich jetzt live mein Kollege Thorsten Ahles. Thorsten, als erstes wollen wir natürlich mal wissen, gegen wen geht's denn im Pokal?
19: Ja, also es ist keiner der ganz Großen geworden, also nicht der FC Bayern München oder Borussia Dortmund, aber Enttäuschung herrscht ja keinesfalls, denn es geht gegen einen Traditionsklub aus dem Norden und zwar gegen Werder Bremen. Um 18.36 Uhr, da war es soweit, da wurde bei der Auslosung in Dortmund die Kugel mit dem Lüneburger SK Hansa aus dem Lostopf gefischt und dann dauerte es ein paar Sekunden, bis feststand, wer denn der Gegner ist und dann war es soweit mit Werder Bremen. Das Kuriose dabei, als es soweit war, fiel hier beim Public Viewing in Lüneburg die Live-Übertragung aus. Und deshalb gab es hier erst so zeitverzögert einen Jubel, weil sich alle über ihre Handys die Informationen besorgen mussten. Aber als dann so langsam durchsickerte, dass es Werder Bremen ist, da war der Jubel hier natürlich groß. Unter anderem auch beim Trainer des Lüneburger SK Hansa, der bei mir ist, Tarek Gibber. Ja, Werder Bremen ist es geworden. Zufrieden?
20: Ja, absolut. Wir haben Bundesligisten gezogen mit einer geilen Fanbase, einem Traditionsverein und dann noch aus dem Norden. Für uns ein kleines Nordderby, für Werder Bremen wahrscheinlich das größte Nordderby, was sie jemals haben werden. Wir freuen uns.
19: Also ein Nordderby gegen Werder Bremen. Auf meiner rechten Seite ist Nico Hübner, Verteidiger beim LSK. Jetzt mal mit dem Augenzwinkern gefragt. Werder Bremen mit Ach und Krach den Klassenerhalt in der ersten Liga geschafft. Da geht doch was, oder? Wie groß ist das Sensationspotenzial?
21: Naja, Pokal hat schon seine eigenen Gesetze, aber ich glaube, man sollte trotzdem auch darauf achten, das sind halt Profis und wir müssen halt echt gucken, dass wir bei dem Tag nochmal alles reinhauen. Es ist ein absolutes Bonusspiel für uns, auch ein kleines Traumlos. Viele haben sich HSV gewünscht tatsächlich, weil viele HSV-Fans sind, aber Bremen umso geiler, Nordverein, also das Spiel kann auf jeden Fall kommen und wir haben richtig Bock drauf.
19: Okay, vielen Dank, Nico Hübner. Dann habe ich noch eine Frage an den Trainer, Tarek Gibber. Sie sind ja nicht nur Trainer beim LSK Hansa, sondern im Hauptberuf auch Pressesprecher der Polizei im Heidekreis. Nun weiß ich, dass der Pressesprecher der Polizei in Lüneburg großer Werder Bremen-Fan ist. Gab es da schon Sticheleien, Frotzeleien via WhatsApp?
20: Ja, eine Nachricht habe ich natürlich bekommen, aber am Ende des Tages, ja, bin ich mal gespannt. Nach den 90 Minuten

0: wird er hoffentlich LSK-Fan sein.
1: Also gab es eine Kampfansage schon?
0: Das ist die Kampfansage.
1: Okay, vielen Dank. Also, hier herrscht, wie gehört, große Zufriedenheit mit diesem Los, auch wenn es der HSV nicht geworden ist. Das haben sich viele gewünscht, aber mit Werder Bremen ein mindestens genauso attraktiver Club, der dann hier im August in Lüneburg zu Gast sein wird, beziehungsweise sehr wahrscheinlich wird in Hamburg am Millerntor beim FC St. Pauli gespielt. Das Ganze dann im Zeitraum vom 24. bis zum 27. August. Dann also Lüneburger SK Hansa gegen Werder Bremen in der ersten Runde des DFB-Pokals.
2: Ja, sehr schön, Thorsten Ahles. Wir freuen uns natürlich drauf und Kampfansage live bei Hallo Niedersachsen. Besser geht's doch gar nicht. Jetzt gucken wir natürlich noch schnell auf die anderen niedersächsischen Vereine, gegen wen die spielen in der ersten Runde des DFB-Pokals. Zunächst zum kleinen SSV Jeddelo 2 aus der Regionalliga Nord gegen Heidenheim, den ersten FC Heidenheim. Und jetzt zu den größeren, VfL Wolfsburg gegen die Volkssportgemeinschaft Altklinike Berlin, Hannover 96 gegen die Sportvereinigung Hemelingen, Eintracht Braunschweig gegen Union Berlin und VfL Osnabrück gegen Bayern München. So, ja, sehr sportlich heute, Hallo Niedersachsen. Nächstes Thema, letztes Thema, woran denken Sie beim Wort Drive-In? Doch eher an dicke Burger, oder? Ab sofort könnten Sie auch an dicke Erdbeeren denken. Im Emsland gibt es nämlich ab sofort einen Erdbeer-Drive-In, Heißhunger vorprogrammiert.
3: Ein wirklich einzigartiges Erdbeererlebnis mit frischen, hofeigenen Biofrüchten. Shake, Eis oder Joghurt, verfeinert mit den süßen Beeren. Bestellt wird direkt aus dem Auto. Darauf fahren die Leute ab. In Salzbergen im Emsland gibt's jetzt den wohl ersten Erdbeer-Drive-In dieser Art in Deutschland. Das Konzept hat der Chef in den Niederlanden gesehen. Damit rettet er auch aussortierte Ware.
4: Man sieht hier so zum Beispiel Druckstellen, passiert durch Reibung beim Transport. Und wir sortieren diese Erdbeeren nochmal aktiv aus und wir pürieren die dann und erstellen dadurch den Shake. So, und das ist natürlich nachhaltig total super und für uns natürlich auch betriebswirtschaftlich, weil wir eine super gute Verwertung von diesen Ausschuss-Erdbeeren haben.
3: Der Topseller wird den ganzen Tag frisch nachproduziert. Bis zu 1300 Schoko-Erdbeeren gehen hier am Tag durchs Autofenster. Schnell musste eine provisorische Küche gebaut werden, um die Massen zu bewältigen. Freitag bis Sonntag hat die Erdbeerstraße geöffnet. Gut 300 Kunden fahren hier an jedem Tag durch.
5: Praktisch auf jeden Fall. Auch mit dem Bestellsystem, mit dem Bezahlsystem. Wartezeit sollte man vielleicht ein bisschen mitbringen.
6: Oh, lecker.
7: Wirklich gut.
6: Oh, das ist mega gut. Richtig cool.
7: Unschlagbar. Einfach ja. Wirklich eine ganz besondere Sache.
8: Ich fahre hier nach der Arbeit immer vorbei, aber dann ist es immer schon geschlossen. Deswegen dachten wir, kommen wir jetzt mal einfach vorbei.
9: Wir kommen wieder.
8: Ja, ja, schmeckt gut.
3: Schon zum Start Anfang Mai standen die Autos hier Schlange. Das Team aus 5 Leuten wurde schnell auf 20 aufgestockt. Auch die Geräte mussten professionell aufgerüstet werden. In den Hauptschichten stehen sie hier 5 Stunden zu dritt in der Bude.
10: Also ich wusste wohl, dass es eine gute Idee ist, aber dass die Leute hier wirklich am Anfang 1,5 Stunden warten, damit hat, glaube ich, keiner gerechnet.
3: Der 33-Jährige kennt kein ähnliches Konzept in Deutschland. Er kann den Riesen-Erdbeer-Hype immer noch nicht glauben.
4: Also fühlt sich natürlich erstmal richtig cool an, aber man kann es auch gar nicht richtig realisieren. Also das ist auch so. Also gerade funktioniert man, glaube ich, nur. Gerade wenn man dann hier ist, also man denkt dann eher um Gottes Willen, was ist hier schon wieder los und versucht wirklich einfach das abzuarbeiten.
3: Das einzigartige Erdbeererlebnis im Emsland geht noch bis Saisonende weiter.
2: Lecker. Sehr gute Nachricht und sehr schönes Wetterbild heute. Da waren wir auch noch gar nicht, im Wattenmeer in Oblewart in Ostfriesland zum Sonnenuntergang. Da könnte man jetzt einen Sundowner trinken, vielleicht macht das ja auch Fotografin Birgit Stille. Dankeschön. Was auch immer Sie heute Abend noch vorhaben, viel Spaß dabei. Morgen melden wir uns dann wieder um 19.30 Uhr, ist ja Tag des offenen Hofes morgen am Sonntag. Und wir sind zu Besuch bei einem Kartoffelbauer. Ja, schönen Abend für Sie und die Redaktion von Hallo sagt Tschüss. Bis morgen.
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12: Einen schönen guten Abend und herzlich willkommen zu Ihren Wetteraussichten für Niedersachsen. Wir haben gerade aktuell eine Westwindwetterlage und das wird auch in den nächsten Tagen noch so weitergehen. Und das bedeutet, dass Tiefausläufe vom Atlantik uns immer wieder mit dichten Wolken und auch teilweise Regenschauern überqueren werden. Ein Hochdruckgebiet, was sich jetzt wirklich über Mitteleuropa festsetzt, ist nicht so wirklich in Sicht. Es kommen teilweise mal Hochdruckgebiete so langsam in Richtung Südeuropa und ja, Süddeutschland auch voran, aber wir sind da immer wieder so am unteren Rand. Das heißt, bei uns geht es dann doch eher wechselhaft weiter. Und auch die Temperaturen machen so eine kleine Achterbahnfahrt hin und her. Es wird jetzt vor allem am Montag mal einmal kurzfristig etwas wärmer werden, aber das hält nicht lange an, denn von Nordwesten kommt schon direkt wieder kühlere Luft. Die katapultiert uns dann wieder zurück mit den Höchstwerten teilweise auch unter 20 Grad. Und das bedeutet, auch nächste Woche geht es eher noch kühler und wechselhaft weiter. Und was dann Ende der Woche passiert, da sind die Unsicherheiten noch relativ groß. Da müssen wir noch ein bisschen abwarten. Heute Nacht ist es vielerorts noch nass. Es gibt immer wieder Regenschauer, auch noch einzelne Gewitter sind mit dabei. Hier und da gibt es aber auch schon trockene Phasen und ein paar Wolkenlücken. Das Ganze bei Tiefstwerten meist zwischen 14 und 11 Grad. Und auch morgen Vormittag ändert sich nicht so richtig viel an der gesamten Konstellation. Es gibt eine Mischung aus Sonne und Wolken. Die Sonne hält sich aber eher noch ein bisschen zurück und es fängt immer wieder an zu regnen. Und auch im Nachmittagsverlauf sind noch viele Schauer und auch einzelne Gewitter mit dabei. Von der Nordsee wird es teilweise ein bisschen freundlicher. Das Ganze bei Höchstwerten, die auch unter 20 Grad sind. Das heißt, meistens 17 bis 19 Grad sind drin. Der Wind weht meist schwach bis mäßig aus südwestlichen Richtungen. Allerdings so in Richtung Nordseeküste ist er auch mal frisch bis stark unterwegs. Dann am Montag haben wir zwischenzeitlich mal einen freundlicheren Tag und es wird auch etwas wärmer. Aber am Dienstag und Mittwoch geht es dann direkt wieder wechselhaft und deutlich kühler weiter.
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22: Einen schönen guten Abend, herzlich willkommen. Wir beginnen die Sendung heute mit einem gewichtigen Zitat, das Sie alle kennen. Wir schaffen das. Aber bevor Sie jetzt mit den Augen rollen und denken, was sollen denn die ollen Kamellen, gesagt hat diesen Satz dieser Mann, Friedrich Merz, heute beim CDU-Parteitag in Linz. Er war da, um dem Landesverband ein bisschen Rückenwind zu geben für die anstehende Landtagswahl und versuchte, Optimismus zu verbreiten in Sachen Reformen mit den berühmten Worten seiner Vorgängerin, wir schaffen das.
23: Ja, ein bisschen angespannt sei er schon, gibt Daniel Peters später zu, als die Kamera nicht aufzeichnet. Schließlich gehe es ja um seine Wiederwahl zum CDU-Landeschef. Und als solcher hält er auch vor den 165 Delegierten die Begrüßungsrede. Gut 45 Minuten dauert das. Peters spricht ruhig, fast schon leise. Ein schwieriger Wahlkampf stehe bevor. Die CDU werde als Partei der demokratischen Mitte von SPD und AfD in die Zange genommen.
24: Umso wichtiger ist es, dass die politische Mitte Haltung zeigt, Probleme aber auch ehrlich benennt und Lösungen anbietet, die tatsächlich tragen. Denn Vertrauen gewinnt man nicht mit Lautstärke, sondern nur mit Verlässlichkeit.
23: Applaus gibt's auch. Zunächst eher verhalten höflich. Zum Schluss der Rede stehende Ovationen und ein doch noch kämpferischer Daniel Peters.
25: Lasst uns kämpfen bis zum Schluss, jeden Tag. Denn so schaffen wir es, wieder zurückzukommen. Davon bin ich überzeugt und ich weiß, ihr seid es auch. Gott schütze unser Mecklenburg-Vorpommern, liebe Freunde.
23: Dann kommt Friedrich Merz über die Lautsprecher eingespielte Musik. Begleitet seinen Gang durch die Halle. Merz bezeichnet in seiner Rede die Linke als Nachfolgepartei der SED und rechnet auch mit der AfD ab.
0: Joschka Fischer hat vor einigen Tagen mal in einer Talkshow gesagt, diese AfD will Deutschland in die Zeit vor Adenauer zurückbringen. Meine Damen und Herren, die Zeit vor Adenauer war die Zeit des Nationalismus mit übelsten Auswüchsen dieses Nationalismus. Wir haben mit

0: Die Motivation durch den Parteitag, die habe ich nicht beobachten können. Sie haben eine sehr verhaltene Rede gehalten. Zum Schluss waren Sie ja kämpferisch. Reicht das?
1: Ja, also ich finde, das Signal des Parteitages ist absolut kämpferisch. Wir haben alle große Lust auf diesen Wahlkampf und wir werden deutlich machen, dass wir die politische Kraft sind, die in der Lage ist, dieses Land wieder nach vorne zu entwickeln.
2: Unterstützt im Wahlkampf wird Peters vor allem von der ebenfalls bestätigten CDU-Generalsekretärin Kathi Hoffmeister. Sie bekam 84% der abgegebenen Stimmen.
3: Den womöglich angenehmeren Termin noch vor dem Parteitag hatte der Bundeskanzler dann am Morgen. Hobbypilot Merz macht einen Abstecher nach Lage zur großen Flugshow der Luftwaffe heute am Tag der Bundeswehr. So freizügig wie heute konnte man sich selten bewegen auf dem Hochsicherheitsgelände.
4: Die Luftwaffe in Lage hautnah. Transportmaschinen, Kampfjets und Fallschirmjäger. Das bekommen die Menschen aus MV sonst eher zu hören als zu sehen. Doch während am Himmel beim Tag der Bundeswehr freier Flug herrscht, anstehen am Eingang bis zu 1,5 Stunden. Sobald das geschafft ist, kommt bei vielen allerdings schnell die Begeisterung.
5: Die Flugzeuge, die gerade gestartet und gelandet sind, die Eurofighter, die Riesenhelikopter. Hergelockt hat uns das, weil wir in der Nähe hier wohnen und weil wir Bekannte haben, die auch bei der Bundeswehr arbeiten.
6: Ist zum Verteidigen da, aber natürlich auch cool, irgendwie zu sehen, was sie denn für G-Manöver fliegen und sich hinterherjagen.
7: Also für mich war eigentlich wichtig, mal diese Technik aus der Nähe zu sehen. Und auch mal so eine Sachen mitzubekommen, wie laut die tatsächlich sind, ne, diese Maschinen. Und was auch für eine Belastung sein kann, fand ich ganz interessant.
4: Insgesamt ist Lage heute einer von 10 Standorten in Deutschland beim Tag der Bundeswehr. Dieser findet jährlich an verschiedenen Orten statt. Am Fliegerhorst in Lage präsentiert sich aber nicht nur die Luftwaffe, sondern auch das Heer und die Marine. Fragen der Zivilisten werden heute gerne beantwortet.
8: Also wir haben den Schützenpanzer so gesehen zweigeteilt. Wir haben den vorderen Kampfraum, da befindet sich der Kraftfahrer und der Turm mit dem Richtschützen, der die Kanone bedient, und dem Kommandanten, der das ganze Fahrzeug führt. Und den hinteren Kampfraum, in dem sich 6 Infanteristen befinden, die bei Bedarf den Schützenpanzer verlassen und dann den Reihen abgesessenen Kampf führen.
4: Der kurze Besuch des Bundeskanzlers macht deutlich, all diese Technik ist irgendwann für den Ernstfall gedacht. Das passt aber nicht allen. Am Morgen vereinzelte Proteste vor den Toren des Geschwaders. Klar ist, der Tag der Bundeswehr soll Nachwuchs anlocken. Mit Blick auf die aktuelle Sicherheitslage der Welt ist Werbung auf allen Wegen essentiell. Genau darum gibt es Veranstaltungen wie diese, zu denen auch die Ranghöchsten erscheinen, wie der Inspekteur der Luftwaffe.
9: Die Bundeswehr will und muss wachsen. Wir haben viel mehr Aufträge als früher. Wir müssen für die Landes- und Bündnisverteidigung ausgerichtet werden. Deswegen brauchen wir Nachwuchs. Und wir gestalten dadurch, durch Tage wie heute, unsere eigene Zukunft, indem wir den Menschen zeigen, was wir tun, mit ihnen ins Gespräch kommen und hoffen, dass sich der ein oder die andere für uns entscheidet als Arbeitgeber.
4: Viele junge Besucher interessieren sich an diesem Tag durchaus für die Bundeswehr als Arbeitgeber. Beratungen gibt es im Karrieretrack und im Talentbereich mit exklusiver persönlicher Betreuung. Die Bundeswehr hat heute ihre neue Strategie vorgestellt, offen und volksnah. 60.000 Besucher haben sich das in Lage angesehen.
3: Ja, viele neue junge Leute braucht die Bundeswehr. Die angepeilte Truppenstärke von 270.000 ist noch lange nicht erreicht. So ist es ja mit der NATO vereinbart. Die Wehrbereitschaft in Deutschland, die ist traditionell geringer als bei den europäischen Nachbarn. Aber da tut sich gerade etwas.
10: Mit Social-Media-Beiträgen wie diesen wirbt die Bundeswehr um Nachwuchs. Es geht darum, rund 80.000 zusätzliche Rekruten zu gewinnen, weil die Armee auf 270.000 Soldaten wachsen soll. Seit Jahresbeginn werden alle jungen Männer des Geburtsjahrgangs 2008 aufgefordert, den Online-Fragebogen zur Wehrerfassung auszufüllen. Nach Angaben des Verteidigungsministeriums haben über 90% der Angeschriebenen das bereits getan. Die Trendstudie Jugend in Deutschland 2025, an der die Universität Potsdam beteiligt ist, untersucht regelmäßig die Einstellungen von Jugendlichen. Die Forscher hatten im vorigen Jahr festgestellt, dass nur 2% der Schulabgänger bereit wären zum Dienst an der Waffe.
11: Wir sehen, dass die Bereitschaft deutlich zugenommen hat. Also 26% der jungen Menschen sagen, dass sie gerne einen Beitrag zur Sicherheit

0: Sicherheit des Landes leisten würden. Und es lehnen auch nur noch weniger junge Menschen die den verpflichtenden Wehrdienst ab.
1: Bevor der freiwillige Wehrdienst im Dezember beschlossen wurde, hatte es bundesweit Proteste von Jugendlichen gegen eine Wiedereinsetzung der Wehrpflicht gegeben. Für Menschen, die den Wehrdienst ablehnen, bietet der Verein Deutsche Friedensgesellschaft Vereinigte Kriegsdienstverweigerer Beratungen an, wie hier in Neustrelitz seit Februar. Bisher meldete sich nur eine Handvoll junger Männer bei Bernd Kehrer, dafür allerdings etliche Mütter. Trotzdem geht der Berater davon aus, dass der freiwillige Wehrdienst nicht genügend Rekruten bringen wird.
2: Wir wollen vor allen Dingen auch hier in der Region gerüstet sein, gerüstet sozusagen, noch mehr Beratungsstellen aufmachen, weil wenn die Wehrpflicht tatsächlich kommt in 2 Jahren, falls sich nicht genügend Freiwillige sich melden, dann werden wir hier einen Andrang haben.
1: In anderen Ländern ist die Bereitschaft zur Landesverteidigung ungleich höher, etwa in skandinavischen Ländern und in den baltischen Republiken. Dort sind angesichts der direkteren Bedrohungslage 80-90% der Bevölkerung bereit, ihr Land mit der Waffe zu verteidigen. Das bedeutet aber keineswegs, dass deutsche Jugendliche verantwortungslos wären.
0: Generell sehen wir auch, dass viele junge Menschen bereit sind, sich einzusetzen und einzubringen und auch für die Älteren etwas zu tun. Ihre Erwartung ist aber, selbst auch einbezogen zu werden und selbst all die Prozesse auch mitgestalten zu können und eben auch ein Wort, eine Entscheidungsmacht zu bekommen.
1: Auch andere Studien sehen keinen Mangel an potenziellen Wehrpflichtigen. Danach sind ca. 175.000 Männer und sogar 70.000 Frauen zwischen 18 und 29 Jahren bereit zum Wehrdienst. Das sind weit mehr, als die Bundeswehr derzeit braucht.
3: Junge Leute, die sich für ihr Land einsetzen, das können sie auch auf ganz anderen Gebieten. Die Nachrichten mit Martina Scheller.
4: In Schwerin sind erstmals Jugendliche für ihre ehrenamtliche Arbeit ausgezeichnet worden. Der Engagementpreis wurde vom Landesjugendring und der Ehrenamtsstiftung MV verliehen. Fast 50 Bewerbungen waren eingegangen.
5: Ausgezeichnet wurden die Jugendlichen der AG Kriegsgräber, der Europaschule Rövershagen, die sich gegen Antisemitismus und Rassismus einsetzt. Der migrantische Jugendverband Jugend spricht, der den Austausch zwischen jungen Migranten fördert. Und als Einzelperson der 18-jährige Anthony Kühl aus Sarnitz, der die Technik des Rostocker Eishockeyclubs modernisiert hat.
6: Dadurch, dass ich jetzt so viel mit Technik da im Verein gearbeitet habe, habe ich beschlossen, für mich die Ausbildung zum Fachinformatiker auch zu machen und in den Berufszweig zu gehen.
5: Schirmherrin ist Ministerpräsidentin Schwesig. Jeder der 3 Preisträger erhält 1.000 Euro Preisgeld sowie einen Gutschein für ein Qualifizierungsprogramm der Ehrenamtsstiftung MV.
4: Im Kreis Nordwestmecklenburg sind 2 Jugendliche aus dem Neuklostersee gerettet worden. Ein Mädchen verlor laut Polizei die Kraft beim Schwimmen und drohte unterzugehen. Ein Junge, der mit im Wasser war, wollte helfen und verlor aber ebenfalls die Kraft. Eine Mitarbeiterin der DLRG bemerkte die 15-Jährigen und konnte beide retten. Sie wurden ins Krankenhaus gebracht. Der NDR-Dialogbus tourt durch Mecklenburg-Vorpommern. Auftakt der Tour war beim Kinderfest in Gadebusch.
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3: Die Grünen müssen sich strecken, um im September den Wiedereinzug in den Landtag zu schaffen. Bei der jüngsten Meinungsumfrage des NDR kamen sie gerade mal auf 4%. Heute hat die Partei in Stralsund das Wahlprogramm beschlossen.
9: Sonnenblumen gibt's auf grünen Parteitagen inzwischen auch nur noch aus Pappe. Aber dafür haben wir ja welche nach Stralsund mitgebracht. Umwelt- und Klimaschutz scheinen derzeit nicht gerade in Mode. In Umfragen kommt die Partei im Land nur auf 4%. Die fehlenden Stimmen sollen ausgerechnet mit klassischen Ökothemen gewonnen werden.
10: Also die ist für Sie, weil das ist ja ein Programm Back to the Roots, oder?

0: Nee, es ist ein Programm für die Zukunft. Darum geht es. Wir machen ein Angebot für die Zukunft.
1: Aber Klima- und Umweltschutz stehen schon im Vordergrund und damit erreicht man doch im Moment hier im Land keine Wähler.
0: Wir sehen schon, dass sich Menschen für dieses Thema interessieren. Wir hatten ja die INSA-Umfrage, wo gesagt wurde, dass 72% der Menschen in Mecklenburg-Vorpommern Klimaschutz für wichtig und sehr wichtig halten. Also es ist schon ein Thema, was sie umtreibt.
1: Wenn Sie hier drauf gucken, sehen Sie die aktuelle Umfragezahl, dass Sie damit die Prozentpunkte oder den Prozentpunkt holen in Nötigen?
2: Ja, ganz klar. Denn die Klimakrise ist angekommen. Die Menschen erwarten zu Recht Antworten der Politik darauf, wie wir damit umgehen wollen. Und die geben wir in unserem Wahlprogramm.
3: Wir brauchen 55.000 Stimmen, um in diesen Landtag zu kommen, bei einer hohen Wahlbeteiligung. Das sind 37 pro Mitglied. Das sind, sag ich mal, 370 Haustüren. Und das wird jedes Mitglied jetzt in den nächsten 3 Monaten anpacken.
4: Gut gerechnet, aber Stimmungen lassen sich nicht so leicht berechnen. Im neuen Wahlprogramm versprechen die Grünen, dass Mecklenburg-Vorpommern schon bis 2035 klimaneutral werden soll. Damit setzte sich die grüne Jugend auf dem Parteitag durch. Und die wohl bekannteste Klimaaktivistin Deutschlands war begeistert. Luisa Neubauer fordert die anderen Parteien auf, ihren Widerstand gegen Klimaschutz aufzugeben.
5: Ist es das Klima, das spaltet? Oder ist es eine Rhetorik, die so tut, als gäbe es beim Klima die Guten und die Bösen? Sind es wirklich die Engagierten, die spalten? Oder ist es eine Rhetorik von Markus Söder, die sagt, das sind die besorgten Bürger und das sind die Klimaterroristen?
4: Besonders einsetzen wollen sich die Grünen auch für die Ostsee. Die Co-Bundesvorsitzende der Partei, Franziska Brandner, hält einen Punkt für entscheidend für die energiepolitische Zukunft Deutschlands.
6: Auf dem Meer wird Strom produziert. Eine unabhängige Wertschöpfungskette entsteht hier. Windkraft statt Nord Stream 2. Das ist unser Programm.
4: Einstimmig wurde das Wahlprogramm dann beschlossen. Die Personalquerelen vom vergangenen Jahr scheinen vergessen. Jetzt wollen die Grünen demonstrativ geschlossen die 5%-Hürde bei der Landtagswahl schaffen.
7: Sie können beide nicht sprechen und doch können sie miteinander kommunizieren. Wenn Tiere in der Nähe sind, dann fällt es Kindern mit Handicap leichter, sich auszudrücken, Gefühle zu zeigen, quasi eine unsichtbare Wand zu durchbrechen. Allerdings gibt es nur wenig Orte, wo sie sich so frei fühlen können, wie zum Beispiel diesen Reiterhof auf Rügen.
8: Über Gebärdensprache verständigen sie sich, die Kinder der Förderschule Pädagogisches Zentrum Putbus. Und sollten ihre Betreuerinnen mal nicht in der Nähe sein, auf dem Pferdehof in Vierwitz haben sie jetzt Tafeln wie diese. Die sollen ihnen helfen, sich mit anderen zu verständigen.
9: Was möchtest du mit dem Pferd machen?
8: Alle von ihnen sind beeinträchtigt, können nicht sprechen, nicht hören, sind körperlich oder geistig behindert.
10: Das ist total wichtig für die Kinder, weil Frustration abgebaut wird. Sie können ihre Bedürfnisse und Wünsche äußern. Genau, und wir geben den Menschen mit Beeinträchtigung eine Stimme.
8: Jeden Donnerstag sind sie hier. Bei Martina Herrmann und ihren Pferden. Therapeutisches Reiten steht bei den Kindern auf dem Stundenplan. Und da gehört auch das Ganze drumherum dazu, vom Füttern bis zum Striegeln.
11: Das Pferd genießt, das fühlst du was ganz Weiches, was Warmes. Fühlst du? Hast du mal geschnuppert, wie so ein Pferd riecht?
12: Ja, schon mal was Gutes.
11: Wenn du da. Ich finde, das riecht richtig, richtig gut, so ein Pferd. Riechst du?
8: Wie die Kinder sind auch die Pferde besonders. Sie sind die geduldigsten und die ältesten auf dem Hof. Seit mehr als 15 Jahren gehört Therapiereiten hier zum Alltag, macht Kinder wie Dustin entspannter, selbstbewusster.
13: Super machst du das. Diese Kinder sind einfach ehrlich. Wenn sie was blöd finden, sagen sie das auch. Und man sieht es an den Augen.
14: Was?
13: Und ja, siehst du es einfach. Komplett ängstlich. Oh. B, C. Und ich lerne damit auch mit den Kindern zusammen.
14: Danke.
13: Ja.
14: So wie das tun.
13: Also, Äpfel.
15: Was möchtest du machen?
16: Ich möchte reiten.
15: Reiten möchtest du?
8: Bilder, die Arbeit hier.
15: Okay, dann gehen wir reiten.
8: für alle leichter machen und die Kinder am gesellschaftlichen Leben teilhaben lassen.
11: Die Pferde übernehmen Verantwortung. Die tragen den Menschen, die arbeiten ja bei Körpersprache und die Menschen mit Beeinträchtigungen sind in der Lage, auch damit zu kommunizieren. Und bei uns ist einfach auch super wichtig, dass wir so das, etwas Normalität schaffen, ja, so für die Kinder.
8: Hier dürfen sie sein, wie sie sind.
15: Ich möchte nochmal.
7: Wir gucken nochmal auf die Nachrichten.
14: Die Evangelische Nordkirche hat in Pasewalk zum 25. Tag der Fördervereine zwei Vereine aus Vorpommern für ihr ehrenamtliches Engagement geehrt. Besonders wurde die Arbeit für die St. Marienkirche in Pasewalk gewürdigt.
16: Bischof Tillmann Jeremias, links im Bild, war nach Pasewalk gekommen, um dem Förderverein für seine jahrzehntelange Arbeit zu danken. Nachdem der Kirchturm 1984 eingestürzt war, hatten die Pasewalker viele Jahre Spenden für die Restaurierung gesammelt. Unter anderem dafür wurde der Verein bei einem Gottesdienst besonders geehrt. Nur mit Hilfe von Spenden und vielen Veranstaltungen der Fördervereine können viele der über 1100 historischen Kirchenbauten erhalten werden.
17: Das merken wir, dass ohne die Ehrenamtlichen würde es nicht gehen. Und mir ist auch noch ein wichtiger Gedanke, das sind nicht alles Kirchenmitglieder, Christenmenschen, die sich engagieren, sondern auch Menschen im Dorf, die sagen, dieses Gebäude liegt mir am Herzen, ich möchte, dass es erhalten bleibt und dass hier auch beispielsweise mal ein Konzert ist in der Kirche oder eine Ausstellung, da kümmere ich mich auch noch drum. Wie wunderbar, wenn das Hand in Hand geht.
16: Die nächsten Reparaturen im Inneren der Marienkirche von Pasewalk sollen in den kommenden Monaten beginnen.
14: Im Sana-Hanse-Klinikum in Wismar soll eine 18-jährige Patientin einen Mülleimer in Brand gesetzt haben. Das Feuer war gestern Abend in einem Gemeinschaftsraum auf einer Station ausgebrochen, konnte aber schnell gelöscht werden. Die gesamte Station musste allerdings geräumt werden. Der Schaden wird auf mehrere 10.000 Euro geschätzt. Die Auslosung zur ersten Hauptrunde im DFB-Pokal hat dem FC Hansa Rostock einen attraktiven Gegner beschert. Der Drittligist empfängt den Bundesligisten VfB Stuttgart. Gespielt wird zwischen dem 21. August und dem 2. September. Und die Handballerinnen von Fortuna Neubrandenburg sind als erste ihrer Qualifikationsgruppe in die dritte Liga aufgestiegen. Damit kommt es in der nächsten Saison auch zum Landesderby Neubrandenburg gegen Grün-Weiß Schwerin.
18: Die Neubrandenburgerinnen hatten den Aufstieg schon am vergangenen Sonnabend mit dem Auswärtssieg in Altenzelle perfekt gemacht. Heute die Kür vor eigenem Publikum. Im letzten Saisonspiel gewann Fortuna gegen die HSG Eiderhade aus Schleswig-Holstein mit 25:24. Mit 10 Toren beste Werferin die Neubrandenburger Jugendnationalspielerin Fine Stenzel. Für die dritte Liga hat der Verein finanziell vorgesorgt. Die ersten Neuzugänge für das Ziel Klassenerhalt wurden auch schon vermeldet.
7: Die Berge können so schön sein, jedenfalls wenn man sie aus so bequemer Perspektive betrachten kann. Als Flachländer bin ich das Kraxeln nicht unbedingt gewohnt. Und diese Gipfel, über die ich da mit einem Paraglider hinwegsegle, die haben andere mit Laufschuhen bezwungen. Ja, für den neuen Hanseblick haben wir zwei Norddeutsche begleitet bei einem 160 Kilometer langen Crosslauf durch die slowenischen Alpen.
19: Ich habe mit 16 mit Marathon angefangen und dann habe ich mir immer bis zur nächsten Altersgrenze so ein Ziel gesetzt, unter 18 die ersten 100 Kilometer. Jetzt will ich mit unter 20 noch die ersten 160 laufen. Mal schauen, ob es klappt. Wie man auf solche Ziele kommt, weiß ich nicht.
7: Wie Krieger aus der Römerzeit sollen sich die Läuferinnen und Läufer fühlen beim slowenischen Ultra Trail. Mehr als 2000 haben sich angemeldet. Legionär, Gladiator oder Centurion, so heißen die verschiedenen Strecken, die durch das Vipava-Tal im Westen Sloweniens führen. Ich selbst laufe die Asterix-Strecke, 15 Kilometer.
20: So, ich glaube, das Schlimmste haben wir geschafft. Für mich die Berge. Es hätte nicht ein Grad steiler sein dürfen oder ein Grad wärmer, sonst hätte ich gehen müssen. Aber so habe ich mich tippel, ganz langsam hochgearbeitet. Und jetzt, laut Profilstrecke, eigentlich nur noch.
7: Maja und ihr Vater allerdings, die laufen die Nacht durch. Der erste Versorgungspunkt nach 20 Kilometern.
0: Komm, Ruhe, Ruhe, Ruhe, komm.
21: Mir geht's super.

0: Könnt es genießen.
1: Ja.
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7: Also das sollten Sie für morgen im Hinterkopf behalten, ob es rückblickend sich auch lohnt, irgendwas im Gedächtnis zu verankern. Das sehen wir jetzt, der Wochenrückblick.
8: Dann wollen wir mal.
9: Geburtstagsgrüße gleich zu Beginn. Der Dom zu Güstrow ist 800 Jahre alt geworden. Die Geburtstagsparty wurde selbstverständlich mit einem Gottesdienst eröffnet. Mit Geburtstagsgugelhupf bei den Kerzen allerdings musste gespart werden. Kirche die zweite, die Dorfkirche von Papendorf, ist rund 100 Jahre jünger und akut einsturzgefährdet. Der Turm droht auf die Straße zu kippen, weshalb die an der Kirche vorbeiführende Bundesstraße nun erstmal dicht ist. Nochmal Kirche. Die Katholiken feierten frohen Leichnam. Der Tag wurde, wie sich das gehört, auch in Mecklenburg-Vorpommern mit einer Prozession begangen. Zu den irdischen Mühen der Ebene. Tanken macht gerade keine rechte Freude, trotz Tankrabatt. Und der endet ja auch demnächst. Nicht allerdings, wenn es nach der Landesregierung geht. Die hat ein Wahlkampfthema gefunden, noch dazu eins, das nichts kostet. Zahlt ja der Bund.
10: Der Tankrabatt darf nicht stur nach 2 Monaten auslaufen, sondern der Tankrabatt muss bleiben.
9: Dieses verträumte Eiland im Greifswalder Bodden hat einen neuen Besitzer. 60.000 Euro hat ein Österreicher für diese frühere Entmagnetisierungsstelle der DDR-Volksmarine hingelegt.
11: So als Event- und Hochzeitsinsel ist einmal die Planung. Mal schauen.
9: Der Wal, der mal unser Wal war, wird zerlegt. Dänische Wissenschaftler hoffen, durch die Obduktion rauszukriegen, was genau die Todesursache war. Es wird immer leerer im Osten und auf den Spielplätzen. Die Geburtenrate, sie sinkt weiter. Das ist der statistische Zweitrundeneffekt des ersten großen Geburtenknicks nach der Wende.
12: Das durchschnittliche Erstgeburtenalter liegt etwa um die 30 Jahre. Dann würden wir also bei den Zahlen, bei den Geburtenzahlen 30 Jahre zurückschauen. Da sind wir Anfang der 90er Jahre.
9: Was war sonst noch los? Wir haben Juni. Das bedeutet Sommeranfang und Kindertag. In Grimmen gab es das passende Festessen zum Feiertag.
13: Ich mag mit Tomatensauce, aber auch mit Bolognese. Bolognese ist doch ein bisschen besser.
14: Ja.
7: Gerhard Frenz geht jeden Morgen schwimmen, jetzt im Sommer zumindest, im Kastorfer See. Und das beschert ihm diese tollen Momente. Aber Vorsicht, Herr Frenz, nicht das Handy fallen lassen. Ne? Ansonsten viel Spaß, schönen Abend und bis morgen. Tschüss.
15: Bis morgen. Tschüss.
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17: Der 6.6.2026. Hier war heute die Hölle los. Am Standesamt im Schinkelturm, denn am Kap Arkona auf Rügen, da hat diese Symbolkraft natürlich was Besonderes. Im Leuchtturm zu heiraten und dann noch an so einem besonderen Datum, da hält die Ehe ganz fest, sagt man. Und nicht nur hier, sondern bestimmt auch überall im Land wurde heute kräftig geheiratet. Falls Sie dabei waren, herzlichen Glückwunsch. Und jetzt schauen wir mal, ob auch das Wetter zum Nachfeiern reicht heute Nacht. Naja, ein Zelt wäre schon nicht schlecht. Ein paar einzelne Schauer sind durchaus mal drin, vor allem in der zweiten Nachthälfte im Mecklenburgischen. Und die Temperaturen auch eher was, wenn man ein Dach über dem Kopf hat oder was Warmes, nicht schlecht. Um die 14 Grad, 15 Grad an der Ostküste von Usedom bis 12 Grad im

0: Stralsund Hinterland. Morgen ist dann ein ziemlich wechselhafter Sonntag. Viele Wolken, ab und zu ein bisschen Sonne und immer mal Schauer. Ganz vereinzelt auch mal ein Gewitter mit dabei. Und das dann bei Temperaturen von 18 bis 22 Grad. Der Wind dazu ist schwach, aber auch nur von Rügen bis Usedom. Ansonsten mäßig bis frisch und gerade bei Gewittern mit starken bis stürmischen Böen zwischendrin. Die nächsten Tage sind dann am Montag nochmal was zum Durchatmen. Der ist noch ruhig und ab und zu auch mit Sonne. Dienstag und Mittwoch haben es dann wieder wechselhaft. Schauer, Gewitter, vereinzelt und auch böiger Wind. Die Temperaturen gehen in den Rückwärtsgang. Mit anderen Worten, heute haben Sie richtig Glück gehabt.
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10: Guten Abend. Wir starten auf Helgoland. Da wurde 1826 die erste Badeanlage auf der vorgelagerten Düne gebaut. Damit wurde die Insel vor 200 Jahren zum Nordsee-Heilbad. Und das wird an diesem Wochenende groß gefeiert. Große Teile der Insel, die ja zum Kreis Pinneberg gehört, haben sich heute in eine Feiermeile verwandelt. Mit Kinder- und Straßenfest sowie Auftritten von lokalen Vereinen und Gruppen.
9: Helgoland ist deshalb mit mehr als 5000 Gästen, von denen die Hälfte auch über Nacht bleibt, komplett ausgebucht. Nach dem Festumzug über den Roten Felsen gibt es heute Abend noch ein Konzert mit den Hamburger Goldkehlchen. Ein bisschen Tanz und dann ein großes Feuerwerk über Helgoland. Ja, und die große Jubiläumsfeier, die ist heute Morgen schon mit der Aktion eines Extremschwimmers gestartet.
10: Der Mann, der fühlt sich als Helgoländer, obwohl er aus Westfalen kommt. Vor 5 Jahren ist er schon einmal vom Festland zur Insel geschwommen. Heute wollte er Helgoland zur Feier des Tages einmal umrunden und das nach Möglichkeit so schnell, wie es vor ihm noch keiner geschafft hat.
11: Fast 10 Kilometer einmal um den Roten Felsen schwimmen. Wenn man Freibad gewohnt ist, dann ist das vielleicht nicht das Richtige. André Wirsig will es aber schaffen. Möglichst schneller als die Frau, die vor gut 100 Jahren zum ersten Mal in 3 Stunden 45 Minuten die Insel schwimmend umrundet hat. Der Extremschwimmer aus Paderborn ist seit gestern auf Helgoland, hat schon einige Schwimmherausforderungen gemeistert. Die Nordsee wirke an der Oberfläche oft ruhig, unter Wasser arbeite sie permanent. Das hat er schon selbst erfahren, als er 2021 nämlich von St. Peter-Ording aus 50 Kilometer nach Helgoland geschwommen ist.
12: Letztes Mal haben wir ja auch trotz intensiver Recherchen und professioneller Unterstützung ganz schön daneben gelegen. Da war ich da draußen am Steingrund. 5,5 Stunden bin ich auf der Stelle geschwommen, weil die Strömung dann doch anders war als vorausberechnet. Und ich bin natürlich so als Man of the Ocean in Badehose natürlich auch vollkommen den Strömungen ausgeliefert.
11: Heute früh an der Helgoländer Landungsbrücke ist er dann schon etwas nervös. Die Nordsee hat 14 Grad, gut 3 Grad weniger als sonst im Juni. Sein Ziel, in 4 Stunden hier wieder anzukommen.
12: Jetzt hier vorne rein, ein bisschen an die Kälte gewöhnen und dann abstoßen, losschwimmen und dann ist das mein Begleitboot. Dann bleibe ich neben dem Boot.
13: Ja. Ready?
12: Ready.
13: Woo!
11: Begleitet wird er von seiner Crew, die immer bei aufwendigen Strecken des Extremschwimmers dabei ist. Sie passen auf, dass er nicht dehydriert, zwischendurch trinkt und auch isst. Er schwimmt gegen den Uhrzeigersinn um die Insel in Richtung Lange Anna, dem Wahrzeichen Helgolands.
14: Wunderbar, Wetter macht Bild, Sonne kommt raus, was wollen wir hier?
11: Durch einen Tracker an der Hose kann sein Weg auch live im Internet verfolgt werden.
12: Ja, man schwimmt halt einmal rund um die Insel, dann hat man halt gute Bedingungen hier vorne, aber dann hinten draußen an der Langen Anna, da ging ganz schön die Post ab. Kurze Wellen, da schluckt man viel Salzwasser, also ich fühle mich gerade wie die Nordsee selbst sozusagen.
11: Viele, die heute auf der Insel unterwegs sind, fiebern mit dem Extremschwimmer mit. Gerade vom Oberland aus ist er an vielen Stellen gut zu beobachten. Doch die letzten 3 der gut 10 Kilometer sind dann die schwersten. Besonders der letzte hat es wegen der Gegenströmung in sich. Trotzdem Rekordzeit. Knapp 3 Stunden 15 Minuten braucht André Wirsig. So schnell hat noch niemand Helgoland umrundet.
12: War schwieriger zwischendurch. Das war aber auch irgendwie erwartet, weil man da diese Kreuzwellen hat und auch ziemlich weit weg von der Insel muss. Mir schon ein bisschen zu schaffen gemacht, weil die Arme dann komplett taub sind. Man hat überhaupt kein Gefühl mehr. Und die Füße auch, die sind völlig weg abgestorben. Aber da muss man halt die Nerven behalten und das klappt ganz gut.
11: Er hat die Nerven behalten. Für den Extremschwimmer und für Helgoland zum 200. Seebadjubiläum ein ganz besonderer Tag.
15: Ja, Gratulation. 392 Menschen hier bei uns in Schleswig-Holstein warten jeden Tag auf den erlösenden Anruf, dass für sie ein passendes Spenderorgan gefunden wurde. Eine solche Organtransplantation ist für die meisten von ihnen lebensnotwendig. Um auf solche Schicksale aufmerksam zu machen, ist heute der Tag der Organspende. Denn tatsächlich sind die Wartelisten lang und im vergangenen Jahr waren nur 36 Menschen aus Schleswig-Holstein Spender. Das führt dazu, dass einige der Menschen, die auf ein Organ warten, leider sterben. Wer aber Glück hat, bekommt mit einem Spenderorgan ein neues Leben.
16: Auf Sylt ist sie zu Hause. Sina Werner ritt schon als Kind. Die Stunden mit Caruso halfen ihr, 10 Jahre lang den Mut zu behalten. So lange wartete sie auf ihre Spenderniere. Und dann kam der Anruf.
17: Als ich das dann realisiert habe, was das bedeutet, ich habe mich 10 Jahre immer gefragt, wie würde ich reagieren? Man kann sich das nicht vorstellen. Das war dann so, mir sind ganz viele Sachen durch den Kopf gegangen. Auf der einen Seite habe ich mich riesig gefreut. Auf der anderen Seite ist mir natürlich bewusst geworden, dass da wahrscheinlich eine Familie jetzt ganz furchtbar traurig ist oder viele Menschen, die dann jetzt auch ein Schicksal erlitten haben. Und das ist natürlich so, Freude und Leid liegt da sehr nah beieinander.
16: Nierenversagen. Diese Diagnose bekam sie mit 29 Jahren. Sie fühlte sich schon eine Weile nicht gut. Einen Tag vor Weihnachten dann Einlieferung ins Krankenhaus und gleich weiter nach Hamburg.
17: Das eine Bild zeigt Silvester auf der Intensivstation. Und da war ja immer noch gar nicht klar, ob ich das überhaupt überlebe. Das zweite Bild zeigt, da habe ich, glaube ich, 30 Kilo Flüssigkeit gehabt.
16: Und dann begann die Zeit auf der Warteliste, von der sie wieder heruntergenommen wurde, als Komplikationen auftraten. Alles auf Anfang.
17: Wirklich am Boden zerstört. Also.
16: Rund 700 Menschen versterben in Deutschland pro Jahr, weil sie kein Spenderorgan bekommen. Er leitet das Transplantationsteam in Kiel. Bisher gilt, nur wer zugestimmt hat, kommt als Organspender nach dem Tod in Frage.
18: Das ist eine ganz schreckliche Situation für die Angehörigen, weil die kriegen die Todesnachricht und dann wird quasi gefragt, ob eben eine Organspendebereitschaft besteht. Und dann wird auch noch erklärt und darauf hingewiesen, dass der mutmaßliche Wille des Verstorbenen zählt und nicht die Meinung der Angehörigen. Und wir würden uns wünschen, dass zur Entlastung der Angehörigen eine Widerspruchslösung eingeführt wird.
16: Die würde bedeuten, alle, die nicht aktiv widersprochen haben, kommen für eine Organspende nach dem Tod in Frage. Bisher besitzt knapp die Hälfte der Menschen einen Organspendeausweis oder ist im Organspenderegister eingetragen. Bei den wenigsten kommt es tatsächlich zur Organentnahme. Denn diese ist nach dem Hirntod nur einen kurzen Moment möglich. Oder wenn die Körperfunktionen künstlich aufrechterhalten bleiben. Für Sina Werner bedeutete die Wartezeit alle 2 Tage für 5 Stunden Dialyse. Inzwischen muss sie hier nur noch alle 2 Monate hin, um eine Infusion zu bekommen. Die soll dafür sorgen, dass die Spenderniere nicht abgestoßen wird.
17: Es ist immer so ein bisschen wie russisches Roulette. Also man weiß nie, wie lange so eine Spenderniere auch hält. Es gibt welche, die werden relativ schnell wieder abgestoßen. Es gibt welche, die, eine Bekannte von mir hat jetzt zum Beispiel 30 Jahre ein Spenderorgan. Das ist der Porsche, würde ich sagen. Und das wünsche ich mir natürlich auch.
16: Als Reisekauffrau kann sie nicht mehr arbeiten. Doch ihr Leben hat eine neue Perspektive bekommen. Sie hat Sven gefunden. Beide sind seit September frisch verheiratet.
10: Vielleicht haben Sie es auch gehört oder gesehen. Heute waren am Himmel mehr Flieger der Bundeswehr unterwegs als sonst. Das liegt daran, dass heute Tag der Bundeswehr ist. Heute haben unsere Streitkräfte gezeigt, was sie können. In ganz Deutschland wurden Stützpunkte für jeden von uns geöffnet und der Andrang war enorm. Den Marinestützpunkt in Eckernförde haben heute mehr als 15.000 Menschen besucht.
19: Mia hat zielstrebig den Stand des Karrierecenters angesteuert. Sie interessiert sich für eine Laufbahn bei der Bundeswehr. Luftwaffe oder medizinischer Dienst, sagt sie. Ihr Bruder Noah dient bereits in der Truppe.
20: Also ich bin mir noch gar nicht sicher. Ich habe das heute einfach als gute Chance gesehen. Aber zum Beispiel bei der Medizin könnte man sich für 15 Jahre verpflichten oder auch erstmal für ein Jahr machen, um zu schauen. Und da klang das auf jeden Fall sehr schön und auch sehr gut. Und ich kann mir das auch schon gut vorstellen, ja.
19: Seit 2015 gibt es alljährlich den Tag der Bundeswehr, immer an unterschiedlichen Standorten. 10 sind es heute in ganz Deutschland. Marine, Luftwaffe und Heer präsentieren sich heute in Eckernförde volksnah. Mit Open Ship und Panzern zum Besichtigen. Und ein paar hundert Meter darüber Tornados aus Jagel.
21: Wir haben auch die ersten Kontakte meistens hier mit den Menschen vor Ort, aber auch in allen anderen 9 Standorten deutschlandweit ist das der erste Kontakt, den wir knüpfen können. Und das nutzen wir auch, um eine gewisse Hemmschwelle vielleicht zu überbrücken und einfach Aufklärung zu betreiben und mit den Eltern und Interessierten ins Gespräch zu kommen.
19: Wegen des großen Andrangs sind die U-Boote nur von außen zu besichtigen. Von Kritik an der Bundeswehr oder der Wehrpflicht ist hier nichts zu merken.
22: Liegt vielleicht auch so ein bisschen daran, dass diejenigen, die gegen uns sind, tatsächlich zu solchen Aktivitäten hier gar nicht erst kommen. Ne? Also ich habe bisher nur positive Resonanz bekommen und irgendjemand, der hier Stunk machen will, den gibt's gar nicht.
19: Bundesverteidigungsminister Pistorius hat zu diesem Tag der offenen Tür den Zusammenhalt von Gesellschaft und Truppe beschworen. Nach dem Willen der Bundesregierung soll die Bundeswehr wachsen auf 260.000 Soldatinnen und Soldaten. Bisher sind es etwa 185.000.
15: Und den hier wollen alle Fußballer haben. In diesem Jahr ging der DFB-Pokal mal wieder an den FC Bayern München. Im August startet dann schon die neue Runde im Pokal. Und heute wurden die Begegnungen der ersten Hauptrunde ausgelost.
10: Holstein Kiel muss auswärts beim TSV 1860 München antreten. Die Bayern sind gerade erst in die Regionalliga abgestiegen. Und Phoenix Lübeck bekommt Besuch vom Bundesliga-Aufsteiger SC Paderborn. Und damit zum Frauenfußball. Da gab es heute Nachmittag im Eiderstadion in Büdelsdorf das Landespokal.
15: Gegen den SV Henstedt Ulzburg wollte das Team der Holstein Women heute den Titel verteidigen.
23: Die Holstein Frauen gehen als Favoritinnen in dieses Pokalspiel. Mit deutlichen Siegen und zuletzt ohne einen einzigen Gegentreffer im Gepäck ist das Team in Büdelsdorf angereist. Aber so leicht wird es hier nicht. Beide Teams starten stark ins Spiel. Nach einem schweren Fehler von Kiels Torfrau fällt nach nicht einmal 10 Minuten das 0:1 für Henstedt Ulzburg. Aber die Holstein-Frauen kämpfen sich 9 Minuten später zum 1:1 Ausgleich. Kiel macht jetzt Druck. In der 29. Minute das 2:1 durch Top-Torjägerin Kira Hasse. Kurz vor der Halbzeit heißt es dann schon 3:1 für Holstein. Nach der Halbzeit startet das Spiel zunächst ausgeglichen, ohne größere Torchancen. Erst in der 66. Minute ein weiteres Tor von Kira Hasse, 4:1 für Holstein. Die Kielerinnen zeigen eine geschlossene Mannschaftsleistung und sind jetzt nicht mehr aufzuhalten. Am Ende gewinnt Holstein den Pokal, völlig verdient, mit 5:1.
0: Wir haben beide uns nichts geschenkt, keinen Meter. Und ich würde mal sagen, dann auch gerade so in der ersten Hälfte haben wir dann aber ganz gut aufgedreht. Und deswegen würde ich auch sagen, war es schon verdient.
1: Wir sind alle ziemlich happy. Wir haben gewonnen, wir haben hier ein Statement gesetzt, wir haben den Titel verteidigt. Genau das haben wir uns vorgenommen.
23: In der nächsten und übernächsten Woche geht es für Holstein dann in der Relegation um den Aufstieg in die zweite Frauen-Bundesliga.
15: Drücken wir natürlich die Daumen. Es gibt wohl gar nicht so viele Schleswig-Holsteiner, die noch nie in einem Escape Room waren. Wir beide gehören dazu. Das hat sich irgendwie noch nie so richtig ergeben. Dabei klingt das ja ganz lustig.
10: Ja, absolut. Da wird ja eine Gruppe für ein Spiel in einen Raum eingesperrt. Alle zusammen müssen dann Aufgaben lösen. Und wenn sich das Team clever anstellt, dann darf man den Escape Room verlassen. In Appen bei Pinneberg, da gibt es jetzt eine ganz besondere Version.
15: Man könnte sagen, die Schleswig-Holstein-Edition.
2: Ihr bekommt einmal den Eimer, wer den nehmen möchte. Das ist der Eimer mit Tüdelkram, den werdet ihr unterwegs brauchen. Das
4: ist spannend, da wir ja so Escape Room-Profis sind. Beim letzten Mal hat es nicht geklappt. Hoffen wir, dass es heute klappt.
19: Na, mal nicht so skeptisch. Manuel und seine 5 Rätselfreunde testen ja nicht wie sonst in geschlossenen Räumen, sondern draußen auf dem Bauernhof.
24: Nach einer durchfeierten Nacht spürt ihr ein Grummeln im Bauch. Eierbraten, das wär's jetzt. Also entscheidet ihr euch, spontan einen Umweg zum Almthof zu machen und die Eier zu kaufen. Dort angekommen müsst ihr feststellen, dass im Regiomaten gähnende Leere herrscht. Nicht ein Ei ist mehr da. Na toll.
19: Nach der Einführung kann die Reise auf dem Erlebnisbauernhof losgehen. Es gilt, 8 Rätsel zu lösen. Die erste Station ist aber nicht bei den Hühnern, sondern bei den Kühen.
4: Vielleicht habt ihr Glück und findet nach und nach heraus, welche Kuh hier das Sagen hat. Also
2: achso, vielleicht ist es
4: haltet die Augen nach Hinweisen offen.
19: Welche Kuh wird gesucht? Die 159 sicher nicht. Das Kälbchen auch nicht. Weiß man nicht weiter, gibt es ein Hinweisbuch.
2: Der Eimer? Eimer, ja.
4: Oh.
2: An der Seite steht was vielleicht?
4: 852.
2: Nicht dein Error. Ist einfach zu einfach.
19: Mit dem Code öffnet sich das Schloss und gibt den nächsten Hinweis frei. Die Idee für das Rätsel zwischen Tieren und laufendem landwirtschaftlichen Betrieb entstand im Urlaub und ist ein weiteres Standbein auf dem Erlebnisbauernhof in Appen. In der Woche kommen bis zu 800 Besucher auf den Hof.
2: Ich habe selber mal gerne Escape Games gespielt und meine Kollegen haben ein Outdoor-Escape Game in der Speicherstadt gespielt. Und haben mir hinterher davon erzählt und dachte ich, das wäre auf dem Bauernhof ja irgendwie auch nochmal eine ganz coole Idee, zumal wir immer noch nach irgendwas suchen, was auch Erwachsene anspricht. Die spielen ja nicht ganz so viel im Stroh wie die Kinder und hoffen, dass wir damit nochmal eine neue Zielgruppe erreichen können.
19: Nächster Stopp der Rätselreise, etwas für die Ohren.
4: Der Code für Schloss ist Eselhahn, Schafkuh, was auch immer das heißt. Oh nee.
19: Und Tierstimmen zählen.
4: Wir fangen nochmal an.
19: Zum Schluss werden die letzten Hinweise noch auf dem Hof oder im Automaten eingesammelt. Am Ende haben die 6 Rätselfreunde alles gelöst.
4: Herzlichen Glückwunsch. Ihr habt es geschafft, alle Kühe wieder einzufangen. Aber was der Bauer wohl denkt, wo die ganzen Kuhfladen auf dem Hof herkommen. Naja, egal. Jetzt aber los und die Eier nicht vergessen. In diesem Sinne, frohes Eierbraten. Also wir haben schon weniger Tipps als letztes Mal gebraucht. Und wir haben es zu Ende gebracht. Das ist auch ein Unterschied.
25: Gut, genau. Mega. Also.
4: Also wir haben uns erheblich gesteigert. Erheblich.
10: Sauber abgeliefert. Angeln ist eines der beliebtesten Hobbys hier bei uns im Land. Rund 70.000 Anglerinnen und Angler gibt es in Schleswig-Holstein. Die schätzen die Ruhe an der Angel, aber auch die Verbundenheit mit der Natur. Und genau die spürt man ganz besonders auch beim Fliegenfischen. Wir haben 2 Angler dabei in der Ostsee begleitet.
26: Eckernförder Bucht. Olaf und Johannes haben heute nur ein Ziel und das heißt Meerforelle.
27: Was hast du da alles drin, Digga, ey?
3: Ja, Vorfächer und Sachen.
5: Vorfächer.
3: Oh, ey. Alter, da wird es schon eher kühl sein.

0: Ja, wir gehen heute Fliegenfischen. Das ist eine Art des Angelns, gilt so ein bisschen als die Königsdisziplin. Und beim Fliegenfischen ist die Schnur das Gewicht. Und damit kann man einen unbeschwerten Köder auf eine weite Entfernung sehr unverdächtig präsentieren.
1: Der Köder, auch Fliege genannt, ist selbst gebaut und soll Nahrung imitieren. Das größte Problem heute?
0: Aber heute ist echt sehr ruhig, ne? Also unglaublich.
2: Also das ist fast unmöglich, bei solchen Bedingungen eine Meerforelle zu fangen. Aber wenn es passiert, ist es halt umso cooler.
0: Es ist halt gar keine Bewegung, ne? Und die Fische, wenn du jetzt reingehst, dann machst du Wellen.
1: Olaf kommt aus Berlin, Johannes aus Schleswig. Er kennt sich hier bestens aus und weiß, wo die besten Spots sind.
3: Immer mal wieder, ja.
0: Ui, ui, ui.
2: Soll ich noch irgendwas sagen oder soll ich erst mal eine fangen? Nein, es ist total unwahrscheinlich, dass ich jetzt eine fange, aber sobald ich einen Fisch sehe, werde ich völlig nervös.
1: Olaf und Johannes kennen sich durch das Fischen. Beide arbeiten in unterschiedlichen Angelverbänden. Heute sind sie befreundet.
2: Oh, da ist sie. Sie zieht raus. Sie ist schnell unterwegs.
0: In der Natur zu stehen, wirklich an nichts zu denken, wirklich mal, also man muss mal versuchen, an nichts zu denken, das ist gar nicht so einfach. Ne? Aber wenn man in der Natur ist und wirft, ja, und diesen Rhythmus dieser Schnur und dann versucht die Fische zu überlegen, dann ist man wie im Tunnel. Oh, mir ist kalt, ich zitter. Oh, wir haben 3 Grad kaltes Wasser und ich habe so eine atmungsaktive Hose, die ist ziemlich dünn, sehr kalt, aber egal.
2: Wenn wir heute am Tag eine fangen, dann ist das toll.
0: Ja.
1: Jetzt heißt es Angeltechnik und Geduld. Ganze 7 Minuten.
2: Yeah, yeah, yeah. Hammer cool, ey. Ja, anders als erwartet, Glück. Also die Meerforelle, die heißt doch oder hieß früher so der Fisch der 1000 Würfe. Das zeigt so ein bisschen, wie selten sie ist.
0: Ja.
2: Ja. Also die sind super selten, man fängt sie nie und Olaf hat die nächste dran. Oh, sauber. Hammer.
0: Alter. Mega Day.
2: Wahnsinn. Mega. Was haben wir denn für ein Glück heute, ey?
0: Ja, toller Fisch. Wahnsinn, echt. Das sind beides Absteiger, das heißt, die waren zum Laichen, sind jetzt wieder im Meer zurück und die setzen jetzt beide wieder zurück.
2: Diese schlanken Fische, die sind nichts für die Küche und die kann man dann wieder freilassen.
0: Oh, schönes Ding da hinten wieder.
2: Na, die kaufen wir uns.
1: Die Leidenschaft fürs Angeln haben beide schon seit ihrer Kindheit.
0: Angeln kann man eigentlich so lange, wie man laufen oder sich bewegen kann. Und so lange will ich das auch noch machen. Ne?
2: Ja.
0: Oder?
2: Ja.
0: Jommel,
2: damit
0: du schiebst mich mit dem Rollstuhl ans Ufer.
2: Ich gebe dich die Steilküste runter. Ey, damit hört man nie auf.
1: Insgesamt 5 Fische fangen die beiden. Und einer kommt sogar mit nach Hause.
4: Ja, und wenn wir im Supermarkt einkaufen, dann sehen wir sie inzwischen recht oft. Die Schilder, auf denen steht, aus der Region. Und das kauft man dann noch besonders gern mit dem guten Gefühl, dass man die Landwirtschaft hier im Norden unterstützt und die Lieferwege kurz sind.
5: Ja, irgendwie schmeckt es dann auch besser. Und genau deswegen kocht unser Sternekoch Dirk Luther heute ganz regional.
6: Moin, Herr Luther.
7: Moin.
6: Sie haben sich wieder was Schönes überlegt.
7: Selbstverständlich.
6: Was denn?
7: Heute kochen wir Kotelett vom Pauljak-Lamm mit...
8: Bitte... regional. Bitte regional.
7: Was war das denn?
6: Ach, das ist so ein neuer Sensor an der Kochkamera.
7: Kann man den nicht abschalten?
6: Nein, Sie müssen schon was anderes sagen.
7: Was denn?
6: Irgendwas, das in die Landschaft passt.
7: Oh, heute kochen wir Kotelett vom Salzwiesenlamm mit Thymiankruste und Curry-Dill-Gemüse.
8: Bitte regional. Bitte.
7: Was nun?
8: Regional.
6: Wegen Curry.
7: Oh, dann meinetwegen mit würzigem Dillgemüse.
6: Bingo.
7: Ich sag hier gar nichts mehr.
6: Sämtliche Zutaten sind natürlich aus Schleswig-Holstein. Zur zerlassenen Butter mit Honig und gehacktem Thymian gibt Herr Luther geröstete Pinienkerne, Salz, Pfeffer und Paniermehl. Das muss gut vermengt werden. Unser Sternekoch reibt Orangen- und Zitronenschale hinein und stellt die Masse beiseite, denn nun sind die Lammkoteletts dran. Die würzt er und brät sie scharf von beiden Seiten in Rapsöl an. Jetzt legt er die Koteletts auf ein Backblech, verteilt die Thymian-Honig-Pinienkernmasse darauf und lässt sie erst einmal stehen, während er den Backofen vorheizt. Herr Luther, sagen Sie heute noch was? Er lässt lieber Taten sprechen, schwitzt Zwiebel- und Knoblauchwürfel glasig in Olivenöl mit Butter an und wendet sich dem restlichen Gemüse zu. Das stammt ausnahmslos aus schleswig-holsteinischen Gewächshäusern.
8: Geht doch!
6: Die Schnippelbohnen in den Topf, die Lammkoteletts für 10 Minuten unter dem Backofengrill. Von diesem Würzpulver sprachen wir vorhin ja schon. Herr Luther hat inzwischen Wasser und Ahornsirup an die Bohnen gegossen. Jetzt gibt er Paprika und die gehäuteten Tomaten dazu. Das muss zugedeckt etwa 10 Minuten lang bis fest garen. Frühlingslauch und frischer Dill kommen erst ganz zum Schluss zum Gemüse. Erst muss es noch kurz mit Sahne aufkochen und wird schließlich mit Crème fraîche verfeinert. Und schon kann Herr Luther anrichten.
7: Kotelett vom Salzwiesenlamm mit Thymiankruste und Dillgemüse. Mit Curry.
8: Bitte regional.
6: Och, Herr Luther, der Sensor.
7: Mir doch egal.
5: Regional und lecker. 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
4: Ja, was können wir im Wald finden? Tierspuren, Tannenzapfen oder Pilze, klar. Aber in Wentorf im Kreis Herzogtum Lauenburg gibt es etwas ganz Einzigartiges. Mitten im Wald wird feinste moderne Kunst geboten. Und zwar sind in einer ehemaligen Schule Werke aus einer privaten Sammlung zu sehen.
3: Achso, ich hab's.
9: Unhandlich und schwer.
3: Warte, einmal abstellen. Gucken, wo die sind. Jo. Ich komme mal ein Stück zu dir, ne?
9: Ja. Das Bild kommt gerade frisch aus dem Atelier. Der Berliner Gastkünstler Dimitris Zamoranis und Sammler Rick Reinking lassen es sich nicht nehmen, es gemeinsam aufzuhängen. Seit seinem 16. Lebensjahr sammelt der Kunsthändler und Kurator.
3: Da gibt es Künstler, da reicht tatsächlich eine Arbeit oder eine kleine Werkgruppe. Und dann gibt es andere, die begleitet man über viele, viele Jahre.
9: Für seine Ausstellungen holt er Kunst aus seinen Lagern in Köln, Berlin und Hamburg und kombiniert sie mit Werken des jeweiligen Gastkünstlers.
10: Das ist eben sein Riesentalent. Also der ist jemand, der zusammen Sachen bringt. Ja, sehr wichtig, für unsere Zeit von allem ist sehr wichtig, dass wir wieder eine Pfade der Kommunikation auch in der Kultur finden können.
9: Das jüngste Werk von Dimitris Zamoranis. Ein Triptychon.
10: Zufrieden?
9: What Paradise ist der Titel der Ausstellung. Dimitris Zamoranis im Dialog mit der Sammlung Reinking. Zu sehen in den Y Galleries. An Wochenenden und Feiertagen, aber nur mit Anmeldung.
5: Vor uns brauchen Sie keine Anmeldung, einfach einschalten. Freuen wir uns, morgen um 19.30 Uhr sind wir wieder da und sagen für heute Tschüss mit diesem Foto aus Travemünde.
4: Da lebt unsere Zuschauerin Sabine Schöne, die uns dieses Foto hier geschickt hat. Wir sagen vielen herzlichen Dank dafür. Jetzt kommt gleich noch Sebastian mit dem Wetter und wir wünschen Ihnen einen schönen Abend.
5: Bis morgen.

0: Und jetzt Ihr Wetter für Schleswig-Holstein.
1: Diese Karte vom Europäischen Erdbeobachtungsinstitut Copernicus zeigt die Temperaturabweichung unserer europäischen Meere. Und wir sehen auch viel Rot. Warum? Weil wir natürlich im Frühjahr sehr lange Hochdrucklagen hatten mit viel Sonnenschein und vor zwei Wochen auch noch eine Hitzewelle in Westeuropa. Und dementsprechend konnten sich die Meere aufheizen. Und zwar von der Ostsee auch bis zur Biskaya, teilweise vor 3 bis 5 Grad wärmer, als es normalerweise der Fall wäre in der Jahreszeit. Heißt also auch, dass viel Feuchtigkeit in die Atmosphäre entweichen kann. Und das sehen wir auch im Wolkenfilm, da kommen auch wieder einige Wolken auf uns zu. Die werden natürlich dann hier und da ausgequetscht, also da muss dann auch wieder mit Regen gerechnet werden, teilweise auch wieder mehr, als es möglicherweise der Fall wäre, wenn die Meere etwas kühler wären. Und auch Tiefdruckgebiete, so wie das, was morgen auf uns zukommt, nähert sich natürlich auch von dieser Feuchtigkeit und der Energie. Heißt also in der Nacht, dass noch ein paar Schauer, die jetzt am Abend aktiv sind, auch in der Nacht immer noch mal wieder fallen können. Ganz trocken geht es also nicht durch die Nacht und das bei Tiefstwerten von 14 bis 13 Grad. Ja, und morgen kommt das neue Tief dann aufgezogen, bringt dann auch neue Schauer mit. Dementsprechend geht es also sehr wechselhaft durch den Sonntag. Erst zum Abend hin beruhigt sich das Ganze und dann geht es auch wieder trockener zu. Die Sonne kann sich zwischendurch auch mal zeigen, zwischen den Schauerwolken, für 3 bis 5 Stunden wird es wohl reichen. Ja, und der Wind ist morgen auf jeden Fall ein Thema mit dem neu aufkommenden Tief. Der ist im Mittel sogar recht kräftig unterwegs mit der Windstärke 4 bis zum Teil 6 aus Südwest. Und die Böen können durchaus auch mal Windstärke 7 bis 8, also stürmisch, daherkommen. Ja, und die Temperaturen erreichen Werte morgen von gerade mal 18 bis 19 Grad, eben auch aufgrund des starken Windes. Und die Wassertemperaturen haben aktuell gemessene 16 bis 18 Grad. Der Montag sieht ein kleines Zwischenhoch, da geht es zumindest meistens trocken zu. Erst zum Abend kommen neue Schauer auf, am Dienstag, Mittwoch schon wieder deutlich durchwachsener und das Ganze bei um die 20 Grad und damit einen schönen Abend.
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0: Es ist 19.30 Uhr. Wir begrüßen Sie zum Hamburg-Journal. Wie schön, dass Sie auch an diesem Wochenende mit dabei sind.
1: Ja, einen schönen guten Abend. Und heute haben wir diese Themen für Sie.
0: Es ist der 6. Juni. Das ist der Tag der Organspende. Politisch ist das hier mit dabei. CDU wählt Landesvorsitzenden. Dennis Thering wurde wiedergewählt. Und wir schauen auf die Auslosung zum DFB-Pokal. Die Reaktionen hat unsere Reporterin vor Ort. Leinen los, heißt es an diesem Wochenende wieder beim Harburger Binnenhafenfest, der kleinen Schwester des Hamburger Hafengeburtstages. Mit rund 30.000 Gästen pro Jahr ist es das Festival-Highlight in Harburg. Los ging es gestern Abend mit Live-Musik auf dem Kanalplatz. Heute dann ab 13 Uhr der Glanzpunkt, die große Einlaufparade.
2: Mit fröhlichem Tuten kommen sie in den Museumshafen gebogen. Alle mit jeder Menge Seemeilen auf dem Buckel bzw. unter dem Kiel, aber nach wie vor Schmuck anzusehen und rüstig unterwegs. Segelschiffe, Kutter, Lotsenboote, Festmacher, Barkassen, Zoll- und Polizeiboote. Auch alte Börteboote von Helgoland sind zu Gast. Einige der Schiffe können nach der Parade auch besichtigt werden, wie die Fairplay. 1962 als Schlepper gebaut und nun im Ruhestand liebevoll erhalten.
3: Es macht natürlich keine Einsatzfahrt mehr als Schlepper. Es fährt, macht Gästefahrten, Tagesreisen und so bis Glückstadt und wieder zurück. Und einige Ecken hier im Hamburger Hafen.
2: Aber die Morselaterne, das Typhon und das alte Klarsichtfenster, eine Art Scheibenwischer, funktionieren noch.
4: Dann drückt er das Regenwasser nach außen. Man kann wunderbar von hier nach draußen gucken. Auch wenn draußen Waschküche ist.
2: Und auch der Maschinenraum, ein Highlight für Fans alter Technik. Selbstverständlich alles bestens gepflegt.
5: Das muss man auch.
2: Gleich nebenan liegt die Sea Eye. 12.000 Menschen hat ihre Besatzung vor dem Ertrinken im Mittelmeer gerettet. Ihr ehemaliger Kapitän kümmert sich heute um die Rettung alten Hafenkulturgutes, der Schlängel, bewegliche Holzwege zu den Schiffen. Dafür braucht Gunter Körtel auch die Nägel, die sie zusammenhielten.
6: Ein Schlängel ist ein Schwimmkörper, an dem man

0: gucken, Schiffe gucken ist immer toll.
1: Die ganze Hafenatmosphäre hier im Harburger Binnenhafen auf jeden Fall. Und die Traditionsboote.
2: Und jetzt bummeln wir hier rum. Wir essen, wir trinken und wir tanzen. Naja.
3: Genau, tanzen. Was wäre ein Fest ohne Musik? Die gibt es hier in Harburg auf gleich 3 Livebühnen. Und morgen geht die Party am Binnenhafen weiter.
4: Ja, vielleicht haben Sie so einen in Ihrem Portemonnaie stecken. Ich habe auch einen. Ein Organspendeausweis. Heute ist deutschlandweiter Organspendetag und wieder stellt man fest, in keinem anderen europäischen Land ist die Versorgung mit Spenderorganen so problematisch wie bei uns. Dabei kann die Zustimmung Leben retten, sogar von kleinen Neugeborenen, wie diese Geschichte zeigt.
5: Zum ersten Mal nach ihrem schweren Weg kommen Janina Marmens und Matthias Hecke wieder ins Krankenhaus. Doch es sind gute Gefühle, die sie begleiten. Denn ohne das Team vom UKE würde ihr 6 Monate alter Sohn Arlo nicht mehr leben.
6: Auch eigentlich mittlerweile mit einem guten. Wir haben ja doch eine gute Behandlung hier gekriegt. Und eigentlich haben wir auch positive Erinnerungen an diesen Ort. Und deswegen ist das eigentlich gar nicht so schlimm.
5: Kurz nach der Geburt wurde bei Arlo ein seltener Gendefekt erkannt. Schnell war klar, Arlo braucht eine Spenderleber. Doch seine Stoffwechselerkrankung löste zusätzlich schwere Komplikationen im Gehirn aus. Kaum einer im Ärzteteam glaubte an den Erfolg. Den Eltern wurde nahegelegt, sich von ihrem Sohn zu verabschieden. Auch ein Spenderorgan zu finden war schwierig.
7: Die müssen für einen sehr kleinen Menschen wie ihn dann auch noch sehr klein ausfallen beim Spender sozusagen, sodass es auch das die Suche nach einem geeigneten Spender verlängert, weil das auch eine geeignet kleine Organgröße sein muss, die da dann eingesetzt werden kann.
5: Die Wartezeit war für die Eltern ein Bangen um Leben und Tod ihres Sohnes.
6: Also 5 Wochen auf einem Organ warten ist grundsätzlich ja wahrscheinlich relativ schnell im Verhältnis, aber für uns fühlte sich natürlich das doppelt so lange an, weil es ja auch Momente gab, wo die Zeit gegen uns gespielt hat. Aber das war schwierig.
5: Die Gefäße sind oft nur Millimeter groß, doch das Team im UKE ist auf Lebertransplantationen bei Kindern spezialisiert. Was in den folgenden Wochen nach der OP geschah, haben selbst die Ärzte und Pfleger so noch nicht erlebt. Arlo ist nahezu vollständig genesen.
8: Tatsächlich hat es die Charakteristik eines kleinen Wunders, weil der Defekt so schwer war, wie ich ihn noch nie erlebt habe. Und dann sind wir weitergegangen und die Eltern sind belohnt worden für diesen Mut, den sie hatten. Und die Veränderungen im Gehirn zum Beispiel haben sich nahezu vollständig zurückgebildet.
5: Man könnte noch viel mehr Kindern helfen, so die Ärzte. Doch nicht nur eine schwierige gesellschaftliche Debatte bremst die Versorgung mit Spenderorganen aus. Die Regeln zur Entnahme von Organen sind in kaum einem anderen Land so streng wie hier.
9: Also in Deutschland ist die Organspende bei Verstorbenen nur möglich, wenn der Hirntod nachgewiesen wurde. Und das ist ein seltenes Ereignis. Nur bei schwersten Hirnerkrankungen, Hirnverletzungen ist das der Fall. Und in vielen anderen europäischen Ländern ist das auch nach einem Herz-Kreislauf-Stillstand möglich, wenn dann der Tod einwandfrei nachgewiesen wurde. Und dadurch haben wir halt, das ist einer der Gründe, warum wir weniger Organe haben in Deutschland, die für die Transplantation zur Verfügung stehen.
5: Wenn ein Kind nach einer schweren Behandlung den Weg in sein neues Leben geschafft hat, verabschiedet das Team von Ärzten und Pflegekräften die Familie mit einem besonderen Ritual. Arlos Chancen stehen gut. Die meisten der im UKE in den letzten Jahrzehnten lebertransplantierten Kinder führen heute ein fast normales Leben.
4: Die CDU hat heute ihren Landesvorsitzenden gewählt und keine Überraschung, der alte Chef ist auch der neue. Allerdings mit ein paar Abstrichen beim Ergebnis.
10: 86% Zustimmung und kein Gegenkandidat. Damit bleibt Dennis Thering das Gesicht der Hamburger CDU. Seit 2023 Landesvorsitzender, seit 2020 Fraktionsvorsitzender und Kopf der größten Oppositionspartei. Da lässt er es sich nicht nehmen, nach dem gescheiterten Olympia-Referendum dem Senat nochmal die Meinung zu geigen.
11: Die Hamburgerinnen und Hamburger haben sich auch dagegen ausgesprochen, weil dieser Senat aus jedem Großprojekt in unserer Stadt ein Risiko für die Hamburgerinnen und Hamburger macht. Und das ist die Wahrheit hinter diesem Ergebnis.
10: Absperrung der Kühlbrandbrücke.
11: Ein Desaster für den Hamburger Hafen.
10: Hohe Mieten.
11: Das ist inakzeptabel.
10: Oder teure Parkplätze.
11: Das ist nichts anderes als eine Frechheit.
10: Therings Urteil über die rot-grüne Politik.
11: Sie haben längst die Bodenhaftung, sie haben den Kontakt zu den Menschen verloren.
10: Und da Thering und seine CDU als williger Koalitionspartner es sich nicht mit der SPD

0: SPD verderben wollen, sind vor allem die Grünen Zielscheibe seiner Kritik.
1: Die Grünen sind einfach der falsche Koalitionspartner hier in Hamburg. Die können es einfach nicht und sie zeigen es jedes Jahr und jeden Tag aufs Neue. Diese rot-grüne Truppe, vor allem die grüne Gruppe im Rathaus, ist heillos überfordert. Und deshalb sind wir bereit, in 4 Jahren Verantwortung für diese Stadt zu übernehmen. Hamburg braucht diesen Regierungswechsel.
0: Stehende Ovationen nach gut 30 Minuten Rede. Kritische Stimmen hörte man nur vereinzelt auf dem Parteitag. Manch einer vermisst die große Strategie und einen konkreten Plan. Vielleicht auch deshalb nur 86 statt zuletzt 94% Zustimmung für Thiele.
2: Wir wollen 2030 bei der Bürgerschaftswahl den nächsten wichtigen Schritt machen. Und das ist heute auch noch mal deutlich geworden, dass wir weiterhin an unserer Strategie feilen müssen. Wir sind gut aufgestellt, das werden wir auch weiterhin tun. Und der rot-grüne Senat macht einen Fehler nach dem anderen und da werden wir da sein.
0: Das Ziel eindeutig. Raus aus der Oppositionsrolle und rein in Regierungsverantwortung. Am liebsten noch vor der nächsten Bürgerschaftswahl.
3: Mit einem Verkehrsunfall beginnen die Nachrichten von Karl Georg.
4: In der Nähe des Hauptbahnhofs hat ein Taxi am Nachmittag einen Fußgänger erfasst und verletzt. Der Taxifahrer flüchtete laut Polizei zunächst. Beamte konnten ihn aber wenig später stoppen. Der Unfall war an der Kirchenallee auf Höhe des Steintorplatzes passiert. Der Verletzte kam mit Schürfwunden ins Krankenhaus. Weshalb der Taxifahrer flüchtete, ermittelt nun die Polizei. Bei einem weiteren Verkehrsunfall in Wilsdorf sind 3 Menschen leicht verletzt worden, darunter ein 5 Jahre altes Kind. Nach Polizeiangaben hatte eine Autofahrerin die Vorfahrt missachtet. Ihr Wagen sei vor einem Supermarkt auf der Rönneburger Straße mit einem weiteren Auto zusammengestoßen. Darin hätten ein Mann und das Kind gesessen. Die mutmaßliche Unfallverursacherin konnte sich aus ihrem Wagen nicht allein befreien, weil die Autotür wegen des Aufpralls schwer beschädigt wurde. Die Feuerwehr rettete die 71-Jährige mit schwerem Gerät. Die 3 Verletzten kamen ins Krankenhaus. Die Polizei ermittelt wegen des Verdachts der fahrlässigen Körperverletzung. Bei einer Schlägerei in einer Flüchtlingsunterkunft in Bergedorf ist in der vergangenen Nacht ein Mann verletzt worden. Laut Polizei waren um kurz nach 3 Uhr 2 Großfamilien in Streit geraten. Mindestens 10 Menschen waren daran beteiligt. Die Polizei schickte ein Großaufgebot. Vor Aufregung erlitt außerdem eine Frau einen Krampfanfall. Erst als eine Familie noch in der Nacht aus der Unterkunft in der Brokehre auszog, beruhigte sich die Lage. Die in Hamburg erscheinende Wochenzeitung Die Zeit feiert heute die lange Nacht der Zeit. Bis zum Abend gibt es Veranstaltungen und Diskussionsrunden an der Universität. Das Programm startete am Nachmittag auf dem Campus am Roten Baum. Für Kinder zwischen 8 und 12 Jahren gab es eine Kinderuni. Sie erfuhren dabei, was Forscherinnen und Forscher von Pflanzen und Tieren lernen können. Im Hauptgebäude warnte Bundesbildungsministerin Karin Prien vor einem weiteren Erstarken der AfD bei den kommenden Landtagswahlen in Ostdeutschland. Die CDU-Politikerin sagte, dies würde zu einer noch stärkeren Vergiftung der politischen Debatte in Deutschland führen. Die lange Nacht der Zeit gibt es bereits zum 12. Mal. Gegen die Sozialpolitik der Bundesregierung haben mehrere 100 Menschen in der Innenstadt demonstriert. Zu dem Protest aufgerufen hatten die Partei Die Linke und das Bündnis Unkürzbar. Der Protest stand unter dem Motto „Es reicht für alle“. Gegen 13 Uhr begann die Demonstration auf dem Gänsemarkt. Veranstalter und Teilnehmer kritisierten geplante Einschnitte der Bundesregierung in Bereichen wie Gesundheit, Pflege und Behindertenhilfe. Der Protestzug führte über den Stephansplatz zur Universität. Dort trat am Nachmittag, wie eben gehört, Bildungsministerin Karin Prien im Rahmen der Langen Nacht der Zeit auf. Laut Polizei nahmen 500 Menschen an der Demonstration teil. Die Veranstalter sprachen von 2000. Das Bündnis Unkürzbar setzt sich unter anderem aus Gewerkschaften und Sozialträgern zusammen.
3: Das Tolle am DFB-Pokal ist ja, dass Amateure gegen Profis antreten und so Vereine und Spielstätten plötzlich im Rampenlicht stehen, die vorher kaum jemand kannte. Heute Abend stand die Auslosung an. Der HSV spielt gegen den SC Verl, der FC St. Pauli trifft auf Rot-Weiß Essen. Ja, und dann mischt aus Hamburg auch noch der HEBC mit, der Hamburg-Eimsbüttler Ballspielclub. Unsere Reporterin Hannah Bird ist gerade dort vor Ort bei den Fans. Hannah, ihr habt ja wohl das ganz Große losgezogen, oder?
5: Ja, Emotionen pur, als das Los Borussia Dortmund gezogen wurde. Da ist die Menge hier wirklich ausgerastet. Ich würde sagen, es gab kein Halten mehr.
6: Da kommt das Los rein. Na, gegen wen geht's? In Eimsbüttel? Dauert noch einen kurzen Moment. Oh, da freuen sie sich. Jo.
5: Ja, und auch Spieler Jorma Eggers hat das Ganze natürlich gespannt verfolgt. Deine ersten Gedanken zu dem Los?
7: Ja, unfassbar. Also pure Glückseligkeit. Es ist ein unglaubliches Los. Wir haben uns wahnsinnig gefreut. Ich freue mich für all die Menschen, die einfach hier heute da sind, für uns Spieler. Ich glaube, wir haben uns das mehr als verdient. Es ist einfach ja, ein super gutes Gefühl.
5: Ja, man hat euch die Freude auf jeden Fall angesehen. Was war denn dein persönliches Wunschlos?
7: Ja, wenn ich ehrlich bin, hätte ich auch gerne ein Müllertor gegen St. Pauli gespielt. Hätte einigen Jungs auch den HSV gegönnt, aber ich will mich an der Stelle nicht beklagen. Es ist einfach ja, mega.
5: Ja, ein sehr großer Verein, der jetzt kommt. Habt ihr denn vielleicht dann schon mal eine Taktik ausgearbeitet, wie ihr jetzt das Ganze angehen wollt?
7: Ja, ich habe gehört, dass das setzt sich jetzt die nächsten 2 Monate in den Keller und tüftelt da irgendwie einen überragenden Plan aus. Wir Spieler, wir machen uns fit und dann stellen wir uns dann rein und schießen in der 95. Minute das 1-0.
5: Ja, und natürlich ist auch der Trainer dabei, Philipp Obloch. Moin.
8: Moin.
5: Ja, auch hier nochmal erste Gedanken zu diesem Los.
8: Ja, perfekt. Also eins von den 2, 3, 4 Top-Losen und all das, was wir uns erhofft haben, ist natürlich optimal gelaufen.
5: Ja, also die Menge ist wirklich ausgerastet. Was war denn so, was wollten die Leute denn gerne haben? War es wirklich Bayern, Dortmund oder wäre es auch vielleicht St. Pauli HSV gewesen? Was hätte man sich so neben Dortmund denn noch vielleicht gerne gewünscht?
8: Also ich glaube, was ich drumherum immer gehört habe, war Bayern oder Dortmund. Bayern oder Dortmund. So, ich gebe ja auch mal recht, St. Pauli HSV auch geil, aber ja, Dortmund ist super, super los und wir sind mega glücklich damit und freuen uns riesig auf das Event. Wird ein Fußballfest.
5: Hat man das denn jetzt schon verarbeitet, dass man eben jetzt dann auch gegen Dortmund spielt?
8: Auf keinen Fall. Also wenn mir vor einem Jahr einer gesagt hätte, ihr spielt ein Pflichtspiel gegen Dortmund, hätte keiner geglaubt und wir haben den Pokalsieg noch kaum verarbeitet. Jetzt ist es das nächste Highlight. Sind gute Monate für HEBC.
5: Ja, hier wird das Los heute Abend auf jeden Fall noch ordentlich gefeiert.
3: Und wir freuen uns mit und sagen Hannah Bird Dankeschön und viel Spaß noch. Eine Großstadt wie Hamburg steckt schon für Sehende voller Herausforderungen. Umso wichtiger, mal genau hinzuschauen, wie der Alltag machbar ist für die Menschen, die nicht sehen können. Heute ist der Tag der Sehbehinderten. Für Sie gibt es in Hamburg ein kostenloses Angebot, um wichtige Termine wahrnehmen zu können. Das Blindenmobil. Das Problem, es wird dringend ein Fahrer gesucht.
9: Ich fühle erst mit dem rechten Fuß, wo die erste Stufe beginnt. Und wenn ich die Kante der obersten Treppe erreicht habe, dann weiß ich, aha, jetzt kannst du losgehen. 8 Stufen bis zum ersten Treppenabsatz. Da habe ich noch mal die Unterstützung, dass hier eine Fußmatte liegt. Dann wende ich mich nach links, wieder am Geländer und zähle wieder 8 Stufen ab. Bis unten zum Absatz zur Haustür.
10: Schon in seinem eigenen Treppenhaus muss sich Bernd Loy gut konzentrieren.
11: Hallo, wir fahren zusammen wieder zum Augenarzt.
10: Erst vor 10 Jahren ist er komplett erblindet.
11: Dann haben Sie hier eine Schulter, schauen Sie mal.
9: Linke Seite.
11: Linke Seite wollen Sie gerne, kein Problem.
9: Halt, wo ist der Arm?
11: Da ist der Arm. Ja, passt so.
10: Tobias Lehnert vom Verein Gemeinschaft Deutscher Blindenfreunde von 1860 begleitet den 78-Jährigen heute zum Arzt. Denn Ziele ohne Routine sind für Bernd Loy eine große Herausforderung.
9: Mal ist da ein Kinderwagen, eine Mülltonne, dann sind die Müllautos unterwegs oder stehen Fußgänger da. Gerade auch Bordsteine und Treppen sind sehr gefährlich. Das ist so angstbesetzt, weil man ständig die Befürchtung hat, was kommt jetzt? Oh, wie geht's jetzt weiter?
10: Für bestimmte Termine, etwa beim Facharzt oder einer Behörde, gibt es das Blindenmobil des Vereins. Genau eines in Hamburg. Blinde oder stark seheingeschränkte Menschen können kostenlos einen Termin vereinbaren. Allerdings sucht der Verein dafür dringend einen neuen Fahrer oder eine Fahrerin.
12: Das ist ein guter Mix aus Ehrenamt und ich nenne es mal, einem guten Taschengeld dazu zu verdienen. Eignet sich somit in erster Linie tatsächlich für rüstige Rentner, die noch fit genug sind, hinterm Steuer zu sitzen, Menschen helfen wollen.
10: Der Fahrer oder die Fahrerin ist für den Verein als Kleinunternehmer tätig, verdient 14 Euro die Stunde und stellt am Ende des Monats Rechnungen.
11: Und jetzt kommen 2 Treppenstufen.
9: Jawohl.
10: Das Auto muss man zu Hause bei sich abstellen können. Meist sind es 1 oder 2 Fahrten pro Tag, nur unter der Woche. Und neben dem Fahren geht es eben auch um das Begleiten vor Ort. Bernd Loy zum Beispiel nutzt das Angebot etwa einmal im Monat. Manchmal, wenn noch Zeit ist, freut er sich, seinen Fahrer im Anschluss auf Kaffee und Kuchen einzuladen.
11: Genau.
9: Ja.
12: Und direkt hinter Ihnen, hier merken Sie den jetzt schon, ist der Stuhl.
13: Ach so, prima.
10: Denn ohne das Angebot wäre für ihn vieles gar nicht möglich.
13: Und hält einen auch davon ab, diese Termine, wenn sie nicht unbedingt zwingend notwendig sind, zu machen. Sodass man dann mitunter längere Zeit gar nicht hinkommt, wenn das Blindenmobil fehlt.
10: Deshalb hoffen Bernd Loy und der Verein der Blindenfreunde, dass sich schnell jemand meldet, der diese Aufgabe in Hamburg übernehmen möchte.
3: Ja, falls Sie Interesse haben, wäre das vielen Menschen sicher eine große Hilfe. Jetzt sind wir in Niendorf mit Ihrem Thema der Woche.
14: Moin! Ich wüsste gern, was ist denn Ihr Thema der Woche? Heute aus Niendorf.
15: Also Thema der Woche ist bei mir und auch bei meinem Mann Klimaneutralität. Jetzt haben wir ein E-Auto, machen Erfahrungen mit den Lademöglichkeiten und stellen fest, dass das alles gar nicht so schlecht ist. Also es wird ja häufig gesagt, oh, wo soll man denn laden und es geht alles gar nicht. Und ich erlebe an vielen Supermärkten, dass inzwischen die Ladesäulen da sind. Das heißt, ich gehe einkaufen, nebenbei lädt mein Auto und dann fahre ich einfach weiter.
16: Ja, mein Älterwerden. Ich bin noch gut drauf, wie man vielleicht auch sieht. Und trotzdem gibt es jetzt langsam Einschränkungen. Und diese Umstellung ist nicht ganz einfach, das zu akzeptieren, dass manches einfach nicht mehr so geht.
14: Aber Sie sind ja rasant mit dem Fahrrad unterwegs.
16: Nein, nein, rasant war das nicht. Ich bin sehr vorsichtig, weil ich es großartig hier in Niendorf finde, dass wir als Fahrradfahrer in der Fußgängerzone fahren dürfen. Da gibt es nur zwei in Hamburg. Und keiner hat geglaubt, dass das klappt. Aber wenn jeder vorsichtig ist und wirklich die Wahrnehmung hat, was ist vor und hinter und neben mir, dann geht es.
14: Was ist bei dir Thema der Woche? Was beschäftigt dich?
17: Also ich habe jetzt gerade von Montag bis gestern ein Praktikum gemacht. Das war auf jeden Fall ganz cool. Ich habe mich da auch schon beworben, schon letztes Jahr. Ich warte jetzt nur noch auf die Bestätigung.
14: Und um welchen Ausbildungsberuf geht es? Was würdest du gern machen?
17: In der Tischlerei. Also wirklich Handwerk, wirklich Handarbeit mit Holz.
14: Was ist bei dir Thema der Woche?
18: Ich habe mir neulich ein Boot gekauft und bin jetzt gerade dabei, das nach Hamburg zu überführen, weil das noch in den Niederlanden liegt.
14: Dieses Boot kommt dann wo hier hin in Hamburg?
18: Das liegt dann in der Bilwerder Bucht. Es ist ein traditionell altes Schiff. Es hat keinen Kiel, sondern schwimmt wie so eine Nussschale im Wasser. Und ist gut geeignet für Binnengewässer, weil es halt einen Tiefgang von 80 cm hat. Du kommst überall durch und genau, das soll jetzt nach Hamburg kommen, weil ich drauf wohnen möchte.
3: Was Sie hier sehen, nennt sich Bike Polo. Das ist ein US-Trendsport, der hier bei uns noch nicht so bekannt ist. Seit 2009 gibt es allerdings schon einen Bike Polo-Verein in Hamburg. Ja, und an diesem Wochenende haben die Spieler wie in jedem Jahr ein Sommerturnier veranstaltet mit Teilnehmern aus der ganzen Welt.

0: Beim Bike-Polo kommt es darauf an, dass man eigentlich auf dem Fahrrad bleibt und das dann irgendwie hinkriegt, auch noch mit dem Schläger den Ball sozusagen zu führen.
1: Gespielt wird 3 gegen 3 mit Plastikballschlägern und Fahrrad. Einmal im Jahr veranstalten die Hamburger Bike-Polo-Spielerinnen und Spieler ein Sommerturnier. Bjarne Wilking ist einer von den 10 Mitgliedern. Einmal in der Woche treffen sie sich hier. Seit 4 Jahren ist er dabei.
0: Ich bin zum Polo gekommen durch einen Nachbarn. Ich wollte eigentlich erst Street Hockey spielen, weil ich in meiner Kindheit Street Hockey gespielt habe. Und er meinte aber, komm doch einfach mal zum Polo, schau dir das an. Und dann war ich genau auf diesem Sommerfest sozusagen und habe die alle gesehen. Und ich fand das eine sehr familiäre Atmosphäre. Alle waren super nett, auch obwohl sie mich nicht kannten. Waren alle sehr freundlich und das war einfach super. Und da habe ich gedacht, das möchte ich gerne auch machen.
1: Gespielt wird auf der Anlage der Halstenbeker Turnerschaft. 16 Teams sind an diesem Wochenende dabei. Sie kommen nicht nur aus ganz Deutschland, sondern auch aus Europa und sogar Amerika.
2: Das Besondere für mich an Bike Polo an der Community ist, dass das so der erste Sport ist, den ich gefunden habe, wo ich als queere Person irgendwie Leute gefunden habe, die mir ähnlich sind, mit denen ich mich wohlfühle. Also ich habe vorher schon viele andere Sportarten gemacht und da war das einfach nicht so.
1: Das Beste daran ist wahrscheinlich die Gemeinschaft. Ich bin nach Berlin gezogen, ohne jemanden zu kennen. Aber ich wusste, es gibt dort einen Bike-Polo-Verein, in dem ich gut Anschluss finden würde. Und es stimmt, ich bin zwar erst seit ein paar Monaten hier, habe aber schon so viele Leute kennengelernt, einfach nur durch die Turniere. Ein Spiel geht 12 Minuten. Und weil es bei den Zweikämpfen, dem hohen Tempo und den Schlägern auch mal zu Stürzen kommt, gehört die Schutzkleidung mit Helm, Knie- und Schienbeinschoner sowie Handschuhen dazu.
0: Als ich angefangen habe, habe ich mir selber mal den Schläger in die Reifen gehauen und bin dann hingefallen. Ich hatte am Anfang sehr viel Angst vor der Fallhöhe, aber da ist außer ein paar blauen Flecken nie was passiert. Und ich glaube, ich spiele jetzt seit 4,5 Jahren, ist mir nie ernsthaft was passiert, außer ein paar blauen Flecken.
1: Jedes Team spielt an diesem Wochenende bis zu 12 Spiele. Morgen findet dann noch die Finalrunde statt. Aber bei diesem Turnier geht es mehr um die Gemeinschaft als um den Titel.
3: Und zum Schluss der Sendung kommen wir noch mal dahin, wo wir begonnen haben. In Harburg. Dort wohnt nämlich ein Mann, der unter dem Pseudonym Captain Futura in den sozialen Netzwerken über alle möglichen relevanten Themen aufklärt. Als Grafikdesigner verpackt er Fakten so, dass man sie möglichst schnell erfassen und sich merken kann. Wir haben Jörn-Peter Boll für unsere Serie Mensch Hamburg getroffen.
4: Der Klimawandel war halt diese große Bedrohung und jetzt gab es so eine Antwort darauf. Wir hatten damals so das Gefühl, dass wir im Grunde an der Zukunft der Energieversorgung in Deutschland mitbauen. Und dann wird das so Knall auf Fall brutalstmöglich abgewürgt und so eine ganze Industrie in Deutschland im Grunde beerdigt. Es war so einer der ersten Momente, wo ich dachte, so, wie verrückt kann Politik sein?
5: 2012 war Deutschland noch weltweiter Vorreiter in der Solarbranche und der junge Umweltwissenschaftler Jörn-Peter Boll mittendrin. Doch dann kappte die damalige Regierung die Einspeisevergütung für Solarstrom so drastisch, dass die Boombranche binnen Monaten kollabierte.
4: Kam der Chef halt ins Büro, war natürlich komplett mitgenommen und meinte, ja, also tut mir leid, also ich muss jetzt halt einen Großteil der Belegschaft entlassen. Und da war für mich halt klar, ich war zu dem Zeitpunkt Single und jünger als jetzt. Und da ich klar, ich gehe natürlich von mir aus sofort, weil da waren einige mit Familie, wo ich dachte, jetzt komm, wichtig ist, dass die einen sicheren Job haben, ich finde schon irgendwas.
5: Anstatt nur die Branche zu wechseln, erfand sich Jörn damals komplett neu und begann als Autodidakt als Grafiker zu arbeiten und seine kreative Seite auszuleben. Neben seinen Auftragsarbeiten leistet er auch Aufklärungsarbeit als Captain Futura, ein Wortspiel aus dem 80er-Jahre-Zeichentrickhelden und Jörns Lieblingsschrift. Sein Ziel, wichtige Fakten gut illustriert zu mehr Reichweite zu verhelfen.
4: Das Internet ist ja zunehmend gefüllt mit unfassbarem Blödsinn, unhaltbaren Behauptungen, Lügen, Fakes und jetzt mit KI wird alles noch viel grauenhafter. Und das hat mich einfach furchtbar geärgert, weil ich dachte, also die Fakten, die Realität ist ja da draußen. So. Und aber wie erreicht man die Menschen damit?
5: Mit solchen markanten Bildern bringt Captain Futura Fakten an den Mann. In seinem Blog, bei Facebook und manchmal auch live auf der Bühne.
6: 1% Superreiche verursachen 16% der weltweiten CO2-Emissionen. Und das ist tatsächlich, das denke ich mir nicht aus, das sind alles echte Zahlen, das ist zweimal das, was die ärmere Hälfte der Weltbevölkerung ausstößt.
5: Die Zeit, die ihm neben Arbeit und Familienleben noch bleibt, verbringt er am liebsten im Keller.
7: Ja, dann wenn du mich jetzt fragst, würde ich nur das Falsche sagen. Also frag am besten gar nichts und nimm mich in den Arm.
4: So Keller ist einfach so, das ist so mein Safe Space einfach. Vor den Wirren der Welt, da kann ich hier eintauchen. Und dann ist mir Politik und alles ist mir furzegal. Ich sitze einfach hier, mache meine Musik und es ist mir egal, was in der Welt passiert. Danach geht es mir wieder besser einfach.
8: Und jetzt alle J-Ö-R-N, J-Ö-R-N.
5: Als Captain Futura aufklären und als Jörn aufmuntern. Zwei gleichermaßen wichtige Missionen, mit denen er die Welt ein bisschen besser machen möchte.
8: Jörn, geil.
3: Das war's für heute von uns. Jetzt gibt's noch ein bisschen was zu lachen für Sie.
9: Der Elbsommer in der Hafen City hat begonnen und eröffnet wurde die Reihe heute mit Stand-up-Comedy.
3: Mehr sehen Sie jetzt in den Wetteraussichten. Machen Sie sich dann noch einen schönen Abend.
9: Und schalten Sie gern morgen wieder ein. Bis dahin.
3: Tschüss.
10: Und nun das Hamburg-Wetter und die Aussichten für die kommenden Tage.
11: Graue Wolken wurden heute am Überseeboulevard einfach weggelacht. 7 Stand-up-Comedians standen dort am Nachmittag auf der Bühne. Und selbst als ein paar Tropfen fielen, hat das keinen betrübt.
12: Ist ja taghell hier, ne? Kann euch sehen. Aber ich freue mich über euer Selbstbewusstsein.
11: Das ist der Elbsommer, die Veranstaltungsreihe in der Hafen City, die mit dem Stand-up-Comedy Open Air heute gestartet ist.
13: Wir haben Sportveranstaltungen, gleich hier bei Primetime Fitness, ein Sportsclock oder Yoga, Calisthenics. Wir haben aber auch Kinderveranstaltungen, morgen zum Beispiel im Losepark und Konzerte seit einigen Jahren mit Blick auf die Elbphilharmonie, beim Sonnenuntergang vorne am Strandkai.
14: Der macht immer so.
11: Bis Ende August ist an den Wochenenden immer etwas anderes los in der Hafen-City und das kostenfrei. Aber das Wetter muss mitspielen. Für das Kinderfest morgen sieht es, optimistisch betrachtet, ja gut aus.
15: Morgens bewölkt, 12 Grad.
16: Mittags stark bewölkt, 20 Grad.
17: Abends meist trocken, 17 Grad.
11: Zum Wochenstart wird es dann etwas regnerischer und gewittriger, mit Temperaturen bis 24 Grad.
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24: Guten und Bene.
25: Moin, die Lose für die erste DFB-Pokalrunde sind gezogen. Werder muss nach Lüneburg. Hemeling kriegt Besuch von Hannover 96. Haben Sie das schon mal gehört? Den Rest der Zeit brauchen wir nämlich für folgende Themen. Verhaltenskodex, wie die BEK die Demokratie schützen will. Wehrerfassung, wie 18-Jährige auf Post von der Bundeswehr reagieren und Organspende, wie Alte Alten helfen können. Der Bremer Senat überlegt schon seit längerem, wie er Verfassungsfeinde vom öffentlichen Dienst fernhalten kann. Eine Gesinnungsprüfung durch den Verfassungsschutz ist im Gespräch. Hintergrund ist vor allem der erstarkende Rechtsextremismus. Ähnliche Gedanken macht sich auch die bremische evangelische Kirche. Sie möchte auch nur diejenigen beschäftigen, die ihre Werte teilen. Setzt dabei aber zunächst mal auf Verhaltensregeln. Die waren das zentrale Thema heute im Kirchenparlament. Janosch Keresti.
26: 137 Delegierte versammeln sich hinter einem Ziel. Die bremische evangelische Kirche will die Demokratie schützen. Kirchenpräsident Bernd Kuschnerus erklärt, wieso das im eigenen Interesse liegt.
0: Wenn wir uns als Kirche für die Demokratie als die überzeugendste Form des politischen Zusammenlebens aussprechen, dann tun wir das vor dem Hintergrund biblischer, begründeter theologischer Einsichten und Glaubenshaltungen. Alle Menschen sind Gottes Geschöpfe und haben von Gott her Würde.
26: Auf dieser Grundlage hat der Vorstand eine Selbstverpflichtung verfasst, adressiert an neue Mitarbeitende. 10 Verhaltensregeln, darunter Achtung der Menschenwürde, Akzeptanz der freiheitlich-demokratischen Ordnung sowie Distanzierung von Menschen, die das nicht teilen, mit der Aufforderung, dies zur Kenntnis zu nehmen.
1: Wenn jetzt jemand sagt, ja, ich nehme das zur Kenntnis, finde ich aber nicht gut, was bedeutet das denn dann?
2: Das ist ein guter Anlass, miteinander ins Gespräch zu gehen. Es ist ja klar, dass jemand, der sagt, finde ich so nicht gut, mit den Leuten kann man sprechen. Wenn Menschen massiv dagegen verstoßen, was hier gesagt worden ist, dann betrifft das sicherlich auch im Einzelfall möglicherweise dienstrechtliche Angelegenheiten. Ich sage mal, ich kann nicht gut in der Kirche arbeiten und Volksverhetzung betreiben.
26: Insgesamt begrüßen die Delegierten das Papier, halten es aber für zu schwammig. Besonders in einem Punkt wollen sie eine genauere Formulierung vom Kirchenausschuss.
0: Dieses Papier ist geschrieben worden, weil es demokratiefeindliche Kräfte gibt, die unsere Kirche, unsere Gesellschaft gefährlich werden. Wir wissen alle, wovon wir reden. Von einer Partei wie der AfD, von Stimmen unserer eigenen Kirche, die menschenfeindliches Denken von der Kanzel salonfähig machen.
6: Ich finde auch gut, wenn sowas ausdrücklich reinkommt, weil die AfD ist natürlich rassistisch geprägt und das ist auf der ganzen Linie vom christlichen Menschenbild also zu widerlegen und auch zurückzuweisen.
26: Landesjugendpastorin Ragnar Miller sieht Tendenzen wie in den USA. Kirche und Glauben würden politisch benutzt.
14: Über Social Media, aber auch über andere Medien, über bekannte Rednerinnen und Redner und angebliche ForscherInnen im Christentum wird christlicher Glaube zum Steigbügelhalter für rechtsextreme Theorien. Ob uns das jetzt gefällt hier in Bremen oder nicht. Als BEK müssen wir lauter, deutlicher und nachhaltiger auf diese Theorien antworten, so finde ich. So laut, dass die Stadtgesellschaft uns deutlich hört und dass solche antidemokratischen Theorien und Tendenzen keinen Platz in der BEK haben.
0: Vielen Dank für die Anregungen. Wir nehmen es nochmal mit und kommen nochmal wieder rein damit. Ja?
26: Verabredet ist der nächste Kirchentag im November.
25: Den Tag der Bundeswehr gibt es nicht erst seit der Zeitenwende. Seit 2015 schon zeigt die Bundeswehr einmal im Jahr, was sie hat und was sie kann. Im Prinzip ist es ein bundesweiter Tag der offenen Tür an insgesamt 10 Standorten. Am Marinefliegerstützpunkt in Nordholz gab es eine Flugshow heute. Aber auch Drohnen, Hubschrauber, Panzer und Roboter hat die Bundeswehr präsentiert. In der Hoffnung, unter den rund 30.000 Interessierten neues Personal zu finden. Und das ist vielleicht der Unterschied zu vor der Zeitenwende. Die Menschen schauen jetzt genauer hin. Die Bundeswehr hat wieder an Bedeutung gewonnen. Sie rückt wieder näher an die Bevölkerung ran. Und sie schreibt wieder Briefe, die im Briefkasten aller 18-Jährigen landen. Annalena Borchert.
3: Die Aufforderung zur Wehrerfassung. Es ist solch ein Brief von der Bundeswehr, den viele hier im Klassenraum in den vergangenen Monaten bekommen haben. Und der Ängste ausgelöst hat.
20: Vielleicht sagt ihr mal kurz, was ihr am Anfang, als ihr das in der Hand habt, gedacht habt, gefühlt habt.
24: Es war halt irgendwie so geschrieben, dass ich direkt diesen Druck hatte, diese Umfrage durchzuführen, weil da ja auch ein zeitliches Limit draufsteht.
27: Ich habe auch direkt mit meiner Mutter mich darüber unterhalten, dass es ganz schön gruselig ist, wenn irgendwie der eigene Nachname auf so einem Bundeswehr-Cover bei einem zu Hause ankommt.
24: Das Problem ist, dass man halt denkt, dass sobald du da etwas ankreuzt, was du im Nachhinein bereust, das dann für immer so sein wird und dann halt dementsprechend auf die Folgen kommen, wie halt zum Beispiel eingezogen zu werden.
20: Ist ganz klar, umso älter die Menschen, umso stärker sind sie dafür.
3: Die Wehrpflicht ist ein Reizthema im 12. Jahrgang an der Oberschule Kurt-Schumacher-Allee. Viele hier im Klassenraum sind 2008 geboren. Der erste Jahrgang, der Post von der Bundeswehr bekommt. Die jungen Männer müssen den Fragebogen ausfüllen. Bei den Frauen ist es freiwillig. Bei der angespannten geopolitischen Situation haben sie das Gefühl, nicht selbst bestimmen zu dürfen.
28: Ich finde, das Verhältnis zwischen und der Austausch zwischen Alt und Jung ist einfach wirklich sehr schlecht. Und ich empfinde es auch oft so, als würden ältere Menschen sich nicht so viel für uns, unsere Interessen und was wir überhaupt davon halten, interessieren.
24: Ich habe halt auch nicht das Gefühl, dass der deutsche Staat gerade so meine Interessen repräsentiert. Es werden massive Kürzungen, also es finden massive Kürzungen statt, vor allen Dingen im sozialen Bereich. Und das finde ich halt einfach nicht richtig.
3: Sie fühlen sich übergangen, weiß der Politiklehrer Jens Winter. Klimawandel, Inflation, Aufrüstung. Diese Generation steht vor vielen Herausforderungen.
29: Mein Eindruck ist,
4: Und das muss man zumindest ernsthaft in Erwägung ziehen, dass junge Leute das Gefühl haben, dass über sie verfügt wird und sie eigentlich jetzt, obwohl sie für nichts eine Verantwortung haben, die Karre aus dem Dreck ziehen müssen.
5: Gegen jede Form der Dienstpflicht oder für die Wehrpflicht und den Zivildienst. Bei der Abstimmung im Politikunterricht zeigt sich, die Mehrheit entscheidet sich für die linke Ecke. Sie möchten nicht gezwungen werden. Und doch fragen die Schüler sich auch, haben zukünftige Generationen noch die Wahl?
7: Jetzt sich komplett zu entziehen und zu sagen, wir haben damit nichts zu tun, das wird das Problem halt nur verschieben. Und von daher würde ich halt schon sagen, dass es irgendwo auch eine gewisse Notwendigkeit hat, zu sagen, okay, wir müssen irgendeinen Kompromiss finden.
5: Denn den Brief von der Bundeswehr bekommt jetzt jeder Jahrgang zum 18. Geburtstag.
25: Nach einer tödlich verlaufenden Auseinandersetzung in der Bahnhofsvorstadt Ende Mai hat sich ein 16-Jähriger bei der Polizei gestellt. Der mutmaßliche Täter soll einen 25-Jährigen so schwer geschlagen haben, dass der gestürzt und wenige Tage später an seinen Sturzverletzungen gestorben ist. Die Polizei hatte sich zuvor mit Fotos des Tatverdächtigen an die Öffentlichkeit gewandt. Und nun weitere Nachrichten in Buten und Binnenkompakt.
8: Zum Kochen mit Sehbehinderung hat heute der Bremer Blinden- und Sehbehindertenverein in seine Vereinsküche in Schwachhausen eingeladen. Anlass war der bundesweite Sehbehindertentag. Mit der Aktion wollen die Vereinsmitglieder zeigen, dass unabhängiges Leben für Sehbehinderte oder blinde Menschen zwar auch in der Küche möglich ist, die aktuelle Touchscreen-Technik von Küchengeräten macht es aber Sehbehinderten häufig schwer.
9: Schon mal ein Stück. Und deswegen kommt der große Appell an die Industrie, an die Wirtschaft, an die Hersteller der Herde, dass auch immer ein Herd oder mehrere Herde produziert werden, die eben auch Drehknöpfe haben.
8: Laut der Weltgesundheitsorganisation WHO sind in Deutschland rund 1,2 Millionen Menschen sehbehindert oder blind. 7.000 Unterschriften, so viel will die Initiative einfach unterwegs sammeln. Mit den Unterschriften soll ein Volksentscheid in Bremen und Bremerhaven möglich werden.

0: für eine beschleunigte Verkehrswende mit einem verbindlichen Mobilitätsgesetz. Die Initiative besteht aus Mitgliedern von Umwelt- und Behindertenverbänden sowie Gewerkschaften. Zum Auftakt hatten sie sich im Gewerkschaftshaus getroffen. Hupen gegen die AfD. Mit diesem Aufruf haben sich heute mehrere Initiativen, Parteien und Anwohner am Bahnhof Walle versammelt. Als Protest gegen einen Informationsstand der AfD. Die Polizei hatte den Parteistand weiträumig abgezäunt. Etwa 130 Demonstrierende hatten sich laut Polizei an dem Protest am Stadtteilbahnhof beteiligt.
1: Das hast du auch nicht alle Tage. 150 Jahre auf 380 Metern. Straßenbahnparade in der Obernstraße zum Jubiläum der BSAG. Angeführt von der Pferdebahn, die auf sehr großes Interesse gestoßen ist. Nicht nur gucken, sondern auch anfassen war schließlich erlaubt. Bis hin zum Nordlicht, dem aktuellen Modell. Man sieht, die Straßenbahn mobilisiert die Massen. So oder so. Um die 150-jährige Geschichte der Bremer Straßenbahn ging es ja auch in unserer Wochenserie. Und zu deren Abschluss wollen wir nicht nur in die Vergangenheit, sondern auch in die Zukunft blicken. Wie muss sich die BSAG denn die nächsten, vielleicht nicht 150, aber sagen wir 10, 20 Jahre aufstellen, um attraktiver zu sein als beispielsweise das Auto? Henning van Lill.
2: Mit ihr hat alles angefangen. Die erste Linie der BSAG fuhr gerade einmal 4 Kilometer weit. Ihr Ziel? Ausflugscafés und Amüsement. Gut Betuchte konnten sich eine Fahrt leisten. Heute ist sie wichtiger Teil des Alltags für viele. Es geht mit der Bahn zur Arbeit, zur Schule, zum Einkaufen, zum Arzt. Sie soll vor allem Autos ersetzen, so der Plan. Neben dem Auto ist ihr größter Konkurrent das Fahrrad.
3: Leipzig, Dresden, ähnlich große Städte, bei denen ist es genau andersrum. Mehr ÖPNV-Nutzer als Radnutzer. Und wir wollen aber diesen Radverkehr ja gar nicht verringern. Das heißt, wir wollen eigentlich Alternativen für den Autoverkehr finden. Und von daher müssen wir immer sehr darauf achten, dass wir entlang der Wunschziele von den Autofahrern unsere Linien planen, aber nicht gleichzeitig uns kannibalisieren mit dem Radverkehr.
2: Bahnfahren soll sich außerdem jeder leisten können. 1968 gab es deswegen richtig Tumult, als es wegen einer Preiserhöhung um 10 Pfennig zu den Bremer Straßenbahnunruhen kam.
4: Warum stehen Sie hier herum? Was wollen Sie erreichen?
5: Dass die Straßenbahn nicht fährt. Ja. Auf keinen Fall darf die Straßenbahn fahren.
4: Und warum nicht?
5: Nein, das ist zu teuer.
4: Das macht ja nicht auf 20 Pfennig erhöhen. Bezahlen Sie die Bremer Straßenbahn selbst oder kriegen Sie Taschengeld von Ihren Eltern?
5: Von Ihren Eltern. Nicht alle Eltern sind reiche Leute.
4: Gegen was protestieren Sie oder warum sind Sie hier?
6: Ich protestiere gar nicht, ich warte auf die Straßenbahn.
2: Um auch die Kosten in Zukunft im Rahmen zu halten, will die BSAG lieber Strecken nachverdichten, statt neue zu bauen. Die Idee, wenn die Qualität steigt, steigen auch die Fahrgastzahlen.
3: Den Verkehr so verdichten vom Angebot her, dass ich eigentlich zu jeder Tageszeit flexibel mit dem ÖPNV unterwegs sein kann. Ich glaube, wenn wir unser Angebot richtig gut ausbauen können, dass ich alle 5 Minuten eine Abfahrt habe und auch schnell zu meinen Zielen komme, ich glaube, dann haben wir viel erreicht und dann habe ich auch eine gute Alternative zum Auto geschaffen.
2: Vom Luxus zum Verkehrsmittel für jedermann. Eine bewegte Geschichte von 150 Jahren. In Zukunft wird die BSAG weiteren Herausforderungen begegnen.
1: Stefanie Bremer ist zu uns gekommen. Sie ist Professorin für Verkehrswesen und Verkehrsinfrastruktur an der Hochschule Bremen. Moin, Frau Bremer.
7: Moin.
1: Unter den deutschen Stauhauptstädten schafft es Bremen immer noch unter die Top 10. Also 49 Stunden Zeitverlust hat man da im Jahr. Warum geben die Menschen sich das, anstatt auf Bus und nehmen wir die Busse ruhig mal mit rein, auf Bus und Bahn umzusteigen? Sind die hier in Bremen keine wirklich gute Alternative?
7: Also es kommt immer darauf an. Menschen entscheiden sich meistens gerade auf dem Pendeln rational. Und das bedeutet, welches Verkehrsmittel ist für mich am schnellsten und am verlässlichsten erreichbar. Und das ist, wenn wir so Erreichbarkeitsstudien machen, selbst wenn wir den Stau einrechnen, stellen wir ganz häufig in vielen Städten fest, das Auto ist immer noch das schnellste Verkehrsmittel. Und jetzt kommt die Überraschung, ganz häufig in urbanen Räumen ist das Fahrrad das zweitschnellste Verkehrsmittel. Und dann erst kommen Bus, Bahn oder Straßenbahn.
1: Ist das irgendwie ein Bus- und Bahn-immanentes Problem, weil die einfach ein bisschen klobiger sind, sage ich jetzt mal? Oder hat die BSAG da Defizite?
7: Also das, weil das ja überall in allen Städten ist, würde ich das jetzt nicht an einem Verkehrsverbund festmachen. Also ich sage meinen Studenten immer,

0: Meine Bahn, ÖV, ist ein Massenverkehrsmittel, so haben wir das auch früher genannt. Also es tatsächlich hat da die Vorteile, wo ich viele Menschen zu immer den gleichen Zeiten von A nach B fahren müssen. Wenn es aber dispers wird oder flexibel werden muss, dann ist entweder der Bus besser oder eben tatsächlich die Individualverkehrsmittel sind besser.
1: Okay. Gibt es denn trotzdem noch Möglichkeiten, das auszureizen? Also wie kann die BSAG es schaffen, mehr Menschen für den ÖPNV zu begeistern und zum Umsteigen zu bewegen? Ist es am Ende eine Preisfrage?
0: Nein, das würde ich ganz klar verneinen, weil tatsächlich, wenn es eine Preisfrage wäre, würden wir alle kein Auto fahren, weil das Auto mit Abstand das teuerste Verkehrsmittel ist. Also kann es nicht eine Preisfrage sein, sondern eher eine Verlässlichkeit und die Frage der Qualität tatsächlich.
1: Aber wir haben ja schon gesehen, durch die Einführung des Deutschland-Tickets, das hat ja was bewirkt.
0: Ja.
1: Also das war eine günstige Alternative und dann haben viele gesagt, okay, dann mache ich das jetzt und sind auch dabei geblieben. Oder wir haben auch in unserer Wochenserie gesehen, 365-Euro-Ticket in Wien scheint gut angenommen zu werden.
0: Ja, aber sind alle umgestiegen und sind tatsächlich die Autofahrer umgestiegen? Oder merken Sie, haben wir nicht festgestellt, dass im ländlichen und suburbanen Raum die Leute trotz vergünstigten Ticket nicht umgestiegen sind? Sondern für viele Menschen, die früher ein Ticket brauchten und sagen, das war ein bisschen zu teuer, ist es besser geworden. Und das ist sozusagen, kann helfen. Aber das System ist dadurch ja nicht besser geworden. Und tatsächlich ist die Fahrzeit besser geworden. Und wenn es gerade morgens auf dem Weg zur Arbeit ist, ist Zeit ein Faktor. Mhm. Und erst wenn die Fahrzeit besser wird, also wenn tatsächlich der ÖV schneller wird als ein anderes Verkehrssystem. Und ich würde sagen, fangen wir mal Suche an, werden wir mal schneller als das Fahrrad. Dann ist der ÖV tatsächlich stärker als Individualverkehrsmittel.
1: Geht das denn? Also was müsste die BSAG tun, um schneller, um verlässlicher und attraktiver zu werden?
0: Das fand ich in dem Film schon ganz gut, dass man sagt, es geht nicht darum, breiter auszustreuen und ich versuche jetzt ganz draußen auch noch ein ÖV-Angebot zu machen, sondern auf den Achsen, wo auch der ÖV schon stark ist, die Qualität zu verbessern. Mhm. Vielleicht dafür zu sorgen, dass morgens nicht die Leute überbelastet in den Systemen sind, sondern tatsächlich die Taktzeiten verbessern, um das Angebot zu verbessern. Also wie wäre es, wenn man morgens auf dem Weg zur Arbeit in einer Straßenbahn schon mal die E-Mails lesen kann, weil man nicht wie eine Sardine steht, sondern tatsächlich sich bewegen kann.
1: Diese Pläne gibt es ja tatsächlich auch schon. Angebotsoffensive nennt die BSAG das. Die sind seit Jahren in der Schublade, können aber nicht umgesetzt werden, weil es an Personal fehlt und letztendlich dann auch an Geld für Fahrzeuge. Also ist das ein unlösbares Problem?
0: Finde ich nicht. Also wenn man tatsächlich sagen, wenn man zulässt, dass man jedem System seine persönlichen Räume und Strecken lässt und eben nicht, wie die Kollegen auch gerade im Film gesagt haben, nicht in Konkurrenz zueinander steht, dann müsste es klappen. Und da hat Bremen eigentlich eine große Chance, weil Bremen in vielen Stadtteilen für das fast günstigste Verkehrsmittel, das wir haben, prädestiniert ist. Und das ist das Fahrrad. Also muss man auch aufpassen, dass man Bus und Bahn nicht genau dorthin setzt, wo das Fahrrad eigentlich stärker ist.
1: Also im Prinzip alles Gesamtdenken. Ich bedanke mich ganz herzlich für Ihre Expertise. Danke, Frau Bremer.
0: Gut, danke schön. Bitte schön dafür.
1: Das Gespräch haben wir aufgezeichnet. Heute ist nicht nur Tag der Bundeswehr, heute ist auch Tag der Organspende. Und an dem ist wie in jedem Jahr die Botschaft, es gibt zu wenig Organspender für zu viele Organempfänger. Demnächst debattiert der Bundestag wieder über die sogenannte Widerspruchslösung. Aber es gibt auch andere Ideen, die jetzt schon greifen. Kirsten Hartje.
2: Blutwäsche. Dreimal in der Woche, 4 Stunden lang. Die Nieren von Ute Brede arbeiten nicht mehr.
3: Die Alternative zur Dialyse wäre Sterben.
2: Ute Brede wartet bereits über 5 Jahre auf eine Spenderniere. Jetzt sehnt sie ihren 65. Geburtstag herbei. Dann gibt es für sie ein Programm, das ihre Chance auf ein neues Organ erhöht. Und mit einer neuen Niere kann sich auch ihre Lebensqualität verbessern.
3: Ich bin, denke ich, mehr kaputt als andere. Also es ist halt einfach anstrengend. Ich kann nicht so viel leisten. Ich überlege mir zweimal, ob ich an einem Dialysetag abends noch irgendwo hingehe und was mache.
4: Guten Morgen.
2: Old for Old heißt das Programm, auf das sie gemeinsam mit ihrem Arzt Hoffnung setzt. Dabei spenden ältere Menschen ihre Niere an ältere Patienten.
5: Was denken Sie, wie lange muss Frau Brede dann noch warten?
4: Naja, statistisch gesehen ist die Wartezeit hier beim European Senior Program, also Old for Old, bei ungefähr 2 Jahren. Da Frau Brede ja jetzt schon eine ganze Zeit an Wartezeit hat, die deutlich darüber liegt, gehen wir davon aus, dass sie gute Chancen hat, recht bald eine Niere zu bekommen.
2: Im Transplantationszentrum im Klinikum Bremen-Mitte stehen 150 Patienten auf der Liste für eine neue Niere. Das Programm Old for Old sehen auch hier die Ärzte positiv. Es kann die Wartezeit für einige Patienten verkürzen.
6: Wenn man dann noch berücksichtigt, dass auch gerade bei den älteren Patienten die Lebenserwartung nach Transplantation deutlich besser ist als nach also unter der Dialyse, ist es natürlich für ältere Patienten schon ein entscheidender Faktor. Man nimmt dabei in Kauf, dass die Lebensdauer des Spenderorgans natürlich reduziert ist, weil der Spender ja ebenfalls 65 Jahre alt ist.
2: Nach ihrer Dialyse ist Ute Brede erschöpft und hungrig. Weil ihre Nieren nicht arbeiten, muss sie genau kontrollieren, wie viel sie trinkt.
7: Darum esse ich jetzt auch Apfel, statt was zu trinken. Kann ich nachher vielleicht 2 Kaffee trinken.
2: Für Ute Brede wäre es nicht die erste Transplantation. Bereits mit Ende 20 wurde entdeckt, dass ihre Nieren nicht mehr arbeiten. Die junge Mutter bekam ein Spenderorgan.
7: Da mit dem dicken Bauch. Einfach nur Freude. Das Glück, eine zu bekommen. Und das war auch eine, die sehr gut gepasst hat zu meinen Blutwerten. Und darum hat sie auch so lange gehalten, über 26 Jahre.
2: Auch selten. Sie bekam mit transplantierter Niere noch 2 Kinder. Stemmte das turbulente Familienleben.
7: Da guckt Arne aber muffig.
2: Doch nach wie vor gibt es zu wenig potenzielle Spender, die das im Organspenderegister hinterlegen oder einen Organspenderausweis bei sich tragen. Und dann müssen Angehörige entscheiden.
6: Das führt dann natürlich auch häufig dazu, dass die Familie dann in der Situation sagt, ja, ich weiß ja gar nicht, wie der mein Bruder, mein Vater, meine Frau entschieden hätte. Ich verweigere die Organtransplantation.
2: Ute Brede ist deshalb für die geplante Widerspruchslösung. Damit wäre jeder, der nicht Nein sagt, potenzieller Organspender.
3: Es gibt ja auch immer wieder jüngere Leute, die an die Dialyse kommen und für die es dann einen Riesenunterschied macht. Dass sie eben nicht 8 bis 10 Jahre warten müssen, sondern dass sie dann die Hoffnung haben, vielleicht schon nach 3 Jahren oder 5 Jahren eine Niere zu bekommen.
2: Solange sie noch auf ihre Niere wartet, muss sie weiter zur Dialyse. 3-mal in der Woche, 4 Stunden lang.
1: Tapfer. Wir gehen jetzt nach draußen in die Neustadtswallanlagen zu den Summer Sounds. Die markieren ja seit mehr als 20 Jahren inzwischen den Festivalauftakt in Bremen. Musik und Kultur von Freitag bis Sonntag. 25 Live-Auftritte auf 2 Bühnen. Das Programm steht, nur das Wetter ist nicht so stabil. Deswegen ist Anna Berghut auch auf alle Eventualitäten vorbereitet.
8: Heute bin ich vorbereitet, besser als gestern. Da war es nämlich richtig regnerisch. 3-mal hat es mich nass geregnet. Ich hatte ganz matschige Füße. Und heute habe ich Gummistiefel an, selbst dekoriert, damit es auch zum Festival passt. Weil dunkle Wolken machen sich auf der Hügelbühne schon ein bisschen breit. Aber sie warten alle beharrlich, denn Chainen kommt jetzt auf die Bühne. Er macht so ein bisschen was Souliges, geht bei Streamingdecken durch die Decke. Ist sehr oft geklickt, gerade sein neuester Song Soulmate. Und wir hören mal ein bisschen rein, wie sich seine Stimme anhört. Die soll nämlich ganz eine soulige Stimme. Und was mich interessiert hat, ich hatte was, was mir wirklich unter den Nägeln brannte. Deswegen haben wir uns ihn vorher gegriffen vor der Probe und interviewt. Wir haben uns vorher auf ein Du geeinigt. Was mich wirklich interessiert ist, wenn man jetzt so durch die Decke geht online, hebt man dann ein bisschen ab?
9: Ich glaube nicht, weil ich meine Schwächen gut genug kenne und ja, es sieht von außen immer ein bisschen anders aus, als es sich dann von innen anfühlt. Also ich sehe das oder nehme das nicht ganz so wahr. Ja.
8: Sind die Songtexte irgendwie ein bisschen melancholisch? Da, also es ist schon auch irgendwann so ein bisschen was Trauriges. Ich frage mich immer, hat man dann gerade Liebeskummer? Wie kann man das so empfinden? Wo kommen die Texte her?
9: Nee, es ist nicht immer aktuell. Also es sind Gefühle, die ich gefühlt habe, aber es ist nicht immer aktuell. Es sind manchmal Erinnerungen, es sind manchmal Gefühle, die gerade kommen, aber nicht unbedingt akut da sind und ja, wenn es sich dann heranfühlt, dann kriege ich das aufs Papier und eine Melodie dazu und dann entsteht ein Song.
8: Wenn wir zu Gefühlen jetzt mal kommen, gestern war es hier sehr regnerisch. Meine Gefühle waren eher ein bisschen deprimiert. Wenn es heute regnet und es stehen nicht so viele vor der Bühne, kann man dann trotzdem richtig performen? Geht es bei jeder Wetterlage?
9: Also performen kann man immer, glaube ich, solange die Technik das mitmacht. Aber es macht natürlich mehr Spaß, wenn die Leute da sind, wenn die auch Bock haben, wenn das Wetter passt, wenn die Atmosphäre so 10 von 10, dann macht es halt auch mehr Spaß.
8: Dann können wir darauf ja nur hoffen.
9: Ja, auf jeden Fall, hoffentlich, ja.
8: Also bisher regnet es noch nicht. Dafür habe ich meine Regenjacke jetzt unter den Po gepackt. Ich habe also wenigstens einen trockenen Hintern. Und morgen soll es übrigens auch sonnig sein. Da ist der letzte Tag des Summer Sound Festivals. Naja, und ich nutze das jetzt noch trocken hier und höre mir ein bisschen die Musik weiter an.
1: Ja. Dann genießt das mal. Danke, Anna. Was jetzt noch fehlt, ist eine Portion Dolce Vita. Was gleich mehrere Portionen. Vor kurzem war nämlich eine Klasse der Fachschule für Agrarwirtschaft und Gastronomie Lazzaro Spallanzani aus Modena in Bremen. Und die war nicht nur zum Sightseeing hier. Till Oeppert mit Bremer Tellern aus Bella Italia.
10: Für die Schülerinnen und Schüler der Gastronomieschule in Modena ist es eine besondere Klassenfahrt. Im Gut Landruhe bewirten sie Gäste bei der Feier zum italienischen Nationalfeiertag. Geladen hat das italienische Honorarkonsulat Bremen. Einige aus der Klasse interessieren sich fürs Kochen, andere gehören zur Servicebrigade. Die Lebensmittel haben sie alle mitgebracht, Spezialitäten aus Modena. Alter Parmesan mit Balsamico Tradizionale, eine Kostbarkeit.
11: Sehr teuer.
10: Maria Pia Vivarelli ist Sprachlehrerin an der Schule, übersetzt für uns. Gabriele Vadruccio ist Chefkoch und Vizedirektor. Prosciutto di Modena, ein feiner, luftgetrockneter Rohschinken fürs Buffet. Gegrilltes Gemüse, ein Antipasti-Klassiker. Pasta gibt's auch und noch viel mehr. Zum Buffet kommen noch andere typische Spezialitäten aus Modena. Ein Risotto mit Cotechino-Wurst und einer Lambrusco-Reduktion. Das Brot backen Schülerinnen und der Lehrer selbst, na klar. Genau wie die Crescentine, die mit Pesto Modenese bestrichen sind. Lecker. Frittierte Gnocchi und etwas gereifter Parmesan. Häppchen zum Aperitif für die ersten Gäste. Für die Schüler gehört das alles zur Ausbildung in Gastronomie und Agrartourismus.
11: Sie machen 4 Jahre diese Ausbildung, um kochen und um unsere italienischen Produkte ins Ausland bekannt zu machen.
10: Alessia Alberti ist 16 Jahre alt. Sie mag die Arbeit in der Küche. Ich koche gern für die Familie mit unseren typischen Produkten. Zeit, das Buffet anzurichten. Schinken, Wurst, Käse und Gemüse. Die Gäste befinden sich gerade in der Tenne des Anwesens, lauschen einem Konzert und reden. Tortellini mit einer Fleischfüllung aus Modena haben sie mitgebracht. Dazu gibt's eine Soße aus viel Sahne und gereiftem Parmesan. Alles gut durchschwenken und servieren. Für den Risotto brät der Küchenchef Zwiebeln in Olivenöl, röstet den Reis mit, löscht mit Rotwein ab, gibt etwas Brühe dazu und dann Cotechino, eine Wurstspezialität, natürlich aus Modena. Parmesan und Butter fehlen noch. Eine Lambrusco-Reduktion gibt der Küchenchef obendrauf. Torta Barozzi, Schokokuchen aus der Emilia Romana, eins der vielen Desserts. Das Wichtigste zum Schluss. Beim Kochen bitte unbedingt singen oder pfeifen.
11: Man muss singen, wenn kocht.
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1: Vielseitig, der Mann. Und wir halten fest, ohne Parmigiano geht nichts in Modena. Ich wünsche Ihnen noch einen schönen Abend. Machen Sie das Beste draus. Tschüss.
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0: Kulisse, die für Wanderer in Sekundenschnelle vom Alpentraum zum Albtraum werden kann. Und dann kommen sie. Bereitschaftsleiter Michael Renner und sein Stellvertreter Andreas Punz von der Bergwacht Ramsau. Sie retten Menschen im Gebirge, die verletzt, verirrt, überfordert oder vom Wetter überrascht sind.
1: Du wirst alles haben, aber auf gar keinen Fall bei Gewitter am Watzmann stehen.
0: Jedes Jahr über 100 Rettungseinsätze im Gebiet Ramsau. Und jeder fängt gleich an.

0: Renner.
1: Ja, herzlich willkommen, ihr beiden. Das fand ich super überraschend, dass ihr wirklich nur ehrenamtlich dabei seid. Also ich glaube, jeder, der da noch nicht so Einblick hatte, denkt erstmal, das ist so ein heftiger Job, den macht man doch nicht im Ehrenamt. Aber ihr habt ganz normale Jobs, Michi.
2: Genau. Wir arbeiten ganz normal. Ich glaube, es ist mit der Feuerwehr ein bisschen vergleichbar, mit der Freiwilligen Feuerwehr. Mhm. Und wenn eine Alarmierung reinkommt und es ist möglich, lassen wir alles liegen und stehen und fahren zum Einsatz.
1: Du bist IT-Manager eigentlich, ne? So.
2: Genau, also ich arbeite im Management von einer IT-Firma.
1: Ja.
2: Der Andi ist in der gleichen Branche tätig. Und, ja, das.
1: Also da eher hinterm PC und sonst aber eher dann irgendwie raus. Ja, übrigens, genau. Andi und Michi, wir haben uns da ja drauf geeinigt, so kamt ihr ja gleich rein, falls sich jemand wundert. Genau. Sagt mal, es werden ja immer, das haben wir am Anfang gesagt, immer mehr Leute in den Bergen, also kontinuierlich. Werden eure Einsätze auch immer mehr, Andi?
3: Ja, also es zeigt sich schon, dass im 10-Jahres-Mittel die Einsatzzahlen steigen. Wenn auch wir mal Jahre haben, da wo es wieder ein bisschen weniger wird, aber es wird schon kontinuierlich ja, mehr.
1: Was ist denn die häufigste Ursache, wenn ihr gerufen werdet?
3: Das ist auch ganz unterschiedlich von Jahr zu Jahr. Also wir haben Jahre, das sind wirklich medizinische Notfälle, die Mehrheit. Es gibt aber auch Jahre, wo das eher ja, weniger Einsätze sind, die medizinisch notwendig sind, sondern Personen, die einfach nicht mehr weiterkommen oder sich verlaufen haben.
1: Wie viel, also habt ihr eine Zahl, wie viele Einsätze das so sind im Jahr? Wie oft müsst ihr raus?
2: Ja, also für die Ramsau kann ich sagen,
1: ja.
2: Da ist der Durchschnitt 110 Einsätze im Jahr. Mhm. Und auch steigend. Letztes Jahr hatten wir 153 Einsätze, meine ich. Und das konzentriert sich bei uns auf die Zeit zwischen der Hüttenöffnung und Hüttenschließung. Also wenn Hüttensaison ist, ist was los.
1: Ja.
2: Und dann kommen wir alle nach.
1: Ja, genau, da kommen sie alle. Ja, ja, genau. Wir müssen vielleicht noch mal erklären, ihr habt das Gebiet so ganz südostlich, eben die Ramsau. Und dann gibt es ja noch andere Bergwachten, die so rübergehen zur Zugspitze, oder? Michi, jetzt kann man das ein bisschen sehen. Vielleicht kannst du das einmal kurz sagen.
2: Muss ich mal schauen. Ja, genau. Also wir sind westlich
1: bei Salzburg,
2: Königssee. Mit die angrenzenden Dienstgebiete. Und dann gibt es ganz viele Bergwachten am Alpenrand über die Zugspitze bis zum Allgäu vor.
1: Mhm. Jetzt habe ich gerade schon gesagt, dann kommen wir aus dem Norden. Ihr habt erzählt, so viele Einsätze. Ist denn, okay, eine häufigste Ursache kann man vielleicht nicht nennen, aber kann man schon merken, dass eben auch mehr Leute die Berge erklimmen, die vielleicht ja, nicht darauf ausgerüstet sind, die irgendwie mit dem falschen Schuhwerk da hochgehen oder ähnliches oder für ihre Selfies nochmal Sachen machen, die sie da besser nicht machen?
2: Also ich würde es tatsächlich trennen und sagen, der Run auf die Berge, der ist ungebrochen. Also es ist einfach viel mehr los als früher. Mhm. Und dadurch steigt natürlich auch der Anteil der Menschen, die einfach nicht so viel Erfahrung mitbringen beim Thema Gebirge. Und die Sache mit Social Media ist nochmal eine ganz andere, schwer zu messen, weil wir ja da keine Daten erheben, warum jetzt irgendwas passiert ist. Aber wir beobachten das schon auch, dass es Videos gibt im Internet, die Watzmann-Überschreitung für Anfänger an einem Tag oder so.
1: Wie hoch ist der Berg?
2: 2700 Meter, das sind 2000 Höhenmeter.
1: Ja, an einem Tag.
2: An einem Tag. Und das ist, für Geübte ist das möglich, gar kein Thema. Mhm. Aber für, ich sag mal, für den normalen Urlauber ist die Tour vielleicht tatsächlich einfach überhaupt nichts. Und wenn, dann nur mit Übernachtung auf 2 oder vielleicht 3 Tage.
1: Ich weiß auch, du hast mal 3 goldene Regeln aufgestellt fürs Bergsteigen. Vielleicht kannst du die mal kurz sagen. Welche sind das?
2: Ich habe 3 goldene Regeln aufgestellt.
1: Ja, und ich habe mir mal gesagt, kriegst du 3 goldene zusammen. Was ist am wichtigsten?
2: Naja, das Wichtigste, was so ein bisschen verloren geht, das klingt jetzt altbacken, aber in unserer schnelllebigen Zeit, ist tatsächlich einfach dieses Rantasten. Das fehlt mir manchmal, dass man einfach bei kleinen Bergen anfängt. Da gibt es ganz viele nette kleine Berge mit guten Hütten, wo es Kaiserschmarrn gibt. Und sich einfach vorarbeitet, also seine eigene Erfahrung macht. Und Tourenplanung ist auch was nicht mehr so auch gelernt wird wie früher. Also Karte, Kompass und mit dem Bindfaden quasi Entfernungen rausmessen, Höhenlinien. Was bedeutet das eigentlich? Heutzutage macht man das halt schnell mal digital mit irgendeiner App.
1: Man hat das Handy dabei und denkt, das wird einen schon irgendwie durch den Berg führen.
2: Ja, genau. Und diese Erfahrungen, die man macht, wenn man sich rantastet und das Wissen, das man aufbaut, wenn man Touren plant, das fehlt einfach, wenn man heutzutage dann rangeht und sagt, hey, ich will jetzt die Zugspitze erklimmen zum Beispiel. Und dann hat man keine Erfahrung, wo man dann diese Tour drüberlegen kann, um zu sagen, das habe ich schon mal gemacht, so was Ähnliches. Oder naja, ist es machbar oder ich bin ganz weit davon entfernt, das mache ich nicht. Die Kombination, die gibt es so nicht mehr. Ja. Oder ganz häufig vermisse ich das.
1: Ja. Und Wetter ist natürlich wahrscheinlich auch ein großes
2: ja,
1: Thema.
2: Wetter,
1: ne?

0: schlägt auch ein bisschen diese App-Kerbe. Mhm. Einfach mal nach oben schauen, ist eine total tolle Sache. Macht man beim Berggehen tatsächlich gar nicht so oft, weil man schaut immer nach unten, wenn man berghoch geht, ne? Damit man nicht stolpert. Und man schaut auch in die App, das Gewitter kommt um 16 Uhr, aber das ist halt ganz häufig einfach nicht so. Ja. Einfach da genügend Puffer einplanen und auch mal aufhören und sagen, hey, heute schaffe ich es nicht zum Gipfel, ich breche jetzt ab. Und gehe wieder nach unten.
1: Da ja, ich glaube, diesen Moment, da muss man auch ein bisschen Gespür für haben, gerade wenn man Laie ist. Ne? Also ich puste nach 100 Metern, also, aber das wird dann irgendwann besser. Aber man muss sich ja ein bisschen vielleicht auch dran gewöhnen, wenn man da ins Urlaub
0: kommt. Ja, man muss auch ein bisschen den Mut haben, quasi abzubrechen. Insbesondere, wenn man im Urlaub ist und vielleicht das jetzt der Tag im Jahr war, wo man das hätte machen wollen. Den Mut haben, dass man sagt, okay, heute ist einfach dann doch nicht der Tag. Mhm.
1: Wir haben ja einen tollen Einblick in euren Arbeitsalltag in höchster Not. Bergretter im Einsatz ist die Doku-Reihe, die erste Staffel. Ich glaube, schon 7 Millionen Mal wurde die irgendwie angeschaut. Dann die jetzige, glaube ich, ist schon fast bei diesen Zahlen. Die ist erst gerade raus, die Staffel 2. Sehr, sehr erfolgreich. Werdet ihr schon erkannt? Ist das schon so, dass irgendwie gesagt, ach hier, die Bergretter? Hattet ihr das schon mal?
0: Also heute hat uns niemand erkannt.
1: Nein, aber in den Bergen so, könnt ihr mir vorstellen.
0: Ja, also daheim schon. Also mir passiert es regelmäßig. Es ist aber immer noch tatsächlich komisch. Ja, es fühlt sich nicht so ganz richtig an.
1: Ja. Ja. Ja, weil ihr eben auch da seid, um Menschen zu retten. Wir haben jetzt gerade gesprochen, Regel 3, das Wetter zu beachten. Denn das kann ja ganz schnell lebensgefährlich sein, wenn sich das verändert. Und deshalb schauen wir jetzt mal in die Doku rein, welche Fälle eben euch im Alltag als Bergretter so begegnen.
2: Das Wetter in den Bayerischen Alpen. Einer der größten Risikofaktoren für Menschen, die dort unterwegs sind. Hier verändern sich die Bedingungen innerhalb von Sekunden. Regen, Schnee oder Wind können Wanderer in Deutschlands höchsten Bergen in Lebensgefahr bringen. Und damit auch die Bergretter.
3: Wenn am Berg Gewitter im Anmarsch ist, kann einfach auch heißen, dass komplett aus ist. Ja? Dass irgendwas richtig schief läuft. Können, Erfahrung, Training hilft da nichts. Das ist am Blitz ziemlich egal.
2: Unterhalb der Zugspitze sind gleich 7 Personen in höchster Not, als ein Gewitter ausbricht und die ehrenamtlichen Helfer der Bergwacht Greinau selbst gefährdet.
3: Wenn du so der Natur ausgesetzt bist, da denkst du dann schon mal kurz, was tun wir da jetzt eigentlich?
4: In Deckung gehen, klein machen und überleben.
2: Ein starker Einfluss, der Klimawandel. Gletschereis wird zu Blankeis, das keinerlei Halt bietet. Die dramatische Folge, ein Bergsteiger am Höllentalferner rutscht in eine Gletscherspalte, kopfüber.
5: Jawohl, die dann aus, okay?
6: Man hat ihn kopfüber hängen sehen, so wie der eingeklemmt war. Und wir haben nicht gewusst, wie lange schon. Also der erste Anblick war wirklich so, ja, der überlebt es nicht.
2: Nur durch Zufall war der Sportler von einem anderen beim Sturz gesehen worden. Nebel hatte die Sicht fast vollständig versperrt.
7: Der hat Riesenglück gehabt. Einmal, dass es der Melder einfach durch ein Nebelloch den runterrutschen gesehen hat.
6: 2 Minuten drauf haben sie gesagt, hätten sie ihn nicht mehr gesehen, weil der Nebel drin war. Den hätte nie mehr jemand gefunden. Ja, brauchst Glück im Leben, sonst wär's nicht alt. Und das hat der gehabt.
2: Glück braucht auch dieser Mann. Starkregen hat ihn ausrutschen lassen, festgesetzt am Watzmann. Der Helikopter kann bei diesen Bedingungen erst einmal nicht fliegen.
8: Der ganze Watzmann gerade ist natürlich so ein bisschen abgegriffen, sehr viel begangen, auch der Abstieg. Das heißt, der ganze Fels ist dann schon so ein bisschen rutschiger, speckiger. Wenn es dann noch nass wird, dann wird es halt richtig rutschig. Und also Stahlseil, wenn man mal etwas Nasses in der Hand hat, ist halt deutlich rutschiger, wie wenn es trocken ist.
9: Es ist nicht, technisch nicht super anspruchsvoll, aber wenn es halt zu nass ist und du kriegst dann auch langsam so klamme Finger, dann.
10: Ja, ich hab's schon probiert, Kit, und dann hat
9: ich alles gut.
2: Der gemeinsame Abstieg zeigt, wie unberechenbar das Wetter im Gebirge ist.
11: Die Natur, die hat Bums.
1: Ja, die hat Bums, aber wirklich. Anti, das ist ja auch, ich meine, so ein Gewitter in den Bergen oder so, dieser Nebel, das ist was ganz anderes, oder? Es wird ganz schnell sehr gefährlich, oder wie ist das?
12: Also das Gewitter natürlich schon, weil wenn man jetzt an so einem Drahtseil oder sowas ist, das ist natürlich wie so ein Blitzableiter. Der schlägt da gern ein und wenn man da gerade die Hand dran hat, dann war es das wahrscheinlich. Deswegen versuchen wir das auch zu vermeiden. Nebel an sich oder so ist natürlich in dem Gebiet, wo wir unterwegs sind, kennen wir uns ja normalerweise auch aus. Das heißt, nur weil wir jetzt schlechte Sicht haben, finden wir normalerweise den Weg. Heißt aber nicht, dass wir dann unbedingt gleich auch den Patienten finden. Wenn der neben dem Weg ist und man 10 Meter sieht, dann ist es halt, wird das halt auch schwierig teilweise. Mhm.
1: Ist das so die größte Schwierigkeit, das Wetter, wenn ihr jemanden rettet? Also wie jetzt so gerade, ist das so die Hürde? Weil ja auch der Heli kann dann, glaube ich, nicht starten.
0: Ja, genau. Das so die Bedingungen? Mhm. Wenn keine Sichtflugbedingungen sind, dann kann man mit dem Hubschrauber halt wahrscheinlich nicht an die Einsatzstelle. Versuchen dann aber zumindest so weit zu fliegen, dass wir weniger gehen müssen, weil wir schon ein paar Stunden brauchen quasi, von unten bis nach ganz oben, je nachdem, wo wir hin müssen. Und das Wetter ist auch ein Stück weit unberechenbar. Ja, es ist halt einfach nicht immer so, wie es vorhergesagt wird. Genau. Und wir versuchen aber das schon auch in unser Risikomanagement mit einzubauen, weil es ist ja nicht so, dass wir uns in Lebensgefahr begeben permanent. Das machen wir gar nicht. Also wir kommen schon gern wieder nach Hause, ja, das Leben ist schön. Und wenn es dann tatsächlich so ist, dass wir sagen, okay, das Risiko lässt sich jetzt nicht weiter reduzieren durch irgendwelche Maßnahmen, dann unterbrechen wir einen Einsatz. Mhm. Und dann muss eventuell die Person da oben auch erstmal ausharren, bis das Gewitter vorbeigezogen ist und dann werden wir erst aktiv.
1: Ja. Hattest du das schon?
0: Ja, tatsächlich hatten wir es schon. Es waren tatsächlich auch 3 Herren aus Hamburg, die das mal, oder die ich mir jetzt konkret rausgesucht habe, das war so vor 6 Jahren etwa. Und die mussten das Gewitter da oben erst mal überstehen. Haben sie auch, aber.
1: Also sie waren irgendwo oben auf dem
0: genau,
1: Berg, aber hatten festen Boden. Also ihr wusstet, wo die sind?
0: Ja, wir grob. Mhm. Was heißt festen Boden? Das ist halt, sie waren am Watzmann-Grat. Das ist jetzt nicht sonderlich luxuriös. Da gibt es auch keinen Schutz, also keine, nichts. Bist einfach am Berg und du musst es eben dann durchstehen. Aber es ist eben so gefährlich, dass wir dann auch erstmal sagen, okay, wenn wir jetzt ausrücken, ist es auch irgendwie Roulette spielen. Deswegen bleiben wir jetzt erstmal, wo wir sind und machen uns einen guten Plan und dann geht es eben los. Oder im Winter ist es vergleichbar mit der Lawinensituation. Kommt auch ab und an mal vor, dass wir sagen, okay, wir können jetzt diesen Hang nicht hochgehen, weil wir davon ausgehen müssen, dass wir dann eben eine Lawine auslösen und selber drin liegen. Und dann suchen wir uns eben einen anderen Weg oder vielleicht müssen wir warten, bis wir es mit dem Hubschrauber machen können. Also Risikomanagement ist schon ein wesentlicher Bestandteil und unser Leben riskieren ganz, ganz, ganz, ganz selten, würde ich sagen, wenn es auch tatsächlich dafür steht. Aber das kommt eigentlich so ganz, ganz selten vor.
1: Aber stelle ich mir total schwierig als Situation vor. Du weißt, da ist jemand in Not. Du willst da irgendwie hin. Erstmal dauert es so lange, bis du überhaupt da bist. Es ist doch ein tierischer Druck und da musst du immer noch gucken, ich will aber auch irgendwie mein Leben nicht riskieren, Andi.
12: Ja, also erst einmal der lange Zustieg oder so. Wir müssen ja dann auch mit dem Patienten runter, das heißt, wir müssen uns da selbst die Kräfte einteilen, weil meistens ist das Hinkommen dann der leichtere Teil für uns. Wenn man dann irgendwie einen Patienten hat, da muss man ja auch den ganzen Weg meist irgendwie mit Seilen versichern oder den Patienten sichern. Auch das ist dann anspruchsvoll, anstrengend. Das Zweite ist natürlich, gerade wenn ein Patient verletzt oder auch schwerer verletzt ist, will man natürlich schnell beim Patienten sein, um den schnell helfen zu können. Mhm. Aber ich glaube, da lernt man einfach mit den Einsätzen damit umzugehen dann.
1: Müsst ihr auch unheimlich trainiert sein. Wir haben jetzt gelernt, ihr seid eigentlich beide ITler. Wie viel Training braucht ihr so dafür? Also wie viel machst du in der Woche?
12: Also normales Training, ich meine, es gibt immer Lebensabschnitte, da geht es mal besser, da geht es mal schlechter. Gerade während der Corona-Zeit bei mir war es eher schlechter. Aber man versucht natürlich schon in seiner Freizeit am Berg zu gehen, klettern zu gehen, Skitouren zu gehen. Das ist ja auch das, was man eigentlich gerne macht, warum man das Ganze auch macht.
1: Ja, weil man ja auch das Gelände müsst ihr ja auch gut kennen. Ne? Gerade wenn wir gesehen haben, dieser Nebel da, diese Suppe, dass ihr euch überhaupt zurechtfindet. Oder wenn wir diese Wand sehen, ich meine, da kommst du ja auch nicht mal eben untrainiert hoch.
0: Ja, der hängt ja am Seil, der kann gar nicht aus.
1: Ja, aber er sagt, er hängt ja nicht so bequem am Seil, wenn ich mir das angucke. Er muss sich ja auch halten und so. Das ist so Wahnsinn. Habt ihr so, wo du gerade sagtest, es sind so bestimmte Gegebenheiten eben um diese Patienten, nennt ihr sie da? Ja, nennt ihr ja die Leute, die irgendwie in Not geraten am Berg. Hast du so eine Geschichte, wo du sagst, die hingen mir auch noch nach. Also die habe ich irgendwie wirklich so bewusst erlebt, dass das ein bisschen gedauert hat.
0: Mhm.

0: Positives Beispiel ist die Rettung von der Jule. Mhm. Die ist, das müsste jetzt 7 Jahre her sein, am Watzmanngrat 50 Meter etwa abgestürzt. Und wir dachten schon bei der Alarmierung, oh Gott, also 50 Meter ist einfach so eine Indikation, wo du sagst, na, was war es wahrscheinlich. Und wir konnten da nicht hinfliegen und es war ein dramatischer Einsatz. Einen ganzen Tag hat es gedauert, bis wir sie quasi hochgezogen, über den Grat nach vorne transportiert und unter die Wolkendecke gebracht haben, sodass wir sie mit dem Hubschrauber mal abholen können. Und sie hat schwere Kopfverletzungen davor getragen, hat auch eine Gehirnhälfte verloren, aber sich wieder zurück ins Leben gekämpft. Und das ist so ein positiver Einsatz, der an den ich gern tatsächlich zurückdenke, und ein negativer, ja, oder ein ganz trauriger, der wirklich, also wo ich auch gebraucht habe, ihn zu verarbeiten. Das war eine Suche am Hochkalter, wo ein junger Mann aus Hannover, also das den Berg hochgegangen, Ende September, und das war auch vorhergesagt, also einsetzender Schneefall, der immer weiter absinkt, und der ist da hochgegangen, ausgerutscht, und wir haben es nicht geschafft, dass wir ihn da rausholen. Wir mussten auch diesen Einsatz mehrfach unterbrechen, weil wir eben oben im Schneesturm in der Dunkelheit in der Wand, also er ist in eine Wand abgerutscht, nicht gefunden haben, und er ist dann tatsächlich auch erfroren. Wir haben ihn erst 4 Wochen später gefunden, und das war ein sehr intensiver Einsatz, und da habe ich schon gebraucht, ihn zu verarbeiten. Also bin ich auch ehrlich, das war hart.
1: Ja. Ich glaube, das kann jeder nachvollziehen. Also auch wenn ich mir vorstelle, diesen Druck, war der alleine da oben unterwegs oder waren da andere mit ihm?
0: Er war alleine.
1: Und hatte er Familie vor Ort? Oder?
0: Die Familie ist dann angereist im Laufe der ersten Nacht.
1: Ja.
0: Was natürlich auch nochmal die emotionale Seite nochmal ein bisschen verstärkt. Mhm. Natürlich, ja.
1: Ja, das glaube ich, wenn die natürlich auch dann irgendwie sagen, tut was, ne?
0: Ja, genau. Also nachvollziehbar. Es war aber einfach tatsächlich auch nicht möglich. Also wir, auch Handyortung hat nicht funktioniert in diesem Beispiel. Mhm. Und also wir reden von einer steilen, großen Wand am Hochkalter. Und da weißt du gar nicht, wo du anfangen sollst, insbesondere bei Nacht, wenn es eben schneit und wenn der Wind bläst. Das kennt man ja auch hier im Norden. Ne? Das haben wir einfach nicht hinbekommen, dass wir ihn retten. Ja. Mhm.
1: Aber es sind natürlich auch viele wie die Jule gerade, also viele, die ihr gerettet habt. Hast du zu Jule noch Kontakt? Weißt du, wie es ihr geht?
0: Wir kriegen ab und zu mal Infos. Mhm. Und ich habe jetzt diesen Winter ein Video gesehen, da hat sie angefangen, Ski zu fahren.
1: Ach, siehste.
0: Ja.
1: Also sie ist auch wieder zurück in den Bereich.
0: Ja, also sie kämpft ein bisschen, da mit dem Gleichgewicht natürlich. Mhm. Aber das hat ganz gut ausgesehen. Also Top-Geschichte, ja.
1: Ach, schön. Ja, und der Matthias, den haben wir ja gerade schon in dem Film auch gesehen, der eben auch unverschuldet, es war auf einmal Starkregen, ne, da in Not gekommen ist. Und der hat sich es nicht nehmen lassen, euch auch noch mal zu grüßen.
2: Hallo Michi, hallo Mandy. Ich möchte mich noch mal ganz herzlich für eure Rettung am Berg Abstieg Südspitze Watzmann bedanken. Den Tag werde ich nie vergessen. Vielen Dank euch. Eure Kamerad Bergwacht Armsau. Liebe Grüße, Matthias.
0: Sehr schön. Ja.
1: Wie ist das so? Was kriegt ihr so für Reaktionen, Andi, wenn ihr die Menschen findet?
3: Also
1: im besten Falle gesund.
3: Größtenteils sind die Reaktionen immer sehr, sehr positiv. Ich meine, die Leute sind in einer Situation, aus der sie raus wollen. Und wir sind dann die, die ihnen helfen. Sehr, sehr positiv. Und wir kriegen dann auch oft noch eine E-Mail oder so im Nachgang, wo sie dann nochmal Danke sagen.
1: Aber ist das auch manchmal so nach dem Motto, was wollt ihr hier? Ich schaffe das schon alleine. Habt ihr sowas auch schon mal erlebt?
0: Ja, ich würde sagen, das kommt ganz, ganz selten vor. Es kommt vor, aber super selten. Mhm. Die allermeisten Leute sind tief dankbar. Denen ist das auch peinlich, dass wir sie retten müssen, insbesondere wenn sie unverletzt sind. Und wie der Andi schon gesagt hat, meistens kommt irgendeine Form von Dankeschön. Das braucht es aber auch gar nicht. Also dafür machen wir das ja auch nicht.
1: Naja, aber gut, wenn ihr einen da rettet, das kann ich schon verstehen, dass man da irgendwie nochmal Danke sagen will. Also zu Jule hast du Kontakt. Habt ihr noch zu mehreren Kontakt? Ist dann noch irgendwie?
0: Es gibt so ein paar, die sich regelmäßig melden, ja. Also auch Personen, die weit vor unserer Zeit mal gerettet worden sind. Es gibt einen, der schreibt jedes Jahr zu seinem zweiten Geburtstag einen Brief. Mhm. Also auch sowas gibt's, ja.
1: Ja, weil das sind ja, was du auch sagtest, mit 50 Metern in die Tiefe. Das waren ja in dieser Doku-Reihe sind noch mehr Beispiele von Menschen, die Dinge überleben, wo du denkst, das kann eigentlich gar nicht. Mhm. Wetter haben wir gerade gesehen, ist das eine, was Menschen in Gefahr bringt. Das andere sind sie selbst, wie diese Ausschnitte eurer Doku in höchster Not, Bergretter im Einsatz, die uns noch mal zeigen.
4: Die größte Gefahr im Gebirge ist nicht immer der Berg, sondern der Mensch selbst. Falsche Ausrüstung, Panik, Selbstüberschätzung. Die Bergretter der Bergwachten Ramsau, Greinau oder Bad Reichenhall müssen deshalb häufig ausrücken. Die falsche Berechnung der Strecke und des eigenen Vorankommens für die Bergretter ein ständiger Grund zum Einsatz, zum Beispiel an Deutschlands höchstem Berg, der Zugspitze.
5: Man denkt dann immer, dass man gleich da ist, aber dann unterschätzt man meistens den Weg, dass man dann doch nur 2-3 Stunden braucht.
4: Alarm bei der Bergwacht Greinau.
6: Ja, zwei erschöpfte, unterkühlte Personen, ca. 200 Meter unterhalb vom Zugspitzgipfel im Höllental.
4: Zwei junge Männer stecken fest auf dem Weg zum Gipfel.
7: Wir haben schon aufpassen müssen unterm Abseilen, dass man keinen Schnee lostreten kann, die Steine, dass wir die zwei unten, wo es da ungesichert stehen, nicht gefährden.
4: Stoffhosen und fehlende Handschuhe bei deutlichen Minusgraden. Es droht Unterkühlung.
8: Kalte Finger schon, alles gut.
4: Eine Rettung dank Bergretter und Helikopterteam. Für die schlecht vorbereiteten Wanderer kann so etwas begleitet sein von einem schlechten Gewissen und Charme. Auch Panik und Angst in der Höhe der Bayerischen Alpen verursacht zahlreiche Rettungsaktionen.
9: Hallo, ich bin mit meinem Papa auf dem Watzmann und ich traue mich nicht mehr, also ich kann nicht mehr weiter.
4: In der Bergwacht Ramsau zählt jede Sekunde. Der erste Schritt, die Anrufenden anhand von Koordinaten und Beschreibung so genau wie möglich zu finden.
10: Sie sind kurz hinter der Mittelspitze, oder? Laut die Koordinaten.
9: Ja, ich bin so zwischen Mittelspitze.
4: Selbst wenn keine körperliche Gefahr oder Verletzung vorliegt, die Bergretter helfen auch bei Überforderung.
11: Ja, ich dann sehr oft Angst gehabt, dass ich jetzt halt abrutsche und dann mich nicht mehr halten kann.
4: Nächster Fall. Eine Watzmann-Überschreitung bei über 30 Grad. Vater und Tochter sind völlig entkräftet. Für die Bergretter kein seltenes Szenario.
12: Ja, fix und fertig. Ich kann nicht mehr.
13: Bin mir nicht sicher, ob er runtergekommen wäre, auch wenn sie da jetzt noch 2 Stunden Pause gemacht hätten. Weil was er sicher gebraucht hat, war irgendwie Energiezufuhr.
4: Die Bergretter bewerten und verurteilen niemanden. Sie sind fokussiert auf die Lösung, nicht auf das Problem.
14: Es ist einfach schön, wenn man sagt, man hat wem helfen können und man schließt dann den Einsatz erfolgreich ab.
1: Fixiert auf die Lösung, aber also ich meine, manchmal, wenn da jemand oben bei 30 Grad hochgeklettert ist, unfit in Chucks, also Michi, schüttelst du nicht da manchmal den Kopf und denkst dir, ach Mensch, das hätte man vermeiden können?
0: Meistens nicht. Wobei ich ehrlicherweise auch hinzufügen muss, dass ich mich an keinen Einsatz erinnern kann, wo tatsächlich die Schuhe irgendwie maßgeblich gewesen wären. Klar, die werden, wenn Schnee liegt, werden die schnell nass und so.
1: Und ja, aber man rutscht ja schneller auf. Ja, natürlich. Wenn du kein Profil hast, dann weiß man ja eigentlich, dass das passieren kann.
0: Und wenn man ehrlich ist, 30 Grad, das ist ja heute irgendwie fast normal. Ne? Also die Sommer werden immer heißer und die Winter immer schneeärmer. Wenn die Leute im Urlaub sind und es hat 30 Grad, dann gehen sie halt auf den Berg.
1: Na ja, gut, man ist nicht so lang da, meinst du. Aber ihr seid da, ich finde, ihr seid da wirklich sehr entspannt, was das angeht. Also, weil ihr sagt, das ist unser Job? Oder was ist das, Anni?
3: Ja, also wir helfen den Leuten halt, egal was sie jetzt haben, ob sie jetzt medizinisch verletzt sind oder nicht. Das ist einfach das für das, was wir da sind. Und wenn die Leute sich in so eine Lage bringen, dann holen wir sie da einfach raus.
1: Wie ist denn das, wenn die aber wirklich, nehmen wir doch das Beispiel, es ist heiß, in Chucks hoch, können nicht mehr. Wer zahlt denn eigentlich den Einsatz dann?
0: Also man kann grob als Faustregel hernehmen, wenn es eine medizinische Indikation für diese Rettung gab, dann hat man gute Chancen, dass es die Krankenkassen übernehmen.
1: Also was heißt das genau? Was meinst du damit?
0: Du hast dir den Fuß gebrochen
1: zum Beispiel.
0: Ja. Würde ich sagen, ist ein klarer Fall. Mhm. Hast du wahrscheinlich Glück, dass das die Krankenkasse zahlt. Und wenn du jetzt aber blockiert bist oder erschöpft, ja, das ist dir jetzt zu steil und du kommst nicht mehr weiter, dann wirst du wahrscheinlich selber zahlen müssen. Und da hast du vielleicht Glück, dass du irgendwo noch eine Versicherung hast, so eine Bergeversicherung oder irgendwas in der Art, vielleicht weil du beim Alpenverein bist und dann kannst du das vielleicht noch weiterreichen.
1: Okay, wenn man aus dem Norden kommt, hat man die wahrscheinlich nicht. Über was für Beträge reden wir da eigentlich?
0: Also da sind wir nicht so das Thema. Unsere höchste Pauschale liegt etwa bei 1500 Euro. Mehr wird es nicht von Seiten der Bergwacht. Was aber hier noch on top kommt, ist dann der Hubschrauber.
1: Ja.
0: Und das ist schwer zu sagen. Da kommt es ein bisschen drauf an, von welchem Betreiber der Hubschrauber ist. Das haben wir auch gar nicht in der Hand. Wir fordern ja immer nur einen Hubschrauber an und dann wird eben einer organisiert. Und wenn es in der Nacht ist zum Beispiel und der Hubschrauber fliegt dann mit zwei Piloten, dann wird es schnell noch teurer und dann ist es vielleicht auch irgendwo im Bereich 10.000 oder 15.000 Euro. Ja, da würde ich sagen, ist die Spannweite groß und es ist auch ein bisschen ein Glücksspiel. Ja.
1: Ihr habt aber noch niemanden gehabt, der gesagt hat, Moment, das ist, ich warte lieber noch mal, was kostet das eigentlich?
0: Tatsächlich kriege ich zumindest öfter mal die Frage zu hören, was kostet das eigentlich?
1: Ach, ehrlich? Okay.
0: Das ist eine ungute Situation für mich, weil jemand hat ja den Notruf gewählt. Mhm. Also muss es irgendein Problem gegeben haben und dann telefoniert man mit der Person, was übrigens auch nicht immer geht aufgrund des Handynetzes. Und dann kriegst du die Frage, ja, was kostet mich das eigentlich? Und ich kann es einfach nicht genau sagen, weil ich es nicht weiß, was der Hubschrauber abrechnet. Aber es gibt dann eben Leute, die tatsächlich sagen, okay, ich will lieber doch nicht. Ja, das kommt auch mal vor.
1: Oh, ja. Vielleicht kommen wir kurz zu eurer Ausrüstung. Dann können wir sowas vielleicht vermeiden, weil dann könnt ihr nämlich mal auch sagen, was Bergsteiger eben brauchen, die da hochgehen. Ihr habt die mitgebracht, also das ist praktisch euer Rucksack, den ihr immer dabei habt. Was muss da drin sein, Andi? Was habt ihr immer dabei?
3: Also das ist jetzt unser Rucksack, den wir im Einsatz dabei haben. Ja.
0: Da darf ich deinen Rucksack aufmachen?
1: Ach so, ist deiner. Kannst du auch, könnt ihr auch rübergehen.
3: Wir haben natürlich immer einen Helm dabei.
1: Ja.
0: Dein Helm. Ich leg den mal dahin.
1: Ja. Okay, Helm würdet ihr für Bergsteiger, für Hobbybergsteiger empfehlen? Oder?
3: Kommt auf die Tour an.
1: Okay, wenn du normal dann ja nicht. Aber wenn du richtig kletterst, musst du einen haben. Ja, ne?
0: Immer wenn was von oben runterfallen kann, ist das bestimmt eine gute Idee.
1: Okay. Mhm. Mach ruhig weiter, genau. Erzählt mal, was ihr
3: macht. Ansonsten, das ist natürlich jetzt für uns. Wir haben eine Regenjacke dabei, wir haben eine wärmere Jacke dabei, wir haben normal Wechselklamotten dabei.
1: Das ist wichtig, ne? Schutzkleidung darf man auch nicht unterschätzen, wie wichtig das ist. Haben wir ja vorhin gesehen mit diesen abgefrorenen Fingern und so. Ja.
3: Genau, gerade auch im Sommer, wenn es unten so 15 Grad hat, dann wird es natürlich auf 2000 Meter dann gleich mal kalt, wenn noch ein bisschen Wind geht. Also auch für uns, wir haben Wechselklamotten dabei im Einsatz. Wenn wir wissen, dass es kälter draußen ist, haben wir natürlich dann noch mal auch Klamotten oder Wärmematerial für den Patienten damit dabei.
1: Was würdet ihr sagen, was soll Laienbergsteiger immer dabei haben?
3: Ja, also Wechselklamotten schaden meistens nie, weil wenn man oben ist, muss man wieder runter. Mhm. Also außer es gibt das Seilbahn. Aber wenn man dann oben ist oder im Abstieg und vielleicht das dann nicht mehr ganz so anstrengend ist und man hat einfach ein komplett nasses T-Shirt an, weil es verschwitzt ist oder so. Ein Wechsel-T-Shirt schadet nie, eine Regenjacke ist immer gut und dann so ein kleines Erste-Hilfe-Paket, wo einfach ein bisschen Verbandsmaterial und eine Rettungsdecke mit dabei ist.
1: Mhm. Und Essen, Trinken wahrscheinlich?
3: Das auf jeden Fall, ja.
1: Hast du ausgeräumt da eigentlich?
0: Ist nichts mehr.
1: Hat Andi nichts mehr dabei sonst?
3: Im Bergwachteinsatz haben wir natürlich auch einen Klettergurt dabei. Das ist ein Bergwachtgurt. Da ist jetzt ganz schön viel Material dabei, einfach so das, was wir im Einsatz, wenn wir aus dem Hubschrauber aussteigen oder so, dann einfach brauchen, was man halt gerne schnell dabei hat. In größeren Einsätzen haben wir natürlich noch ein Seil dabei oder so, das ist jetzt nicht drinnen, genau.
0: Es gibt auch keine, also es gibt keine Standardbepackung.
1: Okay, also jeder macht das wahrscheinlich auch so ein bisschen für sich, was er festgestellt hat, was er eben auch braucht für den Einsatz.
0: Wir haben einen Tisch in unserer Rettungswache in der Umkleide und da landet alles drauf, was wir glauben, was wir für diesen Einsatz brauchen. Mhm. Und das wird dann auf die Rucksäcke verteilt.
1: Wir haben schon darüber gesprochen, ihr seid eben ehrenamtlich Bergretter, seid immer ihr seid immer verfügbar, wenn ihr zu Hause seid. Jetzt haben wir vorhin so ein bisschen die Lebensgefahr schon drin gehabt. Es ist ja wirklich ein super gefährlicher Job.

0: Das haben wir auch bei diesen Bildern gesehen. Ist das manchmal, dass vielleicht auch die Familie sagt, Entschuldigung, aber euer Ehrenamt, das ist irgendwie keine gute Idee für uns, Michi?
1: Also ich glaube, ich bin fest überzeugt davon, ohne Rückhalt in der Familie geht es nicht. Du brauchst das Verständnis, wenn du beispielsweise Heiligabend aufstehst und gehst. Mhm. Und was das Thema Gefahren geht, also natürlich ist es gefährlich, es gibt Gefahren, die lassen sich nicht weg reduzieren. Steinschlag ist so ein Thema, ja, der kann immer vorkommen. Aber wir hatten es ja schon, wenn es wirklich gefährlich wird, sodass wir sagen, okay, schwere Verletzung, Tod wäre die Folge für die Einsatzkraft, dann ist eben die Unterbrechung geboten. Und das weiß auch meine Frau. Ja, und deswegen lässt sie mich hoffentlich gehen.
0: Aber wenn die so die Bilder sehen aus dieser Doku-Reihe, die denken sich ja auch, also das ist schon heftig, was ihr da oben macht, ne? Also würdest du dir wünschen, dass es kein Ehrenamt ist, sondern dass das eben Job ist?
2: Ich glaube, das wird einfach nicht funktionieren, weil wir sind halt 109 Bereitschaften oder 110 Bereitschaften in Bayern mit im Schnitt 30 bis 50 Mitgliedern. Und für so einen Standardeinsatz mit Hubschrauber braucht man halt vielleicht so 3 Leute. Große Sucheinsätze, da ist auch dann schnell mal die Nachbarbereitschaft mit dabei. Da ist man mal schnell bei 50 Leuten, die im Einsatz sind. Und das tritt halt aber nur sehr, sehr selten ein. Und deswegen sehr ähnlich wie anders, ne? Bei der Freiwilligen Feuerwehr.
0: Genau. Oder THW oder DLRG oder bei uns eben auch DGZRS. Es gibt ganz viele Freiwillige natürlich, die auch bei uns im Norden da sind, um Menschen in Not zu helfen. Und wir haben das gerade auch schon gehört, ne, dass man das dann irgendwie auch behält. Das kann eben gern auch mal auf Kosten ihrer eigenen Kräfte gehen, wie Hanno Gröpper uns jetzt zeigt. Der hat nämlich einen Helfer des Technischen Hilfswerks in Bremen getroffen.
3: 20. November 2000. Eine Gasexplosion zerstört ein Seniorenheim der Heilsarmee in Bremen. Ralf Bloss ist damals Ersthelfer, sucht mitten im Trümmerfeld nach Vermissten. Heute ist das Haus wieder aufgebaut. Doch die Bilder sind ihm im Kopf geblieben.
4: Man war natürlich von dem Szenario völlig übermannt. Also mir ging es so, dass ich überhaupt nicht wusste, wo fangen wir hier überhaupt an? Ja, welche Arbeiten sind jetzt zu tun? Und irgendwie fragte man sich auch nach dem Sinn der Arbeit, weil diese Situation hier, die sich zeigte, so dermaßen überwältigend war. Sind da noch Menschen am Leben, die wir irgendwie retten? Oder geht es nur darum, Menschen zu bergen?
3: Über Stunden ist er mit seinem Team im Einsatz. 2 Menschen können die Einsatzkräfte retten. Doch für 12 Bewohner kommt jede Hilfe zu spät.
4: Ich kann mich daran erinnern, dass ich in der Nacht schlecht geschlafen habe, tatsächlich immer wieder die Bilder hochgekommen sind, die Erinnerungen immer wieder aufgeploppt sind.
3: Das bleibt nicht sein einziger belastender Einsatz. Seit 37 Jahren engagiert sich der Bremer beim THW, ehrenamtlich. Als Spezialist für Trinkwasser ist er weltweit im Einsatz. 4-mal hilft er im Ausland, so wie hier 2004 nach dem Tsunami in Indonesien. Nach 4 Wochen im Katastrophengebiet geht es zurück nach Deutschland. Wieder bleibt Ralf Bloss mit dem Erlebten allein.
4: Ich hätte mir schon gewünscht, dass danach es vielleicht nach einigen Tagen noch mal Gespräche gegeben hätte. Dass ich noch mal berichten konnte über das Erlebte. Und das auch in einer Struktur oder in eine Struktur quasi eingefasst ist.
3: 2006, erst 2 Jahre nach dem Tsunami, gründet das THW Einsatznachsorgeteams. Ralf Bloss lässt sich als Helfer für Helfer und Helferinnen ausbilden, damit es denen nicht so geht wie ihm. Direkt nach belastenden Einsätzen spricht er mit den Kameraden vor Ort, hört zu, fragt nach, oft für mehrere Stunden, um gemeinsam das Erlebte zu verarbeiten.
4: Wir werden uns niemandem aufdrängen, aber die Aufgabe ist es tatsächlich, den Menschen zu vermitteln, wir sind für euch da. Und wenn ihr Gesprächsbedarf habt, dann kommt gerne auf uns zu und das so schnell wie möglich.
3: Seine Kameraden im Ortsverband trainieren heute für den Ernstfall. Für sie sind die Einsatznachsorgeteams um Ralf Bloss eine wichtige Stütze.
5: In der Schulung zur Einsatznachsorge wird uns beigebracht, dass wir aufeinander achten müssen. Das heißt, es hat ein Einsatz stattgefunden, der vielleicht ein bisschen an die Grenzen des Belastbaren geht. Und Kameraden oder Kameradinnen verändern sich hinterher. Darauf sollen wir ein Augenmerk haben und dann das Einsatznachsorgeteam rufen, um zu helfen.
6: Das ist sehr vom Vorteil für alle, Mein Vater war selber

0: War früher beim THW, da gab es sowas zum Beispiel nicht. Und es ist gut, dass es sowas heutzutage mittlerweile gibt.
1: Um mit den Geschichten seiner Kameraden umzugehen, kann Ralf Bloss als Teil des Nachsorgeteams Supervisionen erhalten. Doch trotz all der Belastungen, missen will er das THW nicht.
2: Ich habe einfach Spaß an der Sache. Also ich kann es gar nicht genau beschreiben. Ich fühle mich hier gebraucht und auch gewertschätzt in meiner Arbeit. Und das möchte ich gerne dann mit meiner Expertise dann zurückgeben.
1: Ein Ehrenamt, das seine Spuren hinterlässt. Doch dank Helfern wie Ralf Bloss muss diese Last heute niemand mehr alleine tragen.
3: Ja, wie ist das bei euch? Wie ist das bei den Bergrettern? Wie achtet ihr auf euch?
4: Also wir versuchen natürlich jeden Einsatz, gerade der auch belastender ist, dann intern nachzubesprechen. Für die Angehörigen bei so einem Einsatz gibt es dann auch ein Kriseninterventionsteam von der Bergwacht, das einfach ausgebildete Bergretter sind, die auch die Gegebenheiten vielleicht den Angehörigen besser erklären können. Mhm. Mit denen kann man dann natürlich als Einsatzkraft auch sprechen. Ansonsten gibt es auch in der Bergwacht Bayern so eine Nachsorge für belastende Einsätze. Wir machen das eigentlich ganz gut immer untereinander dann aus.
3: Okay. Hat dir das damals geholfen bei dem 24-Jährigen, der verstorben ist?
5: Ich war tatsächlich kurz davor, dass ich da anrufe, aber es hat sich dann gegeben.
3: Warum hast du es nicht gemacht? War das?
5: Na, ich habe da 2-3 Wochen mit mir selber gekämpft sozusagen und habe dann auch mit 2 Freundinnen, die eben beim Kriseninterventionsdienst sind, mit denen habe ich es dann ausgemacht. Mhm. Wenn man die PSNV dazu holt, dann sind das im Endeffekt die gleichen Personen, aber aus einer anderen Bereitschaft sozusagen, die man nicht kennt, dass man ein bisschen distanzierter das eben rekapitulieren kann. Aber das war dann auch in Ordnung für mich.
3: Okay, ja, weil wenn man ständig auch irgendwie dann mit in Lebensgefahr ist auf den Bergen und ihr rückt ja auch oft aus, wenn eben schlechtes Wetter ist oder so. Also ich weiß nicht, wie gehst du damit um? Wieso bist du, wirkst so tiefenentspannt mit dem Ganzen? Ja, auch wenn man das in der Doku-Reihe sieht, da denke ich immer so, Mann, warum geht denen denn so gar nicht die Hutschnur? Also warum sind die denn so gar nicht, also das ist ja so aufregend auch.
5: Naja, für uns ist das normal. Und es kommt jetzt ein Alarm rein, draußen ist es neblig und es regnet, dann hast du vielleicht schon 100 andere Beispiele, wo du das eben durchgemacht hast und du weißt meistens auch ungefähr, wo du hin musst, dann weißt du, okay, der Steig, unten ist er rutschig, oben ist er schlammig, vielleicht liegt ganz oben noch ein bisschen Schnee, dann nehme ich halt das jetzt mit, das wird dauern, komm, ich mache mir noch einen Tee, das ist alles so ein bisschen Routine.
3: Das ist das, ne, dass man sich wahrscheinlich so ein bisschen auch dran gewöhnt. Das war auch deine Idee mit dieser Doku-Reihe, Michi?
5: Ich hatte das tatsächlich mal vorgeschlagen vor ein paar Jahren, aber da hat das nicht gezündet. Es kam aber jetzt vom BR wieder. Ich weiß aber tatsächlich nicht von wem. Also ich glaube,
3: okay,
5: es gibt
3: du warst schon dahinter, dass das auch mal gezeigt wird. Und ich finde, was auch ihr heute gezeigt habt, so stellvertretend, vielleicht auch, wenn ihr aus dem Süden seid, auch für den Norden, wie viele Ehrenamtler eben unterwegs sind, ne? Und wirklich auch ihr Leben riskieren. Das ist ja auch bei der Freiwilligen Feuerwehr, wenn Unfälle sind oder so. Es ist ja genauso, dass das belastet und dass man da viel vom Ehrenamt reinsteckt. Also auf jeden Fall vielen, vielen Dank, dass ihr uns besucht habt. Und wir gucken kurz auf morgen, wer uns da besucht. Das ist Schauspielerin Sabine Vitua. Die bringt auch eine Serie mit. Keine Doku-Serie, sondern eine sehr, sehr lustige. Wir freuen uns natürlich, wenn Sie morgen wieder dabei sind. 18:45 natürlich das rote Sofa. Und an euch beiden. Bleibt ihr noch ein bisschen im Norden, dass ihr den noch besser kennenlernt?
5: Heute Abend auf jeden Fall.
3: Heute Abend, dann immerhin. Ein bisschen Fisch essen gehen vielleicht?
5: Vielleicht.
3: So was. Alles klar. Ja, vielen Dank für euren Besuch. Mensch, gönnt ihr euch aber nicht lange hier, ne?
5: Morgen.
3: Ha ha ha.

0: Da ist er wieder, der Lieblingssamstag. Wir sind schon mittendrin im Juni. Das ist doch verrückt, oder? Der Sommer, der geht los. Die längsten Tage des Jahres stehen an. Die Gärten ja wirklich in voller Blütenpracht im Moment. Und wir wollen raus, wir wollen Erinnerungen schaffen. Und die Nordtour ist bei all dem wieder mittendrin. Damit guten Abend. Schön, dass Sie wieder dabei sind. Wir haben uns natürlich auch überlegt, was man mit diesen wundervollen Junitagen eigentlich so richtig gut anfangen kann. Und in Hamburg sind wir, na klar, auf eine echte Perle gestoßen. Wieder mal eine Naturperle für Spaziergänger. Sattes Grün, viel offene Weide, kleine Täler und das mitten in der Großstadt. So ein Naturschutzgebiet im Norden von Hamburg. Und das Beste ist, da kommt wirklich niemand mit dem Sitzrasenmäher oder so einem Laubpuster. Dort kümmern sich die hier, 48 Schafe um die wilden Weiden. Und einmal im Jahr, da müssen die halt auch gestutzt werden. Beim traditionellen Schafschurfest.
1: Gleich sind sie dran. Püppi, Wölkchen, Lolli, Ludmilla und Lieselotte. Den Damen geht es heute an die Wolle. Ein modischer Kurzhaarschnitt, ideal für den Sommer. Sie alle gehen in den Salon Wilde Weiden zu ihrem Friseur des Vertrauens, Hans-Otto Möller. Wolke, Lusi, Wusel und Lisa Maria haben es schon hinter sich. Marian Quarz entlässt die Bentheimer Schafe wieder zurück auf die Weiden. Seit anderthalb Jahren arbeitet der 27-Jährige hier im Naturschutzgebiet Höltigbaum als Landwirt.
2: Die Tiere können so zwischen 60 und 75 Kilo können die schon mal schwer werden, je nach Geschlecht und Alter. Und ich sag mal, das merkt man auch, wenn man sich mal mit denen wresteln muss.
1: Marian ist sich sicher, dass seine Schäfchen genau wissen, wer er ist.
2: Wenn ich jetzt regelmäßig mit Futter ankomme, dann erkennen die mich. Wenn ich regelmäßig mit einer Spritze ankomme, erkennen die mich auch. Und die haben, glaube ich, bis zu 50 Gesichter, können die sich ungefähr merken.
1: 44 Schafe werden heute schön gemacht beim traditionellen Schafschurfest. Zwischen 4 und 6 Kilo Wolle kann so ein Bentheimer Schaf mit sich rumtragen. Sobald die Damen auf ihrem Hintern sitzen, sind sie tiefenentspannt. Der ehemalige Schäfer Hans Otto schert sie seit ungefähr 10 Jahren. Ob die Schafe ihn auch wiedererkennen?
3: Na, Quatsch, ne. Nee, das glaube ich nicht.
4: Bei Marian meinte, die können sich die Gesichter gut merken.
3: Nein, das glaube ich nicht. Mag sein, aber glaube ich nicht.
1: Im Februar sind hier 4 Lämmer geboren. Mit 4 Monaten sind sie aber schon fast genauso groß wie ihre Eltern.
2: Ja, der Eimer ist spannender als das eigentliche Futter. Na klar.
1: Das Bentheimer Schaf gilt als robust und anspruchslos. Und es ist eine gefährdete Nutztierrasse. Für Marian sind die Tiere Kollegen mit ganz bestimmten Eigenschaften.
2: Ich finde, Schafe sind insofern besondere Tiere, weil sie eine gewisse emotionale Intelligenz mitbringen. Kognitiv ist manchmal ein bisschen schwieriger. Die rennen auch gerne mal gegen Zaun gegen, obwohl sie eigentlich wüssten, dass es da nicht weitergeht.
1: Das Schurfest ist Teil eines großen Umweltbildungsprogramms hier im Gebiet des Höltigbaum im äußersten Hamburger Norden. Das ganze Jahr über ist das Gelände rund um das Haus der Wilden Weiden frei zugänglich. Die Stiftung bietet aber auch verschiedene Kurse und Wanderungen an. Und Spaziergänger können jederzeit die Tiere entdecken. Lisa Grote-Husmann ist seit 10 Jahren hier als Ehrenamtliche und Wollexpertin dabei.
5: Das Schönste ist ja eigentlich, dass die Schafe ja 2 Aufgaben hier haben. Das eine ist ja, dass sie für die Landschaftspflege hier sind. Und dann haben sie eben auch noch den Faktor, dass sie ja die Wolle liefern und wir damit ja total viele tolle Sachen machen können.
1: Fast 5 Stunden dauert es, bis alle Schafe ihren sommerlichen Kurzhaarschnitt bekommen. Obwohl die Tiere sowieso viel lieber im Schatten stehen als in der prallen Sonne.
3: Wenn einige meinen, oh, die Schafe schwitzen, ist Quatsch. Ich kann Schafe auch im Juli noch scheren und so. Umso wärmer das ist, umso kühler ist die Wolle darunter. Die kriegen eher bei 30 Grad einen Hitzeschlag, wenn die Wolle ab ist, als wie mit Wolle.
6: Nase weg. Nase weg. Geht's, Leute?
1: Für die Schafe ist es vollkommen klar, wer hier der Chef ist.
2: Das ist einfach eine sehr schöne Arbeit, weil ich mich nach dem Tier richten muss und nicht andersrum. Also ich kann mir meinen Tag so planen, wie ich das möchte. Wenn die Tiere das anders sehen, dann ist das so. Sie holen einen auch immer wieder runter, weil sobald man anfängt zu rennen, hat man eigentlich selber schon verloren. Und dann kann man es am nächsten Tag noch mal probieren.
1: Nächstes Jahr bringt Marian dann auch die Kleinen, Miu, Mischka, Valentin und Wollery, zum ersten Mal zum Friseur.
0: Was für ein majestätischer Anblick ist das hier bitte? 63 Meter lang, 13 Segel insgesamt. Ja, wenn dieses Schiff in die Häfen einläuft, dann bleiben wirklich alle erstmal stehen, gucken und staunen. Es heißt Großherzogin Elisabeth. Ja, die Crew nennt es aber liebevoll Lissy. Und das Besondere an dieser Lissy, selbst ich könnte damit fahren, obwohl ich wirklich, ich muss es zugeben, null Segelerfahrung habe. Ein Verein aus Elsfleth, aber in der Wesermarsche, Niedersachsen, lässt Unerfahrene auch an Bord. Die einzige Bedingung ist halt, ja, die Leute müssen mithelfen.

0: Für dieses Abenteuer sind Heidi Bohn und Michael Heinze aus Bochum angereist. In der Stadt arbeiten sie viel am Schreibtisch. Jetzt wollen sie lernen, diesen Dreimaster zu segeln.
1: Da ist ganz viel Vorfreude, weil da ja so ein Team hintersteckt und das macht einfach Spaß, dann hier gemeinsam zu gucken, wie kriegen wir diese schweren Segel denn überhaupt bewegt. Ne?
2: Los, die Achter springen!
0: Um 18 Uhr legt das Segelschulschiff im Heimathafen Elsfleth ab.
2: Achter springen ist los und ein!
0: Die Crew, 23 Männer und Frauen. Sie haben sich auch Urlaub genommen, werden nicht bezahlt, arbeiten alle ehrenamtlich. Die erfahrene Crew trifft auf 41 Unerfahrene, die teilweise noch nie gesegelt sind. Sie wollen es hier lernen, sind keine Passagiere, sondern Trainees. Anfangs nutzen sie den Motor und die Tide. Damit wird das Schiff hinausgetragen. Von der Hunte in die Weser und schließlich in die Nordsee. Bis dahin bleiben die Segel eingepackt. Die Lissi, ein ehemaliger Frachter. 1909 vom Stapel gelaufen. Kreuzte im Mittelmeer und Südamerika. Genau wie im Flugzeug proben sie den Ernstfall. Mit diesem Überlebensanzug könnten sie 12 Stunden im kalten Wasser überleben. Die Trainees übernehmen täglich 2 Wachen. Michael und Heidi aus Bochum sind jetzt dran, von 20 bis 24 Uhr. Michael segelt in seiner Freizeit, deshalb darf er auch ans Ruder. Ein großer Vertrauensvorschuss, denn auf der Weser ist viel Verkehr.
3: Ja, ich konzentriere mich halt auf den Kompass. 007 liegt an.
4: 007 liegt an. Schaut gar nicht schlecht aus.
3: Schön. Ja, ich konzentriere mich auf den Kompass und versuche halt, den Kurs zu halten. Und je nachdem, wie viel Wind oder wie viel Strömung ist, muss man da schon mal ein bisschen arbeiten.
1: Ich finde das schon auch total spannend, gucke ich mir auch gerne an. Bin mir aber noch nicht sicher, ob ich das alles so gut im Blick habe, weil ich selber mit Segeln so viel nicht zu tun habe. Aber hier vorne mal zu stehen und das alles so mitzubekommen und auch wie Michael hier ackern muss, das ist schon interessant, dass so ein großes Schiff darüber gesteuert wird. Das war auch schon toll. Ja.
5: Entgegenkommer im Fahrwasser.
6: Genau.
2: Wo?
5: Ungefähr 2 Strich Steuerbord voraus.
7: Ist das ein Bagger?
8: Das ist ein Bagger. Das ist sowas für ein Bagger.
0: Und Steuermann Dietmar lässt den Hobbysegler selbst jetzt am Ruder.
8: Also er ist super gut. Der kann's. Ansonsten hat man immer einen zweiten Menschen dabei und ansonsten wäre es eine Katastrophe.
3: 032 Licht an.
8: 032. Hier müssen wir jetzt immer ein bisschen aufpassen. Auch da kannst du mir Bescheid geben, wenn wir irgendwie komisch jetzt nach Backbord gehen.
3: Ja.
8: Mit dem Sog von unserem Entgegenkommer.
3: Ich habe das Gefühl, dass der jetzt im Moment eher nach Steuerbord weggeht.
8: Aber wie gesagt, wenn wir auf gleiche Höhe sind, kann es sein, dass uns anzieht. Schlürf. Und das ist ungesund.
0: Bremer Hafen. Das Wilhelm-Kaisen-Terminal, eines der größten der Welt. Segel werden gesetzt, sobald es möglich ist. Auch um 23 Uhr, auch mit Trainees an Bord. Ein Segelkurs im Schnelldurchlauf. Wachleiterin Hanna Kucks spricht über Luv, Lee, Niederholer, Tampen und Bullen. Davon haben einige noch nie gehört.
9: Ja, so, habt ihr erstmal dazu Fragen?
10: Tausende. Ich weiß gar nicht, was zu tun ist, aber
9: okay, ja. Wir hin. Also ich teile nachher gleich die Station ein. Und dann habt ihr quasi nur eine Station, auf die ihr euch erstmal konzentrieren müsst.
0: Wachleiterin Hanna erklärt jeden einzelnen Handgriff und bleibt anfangs auch dabei.
9: Ja.
10: Okay, da kommt nachher Zug und dann lasse ich einfach laufen.
9: Genau. Ich sag dann quasi vier den Niederholer. Und das ist dann quasi dein Kommando, dass du einfach gut Lose mitgibst.
10: Wie haben wir, sag nochmal den Befehl?
9: Vier den Niederholer.
10: Okay. Überrumpelt nicht, weil ich weiß ja, was es bedeutet, ne? Dass wir jetzt Segel setzen, hat was mit dem Wind zu tun und dass ich jetzt dran bin, ist halt so. Und ich bin natürlich aufgeregt, weil ich habe das noch nie gemacht. Ich hoffe, dass ich alles richtig mache und kann. Aber ja, schauen wir mal.
9: Ist das Fall klar?
6: Fall ist klar.
9: Gut, ist der Niederholer klar?
7: Niederholer ist klar.
9: Sind die Schoten klar?
6: Die Schoten sind klar.
9: Super. Gut, dann hol das Fall.
6: Hol das Fall.
9: Und vier den Niederholer.
6: Hol ja. Hol. Eck. Hol. Eck.
0: Nächtliches Workout auf schwankendem Boden. Genau das haben die Trainees gebucht.
3: Ja, schlimm, ne? Macht trotzdem noch Spaß.
9: Ich habe tatsächlich eine sehr gute Crew. Ich bin sehr zufrieden. Die sind alle motiviert. Ich weiß ungefähr, was die können. Und dass sie was können, das ist natürlich ja, sehr gut für mich als Wachleitung. Ja.
0: Hanna und ihre Crew sind jetzt um Mitternacht durch. Die nächste Wache ist schon angetreten und wird mit der Lissi in den Sonnenaufgang segeln.
11: Ja, und das können wir schon verraten, das wird ein besonders schöner Sonnenaufgang. Allerdings, kurz danach zieht ein Gewitter auf. Ob damit an Bord dann alle so umgehen können, das schauen wir gleich mal. Wir kommen nämlich später in der Sendung nochmal zu Lissi zurück. Jetzt wollen wir aber erstmal auf ein weiteres Highlight im Norden schauen. Denn tatsächlich, das kann man ja manchmal gar nicht glauben, gibt es hier eine Region, die wird weltweit unter den Archäologen total gefeiert, gilt als einer der bedeutendsten Fundorte für die späte Altsteinzeit. Ahrensburg im Südosten von Schleswig-Holstein, da wurden schon Sachen gefunden, unglaublich, die sind 12.000 Jahre alt. Und wer das spannend findet, der kann sich das vom Verein vor Ort alles genau erklären lassen.
12: Diese Wanderung wird eine Zeitreise der Superlative. Und mit dieser Brücke geht es schon los.
13: Wir befinden uns hier auf der längsten Schwimmbrücke Europas. Der Hintergrund ist der, dass eine sehr starke Torfschicht unter uns ist, die möglicherweise 18 bis 20 Meter stark ist. Und deswegen konnte man dieses Brückenbauwerk hier nicht mit Pfählen gründen. Und deswegen sind das Schwimmelemente. Und diese ganze Brücke ist 330 Meter lang.
12: Sie führt durch einen Bruchwald, der zu einer Landschaft gehört, die sich am Ende der letzten Eiszeit durch das schmelzende Eis geformt hat, vor etwa 12.000 bis 14.000 Jahren.
13: Das ist schon wirklich gewaltig, was diese letzte Eiszeit an Wasser gebunden hat. Also die Landschaft war eine ganz andere, als wir sie heute vorfinden. Hier, wo wir heute stehen, hatten wir wahrscheinlich eine oder sehr wahrscheinlich eine Tundra-Landschaft, weil es lag lange Eis über Nordeuropa, also die Wälder existierten nicht mehr, also eine sehr karge Landschaft.
12: Das Schmelzwasser formte unterm Eis einen Tunnel. So entstand die Senke, das Stelmo-Ahrensburger Tunneltal. Anfang der 1930er Jahre hat genau hier ein Prähistoriker insgesamt 30.000 Werkzeuge und Waffen gefunden. Darunter auch, und das ist so besonders, Werkzeuge aus Geweih, Knochen oder Holz. Rentierjäger hatten sie hergestellt.
13: In der ersten Grabung, die Meindorf 2, hat man auch solche kleinen Rehengeweihstücke gefunden. Man hat es dann einmal auch so gefunden in der Schlammschicht. Dieses Werkzeug wurde Riemenschneider genannt, weil man sich vorgestellt hat, dass man damit so Lederstreifen sehr schön schneiden kann.
12: Vor 3 Jahren haben Svenja Furken und Michael Kukulenz einen Verein gegründet. Seitdem bieten sie Führungen an.
13: Dieser Fundort hier im Ahrensburger Tunneltal ist international bedeutend. Aber tatsächlich bei uns in der Region geriet er so langsam in Vergessenheit. Und das wollten wir ändern. Also das kann nicht sein, dass man im Ausland mehr über diesen Fundort weiß als in der Stadt Ahrensburg selbst.
12: Aber das, was Svenja Furken und ihr Kollege hier zeigen, sind natürlich Nachbauten. Die Originale lagern hier, im Magazin von Schloss Gottorf in Schleswig. Archäologin Dr. Mara Weber bereitet die neue Dauerausstellung vor. 2029 wird sie eröffnet. Die wichtigsten Funde aus dem Ahrensburger Tunneltal hat sie schon rausgesucht. Der kunstvoll verzierte Stab von Pockenfisch zum Beispiel. Aber auch diese unscheinbaren Holzstückchen.
14: Das Besondere an diesen zwei Holzstücken ist, dass es die ältesten direkten Nachweise weltweit für die Nutzung von Pfeil und Bogen sind. Das sieht man den Stücken vielleicht auf den ersten Blick nicht an, aber die Pfeile aus der Ahrensburger Kultur, die in Stelmoor gefunden worden sind, haben eben eine Besonderheit, dass sie eine Einkerbung aufweisen.
12: 2013 sind sie bei einer Haushaltsauflösung aufgetaucht. In einem Kieler Labor konnte nachgewiesen werden, es sind Pfeilstücke aus dem Ahrensburger Tunneltal. Svenja Furken zeigt einen Nachbau, so wie ein Pfeil der Rentierjäger ausgesehen haben könnte.
13: Der weltweite Beweis also für die Nutzung von Pfeil und Bogen, ist hier im Trünneltal erbracht worden, weil wir dort eben auch diese Materialerhaltung mit dem Holzpfeil haben. Und das ist dann unzweifelhaft ein Pfeil.
7: Ja, echt interessant, total. Haben wir in Süddeutschland nicht in der Form.
15: Die machen das auch richtig toll. Und allein, dass das alles gezeigt wird, finde ich schön, dass man das so sieht und auch selber anfassen kann.
12: Führungen bieten Svenja Furken und ihr Verein etwa alle 10 Tage an. Auch auf Nachfrage hier im Tal der Superlative.
11: Durchaus spannend. Ja, jetzt startet ja die Urlaubssaison wieder und besonders die Ostsee gilt als das beliebte Reiseziel im Norden. Da kommen Millionen Gäste jedes Jahr. Übrigens im Schnitt 1/3 mehr als an die Nordsee. Und immer beliebter wird ein Ort zwischen Wismar und Rostock. Und dieses charakteristische Riesenrad hier, das verrät ja schon, wo es hingeht. Kühlungsborn, eigentlich ein sehr kleiner Ort, 8000 Einwohnerinnen und Einwohner, eine wunderbare Promenade, gute Radwege und übrigens auch der Ort, in dem unsere Nordtor-Reporterin Tabea Schröder aufgewachsen ist. Deshalb nimmt die uns heute mal mit an die, und wie heißt es so schön, Mecklenburgische Riviera.
16: Das Riesenradler Baltica steht an der längsten Promenade Deutschlands, 4,6 Kilometer.
17: Eine kleine Obstadt. Guten Appetit und gute Fahrt.
18: Dankeschön.
16: Und hier gibt's nicht nur einen schönen Ausblick.
19: Frühstücken in 45 Metern Höhe mit Meerblick. Das gibt's nur hier in Kühlungsborn, der grünen Stadt am Meer.
16: Denn hinter der ersten Reihe Hotels liegt der Kühlungsborner Stadtwald, mitten zwischen den beiden Stadtteilen Kühlungsborn Ost und West. Im Stadtteil West, etwas verborgen im Garten, gibt's einmal die Woche Kunst.
20: Hallo.
21: Hey, Tabea.
20: Na, was machst du Schönes?
21: Grüß dich. Ja, ich bin dabei, hier eine alte Fensterscheibe zu beschreiben.
16: Bei Kira Schriever. Ihre Marke heißt Kirativ.
20: Und du hast dir hier ja dein kleines quasi, ja, Gartenatelier geschaffen, richtig?
21: Korrekt, ja. Das ist mein Gartenatelier Walter. Ich hatte irgendwie schon immer den Traum vom eigenen Atelier auf dem Hof und hatte ich irgendwie die fixe Idee mit dem Bauwagen. Ich brauchte so einen Ort, wo ich halt werkeln kann und auch ein bisschen was lagern kann und natürlich vor allem Präsentationsfläche für meine Sachen, die ich so anbiete.
20: Zeig mir doch super gerne mal, was du so hast.
21: Klar, gern.
20: Du hast ja mega viele unterschiedliche Sachen auch hier. Vielleicht magst du uns einfach mal ein bisschen was zeigen und erklären.
21: Ja, ich habe ja klassisch angefangen mit Bildermalen und habe dann aber irgendwie gemerkt, dass mir das gar nicht so richtig reicht und ich gerne meine Schrift noch auf andere Dinge bringen möchte und habe dann irgendwie angefangen, Eierbecher, Tassen, Spiegel, Fenster zu bemalen und genau, die präsentiere ich hier. Ich habe hier zum Beispiel die Kühlungsborn Skyline-Tasse, die habe ich auch gemalt, die Skyline.
20: Oh, wow, ja.
21: Ja, die wurde dann auf die Tassen gedruckt, kann man bei mir kaufen, habe ich auch als Druck da, also als Postkarte oder auch als Poster.
16: Ortswechsel Kühlungsborn Ost. Denn was darf zum Saisonstart nicht fehlen? Das Eiscafé Katharina ist bekannt für das DDR-Softeis.
20: Da muss ich jetzt unbedingt mal probieren. Gibt es eine Geheimzutat?
22: Naja, wird natürlich nicht so gern verraten. Da ist vor allen Dingen frische Milch drin. Das ist halt so das Geheimrezept, was viele halt nicht mehr machen. Wir nehmen halt Frischmilch. Wir haben da so einen einheimischen Großhändler aus Rostock. Der liefert uns die Milch und in dem Schoko ist halt Kakao drin. Und einfach mehr nicht. Da ist keine Sahne oder irgendwelches Pulver. Es ist einfach frisch zubereitet und daher schmeckt es so natürlich.
20: Und natürlich selbstgemacht, weil dein Mann macht ja das Eis, richtig?
22: Richtig, ja. Ich habe zum Glück einen Eismann geheiratet. Das war mein Glück. Also ist schon lange her. Also er hat auch so angefangen mit dem Kugeleis. Das machen wir halt selbst. Seine Eltern haben ihm das beigebracht.
16: Und das Softeis-Rezept von der Schwiegermutter kommt auch bei den Kühlungsbornern gut an.
22: So wie immer, ne?
23: Dankeschön.
22: Prima. Dankeschön, ne? Bis bald. Ciao.
16: Abendausklang im Kühlungsborner Hafen. Im Hochsommer liegen hier bis zu 400 Boote.
20: Hallo.
16: Der Heimathafen von Skipper Peter Weidel.
20: Hier geht's an Bord.
24: Hier geht's an Bord, genau. Vorsichtig, drüber steigen.
20: So.
24: Geschafft.
20: Hallo.
24: Herzlich willkommen. Keine Panik, aber wenn wir beim Hochseesegeln sind, dann tragen wir immer diese Rettungswesten.
20: Na, wunderbar.
24: Genau. Und dann ziehst du den.
20: So.
24: Und wenn wir jetzt praktisch erstmal unter Motorenkraft zurückgehen, müssen wir uns natürlich diese Leinen lösen. Mhm. Ne? Und darum bitte ich dich nachher, wenn ich dann da am Steuer bin, dass du dann auf

0: Vor der Wende konnte er hier nicht segeln. Der Ort lag im DDR-Grenzgebiet. Mit seinen Gästen segelt er sogar bis Warnemünde oder Wustrow. Heute mit mir nur ein kleiner Abenteuer. Ich kann mir schon fast vorstellen, was die Antwort ist, wenn wir hier so schön segeln. Aber was macht denn für dich die Ostsee aus?
1: Naja, nun muss ich sagen, das ist natürlich nicht immer so vom Wetter, wie es heute Abend gerade ist. Das ist schon ideal. Aber sonst, ja, auf dem Meer ist es schön, aber der Blick vom Meer an Land ist natürlich besonders schön. Und darum ist es auf der Ostsee so schön, weil du die Jahreszeiten eben auch hier hast. Und diese wunderschöne Landschaft und gerade hier vor Kühlungsborn ist es natürlich besonders schön. Wir haben den Blick hoch zur Kühlung und wir können hier manchmal Gedanken verloren ein bisschen hier vor der wunderschönen Küste segeln.
0: Und das machen wir jetzt auch und lassen unseren Tag in Kühlungsborn ausklingen.
2: Es gibt einen Schriftsteller aus Österreich, der wird wirklich gerne zitiert, weil er mit seinen Worten ja oft ziemlich präzise ist, weil er genau den Kern trifft, Ernst Ferstl. Und der sagt auch, die Sprache des Herzens verstehen zwar alle, ja, aber immer weniger Leute können die Sprache des Herzens sprechen. Ist was Wahres dran. Und diese beiden Frauen hier aus Hamburg, die sind ihrem Herzen mal sowas von gefolgt. Übrigens bei einem Spaziergang, wie sie sagen. Da haben sie ein wirkliches Schätzchen entdeckt und daraus mit viel Liebe einen Geheimtipp für den Hamburger Sommer gezaubert.
3: Im Wasserpark Dove Elbe am Baggersee möchten Anna Wilke und ihre Mutter Susanne eine verschlafene Ecke zum Leben erwecken. Am Wochenende öffnen die beiden ihre Strandbar und müssen jedes Mal aufs Neue auf- und abbauen.
4: Am Anfang der Saison ist das wirklich krass, weil es wirklich auch körperlich anstrengend ist. Aber zum Ende der Saison haben wir dann so viel Muskeln, dass es leicht von der Hand geht.
3: Vor 6 Jahren haben Mutter und Tochter den Laden übernommen. Beim Spazierengehen an der Dove Elbe entdeckten sie die verlassene Hütte im Park.
4: Der ehemalige Besitzer war dann ganz froh, glaube ich, sie loszuwerden. fand uns, glaube ich, auch ein bisschen verrückt, dass wir gesagt haben, wir wollen das versuchen. Und es war klar, wir brauchen ein neues Konzept. Also einfach nur Pommes verkaufen, das funktioniert nicht. Es muss ein Ort sein, wo Leute auch Lust haben, hinzukommen und sich hier zu treffen.
3: Die beiden übernahmen den Laden und öffneten eine Zeitkapsel. In den 80ern war der Eichbaumsee eine beliebte Badestelle. Die Pommesbuden rundherum versorgten die Gäste. Dann musste der See jahrelang gesperrt werden wegen Blaualgen. Die Besucher blieben weg.
5: Aber stimmt, die Tür hat man auch eigentlich gar nicht aufgekriegt am Anfang.
4: Ja, irgendwie waren da, glaube ich.
3: Die Buden verwitterten.
5: Es war ja auch irgendwie eine Schnapsidee, ne? Wir haben da jetzt kein großes Geld reingesteckt. Wir haben uns hier hingestellt und haben. Es war ein bisschen, wir spielen mal Kaffee, muss man sagen. Auch noch nicht mit der Vision, dass wir irgendwann davon leben, sondern wir hatten unsere echten Jobs und haben es einfach mal ausprobiert. Und irgendwie hat es funktioniert, die Leute hatten Lust. Hier fehlte es auch einfach.
3: Inzwischen haben die beiden sogar ihre alten Jobs gekündigt. Am Elbstrand drängen sich Hamburger und Touristen. Doch diese Strandbar in aller Mühe ist noch immer ein Geheimtipp.
5: Robin am See, also das Robin ist Englisch für Rotkehlchen, deswegen ist das auch unser kleines Spirit Animal. Genau, und zum einen gibt es hier, wenn man genau hinhört, ganz viele im Park. Und zum anderen steht so das Rotkehlchen für, ja, im Endeffekt Neuanfang. Und das fanden wir irgendwie ganz treffend und passend. Und so ist es unser Maskottchen geworden.
6: Genau. Ja.
3: In diesem Sommer spielen jedes Wochenende Musiker aus der Umgebung. Das Duo Sue hat sogar schon Filmmusik für Fatih Akin geschrieben. Und für die Serie Die Discounter.
7: Die stecken so viel Mühe rein, die haben so viel Engagement hier. Und das ist für mich die Sache wert, das zu unterstützen. Und deswegen mag ich gerne hierher kommen.
8: Und es ist schön, wenn man hier einkehren kann. Die sind nett und freundlich. Man kann ein bisschen essen und trinken. Wir haben unterwegs unser Sandwich gegessen. Also ich finde das klasse.
9: Was wir gerne mögen, ist einfach handgemachte Musik. Das finden wir toll halt im Norm, weil die Musiker, man kann ihnen zuschauen halt im Norm, wie sie ihre Musik machen und das finden wir eben toll halt.
3: Und an manchen Wochenenden packen hier sogar 3 Generationen Frauen an. Susannes Enkeltochter sammelt Spenden für die Musiker.

0: auch wenn es natürlich manchmal anstrengend ist und auch manchmal finanziell schwierig ist oder es stürmt oder wieder irgendwas kaputt ist, denkt man, ach, manchmal hätte ich gerne wieder so einen festen Job, aber jedes Mal, wenn ich dann wieder hier stehe und ein Eis verkaufe, dann ist so, ja, weiß ich wieder warum.
1: Die versteckte Oase im Hamburger Südosten. Anna und Susanne Wilke wissen, wie man etwas aus dem Hamburger Sommer macht und zehren davon sogar im Winter.
2: Heute ist übrigens Tag der Gartenarbeit. Ja, und das lassen wir uns natürlich nicht zweimal sagen. Wir kombinieren Garten mit Genuss, mit Gemüse und mit Geschmack.
3: Unterm Gewächshausdach verbirgt sich hier pures Glück, verteilt auf 3000 Quadratmeter. Jede Menge Arbeit und trotzdem ist Gärtnern für seine Seele gut, meint Clemens Thiele. Deshalb studierte er nach der Gärtnerlehre auch noch Gartenbau. Wenn er alles durcheinander pflanzt, steckt System dahinter.
4: Hier haben wir die Petersilie und hier hat sich Kerbe selber ausgesät. Zwischendrin habe ich ein Paradieschen mit angesät, hier sind ein paar Zwiebeln. Und so gibt das immer so eine kleine Gemeinschaft unterschiedlicher Gerüche und unterschiedlicher Höhen vor allen Dingen. Das ist aktiver Pflanzenschutz. Wenn ich ein Schädling bin, dann gehe ich dort hin, wo es mir am besten gefällt. Das heißt, alle Pflanzen in einer Höhe, alle Pflanzen gleiche Luftfeuchtigkeit, immer das Gleiche. Und da fühlt sich der Schädling am besten.
3: Hier macht er ihm seinen grünen Spargel nicht streitig. Vor 11 Jahren kaufte Clemens Thiele die Varina Gärtnerei. Seitdem hat sein Tag 10 Stunden.
4: Das ist ein Wintersalat, also Winterpostelein nennt er sich. Und das ist eine unwahrscheinlich alte Kultur. Der Vorteil ist, er wächst dann, wenn es auch kalt ist. Das ist dieses Erfrischende, also man geht ans Beet ran. Und beim Vorbeigehen wird ein Stückchen abgeschnitten. Ja, das ist mein Luxus. Frisch aus dem Beet. Und das ist eine angenehme Ergänzung. Das ist das Positive, was ich meine. Das bleibt in Erinnerung.
3: In seinem Ein-Mann-Betrieb hat Thiele schon viele Rezepte entwickelt. Ein eigenes Kochbuch schreibt er gerade. Seine Kurse zum Verarbeiten von Kräutern gibt's jede Woche.
4: Die Jungtriebe hier oben, die so ganz frisch sind, also so viel Saft wie möglich, die nehmen wir dann fürs Kräutersalz.
0: Ja. Ne?
4: Im Prinzip die Blätter und die Blüten, da gebe ich auch eine kleine Schale, die machen wir extra.
0: Und diese frischen Triebe, die brauchst du hier?
4: Ja.
0: Diese.
4: Die können
0: aber auch mit Stängel?
4: Mit Stängel.
0: Mit Stängel.
4: Ja,
0: okay,
4: ja,
0: mit
4: das
0: Stängel.
4: Ist egal. Ja. So, ich schnipple hier meine Kräuter.
0: Mhm. Das war Knoblauch.
4: Das ist Schnittknoblauch.
0: Oh ja.
4: Ganz wichtig, dass wir die Kräuter nicht mit der Maschine klein machen.
0: Ja, sondern mit
4: der. Weil dann matscht das so.
0: Kann ich den noch mal schnuppern?
4: Ja.
0: Ich kenne ihn nämlich.
4: Halt die Nase rein.
0: Das ist ja heftig. Das ist ja echt super. Klasse. So, wieder was gelernt.
4: Die Inhaltsstoffe der Pflanze haben mich schon immer interessiert. Also ich habe so viele Bücher gelesen über Klosterkräuter und so weiter und so fort. Also dieser Inhalt, diese Wirkung der Kräuter, das ist so eine Bereicherung. Und gesund muss schmecken.
3: Sein Kräutersalz muss jetzt noch 2 Wochen kühl stehen und täglich geschüttelt werden. Gleich nebenan hat sich Thiele seine Entspannungszonen eingerichtet.
4: Das ist dieser Freiraum, den ich genieße in der Gärtnerei oder draußen. Egal wo es ist, wenn das Auge Freiraum hat, dann entspannt es sich besser.
3: Nach Feierabend schon wieder Garten. Nochmal 2000 Quadratmeter, nur für sich und Ehefrau Ulrike.
5: Da sind wir natürlich zu beneiden, weil die Ernährung ist einfach, ich habe meinen Chefkoch hier sitzen, der macht alles. Ich muss nur essen, Zeit haben, herzukommen.
4: Das ist einfach runterkommen. Dafür hat man eine ganze Weile hart gearbeitet. Das, was wir schaffen, das nehmen wir in Angriff und dann kann man hier alt werden.
3: Zur Ruhe setzen kommt für Clemens Thiele nicht in Frage. Seine Gärtnerei in Varin hält ihn auf Trab.
2: Das hier, das ist doch mein Erlebnis. Im Mast hängen zum Sonnenaufgang 30 Meter über dem Meer. Wir kommen zurück zu unserer Lissi. Sie erinnern sich sicher, das alte Segelschulschiff, auf dem auch Unerfahrene mitfahren dürfen. Man sollte schon schwindelfrei sein. Ich muss zugeben, ich fände das wirklich eine Herausforderung. Und dazu kommt ja noch, ein Tag, der mit Sonne beginnt, der muss nicht unbedingt so weitergehen.

0: den Jager nieder, Ola! Ola, das Jagerfall!
1: In der Nacht wurden auf dem Schulschiff nicht alle Segel gesetzt. Jetzt kommen die restlichen. Alles setzen, was sie haben, das ist selten. Oft ist es zu windig. Für die meisten Trainees ist jeder Handgriff neu. Es ist ihre erste Wache.
2: Das sind einmal die drei hier, das sind die Backbord-Gordinge. Das ist unten, Mitte, oben. Ihr müsst die gleich einfach nur lose nachgeben und aufpassen, dass sie sich hier unten nicht beknoten oder sonstiges. Darum geht es im Endeffekt.
3: Und wenn sie sich verknoten?
2: Holt ihr fest.
1: Ein Segel lässt sich nicht setzen. Oben klemmt etwas. Der Wachleiter schickt zwei Trainees ins Rig.
4: Also Höhenangst habe ich zum Glück nicht, aber die Aussicht ist ja super. Und ist auch nicht so windig, was mir ein sicheres Gefühl auf jeden Fall gibt.
1: Diese beiden Trainees haben allerdings Vorkenntnisse.
4: So, siehst du was?
1: Norris Janosch und Sondka Oltmanns studieren Nautik an der Jadehochschule in Elsfleth. Oben im Rig waren sie aber auch noch nie.
4: Fädel mal hier nochmal ein. Einmal hier durch. Kann der nochmal rum? Ja, der ist noch lang.
1: Der Segeltörn ist Teil ihres Studiums. Die beiden werden hier auf dem Schulschiff ausgebildet.
0: Und los auf die Oberrhein, Ola, hol den Oberrhein.
5: Wir haben da jetzt das Segel freigesetzt. Und ansonsten ist das wie Klettern im Kletterpark. Also mit dem Sonnenaufgang, also besser kann der Tag doch gar nicht starten.
0: Und hol weg, hol weg.
1: Okay. Bis Mitternacht hatte Trainee Michael an Bord geholfen. Jetzt ist er schon eine Stunde vor seiner heutigen Wache wieder dabei.
6: Ich habe gut geschlafen. Das war wunderbar. Ich habe nicht mitgekriegt, wann die Maschine ausgegangen ist. Und bei so einem schönen Wetter ist das wunderbar, so früh aufzustehen.
1: Mit diesen Turns für jedermann finanziert der Elsfleter Verein seine Arbeit und das Schiff. Und nur mit einer ehrenamtlichen Crew lässt sich so ein Abenteuer durchziehen. Auch unter Deck. Heidi Bohn unterstützt heute die sogenannte Backschaft. Die Crew, die verpflegt und aufräumt.
7: Das ist eine andere Form von Reise. Und ich finde, da sieht man gut, es ist eben kein Kreuzfahrtschiff in dem Sinne, sondern hier sind wir alle mit involviert. Und das macht schon auch dann Spaß. Und ich glaube, das wissen auch alle, die hier diese Reise angehen.
1: Hier in der sogenannten Messe wird gefrühstückt, zu Mittag und Abend gegessen.
7: Helmut, kann ich euch das reingeben, hier diese große Kiste?
8: Da unten, ganz unten.
1: Noch rund 4 Stunden bis Föhr. Aber plötzlich ändert sich die Lage. Der Seewetterdienst sagt Gewitterböen voraus, bis zu 7 Windstärken. Das nimmt Steuermann Dietmar ernst.
9: Deshalb muss man ganz schnell reagieren. Gerade Gewitterböen können ganz schnell das Schiff umkippen dann. Also wieder Zeit aufpassen.
1: Der Steuermann lässt zur Sicherheit Segel einholen. Aber das Gewitter zieht vorüber. Am Abend erreicht die Dissi die Insel Föhr. So spät ist niemand mehr da, der helfen könnte beim Anlegemanöver. Der Steuermann schickt Sondka, die Nautikstudentin, in den Wieker Hafen.
5: Ich finde, das ist einfach irgendwie ein cooles Gefühl, gleich einfach dieses riesengroße, wunderschöne Schiff. Ich bekomme die Leine und ich mache das halt jetzt hier an Land fest. Das ist irgendwie, weiß ich nicht, hat so ein magisches Gefühl an sich.
1: Für die ganze Nacht wird das Segelschulschiff im Hafen festgemacht. Hier in Wieg stellen sie dann auch den Motor ab. Landgang nach 26 Stunden auf See. Auf Föhr waren Heidi und Michael aus Bochum noch nie. Das sei hier die friesische Karibik, haben die beiden gelesen.
7: Wir sind jetzt hier freigestellt worden von unserer Wachleitung, dass wir hier jetzt hingehen dürfen. Und dann werden wir aber gleich gucken, wenn wir wieder an Bord sind, ob wir noch was zu tun haben mit unserer Schicht.
1: An Bord blieb es ruhig. Leute aus der Crew haben die Wachen übernommen. Die Trainees konnten durchschlafen. Der Kurs ist gesetzt Richtung Helgoland. Bis abends sind Crew und Trainees vollauf beschäftigt. Wetter und Seegang bestimmen auch die Arbeit in der Küche. Alles, was sie vorbereiten können, wird möglichst frühzeitig erledigt.
3: Ah, jetzt wird das nämlich hier mit der Ding so heiß.
1: Karin ist Rentnerin und meldet sich für den Turn gern an, wenn auch Helmut zugesagt hat. Helmut kocht beruflich bei der Bundeswehr. Mittlerweile sind sie eingespielt.
3: Wenn es schaukelt, dann müssen wir uns hier festhalten. Die Bleche kommen aus dem Konvektomaten. Hier wird alles festgemacht. Hier kommen alles Gitter dazwischen, dass kein Topf vom Herd runterrutscht.
1: Die Crew ist 24 Stunden auf Abruf, weiß nie, ob die Trainees ihren Aufgaben gewachsen sind. Am Ende der Reise läuft es meistens.
10: Yes!
1: Helgoland, das Ziel der Reise. Auf der Insel in der deutschen Bucht brüten gerade viele Meeresvögel. Wer nicht zur Wache eingeteilt ist, macht sich auf den Weg ins Oberland. Zu den Basstölpeln. Michael und Heidi werden in dieser Nacht wieder ablegen. Mit direktem Kurs auf Elsfleth, dem Heimathafen des Dreimasters.
11: Wer oft Bahn fährt, der weiß ja wirklich, der Jackpot sind Zugbegleiterinnen und Zugbegleiter mit Humor, die zwischendurch mal eine Ansage machen, die die Stimmung heben, die zum Beispiel sprechen von einer Wellness-Sauna, wenn die Klimaanlage ausfällt, oder auch die Verspätung begründen mit der Sonne-Mond-Konstellation. Ja, wir wollten ja aber heute viel draußen sein, haben wir uns vorgenommen. Und deshalb haben wir uns durchaus gefreut, als wir ein Pendant gefunden haben zu den witzigen Zugbegleitern in einem kleinen Städtchen in Nordfriesland.
12: Morgens hält sich der Verkehr auf den Wasserstraßen von Friedrichstadt noch in Grenzen. Ein paar Urlauber und Tagesausflügler gleiten durch die Grachten, die einst von Holländern angelegt wurden. Doch um 11 legt Kai Sörensen mit der Vineta zur ersten Stadtrundfahrt des Tages ab.
13: So, einmal einen schönen guten Tag, meine Damen und Herren. Moin. Ah, das ging so. Moin.
14: Moin.
13: Ah, ich dachte schon, Sie wollen nicht mit mir reden. Kennen Sie das Spiel Schippe-Versicht?
15: Friedrichstadt selbst wurde im Jahre 1621 von Herzog Friedrich III. Zu Schleswig-Gottorf gegründet und gebaut. Das hat er natürlich nicht alles alleine gemacht hier. So, jetzt wird's eng hier vorne. Nehmen Sie alle die Arme rein, passen Sie auf. Da kommen wir auch nicht reibungslos durch. Bis zu einem Mal nicht schlecht.
12: Während der Dampfer durch die Grachten schippert, nimmt die Zahl der Touristen auf dem historischen Marktplatz im Zentrum langsam zu. Hier beginnt die Zeitreise durch Friedrichstadt mit Katrin Großmann.
16: Wir verknüpfen das auf unserer Reise ein bisschen mit kleinen kulinarischen Köstlichkeiten aus dem heutigen Friedrichstadt.
12: Der Stadtgründer Herzog Friedrich war als Gourmet bekannt. Doch im 17. Jahrhundert gab es bestimmt ganz andere Leckereien als im Café Wunderprinzessin.
17: So, was haben wir hier Feines? Wir haben ein Schokosecco. Und dazu gibt es ein Fondant au Chocolat.
12: Der Stadtrundgang geht weiter und die Stadtrundfahrt auf dem Wasser auch. Die Route ist immer dieselbe. Doch Kai Sörensen würde sich auch außerhalb zurechtfinden.
15: Von hier nach Kiel sind mindestens 10-12 Stunden braucht man von hier aus. Nach Helgoland brauchen wir 8 Stunden. Nach Gran Canaria 3 Wochen. Mit dem Schiff hier, dann kommen wir ins Frühstücksfernsehen. Orientierungslose mit dem Grachtenschiff auf dem Weg nach Gran Canaria.
12: Da bleiben die Passagiere lieber hier. Derweil sind die beiden Besucher aus Kronshagen gespannt auf die nächste Delikatesse.
16: Wir sind hier an unserer nächsten kleinen kulinarischen Station, dem Hotel-Restaurant Aquarium. Und es ist auch ein ganz alteingesessenes Haus.
18: Wir haben hier Tartar vom Eiderstädter Rind. Ganz klassisch angemacht mit
10: Spachtel, Spiegelei und Gabelkresse.
14: Sieht gut aus, ne?
12: Katrin und Andreas Harms genießen die Tour. Und es ist noch nicht vorbei. Eine Grachtenfahrt dauert etwa eine Stunde. Gucken und angeguckt werden.
15: Nicht runterspucken da oben, wir spucken zurück. Ja, du lachst. Das ist ein Kutschspuckerverein hier, die können dir ein Auge rausspucken. Bin bloß vorsichtig.
12: Routiniert lenkt der Captain seinen Kahn. Am Ufer erfrischen sich die Gäste.
16: Ihr dürft jetzt einen Schluck 1621er Bier trinken. Friedrichstädter Bier.
5: Danke.
12: Als nächstes gibt's thailändischen Fischburger.
7: Ja, das ist mal ganz was anderes.
5: Total.
12: Und zu guter Letzt, passend zur Jahreszeit, Bio-Rosé-Wein. Kapitän Kai Sörensen nähert sich der Zielgeraden.
15: Mir macht das einfach viel Spaß. Aber die Fahrt ist natürlich immer individuell. Was sind das für Gäste? Mal sind die lustig, mal nicht. Also da ist es keine Tour wie die andere.
12: Gleich legt er an und dann startet auch schon die nächste Grachtenfahrt durchs Holländerstädtchen Friedrichstadt.
11: Und dann sagen wir es doch gleich mal auf Holländisch. Fine Dag. Einen sehr schönen Tag Ihnen allen noch. Ist ja noch 3 Stunden hell, lässt sich also noch einiges anfangen mit diesem Samstag. Mit diesem Samstag. Oh Gott, oh Gott, oh Gott.
18: Liebe Tina, du weißt ja, das Nordtour-Team ist immer wieder für Überraschungen gut.
11: Das ist mein Redakteur.
18: Diesmal überraschen wir dich. Wir möchten uns bei dir für ein Jahr tolle Vertretung, liebevolle Vertretung von Nadja Babalua bedanken. Das hast du wirklich klasse gemacht. Wir möchten als Geschenk zumindest eine Kleinigkeit.
11: Ach, diesen Strauß übergeben. Dankeschön. Dankeschön. Ja, Nadja Babalola kommt zurück aus der Elternzeit. Du bleibst du jetzt mal hier. Da musst du jetzt mitleiden.
18: Okay.
11: Also, Nadja kommt wieder aus der Elternzeit. Die ist in 2 Wochen dann wieder hier.
18: Nee, nächste Woche schon.
11: Die ist nächste Woche schon
18: nächste
11: wieder
18: Woche
11: hier.
18: Nächste Woche schon wieder da.
11: Also, alle Infos gibt's auf ndr.de/Nordtour. Vielen Dank. Tschüss. Wir sehen uns hoffentlich irgendwann wieder. Auf jeden Fall an anderer Stelle bestimmt.
18: Schön. Mit Sicherheit.
11: Schönen Abend Ihnen noch. Tschüss.
18: Tschüss.
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0: Nein! Die wollten mich fangen! Das war ein Führer!
1: Kannst du das hacken?
2: Die Nachricht Take Action kommt von einer Nummer, die auf einen Wolfgang Schwarz registriert ist.
3: Sie haben die Münze.
4: Ich weiß nichts über diese Münze.
3: Aber ich brauche sie, um die Kepler-Diamanten zu finden.
5: Laut Überlieferung hat er die Diamanten irgendwo in Hamburg versteckt. Er hatte einen geheimnisvollen roten Punkt eingezeichnet. Viele haben an diesem Punkt nach dem Schatz gesucht, aber dort war er nicht. Hermannstraße. Es ist eine Adresse. Ein neuer Punkt auf der Karte.
0: Er ist in Hamburg abgestürzt? Du hast gelogen.
1: Das ändert doch nichts. Sie haben Espen nie gefunden.
0: Nora!
5: Vielleicht wollten sie dich entführen, damit dein Vater die Münze rausrückt.
0: Besten, du musst kommen. Die Entführer sind hier. Sie waren hier. Du musst mir glauben.

0: Wenn Tanja wirklich vorhat, hier bei uns auf die Schule zu gehen, erwarten wir natürlich etwas von ihr. Die Noten in Französisch und Mathematik müssen besser werden. Das sehen Sie ja selbst.
1: Ja, ich weiß, ja. Tanja! Eine 5 in Mathe, 4 in Französisch, das muss besser werden, verstehst du?
2: Ja.
3: Also, mir ist klar, dass hier irgendwas nicht stimmt. Aber warum sollte jemand versuchen, dich zu entführen?
2: Na, wegen Papa.
3: Er ist tot, Nora.
2: Das weiß keiner. Guck doch. Es gibt keine Sterbeurkunde. Sie haben ihn nur als vermisst gemeldet. Hier ist sein Flugzeug. Er ist in Hamburg abgestürzt.
3: In Hamburg?
2: Das ist ein Handy der Entführer. Wir haben herausgefunden, dass sie für einen gewissen Schwarz arbeiten. Er sucht eine Münze, die Papa gestohlen hat. Sie wollen die Münze gegen mich austauschen und mit der Münze kann Schwarz den größten Diamantenschatz der Welt finden.
3: Ach ja. Also dein Vater ist in Hamburg abgestürzt. Er lebt, aber er ist ein Dieb. Und irgendjemand sucht den größten... Nein, weißt du, das ist doch...
2: Es ist wahr. Es ist alles wahr.
3: Also wenn dein Vater in Hamburg abgestürzt ist und eine Münze gestohlen hat, dann bin ich mir sicher, Lisa hätte mir das erzählt.

0: Aber du solltest das Handy nehmen.
1: Okay.
2: Der Polizeichef hat das Telefon.
3: Sollen wir sie verfolgen?
2: Nein, wir müssen hier weg und Schwarz Bescheid sagen. Dann warten wir auf neue Befehle.

0: Was ist passiert? Ja, hier hat sich ein Mädchen den Fuß gebrochen.
1: Hier, Emma, pass auf.
2: Wow!
1: Simon hat das entdeckt. Wir haben jetzt einen neuen Punkt auf der Karte. Ich zeig's dir.
2: Hermannstraße? Ich fahr da morgen gleich hin, vielleicht finde ich was.
1: Schickst du mir vorher noch den Polizeibericht?
2: Okay.
1: Danke.
3: Du willst mir also sagen, dass jemand Nora entführen will und dass das damit zusammenhängt, dass Espen vielleicht noch lebt?
4: Ja, das behauptet sie.
3: Espen kann sich doch nicht 8 Jahre versteckt halten.
4: Doch, das kann er, glaube ich, schon. Und es war ja auch an der Zeit zu erfahren, dass er nicht in Afrika gestorben ist. Hast du uns noch mehr verheimlicht? Also, dass er ein Dieb war, weiß ich inzwischen auch.
5: Denkst du, es quält mich nicht zu wissen, dass er kriminell war? Ich will doch nur die Kinder schützen.
6: Das wollen wir doch alle.
5: Ich habe mich endlich mit seinem Tod abgefunden. Und jetzt erzählst du mir, er sei am Leben.
6: Jetzt beruhig dich bitte.
5: Papa lebt?
3: Nein, Besten und ich, wir...
7: Ihr streitet miteinander?
4: Nein, wir diskutieren nur und...
7: Aber wenn Papa noch lebt?
3: Nein, Papa lebt nicht mehr, Robin.
6: Komm jetzt.
7: Erling, komm!
6: Ich gehe jetzt besser.
8: Hey, morgen suchst du alle Fotos von Espen und den Kindern raus. Und wir gucken sie uns zusammen an. Das machen wir, weil wir eine Familie sind. Okay?

0: Hallo.
1: Hallo.
0: Ja, hier ist eingebrochen worden. Es wäre gut, wenn Sie mir eine Liste der gestohlenen Gegenstände anfertigen könnten.
1: Ja, das mache ich im Laufe des Tages.
0: Gut, danke.
2: Tut es sehr weh?
3: Jetzt tut es gerade nicht so weh. Aber es hat ganz schön wehgetan, als es passiert ist. Ich bin sehr froh, dass Simon gekommen ist. Ich konnte ja gar nicht mehr laufen.
0: Hallo. Ich würde gern mit Tanja reden. Allein. Dein Vater hat gesagt, dass du einen Mann von der Schule hast weglaufen sehen. Und dass er dem Polen ähnelte, der die Terrasse bei euch zu Hause gebaut hat.
3: Ja.
4: Hi. Hi. Hat Emma was gefunden bei dieser Adresse?
5: Nein, noch nicht.
3: Gestern Nacht ist hier eingebrochen worden und Besten hat mit Tanja gesprochen.
4: Aber als ich sie gefunden habe, hatte sie nichts dabei.
1: Lars, kannst du mir bitte dabei helfen, herauszufinden, was aus dem Computerraum verschwunden ist? Wir haben da irgendein System mit einer Menge Seriennummern und das verstehe ich einfach nicht.
5: Na klar, spart mir den Unterricht.
1: Danke.
0: Hi. Kannst du mal nachsehen, ob irgendetwas gegen einen Andrej Burak vorliegt? Danke. Hallo?

0: Emma, was ist?
1: Erstens, das Polizeiarchiv in Hamburg hat eine sehr gute Firewall mit Augenscanner. Da komme ich nicht rein.
0: Ist das so schwierig?
1: Ja, das dauert zu lange und das ist gerade nicht drin.
0: Wegen deiner Tanzerei?
1: Mhm. Und zweitens, ich check die Hermannstraße später mit Alex.
0: Alex? Dein Tanzpartner?
1: Ja, genau.
0: Gut, dann viel Spaß.
1: Tschüss.
0: Ja, dann tschüss.

0: Guck dir das an. Und was ist, wenn Tanja eingebrochen ist?
1: Ja, das fand ich gar nicht gut. Das war ja irgendwie eine ganz andere Aufgabe.
0: Hab gehört, du hast einen Einbrecher gesehen.
1: Ja, das dachte ich jedenfalls. Er sah aus wie dieser polnische Schreiner.
2: Hast du ihn vor oder nach deinem Sturz gesehen?
1: Ich glaube, es war vorher. Ja, es war vorher.
0: Hat er was mitgenommen?
1: Naja, so Computerzeug oder so. Ich muss jetzt aber wieder reingehen. Kommt ihr mit?
3: Ja.
2: Ich glaube, Tanja weiß mehr, als sie zugibt.
4: Andrej Burak? Hallo.
5: Hallo.
4: Sie wurden beobachtet, wie Sie von der Schule weggelaufen sind. Da ist letzte Nacht eingebrochen worden. Haben Sie einen Computer? Ist das hier vielleicht Ihr Computer? Das wurde bei Ihnen zu Hause aufgenommen.
5: Diesen Computer habe ich als Bezahlung bekommen.
4: Oh, Sie haben schwarz gearbeitet.
5: Nein, ich habe eine Rechnung gestellt, aber das Geld nicht bekommen. Und dann bin ich da hingefahren.
4: Und?
5: Der Mann sagte, er hätte Geldprobleme. Und dafür hat er mir den Computer gegeben. Aber ich brauche ihn nicht. Ich bin Schreiner. Die Adresse. Reden Sie mit ihm.
6: Warum sollte ich mit einem PC bezahlen? Ich habe genug Geld.
4: Aber dann haben Sie sicher eine Rechnung für seine geleistete Arbeit.
6: Ja, natürlich. Ich müsste nur mit meiner Buchhalterin reden. Und das kann dauern.
7: Sie ist schlau. Sie hat dem Polizeichef das Handy gegeben.
8: Schnapp ihn dir. Dann haben wir sowohl dein Telefon als auch Nora. Diesmal darf nichts schiefgehen.
7: Verstanden.

0: Hier fehlen drei PCs.
1: Ja, Nora denkt, dass Tanja sie genommen hat.
0: Tanja? Das ist unlogisch. Ihrem Vater gehört doch Schock-IT. Die haben der Schule die PCs geliefert. Warum sollte sie die dann stehlen?
1: Als ich sie gefunden habe, hatte sie keine Computer bei sich.
2: Die verheimlicht doch was. Ich muss noch mal mit ihr reden.
1: Und ich bin dein Bodyguard-Baby. Tschüss.
2: Tschüss.
0: Tschüss.
3: Sieh mal, hier ist die Liste für den Gruppentag.
2: Okay.
3: Komm rein, Lars.
0: Es fehlen zwei Laptops und ein Desktop.
3: Okay, zeig mal her. Warte mal, der Desktop-Computer ist nicht im Netzwerk, der steht im Materialraum.
0: Dass er nicht gehackt werden kann?
3: Mhm, für die Noten. Und mit dem hier, mit dem arbeite ich hier.
0: Dann fehlt also nur einer?
3: Als wir die alle gekauft haben, konnten wir einen wieder an Schock-IT zurückgeben. Wir hatten einen zu viel.
0: Dann fehlt ja gar keiner.
3: Nein.
4: Hi, Lars. Und da bist du sicher? Okay. Merkwürdig. Lars sagt, es wurde gar nichts gestohlen.
1: Aber Tanja hat doch gesagt, dass sie gesehen hat, wie der Schreiner mit dem Computer von der Schule weggelaufen ist. Sie kommen. Los, weg.
2: Ich werde nicht mehr lügen, Papa.
5: Du hast mir das Passwort gestohlen und bist in die Schule eingebrochen.
2: Aber
5: du ruinierst unseren Ruf. Du bleibst jetzt bei deiner Aussage.
2: Aber es war nicht
5: der... In Polen glaubt doch sowieso keiner.
2: Tanja ist in die Schule eingebrochen. Und ihr Vater hat sie dazu gebracht, den polnischen Schreiner zu beschuldigen.
0: Aber sie hat nichts gestohlen.
1: Vielleicht wollte sie gar nichts stehlen.
0: Es hat irgendwas mit den Computern zu tun. Frödes sagt, es gibt einen Offline-Rechner.
2: Warum offline?
0: Damit keiner die Noten hacken kann. Tanjas Noten. In Französisch und Mathe wurden geändert. Und zwar um 22.14 Uhr.
1: Das war kurz bevor ich sie gefunden habe.
3: Aber warum braucht denn Tanja bessere Noten? Und dann einzubrechen und anderen die Schuld zu geben?
2: Besten!
6: Ja?
2: Tanja ist in die Schule eingebrochen. Und ihr Vater hat sie gezwungen, den Schreiner zu beschuldigen.
6: Ja, ich wollte jetzt gerade zu den Hütten fahren.
2: Du musst mit ihrem Vater reden.
6: Ja, ich fahre bei ihm vorbei.
2: Und kommst du heute Abend zu uns?
6: Ich komme heute Abend.

0: Hallo.
1: Ist dein Vater zu Hause?
0: Ja, er ist da draußen.
1: Ich würde jetzt gern die Wahrheit hören.
2: Haben Sie uns nicht schon genug verhört?
1: Tanja ist in die Schule eingebrochen und hat ihre Noten geändert.
2: Was ist denn mit dem Polen?
1: Der ist unschuldig.
0: Papa.
2: Das ist doch unmöglich, dass so ein tüchtiges Mädchen wie Tanja...
1: Ich dachte zuerst, dass Tanja allein dafür verantwortlich ist. Aber Sie haben sie zu einer falschen Aussage gezwungen.
0: Papa, jetzt sag die Wahrheit. Ich habe keine Lust mehr zu lügen. Ich möchte so oder so nicht auf diese Stehenshagen-Schule gehen.
1: Thor Gregersen, ich hoffe, Sie machen jetzt das Richtige.
2: Sie sind dabei, Ihre Zukunft zu zerstören.
1: Nein, Sie sind dabei, Ihre Zukunft zu zerstören. Sie haben sie zu einer Falschaussage gezwungen. Ihretwegen wäre fast ein Mann angeklagt worden und Sie haben sie dazu gebracht, einzubrechen. Tun Sie sich einen Gefallen und machen Sie es nicht noch schlimmer, als es schon ist.
0: Ich werde jetzt die Wahrheit sagen.
2: Nein, Tanja. Ich werde jetzt die Wahrheit sagen.

0: Erinnerst du dich?
1: Er sieht sehr nett aus.
0: Ja, das war er.
2: Wollte Besten nicht auch kommen?
0: Ja, hat er gesagt. Cool, dann können wir ja Waffeln essen.
1: Gute Idee.

0: Wann wollte Emma dich denn anrufen?
1: Sie ist sicher mit diesem Alex unterwegs. Und ich glaube nicht, dass sie den Schatz suchen. Hey, sie ruft an.
2: Bei der Adresse gab es keinen Hinweis auf den Schatz. Dafür habe ich das hier gefunden. Das ist das Wappen der Familie Friedrich. Die Summe der Buchstaben ist 80. Ich habe das Kepler-Buch gecheckt. Geht auf Seite 80 und achtet auf das M in der dritten Zeile.
0: Das ist das Symbol für Skorpion.
1: Scorpius auf Latein.
0: Wow.
1: Danke, Emma. Jetzt haben wir ein Muster. Das Wappen bei der Adresse weist auf neue Seiten und Codes hin. Siehst du die neue Adresse?
2: Ja, ich fahre da morgen hin. Und noch was. Ich habe die Videodatei entschlüsselt, die vom Kidnapper-Telefon. Ich schicke sie euch jetzt.
1: Okay.

0: Warum hat er sich nicht gemeldet? Liebt er mich etwa nicht mehr?
1: Aber Nora, mein Schatz, er hat dich geliebt. Und zwar sehr. Daran musst du ganz fest glauben. Du bist doch die Beste auf der Welt.
0: Glaub ihr das nicht? Das sagt sie mir auch immer.
1: Wir dürfen Espe nicht vergessen. Aber es macht keinen Sinn zu hoffen, dass er zurückkommt. Nora, er ist weg. So ist es einfach.

0: Hallo. Wir müssen in die Hütten rein. Kannst du mir eine Genehmigung beschaffen? Ja, morgen ist gut. Ja, ich habe jetzt Feierabend. Ich fahre noch zur Familie. Okay, bis dann.
1: Oh. Hier.
2: Vielen Dank.
3: Also dann. Oh, ich habe den Ziegenkäse vergessen.

0: antwortet nicht.
1: Wer?
2: Ich mache auf. Hallo, Jungs.
3: Hallo.
2: Kommt rein.
1: Hallo.
3: Hi.
0: Hi.
3: Dieses Video stammt von einer Überwachungskamera, die den Flugzeugabsturz in Hamburg gefilmt hat. Sieh mal.

Er hat den Absturz überlebt. Ich habe es gewusst. Papa kann immer noch am Leben sein.

0: Wir riechen jeden Abend extrem nach Fritteuse. 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

0: Heute in den Hofgeschichten. Auf ihrer Alm will Nina Käse machen.
1: Tüdelütü!
2: Tüdelütü!
1: Good morning!
0: Wenn die Kuh mitspielt. In Brandenburg geht's in die Tiefe.
3: Man muss auch einfach mal auf seine Instinkte hören. Und irgendwas hat mir gestern gesagt, hier muss man ein Netz sehen, weil ich hier lange nicht war. Da ist er.
4: Ihr könnt hier jetzt mal umziehen.
0: Für die niedersächsischen Küken geht's raus.
1: So. Nein, nein, nein, nein, nein.
0: Und im Bergischen Land rund.
1: Nein, nein.
0: Auf dem Bio-Geflügelhof in Niedersachsen muss alles raus aus dem ehemaligen Schweinestall. Christine Bremer will ihn zur Brüterei umbauen. Beim Ausmisten hilft Manfred, ein guter Freund, seit Jahrzehnten Teil der Familie.
5: Irgendwas mit Essen hat das zu tun, ja? Glasschüsseln habe ich auch genug. Oh, das ist ein Hut von meiner Mutter, die trägt ja immer rot. Schon die Motten dran gewesen.
0: Wären die Motten bloß ans Altpapier gegangen? Das muss jetzt Manfred zerkleinern.
5: So, Manfred, machst du noch? Nee.
6: Wollte ich so oder nicht?
5: Mein neues Schnitzelmesser.
6: Ach so, nicht.
5: Okay. Wird auf gar keinen Fall dafür genommen.
6: Nee, gut.
5: Du brauchst ein Messer.
6: Ja.
5: Ja, dann gib mir das mal zurück.
6: Oder Cuttermesser.

0: Messer.
1: Ja, aber nicht mein Schnitzelmesser. Nein, das ist heilig. Kriegen wir hin. Cuttermesser.
2: Vielleicht in der Werkstatt von Christines Mann. Der ist mit den Söhnen zur Kartoffelernte. Zur Not muss sie ihn anrufen.
1: Ach schade, ich dachte schon, das ist ein Euro. Das ist aber nur Müll.
2: Es gibt einfach jede Menge zu tun. 30 Jahre lag der Hof brach, bis 2019. Dann kam Christine mit ihrer Familie.
1: Das ist überhaupt kein Fass ohne Boden. Das ist ein Berg voller Chancen. Ja, echt. Das ist, also, natürlich gibt es das manchmal, dass du denkst, oh Gott. Aber es ist total hilfreich, wenn man zum Beispiel dann Fotos anguckt, wie es aussah, als wir gekommen sind. Oder was man auch schon alles geschafft und gemacht hat.
2: Manfred wird das passende Messer schon finden. Christine muss rüber in den Aufzuchtstall. Dort wartet die Ronquierpute, eine alte, ursprüngliche Truthahnrasse. Christine bringt ihr gleich frisch geschlüpfte Küken aus dem Brutschrank. Die soll sie großziehen. Um einiges artgerechter und einfacher, als wenn Christine das per Hand und mit Wärmelampe macht.
1: Die fühlen sich sicher und geborgen unter diesen Federn und haben einfach alles, was sie brauchen, einen strukturierten Tag. Mama sagt, wann sie aufstehen, wann sie fressen, wann sie trinken. Mama gibt den Ton an, jetzt hierher oder dahin oder nein, ihr geht jetzt nicht darüber. Oder also das ist schon echt irre.
2: Der Putenbrutschrank hat einen besonderen Platz.
1: Oh, die sind hier schon sowas von am Rumschreien. Gibt's doch gar nicht.
2: In Christines Waschküche. Auf der Straußenfarm im Bergischen Land werden die Gehege sauber gemacht. Eine Aufgabe, die für Betriebsleiterin Kerstin Schnabel und ihr Team regelmäßig anfällt.
3: Wir fangen jetzt heute damit an, dass wir hier in dem Gehege schleppen. Heißt in dem Fall nichts anderes. Wir machen jeden Stall oder jedes Gehege jeden Tag von Hand so ein bisschen sauber, aber alles erwischt man halt nicht. Und deswegen wird das regelmäßig nachgeschleppt. Das heißt, dass wir einfach Kot verteilen, wieder in die Wiese als Dünger mitnehmen und die Ausläufe somit einfach wieder sauber halten, optisch, und für die Tiere das Ganze eben auch wieder ein bisschen schöner gestalten. Wie man unschwer erkennen kann, Kot haben wir hier so einiges jeden Tag. Also in Schubkarren gemessen kommt bei so einer Gruppe hier also 1 bis 2 Schubkarren am Tag locker zusammen.
2: Die Tiere bleiben draußen. Wenn sie in den Stall gesperrt werden, könnten sie durch das laute Treckergeräusch in Panik geraten. Tierpflegerin Laura Sticht nutzt die Gelegenheit und sucht nach herumliegenden Fremdkörpern.
3: Laura, guck mal bitte gerade, hier ist noch so ein Stück von so einer Gummimatte.
4: Ja.
2: Laura muss aufpassen, dass die Herde nicht aggressiv wird.
4: Das ist schon zum Teil eine etwas gefährliche Situation. Deswegen, ich muss auch immer mal ein bisschen nach hinten schauen, wie verhalten die Vögel sich. Ab und zu gehen sie ja dem Trecker aus dem Weg, ab und zu zeigen sie mir gegenüber Neugierde. Es kann auch mal passieren, wenn die dann so loslaufen, dass die sich denken, was will die denn jetzt auch noch hier? Und dann kann es auch passieren, dass die angreifen. Wichtig ist, die Tiere im Blick zu halten. Jetzt müssen wir ein bisschen aufpassen. Nein, nein, nein, nein, nein, nein. Ey. Nein. Nein.
2: An der Großschauener Seenkette in Brandenburg steht Fischer Sander Fuhrmann unter Druck. Eigentlich ist es viel zu heiß zum Fischen. Doch der Laden und das Restaurant auf seinem Hof brauchen dringend Nachschub. Wenn er heute nichts fängt, hat er ein Problem. Zuerst lüftet er das Zandernetz.
5: Den wollten wir eigentlich nicht haben. Das war ein kleiner Barsch. Den haben wir eigentlich ganz selten bei uns im See.
2: Der taugt leider höchstens für Fischsuppe.
5: Jetzt kommt ein Fisch. Man merkt immer, wenn ein Fisch kommt, dann sagen wir, es telefoniert. Man merkt sozusagen, dass man Gewicht mitzieht und ab und zu ein paar Kopfschläge, dann steigt die Spannung. Und dann haben wir unseren ersten Zander. Einen etwas kleineren. Der ist gerade so, dass wir den mitnehmen. Aber der kommt mit. Und jetzt haben wir anscheinend einen Brassenschwarm getroffen. Das ist die Brasse. Die nehmen wir auch mit. Viele machen die wieder rein in der Fischerei. Wir machen daraus Backfisch sozusagen. Wir können ja nicht immer nur die Fische mitnehmen, die wir wollen. Eine richtige Bewirtschaftung heißt auch, die anderen Fische, die ausgewachsen sind, mitzunehmen. Und man muss dann sich halt was einfallen lassen, was man daraus macht. Ne? Genau, und jetzt gleich, da haben wir einen 40 Kilo Marmorkarpfen, den ihr da seht.
2: Marmorkarpfen schmecken nicht. Trotzdem soll der Fisch mit.
5: Der hat sich hier bloß eingebeutelt. Der würde hier theoretisch gar nicht reinpassen.
2: Aber der Karpfen ist schlau.
5: Ja, der hat über 30 Kilo auf jeden Fall. Und jetzt ist er weg. Den hole ich mir nächstes Mal.
2: Auch das gehört zur Fischerei. Gut, dass er ohnehin Zander fangen wollte.
5: Momentan Enttäuschung, aber also, es war mir, wie gesagt, bewusst, jetzt ist halt einfach gerade nicht die Zeit, um groß Zander zu fangen.
2: Vielleicht hat er ja mit dem Karpfennetz mehr Glück.
5: Oft zum Karpfen, ja, genau.
2: Zurück in Niedersachsen. Nach 28 Tagen im Brüter sind die Küken geschlüpft.
0: Hallo.
2: Eine neuartige Kreuzung, sogenannte Robust-Kuten.
1: Sie sind wirklich viel süßer noch als Hühner. So, Leute. Ihr könnt hier jetzt mal umziehen.
2: Diese Robust-Putenzucht, Christines Idee. Ihr Herzensprojekt, das sogar 3 Jahre von der EU gefördert wurde.
1: 13. Oh, der hier ist so besonders hübsch. Und guck mal, das wird bestimmt ein Hahn. Der hat hier oben schon so einen großen Zipfel. Ich packe hier mal einen Deckel drauf. Nicht, dass uns hier auf der Fahrt welche verloren gehen.
2: 27 Robust-Putenküken.
1: So.
2: Die sogar im Winter draußen leben können. Einen eigenen Hof wollte Christine nicht zuletzt wegen des Putenprojekts. Die Aufzucht mit Ammen gilt in Europa als einzigartig. Bei der Zusammenführung von Küken und Putenmutter muss sie mit viel Ruhe vorgehen. Besonders heute. Diese Amme macht den Job nämlich zum ersten Mal.
1: Ja, die will die schon anlocken. Guck mal, und da kommen schon die ersten und schwupp, die sollen da jetzt schon mal gleich runter. Da sitzen schon welche. 2 sind da schon. 2 hat sie schon angelockt. Guck mal, wie sie so. Das ist so süß, wie die sich freut, die Henne, ne? Echt so. Also diese Geräusche und also sie ist ja wirklich so, oh Gott, entzückend. Oh, meine Küken kommt. Oh, wollt ihr irgendwie irgendwas von mir? Kommt doch hier alle her. Das ist wirklich so süß. Oh Mann, ey. Also da freuen sich jetzt richtig alle. Da haben richtig alle gut von. Sie lockt immer mehr an, ist das süß. Aber es sind ja auch noch einige, die da auch noch hin müssen.
2: Christine wird später noch einmal gucken, ob wirklich alle unterm Gefieder sitzen. Auf der Straußenfarm Emminghausen werden die Gehege gereinigt. Mittendrin Tierpflegerin Laura.
6: Nein, nein, nein, nein, nein, nein, nein,

Man kann das immer ganz gut sehen. Manche haben ihren Bürzel auf Halbmast stehen. Dann sind die so ein bisschen angespannt. Das kann am Trecker liegen. Das kann sich aber auch dann hin

0: Gigolo und seine Hennen haben Nachwuchs. Die beiden Küken sind in diesem Jahr die einzige Naturbrut auf der Straußenfarm. Und deshalb sind die Eltern besonders wachsam.
1: Was kannst du mit Jana vergessen?
2: Die macht nee, um Gottes Willen.
1: Also platt.
3: Der Gigolo, die Jana muss rein und die Charity am liebsten auch. Wir versuchen, die gleich mit Futter einfach reinzulocken und dementsprechend die Clara mit den Babys draußen zu lassen. Und dann sollte das eigentlich klappen. Ja, wir müssen halt hier jetzt gucken, dass wir das so ein bisschen anders machen als eben, weil wir die immer einsperren müssen, einfach weil die, wie man unschwer erkennen kann, sehr ungehalten sind. Das heißt, auch hier haben wir bei den pflegerischen Maßnahmen das Problem, dass wir halt die Tiere möglichst rücksichtsvoll behandeln wollen. Der Gigolo ist aber so, dass er auch einen Trecker angreifen würde. Das heißt, er kennt es Zeit seines Lebens, dass er bei solchen Sachen weggesperrt werden muss, zu unserem eigenen und auch zu seinem Wohl. Und da halt im Moment Babys hier mit den Eltern mitlaufen, wäre das Risiko, wenn wir alle einsperren, dass die Eltern in ihrer Aufregung auf den Kleinen rumdapsen. Und um das zu vermeiden, wollen wir halt eine Henne mit den Babys draußen lassen, damit wir halt hier für die Babys das Gras schön kurz mähen können und bei der Gelegenheit auch direkt so ein paar Beikräuter beseitigen. Na, kriegen wir ein bisschen Aufmerksamkeit für Futter?
1: Ja, entspann dich.
0: Jetzt sind alle Tiere im Stall. Auch in freier Natur können ältere Strauße für Küken gefährlich werden. Deswegen achten Kerstin und Felix darauf, die Küken zu schützen. Die Kleinen zögern noch.
2: Aber nur vielleicht.
0: Im Brandenburger Naturschutzgebiet läuft es für den Fischer nicht besonders. Im Zandernetz war kaum etwas drin. Jetzt hofft Sander Fuhrmann auf mehr Glück bei den Karpfen.
4: Und das ist jetzt hier unser Überraschungsnetz, was ich ein bisschen mal an einem Spot gestellt habe, wo ich nicht weiß, ob da überhaupt Fische, ob da Karpfen sind. Aber von der Struktur passt eigentlich alles. Und ich habe gerade schon gemerkt, da telefoniert etwas.
0: So nennen es die Fischer, wenn der Fang an ihrem Netz zerrt.
4: Da müssen wir ein bisschen vorsichtig vorgehen dann bei Karpfen, weil die haben extrem viel Power, gerade jetzt im Sommer.
0: Endlich, der erste Karpfen heute.
4: Na, Mann. Müssen wir jetzt ein bisschen. Er gibt immer Vollgas, wenn er gefangen ist. Ein bisschen mit Vorsicht behandeln. Aber ich mache mein Messer raus und mache die Masche kaputt. Das hat folgenden Sinn. Wenn wir den Fisch jetzt sozusagen rausschneiden aus der Masche, haben wir den Vorteil, dass der sozusagen nicht verpilzt. Weil wenn ich den jetzt, den schönen Karpfen, durch die Masche schieben würde, wie die Zander, dann geht die Schleimschicht kaputt.
0: Mit der Schleimschicht hält sich der Fisch länger und muss nicht sofort geschlachtet werden.
4: Das ist ein schöner, der hat jetzt um die 10 Kilo so.
0: Die Kollegen in der Restaurantküche werden sich freuen.
4: Ja, die Jungs haben Power.
0: Fischerglück trotz schwüler Hitze.
4: Genau, das ist er. Und jetzt kommt noch mal so einer. Was mich natürlich freut. Haben wir alles richtig gemacht. Und das sage ich immer, man muss auch einfach mal auf seine Instinkte hören. Und irgendwas hat mir gestern gesagt, hier muss mal ein Netz hin, weil ich hier lange nicht war. Da ist er. Kommt schon das Maul hoch. Wird wieder ein Spektakel auf jeden Fall.
0: Hauptsache, der 26-Jährige hat nicht wieder einen geschmacklosen Marmorkarpfen im Netz. In Sachsen-Anhalt regnet es seit Tagen. Die Getreidefelder sind nass. Schönes Wetter ist nicht in Sicht. Für Biobauer Jonas und seine Kollegen Ronny und David heißt das warten.
5: Wir stecken hier eigentlich mitten in der Ernte. Und das ist dieses Jahr ganz anders als die ganzen letzten Jahre. Das Getreide wird nicht so richtig trocken. Und so gestaltet sich die Ernte diesmal eigentlich stressfrei, weil wir ganz viel Wartezeit haben. Aber wenn es dann geht, dann müssen wir auch Gas geben.
6: Soll gleich noch mal ein Wolkenfeld durchziehen. Also wir werden frühestens irgendwann ab 15 Uhr dreschen können, wenn überhaupt.

0: Das wir beide können uns hier beschäftigen und den Ronny schaue ich mir jetzt los, der setzt schon mal Zwischenfrüchte. Dann ist der Tag wenigstens sinnvoll genutzt.
1: Bohnen noch hin und dann kann es losgehen.
0: Und fahr ihm doch mal schnell die Bohnen dahin.
1: Ja.
2: Zwischenfrüchte wie Ackerbohnen und Klee sollen die Böden fruchtbar machen.

0: was soll man jetzt rumstehen? Wenn der Mähdrescher schläft, kann man wenigstens das machen. Und nachher gibt es dann vielleicht noch mal eine Dinkelernte.
1: Komm, hol dir einen Kaffee. Wir können jetzt mal ganz hart warten, dass es trocken wird. Richtig überarbeiten heute. Nee, wir müssen noch gleich mal eine Probe nehmen. Der Ronny hat heute Morgen die Trocknung nur angestellt.
2: Ja. Ich nehme Proben. Mit der Lanze.
1: Machst du einen auf Sir Lancelot?
2: Genau, mit der Lanze. Ja,
1: mach mal.
3: Ein bisschen Dinkel konnte Jonas gestern schon dreschen. Aber das Getreide ist nicht trocken genug.
1: So, ziehst du eine Probe?
2: Ich ziehe eine Probe, genau.
1: Ich warte hier unten.
3: Wenn der Dinkel zu nass ist, fängt er an zu schimmeln.
1: Das haben wir gestern dann trotzdem geerntet und auf Trocknungsanhänger gepackt. Sie haben so einen Zwischenboden, da wird Luft reingeblasen und dann geht die Luft durchs Getreide wieder nach oben und nimmt die Feuchtigkeit mit.
3: Maximal 14% darf der Feuchtigkeitsgrad betragen, um das Getreide richtig lagern zu können.
1: So, dann wollen wir mal messen. hinten. Das ist ja gar nicht so schlecht.
4: Okay.
1: Da müssen wir trotzdem noch ein bisschen laufen lassen, weil vorne hatten wir jetzt, was habe ich gesagt, 14?
4: 8.
1: 14, 8. Nee, das geht nicht.
4: Also auch noch zu feucht.
3: Jonas und David müssen also weiter warten. Es regnet immer noch. Ernten kann man so nicht. In Rheinhessen halten Winzerin Schanna und ihr Freund Simon Ausschau nach Wild in ihren Weinbergen.
5: Da ist er.
6: Der wird immer schneller und schneller. Da, zwei.
7: Ja.
6: Noch ein schneller.
5: Jetzt kommt er.
6: Jetzt bremsen.
7: Wir brauchen zu langsam, sag ich.
5: Nee.
6: Da, eins.
5: Zwei.
6: Zwei.
3: Schanna ist nicht nur Winzerin, sie ist auch Jägerin in diesem Revier mitten in den Reben.
5: Die Bejagung des Rehwildes ist hier im Revier sehr wichtig, weil wir halt hauptsächlich Weinberge haben. Und wenn wir zu viele Rehe haben, dann werden zu viele Weinberge abgefressen. Das heißt, wir haben einen Wildschaden und wir Winzer können am Ende des Jahres weniger ernten. Ja, also Rehe nehmen halt immer die gehaltvollsten, kleinsten, grünen, knackigen Knospen. Und das ist halt gerade im Frühjahr, so im Mai, der Fall, wenn die Weinberge austreiben. Das heißt, uns geht halt schon die Anlage für die Trauben verloren. Im allerschlimmsten Fall kann man mit einem Totalausfall des Weinberges rechnen. Und jetzt versuchen wir auch ein bisschen leiser zu sein und keine Türen zu knallen, wenn es geht.
3: Absolutes Sprechverbot, damit die Rehe nicht flüchten. In Schannas Revier haben 20 Winzer ihre Weinberge. Und die wollen natürlich nicht, dass ihre Reben abgefressen werden.

0: Also wenn ich schieße, treffe ich in der Regel. Aber es ist ja so, dass nicht jeder Jagdtag ist auch Beutetag. Das heißt, es kann auch sehr gut sein, dass wir heute rausgehen und es einfach nichts gibt.
1: Zurück in Niedersachsen. Morgen schlüpfen hier jede Menge Hühnerküken. Für die Heizstrahler im Kükenstall bringt Christines Mutter neue Gasflaschen.
2: Mama, bitte nimm die Hände da weg.
3: Ich wollte es nur festhalten, damit es hier nicht mit rausrutscht. So, zack, die nächste bitte.
2: Zack.
1: Im Jahr schlüpfen mehrere tausend Hühnerküken. Eine Flasche hält nicht lange.
2: Also im Winter 4 Tage, im Sommer 10 Tage. Füllung kostet 80 Euro.
1: Irgendwann will Christine in die Aufzuchtstelle eine Fußbodenheizung einbauen. Nachhaltig betrieben. Aber zuerst ist die Scheune dran. Ihre Mutter drängelt schon.
3: Na ja, wir wollen jetzt hier ein bisschen arbeiten, nicht? Guck mal, Hannover sitze ich rum und gucke aus dem Fenster. Was soll das, ne? Es ist hier schon besser.
2: Manfred ist gerade fleißig dabei, die zweite Palette Altpapier zu produzieren. Ja, das wenn da 2 Paletten drauf sind, ob wir vielleicht einmal dann mit Altpapier nach Borg fahrt.
3: Mhm. Ja, voll schön.
2: Ja.
3: Mhm.
2: Ja, dann ist das nämlich mal
3: Lumpen, Eisen, Knochen und Papier, ausgeschlagene Zähne sammeln wir.
2: Ja. Und das Erstaunliche ist, das sind dann so eine Songs, die habe ich in meinem Leben noch nicht gehört, obwohl diese Frau ständig singt und Gedichte aufsagt. Aber wie ist das? Lumpeneisen,
3: Knochen
2: und Papier.
3: Ausgeschlagene Zähne sammeln wir.
2: Habe ich noch nie gehört. Du sollst das nicht machen.
3: Nein.
2: Gut. Grr.
3: Lass ich ja auch schon.
1: Leider gibt es nicht genug Ammen, um auch die Hühnerküken so zu wärmen wie die kleinen Puten.
2: Jetzt räumt sie da so richtig runter, ne? Mal, seid ihr blöd hier? So, rein jetzt. Diese Henne, wenn die diese Küken aufzieht, die ist einfach 24 Stunden wach, ne? Also die ist immer da für ihre Küken, die ganze Zeit. Und ich bin mal gespannt, was sie für eine ist. Es gibt welche, die dann so nach 4 Wochen sagen so, oh. Kann man jemand diese Küken entfernen? Ne? Und es gibt auch welche, die nach 12 Wochen sagen, gibt es da noch mehr von?
4: Oh,
2: alle Stiefeln da rein.
1: Sogar ein paar Hühnerküken, die Christine einfach dazugesetzt hat. Die Amme macht da keinen Unterschied. Jetzt kann es mit Volldampf in der Scheune weitergehen. Manfred und Christines Mutter bleiben 3 Tage zum Entrümpeln. Und bald müsste auch der Rest der Familie von der Kartoffelernte zurück sein. Auf der Straußenfarm Emminghausen muss im Gehege von Hahn Gigolo Rasen gemäht werden. Kerstin Schnabel und Tierpfleger Felix Richter haben die Tiere in den Stall gelockt. Eine Henne und ihre beiden Küken sollen wieder nach draußen.
5: Gigolo.
6: Super. Komm mal mit, Maus. Komm mal mit.
7: Super. Super. Komm mit.
5: Guck mal hier fressen. Ist gut. Ist gut. Dann haben wir die entspannteste Henne draußen mit den Kindern. Macht ihr hier keine Faxen jetzt?
7: Hm? Ja, ist gut,
5: ich weiß,
7: Großer.
5: Ich gehe.
7: Ja, du
5: Wir
7: musst
5: gehen.
7: Jetzt einfach
5: Wir
7: noch
5: gehen.
7: Ein Momentchen aushalten, Großer. Alles gut. Der findet das jetzt nicht toll, aber es ist zu seinem und unserem Besten. Und deswegen machen wir jetzt auch gleich voran, damit die Situation nicht ganz so lange dauert.
1: Jetzt kann Felix den Rasen mähen. Strauße werden nur von Instinkten geleitet. Einer ist der Beschützerinstinkt für den Nachwuchs. Deswegen sind die Eltern in dieser Situation außerordentlich gefährlich.
7: Bleib bei den Babys, Süße. Bleib schön bei den Babys. Genau. So ist richtig.
5: So, Clara. Kennen uns jetzt schon ein paar Jahre. Macht das nicht kaputt, was wir haben. Das ist schon immer wieder ein bisschen Adrenalinausschub, den man da hat, wenn man bei so einem Tier dann im Gehege steht. Die sind nun mal riesengroß und können einen mit einem Tritt töten. Das darf man halt nie vergessen und auch nicht unterschätzen. Ich mache das jetzt ja auch schon seit 3 Jahren hier und man gewöhnt sich ein bisschen an das Leben am Limit hier mit dem Strauß.
1: Endlich dürfen die Strauße wieder nach draußen.
7: Jana, langsam. Deine Babys sind draußen. Ah, zum Glück nicht vor der Tür. Langsam. So. Ah, das hat ja geklappt.
1: Gigolo und Jana können ihren Nachwuchs wieder beschützen. In Rheinhessen ist weiterhin absolute Ruhe gefragt. Winzerin Shanna Reis und ihr Freund Simon sind auf der Jagd.

0: Gerade ist Blattzeit, die Paarungszeit der Rehe. Mit seinem Pfeifen macht Simon das Fiepen eines weiblichen Rehs nach, um Rehböcke anzulocken.
1: Zu spät am Tag und zu spät im Jahr.
0: Dass sie mal auf die Jagd gehen würde, hätte Shanna nicht gedacht.
1: Ich bin ja im Haushalt aufgewachsen, wo alle Männer Jäger waren. Oder war das für mich halt so ein Männerding? Und es gab halt auch keine Frauen bei den Veranstaltungen. Also dachte ich halt, ja, das machen die, wenn gut ist. Und halt erst, nachdem ich an der Uni gemerkt habe, okay, man kann auch einen Jagdschein als Frau machen, ist das halt irgendwie überhaupt zuerst mal ins Bewusstsein gerückt, denke ich.
0: Inzwischen ist sie seit 7 Jahren Jägerin. Doch heute passiert nichts.
2: Könnte spannender sein, wenn ein bisschen wild zu sehen wäre. Aber das ist halt, manchmal sieht man was, manchmal nicht. Ist halt schade, weil normalerweise siehst du wenigstens einen Hasen, einen Fasan, irgendwas. Und jetzt war halt gerade nichts. Aber wir haben ja noch ein paar Plätze.
0: Auf dem Weg zum nächsten Hochsitz finden die beiden überall Spuren von Rehen.
3: Ja, hier sieht man wunderbar, wo überall verbissen, wie hier vorne. Das ist ein Stockausschlag von einer Weide. Und die werden gnadenlos verbissen, schaut aus mittlerweile wie eine schöne Hecke. Eigentlich sollten sie so die Länge mittlerweile wieder haben. Ist jetzt zwar keine Weide, nicht, was da steht, aber die Länge sollte uns nach einem Jahr haben.
2: Also wenn man jetzt nicht schaut, da ist dann ein Reh quer gewechselt. Es gibt sie also noch hier im Revier. Wir sind ja jetzt gerade in der Platzzeit. Das heißt, die Rehe sind ein bisschen liebestoll. Und das ist halt ein Riesenproblem im Straßenverkehr. Wir haben allein in den letzten 2 Wochen 2 Rehe halt am Straßengraben gefunden und geborgen. Und das ist halt eine Gefahr für Mensch und für Tier. Also das Tier ist idealerweise tot, aber wenn es doof läuft, müssen wir es noch suchen und erlösen.
0: Nächster Hochsitz. Ob es diesmal klappt?
3: So, vor dir steht eins auf dem Feld. Auf der Schneise geradeaus.

0: links unten, links unten, links drin, links drin.
1: Bei Bauer Jonas in Sachsen-Anhalt ist es immer noch zu nass, um zu ernten. Trotzdem sind alle auf dem Feld. Jonas nutzt die Zeit für ein bisschen Unterricht.
2: Ich versuche mal, ob wir Klee finden. Der Klee müsste eigentlich weiter oben drin liegen, weil der ja in die Walze eingestreut wird. Aber der ist so klein, den findest du wahrscheinlich nicht.
1: David ist erst seit knapp 2 Jahren dabei. Vorher hat er in einer Glasfabrik gearbeitet. Die Arbeit auf den Feldern ist für ihn neu. Und Kleesamen hat er noch nie gesucht.
3: Das erste Mal. Also es ist auch die erste Saison, wo ich abfahre und das Getreide mit quasi nach Hause hole. Und ich lerne jeden Tag ganz, ganz viel. Und es ist wirklich ganz viele neue Sachen vom Traktorfahren, vom Rückwärtsfahren in die Halle, hier auf dem Acker. Also es ist wirklich super interessant.
2: Hier ist einer.
3: Ja.
2: Hey, der erste ist gefunden. Und rieselt auch schon weg hier. So winzig ist so ein Kleesamen. Und wenn du dann das ganze klein gehäckselte Stroh dazwischen hast, du findest ihn einfach nicht mehr wieder.
1: Auch wenn er noch viel lernen muss, ist David auf dem Bördehof von Anfang an ein Gewinn.
4: Das ist ja mit dem David so, der ist ja noch nicht so lange dabei. Und deswegen müssen wir natürlich, wenn wir langfristig mit ihm arbeiten wollen, möglichst viel von unserem Wissen und unseren Erfahrungen an ihn weitergeben. Und das oberste Einstellungskriterium war eigentlich, dass er Bock drauf hatte, dass er bereit war, auch mal beschissene Arbeitszeiten hinzunehmen und mit Spaß an die Sache rangeht. Und als ausgebildeter Kfz-Mechatroniker ist das auf jeden Fall was, wo er uns gut ergänzen kann, weil auf dem Feld sind Ronny und ich ziemlich gut. In der Werkstatt geben wir uns auch Mühe, aber da ist so ein bisschen Ergänzung und vor allem jemand, dem man nicht alles erklären muss, schon eine richtig wertvolle Ergänzung.
1: Unterstützung braucht es heute vor allem von ganz oben. Auf dem See im Brandenburger Naturschutzgebiet bekommt Fischer Sander mal wieder einen Anruf.
5: Es telefoniert wieder mal. Einer in der Leitung. Ich glaube sogar, es sind eventuell sogar 2 Karpfen.
1: Genau die fehlen ihm noch.
5: Sehr gut. Das war jetzt optimal.
1: Und der nächste ist im Netz.
5: Gott sei Dank ist es Sommer.
1: Sander hat dem Küchenchef heute 5 Karpfen versprochen.
5: Und die Nummer 5. Der wird gleich wieder zappeln, deswegen. Ich denke mal, das werden langsam um die 50 Kilo, über 50 Kilo zusammen sein. Das ist eine super Sache, weil die füllen diese Dry-Age-Karpfenschränke auf jeden Fall. Das müssten, wenn wir die alle filetiert haben, könnten wir davon einmal bzw. bestimmt 2-mal richtig viel Karpfenschinken machen. Und es reicht in der Menge, wie wir ihn verkaufen bzw. im Restaurant anbieten. Bestimmt sorgt es, dass wir 1 Monat komplett Karpfenschinken haben.
1: Seinen Plan hat er längst erfüllt, aber da geht noch was.
5: Kommt noch mal auf der letzten Masche. Kurz vorm Ende kommt noch mal was. Der ist groß, ist der größte heute.
1: So groß, den kriegt er nicht durch die Maschen.
5: Mache ich hier einen kleinen Cut. Und werde hier 3 Maschen kaputt machen. Und jetzt habe ich mich noch geschnitten mit dem Messer. Auch das gehört dazu. Das ist schon ein schöner. Der müsste seine 10 Kilo fast haben. Gutes Zeichen ist in der Fischerei, ist, wenn ich jetzt sagen müsste, wie viel ich gefangen habe und es nicht mehr genau weiß, weil ich so im Rausch war. Das heißt dann meistens immer, dass es sehr gut war, beziehungsweise viel mehr geworden sind, als man, wo man aufgehört hat zu zählen. Und das ist in dem Fall der Fall. Ich glaube, 7 oder 8 Stück müssten es jetzt gewesen sein. Und ja, wenn es immer so wäre, ne, dann wären wir alle steinreich jetzt. Ja.
1: Die Kollegen im Hofrestaurant werden Augen machen.

0: In den bayerischen Voralpen ist Nina auf ihrer betriebseigenen Alm zu Besuch. Hier will sie heute beim Käsen mithelfen. Ihr Senner Flori verbringt mit seiner Familie den gesamten Sommer hier oben auf der Alm.
1: Tüdelütü!
2: Tüdelütü!
1: Good morning!
2: Hallo! Hi!
1: Heute bist du mittendrin statt nur dabei, oder?
2: Ja, jetzt muss ich die zweite Kuh melken. Die wartet eh schon.
1: Der Flo ist ein begnadeter Kaser und Butterer. Der veredelt den Rohstoff und der macht Butter, Frischkäse, Weichkäse.
0: Eigentlich ist Flori Sportunternehmer und beruflich in der ganzen Welt unterwegs. Aufgewachsen ist er in den Bergen. Dieser Sommer ist sein erster als Senner auf einer Alm.
2: Ja, die haut mir ganz oft mal haut die mir den Anmelkbecher aus der Hand. Und deswegen muss ich sie immer ein bisschen massieren und langsam anfangen. Und dann geht's eigentlich ganz gut. Genau.
1: Na.
0: Man merkt, die Kuh ist den Melkroboter am Hof gewohnt.
1: Schon gut. Ja, schon gut.
0: Florians Familie ist heute im Tal. Seit 3 Monaten bewirtschaften sie gemeinsam die Rettenbeckalm.
2: Also ich glaube, ich bin schon lange nicht mehr in meinem Leben so auf dem Boden der Tatsachen gestanden. Es ist einfach alles, es erdet total. Ich bin jetzt schon traurig, wenn es vorbei ist. Es ist, ist eigentlich viel zu kurz, aber ich glaube, das macht es auch gerade aus. Also man kann halt einfach richtig gut ankommen und hier leben und dann ist halt irgendwann wieder vorbei. Hast du schon Feuer gemacht, Nina?
1: Na.
2: Aha.
1: Brauchen wir, oder?
2: Ja, für einen Kaffee.
1: Oh mein Gott, ja, dann mache ich sofort ein Feuer für einen Kaffee.
2: Und für Gas.
1: Alles klar, mache ich sofort.
2: So, wie schaut's bei euch aus da? Passt.
0: Ninas Alm ist vergleichsweise komfortabel. Hier gibt es Strom und fließend Wasser. Den Herd muss sie aber dennoch mit Holz anheizen.
1: Ohne Feuer geht sowieso nichts an der Alm. Das brennt eigentlich den ganzen Tag. Man arbeitet und man muss sich das verdienen, was man haben möchte. Jetzt essen musst einfach kochen, du musst dich um die Viecher kümmern. Und es entschleunigt wahnsinnig auf der Alm. Der geht halt alles, sein Tagesablauf ist halt die Viecher vorschreiben oder wie es Wetter gerade ist. Und deswegen ist es einfach so ein dankbares Leben da herum. Wenn man sieht, man braucht einfach nicht so viel. Man hat von allem zu viel. Und an der Alm ist das einfach total schön. Da kommst du runter. Das ist wie Urlaub für mich. So, viel hilft viel. Jetzt schauen wir mal, wo der liebe Flori sein Feuer versteckt hat. Feuer. Feuerzeug? Flori!
0: Senna Flori ist mit den Kühen beschäftigt. Die sollen nach dem Melken raus in den Regen.
2: Ja, bei dem Sauwetter will keiner raus. Komm, auf geht's.
0: In der Hütte ist Nina immer noch auf der Suche nach einem Feuerzeug.
1: So klar. Also scheitern, das Wort gibt's überhaupt nicht. Denn dann arbeiten wir so lange dran, dass das passt.
0: Auf dem Biohof in Sachsen-Anhalt wartet Jonas immer noch auf besseres Wetter. Aber allmählich klart der Himmel auf. Anruf bei Mitarbeiter Ronny.
3: Hallo?
4: Ja.
3: Du bist schon am Stämmerberg?
4: Ja.
3: Da steht noch Dinkel. Kannst du den gleich mal beproben? Weil wenn ich so rausgucke, Sonne ist da, ein bisschen Wind geht. Vielleicht geht das gleich noch mal mit dem Dreschen.
4: Ja, kann ich machen.
3: Na dann, bis gleich.
4: Ja, ciao.
3: Ciao. So, das heißt, jetzt brauchen wir nur noch abwarten auf Ergebnisse. Habe ich ein paar Minuten Pause, ist auch schön.
0: Die Gelassenheit täuscht, denn eigentlich kann die Ernte nicht länger warten. Mit jedem weiteren Regentag wird die Qualität des Dinkels schlechter.
5: Das Stroh fühlt sich schon noch ein bisschen klamm an. Aber wir werden sehen. So, jetzt mache ich immer was drin.
0: Für den Dinkel auf dem Feld gilt, je trockener, desto besser.
5: Eigentlich müssen wir 14 haben. Aber jetzt in der Handprobe müssen wir 12 haben, weil wir ja 2% draufrechnen müssen. Weil wir hier Diesel und allen möglichen grünen Scheiß haben. 14,0. Dann sind wir plus 2%, dann sind wir bei 16, oder? Ja. Und 16 ist ein bisschen zu heiß, dann geht der Haufen in der Halle nachher hoch, wenn er jetzt länger liegt. Dann wird das heiß und dann schimmelt's und dann kannst du es wegschmeißen.
0: Der Landwirt braucht also dringend Sonne, damit das Getreide trocknet. Doch die nächsten Wolkenfelder nähern sich schon. Düstere Stimmung bei Jonas.
3: Ist ja schon wieder da. Was hast du jetzt gemessen?
5: 14.
3: 14?
5: Ja.
3: Und wenn ich das in die Halle kippe?
5: Dann ist morgs.
3: So, und ich habe keine Lust, das alles zu trocknen, weil das kostet alles Geld. Und die Sonne macht das relativ kostenlos.
5: Mhm, wenn sie da ist.
3: Und da vorne kommt der Regen.
5: Ja. Keine Ahnung.
3: Ist heute wohl pünktlich Feierabend, wa?
5: Naja.
3: Ja, wir hätten gerne gedroschen und Ernte eingefahren, aber was nicht geht, geht nicht. Und da habe ich heute noch mal ein bisschen mehr von der Familie. Das ist in der Erntezeit sowieso schwierig.
0: Mehr Zeit für die Familie. So hat der Regen doch noch etwas Gutes. In Rheinhessen hatte Winzerin Schanna heute keinen Erfolg bei der Jagd. Einen Rehbock hat sie aber noch für den Grillabend im Kühlraum. Weil sie das Fleisch selbst verwendet, darf sie es zu Hause verarbeiten. Für sie keine Überwindung, obwohl sie jahrelang Vegetarierin war.
6: Ich bin ja in einer Jägerfamilie groß geworden. Das heißt, so diese erlegten Tiere bei uns auf dem Hof und halt irgendwie das Zerwirken von Wild kannte ich schon immer. Das heißt, es war für mich so, ja, ich weiß, was mich erwartet und es ist jetzt nicht irgendwie was Besonderes gewesen. Ich sehe das mehr als ein Handwerk, was ich halt möglichst gut ausüben möchte. Letztendlich ist es für mich jetzt schon nicht mehr unbedingt ein Tier, sondern es ist halt mehr ein Lebensmittel, ein Produkt, das ich jetzt versuche, möglichst gut zu verarbeiten.
0: Das Töten von Tieren. Ganz ausblenden kann Schanna das nicht.

0: letztendlich ist es ja ein fühlendes und vielleicht auch denkendes Lebewesen, dem man das Leben nimmt. Und wenn man da dann zu lange, zu viel drüber nachdenkt, dann fühlt man natürlich mit und dann wird das schon schwieriger, finde ich. Wenn das Tier überraschender steht und ich das vorher noch nie groß gesehen habe, dann ist es halt so ein, ja, okay, das muss halt jetzt sowieso erlegt werden, weil das frisst gerade die Weinberge ab oder wird sonst im Straßenverkehr vielleicht zu Tode kommen. Manchmal sitzt man aber sehr lange da und kennt dann die Tiere. Und dann wird es schon schwieriger. Also da ist auch teilweise, ich dann gesagt habe, gut, das soll doch bitte jemand anders erlegen, ich gehe woanders hin. Weil wenn man dann sein Rehlein kennt, das man über Wochen hinweg beobachtet hat.
1: Über 10 Jahre hat Shanna kein Fleisch gegessen. Der Umwelt zuliebe. Die ist ihr immer noch wichtig.
0: Genau, also es ist halt auch einfach, so viel wie ich vom Tier verbrauchen kann, mache ich halt auch, damit möglichst wenig Reste bleiben. Das hier ist zum Beispiel auch einfach nur trocken, das kriegen die Hunde. Was wir ansonsten machen, sind jetzt hier gerade solche Teile oder auch hier das untere Teil vom Bein. Das benutzt man eigentlich nicht, wir sammeln das, machen Wurst draus.
1: Aber heute wird gegrillt. Draußen wird Shanna schon sehnsüchtig erwartet.
0: Ich lege jetzt auch nur auf, die Betreuung kann gleich jemand anders machen, ne? Rücken oder erst die Steaks?
2: Rücken zuerst.
0: Ja, von der Dicke her ja, aber wollen wir alles Slice-Stückchen drauflegen? Letztendlich haben wir jetzt den ganzen Tag damit zugebracht und dementsprechend ist es natürlich eine ganz andere Wertigkeit, als wenn man halt einfach irgendwas aufreißt oder auf den Grill schmeißt. Bitteschön. Wer auch immer das Zepter haben möchte. Das darf jetzt einfach jemand anders machen, ich setze mich hin und trinke ein Glas Wein.
1: Und zwar einen Silvaner aus den eigenen Weinbergen. Auch in den oberbayerischen Bergen regnet es heute in Strömen und es wird kälter. In der Rettenbeckalm versucht Nina immer noch, den Herd anzufeuern.
3: Ah. Echt jetzt?
1: Sie ist bei Feuerzeug Nummer 3.
3: Ah, gut, jetzt braucht man irgendein Blatt Papier, wo ich anzünde, damit ich mir nicht meine Brotzen verbrenne.
1: Jetzt ist Kreativität gefragt.
3: So. Feuer! Feuer! Hui!
1: Auf ihre künstlichen Fingernägel muss die Landwirtin jetzt besonders aufpassen.
3: Das ist alles Kunststoff und das vertrocknet sie mit Feuer eher nicht so gut. Ah, das habe ich beim Grillen auch schon gespannt. Nicht daheim Grill, das haut nicht so gut hier. Deswegen brauche ich einen gewissen Sicherheitsabstand. Nicht, dass mich mein Angie, die wo mir die Nägel macht, dann snackst die meine Haut, wenn ich komme. Wenn das wieder alles verschmort ist. Wird schon, oder?
1: 25 Liter Milch verarbeiten Senna Flori und Nina heute zu Weichkäse. Dafür müssen sie die Milch auf 35 Grad erhitzen.
4: Gut, den Thermometer rein. Mal schauen, ob das nicht vielleicht sogar schon zu warm ist. Ja. Die andere Milch, das ist das Schöne am Weichkäse, das geht nämlich ganz, ganz schnell. Also ist jeder ein bisschen anders und es ist jetzt eigentlich kein Riesenhexenwerk. So, aber wir brauchen noch ein bisschen Milch für den Kaffee, gell?
3: Genau. Kaffee und Milch geht bei mir nieder. So, danke.
4: Der kühlt jetzt runter mit den Kulturen, reift ein bisschen schneller.
3: Mit einem Brommel circa? Eine
4: halbe Stunde.
3: Und dann können wir weiter machen.
4: Genau.
1: Ab jetzt muss alles nach Plan laufen.
4: Du darfst dann erstmal rühren. Rühren, rühren, rühren, rühren.
3: Das mache ich ja gern. Solange ich einen Kaffee in meiner Hand habe, ist alles gut. Genau. Ich habe extra meine Tasse mitgenommen. Dass ich dann hoffentlich jetzt irgendwann noch mal einen Kaffee kriege von dir, weil ich habe heute noch keinen gehabt. Das geht gar nicht. Das ist das Schöne an der Alm. Man muss halt so Arbeitspausen, die man gerade hat, konstruktiv nutzen. Und das machen wir meistens mit Kaffee trinken und irgendwas essen. Also, gibt es jetzt mal ein bisschen was zwischen rein. Während wir warten, dass das die richtige Temperatur hat. Weil man darf ja nicht vergessen, dass man sich ein bisschen gut gelassen muss im Leben, gell?
1: Auf der Alm kommt selbst Nina, die sonst immer Vollgas gibt, zur Ruhe.
3: Ich muss mich sammeln jetzt hier.
1: Runterkommen, hoch oben in den

0: Bergen. Das schafft Nina leider zu selten.
1: Ich komme hübsch selten auf, auf die Alm. Da komme ich ja nicht auch, weil wir einfach so bunten sind daheim, weil wir so viel Arbeit haben. Und wenn irgendwann einmal in ferner Zukunft die Kinder so groß sind und der Hof übergeben ist, dann habe ich schon mein Traum war halt einfach da an der Alm zum sein. Wir machen dann die Alm Sommer. Das ist mein absoluter Traum, dass wir da unseren Austrag verbringen. Wenn ich dann mal Enkelkinder habe, können sie auch aufkommen. Im Sommer Kirbuhr oder Kirdirndl machen da herum und mir helfen. Und da sehe ich mich eigentlich schon brutal da herum dann. Total glücklich und zufrieden mit mir selber und mit der Welt. Das war halt mein Traum da herum.
0: Und in der nächsten Folge der Hofgeschichten? 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
11: Einen schönen guten Abend, herzlich willkommen. Wir beginnen die Sendung heute mit einem gewichtigen Zitat, das Sie alle kennen. Wir schaffen das. Aber bevor Sie jetzt mit den Augen rollen und denken, was sollen denn die ollen Kamellen, gesagt hat diesen Satz dieser Mann, Friedrich Merz, heute beim CDU-Parteitag in Linz. Er war da, um dem Landesverband ein bisschen Rückenwind zu geben für die anstehende Landtagswahl und versuchte, Optimismus zu verbreiten in Sachen Reformen mit den berühmten Worten seiner Vorgängerin, wir schaffen das.
12: Ja, ein bisschen angespannt sei er schon, gibt Daniel Peters später zu, als die Kamera nicht aufzeichnet. Schließlich gehe es ja um seine Wiederwahl zum CDU-Landeschef. Und als solcher hält er auch vor den 165 Delegierten die Begrüßungsrede. Gut 45 Minuten dauert das. Peters spricht ruhig, fast schon leise. Ein schwieriger Wahlkampf stehe bevor. Die CDU werde als Partei der demokratischen Mitte von SPD und AfD in die Zange genommen.
13: Umso wichtiger ist es, dass die politische Mitte Haltung zeigt, Probleme aber auch ehrlich benennt und Lösungen anbietet, die tatsächlich tragen. Denn Vertrauen gewinnt man nicht mit Lautstärke, sondern nur mit Verlässlichkeit.
12: Applaus gibt's auch. Zunächst eher verhalten höflich. Zum Schluss der Rede stehende Ovationen und ein doch noch kämpferischer Daniel Peters.
14: Lasst uns kämpfen bis zum Schluss, jeden Tag. Denn so schaffen wir es, wieder zurückzukommen. Davon bin ich überzeugt und ich weiß, ihr seid es auch. Gott schütze unser Mecklenburg-Vorpommern, liebe Freunde.

0: Dann kommt Friedrich Merz. Über die Lautsprecher eingespielte Musik begleitet seinen Gang durch die Halle. Merz bezeichnet in seiner Rede die Linke als Nachfolgepartei der SED und rechnet auch mit der AfD ab.
1: Joschka Fischer hat vor einigen Tagen mal in einer Talkshow gesagt, diese AfD will Deutschland in die Zeit vor Adenauer zurückbringen. Meine Damen und Herren, die Zeit vor Adenauer war die Zeit des Nationalismus mit übelsten Auswüchsen dieses Nationalismus. Wir haben mit Konrad Adenauer den Nationalismus in Deutschland hinter uns gelassen. Und wir wollen nie wieder dahin zurück. Und deswegen überlassen wir unser Land nicht den Extremisten.
0: Auch der Kanzler bekommt stehenden Applaus, verlässt nach einer Stunde den Tagungsort in Linstow. Hier wird nun Daniel Peters mit über 97% als CDU-Landesvorsitzender bestätigt.
2: Herr Peters, Sie haben ein sehr gutes Ergebnis eingefahren, aber so richtig die Motivation durch den Parteitag, die habe ich nicht beobachten können. Sie haben eine sehr verhaltene Rede gehalten. Zum Schluss waren Sie ja kämpferisch. Reicht das?
3: Ja, also ich finde, das Signal des Parteitages ist absolut kämpferisch. Wir haben alle große Lust auf diesen Wahlkampf und wir werden deutlich machen, dass wir die politische Kraft sind, die in der Lage ist, dieses Land wieder nach vorne zu entwickeln.
0: Unterstützt im Wahlkampf wird Peters vor allem von der ebenfalls bestätigten CDU-Generalsekretärin Kathi Hoffmeister. Sie bekam 84% der abgegebenen Stimmen.
4: Den womöglich angenehmeren Termin noch vor dem Parteitag hatte der Bundeskanzler dann am Morgen. Hobbypilot Merz macht einen Abstecher nach Lage zur großen Flugshow der Luftwaffe heute am Tag der Bundeswehr. So freizügig wie heute konnte man sich selten bewegen auf dem Hochsicherheitsgelände.
5: Die Luftwaffe in Lage hautnah. Transportmaschinen, Kampfjets und Fallschirmjäger. Das bekommen die Menschen aus MV sonst eher zu hören als zu sehen. Doch während am Himmel beim Tag der Bundeswehr freier Flug herrscht, anstehen am Eingang bis zu 1,5 Stunden. Sobald das geschafft ist, kommt bei vielen allerdings schnell die Begeisterung.
6: Die Flugzeuge, die gerade gestartet und gelandet sind, die Eurofighter, die Riesenhelikopter. Hergelockt hat uns das, weil wir in der Nähe hier wohnen und weil wir Bekannte haben, die auch bei der Bundeswehr arbeiten.
7: Ist zum Verteidigen da, aber natürlich auch cool, irgendwie zu sehen, was sie denn für G-Manöver fliegen und sich hinterherjagen.
8: Also für mich war eigentlich wichtig, mal diese Technik aus der Nähe zu sehen. Und auch mal so eine Sachen mitzubekommen, wie laut die tatsächlich sind, ne, diese Maschinen und was auch für eine Belastung sein kann, fand ich ganz interessant.
5: Insgesamt ist Lage heute einer von 10 Standorten in Deutschland beim Tag der Bundeswehr. Dieser findet jährlich an verschiedenen Orten statt. Am Fliegerhorst in Lage präsentiert sich aber nicht nur die Luftwaffe, sondern auch das Heer und die Marine. Fragen der Zivilisten werden heute gerne beantwortet.
9: Also wir haben den Schützenpanzer so gesehen zweigeteilt. Wir haben den vorderen Kampfraum, da befindet sich der Kraftfahrer und der Turm mit dem Richtschützen, der die Kanone bedient, und dem Kommandanten, der das ganze Fahrzeug führt. Und den hinteren Kampfraum, in dem sich 6 Infanteristen befinden, die bei Bedarf den Schützenpanzer verlassen und dann den rein abgesessenen Kampf führen.
5: Der kurze Besuch des Bundeskanzlers macht deutlich, all diese Technik ist irgendwann für den Ernstfall gedacht. Das passt aber nicht allen. Am Morgen vereinzelte Proteste vor den Toren des Geschwaders. Klar ist, der Tag der Bundeswehr soll Nachwuchs anlocken. Mit Blick auf die aktuelle Sicherheitslage der Welt ist Werbung auf allen Wegen essentiell. Genau darum gibt es Veranstaltungen wie diese, zu denen auch die Ranghöchsten erscheinen, wie der Inspekteur der Luftwaffe.
10: Die Bundeswehr will und muss wachsen. Wir haben viel mehr Aufträge als früher. Wir müssen für die Landes- und Bündnisverteidigung ausgerichtet werden. Deswegen brauchen wir Nachwuchs. Und wir gestalten dadurch, durch Tage wie heute, unsere eigene Zukunft, indem wir den Menschen zeigen, was wir tun, mit ihnen ins Gespräch kommen und hoffen, dass sich der ein oder die andere für uns entscheidet als Arbeitgeber.
5: Viele junge Besucher interessieren sich an diesem Tag durchaus für die Bundeswehr als Arbeitgeber. Beratung gibt es im Karrieretrack und im Talentbereich mit exklusiver persönlicher Betreuung. Die Bundeswehr hat heute ihre neue Strategie vorgestellt, offen und volksnah. 60.000 Besucher haben sich das in Lage angesehen.

0: Ja, viele neue junge Leute braucht die Bundeswehr. Die angepeilte Truppenstärke von 270.000 ist noch lange nicht erreicht. So ist es ja mit der NATO vereinbart. Die Wehrbereitschaft in Deutschland, die ist traditionell geringer als bei den europäischen Nachbarn. Aber da tut sich gerade etwas.
1: Mit Social-Media-Beiträgen wie diesen wirbt die Bundeswehr um Nachwuchs. Es geht darum, rund 80.000 zusätzliche Rekruten zu gewinnen, weil die Armee auf 270.000 Soldaten wachsen soll. Seit Jahresbeginn werden alle jungen Männer des Geburtsjahrgangs 2008 aufgefordert, den Online-Fragebogen zur Wehrerfassung auszufüllen. Nach Angaben des Verteidigungsministeriums haben über 90% der Angeschriebenen das bereits getan. Die Trendstudie Jugend in Deutschland 2025, an der die Universität Potsdam beteiligt ist, untersucht regelmäßig die Einstellungen von Jugendlichen. Die Forscher hatten im vorigen Jahr festgestellt, dass nur 2% der Schulabgänger bereit wären zum Dienst an der Waffe.
2: Wir sehen, dass die Bereitschaft deutlich zugenommen hat. Also 26% der jungen Menschen sagen, dass sie gerne einen Beitrag zur Sicherheit des Landes leisten würden. Und es lehnen auch nur noch weniger junge Menschen die den verpflichtenden Wehrdienst ab.
1: Bevor der freiwillige Wehrdienst im Dezember beschlossen wurde, hatte es bundesweit Proteste von Jugendlichen gegen eine Wiedereinsetzung der Wehrpflicht gegeben. Für Menschen, die den Wehrdienst ablehnen, bietet der Verein Deutsche Friedensgesellschaft Vereinigte Kriegsdienstverweigerer Beratungen an, wie hier in Neustrelitz seit Februar. Bisher meldete sich nur eine Handvoll junger Männer bei Bernd Kehrer, dafür allerdings etliche Mütter. Trotzdem geht der Berater davon aus, dass der freiwillige Wehrdienst nicht genügend Rekruten bringen wird.
3: Wir wollen vor allen Dingen auch hier in der Region gerüstet sein, gerüstet sozusagen, noch mehr Beratungsstellen aufmachen, weil wenn die Wehrpflicht tatsächlich kommt in 2 Jahren, falls sich nicht genügend Freiwillige sich melden, dann werden wir hier einen Andrang haben.
1: In anderen Ländern ist die Bereitschaft zur Landesverteidigung ungleich höher, etwa in skandinavischen Ländern und in den baltischen Republiken. Dort sind angesichts der direkteren Bedrohungslage 80-90% der Bevölkerung bereit, ihr Land mit der Waffe zu verteidigen. Das bedeutet aber keineswegs, dass deutsche Jugendliche verantwortungslos wären.
2: Generell sehen wir auch, dass viele junge Menschen bereit sind, sich einzusetzen und einzubringen und auch für die Älteren etwas zu tun. Ihre Erwartung ist aber, selbst auch einbezogen zu werden und selbst all die Prozesse auch mitgestalten zu können und eben auch ein Wort, eine Entscheidungsmacht zu bekommen.
1: Auch andere Studien sehen keinen Mangel an potenziellen Wehrpflichtigen. Danach sind ca. 175.000 Männer und sogar 70.000 Frauen zwischen 18 und 29 Jahren bereit zum Wehrdienst. Das sind weit mehr, als die Bundeswehr derzeit braucht.
0: Junge Leute, die sich für ihr Land einsetzen, das können sie auch auf ganz anderen Gebieten. Die Nachrichten mit Martina Scheller.
4: In Schwerin sind erstmals Jugendliche für ihre ehrenamtliche Arbeit ausgezeichnet worden. Der Engagementpreis wurde vom Landesjugendring und der Ehrenamtsstiftung MV verliehen. Fast 50 Bewerbungen waren eingegangen.
5: Ausgezeichnet wurden die Jugendlichen der AG Kriegsgräber, der Europaschule Rövershagen, die sich gegen Antisemitismus und Rassismus einsetzt. Der migrantische Jugendverband Jugend spricht, der den Austausch zwischen jungen Migranten fördert. Und als Einzelperson der 18-jährige Anthony Kühl aus Sarnitz, der die Technik des Rostocker Eishockeyclubs modernisiert hat.
6: Dadurch, dass ich jetzt so viel mit Technik da im Verein gearbeitet habe, habe ich beschlossen, für mich die Ausbildung zum Fachinformatiker auch zu machen und in den Berufszweig zu gehen.
5: Schirmherrin ist Ministerpräsidentin Schwesig. Jeder der 3 Preisträger erhält 1.000 Euro Preisgeld sowie einen Gutschein für ein Qualifizierungsprogramm der Ehrenamtsstiftung MV.
4: Im Kreis Nordwestmecklenburg sind 2 Jugendliche aus dem Neuklostersee gerettet worden. Ein Mädchen verlor laut Polizei die Kraft beim Schwimmen und drohte unterzugehen. Ein Junge, der mit im Wasser war, wollte helfen und verlor aber ebenfalls die Kraft. Eine Mitarbeiterin der DLRG bemerkte die 15-Jährigen und konnte beide retten. Sie wurden ins Krankenhaus gebracht. Der NDR-Dialogbus tourt durch Mecklenburg-Vorpommern. Auftakt der Tour war beim Kinderfest in Gadebusch.
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0: Die Grünen müssen sich strecken, um im September den Wiedereinzug in den Landtag zu schaffen. Bei der jüngsten Meinungsumfrage des NDR kamen sie gerade mal auf 4%. Heute hat die Partei in Stralsund das Wahlprogramm beschlossen.
9: Sonnenblumen gibt's auf grünen Parteitagen inzwischen auch nur noch aus Pappe. Aber dafür haben wir ja welche nach Stralsund mitgebracht. Umwelt- und Klimaschutz scheinen derzeit nicht gerade in Mode. In Umfragen kommt die Partei im Land nur auf 4%. Die fehlenden Stimmen sollen ausgerechnet mit klassischen Ökothemen gewonnen werden.
10: Also die ist für Sie, weil das ist ja ein Programm Back to the Roots, oder?
11: Nee, es ist ein Programm für die Zukunft. Darum geht es. Wir machen ein Angebot für die Zukunft.
10: Aber Klima- und Umweltschutz stehen schon im Vordergrund und damit erreicht man doch im Moment hier im Land keine Wähler.
11: Wir sehen schon, dass sich Menschen für dieses Thema interessieren. Wir hatten ja die INSA-Umfrage, wo gesagt wurde, dass 72% der Menschen in Mecklenburg-Vorpommern Klimaschutz für wichtig und sehr wichtig halten. Also es ist schon ein Thema, was sie umtreibt.
10: Wenn Sie hier drauf gucken, sehen Sie die aktuelle Umfragezahl, dass Sie damit die Prozentpunkte oder den Prozentpunkt holen in Nötigen?
12: Ja, ganz klar. Denn die Klimakrise ist angekommen. Die Menschen erwarten zu Recht Antworten der Politik darauf, wie wir damit umgehen wollen. Und die geben wir in unserem Wahlprogramm.
13: Wir brauchen 55.000 Stimmen, um in diesen Landtag zu kommen bei einer hohen Wahlbeteiligung. Das sind 37 pro Mitglied. Das sind, sag ich mal, 370 Haustüren. Und das wird jedes Mitglied jetzt in den nächsten 3 Monaten anpacken.
9: Gut gerechnet, aber Stimmungen lassen sich nicht so leicht berechnen. Im neuen Wahlprogramm versprechen die Grünen, dass Mecklenburg-Vorpommern schon bis 2035 klimaneutral werden soll. Damit setzte sich die Grüne Jugend auf dem Parteitag durch. Und die wohl bekannteste Klimaaktivistin Deutschlands war begeistert. Luisa Neubauer fordert die anderen Parteien auf, ihren Widerstand gegen Klimaschutz aufzugeben.
14: Ist es das Klima, das spaltet? Oder es ist eine Rhetorik, die so tut, als gäbe es beim Klima die Guten und die Bösen. Sind es wirklich die Engagierten, die spalten? Oder ist es eine Rhetorik von Markus Söder, die sagt, das sind die besorgten Bürger und das sind die Klimaterroristen?
9: Besonders einsetzen wollen sich die Grünen auch für die Ostsee. Die Co-Bundesvorsitzende der Partei, Franziska Brandner, hält einen Punkt für entscheidend für die energiepolitische Zukunft Deutschlands.
15: Auf dem Meer wird Strom produziert. Eine unabhängige Wertschöpfungskette entsteht hier. Windkraft statt Nord Stream 2. Das ist unser Programm.
9: Einstimmig wurde das Wahlprogramm dann beschlossen. Die Personalquerelen vom vergangenen Jahr scheinen vergessen. Jetzt wollen die Grünen demonstrativ geschlossen die 5%-Hürde bei der Landtagswahl schaffen.
0: Sie können beide nicht sprechen und doch können sie miteinander kommunizieren. Wenn Tiere in der Nähe sind, dann fällt es Kindern mit Handicap leichter, sich auszudrücken, Gefühle zu zeigen, quasi eine unsichtbare Wand zu durchbrechen. Allerdings gibt es nur wenig Orte, wo sie sich so frei fühlen können, wie zum Beispiel diesen Reiterhof auf Rügen.
16: Über Gebärdensprache verständigen sie sich, die Kinder der Förderschule Pädagogisches Zentrum Putbus. Und sollten ihre Betreuerinnen mal nicht in der Nähe sein, auf dem Pferdehof in Vierwitz haben sie jetzt Tafeln wie diese. Die sollen ihnen helfen, sich mit anderen zu verständigen.
17: Was möchtest du mit dem Pferd machen?
16: Alle von ihnen sind beeinträchtigt, können nicht sprechen, nicht hören, sind körperlich oder geistig behindert.
18: Es ist total wichtig für die Kinder, weil Frustration abgebaut wird. Sie können ihre Bedürfnisse und Wünsche äußern. Genau, und wir geben den Menschen mit Beeinträchtigungen eine Stimme.
16: Jeden Donnerstag sind sie hier. Bei Martina Herrmann und ihren Pferden. Therapeutisches Reiten steht bei den Kindern auf dem Stundenplan. Und da gehört doch das Ganze drumherum dazu. Vom Füttern bis zum Striegeln.
19: Das Pferd genießt es. Fühlst du, dass die ganz weich ist? Ganz warmes? Fühlst du? Hast du mal geschnuppert, wie so ein Pferd riecht? Ja. Wenn du da. Ich finde, das riecht richtig, richtig gut, so ein Pferd. Riechst du?
16: Wie die Kinder sind auch die Pferde besonders. Sie sind die geduldigsten und die ältesten auf dem Hof. Seit mehr als 15 Jahren gehört Therapiereiten hier zum Alltag. Macht Kinder wie Dustin entspannter, selbstbewusster.
20: Super machst du das. Diese Kinder sind einfach ehrlich. Wenn sie was blöd finden, sagen sie das auch. Und man sieht es an den Augen.
21: Was?
20: Und ja, ja, siehst du es einfach. Komplett ängstlich. Oh. Oh. B, C. Und ich lerne damit auch mit den Kindern zusammen.
21: Ja. So wie das tun.
20: Also, Äpfel.
21: Was möchtest du machen?
22: Ich möchte reiten.
21: Reiten möchtest du?
16: Bilder, die die Arbeit hier,
21: okay, dann gehen wir reiten,
16: für alle leichter machen und die Kinder am gesellschaftlichen Leben teilhaben lassen.
19: Die Pferde übernehmen Verantwortung. Die tragen den Menschen, die arbeiten ja bei Körpersprache und die Menschen mit Beeinträchtigung sind in der Lage, auch damit zu kommunizieren. Und bei uns ist einfach auch super wichtig, dass wir so das, etwas Normalität schaffen, ja, so für die Kinder.
16: Hier dürfen sie sein, wie sie sind.
23: Ich möchte nochmal.
0: Wir gucken nochmal auf die Nachrichten.
24: Die Evangelische Nordkirche hat in Pasewalk zum 25. Tag der Fördervereine zwei Vereine aus Vorpommern für ihr ehrenamtliches Engagement geehrt. Besonders wurde die Arbeit für die St. Marienkirche in Pasewalk gewürdigt.
25: Bischof Tillmann Jeremias, links im Bild, war nach Pasewalk gekommen, um dem Förderverein für seine jahrzehntelange Arbeit zu danken. Nachdem der Kirchturm 1984 eingestürzt war, hatten die Pasewalker viele Jahre Spenden für die Restaurierung gesammelt. Unter anderem dafür wurde der Verein bei einem Gottesdienst besonders geehrt. Nur mit Hilfe von Spenden und vielen Veranstaltungen der Fördervereine können viele der über 1100 historischen Kirchenbauten erhalten werden.
26: Das merken wir, dass ohne die Ehrenamtlichen würde es nicht gehen. Und mir ist auch noch ein wichtiger Gedanke, das sind nicht alles Kirchenmitglieder, Christenmenschen, die da sich engagieren, sondern auch Menschen im Dorf, die sagen, dieses Gebäude liegt mir am Herzen, ich möchte, dass es erhalten bleibt und dass hier auch beispielsweise mal ein Konzert ist in der Kirche oder eine Ausstellung, da kümmere ich mich auch noch drum. Wie wunderbar, wenn das Hand in Hand geht.
25: Die nächsten Reparaturen im Inneren der Marienkirche von Pasewalk sollen in den kommenden Monaten beginnen.
24: Im Sana-Hanse-Klinikum in Wismar soll eine 18-jährige Patientin einen Mülleimer in Brand gesetzt haben. Das Feuer war gestern Abend in einem Gemeinschaftsraum auf einer Station ausgebrochen, konnte aber schnell gelöscht werden. Die gesamte Station musste allerdings geräumt werden. Der Schaden wird auf mehrere 10.000 Euro geschätzt. Die Auslosung zur ersten Hauptrunde im DFB-Pokal hat dem FC Hansa Rostock einen attraktiven Gegner beschert. Der Drittligist empfängt den Bundesligisten VfB Stuttgart. Gespielt wird zwischen dem 21. August und dem 2. September. Und die Handballerinnen von Fortuna Neubrandenburg sind als erste ihrer Qualifikationsgruppe in die dritte Liga aufgestiegen. Damit kommt es in der nächsten Saison auch zum Landesderby Neubrandenburg gegen Grün-Weiß Schwerin.
27: Die Neubrandenburgerinnen hatten den Aufstieg schon am vergangenen Sonnabend mit dem Auswärtssieg in Altenzelle perfekt gemacht. Heute die Kür vor eigenem Publikum. Im letzten Saisonspiel gewann Fortuna gegen die HSG Eiderhade aus Schleswig-Holstein mit 25:24. Mit 10 Toren beste Werferin die Neubrandenburger Jugendnationalspielerin Fine Stenzel. Für die dritte Liga hat der Verein finanziell vorgesorgt. Die ersten Neuzugänge für das Ziel Klassenerhalt wurden auch schon vermeldet.
0: Die Berge können so schön sein, jedenfalls wenn man sie aus so bequemer Perspektive betrachten kann. Als Flachländer bin ich das Kraxeln nicht unbedingt gewohnt. Und diese Gipfel, über die ich da mit einem Paraglider hinwegsegle, die haben andere mit Laufschuhen bezwungen. Ja, für den neuen Hanseblick haben wir zwei Norddeutsche begleitet bei einem 160 Kilometer langen Crosslauf durch die slowenischen Alpen.
1: Ich habe mit 16 mit Marathon angefangen und dann habe ich mir immer bis zur nächsten Altersgrenze so ein Ziel gesetzt, unter 18 die ersten 100 Kilometer. Jetzt will ich mit unter 20 noch die ersten 160 laufen. Mal schauen, ob es klappt.

0: Ich laufe die Asterix-Strecke, 15 Kilometer.
1: So, ich glaube, das Schlimmste haben wir geschafft. Über die Berge. Es hätte nicht ein Grad steiler sein dürfen oder ein Grad wärmer, sonst hätte ich gehen müssen. Aber so habe ich mich tippel, ganz langsam hochgearbeitet. Und jetzt, laut Profilstrecke, eigentlich nur noch.
0: Maya und ihr Vater allerdings, die laufen die Nacht durch. Der erste Versorgungspunkt nach 20 Kilometern.
2: Mir geht's super.
3: Könnt ihr es genießen?
2: Ja.
4: Danke, mach mal.
2: Noch auf jeden Fall.
0: Aber es geht noch auf 1000 Meter rauf.
5: Es ist jetzt 5.30 Uhr. Es wird hell. Die Sonne geht auf. Es dämmert. Wir sind immer noch zu zweit unterwegs. Und schalten jetzt die Kopflampen wieder aus. Und laufen dann weiter zum Verpflegungspunkt.
6: So, okay. vorwärts und dann lauf, Junge.
7: Run. Okay.
0: Für den Paraglider Luca und mich geht es auf einem anderen Weg runter. Und Luca, was fühlst du so, wenn du auf dein Vipavatal runterschaust?
6: Seitdem ich hier geboren bin, trage ich das Tal in meinem Herzen. Ich kann mich niemals satt sehen an dieser traumhaften Landschaft.
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8: Also das sollten Sie für morgen im Hinterkopf behalten, ob es rückblickend sich auch lohnt, irgendwas im Gedächtnis zu verankern. Das sehen wir jetzt, der Wochenrückblick.
9: Dann wollen wir mal.
10: Geburtstagsgrüße gleich zu Beginn. Der Dom zu Güstrow ist 800 Jahre alt geworden. Die Geburtstagsparty wurde selbstverständlich mit einem Gottesdienst eröffnet. Mit Geburtstagsgugelhupf bei den Kerzen allerdings musste gespart werden. Kirche die zweite, die Dorfkirche von Papendorf, ist rund 100 Jahre jünger und akut einsturzgefährdet. Der Turm droht auf die Straße zu kippen, weshalb die an der Kirche vorbeiführende Bundesstraße nun erstmal dicht ist. Nochmal Kirche. Die Katholiken feierten Fronleichnam. Der Tag wurde, wie sich das gehört, auch in Mecklenburg-Vorpommern mit einer Prozession begangen. Zu den irdischen Mühen der Ebene. Tanken macht gerade keine rechte Freude, trotz Tankrabatt. Und der endet ja auch demnächst. Nicht allerdings, wenn es nach der Landesregierung geht. Die hat ein Wahlkampfthema gefunden, noch dazu eins, das nichts kostet. Zahlt ja der Bund.
11: Der Tankrabatt darf nicht stur nach 2 Monaten auslaufen, sondern der Tankrabatt muss bleiben.
10: Dieses verträumte Eiland im Greifswalder Bodden hat einen neuen Besitzer. 60.000 Euro hat ein Österreicher für diese frühere Entmagnetisierungsstelle der DDR-Volksmarine hingelegt.
12: So als Event- und Hochzeitsinsel ist einmal die Planung. Mal schauen.
10: Der Wal, der mal unser Wal war, wird zerlegt. Dänische Wissenschaftler hoffen, durch die Obduktion rauszukriegen, was genau die Todesursache war. Es wird immer leerer im Osten und auf den Spielplätzen. Die Geburtenrate, sie sinkt weiter. Das ist der statistische Zweitrundeneffekt des ersten großen Geburtenknicks nach der Wende.
13: Das durchschnittliche Erstgeburtenalter liegt etwa um die 30 Jahre. Dann würden wir also bei den Geburtenzahlen 30 Jahre zurückschauen. Da sind wir Anfang der 90er Jahre.
10: Was war sonst noch los? Wir haben Juni, das bedeutet Sommeranfang und Kindertag. In Grimmen gab es das passende Festessen zum Feiertag.
14: Ich mag mit Tomatensauce, aber auch mit Bolognese. Bolognese ist doch ein bisschen besser.
15: Ja.
8: Gerhard Frenz geht jeden Morgen schwimmen, jetzt im Sommer zumindest, im Kastorfer See. Und das beschert ihm diese tollen Momente. Aber Vorsicht, Herr Frenz, nicht das Handy fallen lassen. Ne? Ansonsten viel Spaß, schönen Abend und bis morgen. Tschüss.
16: Bis morgen. Tschüss.
17: Das Wetter für uns in Mecklenburg-Vorpommern.
18: Der 6.6.2026. Hier war heute die Hölle los. Am Standesamt im Schinkelturm
3: denn am Kap Arkona

0: Na, auch Rügen, da hat diese Symbolkraft natürlich was Besonderes. Im Leuchtturm zu heiraten und dann noch an so einem besonderen Datum, da hält die Ehe ganz fest, sagt man. Und nicht nur hier, sondern bestimmt auch überall im Land wurde heute kräftig geheiratet. Falls Sie dabei waren, herzlichen Glückwunsch. Und jetzt schauen wir mal, ob auch das Wetter zum Nachfeiern reicht heute Nacht. Naja, ein Zelt wäre schon nicht schlecht. Ein paar einzelne Schauer sind durchaus mal drin, vor allem in der zweiten Nachthälfte im Mecklenburgischen. Und die Temperaturen auch eher was, wenn man ein Dach über dem Kopf hat oder was Warmes, nicht schlecht. Um die 14 Grad, 15 Grad an der Ostküste von Usedom bis 12 Grad im Stralsunder Hinterland. Morgen ist dann ein ziemlich wechselhafter Sonntag. Viele Wolken, ab und zu ein bisschen Sonne und immer mal Schauer. Ganz vereinzelt auch mal ein Gewitter mit dabei. Und das dann bei Temperaturen von 18 bis 22 Grad. Der Wind dazu ist schwach, aber auch nur von Rügen bis Usedom. Ansonsten mäßig bis frisch und gerade bei Gewittern mit starken bis stürmischen Böen zwischendrin. Die nächsten Tage sind dann am Montag nochmal was zum Durchatmen. Der ist noch ruhig und ab und zu auch mit Sonne. Dienstag und Mittwoch haben es dann wieder wechselhaft. Schauer, Gewitter vereinzelt und auch böiger Wind. Die Temperaturen gehen in den Rückwärtsgang. Mit anderen Worten, heute haben Sie richtig Glück gehabt.
1: Das Wetter für uns in Mecklenburg-Vorpommern.
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0: Es ist 19.30 Uhr. Wir begrüßen Sie zum Hamburg-Journal. Wie schön, dass Sie auch an diesem Wochenende mit dabei sind.
1: Ja, einen schönen guten Abend. Und heute haben wir diese Themen für Sie.
0: Es ist der 6. Juni. Das ist der Tag der Organspende. Politisch ist das hier mit dabei. CDU wählt Landesvorsitzenden. Dennis Thering wurde wiedergewählt. Und wir schauen auf die Auslosung zum DFB-Pokal. Die Reaktionen hat unsere Reporterin vor Ort. Leinen los, heißt es an diesem Wochenende wieder beim Harburger Binnenhafenfest, der kleinen Schwester des Hamburger Hafengeburtstages. Mit rund 30.000 Gästen pro Jahr ist es das Festival-Highlight in Harburg. Los ging es gestern Abend mit Live-Musik auf dem Kanalplatz. Heute dann ab 13 Uhr der Glanzpunkt, die große Einlaufparade.
2: Mit fröhlichem Tuten kommen sie in den Museumshafen gebogen. Alle mit jeder Menge Seemeilen auf dem Buckel bzw. unter dem Kiel, aber nach wie vor Schmuck anzusehen und rüstig unterwegs. Segelschiffe, Kutter, Lotsenboote, Festmacher, Barkassen, Zoll- und Polizeiboote. Auch alte Börteboote von Helgoland sind zu Gast. Einige der Schiffe können nach der Parade auch besichtigt werden, wie die Fairplay. 1962 als Schlepper gebaut und nun im Ruhestand liebevoll erhalten.
3: Es macht natürlich keine Einsatzfahrt mehr als Schlepper. Es macht Gästefahrten, Tagesreisen und so bis Glückstadt und wieder zurück. Und einige Ecken hier im Hamburger Hafen.
2: Aber die Morselaterne, das Typhon und das alte Klarsichtfenster, eine Art Scheibenwischer, funktionieren noch.
3: Dann drückt er das Regenwasser nach außen. Man kann wunderbar von hier nach draußen gucken. Auch wenn draußen Waschküche ist.
2: Und auch der Maschinenraum, ein Highlight für Fans alter Technik. Selbstverständlich alles bestens gepflegt.
4: Das muss man auch.
2: Gleich nebenan liegt die CI. 12.000 Menschen hat ihre Besatzung vor dem Ertrinken im Mittelmeer gerettet. Ihr ehemaliger Kapitän kümmert sich heute um die Rettung alten Hafenkulturgutes, der Schlängel, bewegliche Holzwege zu den Schiffen. Dafür braucht Gunter Körtel auch die Nägel, die sie zusammenhielten.
5: Ein Schlängel ist ein Schwimmkörper, an dem man Schiffe festmacht. Dieser Schwimmkörper geht mit der Ebbe genau wie das Schiff hoch und runter. Das heißt, zwischen Schiff und dem Schwimmkörper ist immer das gleiche Niveau. Und das war früher verbreitet im Hafen ohne Ende. Es gab kilometerlange Schlängelanlagen.
2: Auch der Kinderspaß auf dem

0: Binnenhafenfest ganz maritim. Kleine Schiffbauer versuchen sich an ihrem ersten Segelboot. Am Stand nebenan sind die Meeresforscherinnen im Einsatz. Und nur die Katzen mögen bekannterweise das Wasser gar nicht. Rund 40 Harburger Vereine und Institutionen bieten Spiel, Spaß und zeigen ihr Können. Jeder Gast hat andere Highlights.
1: Ja, ein bisschen was naschen mit den Kindern, gucken, Schiffe gucken ist immer toll.
2: Die ganze Hafenatmosphäre hier im Harburger Binnenhafen auf jeden Fall. Und die Traditionsboote.
3: Und jetzt bummeln wir hier rum. Wir essen, wir trinken und wir tanzen. Naja.
0: Genau, tanzen. Was wäre ein Fest ohne Musik? Die gibt es hier in Harburg auf gleich 3 Livebühnen. Und morgen geht die Party am Binnenhafen weiter.
4: Ja, vielleicht haben Sie so einen in Ihrem Portemonnaie stecken. Ich habe auch einen. Ein Organspendeausweis. Heute ist deutschlandweiter Organspendetag und wieder stellt man fest, in keinem anderen europäischen Land ist die Versorgung mit Spenderorganen so problematisch wie bei uns. Dabei kann die Zustimmung Leben retten, sogar von kleinen Neugeborenen, wie diese Geschichte zeigt.
5: Zum ersten Mal nach ihrem schweren Weg kommen Janina Marmens und Matthias Hecke wieder ins Krankenhaus. Doch es sind gute Gefühle, die sie begleiten. Denn ohne das Team vom UKE würde ihr 6 Monate alter Sohn Arlo nicht mehr leben.
6: Auch eigentlich mittlerweile mit einem guten. Wir haben ja doch eine gute Behandlung hier gekriegt. Und eigentlich haben wir auch positive Erinnerungen an diesen Ort. Und deswegen ist das eigentlich gar nicht so schlimm.
5: Kurz nach der Geburt wurde bei Arlo ein seltener Gendefekt erkannt. Schnell war klar, Arlo braucht eine Spenderleber. Doch seine Stoffwechselerkrankung löste zusätzlich schwere Komplikationen im Gehirn aus. Kaum einer im Ärzteteam glaubte an den Erfolg. Den Eltern wurde nahegelegt, sich von ihrem Sohn zu verabschieden. Auch ein Spenderorgan zu finden war schwierig.
7: Die müssen für einen sehr kleinen Menschen wie ihn dann auch noch sehr klein ausfallen beim Spender sozusagen, sodass es auch das die Suche nach einem geeigneten Spender verlängert, weil das auch eine geeignet kleine Organgröße sein muss, die da dann eingesetzt werden kann.
5: Die Wartezeit war für die Eltern ein Bangen um Leben und Tod ihres Sohnes.
6: Also 5 Wochen auf einen Organ warten ist grundsätzlich ja wahrscheinlich relativ schnell im Verhältnis, aber für uns fühlte sich natürlich das doppelt so lange an, weil es ja auch Momente gab, wo die Zeit gegen uns gespielt hat. Aber das war schwierig.
5: Die Gefäße sind oft nur Millimeter groß, doch das Team im UKE ist auf Lebertransplantationen bei Kindern spezialisiert. Was in den folgenden Wochen nach der OP geschah, haben selbst die Ärzte und Pfleger so noch nicht erlebt. Arlo ist nahezu vollständig genesen.
8: Tatsächlich hat es die Charakteristik eines kleinen Wunders, weil der Defekt so schwer war, wie ich ihn noch nie erlebt habe. Und dann sind wir weitergegangen und die Eltern sind belohnt worden für diesen Mut, den sie hatten. Und die Veränderungen im Gehirn zum Beispiel haben sich nahezu vollständig zurückgebildet.
5: Man könnte noch viel mehr Kindern helfen, so die Ärzte. Doch nicht nur eine schwierige gesellschaftliche Debatte bremst die Versorgung mit Spenderorganen aus. Die Regeln zur Entnahme von Organen sind in kaum einem anderen Land so streng wie hier.
9: Also in Deutschland ist die Organspende bei Verstorbenen nur möglich, wenn der Hirntod nachgewiesen wurde. Und das ist ein seltenes Ereignis. Nur bei schwersten Hirnerkrankungen, Hirnverletzungen ist das der Fall. Und in vielen anderen europäischen Ländern ist das auch nach einem Herz-Kreislauf-Stillstand möglich, wenn dann der Tod einwandfrei nachgewiesen wurde. Und dadurch haben wir halt, das ist einer der Gründe, warum wir weniger Organe haben in Deutschland, die für die Transplantation zur Verfügung stehen.
5: Wenn ein Kind nach einer schweren Behandlung den Weg in sein neues Leben geschafft hat, verabschiedet das Team von Ärzten und Pflegekräften die Familie mit einem besonderen Ritual. Arlos Chancen stehen gut. Die meisten der im UKE in den letzten Jahrzehnten lebertransplantierten Kinder führen heute ein fast normales Leben.
4: Die CDU hat heute ihren Landesvorsitzenden gewählt und keine Überraschung, der alte Chef ist auch der neue. Allerdings mit ein paar Abstrichen beim Ergebnis.
10: 86% Zustimmung und kein Gegenkandidat. Damit bleibt Dennis Thering das Gesicht der Hamburger CDU. Seit 2023 Landesvorsitzender, seit 2020 Fraktionsvorsitzender und Kopf der größten Oppositionspartei. Da lässt er es sich nicht nehmen, nach dem gescheiterten Olympia-Referendum dem Senat nochmal die Meinung zu geigen.
11: Die Hamburgerinnen und Hamburger haben sich auch dagegen ausgesprochen, weil dieser Senat aus jedem Großprojekt in unserer Stadt ein Risiko für die Hamburgerinnen und Hamburger macht. Und das ist die Wahrheit hinter diesem Ergebnis.
10: Absperrung der Kühlbrandbrücke.
11: Ein Desaster für den Hamburger Hafen.
10: Hohe Mieten.
11: Das ist inakzeptabel.
10: Oder teure Parkplätze.
11: Das ist nichts anderes als eine Frechheit.
10: Therings Urteil über die rot-grüne Politik.
11: Sie haben längst die Bodenhaftung. Sie haben den Kontakt zu den Menschen verloren.
10: Und da Thering und seine CDU als williger Koalitionspartner es sich nicht mit der SPD verderben wollen, sind vor allem die Grünen Zielscheibe seiner Kritik.
11: Die Grünen sind einfach der falsche Koalitionspartner hier in Hamburg. Die können es einfach nicht und sie zeigen es jedes Jahr und jeden Tag aufs Neue. Diese rot-grüne Truppe, vor allem die grüne Gruppe im Rathaus, ist heillos überfordert. Und deshalb sind wir bereit, in 4 Jahren Verantwortung für diese Stadt zu übernehmen. Hamburg braucht diesen Regierungswechsel.
10: Stehende Ovationen nach gut 30 Minuten Rede. Kritische Stimmen hörte man nur vereinzelt auf dem Parteitag. Manch einer vermisst die große Strategie und einen konkreten Plan. Vielleicht auch deshalb nur 86 statt zuletzt 94% Zustimmung für Thering.
12: Wir wollen 2030 bei der Bürgerschaftswahl den nächsten wichtigen Schritt machen. Und das ist heute auch noch mal deutlich geworden, dass wir weiterhin an unserer Strategie feilen müssen. Wir sind gut aufgestellt, das werden wir auch weiterhin tun. Und der rot-grüne Senat macht einen Fehler nach dem anderen und da werden wir da sein.
10: Das Ziel eindeutig. Raus aus der Oppositionsrolle und rein in Regierungsverantwortung. Am liebsten noch vor der nächsten Bürgerschaftswahl.
4: Mit einem Verkehrsunfall beginnen die Nachrichten von Karl Georg.
13: In der Nähe des Hauptbahnhofs hat ein Taxi am Nachmittag einen Fußgänger erfasst und verletzt. Der Taxifahrer flüchtete laut Polizei zunächst. Beamte konnten ihn aber wenig später stoppen. Der Unfall war an der Kirchenallee auf Höhe des Steintorplatzes passiert. Der Verletzte kam mit Schürfwunden ins Krankenhaus. Weshalb der Taxifahrer flüchtete, ermittelt nun die Polizei. Bei einem weiteren Verkehrsunfall in Wilsdorf sind 3 Menschen leicht verletzt worden, darunter ein 5 Jahre altes Kind. Nach Polizeiangaben hatte eine Autofahrerin die Vorfahrt missachtet. Ihr Wagen sei vor einem Supermarkt auf der Rönneburger Straße mit einem weiteren Auto zusammengestoßen. Darin hätten ein Mann und das Kind gesessen. Die mutmaßliche Unfallverursacherin konnte sich aus ihrem Wagen nicht allein befreien, weil die Autotür wegen des Aufpralls schwer beschädigt wurde. Die Feuerwehr rettete die 71-Jährige mit schwerem Gerät. Die 3 Verletzten kamen ins Krankenhaus. Die Polizei ermittelt wegen des Verdachts der fahrlässigen Körperverletzung. Bei einer Schlägerei in einer Flüchtlingsunterkunft in Bergedorf ist in der vergangenen Nacht ein Mann verletzt worden. Laut Polizei waren um kurz nach 3 Uhr 2 Großfamilien in Streit geraten. Mindestens 10 Menschen waren daran beteiligt. Die Polizei schickte ein Großaufgebot. Vor Aufregung erlitt außerdem eine Frau einen Krampfanfall. Erst als eine Familie noch in der Nacht aus der Unterkunft in der Brokehre auszog, beruhigte sich die Lage. Die in Hamburg erscheinende Wochenzeitung Die Zeit feiert heute die lange Nacht der Zeit. Bis zum Abend gibt es Veranstaltungen und Diskussionsrunden an der Universität. Das Programm startete am Nachmittag auf dem Campus am Roten Baum. Für Kinder zwischen 8 und 12 Jahren gab es eine Kinderuni. Sie erfuhren dabei, was Forscherinnen und Forscher von Pflanzen und Tieren lernen können. Im Hauptgebäude warnte Bundesbildungsministerin Karin Prien vor einem weiteren Erstarken der AfD bei den kommenden Landtagswahlen in Ostdeutschland. Die CDU-Politikerin sagte, dies würde zu einer noch stärkeren Vergiftung der politischen Debatte in Deutschland führen. Die lange Nacht der Zeit gibt es bereits zum 12. Mal. Gegen die Sozialpolitik der Bundesregierung haben mehrere hundert Menschen in der Innenstadt demonstriert. Zu dem Protest aufgerufen hatten die Partei Die Linke und das Bündnis Unkürzbar. Der Protest stand unter dem Motto Es reicht für alle. Gegen 13 Uhr begann die Demonstration auf dem Gänsemarkt. Veranstalter und Teilnehmer kritisierten geplante Einschnitte der Bundesregierung in Bereichen wie Gesundheit, Pflege und Behindertenhilfe. Der Protestzug führte über den Stephansplatz zur Universität. Dort trat am Nachmittag, wie eben gehört, Bildungsministerin Karin Prien im Rahmen der Langen Nacht der Zeit auf. Laut Polizei nahmen 500 Menschen an der Demonstration teil. Die Veranstalter sprachen von 2000. Das Bündnis Unkürzbar setzt sich unter anderem aus Gewerkschaften und Sozialträgern zusammen.
4: Das Tolle am DFB-Pokal ist ja, dass Amateure gegen Profis antreten und so Vereine und Spielstätten plötzlich im Rampenlicht stehen, die vorher kaum jemand kannte. Heute Abend stand die Auslosung an. Der HSV spielt gegen den SC Verl, der FC St. Pauli trifft auf Rot-Weiß Essen. Ja, und dann mischt aus Hamburg auch noch der HEBC mit, der Hamburg-Eimsbüttler Ballspielclub. Unsere Reporterin Hannah Bird ist gerade dort vor

0: Support bei den Fans. Hanna, ihr habt ja wohl das ganz große Los gezogen, oder?
1: Ja, Emotionen pur. Als das Los Borussia Dortmund gezogen wurde, da ist die Menge hier wirklich ausgerastet. Ich würde sagen, es gab kein Halten mehr.
2: Da kommt das Los rein. Na, gegen wen geht's in Eimsbüttel? Dauert noch einen kurzen Moment. Oh, da freuen sie sich. Jo.
1: Ja, und auch Spieler Jorma Eggers hat das Ganze natürlich gespannt verfolgt. Deine ersten Gedanken zu dem Los?
3: Ja, unfassbar. Also pure Glückseligkeit. Es ist ein unglaubliches Los. Wir haben uns wahnsinnig gefreut. Ich freue mich für all die Menschen, die einfach hier heute da sind, für uns Spieler. Ich glaube, wir haben uns das mehr als verdient. Es ist einfach ja, ein super gutes Gefühl.
1: Ja, man hat euch die Freude auf jeden Fall angesehen. Was war denn dein persönliches Wunschlos?
3: Ja, wenn ich ehrlich bin, hätte ich auch gerne ein Müller-Tor gegen St. Pauli gespielt. Hätte einigen Jungs auch den HSV gegönnt, aber ich will mich an der Stelle nicht beklagen. Es ist einfach ja, mega.
1: Ja, ein sehr großer Verein, der jetzt kommt. Habt ihr denn vielleicht dann schon mal eine Taktik ausgearbeitet, wie ihr jetzt das Ganze angehen wollt?
3: Ja, ich habe gehört, der Staff setzt sich jetzt die nächsten 2 Monate in den Keller und tüftelt da irgendwie einen überragenden Plan aus. Wir Spieler, wir machen uns fit und dann stellen wir uns den rein und schießen in der 95. Minute das 1-0.
1: Ja, und natürlich ist auch der Trainer dabei, Philipp Obloch. Moin.
4: Moin.
1: Ja, auch hier nochmal erste Gedanken zu diesem Los.
4: Ja, perfekt. Also eins von den 2, 3, 4 Top-Losen und all das, was wir uns erhofft haben, ist natürlich optimal gelaufen.
1: Ja, also die Menge ist wirklich ausgerastet. Was war denn so, was wollten die Leute denn gerne haben? War es wirklich Bayern, Dortmund oder wäre es auch vielleicht St. Pauli, HSV gewesen? Was hätte man sich so neben Dortmund denn noch vielleicht gerne gewünscht?
4: Also ich glaube, was ich drumherum immer gehört habe, war Bayern oder Dortmund. Bayern oder Dortmund. So, ich gebe ja auch mal recht, sagt Pauli HSV, auch geil. Aber ja, Dortmund ist super, super los und wir sind mega glücklich damit und freuen uns riesig auf das Event. Wird ein Fußballfest.
1: Hat man das denn jetzt schon verarbeitet, dass man eben jetzt dann auch gegen Dortmund spielt?
4: Auf keinen Fall. Also wenn mir vor einem Jahr einer gesagt hätte, ihr spielt ein Pflichtspiel gegen Dortmund, hätte keiner geglaubt. Und wir haben den Pokalsieg noch kaum verarbeitet. Jetzt ist es das nächste Highlight. Sind gute Monate für HEBC.
1: Ja, hier wird das Los heute Abend auf jeden Fall noch ordentlich gefeiert.
0: Und wir freuen uns mit und sagen Hanna Bird Dankeschön und viel Spaß noch. Eine Großstadt wie Hamburg steckt schon für Sehende voller Herausforderungen. Umso wichtiger, mal genau hinzuschauen, wie der Alltag machbar ist für die Menschen, die nicht sehen können. Heute ist der Tag der Sehbehinderten. Für Sie gibt es in Hamburg ein kostenloses Angebot, um wichtige Termine wahrnehmen zu können. Das Blindenmobil. Das Problem, es wird dringend ein Fahrer gesucht.
5: Ich fühle erst mit dem rechten Fuß, wo die erste Stufe beginnt. Und wenn ich die Kante der obersten Treppe erreicht habe, dann weiß ich, aha, jetzt kannst du losgehen. 8 Stufen bis zum ersten Treppenabsatz. Da habe ich noch mal die Unterstützung, dass hier eine Fußmatte liegt. Dann wende ich mich nach links, wieder am Geländer und zähle wieder 8 Stufen ab. Bis unten zum Absatz zur Haustür.
6: Schon in seinem eigenen Treppenhaus muss sich Bernd Loy gut konzentrieren.
7: Hallo, wir fahren zusammen wieder zum Augenarzt.
6: Erst vor 10 Jahren ist er komplett erblindet.
7: Dann haben Sie hier eine Schulter, schauen Sie mal.
5: Linke Seite.
7: Linke Seite wollen Sie gerne, kein Problem.
5: Halt, wo ist der Arm?
7: Da ist der Arm. Ja, passt so.
6: Tobias Lehnert vom Verein Gemeinschaft Deutscher Blindenfreunde von 1860 begleitet den 78-Jährigen heute zum Arzt. Denn Ziele ohne Routine sind für Bernd Loy eine große Herausforderung.
5: Mal ist da ein Kinderwagen, eine Mülltonne, dann sind die Müllautos unterwegs oder stehen Fußgänger da. Gerade auch Bordsteine und Treppen sind sehr gefährlich. Das ist so angstbesetzt, weil man ständig die Befürchtung hat, was kommt jetzt? Wie geht's jetzt weiter?
6: Für bestimmte Termine, etwa beim Facharzt oder einer Behörde, gibt es das Blindenmobil des Vereins. Genau eines in Hamburg. Blinde oder stark seheingeschränkte Menschen können kostenlos einen Termin vereinbaren. Allerdings sucht der Verein dafür dringend einen neuen Fahrer oder eine Fahrerin.
8: Das ist ein guter Mix aus Ehrenamt und, ich nenne es mal, einem guten Taschengeld dazu zu verdienen. Eignet sich somit in erster Linie tatsächlich für rüstige Rentner, die noch fit genug sind, hinterm Steuer zu sitzen, Menschen helfen wollen.
6: Der Fahrer oder die Fahrerin ist für den Verein als Kleinunternehmer tätig, verdient 14 Euro die Stunde und stellt am Ende des Monats Rechnungen.
7: Zwei Treppenstufen.
5: Jawohl.
6: Das Auto muss man zu Hause bei sich abstellen können. Meist sind es ein oder zwei Fahrten pro Tag, nur unter der Woche. Und neben dem Fahren geht es eben auch um das Begleiten vor Ort. Bernd Loy zum Beispiel nutzt das Angebot etwa einmal im Monat. Manchmal, wenn noch Zeit ist, freut er sich, seinen Fahrer im Anschluss auf Kaffee und Kuchen einzuladen.
8: Genau.
9: Ja.
8: Und direkt hinter Ihnen, hier merken Sie den jetzt schon, ist der Stuhl.
9: Ach so, prima.
6: Denn ohne das Angebot wäre für ihn vieles gar nicht möglich.
9: Und hält einen auch dann von ab, diese Termine, wenn sie nicht unbedingt zwingend notwendig sind, zu machen. Sodass man dann mitunter längere Zeit gar nicht hinkommt, wenn das Blindenmobil fehlt.
6: Deshalb hoffen Bernd Loy und der Verein der Blindenfreunde, dass sich schnell jemand meldet, der diese Aufgabe in Hamburg übernehmen möchte.
0: Ja, falls Sie Interesse haben, wäre das vielen Menschen sicher eine große Hilfe. Jetzt sind wir in Niendorf mit Ihrem Thema der Woche.
10: Moin! Ich wüsste gern, was ist denn Ihr Thema der Woche? Heute aus Niendorf.
11: Also Thema der Woche ist bei mir und auch bei meinem Mann Klimaneutralität. Jetzt haben wir ein E-Auto, machen Erfahrungen mit den Lademöglichkeiten und stellen fest, dass das alles gar nicht so schlecht ist. Also es wird ja häufig gesagt, oh, wo soll man denn laden und es geht alles gar nicht. Und ich erlebe an vielen Supermärkten, dass inzwischen die Ladesäulen da sind. Das heißt, ich gehe einkaufen, nebenbei lädt mein Auto und dann fahre ich einfach weiter.
12: Ja, mein Älterwerden. Ich bin noch gut drauf, wie man vielleicht auch sieht. Und trotzdem gibt es jetzt langsam Einschränkungen. Und diese Umstellung ist nicht ganz einfach, das zu akzeptieren, dass manches einfach nicht mehr so geht.
10: Aber Sie sind ja rasant mit dem Fahrrad unterwegs.
12: Nein, nein, rasant war das nicht. Ich bin sehr vorsichtig, weil ich es großartig hier in Niendorf finde, dass wir als Fahrradfahrer in der Fußgängerzone fahren dürfen. Da gibt es nur zwei in Hamburg. Und keiner hat geglaubt, dass das klappt. Aber wenn jeder vorsichtig ist und wirklich die Wahrnehmung hat, was ist vor und hinter und neben mir, dann geht es.
10: Was ist bei dir Thema der Woche? Was beschäftigt dich?
13: Also ich habe jetzt gerade vom Montag bis gestern ein Praktikum gemacht. Das war auf jeden Fall ganz cool. Ich habe mich da auch schon beworben, schon letztes Jahr. Ich warte jetzt nur noch auf die Bestätigung.
10: Und um welchen Ausbildungsberuf geht es? Was würdest du gern machen?
13: In der Tischlerei. Also wirklich Handwerk, wirklich Handarbeit mit Holz.
10: Was ist bei dir Thema der Woche?
14: Ich habe mir neulich ein Boot gekauft und bin jetzt gerade dabei, das nach Hamburg zu überführen, weil das noch in den Niederlanden liegt.
10: Dieses Boot kommt dann wo hier hin in Hamburg?
14: Das liegt dann in der Bilwerder Bucht. Es ist ein traditionell altes Schiff. Es hat keinen Kiel, sondern schwimmt wie so eine Nussschale im Wasser. Und ist gut geeignet für Binnengewässer, weil es halt einen Tiefgang von 80 cm hat. Du kommst überall durch und genau, das soll jetzt nach Hamburg kommen, weil ich drauf wohnen möchte.
0: Was Sie hier sehen, nennt sich Bike Polo. Das ist ein US-Trendsport, der hier bei uns noch nicht so bekannt ist. Seit 2009 gibt es allerdings schon einen Bike Polo-Verein in Hamburg. Ja, und an diesem Wochenende haben die Spieler wie in jedem Jahr ein Sommerturnier veranstaltet mit Teilnehmern aus der ganzen Welt.

0: Beim Bike-Polo kommt es darauf an, dass man eigentlich auf dem Fahrrad bleibt und das dann irgendwie hinkriegt, auch noch mit dem Schläger den Ball sozusagen zu führen.
1: Gespielt wird 3 gegen 3 mit Plastikballschlägern und Fahrrad. Einmal im Jahr veranstalten die Hamburger Bike-Polo-Spielerinnen und Spieler ein Sommerturnier. Bjarne Wilking ist einer von den 10 Mitgliedern. Einmal in der Woche treffen sie sich hier. Seit 4 Jahren ist er dabei.
0: Ich bin zum Polo gekommen durch einen Nachbarn. Ich wollte eigentlich erst Street Hockey spielen, weil ich in meiner Kindheit Street Hockey gespielt habe. Und er meinte aber, komm doch einfach mal zum Polo, schau dir das an. Und dann war ich genau auf diesem Sommerfest sozusagen und habe die alle gesehen. Und ich fand das eine sehr familiäre Atmosphäre. Alle waren super nett, auch wo sie mich nicht kannten. Waren alle sehr freundlich und das war einfach super. Und da habe ich gedacht, das möchte ich gerne auch machen.
1: Gespielt wird auf der Anlage der Halstenbeker Turnerschaft. 16 Teams sind an diesem Wochenende dabei. Sie kommen nicht nur aus ganz Deutschland, sondern auch aus Europa und sogar Amerika.
2: Das Besondere für mich an Bike Polo an der Community ist, dass das so der erste Sport ist, den ich gefunden habe, wo ich als queere Person irgendwie Leute gefunden habe, die mir ähnlich sind, mit denen ich mich wohlfühle. Also ich habe vorher schon viele andere Sportarten gemacht und da war das einfach nicht so.
1: Das Beste daran ist wahrscheinlich die Gemeinschaft. Ich bin nach Berlin gezogen, ohne jemanden zu kennen. Aber ich wusste, es gibt dort einen Bike-Polo-Verein, in dem ich gut Anschluss finden würde. Und es stimmt, ich bin zwar erst seit ein paar Monaten hier, habe aber schon so viele Leute kennengelernt, einfach nur durch die

0: Turniere. Ein Spiel geht 12 Minuten. Und weil es bei den Zweikämpfen, dem hohen Tempo und den Schlägern auch mal zu Stürzen kommt, gehört die Schutzkleidung mit Helm, Knie- und Schienbeinschoner sowie Handschuhen dazu.
1: Als ich angefangen habe, habe ich mir selber immer den Schläger in die Reifen gehauen und bin dann hingefallen. Ich hatte am Anfang sehr viel Angst vor der Fallhöhe, aber da ist außer ein paar blauen Flecken nie was passiert. Und dann, ich glaube, ich spiele jetzt seit 4,5 Jahren, ist mir nie ernsthaft was passiert, außer ein paar blauen Flecken.
0: Jedes Team spielt an diesem Wochenende bis zu 12 Spiele. Morgen findet dann noch die Finalrunde statt. Aber bei diesem Turnier geht es mehr um die Gemeinschaft als um den Titel.
2: Und zum Schluss der Sendung kommen wir noch mal dahin, wo wir begonnen haben. In Harburg. Dort wohnt nämlich ein Mann, der unter dem Pseudonym Captain Futura in den sozialen Netzwerken über alle möglichen relevanten Themen aufklärt. Als Grafikdesigner verpackt er Fakten so, dass man sie möglichst schnell erfassen und sich merken kann. Wir haben Jörn-Peter Boll für unsere Serie Mensch Hamburg getroffen.
3: Der Klimawandel war halt diese große Bedrohung und jetzt gab es so eine Antwort darauf. Wir hatten damals so das Gefühl, dass wir im Grunde an der Zukunft der Energieversorgung in Deutschland mitbauen. Und dann wird das so Knall auf Fall brutalstmöglich abgewürgt und so eine ganze Industrie in Deutschland im Grunde beerdigt. Es war so einer der ersten Momente, wo ich dachte, so, wie verrückt kann Politik sein?
4: 2012 war Deutschland noch weltweiter Vorreiter in der Solarbranche und der junge Umweltwissenschaftler Jörn-Peter Boll mittendrin. Doch dann kappte die damalige Regierung die Einspeisevergütung für Solarstrom so drastisch, dass die Boombranche binnen Monaten kollabierte.
3: Kam der Chef halt ins Büro, war natürlich komplett mitgenommen und meinte, ja, also tut mir leid, also ich muss jetzt halt einen Großteil der Belegschaft entlassen. Und da war für mich halt klar, ich war zu dem Zeitpunkt Single und jünger als jetzt. Und da ich klar, ich gehe natürlich von mir aus sofort, weil da waren einige mit Familie, wo ich dachte, jetzt komm, wichtig ist, dass die einen sicheren Job haben, ich finde schon irgendwas.
4: Anstatt nur die Branche zu wechseln, erfand sich Jörn damals komplett neu und begann als Autodidakt als Grafiker zu arbeiten und seine kreative Seite auszuleben. Neben seinen Auftragsarbeiten leistet er auch Aufklärungsarbeit als Captain Futura, ein Wortspiel aus dem 80er-Jahre-Zeichentrickhelden und Jörns Lieblingsschrift. Sein Ziel, wichtige Fakten gut illustriert zu mehr Reichweite zu verhelfen.
3: Das Internet ist ja zunehmend gefüllt mit unfassbarem Blödsinn, unhaltbaren Behauptungen, Lügen, Fakes und jetzt mit KI wird alles noch viel grauenhafter. Und das hat mich einfach furchtbar geärgert, weil ich dachte, also die Fakten, die Realität ist ja da draußen. So. Und, aber wie erreicht man die Menschen damit?
4: Mit solchen markanten Bildern bringt Captain Futura Fakten an den Mann. In seinem Blog, bei Facebook und manchmal auch live auf der Bühne.
5: 1% Superreiche verursachen 16% der weltweiten CO2-Emissionen. Und das ist tatsächlich, das denke ich mir nicht aus, das sind alles echte Zahlen, das ist zweimal das, was die ärmere Hälfte der Weltbevölkerung ausstößt.
4: Die Zeit, die ihm neben Arbeit und Familienleben noch bleibt, verbringt er am liebsten im Keller.
6: Ja, dann wenn du mich jetzt fragst, würde ich nur das Falsche sagen. Also frag am besten gar nichts und nimm mich in den Arm.
3: So Keller ist einfach so, das ist so mein Safe Space einfach. Vor den Wirren der Welt, da kann ich hier eintauchen. Und dann ist mir Politik und alles ist mir furzegal. Ich sitze einfach hier, mache meine Musik und es ist mir egal, was in der Welt passiert. Danach geht es mir wieder besser einfach.
6: Und jetzt alle J-Ö-R-N-J-Ö-R-N.
4: Als Captain Futura aufklären und als Jörn aufmuntern. Zwei gleichermaßen wichtige Missionen, mit denen er die Welt ein bisschen besser machen möchte.
5: Geil.
2: Das war's für heute von uns. Jetzt gibt's noch ein bisschen was zu lachen für Sie.
7: Der Elbsommer in der Hafencity hat begonnen und eröffnet wurde die Reihe heute mit Stand-up-Comedy.
2: Mehr sehen Sie jetzt in den Wetteraussichten. Machen Sie sich dann noch einen schönen Abend.
7: Und schalten Sie gern morgen wieder ein. Bis dahin.
2: Tschüss.
8: Und nun das Hamburg-Wetter und die Aussichten für die kommenden Tage.
9: Ha ha ha!
8: Graue Wolken wurden heute am Überseeboulevard einfach weggelacht. 7 Stand-up-Comedians standen dort am Nachmittag auf der Bühne. Und selbst als ein paar Tropfen fielen, hat das keinen betrübt.
9: Ist ja taghell hier, ne?

0: kann euch sehen. Aber ich freue mich über euer Selbstbewusstsein im Verkehrsbereich.
1: Das ist der Elbsommer, die Veranstaltungsreihe in der Hafen City, die mit dem Stand-up-Comedy Open Air heute gestartet ist.
2: Wir haben Sportveranstaltungen, gleich hier bei Primetime Fitness, ein Sportsclock oder Yoga, Calisthenics. Wir haben aber auch Kinderveranstaltungen, morgen zum Beispiel im Losepark und Konzerte seit einigen Jahren mit Blick auf die Elbphilharmonie, beim Sonnenuntergang vorne am Strandkai.
3: Der macht immer so.
1: Bis Ende August ist an den Wochenenden immer etwas anderes los in der Hafen City und das kostenfrei. Aber das Wetter muss mitspielen. Für das Kinderfest morgen sieht es, optimistisch betrachtet, ja gut aus.
4: Morgens bewölkt, 12 Grad.
5: Mittags stark bewölkt, 20 Grad.
6: Abends meist trocken, 17 Grad.
1: Zum Wochenstart wird es dann etwas regnerischer und gewittriger mit Temperaturen bis 24 Grad.
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0: Schlange stehen bei der Bundeswehr, Rätsel lösen auf dem Bauernhof und ein runder Geburtstag. Viel los heute im Schleswig-Holstein-Magazin. Herzlich willkommen.
1: Guten Abend. Wir starten auf Helgoland. Da wurde 1826 die erste Badeanlage auf der vorgelagerten Düne gebaut. Damit wurde die Insel vor 200 Jahren zum Nordsee-Heilbad. Und das wird an diesem Wochenende groß gefeiert. Große Teile der Insel, die ja zum Kreis Pinneberg gehört, haben sich heute in eine Feiermeile verwandelt. Mit Kinder- und Straßenfest sowie Auftritten von lokalen Vereinen und Gruppen.
0: Helgoland ist deshalb mit mehr als 5000 Gästen, von denen die Hälfte auch über Nacht bleibt, komplett ausgebucht. Nach dem Festumzug über den Roten Felsen gibt es heute Abend noch ein Konzert mit den Hamburger Goldkehlchen, ein bisschen Tanz und dann ein großes Feuerwerk über Helgoland. Ja, und die große Jubiläumsfeier, die ist heute Morgen schon mit der Aktion eines Extremschwimmers gestartet.
1: Der Mann, der fühlt sich als Helgoländer, obwohl er aus Westfalen kommt. Vor 5 Jahren ist er schon einmal vom Festland zur Insel geschwommen. Heute wollte er Helgoland zur Feier des Tages einmal umrunden und das nach Möglichkeit so schnell, wie es vor ihm noch keiner geschafft hat.
2: Fast 10 Kilometer einmal um den Roten Felsen schwimmen. Wenn man Freibad gewohnt ist, dann ist das vielleicht nicht das Richtige. André Wirsig will es aber schaffen. Möglichst schneller als die Frau, die vor gut 100 Jahren zum ersten Mal in 3 Stunden 45 Minuten die Insel schwimmend umrundet hat. Der Extremschwimmer aus Paderborn ist seit gestern auf Helgoland, hat schon einige Schwimmherausforderungen gemeistert. Die Nordsee wirke an der Oberfläche oft ruhig, unter Wasser arbeite sie permanent. Das hat er schon selbst erfahren, als er 2021 nämlich von St. Peter-Ording aus 50 Kilometer nach Helgoland geschwommen ist.
3: Letztes Mal haben wir ja auch trotz intensiver Recherchen und professioneller Unterstützung ganz schön daneben gelegen. Da war ich da draußen am Steingrund. 5,5 Stunden bin ich auf der Stelle geschwommen, weil die Strömung dann doch anders war als vorausberechnet. Und ich bin natürlich so als Man of the Ocean in Badehose natürlich auch vollkommen den Strömungen ausgeliefert.
2: Heute früh an der Helgoländer Landungsbrücke ist er dann schon etwas nervös. Die Nordsee hat 14 Grad, gut 3 Grad weniger als sonst im Juni. Sein Ziel, in 4 Stunden hier wieder anzukommen.
4: Jetzt hier vorne rein, ein bisschen an die Kälte gewöhnen und dann abstoßen, losschwimmen und dann ist das mein Begleitboot. Dann bleibe ich neben dem Boot.
5: Ja. Ready?
6: Ready.
2: Begleitet wird er von seiner Crew, die immer bei aufwendigen Strecken des Extremschwimmers dabei ist. Sie passen auf, dass er nicht dehydriert, zwischendurch trinkt und auch isst. Er schwimmt gegen den Uhrzeigersinn um die Insel in Richtung Lange Anna, dem Wahrzeichen Helgolands.
7: Wunderbar, Wetter macht Bild, Sonne kommt raus, was wollen wir hier?
2: Durch einen Tracker an der Hose kann sein Weg auch live im Internet verfolgt werden.
4: Ja, man schwimmt halt einmal rund um die Insel, dann hat man halt gute Bedingungen hier vorne. Aber dann hinten draußen an der Langen Anna, da ging ganz schön die Post ab. Kurze Wellen, da schluckt man viel Salzwasser. Also ich fühle mich gerade wie die Nordsee selbst sozusagen.
2: Viele, die heute auf der Insel unterwegs sind, fiebern mit dem Extremschwimmer mit. Gerade vom Oberland aus ist er an vielen Stellen gut zu beobachten. Doch die letzten 3 der gut 10 Kilometer sind dann die schwersten. Besonders der letzte hat es wegen der Gegenströmung in sich. Trotzdem Rekordzeit. Knapp 3 Stunden 15 Minuten braucht André Wirsig. So schnell hat noch niemand Helgoland umrundet.
4: War schwieriger zwischendurch. Das war aber auch irgendwie erwartet, weil man da diese Kreuzwellen hat und auch ziemlich weit weg von der Insel muss. Mir schon ein bisschen zu schaffen gemacht, weil die Arme dann komplett taub sind. Man hat überhaupt kein Gefühl mehr. Und die Füße auch, die sind völlig weg abgestorben. Aber da muss man halt die Nerven behalten und das klappt ganz gut.
2: Er hat die Nerven behalten. Für den Extremschwimmer und für Helgoland zum 200. Seebadjubiläum ein ganz besonderer Tag.
0: Ja, Gratulation. 392 Menschen hier bei uns in Schleswig-Holstein warten jeden Tag auf den erlösenden Anruf, dass für sie ein passendes Spenderorgan gefunden wurde. Eine solche Organtransplantation ist für die meisten von ihnen lebensnotwendig. Um auf solche Schicksale aufmerksam zu machen, ist heute der Tag der Organspende. Denn tatsächlich sind die Wartelisten lang und im vergangenen Jahr waren nur 36 Menschen aus Schleswig-Holstein Spender. Das führt dazu, dass einige der Menschen, die auf ein Organ warten, leider sterben. Wer aber Glück hat, bekommt mit einem Spenderorgan ein neues Leben.
6: Auf Sylt ist sie zu Hause. Sina Werner ritt schon als Kind. Die Stunden mit Caruso halfen ihr, 10 Jahre lang den Mut zu behalten. So lange wartete sie auf ihre Spenderniere. Und dann kam der Anruf.
8: Als ich das dann realisiert habe, was das bedeutet, ich habe mich 10 Jahre immer gefragt, wie würde ich reagieren? Man kann sich das nicht vorstellen. Das war dann so, mir sind ganz viele Sachen durch den Kopf gegangen. Auf der einen Seite habe ich mich riesig gefreut. Auf der anderen Seite ist mir natürlich bewusst geworden, dass da wahrscheinlich eine Familie jetzt ganz furchtbar traurig ist oder viele Menschen, die dann jetzt auch ein Schicksal erlitten haben. Und das ist natürlich so, Freude und Leid liegt da sehr nah beieinander.
6: Nierenversagen. Diese Diagnose bekam sie mit 29 Jahren. Sie fühlte sich schon eine Weile nicht gut. Einen Tag vor Weihnachten dann Einlieferung ins Krankenhaus und gleich weiter nach Hamburg.
8: Das eine Bild zeigt Silvester auf der Intensivstation. Und da war ja immer noch gar nicht klar, ob ich das überhaupt überlebe. Das zweite Bild zeigt, da habe ich, glaube ich, 30 Kilo Flüssigkeit gehabt.
6: Und dann begann die Zeit auf der Warteliste, von der sie wieder heruntergenommen wurde, als Komplikationen auftraten. Alles auf Anfang.
8: Wirklich am Boden zerstört. Also.
6: Rund 700 Menschen versterben in Deutschland pro Jahr, weil sie kein Spenderorgan bekommen. Er leitet das Transplantationsteam in Kiel. Bisher gilt, nur wer zugestimmt hat, kommt als Organspender nach dem Tod in Frage.
9: Das ist eine ganz schreckliche Situation für die Angehörigen, weil die kriegen die Todesnachricht und dann wird quasi gefragt, ob eben eine Organspendebereitschaft besteht. Und dann wird auch noch erklärt und darauf hingewiesen, dass der mutmaßliche Wille des Verstorbenen zählt und nicht die Meinung der Angehörigen. Und wir würden uns wünschen, dass zur Entlastung der Angehörigen eine Widerspruchslösung eingeführt wird.
6: Die würde bedeuten, alle, die nicht aktiv widersprochen haben, kommen für eine Organspende nach dem Tod in Frage. Bisher besitzt knapp die Hälfte der Menschen einen Organspendeausweis oder ist im Organspenderegister eingetragen. Bei

0: Wenigsten kommt es tatsächlich zur Organentnahme. Denn diese ist nach dem Hirntod nur einen kurzen Moment möglich. Oder wenn die Körperfunktionen künstlich aufrechterhalten bleiben. Für Sina Werner bedeutete die Wartezeit alle 2 Tage für 5 Stunden Dialyse. Inzwischen muss sie hier nur noch alle 2 Monate hin, um eine Infusion zu bekommen. Die soll dafür sorgen, dass die Spenderniere nicht abgestoßen wird.
1: Es ist immer so ein bisschen wie russisch Roulette. Also man weiß nie, wie lange so eine Spenderniere auch hält. Es gibt welche, die werden relativ schnell wieder abgestoßen. Es gibt welche, die, eine Bekannte von mir hat jetzt zum Beispiel 30 Jahre ein Spenderorgan. Das ist der Porsche, würde ich sagen. Und das wünsche ich mir natürlich auch.
0: Als Reisekauffrau kann sie nicht mehr arbeiten. Doch ihr Leben hat eine neue Perspektive bekommen. Sie hat Sven gefunden. Beide sind seit September frisch verheiratet.
2: Vielleicht haben Sie es auch gehört oder gesehen. Heute waren am Himmel mehr Flieger der Bundeswehr unterwegs als sonst. Das liegt daran, dass heute Tag der Bundeswehr ist. Heute haben unsere Streitkräfte gezeigt, was sie können. In ganz Deutschland wurden Stützpunkte für jeden von uns geöffnet und der Andrang war enorm. Den Marinestützpunkt in Eckernförde haben heute mehr als 15.000 Menschen besucht.
3: Mia hat zielstrebig den Stand des Karrierecenters angesteuert. Sie interessiert sich für eine Laufbahn bei der Bundeswehr. Luftwaffe oder medizinischer Dienst, sagt sie. Ihr Bruder Noah dient bereits in der Truppe.
4: Also ich bin mir noch gar nicht sicher. Ich habe das heute einfach als gute Chance gesehen. Aber zum Beispiel bei der Medizin könnte man sich für 15 Jahre verpflichten oder auch erstmal für ein Jahr machen, um zu schauen. Und da klang das auf jeden Fall sehr schön und auch sehr gut. Und ich kann mir das auch schon gut vorstellen, ja.
3: Seit 2015 gibt es alljährlich den Tag der Bundeswehr, immer an unterschiedlichen Standorten. 10 sind es heute in ganz Deutschland. Marine, Luftwaffe und Heer präsentieren sich heute in Eckernförde volksnah. Mit Open Ship und Panzern zum Besichtigen. Und ein paar hundert Meter darüber Tornados aus Jagel.
5: Wir haben auch die ersten Kontakte meistens hier mit den Menschen vor Ort, aber auch in allen anderen 9 Standorten deutschlandweit ist das der erste Kontakt, den wir knüpfen können. Und das nutzen wir auch, um eine gewisse Hemmschwelle vielleicht zu überbrücken und einfach Aufklärung zu betreiben und mit den Eltern und Interessierten ins Gespräch zu kommen.
3: Wegen des großen Andrangs sind die U-Boote nur von außen zu besichtigen. Von Kritik an der Bundeswehr oder der Wehrpflicht ist hier nichts zu merken.
6: Liegt vielleicht auch so ein bisschen daran, dass diejenigen, die gegen uns sind, tatsächlich zu solchen Aktivitäten hier gar nicht erst kommen. Ne? Also ich habe bisher nur positive Resonanz bekommen und irgendjemand, der hier Stunk machen will, den gibt's gar nicht.
3: Bundesverteidigungsminister Pistorius hat zu diesem Tag der offenen Tür den Zusammenhalt von Gesellschaft und Truppe beschworen. Nach dem Willen der Bundesregierung soll die Bundeswehr wachsen auf 260.000 Soldatinnen und Soldaten. Bisher sind es etwa 185.000.
7: Und den hier wollen alle Fußballer haben. In diesem Jahr ging der DFB-Pokal mal wieder an den FC Bayern München. Im August startet dann schon die neue Runde im Pokal. Und heute wurden die Begegnungen der ersten Hauptrunde ausgelost.
2: Holstein Kiel muss auswärts beim TSV 1860 München antreten. Die Bayern sind gerade erst in die Regionalliga abgestiegen. Und Phoenix Lübeck bekommt Besuch vom Bundesliga-Aufsteiger SC Paderborn. Und damit zum Frauenfußball. Da gab es heute Nachmittag im Eiderstadion in Büdelsdorf das Landespokal.
7: Gegen den SV Hennstedt-Ulzburg wollte das Team der Holstein Women heute den Titel verteidigen.
8: Die Holstein-Frauen gehen als Favoritinnen in dieses Pokalspiel. Mit deutlichen Siegen und zuletzt ohne einen einzigen Gegentreffer im Gepäck ist das Team in Büdelsdorf angereist. Aber so leicht wird es hier nicht. Beide Teams starten stark ins Spiel. Nach einem schweren Fehler von Kiels Torfrau fällt nach nicht einmal 10 Minuten das 0:1 für Hennstedt-Ulzburg. Aber die Holstein-Frauen kämpfen sich 9 Minuten später zum 1:1 Ausgleich. Kiel macht jetzt Druck. In der 29. Minute das 2:1 durch Top-Torjägerin Kira Hasse. Kurz vor der Halbzeit heißt es dann schon 3:1 für Holstein. Ja! Nach der Halbzeit startet das Spiel zunächst ausgeglichen, ohne größere Torchancen. Erst in der 66. Minute ein weiteres Tor von Kira Hasse. 4:1 für Holstein. Die Kielerinnen zeigen eine geschlossene Mannschaftsleistung und sind jetzt nicht mehr aufzuhalten. Am Ende gewinnt Holstein den Pokal, völlig verdient, mit 5:1.
9: Wir haben beide uns nichts geschenkt, keinen Meter. Und ich würde mal sagen, dann auch gerade so in der ersten Hälfte haben wir dann aber ganz gut aufgedreht. Und deswegen würde ich auch sagen, war es schon verdient.
10: Wir sind alle ziemlich happy. Wir haben gewonnen, wir haben hier ein Statement gesetzt, wir haben den Titel verteidigt. Genau das haben wir uns vorgenommen.
8: In der nächsten und übernächsten Woche geht es für Holstein dann in der Relegation um den Aufstieg in die zweite Frauen-Bundesliga.
7: Drücken wir natürlich die Daumen. Es gibt wohl gar nicht so viele Schleswig-Holsteiner, die noch nie in einem Escape Room waren. Wir beide gehören dazu. Es hat sich irgendwie noch nie so richtig ergeben. Dabei klingt das ja ganz lustig.
2: Ja, absolut. Da wird ja eine Gruppe für ein Spiel in einen Raum eingesperrt. Alle zusammen müssen dann Aufgaben lösen. Und wenn sich das Team clever anstellt, dann darf man den Escape Room verlassen. In Appen bei Pinneberg, da gibt es jetzt eine ganz besondere Version.
7: Man könnte sagen, die Schleswig-Holstein-Edition.
11: Ihr bekommt einmal den Eimer, wer den nehmen möchte. Das ist der Eimer mit Tüdelkram, den werdet ihr unterwegs brauchen.
12: Ist spannend, da wir so Escape Room-Profis sind. Beim letzten Mal hat es nicht geklappt. Hoffen wir, dass es heute klappt.
13: Na, mal nicht so skeptisch. Manuel und seine 5 Rätselfreunde testen ja nicht wie sonst in geschlossenen Räumen, sondern draußen auf dem Bauernhof.
14: Nach einer durchfeierten Nacht spürt ihr ein Grummeln im Bauch. Eierbraten, das wär's jetzt. Also entscheidet ihr euch, spontan einen Umweg zum Almthof zu machen und die Eier zu kaufen. Dort angekommen müsst ihr feststellen, dass im Regiomaten gähnende Leere herrscht. Nicht ein Ei ist mehr da. Na toll.
13: Nach der Einführung kann die Reise auf dem Erlebnisbauernhof losgehen. Es gilt, 8 Rätsel zu lösen. Die erste Station ist aber nicht bei den Hühnern, sondern bei den Kühen.
12: Vielleicht habt ihr Glück und findet nach und nach heraus, welche Kuh hier das Sagen hat. Also
11: ach so, vielleicht ist es
12: haltet die Augen nach Hinweisen offen.
13: Welche Kuh wird gesucht? Die 159 sicher nicht. Das Kälbchen auch nicht. Weiß man nicht weiter, gibt es ein Hinweisbuch.
11: Der Eimer,
15: ja.
12: Oh.
15: An der Seite steht was vielleicht?
12: 852.
15: Nicht dein Ernst. Das ist einfach zu einfach.
13: Mit dem Code öffnet sich das Schloss und gibt den nächsten Hinweis frei. Die Idee für das Rätsel zwischen Tieren und laufendem landwirtschaftlichen Betrieb entstand im Urlaub und ist ein weiteres Standbein auf dem Erlebnisbauernhof in Appen. In der Woche kommen bis zu 800 Besucher auf den Hof.
11: Ich habe selber mal gerne Escape Games gespielt und meine Kollegen haben ein Outdoor-Escape Game in der Speicherstadt gespielt. Und haben mir hinterher davon erzählt, und dachte ich, das wäre auf dem Bauernhof ja irgendwie auch nochmal eine ganz coole Idee, zumal wir immer noch nach irgendwas suchen, was auch Erwachsene anspricht. Die spielen ja nicht ganz so viel im Stroh wie die Kinder und hoffen, dass wir damit nochmal eine neue Zielgruppe erreichen können.
13: Nächster Stopp der Rätselreise, etwas für die Ohren.
12: Der Code für Schloss ist Eselhahn, Schafkuh, was auch immer das heißt. Oh nee.
13: Und Tierstimmen zählen.
12: Wir fangen nochmal an.
13: Zum Schluss werden die letzten Hinweise noch auf dem Hof oder im Automaten eingesammelt. Am Ende haben die 6 Rätselfreunde alles gelöst.
12: Herzlichen Glückwunsch. Ihr habt es geschafft, alle Kühe wieder einzufangen. Aber was der Bauer wohl denkt, wo die ganzen Kuhfladen auf dem Hof herkommen. Naja, egal. Jetzt aber los und die Eier nicht vergessen. In diesem Sinne, frohes Eierbraten. Also wir haben schon weniger Tipps als letztes Mal gebraucht. Und wir haben es zu Ende gebracht. Das ist auch noch ein Unterschied.
16: Genau. Mega. Also
12: wir haben uns erheblich gesteigert. Erheblich.
2: Sauber abgeliefert. Angeln ist eines der beliebtesten Hobbys hier bei uns im Land. Rund 70.000 Anglerinnen und Angler gibt es in Schleswig-Holstein. Die schätzen die Ruhe an der Angel, aber auch die Verbundenheit mit der Natur. Und genau die spürt man ganz besonders auch beim Fliegenfischen. Wir haben zwei Angler dabei in der Ostsee begleitet.

0: Eckernförder Bucht. Olaf und Johannes haben heute nur ein Ziel und das heißt Meerforelle.
1: Was hast du da alles drin, Digga, ey?
2: Ja, Vorfächer und Sachen.
1: Vorfächer.
2: Oh, ey. Alter, da wird es schon eher kühl sein. Ja.
3: Ja, wir gehen heute Fliegen fischen. Das ist eine Art des Angelns, gilt so ein bisschen als die Königsdisziplin. Beim Fliegenfischen ist die Schnur das Gewicht. Und damit kann man einen unbeschwerten Köder auf eine weite Entfernung sehr unverdächtig präsentieren.
0: Der Köder, auch Fliege genannt, ist selbst gebaut und soll Nahrung imitieren. Das größte Problem heute?
3: Aber heute ist echt sehr ruhig, ne? Also unglaublich.
2: Also das ist fast unmöglich, bei solchen Bedingungen eine Meerforelle zu fangen. Aber wenn es passiert, ist es halt umso cooler.
3: Es ist halt gar keine Bewegung, ne? Und die Fische, wenn du jetzt reingehst, dann machst du Wellen.
0: Olaf kommt aus Berlin, Johannes aus Schleswig. Er kennt sich hier bestens aus und weiß, wo die besten Spots sind.
4: Immer mal wieder, ja.
3: Ui, ui, ui.
2: Soll ich noch irgendwas sagen oder soll ich erstmal eine fangen? Nein, es ist total unwahrscheinlich, dass ich jetzt eine fange, aber sobald ich einen Fisch sehe, werde ich völlig nervös.
0: Olaf und Johannes kennen sich durch das Fischen. Beide arbeiten in unterschiedlichen Angelverbänden. Heute sind sie befreundet.
2: Oh, da ist sie. Sie zieht raus. Sie ist schnell unterwegs.
3: In der Natur zu stehen, wirklich an nichts zu denken. Wirklich mal, also man muss mal versuchen, an nichts zu denken. Das ist gar nicht so einfach. Ne? Aber wenn man in der Natur ist und wirft, ja, und diesen Rhythmus dieser Schnur, und dann versucht die Fische zu überlegen, dann ist man wie im Tunnel. Oh, mir ist kalt, ich zitter. Wir haben 3 Grad kaltes Wasser. Und ich habe so eine atmungsaktive Hose, die ist ziemlich dünn, sehr kalt. Aber egal.
2: Wenn wir heute am Tag eine fangen, dann ist das toll.
3: Ja.
0: Jetzt heißt es Angeltechnik und Geduld. Ganze 7 Minuten.
2: Yeah, yeah, yeah. Hammer cool, ey. Ja, anders als erwartet, Glück. Also die Meerforelle, die heißt doch oder hieß früher so der Fisch der 1000 Würfe. Das zeigt so ein bisschen, wie selten sie ist.
3: Ja.
2: Ja. Also die sind super selten, man fängt sie nie und Olaf hat die nächste dran. Oh, sauber. Hammer.
3: Alter. Mega Day.
2: Wahnsinn. Mega. Was haben wir denn für ein Glück heute, ey?
3: Ja, toller Fisch. Wahnsinn, echt. Das sind beides Absteiger, das heißt, die waren zum Laichen, sind jetzt wieder im Meer zurück und die setzen jetzt beide wieder zurück.
2: Diese schlanken Fische, die sind nichts für die Küche und die kann man dann wieder freilassen.
3: Oh, schönes Ding da hinten wieder.
2: Na, die kaufen wir uns.
0: Die Leidenschaft fürs Angeln haben beide schon seit ihrer Kindheit.
3: Angeln kann man eigentlich so lange, wie man laufen oder sich bewegen kann. Und so lange will ich das auch noch machen. Ne?
2: Ja.
3: Oder?
2: Ja.
3: Jommel,
2: damit
3: du schiebst mich mit dem Rollstuhl ans Ufer.
2: Ich kipp dich die Steilküste runter. Ey, damit hört man nie auf.
0: Insgesamt 5 Fische fangen die beiden. Und einer kommt sogar mit nach Hause.
5: Ja, und wenn wir im Supermarkt einkaufen, dann sehen wir sie inzwischen recht oft. Die Schilder, auf denen steht, aus der Region. Und das kauft man dann noch besonders gern mit dem guten Gefühl, dass man die Landwirtschaft hier im Norden unterstützt und die Lieferwege kurz sind.
6: Ja, und irgendwie schmeckt es dann ja auch besser. Und genau deswegen kocht unser Sternekoch Dirk Luther heute ganz regional.
7: Moin, Herr Luther.
8: Moin.
7: Sie haben sich wieder was Schönes überlegt.
8: Selbstverständlich.
7: Was denn?
8: Heute kochen wir Kotelett vom Pauljak-Lamm mit...
9: Bitte... Regional. Bitte regional.
8: Was war das denn?
7: Ach, das ist so ein neuer Sensor an der Kochkamera.
8: Kann man den nicht abschalten?
7: Nein, Sie müssen schon was anderes sagen.
8: Was denn?
7: Irgendwas, das in die Landschaft passt.
8: Oh, heute kochen wir Kotelett vom Salzwiesenlamm mit Thymiankruste und Curry-Dillgemüse.
9: Bitte regional. Bitte.
8: Was nun?
9: Regional.
7: Wegen Curry.
8: Oh, dann meinetwegen mit würzigem Dillgemüse.
7: Bingo.
8: Ich sag hier gar nichts mehr.
7: Sämtliche Zutaten sind natürlich aus Schleswig-Holstein. Zur zerlassenen Butter mit Honig und gehacktem Thymian gibt Herr Luther geröstete Pinienkerne, Salz, Pfeffer und Paniermehl. Das muss gut vermengt werden. Unser Sternekoch

0: Herr Luther, sagen Sie heute noch was? Er lässt lieber Taten sprechen, schwitzt Zwiebel- und Knoblauchwürfel glasig in Olivenöl mit Butter an und wendet sich dem restlichen Gemüse zu. Das stammt ausnahmslos aus schleswig-holsteinischen Gewächshäusern.
1: Geht doch.
0: Die Schnippelbohnen in den Topf, die Lammkoteletts für 10 Minuten unter dem Backofengrill. Von diesem Würzpulver sprachen wir vorhin ja schon. Herr Luther hat inzwischen Wasser und Ahornsirup an die Bohnen gegossen. Jetzt gibt er Paprika und die gehäuteten Tomaten dazu. Das muss zugedeckt etwa 10 Minuten lang bis fest garen. Frühlingslauch und frischer Dill kommen erst ganz zum Schluss zum Gemüse. Erst muss es noch kurz mit Sahne aufkochen und wird schließlich mit Crème fraîche verfeinert. Und schon kann Herr Luther anrichten.
2: Kotelett vom Salzwiesenlamm mit Thymiankruste und Dillgemüse. Mit Curry.
1: Bitte regional.
0: Och, Herr Luther, der Sensor.
2: Mir doch egal.
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4: Ja, was können wir im Wald finden? Tierspuren, Tannenzapfen oder Pilze, klar. Aber in Wentorf im Kreis Herzogtum Lauenburg gibt es etwas ganz Einzigartiges. Mitten im Wald wird feinste moderne Kunst geboten. Und zwar sind in einer ehemaligen Schule Werke aus einer privaten Sammlung zu sehen.
5: Achso, ich hab's.
6: Unhandlich und schwer.
5: Warte. Einmal abstellen. Einmal abstellen, jetzt gucken, wo die sind. Ich komme ein Stück zu dir, ne?
6: Ja. Das Bild kommt gerade frisch aus dem Atelier. Der Berliner Gastkünstler Dimitris Zamoranis und Sammler Rick Reinking lassen es sich nicht nehmen, es gemeinsam aufzuhängen. Seit seinem 16. Lebensjahr sammelt der Kunsthändler und Kurator.
5: Ja, ich glaube, da gibt es Künstler, da reicht tatsächlich eine Arbeit oder eine kleine Werkgruppe. Und dann gibt es andere, die begleitet man über viele, viele Jahre.
6: Für seine Ausstellungen holt er Kunst aus seinen Lagern in Köln, Berlin und Hamburg und kombiniert sie mit Werken des jeweiligen Gastkünstlers.
7: Das ist eben sein Riesentalent. Also der ist jemand, der zusammen Sachen bringt. Ja, sehr wichtig, für unsere Zeit von allem ist sehr wichtig, dass wir wieder eine Pfade der Kommunikation auch in der Kultur finden können.
6: Das jüngste Werk von Dimitris Zamoranis. Ein Triptychon.
7: Zufrieden?
6: What Paradise ist der Titel der Ausstellung. Dimitris Zamoranis im Dialog mit der Sammlung Reinking. Zu sehen in den Y Galleries an Wochenenden und Feiertagen, aber nur mit Anmeldung.
3: Vor uns brauchen Sie keine Anmeldung, einfach einschalten. Freuen wir uns, morgen um 19.30 Uhr sind wir wieder da und sagen für heute Tschüss mit diesem Foto aus Travemünde.
4: Da lebt unsere Zuschauerin Sabine Schöne, die uns dieses Foto hier geschickt hat. Wir sagen vielen herzlichen Dank dafür. Jetzt kommt gleich noch Sebastian mit dem Wetter. Und wir wünschen Ihnen einen schönen Abend.
3: Bis morgen.

0: Und jetzt Ihr Wetter für Schleswig-Holstein.
1: Diese Karte vom Europäischen Erdbeobachtungsinstitut Copernicus zeigt die Temperaturabweichung unserer europäischen Meere. Und wir sehen auch viel Rot. Warum? Weil wir natürlich im Frühjahr sehr lange Hochdrucklagen hatten mit viel Sonnenschein und vor zwei Wochen auch noch eine Hitzewelle in Westeuropa. Und dementsprechend konnten sich die Meere aufheizen. Und zwar von der Ostsee auch bis zur Biskaya, teilweise vor 3 bis 5 Grad wärmer, als es normalerweise der Fall wäre in der Jahreszeit. Heißt also auch, dass viel Feuchtigkeit in die Atmosphäre entweichen kann. Und das sehen wir auch im Wolkenfilm, da kommen auch wieder einige Wolken auf uns zu. Die werden natürlich dann hier und da ausgequetscht, also da muss dann auch wieder mit Regen gerechnet werden, teilweise auch wieder mehr, als es möglicherweise der Fall wäre, wenn die Meere etwas kühler wären. Und auch Tiefdruckgebiete, so wie das, was morgen auf uns zukommt, nähert sich natürlich auch von dieser Feuchtigkeit und der Energie. Heißt also in der Nacht, dass noch ein paar Schauer, die jetzt am Abend aktiv sind, auch in der Nacht immer noch mal wieder fallen können. Ganz trocken geht es also nicht durch die Nacht und das bei Tiefstwerten von 14 bis 13 Grad.

0: Grad. Ja, und morgen kommt das neue Tief dann aufgezogen, bringt dann auch neue Schauer mit. Dementsprechend geht es also sehr wechselhaft durch den Sonntag. Erst zum Abend hin beruhigt sich das Ganze und dann geht es auch wieder trockener zu. Die Sonne kann sich zwischendurch auch mal zeigen, zwischen den Schauerwolken. Für 3 bis 5 Stunden wird es wohl reichen. Ja, und der Wind ist morgen auf jeden Fall ein Thema mit dem neu aufkommenden Tief. Der ist im Mittel sogar recht kräftig unterwegs mit der Windstärke 4 bis zum Teil 6 aus Südwest. Und die Böen können durchaus auch mal Windstärke 7 bis 8, also stürmisch, daherkommen. Ja, und die Temperaturen erreichen Werte morgen von gerade mal 18 bis 19 Grad, eben auch aufgrund des starken Windes. Und die Wassertemperaturen haben aktuell gemessene 16 bis 18 Grad. Der Montag sieht ein kleines Zwischenhoch, da geht es zumindest meistens trocken zu. Erst zum Abend kommen neue Schauer auf, am Dienstag, Mittwoch schon wieder deutlich durchwachsener. Und das Ganze bei um die 20 Grad und damit einen schönen Abend.
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1: Moin, die Lose für die erste DFB-Pokalrunde sind gezogen. Werder muss nach Lüneburg. Hemeling kriegt Besuch von Hannover 96. Haben Sie das schon mal gehört? Den Rest der Zeit brauchen wir nämlich für folgende Themen. Verhaltenskodex, wie die BEK die Demokratie schützen will. Wehrerfassung, wie 18-Jährige auf Post von der Bundeswehr reagieren. Und Organspende, wie Alte Alten helfen können. Der Bremer Senat überlegt schon seit längerem, wie er Verfassungsfeinde vom öffentlichen Dienst fernhalten kann. Eine Gesinnungsprüfung durch den Verfassungsschutz ist im Gespräch. Hintergrund ist vor allem der erstarkende Rechtsextremismus. Ähnliche Gedanken macht sich auch die bremische evangelische Kirche. Sie möchte auch nur diejenigen beschäftigen, die ihre Werte teilen. Setzt dabei aber zunächst mal auf Verhaltensregeln. Die waren das zentrale Thema heute im Kirchenparlament. Janosz Keresztyi.
2: 137 Delegierte versammeln sich hinter einem Ziel. Die bremische evangelische Kirche will die Demokratie schützen. Kirchenpräsident Bernd Kuschnerus erklärt, wieso das im eigenen Interesse liegt.
3: Wenn wir uns als Kirche für die Demokratie als die überzeugendste Form des politischen Zusammenlebens aussprechen, dann tun wir das vor dem Hintergrund biblischer, begründeter theologischer Einsichten und Glaubenshaltungen. Alle Menschen sind Gottes Geschöpfe und haben von Gott her Würde.
2: Auf dieser Grundlage hat der Vorstand eine Selbstverpflichtung verfasst, adressiert an neue Mitarbeitende. 10 Verhaltensregeln, darunter Achtung der Menschenwürde, Akzeptanz der freiheitlich-demokratischen Ordnung sowie Distanzierung von Menschen, die das nicht teilen, mit der Aufforderung, dies zur Kenntnis zu nehmen.
4: Wenn jetzt jemand sagt, ja, ich nehme das zur Kenntnis, finde ich aber nicht gut, was bedeutet das denn dann?
5: Das ist ein guter Anlass, miteinander ins Gespräch zu gehen. Es ist ja klar, dass jemand, der sagt, finde ich so nicht gut, mit den Leuten kann man sprechen. Wenn Menschen massiv dagegen verstoßen, was hier gesagt worden ist, dann betrifft das sicherlich auch im Einzelfall möglicherweise dienstrechtliche Angelegenheiten. Ich sage mal, ich kann nicht gut in der Kirche arbeiten und Volksverhetzung betreiben.
2: Insgesamt begrüßen die Delegierten das Papier, halten es aber für zu schwammig. Besonders in einem Punkt wollen sie eine genauere Formulierung vom Kirchenausschuss.
6: Dieses Papier ist geschrieben worden, weil es demokratiefeindliche Kräfte gibt, die unsere Kirche, unsere Gesellschaft gefährlich werden. Wir wissen alle, wovon wir reden. Von einer Partei wie der AfD, von Stimmen unserer eigenen Kirche, die menschenfeindliches Denken von der Kanzel salonfähig machen.
7: Ich finde auch gut, wenn sowas ausdrücklich reinkommt, weil die AfD ist natürlich rassistisch geprägt und das ist auf der ganzen Linie vom christlichen Menschenbild also zu widerlegen und auch zurück.

0: zurückzuweisen.
1: Landesjugendpastorin Ragnar Miller sieht Tendenzen wie in den USA. Kirche und Glauben würden politisch benutzt.
2: Über Social Media, aber auch über andere Medien, über bekannte Rednerinnen und Redner und angebliche ForscherInnen im Christentum wird christlicher Glaube zum Steigbügelhalter für rechtsextreme Theorien. Ob uns das jetzt gefällt hier in Bremen oder nicht. Als BEK müssen wir lauter, deutlicher und nachhaltiger auf diese Theorien antworten, so finde ich. So laut, dass die Stadtgesellschaft uns deutlich hört und dass solche antidemokratischen Theorien und Tendenzen keinen Platz in der BEK haben.
3: Vielen Dank für die Anregungen. Wir nehmen es nochmal mit und kommen nochmal wieder rein damit. Ja?
1: Verabredet ist der nächste Kirchentag im November.
4: Den Tag der Bundeswehr gibt es nicht erst seit der Zeitenwende. Seit 2015 schon zeigt die Bundeswehr einmal im Jahr, was sie hat und was sie kann. Im Prinzip ist es ein bundesweiter Tag der offenen Tür an insgesamt 10 Standorten. Am Marinefliegerstützpunkt in Nordholz gab es eine Flugshow heute. Aber auch Drohnen, Hubschrauber, Panzer und Roboter hat die Bundeswehr präsentiert. In der Hoffnung, unter den rund 30.000 Interessierten neues Personal zu finden. Und das ist vielleicht der Unterschied zu vor der Zeitenwende. Die Menschen schauen jetzt genauer hin. Die Bundeswehr hat wieder an Bedeutung gewonnen. Sie rückt wieder näher an die Bevölkerung ran. Und sie schreibt wieder Briefe, die im Briefkasten aller 18-Jährigen landen. Annalena Borchert.
5: Die Aufforderung zur Wehrerfassung. Es ist solch ein Brief von der Bundeswehr, den viele hier im Klassenraum in den vergangenen Monaten bekommen haben. Und der Ängste ausgelöst hat.
6: Vielleicht sagt ihr mal kurz, was ihr am Anfang, als ihr das in der Hand habt, gedacht habt, gefühlt habt.
7: Es war halt irgendwie so geschrieben, dass ich direkt diesen Druck hatte, diese Umfrage durchzuführen, weil da ja auch ein zeitliches Limit draufsteht.
8: Ich habe auch direkt mit meiner Mutter mich darüber unterhalten, dass es ganz schön gruselig ist, wenn irgendwie der eigene Nachname auf so einem Bundeswehr-Cover bei einem zu Hause ankommt.
9: Das Problem ist, dass man halt denkt, dass sobald du da etwas ankreuzt, was du im Nachhinein bereust, das dann für immer so sein wird und dann halt dementsprechend auf die Folgen kommen, wie halt zum Beispiel eingezogen zu werden.
6: Ist ganz klar, umso älter die Menschen, umso stärker sind sie dafür.
5: Die Wehrpflicht ist ein Reizthema im 12. Jahrgang an der Oberschule Kurt-Schumacher-Allee. Viele hier im Klassenraum sind 2008 geboren. Der erste Jahrgang, der Post von der Bundeswehr bekommt. Die jungen Männer müssen den Fragebogen ausfüllen. Bei den Frauen ist es freiwillig. Bei der angespannten geopolitischen Situation haben sie das Gefühl, nicht selbst bestimmen zu dürfen.
10: Ich finde, das Verhältnis zwischen und der Austausch zwischen alt und jung ist einfach wirklich sehr schlecht. Und ich empfinde es auch oft so, als würden ältere Menschen sich nicht so viel für uns, unsere Interessen und was wir überhaupt davon halten, interessieren.
11: Ich habe halt auch nicht das Gefühl, dass der deutsche Staat gerade so meine Interessen repräsentiert. Es werden massive Kürzungen, also es finden massive Kürzungen statt, vor allen Dingen im sozialen Bereich. Und das finde ich halt einfach nicht richtig.
5: Sie fühlen sich übergangen, weiß der Politiklehrer Jens Winter. Klimawandel, Inflation, Aufrüstung. Diese Generation steht vor vielen Herausforderungen.
12: Mein Eindruck ist, und das muss man zumindest ernsthaft in Erwägung ziehen, dass junge Leute das Gefühl haben, dass über sie verfügt wird und sie eigentlich jetzt, obwohl sie für nichts eine Verantwortung haben, die Karre aus dem Dreck ziehen müssen.
5: Gegen jede Form der Dienstpflicht oder für die Wehrpflicht und den Zivildienst. Bei der Abstimmung im Politikunterricht zeigt sich, die Mehrheit entscheidet sich für die linke Ecke. Sie möchten nicht gezwungen werden. Und doch fragen die Schüler sich auch, haben zukünftige Generationen noch die Wahl?
13: Jetzt sich komplett zu entziehen und zu sagen, wir haben damit nichts zu tun, das wird das Problem halt nur verschieben. Und von daher würde ich halt schon sagen, dass es irgendwo auch eine gewisse Notwendigkeit hat, zu sagen, okay, wir müssen irgendeinen Kompromiss finden.
5: Denn den Brief von der Bundeswehr bekommt jetzt jeder Jahrgang zum 18. Geburtstag.
4: Nach einer tödlich verlaufenden Auseinandersetzung in der Bahnhofsvorstadt Ende Mai hat sich ein 16-Jähriger bei der Polizei gestellt. Der mutmaßliche Täter soll einen 25-Jährigen so schwer geschlagen haben, dass der gestürzt und wenige Tage später an seinen Sturzverletzungen gestorben ist. Die Polizei hatte sich zuvor mit Fotos des Tatverdächtigen an die Öffentlichkeit gewandt. 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
14: Zum Kochen mit Sehbehinderung hat heute der Bremer Blinden- und Sehbehindertenverein in seine Vereinsküche in Schwachhausen eingeladen. Anlass war der bundesweite Sehbehindertentag. Mit der Aktion wollen die Vereinsmitglieder zeigen, dass unabhängiges Leben für sehbehinderte oder blinde Menschen zwar auch in der Küche möglich ist, die

0: Aktuelle Touchscreen-Technik von Küchengeräten macht es aber Sehbehinderten häufig schwer.
1: Und deswegen kommt der große Appell an die Industrie, an die Wirtschaft, an die Hersteller der Herde, dass auch immer ein Herd oder mehrere Herde produziert werden, die eben auch Drehknöpfe haben.
0: Laut der Weltgesundheitsorganisation WHO sind in Deutschland rund 1,2 Millionen Menschen sehbehindert oder blind. 7000 Unterschriften, so viel will die Initiative einfach unterwegs sammeln. Mit den Unterschriften soll ein Volksentscheid in Bremen und Bremerhaven möglich werden. Für eine beschleunigte Verkehrswende mit einem verbindlichen Mobilitätsgesetz. Die Initiative besteht aus Mitgliedern von Umwelt- und Behindertenverbänden sowie Gewerkschaften. Zum Auftakt hatten sie sich im Gewerkschaftshaus getroffen. Hupen gegen die AfD. Mit diesem Aufruf haben sich heute mehrere Initiativen, Parteien und Anwohner am Bahnhof Walle versammelt. Als Protest gegen einen Informationsstand der AfD. Die Polizei hatte den Parteistand weiträumig abgezäunt. Etwa 130 Demonstrierende hatten sich laut Polizei an dem Protest am Stadtteilbahnhof beteiligt.
2: Das hast du auch nicht alle Tage. 150 Jahre auf 380 Metern. Straßenbahnparade in der Obernstraße zum Jubiläum der BSAG. Angeführt von der Pferdebahn, die auf sehr großes Interesse gestoßen ist. Nicht nur gucken, sondern auch anfassen war schließlich erlaubt. Bis hin zum Nordlicht, dem aktuellen Modell. Man sieht, die Straßenbahn mobilisiert die Massen. So oder so. Um die 150-jährige Geschichte der Bremer Straßenbahn ging es ja auch in unserer Wochenserie. Und zu deren Abschluss wollen wir nicht nur in die Vergangenheit, sondern auch in die Zukunft blicken. Wie muss sich die BSAG denn die nächsten, vielleicht nicht 150, aber sagen wir 10, 20 Jahre aufstellen, um attraktiver zu sein als beispielsweise das Auto? Henning van Lill.
3: Mit ihr hat alles angefangen. Die erste Linie der BSAG fuhr gerade einmal 4 Kilometer weit. Ihr Ziel? Ausflugscafés und Amüsement. Gut Betuchte konnten sich eine Fahrt leisten. Heute ist sie wichtiger Teil des Alltags für viele. Es geht mit der Bahn zur Arbeit, zur Schule, zum Einkaufen, zum Arzt. Sie soll vor allem Autos ersetzen, so der Plan. Neben dem Auto ist ihr größter Konkurrent das Fahrrad.
4: Leipzig, Dresden, ähnlich große Städte, bei denen ist es genau andersrum. Mehr ÖPNV-Nutzer als Radnutzer. Und wir wollen aber diesen Radverkehr ja gar nicht verringern. Das heißt, wir wollen eigentlich Alternativen für den Autoverkehr finden. Und von daher müssen wir immer sehr darauf achten, dass wir entlang der Wunschziele von den Autofahrern unsere Linien planen, aber nicht gleichzeitig uns kannibalisieren mit dem Radverkehr.
3: Bahnfahren soll sich außerdem jeder leisten können. 1968 gab es deswegen richtig Tumult, als es wegen einer Preiserhöhung um 10 Pfennig zu den Bremer Straßenbahnunruhen kam.
5: Warum stehen Sie hier herum? Was wollen Sie erreichen?
6: Dass die Straßenbahn nicht fährt. Ja. Auf keinen Fall darf die Straßenbahn fahren.
5: Und warum nicht?
6: Nein, das ist zu teuer.
5: Das macht keinen Sinn. Auf 20 Pfennig erhöhen. Bezahlen Sie die Bremer Straßenbahn selbst oder kriegen Sie Taschengeld von Ihren Eltern?
6: Von Ihren Eltern. Nicht alle Eltern sind reiche Leute.
5: Gegen was protestieren Sie oder warum sind Sie hier?
7: Ich protestiere gar nicht, ich warte auf die Straßenbahn.
3: Um auch die Kosten in Zukunft im Rahmen zu halten, will die BSAG lieber Strecken nachverdichten, statt neue zu bauen. Die Idee, wenn die Qualität steigt, steigen auch die Fahrgastzahlen.
4: Den Verkehr so verdichten vom Angebot her, dass ich eigentlich zu jeder Tageszeit flexibel mit dem ÖPNV unterwegs sein kann. Ich glaube, wenn wir unser Angebot richtig gut ausbauen können, dass ich alle 5 Minuten eine Abfahrt habe und auch schnell zu meinen Zielen komme, ich glaube, dann haben wir viel erreicht und dann habe ich auch eine gute Alternative zum Auto geschaffen.
3: Vom Luxus zum Verkehrsmittel für jedermann. Eine bewegte Geschichte von 150 Jahren. In Zukunft wird die BSAG weiteren Herausforderungen begegnen.
2: Stefanie Bremer ist zu uns gekommen. Sie ist Professorin für Verkehrswesen und Verkehrsinfrastruktur an der Hochschule Bremen. Moin, Frau Bremer.
8: Moin.
2: Unter den deutschen Stauhauptstädten schafft es Bremen immer noch unter die Top 10. Also 49 Stunden Zeitverlust hat man da im Jahr. Warum geben die Menschen sich das, anstatt auf Bus und nehmen wir die Busse ruhig mal mit rein, auf Bus und Bahn umzusteigen? Sind die hier in Bremen keine wirklich gute Alternative?
8: Also es kommt immer darauf an. Menschen entscheiden sich meistens gerade auf dem Pendeln rational. Und das bedeutet, welches Verkehrsmittel ist für mich am schnellsten und am verlässlichsten erreichbar. Und das ist, wenn wir so Erreichbarkeitsstudien machen, selbst wenn wir den Stau einrechnen, stellen wir ganz häufig in vielen Städten fest, das Auto ist immer noch das schnellste Verkehrsmittel. Und jetzt kommt die Überraschung, ganz häufig in urbanen Räumen ist das Fahrrad das zweitschnellste Verkehrsmittel. Und dann erst kommen Bus, Bahn oder Straßenbahn.
2: Ist das irgendwie ein Bus- und Bahn-immanentes Problem, weil die einfach ein bisschen klobiger sind, sage ich jetzt mal? Oder hat die BSAG da Defizite?
8: Also das war das ja überall in allen Städten ist, würde ich das jetzt nicht an einem Verkehrsverbund festmachen. Also ich sage meinen Studenten immer, Bahn, ÖV ist ein Massenverkehrsmittel, so haben wir das auch früher genannt. Also es tatsächlich hat da die Vorteile, wo ich viele Menschen zu immer den gleichen Zeiten von A nach B fahren müssen. Wenn es aber dispers wird oder flexibel werden muss, dann ist entweder der Bus besser oder eben tatsächlich die Individualverkehrsmittel sind besser.
2: Okay. Gibt es denn trotzdem noch Möglichkeiten, das auszureizen? Also wie kann die BSAG es schaffen, mehr Menschen für den ÖPNV zu begeistern und zum Umsteigen zu bewegen? Ist es am Ende eine Preisfrage?
8: Nein. Das würde ich ganz klar verneinen, weil tatsächlich, wenn es eine Preisfrage wäre, würden wir alle kein Auto fahren, weil das Auto mit Abstand das teuerste Verkehrsmittel ist. Also kann es nicht eine Preisfrage sein, sondern eher eine Verlässlichkeit und die Frage der Qualität tatsächlich.
2: Aber wir haben ja schon gesehen, durch die Einführung des Deutschland-Tickets, das hat ja was bewirkt. Ja. Also das war eine günstige Alternative und dann haben viele gesagt, okay, dann mache ich das jetzt und sind auch dabei geblieben. Oder wir haben auch in unserer Wochenserie gesehen, 365-Euro-Ticket in Wien scheint gut angenommen zu werden.
8: Ja, aber sind alle umgestiegen und sind tatsächlich die Autofahrer umgestiegen? Oder merken Sie, haben wir nicht festgestellt, dass im ländlichen und suburbanen Raum die Leute trotz vergünstigten Ticket nicht umgestiegen sind? Sondern für viele Menschen, die früher ein Ticket brauchten und sagen, das war ein bisschen zu teuer, ist es besser geworden. Und das ist sozusagen, kann helfen. Aber das System ist dadurch ja nicht besser geworden. Und tatsächlich ist die Fahrzeit besser geworden. Und wenn es gerade morgens auf dem Weg zur Arbeit ist, ist Zeit ein Faktor. Mhm. Und erst wenn die Fahrzeit besser wird, also wenn tatsächlich der ÖV schneller wird als ein anderes Verkehrssystem. Und ich würde sagen, fangen wir mal Suche an, werden wir mal schneller als das Fahrrad. Dann ist der ÖV tatsächlich stärker als Individualverkehrsmittel.
2: Geht das denn? Also was müsste die BSAG tun, um schneller, um verlässlicher und attraktiver zu werden?
8: Das fand ich in dem Film schon ganz gut, dass man sagt, es geht nicht darum, breiter auszustreuen und ich versuche jetzt ganz draußen auch noch ein ÖV-Angebot zu machen, sondern auf den Achsen, wo auch der ÖV schon stark ist, da die Qualität zu verbessern. Mhm. Vielleicht dafür zu sorgen, dass morgens nicht die Leute überbelastet in den Systemen sind, sondern tatsächlich die Taktzeiten verbessern, um das Angebot zu verbessern. Also wie wäre es, wenn man morgens auf dem Weg zur Arbeit in einer Straßenbahn schon mal die E-Mails lesen kann, weil man nicht wie eine Sardine steht, sondern tatsächlich sich bewegen kann.
2: Diese Pläne gibt es ja tatsächlich auch schon. Angebotsoffensive nennt die BSAG das. Die sind seit Jahren in der Schublade, können aber nicht umgesetzt werden, weil es an Personal fehlt und letztendlich dann auch an Geld für Fahrzeuge. Also ist das ein unlösbares Problem?
8: Finde ich nicht. Also wenn man tatsächlich sagen, wenn man zulässt, dass man jedem System seine persönlichen Räume und Strecken lässt und eben nicht, wie die Kollegen auch gerade im Film gesagt haben, nicht in Konkurrenz zueinander steht, dann müsste es klappen. Und da hat Bremen eigentlich eine große Chance, weil Bremen in vielen Stadtteilen für das fast günstigste Verkehrsmittel, das wir haben, prädestiniert ist. Und das ist das Fahrrad. Also muss man auch aufpassen, dass man Bus und Bahn nicht genau dorthin setzt, wo das Fahrrad eigentlich stärker ist.
2: Also im Prinzip alles Gesamtdenken. Ich bedanke mich ganz herzlich für Ihre Expertise. Danke, Frau Bremer.
8: Gut, danke schön. Bitte schön dafür.
2: Das Gespräch haben wir aufgezeichnet. Heute ist nicht nur Tag der Bundeswehr, heute ist auch Tag der Organspende. Und an dem ist wie in jedem Jahr die Botschaft, es gibt zu wenig Organspender für zu viele Organempfänger. Demnächst debattiert der Bundestag wieder über die sogenannte Widerspruchslösung. Aber es gibt auch andere Ideen, die jetzt schon greifen. Kirsten Hartje.
9: Blutwäsche. Dreimal in der Woche, 4 Stunden lang. Die Nieren von Ute Brede arbeiten nicht mehr.
10: Die Alternative zur Dialyse wäre Sterben.
9: Ute Brede wartet bereits über 5 Jahre auf eine Spenderniere. Jetzt sehnt sie ihren 65. Geburtstag herbei. Dann gibt es für sie ein Programm, das ihre Chance auf ein neues Organ erhöht. Und mit einer neuen Niere kann sich auch ihre Lebensqualität verbessern.
10: Ich bin, denke ich, mehr kaputt als andere. Also es ist halt einfach anstrengend. Ich kann nicht so viel leisten. Ich überlege mir zweimal, ob ich an einem Dialysetag abends noch irgendwo hingehe und was mache.
11: Guten Morgen.
9: Old for Old heißt das Programm, auf das sie gemeinsam mit ihrem Arzt Hoffnung setzt. Dabei spenden ältere Menschen ihre Niere an ältere Patienten.
11: Was denken Sie, wie lange muss Frau Brede dann noch warten?

0: Naja, statistisch gesehen ist die Wartezeit hier beim European Senior Program, also Old for Old, bei ungefähr 2 Jahren. Da Frau Brede ja jetzt schon eine ganze Zeit an Wartezeit hat, die deutlich darüber liegt, gehen wir davon aus, dass sie gute Chancen hat, recht bald eine Niere zu bekommen.
1: Im Transplantationszentrum im Klinikum Bremen-Mitte stehen 150 Patienten auf der Liste für eine neue Niere. Das Programm Old for Old sehen auch hier die Ärzte positiv. Es kann die Wartezeit für einige Patienten verkürzen.
2: Wenn man dann noch berücksichtigt, dass auch gerade bei den älteren Patienten die Lebenserwartung nach Transplantation deutlich besser ist als unter der Dialyse, ist es natürlich für ältere Patienten schon ein entscheidender Faktor. Man nimmt dabei in Kauf, dass die Lebensdauer des Spenderorgans natürlich reduziert ist, weil der Spender ja ebenfalls 65 Jahre alt ist.
1: Nach ihrer Dialyse ist Ute Brede erschöpft und hungrig. Weil ihre Nieren nicht arbeiten, muss sie genau kontrollieren, wie viel sie trinkt.
3: Darum esse ich jetzt auch Apfel, statt was zu trinken. Kann ich nachher vielleicht 2 Kaffee trinken.
1: Für Ute Brede wäre es nicht die erste Transplantation. Bereits mit Ende 20 wurde entdeckt, dass ihre Nieren nicht mehr arbeiten. Die junge Mutter bekam ein Spenderorgan.
3: Da mit dem dicken Bauch. Einfach nur Freude. Das Glück, eine zu bekommen. Und das war auch eine, die sehr gut gepasst hat zu meinen Blutwerten. Und darum hat sie auch so lange gehalten, über 26 Jahre.
1: Auch selten. Sie bekam mit transplantierter Niere noch 2 Kinder. Stemmte das turbulente Familienleben.
3: Da guckt Arne aber muffig.
1: Doch nach wie vor gibt es zu wenig potenzielle Spender, die das im Organspenderegister hinterlegen oder einen Organspenderausweis bei sich tragen. Und dann müssen Angehörige entscheiden.
2: Das führt dann natürlich auch häufig dazu, dass die Familie dann in der Situation sagt, ja, ich weiß ja gar nicht, wie der mein Bruder, mein Vater, meine Frau entschieden hätte. Ich verweigere die Organtransplantation.
1: Ute Brede ist deshalb für die geplante Widerspruchslösung. Damit wäre jeder, der nicht Nein sagt, potenzieller Organspender.
4: Es gibt ja auch immer wieder jüngere Leute, die an die Dialyse kommen und für die es dann einen Riesenunterschied macht. Dass sie eben nicht 8 bis 10 Jahre warten müssen, sondern dass sie dann die Hoffnung haben, vielleicht schon nach 3 Jahren oder 5 Jahren eine Niere zu bekommen.
1: Solange sie noch auf ihre Niere wartet, muss sie weiter zur Dialyse. 3-mal in der Woche, 4 Stunden lang.
5: Tapfer. Wir gehen jetzt nach draußen in die Neustadtswallanlagen zu den Summer Sounds. Die markieren ja seit mehr als 20 Jahren inzwischen den Festivalauftakt in Bremen. Musik und Kultur von Freitag bis Sonntag. 25 Live-Auftritte auf 2 Bühnen. Das Programm steht, nur das Wetter ist nicht so stabil. Deswegen ist Anna Berghut auch auf alle Eventualitäten vorbereitet.
6: Heute bin ich vorbereitet, besser als gestern. Da war es nämlich richtig regnerisch. 3-mal hat es mich nass geregnet. Ich hatte ganz matschige Füße. Und heute habe ich Gummistiefel an, selbst dekoriert, damit es auch zum Festival passt. Weil dunkle Wolken machen sich auf der Hügelbühne schon ein bisschen breit. Aber sie warten alle beharrlich, denn Chainen kommt jetzt auf die Bühne. Er macht so ein bisschen was Souliges, geht bei Streamingdecken durch die Decke. Ist sehr oft geklickt, gerade sein neuester Song Soulmate. Und wir hören mal ein bisschen rein, wie sich seine Stimme anhört. Die soll nämlich ganz toll. Also eine soulige Stimme. Und was mich interessiert hat, ich hatte was, was mir wirklich unter den Nägeln brannte. Deswegen haben wir uns ihn vorher gegriffen vor der Probe und interviewt. Wir haben uns vorher auf ein Du geeinigt. Was mich wirklich interessiert ist, wenn man jetzt so durch die Decke geht online, hebt man dann ein bisschen ab?
7: Ich glaube nicht, weil ich meine Schwächen gut genug kenne und ja, es sieht von außen immer ein bisschen anders aus, als es sich dann von innen anfühlt. Also ich sehe das oder nehme das nicht ganz so wahr. Ja.
6: Sind die Songtexte irgendwie ein bisschen melancholisch? Da, also es ist schon auch irgendwas, so ein bisschen was Trauriges. Ich frage mich immer, hat man dann gerade Liebeskummer? Wie kann man das so empfinden? Wo kommen die Texte her?
7: Nee, es ist nicht immer aktuell. Also es sind Gefühle, die ich gefühlt habe, aber es ist nicht immer aktuell. Es sind manchmal Erinnerungen, es sind manchmal Gefühle, die gerade kommen, aber nicht unbedingt akut da sind und ja, wenn es sich dann heranfühlt, dann kriege ich das aufs Papier und eine Melodie dazu und dann entsteht ein Song.

0: wenn wir zu Gefühlen jetzt mal kommen, gestern war es hier sehr regnerisch. Meine Gefühle waren eher ein bisschen deprimiert. Wenn es heute regnet und es stehen nicht so viele vor der Bühne, kann man dann trotzdem richtig performen? Geht es bei jeder Wetterlage?
1: Also performen kann man immer, glaube ich, solange die Technik das mitmacht. Aber es macht natürlich mehr Spaß, wenn die Leute da sind, wenn die auch Bock haben, wenn das Wetter passt, wenn die Atmosphäre so 10 von 10, dann macht es halt auch mehr Spaß.
0: Dann können wir darauf ja nur hoffen.
1: Ja, auf jeden Fall, hoffentlich, ja.
0: Also bisher regnet es noch nicht. Dafür habe ich meine Regenjacke jetzt unter den Po gepackt. Ich habe also wenigstens einen trockenen Hintern. Und morgen soll es übrigens auch sonnig sein. Da ist der letzte Tag des Summer Sound Festivals. Naja, und ich nutze das jetzt noch trocken hier und höre mir ein bisschen die Musik weiter an.
2: Ja, dann genieß das mal. Danke, Anna. Was jetzt noch fehlt, ist eine Portion Dolce Vita, was gleich mehrere Portionen. Vor kurzem war nämlich eine Klasse der Fachschule für Agrarwirtschaft und Gastronomie, Lazzaro Spallazzani aus Modena in Bremen. Und die war nicht nur zum Sightseeing hier, Till Oeppert, mit Bremer Tellern aus Bella Italia.
3: Für die Schülerinnen und Schüler der Gastronomieschule in Modena ist es eine besondere Klassenfahrt. Im Gut Landruhe bewirten sie Gäste bei der Feier zum italienischen Nationalfeiertag. Geladen hat das italienische Honorarkonsulat Bremen. Einige aus der Klasse interessieren sich fürs Kochen, andere gehören zur Servicebrigade. Die Lebensmittel haben sie alle mitgebracht, Spezialitäten aus Modena. Alter Parmesan mit Balsamico Tradizionale, eine Kostbarkeit.
4: Sehr teuer.
3: Maria Pia Vivarelli ist Sprachlehrerin an der Schule, übersetzt für uns. Gabriele Vadruccio ist Chefkoch und Vizedirektor. Prosciutto di Modena, ein feiner, luftgetrockneter Rohschinken fürs Buffet. Gegrilltes Gemüse, ein Antipasti-Klassiker. Pasta gibt's auch und noch viel mehr. Zum Buffet kommen noch andere typische Spezialitäten aus Modena. Ein Risotto mit Cotechino-Wurst und einer Lambrusco-Reduktion. Das Brot backen Schülerin und der Lehrer selbst, na klar. Genau wie die Crescentine, die mit Pesto Modenese bestrichen sind.
5: Lecker.
3: Frittierte Gnocchi und etwas gereifter Parmesan. Häppchen zum Aperitif für die ersten Gäste. Für die Schüler gehört das alles zur Ausbildung in Gastronomie und Agrartourismus.
4: Sie machen 4 Jahre diese Ausbildung, um kochen und um unsere italienischen Produkte ins Ausland bekannt zu machen.
3: Alessia Alberti ist 16 Jahre alt. Sie mag die Arbeit in der Küche. Ich koche gern für die Familie mit unseren typischen Produkten. Zeit, das Buffet anzurichten. Schinken, Wurst, Käse und Gemüse. Die Gäste befinden sich gerade in der Tenne des Anwesens, lauschen einem Konzert und reden. Tortellini mit einer Fleischfüllung aus Modena haben sie mitgebracht. Dazu gibt es eine Soße aus viel Sahne und gereiftem Parmesan. Alles gut durchschwenken und servieren. Für den Risotto brät der Küchenchef Zwiebeln in Olivenöl, röstet den Reis mit, löscht mit Rotwein ab, gibt etwas Brühe dazu und dann Cotechino, eine Wurstspezialität, natürlich aus Modena. Parmesan und Butter fehlen noch. Eine Lambrusco-Reduktion gibt der Küchenchef obendrauf. Torta Barozzi, Schokokuchen aus der Emilia Romana, eins der vielen Desserts. Das Wichtigste zum Schluss. Beim Kochen bitte unbedingt singen oder pfeifen.
4: Man muss singen, wenn kocht.
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2: vielseitig, der Mann. Und wir halten fest, ohne Parmigiano geht nichts in Modena. Ich wünsche Ihnen noch einen schönen Abend. Machen Sie das Beste draus. Tschüss.
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19: Herzlich willkommen zu Hallo Niedersachsen am Samstag. Guten Abend. Eine schöne Wochenendsendung haben wir heute für Sie. Wir lernen was über Faustball. Wir treffen auf ein Wasserbüffelbaby. Und Erdbeeren gibt es am Ende auch noch. Zunächst aber geht es um einen Abschied. Oder anders gesagt, geht eine Tür auf, geht auch eine andere Tür zu. Bisschen abgewandelt der Spruch, passt er zu Bischof Heiner Wilmer, der sich heute mit einem Gottesdienst von seinem bisherigen Bistum Hildesheim verabschiedet hat in Richtung Münster. Denn Wilmer ist nun Vorsitzender der Deutschen Bischofskonferenz. Es fällt mir nicht leicht zu gehen, hat er gesagt, im Mariendom in Hildesheim. Und umgekehrt geht es ganz vielen Menschen mit ihm ganz genauso.
20: Das letzte Mal, als ich dich gesehen habe, da warst du bei der Mama oder beim Papa auf dem Arm.
21: Ob klein oder groß, viele Menschen wollten heute noch mal persönlich Tschüss sagen, jeder auf seine Weise. So wie auch Marlies Sölke, die schon am Morgen vor dem letzten Gottesdienst von Bischof Wilmer ziemlich wehmütig war.
22: Ich finde ihn sehr authentisch, sehr im Glauben stehend, sehr überzeugend. Und einfach seine Art, auf die Menschen hier zuzugehen, ist einfach sehr gut.
21: Das wurde auch noch mal bei der Messe deutlich. Wilmer verlässt für seine letzte Predigt den Altar und geht mitten hinein zwischen die Gläubigen. Das Wichtigste, das er ihnen heute mitgibt, der Glaube liegt oft in den kleinen Dingen des Alltags. Dann zum Schluss persönliche und emotionale Grußworte.
23: Ich gehe nicht mit leeren Händen. Ich gehe mit vielem, das wir geschenkt haben. Dafür danke von Herzen.
21: Wilmer hat in 8 Jahren als Bischof von Hildesheim Eindruck hinterlassen. Nach seiner Weihe 2018 setzte er beispielsweise auf den interreligiösen Dialog und brachte auch einen gemeinsamen Religionsunterricht von katholischen und evangelischen Schülern in Niedersachsen auf den Weg. Auch die Aufarbeitung sexualisierter Gewalt in der katholischen Kirche war ihm wichtig. Dafür hat er etwa eine neue Stabsstelle geschaffen. Dinge, mit denen er viele hier überzeugen konnte.
24: Dass er im Endeffekt sehr ernste Themen sehr menschennah angeht und dementsprechend auch sehr dicht bei allen Gläubigen ist.
25: Ihm blitzt immer der Schalk aus den Augen auch. Also das strömt einfach so über, das kann man gar nicht machen. Das ist einfach da.
26: Ein Lebensweg geht weiter, Aufgaben kommen dazu. Jeder hat das irgendwie selber in seiner Vita hinter sich. Ich kann das gut verstehen und wünsche ihm dafür auch alles, alles Gute.
21: Auch aufgrund solcher Worte geht Wilmer vor allem mit Dankbarkeit.
27: Ich bin von Anfang an jemand gewesen, der gesagt hat, alleine bin ich vielleicht schnell, aber zusammen kommen wir weiter. Und das war richtig und ich freue mich wirklich und bin sehr, sehr dankbar für den gemeinsamen Weg, den wir gemeinsam gestaltet haben.
21: Dankbarkeit empfindet auch Marlies Sölke nach dem heutigen Tag. Sie denkt aber auch schon darüber nach, welch große Fußstapfen ein neuer Bischof von Hildesheim in Zukunft ausfüllen muss.
22: Das ist sicherlich

0: nicht so einfach, denke ich. Und es wird ja auch sicherlich ein Jahr dauern, bis wir einen neuen Bischof haben. Aber wir hoffen es und wollen mit Zuversicht darauf warten.
1: Und sie will auch den Weg von Bischof Wilmer weiter intensiv verfolgen, der in gut 2 Wochen in Münster in sein neues Amt eingeführt wird.
2: Ein Marinehubschrauber heute im Anflug auf den Flugplatz in Nordholz beim Tag der Bundeswehr. Türen auf fürs Publikum, hieß es da wieder, an 10 Standorten in ganz Deutschland. Allein in Nordholz waren 30.000 Menschen vor Ort. Seit 2015 soll dieser Tag ja für mehr Transparenz sorgen und auch für mehr Kontakt mit der Bevölkerung. Neu ist mit der veränderten Sicherheitslage, dass die Bundeswehr weiß, dass die Bilder auch im Ausland gesehen werden. Man will also abwehrbereit erscheinen. Da sehen und hören wir ihn jetzt gleich nochmal.
3: Ein bisschen wie Szenen aus dem Film Top Gun wirken die Vorführungen der Jets über Nordholz. Laut und schnell in engen Kurven ziehen die Eurofighter hier ihre Show ab. Mit Erfolg. Die meisten Besucherinnen und Besucher schauen gebannt zum Himmel. Carsten Delvo, seine Frau Andrea und Tochter Emma sind als Besucher mittendrin. Er war früher bei der Luftwaffe, Emma ist Polizistin, hätte sich aber auch einen Job bei der Bundeswehr gut vorstellen können. Erste Station heute bei den Hubschraubern der Marineflieger.
4: Unser 190 NTA Sea Lion, ist praktisch unser Transporthubschrauber. Den haben wir auch noch in einer anderen Variante, also als U-Boot-Jäger da hinten stehen.
5: Was hat Sie jetzt hier am Hubschrauber interessiert?
6: Ja, wie die Einsatzlagen eben halt so immer so sind und mit wie vielen Personen die fliegen und was sie alles damit machen können und so. Das ist schon sehr interessant gewesen.
7: Finde ich total toll. Wäre ich auch hier selber gerne hinten gekommen. Es war so ein kleiner Zwiespalt. Jetzt ist es bei mir die Polizei geworden, aber wer weiß, vielleicht ergibt sich ja noch was. Irgendwann man ist bei der Polizei irgendwann da in so einer Position, wo man vielleicht einen Hubschrauber fliegen kann oder so.
3: Roboter und moderne Drohnen werden hier auch gezeigt. Die gab es zu Carsten Delvos Zeiten bei der Bundeswehr Anfang der 90er nicht. Was noch auffällt, die hohen Sicherheitsstandards auf dem Tag der Bundeswehr. Bewaffnete Streifen sind überall präsent.
8: Wir sind nicht so naiv zu glauben, dass hier nicht Menschen auch rumlaufen, die Informationen sammeln wollen über uns. Und deshalb haben wir also einige Gäste aus bestimmten Ländern auch hier keinen Zutritt gewähren können.
3: Das liegt auch an Ausstellungsstücken wie diesem hier. Die P-8 Poseidon ist der neue Seefernaufklärer der Marine. Ein hochmodernes Flugzeug, vollgestopft mit Überwachungstechnik. Die Poseidon kann zum Beispiel russische Tanker der sogenannten Schattenflotte auf der Nordsee aufspüren und verfolgen. Die Besucherschlange hier ist bei weitem am längsten.
9: Ich finde es faszinierend, was so alles in der Luft passiert und wie das alles so gemacht wird.
10: Wenn man mal die Chance hat, da reinzuschauen, nimmt man das ja gerne in Anspruch auf jeden Fall.
3: Carsten Delvo und seine Tochter Emma sind nach 3 Stunden Rundgang überzeugt. Die Bundeswehr ist ein guter Arbeitgeber. Die bedrohliche Sicherheitslage ändert daran nichts für sie.
11: Und der Krieg, der hat sich so schon richtig weit entwickelt. Von wegen, dass die Kriege, die werden nicht mehr mit Mann gegen Mann mit Pistole ausgefochten, sondern das wird mehr mit Drohnen gemacht.
7: Ja. Vor allem gibt es bei der Bundeswehr halt auch sehr viele zivile Möglichkeiten. Man kann handwerklich sich weiterentwickeln, man kann ja auch im Labor, Chemielaborant, was es alles gibt. Also das ist ja nicht unbedingt, dass man an der Waffe sein muss.
3: Etwa 30.000 Besucherinnen und Besucher haben sich bis zum frühen Abend in Nordholz über die Bundeswehr informiert.
2: Von Nordholz gehen wir nach Brake, ist ja gar nicht so weit weg. Da gab es heute auch bildstarke Bilder, allerdings Proteste gegen die Weservertiefung.
1: Paddeln für die Umwelt. Die Bremer Kanuwanderer haben heute als Teil eines Protestbündnisses ihre Boote zu Wasser gelassen, aus Sorge. Sie fürchten, dass die Vertiefung der Weser zu einer weiteren Verschlickung des Flusses führt und zu einer Versalzung umliegender Felder.
12: Ich glaube nicht, dass die wirtschaftlichen Möglichkeiten, die aus der Weservertiefung hervorgehen könnten, das wirklich aufwiegen, dass das ökologische Gleichgewicht hier komplett aus dem Gleichgewicht gebracht wird.
1: Zeitgleich protestierte heute die Umweltorganisation Robin Wood in luftiger Höhe im Braker Hafen. Sie stört sich auch an den Waren, die nach Brake kommen. Sojafuttermittel, Zellstoff und Papier.
13: All das, was hier ankommt, ist verbunden über die globalen Lieferketten eben auch mit Zerstörung, mit Entwaldung, mit Landraub, mit Vertreibung. Das hängt alles sehr stark zusammen. Und die Weservertiefung jetzt bedeutet mehr davon. Und das ist für uns einfach absolut desaströs.

0: Die Landesregierung hält dagegen und sagt, der Braker Hafen brauche die Weservertiefung, um wettbewerbsfähig zu bleiben. Deshalb soll noch dieses Jahr das entsprechende Planfeststellungsverfahren starten.
1: Sich mit dem Tod zu beschäftigen, das ist, wie sagt man so schön, keine vergnügungssteuerpflichtige Angelegenheit. Wohl auch ein Grund, warum so wenig Menschen sich bei Zeiten für einen Organspendeausweis entscheiden. Heute ist Tag der Organspende. Gute Gelegenheit, sich mal mit dem Thema zu befassen. Denn die Zahlen zeigen, es warten viel mehr Menschen auf ein Organ, als es Organspender gibt. Allein im vergangenen Jahr 2025 warteten in Niedersachsen 729 Menschen auf ein Organ, gespendet haben aber nur 80 Menschen. Ja, wir hören jetzt gleich einen Arzt, der Gespräche mit Angehörigen führen muss, die natürlich noch schwieriger werden, wenn man sich nie mit dem Thema befasst hat. Und wir lernen eine Frau kennen, der die Organspende eines anderen das Leben gerettet hat.
2: Vor einem Jahr hat für Svenja Wilm aus Osnabrück ein neues Leben begonnen, nach einem langen Leidensweg. Eine Autoimmunerkrankung hat ihre Leber stark geschädigt. Die Symptome: unerträglicher Juckreiz, Erschöpfung, Gelbsucht. 6 Jahre lang stand sie auf der Warteliste für eine Organspende, bis vor einem Jahr das Telefon klingelte. Die 36-Jährige bekam eine Spenderleber.
3: Also für mich war es einfach das größte Geschenk, was man mir überhaupt machen könnte. Ich glaube, da kommt nichts mehr ran. Gar nichts. Mehr Lebenszeit und mehr Lebensqualität. Was Besseres kannst du einem Menschen einfach gar nicht schenken.
2: Jede Organspende beginnt mit einem großen Leid. Immer dann, wenn ein Mensch vollkommen unerwartet aus dem Leben gerissen wird, durch eine schwere Hirnblutung oder einen Unfall. Die Ärzte auf der neurologischen Intensivstation am Klinikum Osnabrück müssen dann den Hirntod feststellen. Für Angehörige kaum zu begreifen.
4: Der liegt am Beatmungsgerät, auf einem Intensivzimmer. Die Hautfarbe ist völlig normal. Der sieht aus, als würde er tief und fest schlafen. Das, was wir mit Tod verbinden, aschfahle Gesichtsfarbe, Flecken, kalter Schweiß, all das ist nicht da.
2: An dieser Stelle müssen die Oberärzte Volker Schulte und Sonja Kumpf mit den Angehörigen sprechen und eine schwierige Frage stellen.
4: Nachricht 1, er wird versterben. Nachricht 2, es besteht die grundsätzliche Möglichkeit, die Organe zu spenden, um dann gegebenenfalls einem anderen Menschen ein Weiterleben zu ermöglichen. Die meisten Menschen sind an dieser Stelle noch mit Nachricht 1 beschäftigt. Es ist eine absolute Krisen-Schock-Katastrophensituation.
5: Wenn diese Frage kommt, wie geht es jetzt weiter, dass man immer sagt, das kommt darauf an, was er gewollt hätte, er oder sie. Ja, und was er oder sie gewollt hätte, das muss ich jetzt leider mit Ihnen besprechen, weil er es mir nicht mehr sagen kann.
2: 10 dieser Gespräche haben die Ärzte am Klinikum Osnabrück im vergangenen Jahr geführt. In 4 Fällen konnten Organe gespendet werden. Die Angehörigen sollen aber auf keinen Fall gedrängt oder beeinflusst werden.
4: Wir sind nicht im Auftrag da, eine Organspende zu realisieren, sondern wir sind primär im Auftrag da, dass es unser Patient, der da gerade liegt. Und es ist nicht meine, nicht die Wertvorstellung des Teams, sondern wir sind Anwalt für seine Wertvorstellungen, für seinen Wunsch.
2: In den meisten Fällen müssen die Angehörigen mutmaßen, was der Verstorbene gewollt hätte. Denn viele Menschen treffen zu Lebzeiten für sich selbst keine Entscheidung.
5: Überlegen Sie mal, Sie können sich für sich selber nicht entscheiden. Jetzt soll es aber jemand anders für Sie tun, der ja auch emotional an Ihnen hängt. Wie viel ist das verlangt? Ne? Und Sie können es über mehrere Wochen, Monate, Jahre haben Sie Zeit, sich darüber Gedanken zu machen. Ihr Angehöriger, der hat einen Tag Zeit jetzt, wenn es hochkommt.
2: Genau deswegen ist es den Ärzten wichtig, dass die Menschen rechtzeitig über ihren eigenen Wunsch nachdenken und ihn schriftlich oder mündlich festhalten. So sieht es auch Svenja Wilm, die dank einer Spenderleber nun weiterleben kann.
3: Es geht gar nicht darum, Leute zu bekehren, Ja zu sagen, sondern einfach nur sich zu entscheiden und den Familien im Falle der Fälle den Ballast abzunehmen, entscheiden zu müssen.
1: Und morgen treffen wir auf eine Familie, die genau solch eine Entscheidung treffen musste. Voilà, Wasserbüffel. So ein ausgewachsenes Tier ist mehr als eine halbe Tonne schwer, hat massive Hörner, wie man sieht. Und sie wirken auf den ersten Blick ja nicht gerade wie Kuscheltiere. Aber sie haben ganz offensichtlich eine sanfte Seite, die man ab sofort in Sauensieg im Kreis Stade entdecken kann. Denn da kann man kuscheln.

0: Mit den Wasserbüffeln. Wir waren dort und da gab es sogar noch eine süße Überraschung. Sehen wir etwas später im Film.
1: Ob sie es wohl auch genießt? Zumindest sieht Wasserbüffelkuh Ruby sehr entspannt aus, während Lena und Natalie auf ihr sitzen und sie ausgiebig kraulen.
2: Ich glaube, das genießen die auch sehr doll, wenn man hier so krault. Und halt, es fühlt sich einfach schön an, die so hier zu streicheln.
3: Kurz erschreckt man sich, weil auf einmal passiert was.
4: Füße hoch, Füße hoch.
3: Genau. Als hättest du aufs Kommando gehört, ne? Aber nee, ich hab keine Angst.
1: Dass die Tiere so zutraulich sind, hat Landwirtin und Besitzerin Sabine Rademacher schon früh festgestellt. Doch bevor die Besucher zu den Büffeln können, muss sie die Tiere ein wenig vorbereiten und dafür selbst Hand anlegen.
5: Und jetzt erwarten die, dass man sich darauf setzt und mit denen kuschelt.
1: Gesagt, getan. Auf Tuchfühlung mit über einer halben Tonne Lebendgewicht. Das beeindruckt die Besucher.
6: Das werde ich nie wieder erleben, sowas.
5: Wer weiß.
6: Das werde ich nie wieder erleben. Das ist der Hammer. Also ich merke jetzt gerade, wie sie richtig ganz tief und langsam atmet. Also ich finde es ein Privileg, das machen zu dürfen, ganz wirklich. Dass sie das auch mit sich machen lässt, finde ich also absolut herausragend. Hätte ich nie gedacht.
1: 100 Euro kostet die Büffel-Kuschelstunde für 4 Personen. Dass das mitten in der Herde passiert, ist eine Ausnahme. Denn eigentlich separiert Sabine Rademacher hierfür 2 Tiere auf einer Extraweide. Doch heute erlebt sie da eine Überraschung.
5: Das gibt's doch nicht. Die hat gekalbt. Unfassbar.
1: Der kleine Bulle wird übrigens zukünftig genauso wie der Rest der Herde als Landschaftspfleger im Moor unterwegs sein.
5: Da die Moore jetzt mehr vernässt werden, sind das die geeignetsten Tiere dafür, weil die eben breite Klauen haben und weil die im Moor gut zurechtkommen. Das sind eben Wassertiere. Andere Tiere, Rinder, würden da eher ein Klauprobleme kriegen. Oder, ja, und die sacken auch nicht ein, die entbuschen auch die Flächen, rekultivieren. Also es sind ganz tolle Landschaftspfleger.
1: Insofern sind die Kuscheleinsätze nur eine sommerliche Abwechslung für Mensch und Tier.
0: Hier geht es jetzt um Faustball. Faustball. Die Sportart war mal sehr beliebt in Deutschland, fast so sehr wie Fußball. Vor 100 Jahren waren wir im Faustball eine der erfolgreichsten Nationen weltweit. Die Männer waren mit 13 Titeln Rekordweltmeister, die Frauen waren immerhin 7-mal Weltmeisterinnen. Wird heute nicht mehr gespielt? In Damme im Kreis Vechta, da wird Faustball noch gelebt. Sehen wir jetzt im sonnabendlichen Lieblingsplatz. Und wer sagt denn, dass der nicht auch mal höchst mobil sein kann?
7: Jeden Montagabend wird es in der Halle von Rot-Weiß Damme sportlich nostalgisch. Faustball, uralt und fast in Vergessenheit geraten, gehören diese Spieler zu den rund 10.000 in Niedersachsen, die diesen Sport noch treiben. Hans Schmutte ist seit 40 Jahren dabei.
8: Das ist nicht nur die sportliche Betätigung. Das Verhältnis untereinander ist hier ganz besonders herzlich und vertraut auch. Man fühlt sich hier einfach wie zu Hause, wie im Familienverband. 10 Mann stehen schon auf dem Feld. Wir teilen 1, 2, 3, 4, 5 und 5. Das ist ungefähr gleich stark. So, auf die Felder und bevor es losgeht, ein dreifach kräftiges Faust!
9: Ball!
8: Faust!
9: Ball!
8: Faust!
9: Ball!
8: Gut, auf geht's!
7: Um Faustball spielen zu können, brauchen die Sportler Platz. Viel Platz.
8: In der Halle sind das 20 mal 20 Meter auf jeder Seite, also insgesamt 40 mal 20 Meter. Im Außenbereich sind es sogar 50 mal 20 Meter. Und beim Faustball darf der Ball zwischen jeder Ballberührung einmal auftitschen. Es wird gespielt, entweder mit der Faust oder mit dem Arm. Alle anderen Körperteile sind tabu.
7: Wie beim Volleyball wird der Ball über das Netz gespielt. Aber er darf eben den Boden berühren. Jedes Mal wieder, bevor er spätestens nach dem dritten Schlag ins gegnerische Feld gefaustet werden muss. Sarah Kröger ist die einzige Frau in der Mannschaft.
10: Also unter Männern ist es meistens ein bisschen entspannter. Ja, ich habe vorher Handball gespielt, ich hatte mal einen Kreuzbandriss und das geht nicht mehr. Also diese Richtungswechsel abstoppen und das Tempo ist da ein bisschen höher als hier. Das Tempo kann ich noch mitgehen, deswegen ja, bin ich hier.
7: Schon 300 vor Christus soll Faustball in Italien entstanden sein. Im 16. Jahrhundert gab es die ersten Regeln. Und in Deutschland war das Spiel lange Zeit populärer als Handball. Das ist längst Geschichte. Auch in Damme stand Faustball vor dem Aus. Dann schlug die Stunde von Lukas, kleiner Hackmann.
9: Und dann habe ich mich einfach mal auf die Suche gemacht. Erstmal Freundeskreis und unseren Ortschaft erstmal abgeklappert. Und siehe da, eine ganze Menge Leute dabei gekommen.
8: Mit der jüngeren Truppe, da ist ein regelrechter Generationswechsel hat da stattgefunden. Da macht das richtig Spaß. Die Truppe, die passt einfach zusammen. Die Leute, die da drin sind, die passen zusammen. Das ist ein harmonisches Verhältnis.
7: Tristan Landsberg ist mit 10 Jahren der jüngste Faustballer der Rot-Weißen und bringt seine Begeisterung auf den Punkt.
11: Rennen. Einfach rennen, rennen, rennen. Das ist das Wichtige.
7: Hans Schmutte ist 74. Faustball hält ihn topfit und auch die Freundschaften, die hier entstanden sind.
8: In den letzten Wochen hatten wir auch einen persönlichen Schicksalsschlag. Und der war anschließend so froh, hier hinkommen zu können, um den Kopf frei zu bekommen beim Spiel und auch durch die Gespräche. Das ist einfach ein tolles Verhältnis. Und darum ist Faustball auch nicht unbedingt die Halle, aber die Gruppe, das ist mein Lieblingsplatz. So, zum Abschluss noch einmal Faustball!
0: Ja, und vom Faust zum Fußball. Und zwar ganz genau zum DFB-Pokal. Da war ja gerade eben große Auslosung live in der Sportschau, wer im Pokal in der ersten Runde gegeneinander spielt. Da jagen ja auch gern mal die Kleinen, die Großen. Und zu den Kleinen gehört zum Beispiel der Lüneburger SK Hansa. Der hat sich qualifiziert, spielt normalerweise in der 5. Liga, ist also wohl der größte Außenseiter aus Niedersachsen. Und vom Public Viewing auf dem Stadtfest in Lüneburg meldet sich jetzt live mein Kollege Thorsten Ahles. Thorsten, als erstes wollen wir natürlich mal wissen, gegen wen geht's denn im Pokal?
12: Ja, also es ist keiner der ganz Großen geworden, also nicht der FC Bayern München oder Borussia Dortmund, aber Enttäuschung herrscht ja keinesfalls, denn es geht gegen einen Traditionsklub aus dem Norden und zwar gegen Werder Bremen. Um 18.36 Uhr, da war es soweit, da wurde bei der Auslosung in Dortmund die Kugel mit dem Lüneburger SK Hansa aus dem Lostopf gefischt und dann dauerte es ein paar Sekunden, bis feststand, wer denn der Gegner ist und dann war es soweit mit Werder Bremen. Das Kuriose dabei, als es soweit war, fiel hier beim Public Viewing in Lüneburg die Live-Übertragung aus. Und deshalb gab es hier erst so zeitverzögert einen Jubel, weil sich alle über ihre Handys die Informationen besorgen mussten. Aber als dann so langsam durchsickerte, dass es Werder Bremen ist, da war der Jubel hier natürlich groß. Unter anderem auch beim Trainer des Lüneburger SK Hansa, der bei mir ist, Tarek Ibar. Ja, Werder Bremen ist es geworden. Zufrieden?
13: Ja, absolut. Wir haben Bundesligisten gezogen mit einer geilen Fanbase, einem Traditionsverein und dann noch aus dem Norden. Für uns ein kleines Nordderby, für Werder Bremen wahrscheinlich das größte Nordderby, was sie jeweils haben werden. Wir freuen uns.
12: Also ein Nordderby gegen Werder Bremen. Auf meiner rechten Seite ist Nico Hübner, Verteidiger beim LSK. Jetzt mal mit dem Augenzwinkern gefragt. Werder Bremen mit Ach und Krach den Klassenerhalt in der ersten Liga geschafft. Da geht doch was, oder? Wie groß ist das Sensationspotenzial?
14: Naja, Pokal hat schon seine eigenen Gesetze, aber ich glaube, man sollte trotzdem auch darauf achten, das sind halt Profis und wir müssen halt echt gucken, dass wir bei dem Tag nochmal alles reinhauen. Es ist ein absolutes Bonusspiel für uns, auch ein kleines Traumlos. Viele haben sich HSV gewünscht tatsächlich, weil viele HSV-Fans sind, aber Bremen umso geiler, Nordverein, also das Spiel kann auf jeden Fall kommen und wir haben richtig Bock drauf.
12: Okay, vielen Dank, Nico Hübner. Dann habe ich noch eine Frage an den Trainer, Tarek Ibar. Sie sind ja nicht nur Trainer beim LSK Hansa, sondern im Hauptberuf auch Pressesprecher der Polizei im Heidekreis. Nun weiß ich, dass der Pressesprecher der Polizei in Lüneburg großer Werder Bremen-Fan ist. Gab es da schon Sticheleien, Frotzeleien via WhatsApp?
13: Ja, eine Nachricht habe ich natürlich bekommen, aber am Ende des Tages, ja, bin ich mal gespannt. Nach den 90 Minuten wird er hoffentlich LSK-Fan sein.
12: Also gab es eine Kampfansage schon?
13: Das ist die Kampfansage.
12: Okay, vielen Dank. Also, hier herrscht, wie gehört, große Zufriedenheit mit diesem Los, auch wenn es der HSV nicht geworden ist. Das haben sich viele gewünscht, aber mit Werder Bremen ein mindestens genauso attraktiver Club, der dann hier im August in Lüneburg zu Gast sein wird, beziehungsweise sehr wahrscheinlich wird in Hamburg am Millerntor beim FC St. Pauli gespielt. Das Ganze dann im Zeitraum vom 24. bis zum 27. August. Dann also Lüneburger SK Hansa gegen Werder Bremen in der ersten Runde des DFB-Pokals.
0: Ja, sehr schön, Thorsten Ahles. Wir freuen uns natürlich drauf und Kampfansage live bei Hallo Niedersachsen, besser geht's doch gar nicht. Jetzt gucken wir natürlich noch schnell auf die anderen niedersächsischen Vereine, gegen wen die spielen in der ersten Runde des DFB-Pokals. Zunächst zum

0: ein wirklich einzigartiges Erdbeererlebnis. Mit frischen, hofeigenen Biofrüchten. Shake, Eis oder Joghurt, verfeinert mit den süßen Beeren. Bestellt wird direkt aus dem Auto. Darauf fahren die Leute ab. In Salzbergen im Emsland gibt's jetzt den wohl ersten Erdbeer-Drive-In dieser Art in Deutschland. Das Konzept hat der Chef in den Niederlanden gesehen. Damit rettet er auch aussortierte Ware.
1: Man sieht hier so zum Beispiel Druckstellen, passiert durch Reibung beim Transport. Und wir sortieren diese Erdbeeren nochmal aktiv aus und wir pürieren die dann und erstellen dadurch den Shake. So, und das ist natürlich nachhaltig total super und für uns natürlich auch betriebswirtschaftlich, weil wir eine super gute Verwertung von diesen Ausschuss-Erdbeeren haben.
0: Der Topseller wird den ganzen Tag frisch nachproduziert. Bis zu 1300 Schoko-Erdbeeren gehen hier am Tag durchs Autofenster. Schnell musste eine provisorische Küche gebaut werden, um die Massen zu bewältigen. Freitag bis Sonntag hat die Erdbeerstraße geöffnet. Gut 300 Kunden fahren hier an jedem Tag durch.
2: Praktisch auf jeden Fall, auch mit dem Bestellsystem, mit dem Bezahlsystem. Wartezeit sollte man vielleicht ein bisschen mitbringen.
3: Oh, lecker.
4: Wirklich gut.
3: Oh, das ist mega gut. Richtig cool.
4: Unschlagbar, einfach wirklich eine ganz besondere Sache.
5: Ich fahre hier nach der Arbeit immer vorbei, aber dann ist es immer schon geschlossen. Deswegen dachten wir, kommen wir jetzt mal einfach vorbei.
6: Wir kommen wieder.
5: Ja, schmeckt gut.
0: Schon zum Start Anfang Mai standen die Autos hier Schlange. Das Team aus 5 Leuten wurde schnell auf 20 aufgestockt. Auch die Geräte mussten professionell aufgerüstet werden. In den Hauptschichten stehen sie hier 5 Stunden zu dritt in der Bude.
7: Also ich wusste wohl, dass es eine gute Idee ist, aber dass die Leute hier wirklich am Anfang 1,5 Stunden warten, damit hat, glaube ich, keiner gerechnet.
0: Der 33-Jährige kennt kein ähnliches Konzept in Deutschland. Er kann den Riesen-Erdbeer-Hype immer noch nicht glauben.
1: Also fühlt sich natürlich erstmal richtig cool an, aber man kann es auch gar nicht richtig realisieren. Also das ist auch so. Also gerade funktioniert man, glaube ich, nur. Gerade wenn man dann hier ist, also man denkt dann eher um Gottes Willen, was ist hier schon wieder los und versucht wirklich einfach das abzuarbeiten.
0: Das einzigartige Erdbeererlebnis im Emsland geht noch bis Saisonende weiter.
8: Lecker. Sehr gute Nachricht und sehr schönes Wetterbild heute. Da waren wir auch noch gar nicht, im Wattenmeer in Oblewart in Ostfriesland zum Sonnenuntergang. Da könnte man jetzt einen Sundowner trinken, vielleicht macht das ja auch Fotografin Birgit Stille. Dankeschön. Was auch immer Sie heute Abend noch vorhaben, viel Spaß dabei. Morgen melden wir uns dann wieder um 19.30 Uhr, ist ja Tag des offenen Hofes morgen am Sonntag. Und wir sind zu Besuch bei einem Kartoffelbauer. Ja, schönen Abend für Sie und die Redaktion von Hallo sagt Tschüss. Bis morgen.
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10: Einen schönen guten Abend und herzlich willkommen zu Ihren Wetteraussichten für Niedersachsen. Wir haben gerade aktuell eine Westwindwetterlage und das wird auch in den nächsten Tagen noch so weitergehen. Und das bedeutet, dass Tiefausläufer vom Atlantik uns immer wieder mit dichten Wolken und auch teilweise Regenschauern überqueren werden. Ein Hochdruckgebiet, was sich jetzt wirklich über Mitteleuropa festsetzt, ist nicht so wirklich in Sicht. Es kommen teilweise mal Hochdruckgebiete so langsam in Richtung Südeuropa und Süddeutschland auch voran, aber wir sind da immer wieder so am unteren Rand. Das heißt, bei uns geht es dann doch eher wechselhaft weiter. Und auch die Temperaturen machen so eine kleine Achterbahnfahrt hin und her. Es wird jetzt vor allem am Montag mal einmal kurzfristig etwas wärmer werden, aber das hält nicht lange an, denn von Nordwesten kommt schon direkt wieder kühlere Luft. Die katapultiert uns dann wieder zurück mit den Höchstwerten teilweise auch unter 20 Grad. Und das bedeutet, auch nächste Woche geht es eher noch kühler und wechselhaft weiter. Und was dann Ende der Woche passiert, da sind die Unsicherheiten noch relativ groß. Da müssen wir noch ein bisschen abwarten. Heute Nacht ist es vielerorts noch nass. Es gibt immer wieder Regenschauer, auch noch einzelne Gewitter sind mit dabei. Hier und da gibt es aber auch schon trockene Phasen und ein paar Wolkenlücken. Das Ganze bei Tiefstwerten meist zwischen 14 und 11 Grad. Und auch morgen Vormittag ändert sich nicht so richtig viel an der gesamten Konstellation. Es gibt eine Mischung aus Sonne und Wolken. Die Sonne hält sich aber eher noch ein bisschen zurück und es fängt immer wieder an zu regnen. Und auch im Nachmittagsverlauf sind noch viele Schauer und noch einzelne Gewitter mit dabei. Von der Nordsee wird es teilweise ein bisschen freundlicher. Das Ganze bei Höchstwerten, die auch unter 20 Grad sind. Das heißt, meistens 17 bis 19 Grad sind drin. Der Wind weht meist schwach bis mäßig aus südwestlichen Richtungen. Allerdings so in Richtung Nordseeküste ist er auch mal frisch bis stark unterwegs. Dann am Montag haben wir zwischenzeitlich mal einen freundlicheren Tag und es wird auch etwas wärmer. Aber am Dienstag und Mittwoch geht es dann direkt wieder wechselhaft und deutlich kühler weiter.
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Innerhalb weniger Minuten fällt das Thermometer um 14 Grad. Faustgroße Eisstücke fallen vom Himmel und verwüsten große Teile Frankreichs. Ein Unwetter, wie es Mitteleuropa noch nicht erlebt hatte. Der Hagelsturm vom 13. Juli 1788 ist eine Katastrophe und gleichzeitig der Wendepunkt in eine neue Zeit. Die Flüsse treten über die Ufer, die gesamte Ernte ist vernichtet, die Menschen leben in Hunger und Aufruhr über die Missstände. Auch in der Hafenstadt Bordeaux rumort es schon lange ob der Glanzherrschaft der Sonnenkönige in Paris. Denn am Ufer des Flusses Garonne und rund um den Parlamentsplatz mit seinem barocken Frauenbrunnen regiert ein liberaler Bürgergeist. Genau ein Jahr nach dem Unwetter stürmen die Franzosen, aufgebracht vom Elend in Paris, auf die Bastille. Der 14. Juli 1789 erkämpft die Herrschaft des Bürgertums in Frankreich. Bordeaux erreicht die Nachricht vom Triumph der Bürgerherrschaft, der Republik, erst Tage später. Am 20. Juli feiert der Hafen des Mondes, wie die Stadt wegen der halbkreisförmigen Sichelform der Garonne genannt wird, das größte Fest ihrer Geschichte.

Auf dem Place du Parlement der Keimzelle von Bordeaux kann nun endlich jener Bürgergeist offiziell Regierungsform annehmen, der hier schon lange gelebt wird. Die Macht der Bürger und nicht die der Aristokratie. Diesen Geist atmet die Stadt bereits seit dem 16. Jahrhundert. Selbstbewusstsein steht auf den Mauern der Bordelaiser Architektur geschrieben. Im Zeitalter der Aufklärung, das die Franzosen Siècle des Lumières nennen, das Zeitalter des Lichts, gewinnt sie eine gebaute Form, die sich im 18. Jahrhundert zu einer einzigartigen Stadtkulisse zusammenfügt. Stolz und wertbeständig die Häuser aus Kalksandstein. Gebaut, um zu bestehen. Als ein Bekenntnis für die gleichen Werte. Harmonisch, rücksichtsvoll, aber dennoch jedes Haus individuell gezeichnet. Es sind keine Paläste der Macht, es sind bürgerliche Häuser, die Lebensqualität, kulturelle Bildung und Integrität verkörpern. Keine Großstadt in Europa hat einen derart homogen erhaltenen Stadtkern des 18. Jahrhunderts wie Bordeaux. Ein Rundtanz um die Ecken, der sich um die kleinen, intimen Plätze vollzieht. Man wohnt beieinander und miteinander. Toleranz ist gefragt und gelebt. Seit der Entdeckung ferner Kontinente und der Erschließung des Seehandels lassen sich tausende Bürger aus anderen Ländern in der Stadt nieder. Schwarzafrikaner, Araber, Juden. Sie kommen über die Garonne mit Schiffen aus fernen Erdteilen übers Meer. Arbeiter, Seeleute, Handelsleute. Eine kolonial vermischte Welt, die sich in den engen Gassen niederlässt. Auch sie bringt Handwerkskunst, Materialien und eine eigene Formensprache mit in das Stadtbild.

ein. Bordeaux besticht bis heute durch eine Vielfalt in der Einheit seiner Steinmetzarbeiten und Schmiedekunst. 4000 Häuser, das größte denkmalgeschützte urbane Ensemble der UNESCO.

Zwischen dem 12. und 15. Jahrhundert stand Bordeaux durch fürstliche Heirat unter englischer Herrschaft. Deshalb nennen sie viele die englischste aller französischen Städte. Sichtbar ist das nicht. Von der mittelalterlichen Stadtmauer stehen nur noch wenige Zeugen wie das alte Stadttor Porte Cailloux, durch das einstmals die Seeleute die Stadt betraten. Das Wasser ist die Lebensquelle von Bordeaux. Allegorisch hat man ihm vor der Börse ein Denkmal gesetzt, was vor allem sinnbildlich für die Hafenstadt steht, die Quelle des Wohlstands. Das Börsengebäude heißt nicht umsonst Palais de la Bourse. Es ist das gediegene Palais eines wirtschaftlichen Erfolges. Ein klassizistisches Meisterwerk und eines der maßvollsten Gebäudeensembles Frankreichs.

Das Palais liegt dort, wo die Garonne die weiteste Ausdehnung ihrer Sichelform hat, knapp 500 Meter breit, und wo früher einmal Hunderte von Segelschiffen das Ufer einnahmen. Bordeaux, einstmals der bedeutendste Hafen Mitteleuropas, heute nur noch ein Schauquai für die merkantile Vergangenheit.

Bordeaux war vor allem ein Handelsplatz, aber auch ein Ort des politischen Geistes und seiner aufgeklärten, engagierten Bürgerschaft. Seit dem Mittelalter, als man die gotische Kathedrale baute, beweisen sich die Bordelais als eigensinnig, selbstständig, unabhängig, freigeistig, liberal und geschäftstüchtig und weit entfernt vom zentralistischen Paris. Und einige der großen Gedanken und mehr noch vom Freiheitsgeist und Unabhängigkeitswillen seiner Bürger wirkten hinaus über die Dächer der Stadt. Beim Sturm auf die Bastille, an jenem denkwürdigen 14. Juli 1789, am Tag der Französischen Revolution, drangen aus den Mündern der Revolutionäre Parolen, die in den Gassen Bordeaux mitgeprägt wurden. Recht, Freiheit, Gleichheit, das wurde in der Stadt an der Garonne gelebt und gelehrt. Ein Zentrum der Aufklärung. Viele Religionen sind hier vertreten, eine weltoffene Seehandelsstadt. Die Universität ist berühmt, denn sie hat einen großen Lehrmeister der Rechts- und Staatsphilosophie hervorgebracht. Es lebe die Republik. Es lebe die Herrschaft der Bürger, der Gewählten, der Tüchtigen, der moralisch Integren, der Sozialdenkenden. Das sind die Thesen von Charles de Montesquieu, Bürger von Bordeaux. Im Park am Ufer der Garonne steht er hoch auf dem Sockel der Geschichte, vis-à-vis einem anderen großen Denker der Stadt, dem Dichter Michel de Montaigne. Politische Herrschaft muss kontrollierbar sein durch das Volk. Dazu hat Montesquieu die Gewaltenteilung gefordert. Recht, Parlament und Regierung müssen voneinander

voneinander getrennt sein. Im Wirtschaftszentrum der Stadt, am Platz Cours de Mably, versammelte sich in den Jahren der Französischen Revolution die Gruppe der Girondisten, benannt nach dem Verwaltungsbezirk um Bordeaux, Gironde. In geheimen Sitzungen organisierten sie sich gegen die neuen, radikalen Machthaber in Paris. Wirtschaftlicher Erfolg und politisches Engagement hat in Bordeaux eine lange Tradition. Noch heute liegen um den Cours de Mably die Büros der Wirtschaftsverwaltung.

Die Girondisten, jene mutigen Männer, die Geschäftsleute oder Anwälte waren, trafen sich hier, um für eine offenere Demokratie zu kämpfen und mehr Menschenrechte im Nationalkonvent in Paris durchzusetzen. Die Debatten hinter den dicken Mauern über die Regeln der noch jungen Vorstellung von Bürgerherrschaft und Demokratie sollen leidenschaftlich und erhitzt gewesen sein. Grundlagen für Gesetze und Staatsregeln, ganz im Sinne Montesquieus, die heute in den Verfassungen aller Demokratien der Erde verankert stehen. Die Girondisten haben für ihre Ideale mit dem Leben unter der Guillotine der Revolution bezahlt. Die Stadt Bordeaux feiert ihre Helden der Demokratie mit einer Siegessäule.

Die Säule für die Freiheitskämpfer der Republik überragt die Stadt und befindet sich in bester Nachbarschaft zu jenen Bauwerken, die den Erfolg des Bürgertums in Bordeaux besiegeln. Das zugespitzte Haus des Weines und die Oper mit ihrem beliebten Vorplatz. Wie der Bug eines mächtigen Ozeanriesen schiebt sich das Haus des Weines auf den Platz und verweist damit auf die beiden Attribute, die den Namen Bordeaux in die Welt trugen: die Seefahrt und der Wein. Der Staat, das bin ich, so wie es der französische Sonnenkönig Ludwig XIV. Noch verkündete, dieser Selbstherrlichkeit der Aristokratie wurde mit Hilfe der Bürger von Bordeaux ein Ende gesetzt. Schon im 18. Jahrhundert klang der Name der Stadt so, wie er noch heute klingt. Wie ein mit Passion, Erfahrung, Selbstbewusstsein, Stolz und individueller Note gereifter Rotwein.

0: Die Gros Gloche, die fette Glocke, läutete einst die Weinernte ein. Niemand sollte im Wettbewerb zeitlich bevorteilt werden. Und mitunter erklang sie zu Ehren eines Bürgers, der sich um das Wohl der Gemeinschaft besonders verdient gemacht hatte. Das konnte ein alter Bordelais sein, aber auch ein geflüchteter Hugenotte oder ein jüdischer Kaufmann. Über Jahrhunderte war die Stadt eine nach allen Richtungen offene Gemeinschaft. Die Hafenmetropole gibt es lange nicht mehr, dafür aber die reine Schönheit des Flusses. Wenn man von dem höchsten Bauwerk der Stadt, dem Kirchturm Saint-Michel, nach Westen schaut, verschwindet die Garonne wie eine riesige, glitzernde Sichel meerwärts am Horizont. Und man begreift, warum Bordeaux Hafen des Mondes genannt wird. Ein Naturgeschenk. Noch immer dreht sich in Bordeaux vieles um das Wasser. Es hat der südfranzösischen Stadt am Fluss Wohlstand und kulturelle Vielfalt gebracht. Dass hier einige der Grundlagen der Demokratie gelegt und die Basis des modernen Staatswesens formuliert wurden, schreibt sich Bordeaux nicht groß auf seine Fahnen. Die hängen an der Bastille weit weg in Paris. Die Bordelais, im besten Sinne eigenwillig, sind immer noch Unabhängigkeit liebend und wertebewusst. Traditionelle, liberale Republikaner. Eine starke Gemeinschaft, wie die Bürgerhäuser ihrer Stadt.
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0: Kept 24 knots, over.
1: Are you crazy?
2: Alabasterküste, Blumenküste, Perlmuttküste. Klangvolle Namen für 600 Kilometer mit steilen Klippen, endlosen Stränden und Dünenlandschaften.

0: Im Zweiten Weltkrieg landeten am D-Day 150.000 Amerikaner, Kanadier, Briten, Polen und Franzosen in der Normandie. Hier hat die Soldaten von damals bis heute niemand vergessen.
1: Wenn die Toten doch wüssten, was die jungen Leute für sie empfinden. Am liebsten käme ich jedes Jahr, solange ich kann.
0: Mehr als 1000 Bunker an den Stränden zeugen von dieser Zeit. Betoniert für die Ewigkeit, versinken sie allmählich im Sand.
2: Wir haben vergessen, dass diese Landschaft ständig in Bewegung ist. Die Natur erinnert uns daran.

0: Im Seebad Deauville ist der Horizont bunt, vor Sonnenschirmen. Der Herr dieser Schirme ist der Strandmeister Alex Thompson. Zum Deauville-Stil gehört der typische Knoten, mit dem Alex den sogenannten Rock um den Schirm befestigt. Das geht nur mit der richtigen Knotentechnik.
1: Also erstmal den Rock zu sich ziehen. Dann schiebe ich einen Arm hier durch. Kommt ganz drauf an, ob links- oder rechtshänder. Danach beide Arme hier drunter. Und jetzt umarme ich den Schirm. Der rechte Arm gleitet unter den linken und packt den Zipfel aus der rechten Hand. Dann nochmal ziehen. Und fertig.
0: Damit sich die Gäste von Anfang an wohlfühlen, heißt es für Alex: Tempo, Tempo, Tempo.
1: Oft warten hier Dutzende Leute. Die scharren mit den Hufen. Da darf ich nicht trödeln. Wenn ich nicht gleich zu Beginn reinhaue, werde ich überrollt. Ich muss Gas geben. Und dann soll es ja auch noch harmonisch aussehen.

Manchmal ist der Sand recht hart. Mit der bloßen Hand breche ich mir da die Knochen. Aber auf diese Weise kann ich den Sand ganz gut ranschaufeln. Wie mit einer verlängerten Hand, ohne mich dabei zu verletzen.

Mehr als 130 Kilometer lang ist die Côte d'Albâtre, die Alabasterküste. Ihre Kreidefelsklippen ragen bis zu 100 Meter über die Wasserlinie.

0: Der Geowissenschaftler Stefan Costa erforscht seit 30 Jahren diese Küste. Mithilfe seiner Fotos erstellt er dreidimensionale Modelle, die die dramatischen Auswirkungen der Gesteinserosion an den Klippen dokumentieren.
1: Dieser weiße Stein, den man Kreide nennt, ist ziemlich weich. Der lässt sich ganz leicht ablösen. Er ist zwar fest genug, um sich zu Klippen aufzutürmen, aber den Gewalten der Natur hält er nicht stand.

Ebbe und Flut, Wind und Temperaturschwankungen nagen unablässig an den Felsen. Weil das Gestein so weich ist, stürzen immer wieder ganze Klippen ins Meer.

0: Stefan liest aus dem Profil der Felswände ihr Schicksal.
1: Dieser Riss da oben zieht sich durch bis ganz unten. Das ist ein sehr brüchiges Segment. Wann die Wand einstürzt, ob in Monaten, Tagen oder Minuten, das weiß ich nicht. Aber sie wird fallen. Deshalb ist dies ein gefährlicher Ort.
0: Solche Risse graben sich durch viele Felswände. Und überall an der Küste liegen Halden von früheren Abgängen. Plötzliche Felsstürze bedrohen Wanderer, Badende und Wissenschaftler.
1: Ich habe welche erlebt, zum Glück nur aus der Ferne. Erst lösen sich nur ein paar Felsen, dann rauscht auf einmal die ganze Klippe runter. Das macht es so riskant. Es gibt kein Entkommen.
0: Auch der Mensch trägt zu diesem Zerfall bei.
1: Mit dem Klimawandel steigt der Meeresspiegel und damit der Druck auf den Sockel der Klippen. Mit großer Wahrscheinlichkeit wird sich das Tempo der Erosion schon bald beschleunigen.

0: Die ständige Veränderung gehört für Stefan zum Wesen der ganzen Küstenregion.
1: Diese majestätische Landschaft, aber auch die Gewalt der Felsbrüche haben mich schon als Kind fasziniert. Ich wollte sie begreifen lernen, um zu helfen, mit diesem enormen Risiko umzugehen.
0: Der Strand von Deauville hat neben Schirmen ein zweites Markenzeichen. Darum kümmert sich Jean-Claude Pouchin. Die Planche de Deauville, die Plankenpromenade, 645 Meter lang. Sie steht unter Denkmalschutz. Salzwasser, Sand und Badeschlappen machen den 10.320 Holzplanken zu schaffen. Bevor jedoch eine von ihnen verrottet, kommt Jean-Claude mit seinem Einsatzwagen.

Den Winter über haben wir 93 Meter Promenade ersetzt. Das macht 1400 Planken und viele, viele Nägel. Ja, wir nageln hier noch. Und zwar aus Gründen des Denkmalschutzes.

0: Die Planken sind aus Asobeholz. Es ist sehr robust und widerstandsfähig.
1: Ich habe Tischler gelernt. Dann hat mir jemand den Ablauf hier gezeigt und ich habe seinen Platz eingenommen. Seitdem bin ich hier. Seit nunmehr 39 Jahren.
0: An die 50.000 Bretter hat Jean-Claude an dieser berühmten Promenade bislang ausgetauscht. Das Seebad Deauville galt schon immer als Inbegriff der Eleganz im Art Deco-Stil. Vor dem Ersten Weltkrieg wurde es errichtet. Die Privatkabinen mieteten reiche Familien für ganze Generationen. An der Promenade nimmt das Badegeschäft inzwischen Fahrt auf. Die Kasse macht Yuram Abdelli. Sie ist Jurastudentin und will Anwältin werden. Der Mythos Deauville finanziert ihr das Studium.
2: Ich mache hier meinen Sommerjob, wie die meisten meiner Freunde. Wir kennen uns alle und wenn wir was hören, schieben wir uns gegenseitig die Jobs zu. Das hier ist Arbeit, aber auch ein bisschen Urlaub, weil alle in Ferienstimmung sind. Am Strand sind praktisch alle Posten mit jungen Leuten besetzt. Das ist unser Standardpaket. Ein Schirm, zwei Liegestühle. Ich gebe den Leuten ein Ticket, damit gehen sie zu Alex und der bringt sie am Strand unter.
0: Sonnenschirme gibt es in Deauville seit 1875. Ihre Farben machen den Charme dieses Bades aus.
3: Seit vielen Jahren achten wir darauf, dass immer dieselben Farben da sind. Wir haben unser Blau, unser Orange, unser Gelb, Rot und Grün. Die werden extra für Deauville hergestellt, aus einem besonderen Material. Und das kostet. Also, wir verhätscheln unsere Schirme ganz schön.
0: Alex kennt seine Kundschaft genau. Die meisten von ihnen sind Tagesgäste.
4: Wir sind aus Paris angereist. Ich bin zum zweiten Mal in meinem Leben hier. Das ist schon was Besonderes. Viele Pariser fahren hierher, weil es einfach nicht so weit weg ist.
0: Gut 2,5 Stunden Anfahrt aus der Hauptstadt. Kein Strand liegt näher. Die Küste der Normandie gehörte früher den Fischern. Das hat sich mit dem Geld der Pariser seit dem 19. Jahrhundert gründlich geändert.

0: Und so spricht man auch vom Strand von Paris oder vom normannischen Vorgarten der Hauptstädter. Alex und Joram freuen sich auf den August. Dann ist wieder das Festival du Cinéma Américain, das Festival des amerikanischen Films von Deauville, mit dem Walk of Fame am Strand.
1: Die waren alle mal auf unserem Filmfestival.
2: Lauter US-Filmstars.
1: Sind das eigentlich alles Schauspieler?
2: Auch ein paar Regisseure, aber sonst Schauspieler vom amerikanischen Filmfest. Vor ein paar Jahren war Daniel Radcliffe hier. Der hat den Harry Potter gespielt. Da drüben habe ich ihn gesehen, wie er Fotos gemacht hat. Sie werden Teil der Stadt. Das ist die Idee dabei.

Nirgendwo in Europa sind die Gezeiten so mächtig wie in der Bucht von Mont-Saint-Michel. Hier misst man bis zu 12 Meter Tidenhub. Bei Ebbe zieht sich das Meer schon mal um 15 Kilometer zurück. Dann ragt die Klosterinsel Mont-Saint-Michel wie eine Fata Morgana aus dem Watt. Sie ist das Wahrzeichen der Normandie. Seit dem 10. Jahrhundert steht die Abtei auf ihrem Granitfelsen.

0: Jedes Jahr zieht sie 3 Millionen Pilger und Besucher an. Bei Niedrigwasser rücken scharenweise Freizeitfischer aus. Ihr unbestrittenes Oberhaupt ist Jean Lepigouchet.
1: Wartet mal da vorne an der Treppe.
0: Jean hat die Kollegen vom benachbarten Fischereiverband eingeladen, zur Führung durch sein Revier.
1: Das Meer zieht sich heute nicht allzu weit zurück, kein großer Gezeitenhub. Ein Tag für die Palourdmuschel. Die liegt nämlich recht weit vorne im Watt.
0: Pêche à pied, Angeln zu Fuß, ist Volkssport in der Normandie. Jean will seinen Kollegen das Geheimnis einer Venusmuschelart näher bringen, der Palourde.
2: Bei uns gibt es keine Palourdmuscheln. Wir haben die Herzmuschel, die Messermuschel, aber für die Palourde ist das.

0: ist hier der beste Ort. Jean hat uns angeboten, von ihm zu lernen, wie man sie findet.
1: Seit 65 Jahren geht Jean zu Fuß zum Fischen. Für seine Kollegen ist er eine Legende.
2: Wir verehren ihn wegen seines Wissens und seiner Erfahrung, die er mit uns teilt. Er ist der Beste der Besten, ein großer Lehrmeister.
1: Ohne den Rat des Meisters führt kein Weg zur verborgenen Venusmuschel. No.
3: No. C'est la première fois.
4: Ich suche sie zum ersten Mal und habe irgendwie kein Auge dafür. Ist nicht einfach.
5: Das ist sie, die japanische Venusmuschel. Sie liebt Sand und Kiesel. Um sich zu ernähren, streckt sie ihren Siphon an die Oberfläche und so saugt sie das Wasser ein und auf der anderen Seite wirft sie es wieder aus. Zurück bleibt eine ganz kleine Mulde mit Loch. Und darauf müsst ihr euch spezialisieren, eine kleine Mulde mit Loch.
1: Eine ganz kleine Mulde. Und da ist die Palourde.

0: Ihr Angelzeug kaufen sich die Gezeitenfischer im Gartencenter. Der Einsatz ist nicht ohne Risiko.
1: Es sind schon Leute mit solchen Metallgerätschaften vom Blitz getroffen worden. Hier an der Küste. Von zweien weiß ich, die sind seitdem behindert. Und einer ist sogar mal gestorben. Der hatte so einen Metallrechen. Auf einmal kam ein Gewitter. Der Blitz schlug ein und zack, tot war er, der Arme. Das war gleich da hinten.
0: Dieser Strand ist zweifelsohne Schauplatz einer Invasion.
2: Voilà. Ça, voyez. Ça, c'est la crépidule.
1: Das ist die Pantoffelschnecke. Die stammt aus Amerika und wurde 1944 in die Normandie eingeschleppt. Sie klebte am Rumpf der Landungsboote und so landete sie an den Stränden von Utah Beach und Omaha Beach.
2: Utah Beach, Omaha Beach et compagnie.
0: Utah Beach, Omaha Beach. So hatten die Amerikaner ihre Landungsabschnitte im Zweiten Weltkrieg genannt. An der Küste der Normandie sind am 6. Juni die alliierten Truppen gelandet. Zur Befreiung Europas von Nazi-Deutschland.

0: D-Day steht für Decision Day, Tag der Entscheidung. In den folgenden Wochen kamen über gigantische schwimmende Häfen 1,5 Millionen Soldaten in die Normandie. Die Franzosen feiern den D-Day jedes Jahr. Im Camp Geronimo treffen sich Hobby-Militärs aus dem ganzen Land. Christophe Le Cacheur bereitet sich hier akribisch vor. Alles muss authentisch sein im Camp Geronimo.
1: Wir machen hier kein Camping. Wir stellen das Leben der Soldaten in ihrem Feldlager.

0: Lager nach. Ihren Alltag direkt nach der Schlacht. Dort schlafen 8 Soldaten pro Zelt. Und das hier ist ein Offizierszelt. Alles ist genau passend zusammengestellt. Hier zum Beispiel das Abzeichen für die 2. amerikanische Panzerdivision. Entspricht exakt der Markierung auf unseren Fahrzeugen.
1: Christophe Le Cacheur hat sogar seine Familie mit im Camp. Mutter, Freundin, Sohn, Schwiegertochter wohnen alle für mehrere Tage im Militärzelt. Ein recht unbeschwerter Umgang mit dem Krieg. Christophe weiß, dass das beim Feind von damals nicht so selbstverständlich ist.
0: Das ist dann natürlich etwas ganz anderes. Wir feiern hier unsere Befreiung. Aber für die Deutschen bedeutet das die Niederlage und wohl noch gravierendere Dinge. Ich denke, für die Leute aus Deutschland ist die ganze Sache viel komplizierter.
1: Der D-Day hat Christophe schon als Kind fasziniert, nachdem seine Eltern ihm die Landungsstrände gezeigt hatten.
0: Erst habe ich Modelle gebaut und dann kamen irgendwann die großen Maßstab 1:1. Inzwischen ist mein Sohn dabei, den Staffelstab zu übernehmen. Ich bin auf dem absteigenden Ast und er auf dem aufsteigenden. Zusammen haben wir eine schöne Sammlung. Das hier ist übrigens sein Panzer.
1: Das Halbkettenfahrzeug M21, ein Mannschaftswagen der US-Armee. Er gehört Christophes Sohn Antoine.
2: Den habe ich bei einem Schrotthändler aufgestöbert. Die französische Armee hatte ihn in einer Kaserne geparkt, aber nicht abgefragt. So konnte ich ihn dem Schrotthändler im kaputten Zustand abkaufen.
1: €90.000 bekäme Antoine heute für seinen M21 auf dem Gebrauchtpanzermarkt. Die Le Cacheurs bereiten sich auf die D-Day-Parade in Sainte-Mère-Église vor. Ihr Hobby hat sie zu versierten Militärschraubern gemacht. Antoine fürchtet bei dieser Parade nur eines:
2: dass uns der Sprit ausgeht. Ansonsten haben wir eigentlich nie Pannen. Die Dinger sind recht zuverlässig, wenn wir sie erstmal zum Laufen gebracht haben. Haut schon hin. Ist nicht besonders heikel.
1: Im Camp Geronimo gilt: Hauptsache authentisch und nicht mehr gefährlich. Anders als damals, am echten D-Day. Omaha Beach heißt einer der 5 Strände, an dem 1944 die Alliierten anlandeten. Direkt ins Feuer der Deutschen. Für 3000 US-Soldaten wurde Omaha Beach zur Todesfalle. Gleich oberhalb liegt der Militärfriedhof Colville. 9.387 amerikanische Soldaten sind hier begraben.

0: Zum Jahrestag kehren die letzten Veteranen zurück. Arthur Hallett kam vor 80 Jahren nach Europa und war dann als Besatzungssoldat in Deutschland stationiert. Er war gerade 18, als er sein Leben riskierte, in der größten militärischen Operation des Zweiten Weltkrieges. Heute gibt es keinen Veteranen mehr, der jünger als Mitte 90 ist. Eine der letzten Gelegenheiten, die Zeugen dieses Krieges anzutreffen.
1: Ich bin zum ersten Mal hier und es gefällt mir sehr. Ich kam damals auf meinem Weg nach Deutschland hier durch. Da gab es diesen Friedhof noch gar nicht. Ich mag, wie wir Amerikaner unsere Toten würdigen.
0: Ein ganzes Heer freiwilliger Betreuer kümmert sich um die Veteranen. Sie fühlen eine Verpflichtung ihren Befreiern gegenüber. In der Normandie haben die meisten Familien ihre persönliche D-Day-Geschichte. Arthur Hallett ist bei der Familie von Philippe Saint-Lô untergekommen.
2: Mein Großvater hat einen deutschen Soldaten versteckt. Er war polnischer Herkunft und wollte nicht mehr kämpfen. Mein Opa hat ihn in einem Wäldchen versteckt, bis die Amerikaner kamen. Jeden Abend ging er los, um ihm Essen zu bringen.
0: Die weißen Marmorgrabsteine in Colville blicken auf den Atlantik Richtung Amerika. Für die Veteranen ist dieser Besuch ein bewegender Moment. Sie widmen ihn ihren gefallenen Kameraden. Sie sind heute noch Helden. Auch für viele Jugendliche aus der Normandie.
1: Es ist schwer, in Worte zu fassen. So gepflegt hier alles. Wenn die Toten doch wüssten, was die jungen Leute für sie empfinden. Ich bin glücklich, hier zu sein.
3: Ja,

Die Städte und Strände, das Licht und die Landschaft der Normandie haben Generationen von Künstlern inspiriert. Wie Claude Monet, der in der Hafenstadt Le Havre aufwuchs. Direkt an den Kaimauern stieß er auf ein Motiv, das in die Kunstgeschichte eingegangen ist. Monets Gemälde von 1872, ein Seestück mit dem Titel Impression Soleil Levant, Impression Sonnenaufgang, gab dem Impressionismus seinen Namen. Noch ein Motiv von Monet, die Kirche Saint-Valery in Varengeville an der Alabasterküste. Ihre exponierte Lage oben auf den Kreidefelsen hat seitdem viele Künstler fasziniert. Eines der Kirchenfenster gestaltete der Maler Georges Braque.

0: Für das kunsthistorische Juwel in Varangeville hat der Geowissenschaftler Stefan Costa keine so guten Nachrichten.
1: Diese Kirche ist heute in Gefahr. Wir sehen praktisch in der ganzen Gebäudestruktur Risse. Sie zeigen, dass die Kirche drauf und dran ist, ins Meer abzurutschen.
0: Um den Absturz zu verhindern, wollen die einen sie abtragen und anderswo wieder aufbauen. Die anderen wollen sie als Ganzes auf Schienen ins Hinterland verfrachten. Noch ist die Zukunft der Kirche von Varangeville ungewiss.
1: Die Debatte ist sehr emotional, wenn nicht gar irrational. Soll man die Kirche ins Meer rutschen und von der Natur verdauen lassen? Oder umsetzen, weil künstlerisch und religiös wertvoll? Und dann die Frage, wer soll das bezahlen? Ich verkneife mir die Antwort. Damit würde ich mich nur in die Nesseln setzen.
0: Nicht einmal vor den Künstlern macht die Felsenerosion Halt. Auch Georges Braque, der lange in Varangeville gelebt hatte, ist hier begraben.
1: Der ganze Friedhof wird irgendwann verschwinden. Mit dem Unterschied, dass die Gräber leichter zu versetzen sind. Georges Braque hat also noch eine Chance.
0: Wird es der Kirche ergehen wie dem deutschen Bunker, der 1992 von seinem Felsen gerutscht ist? Seither ist die Klippe um 15 Meter zurückgewichen.

Das Fischerdorf Honfleur ist zur regelrechten Künstlerhochburg geworden. Auch hier waren es die Impressionisten, die die schmalen Fassaden und den Hafen als Motiv entdeckten.

0: Im Camp Geronimo brechen die D-Day-Darsteller zur großen Fahrzeugparade auf. Christophe Le Cacheur hat seinen Radpanzer und seine Familie startklar gemacht. Freundin Karine gehört zur Panzerbesatzung.
1: Also mein Ding ist das nicht gerade. Ich schaue lieber nach vorne als zurück. Aber ich finde es nett, wie mir die Sache nahegebracht wird. Ich zum Beispiel trage diese Sanitäter-Armbinde. Eigentlich durften Frauen damals nicht auf den Panzer, aber für Krankenschwestern ging das. Und so darf ich mit dem Panzer sitzen.
0: Das Ziel der Parade ist der Marktplatz von Sainte-Méréglise. Damals ein umkämpfter Brückenkopf. Heute eine Stadt komplett im D-Day.

0: Ein Ereignis, bei dem alle gern mitmachen. Und jetzt geht's los.
1: 50 originalamerikanische Militärfahrzeuge rollen in Kolonne über Landstraße und Autobahn. Oben auf dem Turm sitzt Christophs Mutter Janine. Sie ist das Oberhaupt der Panzerfamilie und findet dieses Hobby ganz normal.
2: Das ist überhaupt nicht seltsam. Christophs ersten Jeep habe ich ihm gekauft. Er ist schließlich mein einziger Sohn. Klar, dass ich ihn unterstütze. Und mein Enkel Antoine, der ist sogar noch besessener. Diese Leidenschaft gab es in unserer Familie immer. Keine Ahnung warum.
1: Schließlich erreicht die Kolonne die Hauptstraße von Sainte-Mère-Église. Seit Stunden erwartet von Tausenden Zuschauern.

0: Das ist alles ein großes Vergnügen, die Fahrzeuge herzurichten, sie den Leuten zu präsentieren und ihnen dabei unsere Geschichte zu vermitteln. So feiern wir die Befreiung.
1: Der Höhepunkt der D-Day-Feier steht unmittelbar bevor. Es ist der Auftritt der Veteranen. Arthur Hallett gehört mit 97 Jahren zu den Jüngeren. Der Älteste ist 102.
2: Das habe ich nicht erwartet. Das ist ja fantastisch. Ganz anders als zu Hause.
1: Allez, 52 Veteranen, eigens aus Amerika eingeflogen.
0: Ich war dabei, als wir diesen Ort hier eingenommen haben.
3: Unsere Gruppe kam rüber und zog durch Belgien, Holland und Frankreich.
4: Ich war in General Eisenhowers Hauptquartier.
3: Ich bin Bomber geflogen. Bin zum 14. Mal hier. Mir reicht's langsam.
1: Die Feier der Veteranen in der Normandie wird jedes Jahr größer und festlicher. Auch weil alle den Tag fürchten, an dem keiner von ihnen mehr da ist.

0: C'est service. Bravo Sébastien.
1: Das ist eine wundervolle Ehrung für Amerika und all die Toten. Hoffen wir, dass so etwas nie wieder passiert.
2: Just hope it never happened again.

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0: Wenn du jung bist, ist Großbritannien gerade kein guter Ort zum Leben. In Europa ist es, glaube ich, besser.
1: Die Zukunftsaussichten für die Generation Brexit sind trüb. Wohnen ist zu teuer und gut bezahlt.

0: 7 Uhr auf die Sekunde. Irgendwann werden die nochmal eine Uhr nach uns benennen.
1: Wenn ich nicht bald was zu essen bekomme, dann wird man höchstens ein Grab nach mir benennen.
0: Mach dir da mal nichts vor.
2: Ja, super. So viel zum Thema Frühstück.
0: Der Reifen ist im Arsch.
2: Komm schon, das dauert keine 5 Minuten. Auf, Brocken, Reifen, Wechsel und weiter geht's.
0: Komm nicht in Frage, du kennst die Vorschriften.
2: Oh Mann, was soll denn passieren? Außer, dass ich verhungere.
0: Polizeileitstelle Main für Siegfried 23, bitte kommen.
3: Leitstelle hört.
0: B258, kurz vor der Abfahrt Montreal, wenn man Platten.
3: Soll ich euch eine Streife und einen Werkstattwagen schicken?
0: Eine Streife reicht mir. Ah, Problem erledigt, die Kollegen aus Montreal kommen gerade.
4: Euch schickt der Himmel. Wir dachten schon, wir müssten...
5: Die Massen weg! Waffen weg! Raus! Den Transporter auswerfen! Oder ich schwöre, ich knall euch ab!

0: ganze Motorblock ist verrostet hier.
1: Vielleicht sollst du lieber mal einen Fachmann ranlassen.
2: Ja. Na, vergiss es. Du bist doch dreimal so teuer, als was die Kiste wert ist.
1: Worauf du deinen Hintern verwetten kannst. Aber dafür kommt die Rostlaube dann vielleicht auch noch mal durch den TÜV.
0: Ich vielleicht. Ich mach die Kiste klar und du hast die Plakette drauf, feiern.
1: Ja, klar. Und dann? Du wickelst dich um den nächsten Baum und mir machen sie den Laden dicht. Vergiss es. Ja. Aber, Kilmer, was machst du da? Willst du, dass dir der Motorblock auf die Rübe knallt?
2: Horst, ich hab an den Dingern schon rumgeschraubt, da bist du nur mit dem Tretroller gefahren. Also entspann dich, ja? So, jetzt hilft eh nur noch hohe Gewalt. Nimm mal einen Hammer. Horst, nimm mal einen Hammer.

0: Frau Weber?
1: Ja. Es steht draußen auf der Klingel. Die übrigens funktioniert.
0: Polizeihauptmeisterin Kathi Beaver?

0: Okay, Kollegen. Was genau soll das jetzt werden? Ist jemand aus der JVA Koblenz ausgebrochen?
1: Melanie Marschall, LKA. Frau Beber, ich nehme Sie wegen des dringenden Verdachts am Überfall auf einen Geldtransporter beteiligt gewesen zu sein.
2: Vorläufig fest.
0: Hä?
1: Sehen Sie sich bitte an.
0: Das ist jetzt ein Witz, oder? Also kein guter. LKA. LKA, okay, verstehe. Kilmer steckt dahinter, hm? Sie und Kilmer sind alte Kollegen und ich weiß zwar nicht, was das bedeuten soll, aber Sie können ihm gerne ausrichten, dass ich mich bei Gelegenheit revanchiere. Oh. Kilmer hat Sie nicht geschickt.
1: Wenn Sie Widerstand leisten.
0: Widerstand? Wie soll ich denn hier Widerstand leisten? Ich stehe hier nackt unter der Dusche. Vorsicht, alle in Deckung. Sie hat einen nassen Schwamm. Widerstand, geht's noch?

0: So, ich gebe Ihnen jetzt genau 5 Sekunden, um aus der Dusche zu kommen. 1.
1: Das werde ich auch, sobald Sie mein Badezimmer verlassen haben.
0: 3.
1: Unterstehen Sie sich.
0: 5. Ich komme jetzt rein.
2: Also von der Statur her könnten Sie es gewesen sein.
3: Es ist halt irritierend, wenn man die Gesichter sieht. Halt so ganz ohne Masken.
2: Oder vielleicht, wenn die mal was sagen. Los, Transporter aufsperren oder ich schwöre, ich knall euch ab.
0: Wer von den beiden hat das gesagt?
2: Der Obama.
4: Was? Ja, los, Transporter aufsperren oder was?
2: Ich knall euch ab.
4: Ja, ich knall euch ab.
3: Aufsperren oder ich schwöre, ich knall euch ab. Und lauter und bedrohlicher.
2: Ja, da wusste man gleich, der legt dich eiskalt um, der fackelt nicht lang. Mhm, klar. Da hast du keine Chance. Mhm.
4: Na, gut.
2: Genau so. So hat das geklungen.
1: Das träume ich doch jetzt nur, oder?
4: Dass Sie von mir träumen, ist ja nichts Neues. Aber das hier ist jetzt
1: wirklich... Ein Albtraum, wie jedes Mal, wenn Sie drin auftauchen.
0: Das wär's fürs Erste. Ach so, Moment, eine Frage noch. Ihre genauen Routenpläne, wann Sie wo sind, waren die eigentlich Herrn Kilmer und Frau Bieber bekannt?
2: Ja, sicher. Die gehen Anfang der Woche immer an die zuständigen Dienststellen raus.
0: Danke.
4: Ich fange jetzt mit den Ermittlungen an. Oder gibt es noch irgendwas Relevantes vorzubringen?
0: Ja, allerdings. Die waren der Grund für die Reifenpanne. Auf einigen konnten wir Fingerabdrücke sicherstellen. Wer möchte anfangen?
1: Sie wollen das jetzt wirklich bis zum bitteren Ende durchziehen, oder? Ja, klar. Für Sie sind wir auch eine dusselige Dorfscheriffs, ne? Frau Marschall.
0: Vorsicht, ja.
1: Glauben Sie nicht ernsthaft, dass selbst wir clever genug wären, Handschuhe zu benutzen?
0: Sie waren clever genug, Ihren eigenen Streifenwagen für den Überfall zu benutzen und ihn nach der Tat vor Ihrem Haus zu parken. Beantwortet das Ihre Frage?
1: Ja, natürlich habe ich das gemacht. Ich bin damit gestern Abend nach Hause gefahren, wie jeden Abend.
0: Die Motorhaube war noch warm, als wir den Wagen sichergestellt haben. Das war vor 30 Minuten.
1: Dann hat ihn jemand gestohlen.
0: Der Wagen war weder aufgebrochen, noch der Motor kurz geschlossen.
1: Dann muss jemand den 2 Schlüssel gestohlen haben. Der hängt nämlich normalerweise hier.
0: Im Schlüsselkasten?
1: Ja.
0: Finger weg! Oder mal die Spuren verwischen. Hm.
1: Ja, dann gibt's nur eine Erklärung. Dann ist der Dieb hier eingebrochen, hat den 2. Schlüssel geklaut, dann ab zu mir, Streifenwagen gestohlen, damit den Überfall verübt, danach den Streifenwagen wieder bei mir vom Haus abgestellt, dann zurück zur Wache, Schlüssel reingehangen und sich aus dem Staub gemacht. So, jetzt Sie.
0: Wie soll denn dieser jemand in die Wache gekommen sein ohne Schlüssel? Vielleicht durch den Kamin? Als wir gekommen sind, war die Tür verschlossen.
1: Es gibt 3 Schlüssel. Also einen habe ich. Einen hat Kilmer, einen hat Ralf. Und der kommt heute aus dem Urlaub zurück. Deswegen hängt seiner da.
0: Woraus wir was schließen?
4: Wir schließen daraus, dass weder Sie noch ich oder wir beide den Überfall verübt haben. Und dass wir schon längst auf dem Weg zum Haftrichter wären, wenn Sie das beweisen könnten.
1: Können Sie aber nicht. Tja.
0: Was machen wir denn da? Ene, mene, mi und raus sind Sie. Und wenn Sie schon dabei sind, dann nehmen Sie ihn doch gleich mit, ja? Danke, auf Wiedersehen.
1: Wir können gehen?
0: Natürlich sind Sie bis auf Weiteres vom Dienst suspendiert und dürfen Montreal nicht verlassen.
1: Irgendwie tickt die doch nicht mehr ganz sauber, oder? Wir sind die einzigen Tatverdächtigen und so lassen uns einfach so laufen.
4: Ja, aber ich meine, ohne die Beute fehlt dir natürlich der ultimative Beweis. Und wenn wir in Unhaft sitzen, sind wir aus dem Spiel. Ne? Und so hofft sie vielleicht, dass wir sie zum Geld führen, dass wir uns vielleicht streiten und so.
1: Wir können so lange warten.
4: Kathi, sagen Sie mal, was haben Sie sich eigentlich so dabei gedacht?
1: Wobei?
4: Es kann nur einer von uns beiden gewesen sein. Und ich war es definitiv nicht.
1: Aber ich oder was? Das meinen Sie jetzt nicht im Ernst.
4: Sie haben schon Leichen aus Kühlhäusern geklaut?
1: Erstens waren es keine Leichen, sondern eine. Zweitens war sie nicht tot, sondern schockgefroren. Und drittens habe ich das ja wohl für uns gemacht, damit wir einen Fall haben und die Wache nicht geschlossen wird.
4: Ja, aber das war ja auch schon absoluter Wahnsinn.
1: Kann sein, aber hiermit habe ich wirklich nichts zu tun. Was? Außerdem waren es 2 Täter.
4: Ja. Vielleicht haben Sie sich ja dafür so einen Obama irgendwo aufgerissen.
1: Bitte?
4: Ja, kann doch sein. Kathi, jetzt seien Sie doch nicht gleich wieder... Ist aber auch empfindlich.
0: Natürlich übernehme ich die Verantwortung dafür. Mindestens einer von den beiden steckt in der Sache mit drin. Ja, aber wir sind hier nicht in der Stadt. So Dörfler, die halten zusammen. Allerdings habe ich auch schon eine Idee, wie wir sie trotzdem kriegen. Nennen wir es eine Art trojanisches Pferd.
5: Hola, muchachos! ¿Qué tal?
0: Und da kommt's auch schon. Bis später.
6: Hola!
0: Wie war es auf Gran Canaria? Melanie Marshall, LKA.
2: Wo sind denn...
0: Klemmer und Piefer? Suspendiert.
2: Echt? Ich auch?
0: Nein, nein, im Gegenteil. Sie arbeiten bis auf Weiteres fürs LKA. Als neuer Dienststellenleiter.
1: Wow, Dienststellenleiter.
2: Wieso denn suspendiert? Was haben die zwei denn jetzt schon wieder angestellt? Ich meine, das ist doch sicher alles nur ein Missverständnis, oder?
5: Ich lasse euch zwei da mal alleine. Ihr habt ja bestimmt eine Menge zu besprechen. Kannst ja, wenn du willst, mal rüberkommen, Herr Dienststellenleiter. Chill.
6: Och, Liebchen, gut, dass du kommst. Hör mal, die stellen mir das ganze Haus auf den Kopf. Ein Durcheinander ist das.
1: Ich weiß, Oma. Die suchen die Beute.
6: Was denn für eine Beute?
1: Ja, die 600.000 für einen Überfall auf den Geldtransporter.
6: Ach, dass die dich verdächtigen, das ist doch...
1: Oma, was hast denn du da?
6: Wo?
1: Na da.
6: Nix.
1: Oma?
6: Das ist privat.
1: Mir ist gerade wirklich nicht nach Spielchen zumute. Was? Wo hast du das her?
6: Das ist aus meinem Schließfach.
1: Du hast kein Schließfach.
6: Aus der alten Wäschetruhe unten im Keller. Das ist mein Gespartes.
1: Das sind doch mindestens...
6: Das sind 15.000 Euro.
1: Und wieso liegt das nicht sicher auf dem Konto bei der Bank, sondern unter muffigen Federdecken bei uns im Keller?
6: Kind, weil du den Banken heute nicht mehr vertrauen kannst. Das liest du doch jeden Tag in der Zeitung.
1: Na, bist du wahnsinnig? Wenn das LKA das hier findet...
6: gehört mir.
1: Ja, aber sie denken doch sofort, das Geld gehört zum Überfall.
6: Deswegen muss es ja sofort aus dem Haus. Sicher ist sicher.
1: Oma?
6: Was denn jetzt? Oh!
1: Super, danke.
2: Ich weiß nicht, ob ich das kann.
0: Natürlich können Sie das. Sie sind Polizist, Sie wurden dafür ausgebildet.
2: Aber wir sind nicht nur Kollegen, wir sind Freunde.
0: Freunde? Na, wie man es nimmt. Würden echte Freunde so einen Coup alleine durchziehen, während Sie im Urlaub sind?
2: Nein.
0: Echte Freunde hätten gefragt, ob Sie mit dabei sein wollen. Und haben Sie gefragt?
2: Nö. Nein.
0: So viel zum Thema Freunde. Wissen Sie, Ralf, ich darf Sie doch Ralf nennen. Es ist ja so, dass wir beim LKA immer auf der Suche nach kompetenten Beamten sind. Helfen Sie mir, Ihre Kollegen zu überführen und Sie tragen in Zukunft Anzug und Krawatte bei der Arbeit. Und denken Sie dran, Kilmer weiß, wie meine Wohnung verwandt ist und er wird danach suchen.
2: Und weil er weiß, wo man sucht, wird er sie auch finden. Weil er aber auch soll. Weil er, wenn er erst mal meine gefunden hat, nicht mehr nach denen sucht, die sie versteckt haben. Ha.
0: Oder sie verstecken ihre Wanzen schon so raffiniert, dass er sie gar nicht findet.
2: Oder so.
7: Und die denken jetzt, du und die Kathi?
8: Ja, ist albern, ne?
7: Ja gut, wenn man genau nimmt, könnte aber dran sein.
8: Was soll denn das heißen?
7: Ja, du hast dir dein Leben doch auch anders vorgestellt, als hier am Arsch der Welt zu versauern.
9: Geht's gut? Meine eigene Wache, bin mein eigener Herr, alles gut?
7: Ja klar. Warum nervst du beim Poker noch immer mit deinen Geschichten von früher? Kilmer, der Schrecken der Frankfurter Unterwelt. Mord, Totschlag, Drogenhandel, Prostitution. Und jetzt hier?
9: Komm, Horst, jetzt tun wir nicht so, als ob du dich ab und zu auch mal die alten Zeiten vermisst, ha? Hier.
7: Ja, erwachsene Männer, die ständig im Kreis fahren. Dreck, Lärm, 20-Stunden-Tage.
9: Nee. Ach komm, dieser ganze Rennzirkus heute in Monza und dann in Monaco und die ganzen Mädels. Ist doch toll.
7: Als Mechaniker hockst du nur in der Box rum und schraubst und reparierst. Party, Jetset, Boxen, du, das gibt es nur für die Fahrer.
9: Naja, wenigstens hast du anständig verdient, ne? Ich meine, ey.
7: Apropos.
9: Was ist das?
7: Das ist der Querlenker für deine Karre.
9: Was ist das für eine Sprache?
7: Willst du Lesung oder das Teil einbauen?
9: Das ist ein italienischer Wagen, ja? Und das ist definitiv nicht italienisch.
7: Na gut, wenn du dir die Originalteile leisten kannst, dann besorge ich dir auch italienisches Tafelwasser für deinen Kühler.

0: Herrgott, Ralf!
1: Alles gut.
0: Sind Sie lebensmüde?
2: Ich hab was gefunden.
3: Und Sie glauben, ich bin so blöd, dass ich diese Masken in meinen eigenen Müll werfe, ja?
4: Polizeischule, erstes Semester. Täter planen meist nur bis zur Tat. Und wenn alles geklappt hat, dann fangen sie vor lauter Euphorie an, Fehler zu machen. Aus Hochmut, Arroganz.
5: Also das Geld hier, ja? Nur um das mal klarzustellen. Das gehört meiner Oma.
4: Die mit Ihnen unter einer Decke steckt. Vermutlich ihr Anteil, damit sie verschweigt, wo der Rest der Beute ist.
5: Entschuldigung, was bilden Sie sich eigentlich ein? Ich meine, Sie kommen jetzt hier, ja, Sie und Ihr Hosenanzug mit der Frisur und meinen, Sie können jetzt hier alle verdächtigen, oder was? Meine Oma, das sage ich immer, meine Oma, die, Ralf, kannst du vielleicht auch mal was dazu sagen?
2: Ich komme
5: hier braungebrannt mit einer Luzi aus dem Urlaub zurück, hab nicht mehr Zeit, Hallo zu sagen. Und sie ist sehnsüchtig, so wie diese, wissen Sie, was Sie sind? Sie sind so...
1: Sagen Sie es nicht, Kathi, mach nicht. Ist besser.
5: Boah, ist doch wahr. Hier, Ralf auch, Ralf.
1: Ja, Ralf macht auch nur seinen Job.
6: Genau.
3: Wenn die wahren Täter überführt sind und der Fall gelöst ist, dann will ich ihn sowieso versetzen.
6: Was? Kann er doch nicht machen, oder?
4: Theoretisch schon.
6: Ralf, Verbrechensbekämpfung heißt auch blindes Vertrauen in die Kollegen. Soll ich jetzt im Ernstfall mein Leben einem Kollegen anvertrauen, der mich für einen Kriminellen hält?
1: Aber...
4: Naja, wie gesagt, theoretisch. Praktisch sitzen die beiden in ein paar Tagen in der JVA und Sie in einem vollklimatisierten Büro in Koblenz.
5: Oh, der beim LKA.
1: Du traust mir nicht zu, oder was?
5: Doch, natürlich, ja. Du bist ja auch ganz groß im nach oben schlafen.
1: Oh, du hast es gerade nötig.
3: So, jetzt hört mal mit dem Kindergarten auf, ja? Frau Marschall, was ist denn eigentlich mit den Fingerabdrücken?
4: Die Untersuchung läuft noch.
3: Ich kann auch sagen, wohin die läuft. Ins Nichts.
4: Abwarten. Ich kriege sie.
3: Los, dann kriege ich Angst.
5: Also ich werde jedenfalls meiner Oma sagen, sie soll erstmal ihr Geld nachziehen, wenn es zurückbekommt. Man weiß ja nicht mehr, wie man heutzutage noch trauen kann.
2: Ja, wenn es so sein soll, dann soll es so sein.
5: Ich hätte doch gelacht, wenn wir den Fall nicht als Erste lösen.
2: Ja, genau.
5: Genau. Wie soll man das anstellen?
2: Naja, die das Ding gedreht haben, die müssen auf jeden Fall einen super Plan gehabt haben, um an unser Zweitschlüssel für den Streifenwagen zu kommen.
5: Die müssen über alles genauestens Bescheid gewusst haben. Wer, was, wann, wo, mit wem.
2: Na, von auswärts waren die nicht.
5: Aber das kann ja jeder gewesen sein.
2: Ja, jeder mit einem Geldproblem.
5: Ja, wer hat das nicht heutzutage?
2: Na, Herr Bürgermeister, na, was geht?
7: Wie, was geht? Was geht wie?
5: Wie geht's?
7: Ach so. Wo wollt ihr denn hin? Ich dachte, ihr seid...
5: Verhaftet? Nee, wir sind nur vom Dienst suspendiert, aber auch das unschuldig.
7: Ja, aber ihr wisst schon, was in dem Geldtransporter war.
5: Geld?
7: Ja, aber nicht irgendein Geld, sondern mein Geld. Also Steuergeld. Für mich, für Montreal, für die Kommune, für Schule und Soziales, für die Rentner und für deine Oma, Kathi, das blieb.
2: Oh. Ja, wenn das so ist, dann geben wir es wieder zurück.
5: Hm? Ach, Menno. Okay.
7: Und die Pokerin heute Abend findet statt?
2: Klar.
7: Also dann, Montreal Celebration.
2: Gut, gut.
5: Pokerrunde?
2: Ja, machen wir doch jeden Freitag. Im Eber. Also er, Robold und ich. Könntest auch mal vorbeikommen.
5: Ja, so weit kommt's noch. Und jetzt?
2: Naja, bleib dabei. Wer das Geld findet, hat den Fall gelöst. Das betrifft übrigens auch Ralf und seine Freundin, der Judas.
5: Wo sollen wir anfangen zu suchen?
2: Am besten am Tatort.
5: Das weiß ich auch.
4: Glauben Sie mir, Ralf, ich weiß, wie Sie sich fühlen. Da kennt man sich seit Jahren, arbeitet miteinander und dann sowas.
6: Aber Kilmer hat doch recht. Ich meine, warum hätte er denn die Masken in seinem eigenen Müll entsorgen sollen?
4: Damit genau das passiert. Sie denken doch, so blöd kann er doch nicht sein. Die muss doch jemand da deponiert haben, um den Verdacht auf ihn zu lenken. Aber in Wahrheit...
6: Oh, verstehe. Aber Kathi...
4: Das blonde Engelchen? Die einfach so eine Leiche aus dem Kühlhaus klaut, damit ihre Wache nicht geschlossen wird?
6: Das wissen Sie?
4: Ralf, wir sind das LKA. Es ist unser Job, alles zu wissen.
6: Mhm.
4: Auch über ihre beiden Ex-Kollegen.
6: Aha.
4: Auch das, was wir noch nicht wissen.
6: Mhm.
4: Was Sie aber herausfinden werden.
6: Meiner einer.
4: Die drei großen S. Für 99% aller Straftaten ist eines der drei großen S verantwortlich. Sucht, Schulden, Sex. Da läuft doch was zwischen den beiden, oder?
3: Oh, nee. Also nicht wirklich. Also, glaube ich. Ich meine, Kathi wird schon wollen. Und Kilmer, was bei drei nicht auf dem Baum ist.
4: Hab ich's mir doch gedacht. Eine Liaison dangereuse.
3: Dangereuse was?
4: Heimliche Liebschaft. Konspirative Treffen, Orte, von denen niemand weiß. Und wo man sicher sein kann, dass die Beute aus einem Überfall niemals gefunden wird.
3: Ich soll die zwei observieren?
4: Nein, das würden die merken. Und meine Leute fallen hier erst recht auf, wo jeder jeden kennt. Ralf, hören Sie sich mal um. Zu Ihnen haben die Leute Vertrauen. Es gibt immer jemanden, der was weiß, der was gehört oder gesehen hat. Und das perfekte Verbrechen, das gibt's ja gar nicht. Auch nicht bei Polizisten.
3: Ich brauche mal eine Knarre.
8: Ach, wollen Sie ihn erschießen? So wie der aussieht, ist er schon tot.
3: Knarre.
5: Ich habe keine mehr. Ich bin suspendiert. Schon vergessen?
3: So eine Knarre meine ich nicht. Ich meine Knarre fürs Auto. Das lange Ding liegt da hinten auf der Batterie.
5: Lass mich ja nicht gleich so anschreien. Ja.
3: Geht doch. Danke.
5: Also wir können ja auch mit dem Fahrrad fahren. Dann nehmen Sie einfach das von meiner Oma.
3: Bitte. Also ich fahre auf jeden Fall mit dem Auto. Sie können ja gemütlich mit dem Fahrrad hinterherradeln. Hm?
5: Wir fahren aber Schritttempo, verstanden? Nein, bei Ihnen ist ja schon fast egal, aber ich bin definitiv noch zu jung zum Sterben. Hat das LKA Bani nicht ausdrücklich gesagt, wir dürfen Montreal nicht verlassen?
9: Haben wir das schriftlich?
5: Nee.
9: Dann hat sie auch nichts gesagt.
5: Ach ja.
9: Was ist denn jetzt los?
5: Nichts, ist nur... Ist egal.
9: Was denn?
5: Naja, ich meine, Sie und ich, so allein gegen den Rest der Welt, es ist so... fast wie Bonnie und Clyde.
9: Aber Sie wissen schon, wie das ausgegangen ist mit Bonnie und Clyde.
5: Sie wurden verhaftet?
9: Ja, aber vorher durchsiebt, mit 50 Kugeln. 50 Maschinengewehrkugeln. Also jeder 50. Also insgesamt 100, ne? Plus, minus.
4: Angenommen, Kilmer ist sofort nach der Tat zur Werkstatt gefahren. Wenn er die Beute dabei gehabt hatte, dann kann er sie doch nur auf dem Weg zur Werkstatt oder in der Werkstatt versteckt haben.
10: Lucy, seit 2 Wochen war ich nicht mehr in Montreal. Ich habe dich richtig vermisst.
4: Ach, das sagst du doch zu jeder.
10: Nur zu den Hübschen. Idiot.
4: Man sieht sich. Tschö.
10: Tschö.
4: Ich hab sie nicht gesehen, sorry. Wenn Sie denn Ralf suchen, der...
11: Nee, eigentlich suche ich ein Zimmer.
4: Ah, okay. Für wie lang denn?
11: Ja, das hängt jetzt ganz davon ab, wie lange Ihr Freund und ich brauchen, den Raubüberfall aufzuklären.
4: Wollen Sie lieber ein Zimmer mit Meerblick oder mit Blick auf die Berge? Ich hebe Ihnen mal die 10, ne? Da geht wenigstens die Dusche. Wenn Sie mir das kurz ausfüllen würden.
11: Sagen Sie, Ralf und Sie, wie lange kennen Sie sich eigentlich schon, wenn ich das fragen darf?
4: In so einem Dorf, da kennt jeder jeden. Aber zusammen sind wir erst seit ein paar Wochen.
11: Und seine Kollegen, wie sind die so?
4: Ach, die Kathi, die ist süß. Bisschen hektisch und aufgekratzt manchmal, aber bodenständig. Wie die Menschen ja halt so sind.
11: Und Hauptkommissar Kilmer?
4: Naja, der ist nicht unfreundlich. Aber man merkt halt, dass das ein zu gereister ist. Wissen Sie, die 2 Wochen auf Gran Canaria, die waren so schön. Aber nach ein paar Tagen hatte ich Heimweh. Und der Kilmer, der sitzt hier manchmal stundenlang an der Theke, völlig abwesend, so als...
11: Als hätte er Fernweh.
4: Ja, weil dir auch eine 8 Heimweh ist, ne? Heimweh nach der Ferne. Treppe hoch links.
11: Gibt's einen Aufzug?
4: Nee. Oh. Danke. Das ist übrigens eine ganz tolle Hosenanzucht, den Sie da anhaben. So was kriegst du ja hier nicht.
11: Hab ich online gekauft. Starfashion.com. Die haben alles, wenn Sie mal was suchen.
4: Oh, danke. Starfashion.com.
9: Wir haben also keine Ahnung, wie die Täter an den anderen Schlüssel für den Streifenwagen gekommen sind, der ja eigentlich sicher verschlossen im Schlüsselkasten in der Wache hing.
5: Genau.
9: Wir wissen aber, dass er irgendwie geklaut wurde und auch irgendwie wieder zurückgebracht wurde.
5: Ja, und ohne die Wache aufzubrechen.
9: Ja, Ihren Schlüssel können Sie ja nicht geklaut haben. Den hatten Sie doch bei sich.
5: Ja, klar. Ich meine, seit Dennis ist nachts jemand bei mir eingebrochen, ohne dass ich es gemerkt habe. Aber bei den knarzenden Dielen und quietschenden Türen, das ist unmöglich.
9: Schlafen Sie nachts denn so tief und fest, dass Sie nichts mitbekommen?

0: Also gut. Spielen wir das Ganze mal durch. Angenommen, es ist jemand nachts bei mir eingebrochen und hat den Schlüssel aus meiner Uniform geklaut, ja? Weil ich ja so tief schlafe.
1: Ja, gut, jetzt spuren wir mal ein Stück weiter, ne?
0: Gut. Landstraße, Geldtransporter, Überfall, Überfall. Wie lange mag der gedauert haben?
1: 5 Minuten maximal.
0: Gut. Dann von hier zu mir. Also spätestens 7:20 muss ja der Streifenwagen wieder bei mir vom Haus gestanden haben. Und der Schlüssel zurück in der Uniform.
1: Die sich zu dem Zeitpunkt wo befand?
0: Auf dem Stuhl neben meinem Bett, da wo sie nachts immer ist.
1: Wo waren Sie eigentlich heute Morgen? 7:20?
0: Im Bett. Und wach. Also wäre jemand in mein Zimmer geschlichen.
1: Hätten Sie natürlich sofort gemerkt.
0: Ja. Und sofort geschossen, weil da war ich ja noch im Besitz meiner Knarre. Mal ernsthaft, ich meine, was suchen wir, was die Spusi nicht längst gesichert hat?
1: Abwarten, abwarten. Also hier sieht man ja genau, dass da vorne der Reifen geplatzt ist von dem Transporter, ja? Dann kam er hier so ins Schleudern und da vorne hat die grünen Markierungen zum Stehen. So, und der Streifenwagen kommt aus Richtung Montreal. Die Route von so einem Transporter ist zwar auf die Minute getimt, aber wie haben die das trotzdem hinbekommen, dass vorher kein anderer Wagen über diese Stachelsterne gefahren ist?
0: Ja, die müssen die Stachelsterne erst ganz kurz bevor der Transporter vorbeikam, auf die Straße gelegt haben.
1: Ganz genau, so sehe ich es auch. Kommen Sie mal mit.
2: Wonach suchen wir?
1: Nach der Stelle, wo man die Straße in beiden Richtungen überblicken kann.
2: Angenommen, Sie wären Obama, ja?
1: Ja, bin ich ja quasi. Also praktisch so der Polizei-Obama von Montreal.
2: Ja. Okay, jetzt nochmal angenommen. Was würden Sie denn mit der Hälfte der Beute machen?
1: Ich denke, ich würde mir einen neuen Wagen kaufen. Also einen neuen, alten Wagen. Ja. Tja, und der Rest, der geht dann sowieso für Benzinkosten drauf. Die schlucken ja so einiges, diese Kisten. Mhm. Ich verwette Ihre Großmutter, dass das hier genau die Stelle ist, wo die Gangster auf den Geldtransporter gewartet haben. Und als klar war, dass der Geldtransporter ca. 60 Sekunden von der Stelle des Überfalls entfernt ist, sind die Täter hier in den Streifenwagen gesprungen und losgefahren.

0: Sie glauben, die hatten die Masken die ganze Zeit auf?
1: Naja, andere Gesichter von den Tätern kennen wir nicht.
0: Stimmt, auch wieder wahr. Gut, weiter.

0: jetzt mal der Reifen.
1: Die Wachmänner überlegen, was sie tun sollen und rufen in der Leitstelle an.
0: Naja, aber bevor die ihren Streifenwagen alarmieren und schicken können.
2: Die Taschen voll!
1: Eigentlich total smarter Plan.
0: Oh ja. Clever, schnell, nicht schlecht.
1: Hm.

0: Oh. Glauben Sie, er stammt von einem der Täter?
1: Na, der Größe nach zu urteilen, wenn, dann von Obama.
0: Ja, der Spurensicherungskoffer ist natürlich noch im Streifenwagen.
1: Natürlich. Ja. So, das könnte für den Notfall mal reichen.
0: Was ist das denn?
1: Das,
0: Dichtungsschaum?
1: Ja, das ist, der Kühler tropft manchmal ein bisschen und da schaue mich das Loch mit aus.
0: Oh ja. Na, wie schafft es die alte Mühle eigentlich jedes Mal wieder durch den TÜV?
2: Das Dedikat, die verdächtigen hat, macht mich hirnskrank.
3: Ja, klar. Aber mal ehrlich, würde das LKA, ich meine, wenn er nicht irgendwo...
2: Ach, du kannst doch nicht im Ernst die Kathi einen Überfall machen.
3: Nein, Kathi. Aber das bleibt jetzt unter uns. Der Kilmer, ich glaube, der hat Spielschulden.
2: Ach, das glaube ich nicht.
3: Doch, der pokert. Liest man doch immer wieder in der Zeitung. Da verspielen Leute Haus und Hof. Das geht ratzfatz.
2: Ach, guck mal, da will einer ein Nagelstudio verkaufen. Ach.
3: Dass du das von da aus lesen kannst.
2: Wie, du? Wieso das denn? Wo willst du denn hin?
3: Ich habe ein Angebot. Ich kann ein Nagelstudio auf Malle übernehmen.
2: Oh, in Mallorca. Das wird doch viel zu teuer, das Hin- und Her-Geflieh.
3: Ich würde ja dann dort wohnen.
2: In Mallorca? Ja, das ist ja noch schlimmer.
3: Ja, deswegen will ich den Laden ja verkaufen.
2: Ja, wie, ich denke, das ist ja gemietet.
3: Ja, aber die Einrichtung und alles. Ja, ich habe mich auch schon nach einem Kredit erkundigt.
2: Wollen die denn keine Sicherheit?
3: Ach Herrgott, Johanna, verstehst du denn nicht? Das ist die Chance. Ich bin noch keine 20 mehr. Ich will noch was erleben. Die Nase voll davon, den alten Bauern hier die Hufe zu feilen. Nee, so habe ich das jetzt nicht gemeint.
0: Also am besten, wir lassen alle Einwohner vor ihren Schuhschränken antreten und diesen Abdruck anprobieren. Hat ja schon bei Aschenputtel geklappt.
4: Als allererstes brauchen wir mal eine neue Wache. Also ich meine, eine Ersatzwache, wo wir in Ruhe arbeiten können und diese Beweismittel sammeln können.
0: Was ist denn mit Ihrer Wohnung? Das LKA müsste doch längst fertig sein mit der Durchsuchung.
4: Ja, aber wahrscheinlich nicht nur damit.
0: Meinen Sie, die haben Ihr Haus verwanzt? Hm. Und das meiner Oma?
4: Also wenn ich das LKA wäre, hätte ich es getan.
0: Rita!
4: Ja, Rita. Das ist ja noch schlimmer als eine Walze. Wenn die unsere Gespräche mithört, dann weiß das innerhalb von Minuten nicht nur das LKA, sondern ganz Montreal.
0: Haben Sie eine bessere Idee?
4: Naja, meinetwegen. Dann machen Sie Rita klar?
0: Ja. Was machen Sie?
4: Ich werde den Wagen noch mal in die Werkstatt bringen, weil ich glaube, da fehlt noch ein bisschen Feintuning und Vergaser.
0: Feintuning?
4: Ja.
0: Also für mich hört sich das ja eher grobmotorisch an.
3: Tschüss, Johanna.
5: Tag, Frau Weber.
3: Oh Gott, Ralf, sorry, ich hab dich gar nicht gesehen.
5: Ja, nicht gesehen, ist klar. Also, hast du keinen Abfluss?
3: Ja, doch schon, aber ach, du weißt schon, dieses Fußbadwasser. Hey, wie war's denn in Gran Canaria?
5: Ach, super. Wir sind gestern Abend erst sauspät nach Hause gekommen. Aber sonst, super Hotel, super Pool, super Sonne.
3: Ach Mensch, das freut mich so für dich, das mit Luzi. Wie lief's denn so?
5: Ach, wir lassen es mal langsam angehen, weißt du?
3: Klar, bloß nicht zu überstürzen.
5: Ja, eben. Sie hat auch so eine schwierige Beziehung hinter sich und ist auch noch nicht so ganz drüber hinweg. Wir hatten deswegen ja auch getrennte Bungalows.
3: Oh.
5: Ja, um den Druck rauszunehmen.
3: Klar. Außerdem hat man dann ja auch die Auswahl, in welchem Bungalow man den Druck rauslässt, hm?
5: Genau. Du hast doch sicher schon gehört.
3: Das von Kathi und Kilmer?
5: Genau.
3: Da ist doch nichts dran.
5: Ja, doch, die Sache ist die. Wir haben leider den begründeten Verdacht.
3: Wir?
5: Ich ermittle für die LKA.
3: Wow.
5: Und die, also wir sind davon überzeugt, dass zumindest einer in die Sache verwickelt ist, wenn nicht sogar beide.
3: Also doch.
5: Ja, wir können es nicht beweisen. Eigentlich will ich es auch gar nicht beweisen, wenn dann höchstens, dass sie unschuldig sind.
3: Ralf, wenn ich irgendwas für dich tun kann, dann lass es mich wissen.

Herr Rowold? Hallo?

0: LKA glaubt also, ihr habt absichtlich dilettantische Spuren gelegt, die zu euch führen, um den Verdacht von euch wegzulenken?
1: Ja.
0: Und du bist absolut sicher, dass Kilmer nichts mit der Sache zu tun hat?
1: Ja.
0: Wenn Kilmer wirklich die Nase voll hat von Monreal, dem Kuhmist und der idyllischen Piefigkeit. Kathi, der Mann ist keine 30 mehr. Seine Karriere ist am Ende. Strafversetzt nach Monreal bis ans Ende seiner Tage. Aber so ein Mann wie Kilmer, der kommt damit nicht klar. Der braucht Ablenkung. Ja, und die Art von Ablenkung, die er braucht, die kostet Geld. Ich meine, du kennst doch seine Libido. Ich meine, wie lange kennt ihr euch jetzt? 4 Jahre oder 5? Und hat er in der ganzen Zeit auch nur ein einziges Mal versucht, dich zu... Ja, das ist doch nicht normal. Es sei denn, man stillt seinen Appetit woanders und das kostet eben. Außerdem, aber das hast jetzt nicht von mir. Ich glaube ja, er hat Schulden.
1: Na, was ist das?
2: Was?
1: Das?
0: Also, wenn dir mein Laden nicht sauber genug ist, kannst du dir gerne eine andere Ersatzwache suchen.
1: Von wem sind die?
0: Sag mal.
3: Rita, von wem?
0: Von Ralf. Ich habe ihm aus Versehen Wasser über die Schuhe geschüttet und schrei mich nicht so an.
4: Kilmer?
5: Hm?
4: Kilmer!
5: Was ist passiert?
4: Tja, du, da wüsste ich auch gerne, du. Was liegst du hier rum? Bist du zusammengeklappt?
5: Keine Ahnung.
4: Hast du wieder Abgase geschnüffelt, du? Du sollst doch die Karre nicht laufen lassen in der Werkstatt. Hab ich dir schon 100 Mal gesagt.
5: Ey, diese kleine Miese.
4: Was wäre denn? Glaubst du, jemand hat dir eine übergebraten, oder?
5: Oh, ja.
4: Wieso ist denn das offen? Hast du das?
5: Nee. Fehlt was?
4: Nee. Warum sollte auch jemand meinen alten Blaumann klauen?
6: Vielleicht hat der jemand ja was ganz anderes gesucht.
4: Wer denn? Was denn? Warum?
6: Wir reden später. Sag mal, unten steht meine Karre, die ist schon wieder verreckt. Mir steht's bis hier. Kannst du die bitte klar machen? Egal, was kostet. Na? Hat dich deine neue Chefin ausgesperrt?
2: Die ist nicht da und ich habe keinen Schlüssel. Aber die kommt sicher gleich.
6: Hm. Siehst du, würdest du noch für uns Dorfpolizisten ermitteln, dann hättest du deinen eigenen Schlüssel. Bin großer.
2: Ich habe sehr wohl meinen eigenen Schlüssel. Der hängt drinnen im Schlüsselkasten. Und der ist immer noch versiegelt.
6: Hm. Wieso hast du nicht mit Katis oder meinem Schlüssel?
2: Die sind konfisziert und bei Melanie.
6: Melanie?
2: Und schon ein Verdacht, wer versucht hat, euch die Sache anzuhängen?
6: Ja.
2: Echt?
6: Wer denn?
2: Ja, jetzt keine Angst. Melanie ist im Ebern, macht sich frisch und das kann dauern.
6: Ralf?
2: Ja?
6: Du hast das falsche Feld gesetzt. Ich werde den Fall nie lösen.
1: Der Abdruck stammt vom Tatort.
0: Ach, und wer hat ihn da draußen entdeckt? Lass mich raten, Kilmer.
3: Er ist Polizist, das ist sein Job.
0: Kathi, das ist genau das, was Ralf meinte. Kilmer wusste schon von dem Abdruck, bevor ihr zum Tatort gefahren seid.
3: Das ist doch so ein Quatsch. Ich meine, dann hätte er doch schon, bevor uns das LKA verhaftet hat, mit Ralfs Schuhen, die, während Ralf auf Gran Canaria war, zusammen mit seiner Uniform im Spind in der Wache lagen, am Tatort gewesen sein müssen.
0: Man hätte es auch einfacher sagen können, aber genau.
3: Genau, und wozu? Um einen Abdruck zu hinterlegen, damit ich ihn gemeinsam mit ihm entdecken kann. Überhaupt keinen Sinn. Also das wird ja nur Sinn machen, wenn er Ralf die Sache, pass auf, jetzt kommt's, in die Schuhe schieben wollte.
0: Ja, und vielleicht ist er gerade jetzt damit beschäftigt, die nächste falsche Fährte zu legen.
3: Quatsch!
0: Denk doch wenigstens mal drüber nach und sprich mit Ralf. Er ist auf deiner Seite. Glaub mir.
7: Und den Blazer hätte ich ja passend zu den Schuhen. Ja, den Hosenanzug nehme ich trotzdem. Ach, J, schwarz oder beige, ja. Ich sehe das hier gerade vor mir auf dem Bildschirm. Das ist ja beides totschick. Ja, ich müsste das dann meiner Tora sehen. So vorm Spiegel. Ja, und dann, hören Sie, sie hatten letzte Woche so eine Sonderaktion mit Bettwäsche, genau. Mit den Krönchen drauf. Ja, grüne Krönchen, genau, die hätte ich gern auch noch. Schicken Sie mir gleich die pinke noch dazu. Ja, pink und grün, genau. Ja, so die Standardgröße, was weiß ich denn jetzt?
8: Ja, ich habe die Rechnung vor 2 Wochen bezahlt. Soll ich Ihnen den Überweisungsbeleg zukommen? Moment mal, ich bin Beamtin. Und nur weil das Geld noch nicht auf Ihrem Konto gelandet ist, dann müssen Sie mir doch nicht eine Inkassofirma auf den Hals setzen. Nee, wir machen das jetzt ganz anders. Sie klären das mit meinem Anwalt, ja? Ihnen auch.
9: Was mache ich mit 3,87?

0: Patrick, ich bin's.
1: Kilmer, das ist ja mal eine Überraschung.
2: Klar kann ich eine Kontonummer für dich überprüfen.
0: Entschuldige, die Dame heißt Melanie Marshall und arbeitet fürs LKA.
2: Du weißt aber schon, dass mich das den Job kosten kann, oder?
0: Ich muss Schluss machen.

0: Oma! Ja, Oma? Was möchtest du? Ja, bring ich dir mit.
1: Klar. Mhm.
0: Ja, bin ja schon da. Tschüss.
2: Sie glauben, sie sucht die Beute nicht, um uns zu überführen, sondern um das Geld zu unterschlagen?
3: Die Frau läuft in ein Kassoverfahren. Braucht offenbar dringend Geld.
2: Ja, aber deshalb bricht sie bei Horst in die Werkstatt ein und schlägt sie nieder.
3: Wahrscheinlich glaubt sie, dass wir das Geld da versteckt haben.
2: Wer wir? Horst und Sie oder wer?
3: Sie und ich. Wieso rufen Sie mich eigentlich auf meinem Telefon an, wobei Sie genau wissen, dass wir abgehört werden?
2: Ich glaube, ich weiß, zu wem der Schuhabdruck gehört.
3: Ja, zu Ralf oder was?
2: Woher wissen Sie das?
3: Ernsthaft jetzt?
2: Ja. Und Sie wussten es offenbar.
3: Das wusste ich nicht. Ich hab's nur so gesagt, weil mir momentärisch auf den Zeiger geht. Mhm. Ist auch völlig egal. Sie haben doch rausgefunden, dass seine Schuhe zu dem Abdruck passen.
2: Ja, also. Zu dem Sie mich geführt haben.
3: Was soll das jetzt wieder?
2: Nichts. Gar nichts.
3: Doch. So. Oh, doch. Sie glauben nämlich, dass ich diesen Schuhabdruck dahin getrickst habe und dann dafür gesorgt habe, dass wir beide den finden?
2: Vor ein paar Stunden haben Sie mich verdächtigt.
3: Ich habe Sie nicht verdächtigt. Ich wollte nur, dass es Sie nicht in Schwierigkeiten bringt. Ja. Ganz im Gegensatz zu Ihnen, weil Sie verdächtigen mich nämlich wirklich.
2: Was spricht denn auch dagegen? Ich meine, Sie haben den Schlüssel zur Wache, können problemlos an den Ersatzschlüssel zum Streifenwagen kommen. Und Sie wissen, dass Ralfs Schuhe auf der Wache im Spind lagen. Also sind Sie geradezu der perfekte Tatverdächtige.
3: Ja, gut. Wenn Sie das wirklich meinen, dann fragen Sie doch mal Ralf, ob er nicht vielleicht eine kleine Assistentin braucht beim LKA.
2: Sie haben mir gar nichts zu sagen. Sie sind suspendiert.

0: Ralf, was machst du denn hier?
1: Ich hab was gekocht, hab ich doch versprochen.
0: Wann?
1: Im Urlaub. Ich hab doch gesagt, so was koche ich auch mal für dich. Kann ich reinkommen?
0: Ja, mal, aber doch nicht gleich.
1: Hast du Besuch?
0: Nee, aber du warst noch nie hier und ich habe nicht aufgeräumt.
1: Das ist doch kein Ding. Ich kann dir helfen. Du hast aber viele Schuhe.
0: Ja, das ist so bei Frauen.
1: Oh, du kochst auch gern?
0: Naja.
1: Sind das alle Toaster?
0: Ja, die sind alle alt. Ich sammle sowas.
1: Sehen aber futsch neu aus.
0: Sag mal, was soll denn das werden? Verhör oder was?
1: Nein.
0: Ja, hört sich aber so an. Hast du Besuch, du hast aber viele Schuhe, sind das alles Toaster?
1: Hey, Luzi, ich wollte dir doch nur zeigen, dass ich mich für dich interessiere.
0: Ja, Ralf, und das ist auch ganz toll, aber erstens habe ich keinen Hunger, zweitens muss ich schwieriger Abendmilde und drittens, Ralf, ich glaube, es ist besser, wenn wir uns mal ein paar Tage eine Auszeit nehmen.
1: Ist das jetzt so ein Schlussmachding?
0: Nee, aber ich brauche einfach ein bisschen Zeit für mich, zum Nachdenken. Okay?
1: Hallo.
2: Hallo. Ich hab dich gar nicht gesehen.
1: Wie geht's dir? Hunger?
2: Eigentlich total. Was gibt's denn? Oh, sieht das lecker aus.
3: Fährst du nicht mit dem Auto zum Eber?
4: Ach du Schande.
3: Wie? Du hast Pokern vergessen?
4: Nee, jetzt. Also, eigentlich nicht. Aber sag mal, bist du sicher, dass du mit deinem Schädel spielen kannst?
3: Ja, da mach dir mal keine Sorgen. Da ist alles gut hier oben.
4: Na ja, gut, ist ja nicht mein Geld, ne? Aber zur Feier des Tages spielen wir heute mal richtig.
3: Wie richtig?
4: Ja. Ich bring 5 Riesen mit. Wir spielen No Limit. So wie bei dir früher in der Unterwelt.
3: 5000 Euro? Nee.
4: Na komm, 3.
3: Nee.
4: 2?
3: Vergiss es.
1: Okay, pass auf. 500 ohne Limit. Und wenn ich verliere, bringst du mir die Kiste nochmal durch den TÜV. Auch ohne neues Getriebe.
4: Abgemacht.
1: Gut. Hast du schon mal reinschauen können?
4: Mach ich gleich morgen früh als erstes. Versprochen.
1: Ja, versprochen.
5: Übrigens, ich akzeptiere Schuldscheine.
3: Ja, wirst auch müssen, glaube ich.
5: Was ist? Komm.
3: Ja, komm.

0: Ich wusste gar nicht, dass du so gut kochen kannst.
1: Ich dachte, ich versuch's mal mit Liebe geht durch den Magen. Es hat nicht so ganz geklappt.
0: Das tut mir leid. Auch das, was ich heute Morgen zu dir gesagt habe, mit dem nach oben schleimen und so. Entschuldigung.
1: Schon okay.
2: Na und? Ah, Paella?
1: Selbst gemacht.
2: Duftet ja sensationell.
1: Ich hol noch eine Gabel.
3: Abend. Tag, Luzi.
4: Hallo, Horst.
3: Na, wie war der Urlaub?
4: Ach, wie immer zu kurz.
3: Aber Farbe hat sie gekriegt. Ja. Geh schon mal vor, ich komme gleich nach. Luzi, hör mal zu, du musst mir einen Gefallen tun. Kathi muss hierher kommen, aber du darfst sie auf keinen Fall anrufen. Ja? Du musst sie holen.
4: Ja, ich kann jetzt hier nicht weg.
3: Ich sag dir, du musst 6.000 Euro mitbringen, mindestens. Ja, egal, wo sie es hier holt. Hm? Okay.
5: Und sie soll sich beeilen, ja?
4: Okay.
6: Ach, der Herr Gilmer. Und schon fährt ihr wieder runtergerochen, den Räubern auf der Spur.
3: Ja, schön wär's. Aber ich befürchte, diesen Fall können wir leider nicht lösen.
6: Jetzt malen Sie mal nicht den Teufel an die Wand, Gilmer.
3: Apropos Drömer. Heute spielen wir mal richtig Poker. Small Blind 10 Euro, Big Blind 20. Limit liegt bei 500. Ah ja, kommt, Jungs.
7: Also wenn richtig Poker, dann richtig, richtig Poker. Small Blind bei 100, No Limit.
6: Was?
3: Da bin ich dabei.
6: Ja, wenn ihr meint. Und mit No Limit meint ihr kein Limit?
3: Ja, ich glaube schon. Also auf geht's, auf geht's. Und eigentlich könnt ihr die Scheine gleich zu mir rüberschieben. Heute ist nämlich mein Tag.
8: Gilmer, Gilmer, Gilmer, überrasch mich doch immer wieder.
3: Jetzt schon?
2: Eigentlich müsste mir der Umstand, dass ich hier gemütlich mit einer Tatverdächtigen zu Abendessen zu denken geben.
5: Ich kenne Kathi und ich weiß, dass sie nichts mit der Sache zu tun hat. Wissen Sie was, entweder Sie vertrauen meinem Urteil oder Sie suspendieren mich auch vom Dienst.
2: Und Gilmer? Legen Sie für den auch eine Hand ins Feuer?
5: 3 Finger.
2: Und Sie? Ganz ehrlich jetzt mal.
0: 4 Finger. 4,5. 5.
2: Ich habe vor einem Jahr einen Drogendealer überführt. Der war für 3 Auftragsmorde verantwortlich. Das war mein Partner. Und mein Ex-Mann. Für den hätte ich beide Hände ins Feuer gelegt. Die Garnelen wie Butter.
0: Hier bist du. Ich habe dich schon überall gesehen. Kann ich mal kurz mit dir sprechen? Klar?
9: Ja? 200.
8: Ich erhöhe um 250.
10: Ich auch.
9: Ja. 300.
8: Ach, komm, nix für Unmut, Gilmer. Bei einem No-Limit-Cash-Game kannst du da nicht endlos Spielgeld in den Pott schmeißen.
10: Ja. Ja, gut, kleine Unterbrechung. Cash besorgen.
8: Gut. Dann mal.

0: jeder gewesen sein kann.
1: Ja.
0: Also auch Leute, die wir schon seit Jahren kennen. Ja.
1: Ich bin raus.
0: Weil jeder in die Situation kommen kann, dass er finanziell mit dem Rücken zur Wand steht und nicht mehr weiter weiß.
1: Ja, vielleicht nicht ganz so blumig, aber das waren ihre Worte. Wir sehen. Ich habe vielleicht jetzt die einmalige Chance, Howell dazu zu bringen, uns zur Beute zu führen.
0: Vorausgesetzt, er war am Überfall beteiligt, ne?
1: Ja, aber wir müssen es doch wenigstens mal versuchen.
0: Dazu brauchen Sie jetzt 6.000 Euro?
1: Ja, Horst hat 5.000 und ich werde versuchen, den Pott auf über 10.000 hochzujagen. Dann muss er entweder aussteigen oder Geld holen.
0: Also gut, ich habe jetzt hier die 15.000 von meiner Oma.
1: Sehr gut.
0: Melanie hat sie mir zurückgegeben.
1: Melanie? Ach, die Damen sind schon beim Du, ja?
0: Und schon bin ich weg. Moment, ich dachte, Sie brauchen 6.000.
1: Ja, aber sicher ist sicher.
0: Kimmer, ich warne Sie. Wenn Sie das Geld von meiner Oma verzocken.
1: Bin ich ein toter Mann, ich weiß.
0: Ja, toter als tot.
2: Kimmer? Ja, komm schon!
1: Warten Sie draußen, wenn er rauskommt, verfolgen wir ihn, okay?
2: Danke.
0: Männer.
3: Okay, ich erhöhe um 500.
1: Dabei. So, und es gibt eine neue Karte.
3: Okay, nochmal 500. 1, 2, 3, 4, 5.
1: Noch mal 500.
3: Ja. Ist mir zu heiß, ich bin raus.
4: Jetzt wird's spannend. Hm?
5: Gib mir 10 Minuten, dann besorge ich Nachschub.
1: Von mir aus hast du die ganze Nacht.
5: Gut. Und immer passen Sie gut auf, dass der Kilmer nicht meine Karten anrührt.
1: Ist klar.
5: Ich glaube, ich gebe mir auch mal die Beine vertreten.

0: Vorsicht! Sie dürfen uns auf keinen Fall entdecken.
1: Jetzt soll man so mitschreiben. Wir verfolgen Rowald, unsere Sicherheit, auch Kilmer, aber nicht Kathi, oder?
0: Ralf, wenn das was werden soll mit Ihnen und LKA, müssen Sie sich daran gewöhnen, jeden zu verfolgen, solange der Fall nicht abgeschlossen ist.
1: Okay.
2: Haben Sie denn schon Verdacht, wer seine Merkel ist?
3: Keine Ahnung. Aber als er noch als Mechaniker für Autorennen gearbeitet hat, kannte er ziemlich viele Leute. Vielleicht war es ja so ein Boxenluder.
2: Aber der Autoschlüssel. Ich meine, wie soll er denn an den Zweitschlüssel für den Dienstwagen gekommen sein?
3: Ja, keine Ahnung, aber das wird uns schon verraten, wenn wir die Beute gefunden haben. Los jetzt! So, das haben wir jetzt von dem ständigen Gequassel.
2: Scheiße.
3: Was?
2: Nichts. Ich da lang, Sie da lang.
3: Nee, Moment, ich. Was ist denn jetzt los?
0: Das sieht aus, als hätten Sie Rowald verloren.
3: Wem folgen wir jetzt?
0: Haben Sie Ihre Dienstwaffe dabei?
3: Die ist zu Hause. Ich hatte schon Feierabend, da kommt keiner riechen.
0: Ist ja schon gut.

0: Ajo!
1: Verfolgst du mich etwa?
0: Ich dich? Ich wollte...
2: Steht bleiben oder ich schieße!
3: Aufstehen und die Hände hoch.
4: Was soll das jetzt?
3: Ich will Ihre Hände sehen. Werfen Sie Ihre Waffe weg.
4: Ich habe keine Waffe. Die haben Sie mir weggenommen.
3: Umdrehen, Hände an die Wand und Beine auseinander. Na los. Komm.
4: Ja. Oh, das macht Ihnen Spaß, ne?
3: So, wenn Sie keine Waffe haben, wieso rufen Sie dann stehen bleiben oder ich schieße?
4: Wenn ich eine Waffe habe, wieso habe ich ihn dann erschlagen?
3: Ich stelle hier die Fragen.
4: Da ist jemand weggelaufen und ich habe gehofft, dass er nicht weiß, dass ich keine Waffe habe. Und wir stehen hier rum, halten Kaffeeklatsch und der Mörder muss doch ganz in der Nähe sein.
3: Ja, das glaube ich allerdings auch. Sehr nah sogar. Ralf, Handschellen anlegen. Kathi, Sie alarmieren die Spurensicherung.
4: Ist tot. Na los.
5: Polizei Montreal, spur Sie einmal bitte zur Werkstatt, Robert. Genau, danke.
4: Schön gemacht.
3: Ich gehe mal davon aus, dass das hier aus dem Überfall stammt.
5: Horst Rowohlt war Obama?
4: Ja, und Merkel ist jetzt mit 600.000 Euro minus dem Päckchen 50er hier entkommen. Toll!
3: Abführen.
4: Abführen, so lächerlich. Was soll das eigentlich? Was soll das? Habe ich vielleicht die Beute bei mir? Nein.
3: Vielleicht ist Rowohlt ja unschuldig und musste sterben, weil er die Beute gefunden hat, die Sie hier mit Ihrer Komplizin versteckt hatten.
4: Ja, alles klar. Na los, abführen! Ja.

0: Ausgeschlafen? Käffchen?
1: Nee. Zahnbürste.
0: Tada!
1: Hey.
0: Das Geld im Kofferraum stammt aus dem Überfall. Mhm. Das LKA hat außerdem die von Roberts Provider gespeicherten Ortungsdaten seines Smartphones überprüfen lassen.
2: Aha.
0: Ja. Ich weiß, Sie haben noch so ein altes Gerät mit Wählscheibe, aber hätten Sie moderneres, dann wüssten Sie, dass man die Teile orten kann.
1: Ja, jetzt weiß ich es ja, oder?
0: Also, das Smartphone von Rowohlt befand sich zum Zeitpunkt des Überfalls in seiner Werkstatt. Was nicht beweist, dass er nicht am Überfall beteiligt war, sondern lediglich den Verdacht nahelegt, dass er kein Handy dabei hatte.
1: Mhm.
0: So. Sie fragen sich jetzt sicher, also wenn es so einfach ist, warum checkt er nicht das LKA alle Handys, die zum Tatzeitpunkt am Tatort geortet wurden? Abgesehen von denen der Fahrer, natürlich. Dann wäre ja der Fall gelöst.
2: Und?
0: Hat Melanie veranlasst, Fehlanzeige, weil die Merkel hat offenbar auch kein Smartphone.
1: Und Sie sind jetzt extra hergekommen, um mir das alles zu erzählen, oder wie?
0: Nein, die Spusi hat das Blutspritzmuster in der Werkstatt ausgewertet. Also wenn Sie Rowohlt erschlagen hätten, dann hätte nicht nur Ihre Hand, sondern Ihre gesamte Kleidung Blutspritzer aufweisen müssen. Hat sie aber nicht. Somit können Sie Rowohlt überhaupt nicht umgebracht haben.
1: Ja, und wann komme ich jetzt hier endlich raus?
0: Jetzt? Also, sobald ich aufgeschlossen habe.
1: Ist die Suspendierung also wieder aufgehoben, oder wie?
0: Nein, sie wurden rausgelassen, weil sie nicht der Mörder sein können. Aber solange nicht festgestellt wurde, dass wir nicht die Räuber sind, sind wir natürlich noch suspendiert.
1: Okay. Wo steckt eigentlich Ralf?
0: Er holt unseren Streifenwagen von der KTU und dann treffen wir uns bei drunter und drüber.
1: Hm, wo?
0: Hier.
1: Morgen.
0: Morgen. Roberts Kreditkartenabrechnung. Der scheint in den letzten Monaten

0: öfter mal eingekauft zu haben.
1: Aha, drunter und drüber Boutique für Damenunterbekleidung.
0: Ja, hier, Dessous, BHs, Tangas. Der ganze Kram, den Sie Ihren Mädels so mitbringen, wenn Sie auf Dienstreise sind.
1: Ja, witzig. Ich hoffe, ihr habt die Finger von meinem Auto gelassen. Nämlich ein Oldtimer, der ist sehr sensibel, ja? Also Horst und ich waren ja nicht die besten Kumpels, ja, aber ich glaube nicht, dass er das Zeug für sich selbst gekauft hat.
0: Nee, aber vielleicht für Angie?
1: Also hat Horst mich in der Werkstatt umgehauen, weil wahrscheinlich die Beute im Schrank versteckt war. Ja.
0: Und als sie über waren, hat er die Beute aus dem Schrank genommen und die Blaumänner reingestopft. Oder?
1: Was ich nicht verstehe, ist, wenn wir immer noch suspendiert sind, wie kommen Sie dann an diese Belege?
0: Über Ralf.
1: Aha.
0: Ja. Also, Ralf glaubt, dass Melanie in Wirklichkeit nicht nur gegen uns, sondern auch gegen ihn ermittelt. Wahrscheinlich gegen jeden anderen Menschen auf dieser Welt außer sich selbst.
1: Ah. Da traut Ralf also doch eher uns zu, dass wir den Fall lösen. Und nicht seinen neuen Freund vom LKA. Hm?
2: Interessant.
0: Ja, worüber Sie sich freuen sollten, anstatt so nachtragend zu sein. So zünden wir Angie und die Beute und alles wird wie früher.
1: Ja, los, rein.
0: Scheiß Kara, als ob ich lebensmüde bin.
1: Ja, das ist doch mal ein Sound, hä? Super.
0: Wussten Sie eigentlich, dass Rowohlt Schulden hatte? Über 200.000 Euro?
1: Über 200.000, ja. Wow.
0: Seine Werkstatt stand kurz vor der Zwangsversteigerung.
1: Ach, der hat sich aber nichts anmerken lassen. Na gut, wenn man sich überlegt, was er in den Laden investiert hat, der hat sich wahrscheinlich total verkalkuliert, ja?
0: Klar. Ein ehemaliger Rennstallmechaniker, eine Hightech-Werkstatt und ein Steinwurf vom Nürburgring entfernt.
1: Wahrscheinlich gehofft, dass die ganzen Hobby-Rennfahrer ihm die Bude einrennen. Wahrscheinlich war ich sein bester Kunde.
0: Ach Gott, da kann man ja nur pleite gehen.
3: Hallo.
0: So, und ihr zwei gebt euch jetzt erstmal die Hand. Einer für alle, alle für einen.
1: Grazie.
0: Hm? Ralf?
1: Tut mir leid. Ja, ist schon okay. Ja, mir tut's auch leid.
4: Hm? Ja, einen schönen Tag. Tschüss.
5: Ach ja, die Versöhnung ist doch immer wieder am schönsten. Hm? Wer von den beiden Herren sucht denn was zur Feier des Tages?
0: Ah nee, das ist ein Missverständnis. Wir sind von der Polizei. Hm. Lieber.
3: Kilmer.
5: Ja, unter der Uniform sind wir alle gleich.
3: Genau, so sehe ich es auch.
6: Können Sie sich an den Mann erinnern? Der war Kunde bei Ihnen.
5: War ist der?
6: Ja, leider.
5: Naja, so viele Männer trauen sich hier ja nicht rein, aber er hatte sehr genaue Vorstellungen davon, was seine Herzensdame tragen sollte.
0: Das heißt also, seine Herzensdame selbst war nie mit dabei?
5: Nein. Aber ich kann Ihnen zeigen, was er gekauft hat.
3: Mhm. Gerne, ja.
5: Hier.
6: Viel Stoff ist es ja nicht.
7: 120 Euro.
5: Ja, manchmal ist weniger mehr. Also ich glaube, er hat eine 36 gekauft und den BH in 75B. Aber ich kann mal nachschauen.
0: Ach, das wäre ganz reizend, danke.
5: Ja.
0: Und wenn Sie schon dabei sind, eine Liste der Kunden wäre ganz toll. Vielleicht wurde ihm ja Ihr Laden empfohlen von seiner Herzensdame.
5: Ja.
0: Andrea? Anja? Oh. Oder Angie?
1: Nee, Adi. Scheiße, ich wollte so eine Prepaid-Karte besorgen.
3: Bin gleich wieder da. Mhm. Adi, ich bin's. Was hast du rausgefunden?
8: Melanie Marshall ist seit 4 Jahren beim LKA. Vor einem Jahr hat sie...
1: Hat sie ihren Ex überführt, der hat mit Drogen gedealt. Das weiß ich schon.
8: Ja, aber weißt du auch, dass sie während dem Prozess noch verheiratet waren?
1: Ja, und?
8: Rate mal, wer auf den Anwaltskosten sitzen geblieben ist.
5: So.
0: Dankeschön.
6: Entschuldigung, Entschuldigung?
5: Ja. Es gefällt Ihnen.
6: Ja, also ich wusste nur nicht, dass...
5: Dass es Frauen gibt, die sowas tragen?
6: Doch, schon. Aber dass es Männer gibt, die...
5: Die sowas verschenken?
6: Ja.
5: Es ist eines der wenigen Geschenke, die nicht nur der Beschenkten, sondern dem Schenker selbst große Freude bereiten. Außerdem ist es das einzige Geschenk, das man gemeinsam auspacken kann. Sie verstehen, was ich meine?

0: Das Wichtigste, wenn Sie einer Frau so ein delikates Geschenk machen wollen, ist, dass Sie ihr das Gefühl geben, Sie wissen alles über sie.
1: Alles?
0: Alles. Das Zweitwichtigste, aber genauso wichtig wie das Erste, ist, dass die Frau das Gefühl hat, sie weiß nichts über sie.
1: Nichts über mich?
0: Richtig. Es sind nämlich die Geheimnisse und nur die, die wahre Leidenschaft entfachen. Sie verstehen?
2: Also, ich wäre dann soweit, wenn's...
1: Ich komm.
2: Okay, vielen Dank nochmal, ja?
3: Wiedersehen. Dankeschön. Gut.
1: Ja. Entschuldigung.
0: Ja.
1: Ich würde genau das nehmen. In der Größe.
0: Gerne.
2: Jemand auf der Liste, den wir kennen?
3: Mhm. Ja. Rita.
2: Rita? Na ja. Nach meiner Erfahrung hat sie Größe 36 und gerade noch Körbchengröße B.
3: Wie Ihrer Erfahrung nach mit Rita? Soll das etwa heißen Sie und Rita? Ich bin Rita.
2: Ja, morgens, mittags, abends und das seit 4 Jahren. Biber, nach meiner langjährigen und intensiven Erfahrung mit Frauen kann ich, glaube ich, ganz gut beurteilen, was der Körbchengröße...
3: Ja, aber Rita...
4: Die will doch ihren Laden hier verkaufen, nach Mallorca ziehen und da ein Nagelstudio übernehmen.
2: Aha. Für wie viel?
3: 30.000. Schon Kredit bei der Bank beantragt.
4: Ja, warum soll sie das tun, wenn ihr die Hälfte von 600.000 gehört?
2: Ja?
4: Ah, Psychologie, damit jeder denkt, warum sollte sie das tun?
2: Genau. Sag mal, mit Rowold und Rita, lief da mal was, oder?
3: Puh, keine Ahnung.
2: Na ja, gut, so ein Café Montreal hat irgendwann jeder mit jedem mal was. So jemand wie Rita, meine ich. Und der sollten wir jetzt mal ganz dringend einen Besuch abstatten. Kommen Sie?
3: Ja. Ich fahre im Streifenwagen mit.
2: Na, ist gut.
3: Irgendwann fliegt ihm die Kiste noch um die Ohren.
5: Was? Was soll das heißen? Jemand sammelt Informationen über mich. LKA Frankfurt? Nee, keine Ahnung. Sag mal, kannst du zurückverfolgen, wer sich da für mich interessiert? Okay, trotzdem danke für die Info.
6: Und, habe ich dir zu viel versprochen?
7: Naja, schon ganz schön knallig, ne?
6: Wenn's eine tragen kann, dann du. Und dem Ralf wird das auch gefallen, glaub mir. Wie läuft's denn so bei euch?
7: Ach, Ralf ist ein Schatz. Der ist so lieb und bemüht. Aber ich schlepp halt immer noch den ganzen Mist mit meinem Ex rum. Das hat er nicht verdient.
6: Aber du willst doch nicht Schluss machen.
7: Naja, was heißt denn Schluss machen? Hat ja noch ja nicht richtig angefangen. Ich bin aber noch nicht bereit für eine neue Beziehung, verstehst du das?
6: Ja klar, aber gib ihm eine Chance. Und dir auch. Er ist es wert, glaub mir. Herr Kilmer!
2: Peter, wir müssen reden.
8: Hey, Luzi.
7: Hi.
6: Ja, 10 Minuten, dann ist Luzi fertig.
2: Tut mir leid, aber das ist wichtig. Luzi, bitte. Oh, toller Nagel.
7: Ach, danke.
6: Was gibt es denn so Dringendes?
2: Sie haben doch von Robert gehört, oder?
6: Ja, schrecklich, oder?
2: Naja. Sie und Rowold, gab's da...
6: Nein, warum fragt ihr?
3: Naja, wir haben da was bei Rowold gefunden.
6: Was meint ihr mit gefunden? Ihr könnt da gar nichts gefunden haben.
2: Mhm. Und wenn doch?
6: Horst hat mir hoch und heilig versprochen, dass er sie vernichtet, alle. Und ich hab noch gesagt, Horst hab ich gesagt, ich mach das nur, wenn die am Ende ästhetisch sind und natürlich rübergkommen. Aber nach dieser ganzen Rumretuschiererei am Computer, also wirklich, ich meine, habe ich es nötig, retuschiert zu werden? Ich habe ja nichts gegen das Pimpen. Echt nicht. Aber da sehe ich doch aus, als wäre ich aufblasbar.
3: Marita, hm? Wovon redest du?
6: Ja, von den Fotos. Vom Nürburgring. Für den Werkstattkalender, die er offenbar bei Rowold gefunden hat. Obwohl er mir geschworen hat, sie alle zu löschen und zu vernichten.
3: Mhm. Gut, wir haben da keine Fotos gefunden, sondern Belege. Von drunter und drüber.
6: Oh. Mhm.
3: So, jetzt du und Rowold, wart ihr zusammen?
6: Herrgott, nein! Oh, Kimmer!
2: Und sie, er hat auch nie für sie Dessous gekauft, ne? Für die Fotos zum Beispiel.
6: Natürlich nicht. So was kauft man sich selber oder man lässt es sich von jemandem schenken, den man liebt.
3: Ja, mhm. Meine Worte.
2: Ralf? Ralf! Mhm. Dann hoppelt ihr eben hinterher.
1: Ja.
2: Meine Herren, das tut mir leid jetzt hier. Taschentücher?
6: Schublade.
2: Mhm. Kathi, schauen Sie mal.
6: Was ist das denn?
2: Das
8: Das ist ein Ticket. Aber nicht nach Mallorca, sondern in den Knast.
5: Hab ich's mir doch gedacht.
9: Frau Marschall?
10: Ja?
9: Den haben wir in der Werkstatt gefunden, in der Schachtel voller Schlüssel. Aber das ist der einzige, der hier zu keinem Schloss passt.

0: Ralf, das ist jetzt ganz ungünstig.
1: Lucy, ich weiß alles.
0: Wovon redest du?
1: Du hast gedacht, ich würde dich nicht durchschauen.
0: Hast du was getrunken?
1: Lucy, die Zeit der Spielchen ist vorbei.
0: Ralf, was soll das werden?
1: Du hast geglaubt, du kennst mich. Niemand kennt mich. Ich? Ein Buch mit 7 Siegeln. Aber ich weiß alles über dich. Was glaubst du, was ich hier habe? Du trainierst viel. Das sieht man deinem Körper an. Weißt du, ich ermittle in einem Raub und in einem Mord. Und dabei mache ich eine Entdeckung und auf einmal geht alles drunter und drüber.

0: Ralf, ich kann das alles
1: tragen, ich weiß.
0: Ralf.
1: Oh, Luzi.

0: Und wieso habt ihr keinen Schlüssel für eure Wache?
1: Weil die konfisziert wurden.
0: Das heißt, ihr seid immer noch suspendiert?
1: Ja, formal gesehen.
0: Dann hättet ihr mich überhaupt nicht festnehmen dürfen.
2: Rita, wir haben sie auch nicht festgenommen. Wir halten sie fest, bis die richtige Polizei kommt.
3: Oh, da ist auch schon die erwachsene Polizei.
4: Ist das Ihr neuer Vorschlag für die Lösung für unseren Fall?
2: Außer, dass noch der Rest der Beute fehlt?
0: Wie oft soll ich euch denn noch sagen, ich habe keine Ahnung, wie das Geld in meinen Laden gekommen ist.
2: Was haben Sie denn so anzubieten, Frau Marschall?
4: Außer, dass ich Ihnen schöne Grüße von Adi bestellen soll.
2: Oh, scheiße.
4: Ach, was soll's, ich bin ja nicht nachtragend. An Ihrer Stelle hätte ich das wahrscheinlich genauso getan. Aber eins möchte ich mal klarstellen. Diese Kanzlei, die hatte kein Recht mehr, ein Inkassounternehmen auf den Hals zu setzen. Ich habe die Anwaltskosten für meinen Ex bezahlt, und zwar jeden Cent.
2: Na, ist doch toll.

0: Wer von Ihnen ist denn gut im Kopfrechnen? Sie haben gesagt, es gäbe drei Schlüssel für die Wache.
1: Ich habe hier Ihre zwei. Ralfs hängt drin im Schlüsselkasten, macht drei.
0: Aber wo kommt denn dann der vierte her?
2: Haben Sie den Bürowald gefunden?
0: Ja.
3: Ich will jemanden Schlüssel nachmachen lassen.
4: Nee, das geht nicht. Das ist ein Spezialschlüssel. Also da braucht man einen Sicherheitsbrief und ein Spezialrohling. Das ist ausgeschlossen.
5: Okay, damit kenne ich mich jetzt nicht so gut aus, aber die Existenz eines vierten Schlüssels würde doch eigentlich bedeuten,
0: dass Sie nicht länger vom Dienst suspendiert sind? Abwarten, ich habe da nämlich einen Verdacht.
4: Dass es in Wahrheit gar keinen vierten Schlüssel gibt?
0: Ganz genau.
4: Das ist der, den Sie bei Rowold gefunden haben, Ralfs.
5: Und der im Schlüsselkasten?

0: Witz. Und ich war doch dabei, als Ralf den Schlüssel zurück in den Kasten gehängt und sich in den Urlaub verabschiedet hat.
1: Nicht seinen Schlüssel. Diesen Schlüssel. Das hier ist Ralfs Schlüssel.
2: Okay, bevor wir jetzt alle in die Autos springen und zu Ralf rasen, möchte ich doch mal eins hier vorzeugen. Festhalten, bitte, ja? Frau Marschall. Liege ich richtig mit der Annahme, dass das über jeden Zweifel erhabene LKA sich gestern auf die Aussage meiner Kollegin Bieber verlassen hat, der Drittschlüssel, also Ralfs Schlüssel, würde in diesem Schlüsselkasten sich befinden, ohne das noch mal überprüft oder den Schlüssel ausprobiert zu haben?
1: Was nicht zwingend bedeutet, dass wir den Fall schon gelöst hätten.
2: Nein, ich wollte es nur mal so noch mal bemerkt haben.
0: Seht euch das mal an.
3: Das ist Pink Dazzle, der Nagellack, den Sie verschüttet haben.
2: Ja, aber ich hatte davon nichts an den Händen. Wie kommt denn das Geld?
0: Luzi, hast du sie an irgendeinem Punkt allein gelassen?
3: Ja, ich habe Teewasser aufgesetzt, als ich mit ihrer ersten Hand fertig war.

0: will das alles nicht.
1: Ich bin so ein Idiot. Das war alles nur gelogen. Du und Robert, ihr habt mich schon nur benutzt.
0: Nee, das ist nicht wahr. Gut, am Anfang, da ging es nur darum, an die Schlüssel von der Wache zu kommen und die auszutauschen. Ralf.
1: Fass mich schnell an.
2: Lucy hat die Schlüssel vertauscht. Ralf hat den falschen zurück in die Wache gehängt. Und somit hatte Rowald jederzeit Zutritt zur Wache.
3: Ja, und während Ralf in Urlaub war, konnte er jede Nacht in die Wache marschieren und sich die aktuellen Routenpläne für die Kettentransporter besorgen. Ja? Und so ganz in Ruhe den Überfall planen.
4: Und wieso hat Lucy ihn umgebracht?
2: Vielleicht waren ihr die Hälfte von 600.000 nicht genug?
3: Nein, die hatte Angst.
0: Als die Karte gestern mit dem Geld in den Eber gekommen ist, da hat der Kilmer zu ihr gesagt, dass er weiß, dass der Rowald der Obama ist.
1: Und du wusstest, wenn wir Rowald überführen, würden wir dich auch kriegen.
0: Ich weiß nicht, wie das passieren konnte. Auf einmal hatte ich die Stange vom Barhinheber in der Hand.

0: gut, sie lass den Schwachsinn.
1: So. Bist du mal wieder herrlich im Dienst.
2: Mit voller Montur.
3: Ich hoffe trotzdem, dass wir die nicht brauchen.
1: Lucy, lass das doch sein. Das macht doch keinen Sinn.
4: Back weg! Lass eure Waffe runter! Ab die Motorhaube! Leg das Auto dat!
3: So, zurück! Zurück! So, Autoschlüssel, Handys! Los! Hier rein!
5: Schatzi, nehmen Sie doch Vernunft an!
3: Ach, halt die Klappe, Mann! Schlüssel!

0: Oh oh.
1: Das können wir doch eh vergessen mit der Kiste.
0: Was?
1: Ja, wie sollen wir die denn jemals einholen?
2: Wir müssen den Weg abschneiden. Ich krieg die nicht.

Ihr Ernst jetzt?

0: Kim, halten Sie an! Was ist?
1: Das Gaspedal klemmt.
0: Ja, witzig, Mann! Treten Sie auf die Bremse!
2: Das Gaspedal klemmt!
0: Dann tun Sie doch was!

0: Wenn ich sie noch ein einziges Mal an diesem Ungetüm rumschrauben sehe, bring ich sie um.
1: Klingt fair.
2: Zuerst den Schrauber verloren, dann das Auto, aber Sie tragen es mit Fassung. Respekt, Herr Hauptkommissar.
1: Das täuscht. Ich bin nur schon leer geweint. Also nach innen.
2: Na, dann passen Sie gut auf, dass er nicht dehydriert ist, bis der Wagen aus der Reparatur kommt.
0: Also, um ehrlich zu sein, hoffe ich, der überlebt die Notoperation nicht. Ja, das Teil ist ja gemeingefährlich.
1: Ich gehöre eben nicht zu dieser Wegwerfgeneration. Wenn ich was mag, dann halte ich es doch gern.
2: Und Sie sind sicher, dass Sie es nicht in Koblenz versuchen wollen?
3: Ja, man muss wissen, wo man hingehört. Und ich gehöre in eine Uniform.
2: Na dann, leben Sie wohl. Nichts für ungut.
4: Tja, Fall gelöst, alle happy. Außer Ralf. Ja, und mir.
0: Und Rita.
4: Rita hat's doch am besten getroffen.
0: Was?
4: Sie zieht nach Malle.
0: Nein, das war alles nur ein Internetmarschen mit dem Nagelstudio, um so gutgläubigen Mädels wie Rita die Anzahlung aus der Tasche zu ziehen.
4: Echt?
0: Ja.
4: Ach, apropos, wo ist denn der Gewinn vom Poker?
0: Welcher Gewinn?
4: Wie, welcher Gewinn? Da waren über 10.000 Euro im Pott. Drömmer ist ausgestiegen, Robert ist tot und gehört das Geld mir.
0: Ja, oder genau genommen meiner Oma. Immerhin war es ja auch ihr Einsatz.
4: Moment, Sie haben doch nicht tatsächlich...
0: Ich muss los.
4: Kathi, bleiben Sie mal hier. Kathi? Hey, Kathi, Moment, einen Moment. Halt, stehen bleiben, Polizei.

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1: Also, alles wie besprochen, Karl, klar?
2: Alles klar, Lothar. Hoffentlich kommt nichts dazwischen.
1: Na und? Dagegen kann man was tun. Na los.

0: Frechheit, einen so einzuklemmen und verschenkeln. Wie soll ich denn jetzt hier rauskommen? Die Polizei sollte man rufen. Ist das Ihr Wagen?
1: Ich muss schon sagen, ein starkes Stück in hier seid ihr.
0: Momentchen mal, so können Sie mit mir nicht reden. Manieren sind das kaum zu glauben.
2: Hilfe! Polizei! Polizei! Hilfe!
3: Du hast gut reden. Heiraten ist teuer, mein Lieber. Woher soll ich das Geld nehmen? Wenn ich an die Einrichtung denke und an die Möbel.
4: Mann, weil das sind doch kleine Fische. Hast du schon mal was von Krediten gehört?
3: Mhm. Danke dir für deinen Tipp. Damit meine Kinder nachher noch abstottern können, was? Nee, ich warte, bis ich alles zusammen habe.
5: Ja? Wie? Ja, ich schicke sofort eine Streife raus. Habt ihr es mitgekriegt? Raubüberfall auf die Bunkerhöhe. Schnell raus zum Hafen. Ich sag Koldorf Bescheid. Falls ihr zufällig die Täter seht, verhaftet sie gleich. Ich hab nichts dagegen.
3: Du nicht, Karl, aber die schon.
6: Ganz schöner Fischzug, Herr Bollmann. 85.000 Mark. Das Ding ist genau ausbaldowert worden.
7: Aber immerhin haben wir doch ein paar ganz wichtige Anhaltspunkte, Chef.
6: Meinen Sie den Wagen? Der war da bestimmt gestohlen und die Täter sind unterwegs in anderen Wagen umgestiegen. Hm. Na, was ist denn? Wollen Sie rückfällig werden?
7: Ach so. Ja, aber die Personenbeschreibung. Hm.
6: Dafür können wir uns auch nicht viel kaufen. Der Autofahrer beschreibt die Kerle ganz anders als der Bürodiener.
7: Aber irgendwo müssen die beiden Täter sich doch versteckt halten.
6: Ja, Sie sagen es, Herr Kollege, Sie sagen es. Und irgendwie müssen wir sie nun aufspüren.
8: Trink den Kaffee, solange noch heiß ist, Karl. Vielleicht wird dir dann besser.
7: Mensch, habe ich Kopfschmerzen.
8: Sag, Liebe, du hast einen Kater, dann stimmt die Rechnung. Mit wem warst du denn zusammen, Karl?
7: Keine Ahnung. Alles nette Leute. Ist ja auch egal, oder?
8: Natürlich, Karl. Hauptsache, es ist alles in Ordnung.
7: Ja, was soll denn nicht in Ordnung gewesen sein?
8: Ich meine ja nur, weil du doch erst vor ein paar Stunden zurückgekommen bist. Hattest du den Wagen genommen?
7: Kommst du denn darauf?
8: Mir war doch so, als hätte ich den Wagen gehört, bevor du raufgekommen bist.
7: Sag mal, spionierst du mir eigentlich nach? Deine Fragereien gehen mir allmählich auf die Nerven. Ich hab ihn genommen und damit hat sich's. Sonst noch was?
8: Bist du so laut, der Junge? Dass ich mir Sorgen mache, kannst du doch wohl verstehen.
7: Ja, ich weiß. Ich habe anderthalb Jahre gesessen. Und du bemühst dich, aus mir einen anständigen Menschen zu machen. Aber ich will keinen Aufpasser und ich brauche auch keinen. Merk dir das endlich. Ich weiß ganz genau, was ich tue.
8: Was regst du dich eigentlich so auf, Karl? Man könnte fast meinen, es wäre was.
7: Ach, Quatsch! Wo steckt denn eigentlich der Junge?
8: Oben im Zimmer. Er sucht einen neuen Film. Soll ich ihn rufen?
7: Nee, lass mal. Ich vertrete mir die Beine. Ich brauche frische Luft. Werner kann ja später nachkommen.

0: endlich, Karl. Ich dachte schon, es wäre was passiert. Was ist mit dir los?
1: Krach mit Lene.
0: Wieso? Die hat mich doch gar nicht gesehen.
1: Nee, das nicht. Aber einen Wagen hat sie gehört.
0: Na und? Hauptsache, die hat keine Ahnung, dass wir unterwegs waren. Mensch, das hat geklappt. Das konnte gar nicht besser hinhauen.
1: Hoffentlich haben wir auch wirklich keine Spuren hinterlassen, Lothar.
0: Quatsch, das war saubere Arbeit. Allerdings sollten wir uns doch nicht hier zusammen sehen lassen. Weißt du was? Ich hau auch gleich wieder ab ins nächste Dorf. Wer kommt schon drauf? Wir sind hier in Urlaub und haben in Hamburg abgestaubt. Na, und hat sich's vielleicht nicht gelohnt? 85.000 Piepen, ist das nichts?
1: Das schon, Lothar. Aber so nah bei Hamburg, ich weiß nicht, das ist mir unheimlich.
0: Das ist doch gerade der Trick. Wir sind ganz offiziell in Urlaub gefahren und haben von hier aus die Piepen geholt. Auf die Masche soll uns erstmal einer kommen.
1: Immerhin sind wir bei der Polizei registriert.
0: Nicht nur wir, Karl. Wir haben ein hieb- und stichfestes Alibi. Hauptsache, wir halten die Schnauze.
1: Ja, und das Geld muss weg. Das Zeug ist zu heiß, Lothar. Das können wir nicht mit uns rumschleppen.
0: Wohin? Willst du vielleicht ein Sparkonto anlegen? Tja, sind die viel zu neugierig dazu. Und irgendwo verstecken kommt überhaupt nicht in Frage.
1: Wieso nicht?
0: Da könnten die Scheinchen zu leicht von einem anderen gefunden werden.
1: Ach, Quatsch.
0: Mensch, Karl, mach dir doch nicht so viel Sorgen. Uns kann keiner. Daran musst du immer denken. Die Polente findet uns niemals.
2: Guten Tag, was ist denn los? Stimmt irgendwas nicht?
3: Da hinten im Traum liegt ein Wagen.
2: Ah, Unfall?
3: Glaube ich nicht, der Wagen ist leer.
2: Ah, danke für den Tipp. Ich will mal angucken.

0: Michel von 13.5, Peter, bitte komm.
1: Michel 3.
0: Fahrerlosen Variant gefunden. Kennzeichen Zuma Heinrich, Wilhelm Richard 485 im Straßengraben. Es handelt sich offensichtlich um den Wagen, mit dem die Täter des Überfalls auf die Bunkeröl geflüchtet sind. Bitte die Kripo verständigen. Mein Standort ist...
2: Was ist los? Ist dir schlecht?
3: Was ist? Kannst du nicht reden?
2: Verdammt!
3: Wie hast du das Geld gefunden? Nachgeschnüffelt, was?
2: Das hätte ich mir ja denken können. Du, Lenchen, du glaubst doch nicht,
4: dass... Was soll ich nicht glauben?
2: Ich meine, dass ich... Weißt du, Lenchen, das ist ja alles ganz anders.
4: Mann, du siehst vor, Karl, du hast gestohlen. Du hast gestohlen, obwohl du mir versprochen hast, nie mehr rückfällig zu werden.
2: Aber das ist anders, Lene. Glaub mir doch.
4: Jetzt weiß ich wenigstens, wo du heute Nacht warst. Aber wozu muss ich das überhaupt noch wissen? Es ist doch so sinnlos.
2: Was ist sinnlos? Dass ich für dich und Werner Geld besorge? Für wen habe ich denn das alles getan?
4: Was sollen Werner und ich mit gestohlenem Geld? Sollen wir wieder Jahre auf dich warten?
2: Ach so, du hast Angst, sie könnten mich schnappen. Nee, Lene, diesmal nicht. Du, dafür garantiere ich dir.
4: Verstehst du mich nicht oder willst du mich nicht verstehen? Ich kann nicht weiter mit einem Menschen leben, der ein Dieb ist. Denke doch mal an Werner. Soll er wieder von den Nachbarn und seinen Freunden hören, dass sein Vater ein Verbrecher ist? Nein, Karl, ich mache Schluss. Ich gehe mit Werner zurück nach Hamburg. Wir können nicht mehr zusammenbleiben. Ich will einfach nicht mehr.
2: Aber Lene, was soll ich denn machen?
4: Ich weiß es nicht, Karl. Ich weiß es wirklich nicht.
2: Soll ich das Geld zurückschicken? Ja, Lene, ich schicke das Geld an die Polizei. Oder was soll ich tun? Sag doch was, Lene. Oder soll ich mich stellen? Aber dann werde ich doch verhaftet.
4: Das wirst du so oder so. Glaubst du wirklich, die Polizei wird dich nicht finden?
5: Ja, keine Fingerabdrücke. Ist alles abgewischt. Das haben wir fast gedacht. Aber es ist einwandfrei der Wagen, den die beiden Täter benutzt haben. Der Zeuge hat den Wagen ja identifiziert.
6: Wir haben bereits die Diebstahlsanzeige dieses Malermeisters. Der Wagen ist ihm wahrscheinlich gestern gestohlen worden. Gemerkt hat er es erst vor ein paar Stunden.
5: Also das bringt uns ja alles nicht weiter. Wir müssen das Pferd andersrum aufzäumen. Wir werden mal in unserer Kundenkartei nachgucken. Das waren jetzt bestimmt keine Neulinge. Vielleicht finden wir jemanden, der schon mal mit diesem Rezept gearbeitet hat.
0: Soll ich vielleicht noch mal im Dorf und an den Landstraßen rumhören, wo ich das Auto gefunden habe? Vielleicht gibt es doch noch Zeugen, die das Umsteigen der Täter beobachtet haben.
5: Mir wäre das sehr lieb. Das meinen Sie, Herr Kröger.
6: Von mir aus, Herr Hartmann fährt ohnehin noch Streife. Er kann sein Glück versuchen.
0: Mach ich.
6: Viel Hoffnung hätte ich an Ihrer Stelle nicht. Die Täter sind bestimmt über alle Berge.

0: Also, was ist los? Warum willst du mich sprechen?
1: Lene weiß alles.
0: Drück dich deutlicher aus.
1: Sie hat das Geld gefunden. Das heißt eigentlich, was der Junge, aber ist ja egal.
2: Was? Du hirnverbrannter Idiot, du. Wie konnte das passieren?
0: Na und jetzt? Ich meine, was sagt sie?
2: Na, mach doch endlich das Maul auf.
1: Sie will sich von mir scheiden lassen.
0: Ach so. Soll sie doch. Sag mal, weißt du ja nicht, dass ich mitgemacht habe?
1: Nee, das nicht. Von dir habe ich überhaupt nicht gesprochen.
0: Na, umso besser.
2: Tja,
0: dann ist doch alles in bester Ordnung. Lene wird dich doch nicht verpfeifen. Ich meine, sie hält doch dicht, oder?
1: Ja, sie will sich scheiden lassen. Mir den Jungen wegnehmen. Stellen soll ich mich, hat sie gesagt.
2: Blödsinn! Willst du freiwillig im Bau? Also ich nicht. Hm. Du musst Lene zwingen, dass sie den Mund hält.
0: Sonst fliegen wir beide rein, klar?
1: Mit der ist doch nicht zu reden, ich kenne sie doch.
0: Ach, sag mal, weißt du eigentlich, wo du jetzt bist?
1: Nö. Ich habe gesagt, ich gehe für eine Viertelstunde raus und denk drüber nach. Du Luther, hau ab. Auf mich alleine kommt man nicht. Na, Ehrenwort, ich verpfeif dich nicht. Du, ich bezahl dir auch was von meinem Geld.
0: Tja, ja, schon gut. Lass mir doch Zeit. Weißt du, wir müssen uns das alles ganz genau überlegen.

0: Sieht nach einer früheren Stellung aus. Du hast ja damals auf dem Rückzug.
1: Hast du keine anderen Sorgen, als an damals zu denken?
0: Ich habe ja bloß gemeint, Lothar. Du überleg dir das noch mal wegen dem Abhauen. Menschenskind, du bist doch allein.
1: Vielleicht finde ich noch einen anderen Ausweg.
0: Ja.

0: Hast du, Lothar?
1: Das?
0: Komm! Du musst ein alter Sprengkörper gewesen sein. Du
1: hast mein Bein! Mensch, das sieht ja böse aus. Ich muss Hilfe holen. Bin sofort wieder da.
0: Ja, mach schnell.
1: Ich hol einen Wagen.
0: Ich verblut ja sonst.

0: wo müssen wir denn schon fahren, Mutti?
1: Hör mit der Fragerei auf. Wir fahren damit Schluss.
0: Und Papi?
1: Papi, der kommt nach.
0: Warum kommt er denn nicht mit?
1: Papi ist unterwegs. Sei endlich still jetzt. Mach den Koffer zu.
2: Lothar! Lothar, wo bleibst du denn? Lothar, Hilfe! Ich halte das nicht mehr aus. Lothar, komm! Lothar, Hilfe! Hilfe! Hilfe! Hilfe! Hilfe! Hilfe! Hilfe! Hilfe! Hilfe!

0: Verdammter Mist. Aber dran kriegen tue ich dich noch. So oder so.
1: So. Das wär's, Herr Bollmann.
2: 12 mögliche Täter. Das hätte schlimmer kommen können.
1: Lesen Sie mal die Namen vor.
2: Eugen Berger, Manfred Korten, Karl Steuben, Hans Kradlik, Siegfried Feinhals, Lothar Prenzke, Günther Maurer.
1: Prenzke. Lothar Prenzke, was ist damit?
2: Lothar Prenzke, 38 Jahre alt, ledig, 2 Vorstrafen wegen Diebstahls und Einbruchs. Er arbeitete damals mit Steuben zusammen. Die beiden schweißten einen Safe auf und stahlen 21.000 Mark.
1: Also an den Fall erinnere ich mich noch. Prenzke und Steuben. Zu der Zeit war ich noch bei Peters in der Hafenpolizei. Die Burschen arbeiteten auch mit der allergrößten Vorsicht.
2: Denken Sie jetzt an Fingerabdrücke, Chef?
1: Ja, ja, natürlich. Nach dem Einbruch haben sie alles gründlich abgewischt. Sie wurden aber gefasst, als sie in einer Polizeistrafe in die Quere kamen.
2: Das passt zu dem Wagen, den Hartmann gefunden hat. Auch da waren alle Fingerabdrücke weggewischt.
1: Ist ja nichts Ungewöhnliches. Wir werden uns mal mit Prenzke und Steuben unterhalten. Vielleicht sind das unsere Leute. Stellen Sie mal fest, ob die Adresse noch stimmt.
2: Ja.
3: Herr Möller! Herr Möller, Sie können schon noch einen Augenblick da bleiben und die Polizei abfangen, damit sie mich findet.
4: Polizei?
3: Ja, die wollen mir eine Blutkonserve für meine Patienten herausbringen.
4: Wie geht's denn dem Mann, Herr Doktor?
3: Tja, ohne Transfusion ist da nichts zu machen. Dummerweise hat der Patient eine sehr seltene Blutgruppe.
4: Da könnte ich ihn vielleicht ins Krankenhaus bringen.
3: Und dazu ist er zu schwach und da würde er den Transport nicht überleben, da er zu lange ohne Hilfe war. Naja. Hoffentlich kommt die Polizei gleich.
4: Gehen Sie nur ruhig ins Haus, Herr Doktor. Ich warte so lange.

0: Ja.
1: Sie haben in der Pension angerufen, Herr Doktor.
0: Frau Stein.
1: Was ist mit meinem Mann? Darf ich ihn sehen?
0: Aber nur einen Moment, bitte.
1: Wird er durchkommen, Herr Doktor?
0: Das hängt alles von der Transfusion ab. Frau Stauben, beten Sie zu Gott, dass die Blutkonserve rechtzeitig da ist. Aber das wird die Polizei schon machen. Die ist gewiss längst unterwegs.
2: Hallo, Herr Kommissar. Das klingt ja wie die Feuerwehr.
3: Ihr Anruf war ja auch alarmierend genug. Sie sind da über einen gewissen Karl Stauben gestolpert?
2: Ja, eine komische Geschichte. Wir wurden von der Funkstreifenzentrale alarmiert. Herr Hartmann übernahm eine Blutkonserve und bringt sie jetzt dem behandelnden Arzt. Ein Urlauber ist von einem alten, hochgehenden Sprengkörper verletzt worden. Und dieser Urlauber heißt Stäuben.
3: Ein Name, der Ihnen was sagt.
2: Er wohnt ja hier in meinem Revier. Hat mal wegen Tresoreinbruch gesessen. Als ich seinen Namen hörte, ging mir ein Licht auf, deshalb rief ich Sie an.
3: Dieses Licht war uns auch schon aufgegangen. Vielleicht ist das eine brauchbare Spur in der Bunkerölgeschichte. Los, Herr Bollmann, sehen wir uns den Patienten mal an. Ist das hier die Adresse von dem Arzt?
2: Ja.
3: Also, vielleicht sind wir noch schneller als Herr Hartmann.

0: Guten Tag.
1: Tag.
0: Ist was passiert?
1: Oh, böse Sache. Ein Urlauber ist auf eine Granate getreten.
0: Wissen Sie, wie er heißt?
1: Stoiber oder so ähnlich.
0: Lebt er noch?
1: Aber nicht mehr lange, wenn die Blutkonserve nicht bald kommt. Die Polizei will sie rausbringen, muss gleich hier sein. Soll hier auf Sie warten. Ah, da ist er.

0: Hierher!
1: Kommt da raus!
0: Hier! Halten Sie doch bitte mal. Aber vorsichtig, ja? Dr. Clausen!
2: Ja, was ist denn hier
0: los? Hier, die Blutkontakt! Halt! Stehen bleiben!

0: Na komm, nimm die Hände hoch. Los. Und jetzt ab dafür. Los. Na los, komm schon.
1: Versuchen Sie doch nicht, uns was vorzumachen, Prinzke. Was Sie da getan haben, kommt einem Mordversuch gleich. Sie wussten, dass Stäuben ohne Ihre Hilfe verbluten müsste.
2: Nee, Lothar. Das war eine ganz dreckige Gemeinheit. Du warst doch nur darauf aus, dass ich abkratze. Aber dafür backe ich jetzt auch aus. Ohne Rücksicht auf Verluste. Herr Kommissar, das Ding in der Bunkeröl, das haben wir gedreht.
1: Mehr brauchen wir nicht zu wissen, das reicht. Sie, Prenzke, werden sich wegen absichtlich unterlassener Hilfeleistung noch zusätzlich verantworten müssen. Führen Sie ihn ab, Herr Hartmann.
0: Na los, komm. Los, komm schon.
1: Herr Wollmann, lassen Sie Frau Stäuben jetzt reinkommen. Wir räumen hier das Feld. Aber Sie bleiben hier, bis der Unfallwagen kommt.
0: Ja.
1: Das Privatgespräch zwischen den beiden Stäubens brauchen Sie nicht mit zu stenografieren. Daran werden die beiden ohnehin ihr Leben lang denken. Hoffentlich.

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Sie sehen heute das Mädchen von der Autobahn.

0: Entschuldigen Sie bitte.
1: Ja?
0: Fahren Sie nach Hamburg?
1: Ja.
0: Oh, würden Sie die Freundlichkeit haben und mich mitnehmen?
1: Wenn Sie sich eine Viertelstunde gedulden würden, herzlich gern. Ich möchte nur

0: Darf ich?
1: Sehr liebenswürdig.
0: Oh, das ist mir aber peinlich.
1: Das macht ja nichts.
0: Entschuldigen Sie bitte. Die Flecke gehen auch so schwer raus.
1: Aber das ist doch keine Affäre. Das kann ich in die Reinigung geben.
0: Ich werde am besten warmes Wasser holen und gehen die Flecke besser
1: raus. Dann nehmen Sie es doch nicht so tragisch.
0: Einen Augenblick.
1: Aber wozu denn? Bleiben Sie doch.

0: Sag mal, ist das Bier schon gelaufen?
1: Natürlich.
0: Ja, das ist ja ein Rekord. Ich meine Zigarettenlänge.
1: Muss kommen. Fast.
2: 1, 2, 3, 4.
0: Na?
2: Und ein neuer Tausender.
0: Ein Tausender? So ein Mist.
2: Wieso denn so ein Mist?
0: 100-Mark-Schein wäre mir lieber. Jetzt haben wir den Ärger mit dem Wechseln. Tausender gibt's doch nicht wie Sand am Meer.
2: Ich kann hier zum Fenster rauswerfen, dann haben wir keinen Ärger mehr damit.
0: Bist du verrückt?
2: Statt dich zu freuen, dass endlich mal ein Tausender dabei ist, hatten wir doch noch nie.
0: Ergebensten Dank, gnädige Frau. Bei der Olympiade würden Sie eine Goldmedaille im Klauen gewinnen.
2: Ja, ja. Wenn du mich nicht hättest.
0: Was guckst du denn noch? Willst du feststellen, ob er verheiratet ist? Das scheint ja einen großen Eindruck auf dich gemacht zu haben.
2: Ach was, die ganzen Ausweise verschwinden lassen.
0: Ach, bist du verrückt? Ausweise sind in Hamburg bares Geld.
2: Ach ja?
3: Ja, bitte?
4: Haben Sie vielleicht die Dame gesehen, die vorhin hier mit mir zusammen saß?
3: Ja, die ist weggegangen.
4: Die ist weggegangen?
3: Mhm.
4: Das gibt's doch gar nicht.
3: Na, wenn Sie mir nicht glauben.
4: Natürlich glaube ich Ihnen. Was kriegen Sie denn? Das verstehe ich nicht.
3: 4,40.
4: 4,40?
3: Mhm.
4: Das ist weg.
3: Ich komme gleich wieder.
4: Er sollte die Kleine. Das wäre ein starkes Stück.
3: Ja? Schon gefunden?
4: Mir scheint, da werde ich lange suchen können. Die Dame, die vorhin hier mit mir zusammen saß, die scheint mir die Brieftasche gestohlen zu haben.
3: Ja, sowas kann schon vorkommen. War viel Geld drin?
4: Das weiß ich nicht so genau. Aber die Papiere, die Kennkarte, Zulassung.
3: Ich hatte schon mal einen Gast, der behauptete, man hätte ihn beklaut, als er nicht bezahlen konnte.
4: Na, hören Sie mal, was heißt hier behauptet? Halten Sie mich für einen Zechpreller?
3: Wir haben jeden Tag mehrere hundert Besucher. Da kann man nicht alle auf Herzen und Nieren drüben.
4: Die Zeche bei Ihnen werde ich ja wohl noch bezahlen können. Das heißt, wenn ich genug Kleingeld zusammenfinde. Hier. Stimmt so.
3: Danke.
4: So, dummes Stück.

0: Meister?
1: Ja.
0: Schönen guten Tag.
1: Guten Tag.
0: Na, wie ist es denn mit Ihrer Luft?
1: Bei der Luft? Wenn Sie meine Lunge meinen, die ist in Ordnung.
0: Aber Ihrer Reifen, der ist ein bisschen wenig drauf, was?
1: Ja, schau ich nach.
0: Aber bald bitte, ja.
2: Herr Wachmeister. Frau Wachmeister, können Sie mir helfen?
0: Gerne, wo brennt's denn?
2: Eine Frau hat mich gestohlen. Im Rasthaus. Erst hat sie mir den Kaffee auf das Jackett geschüttet und dann hat sie versucht, es wegzuputzen. Und bei der Gelegenheit, dabei sah sie gar nicht nach diesen Kunststücken aus.
0: Kannten Sie die Frau?
2: Nein. Sie hat mich gebeten, sie nach Hamburg mitzunehmen. Sie war ganz hübsch.
0: Wie alt?
2: Ich würde sagen, im besten Mannesalter.
0: Und was hat sie Ihnen gestohlen?
2: Meine Brieftasche.
0: So, na, dann wollen wir das mal alles schön aufschreiben. Die Kripo wird sich freuen.
3: Ach, kein Wunder, dass Deutschland auf keinen grünen Zweig kommt.
4: Wieso? Was Neues in der Politik, Chef? Ach,
3: viel schlimmer. Sikirski soll am Sonntag in der Nationalmannschaft gegen Liverpool als Topper spielen. Aber der ist noch nie ein Stopper. Weil die lernen es ja nie.
4: Nein.
3: Und die verstehen auch nichts davon.
4: Nein.
3: Ist was Neues?
4: Die Dame von der Autobahn war wieder am Werk. Eine neue Diebstahlsanzeige. Der Geschädigte sitzt nebenan.
3: Soll reinkommen.
4: Ja.
5: Würden Sie bitte mal reinkommen?
6: Und das ist Kommissar Kolder.
7: Guten Tag. Buchholz. Werner Buchholz. Beweisen kann ich Ihnen das leider nicht, Herr Kommissar. In der Brieftasche, die diese Dame mir gestohlen hat, waren auch meine sämtlichen Papiere.
3: Ja, unsere alte Freundin sicher. Sind Sie im Wagen bestohlen worden?
7: Nein, nein, im Rasthaus.
4: Die Details habe ich schon.
3: Über die Tätigkeit der Dame hat doch schon mehrmals was in der Zeitung gestanden.
7: Ich komme nur selten dazu, eine Zeitung zu lesen. Das Ganze ist mir außerordentlich unangenehm, Herr Kommissar.
3: Da war denn so viel Geld in der Brieftasche?
7: Ich glaube schon, aber darum dreht sich's nicht. Wissen Sie, meine Frau glaubt mir das nie. Vor allem nicht, unter welchen Umständen das Ganze passiert ist.
3: Ja, das ist dumm, aber

0: Da wird sie sich wohl auf ihre Aussagen verlassen müssen. Genau wie wir.
1: Sehr liebenswürdig.
2: Sobald wir Näheres wissen, bekommen Sie Bescheid, Herr Buchholz.
1: Hoffentlich bald. Dankeschön.
3: Guten Tag.
1: Guten Tag.
3: Das ist schon die 8. Diebstahlsanzeige. Was machen wir mit der Person?
0: Also nochmal eine Fahndung an alle Peterwagen und Streifen und Kontrolle auf der Autobahn. Recherchen bei allen in Frage kommenden Tankstellen. Da soll unser Freund Hartmann mal sein Talent wirken lassen.
3: Die Meldung habe ich schon aufgesetzt, Chef.
0: Ja. Dass die Dame schwarzes Haar hat, will auch nichts besagen. Das nächste Mal ist sie wahrscheinlich rot.
4: Was ist denn hier los?
5: Alles zur Feier des Tages.
4: Ich wollte dich gerade ganz fein zum Essen einladen.
5: Zu Hause ist es doch billiger und viel gemütlicher.
4: Du bist mal eine großartige Hausfrau, Melita.
5: Hoffentlich dauert es nicht mehr so lange.
4: Du glaubst wohl, dass ich dir vorher noch weglaufe? Eher du mir.
5: Ach, du glaubst wohl, wenn ich ab und zu ein bisschen klaue, kannst du mir nicht mehr trauen, was?
6: Du Schuft.
4: Donnerwetter, sogar Sekt.
5: Das können wir uns bei dem Fang doch leisten.
4: Tja, ja. Wenn wir uns damals nicht kennengelernt hätten.
5: Was wäre dann?
4: Ja, dann würde ich wahrscheinlich immer noch als Kellner rumlaufen. Ohne jede Aussicht, einmal selbstständig zu werden.
5: Und ich würde immer noch hinter dem Bartresen stehen und mir langweilige Geschichten anhören. Wie mich das angeödet hat.
4: Auf die Zukunft. In ein paar Monaten ist alles vorbei.
5: Hoffentlich. Manchmal habe ich richtig Angst.
4: Ach. Du machst das schon, Melita.
5: Geht die Sache mit der Fremdenpension noch wirklich in Ordnung?
4: Den Vorvertrag schon in der Tasche. Noch 4.000 Mark und wir können den Laden übernehmen.
5: Na, den Zaster kratze ich auch noch zusammen.
4: Melita, du redest immer wie ein Berufsganoven. Gewöhn dir doch das an.
5: Wer hat mich denn auf die Idee gebracht, als Anhalterin rumzufahren?
4: Ah, und wer hat mir in der Bar die Brieftasche gemopst, hm?
5: Du hättest mich ja anzeigen können.
4: Das machst du mir wohl noch Vorwürfe deswegen, wie?
5: Hättest du mich angezeigt, wäre ich ein anständiges Mädchen geblieben.
4: Auf die Macht der Liebe.
7: Etwas Musik gefällig?
5: Gern, dann vergeht die Zeit schneller.
7: Mit Ihnen vergeht mir die Zeit auch ohne Musik sehr schnell. Ich habe zwar schon oft eine Anhalterin mitgenommen, aber noch nie so eine Aparte wie Sie.
5: Dankeschön.
7: Ach, eine Hitze ist das.
5: Sie können ja das Jackett ausziehen.
7: Dazu müsste ich irgendwo anhalten.
5: Das geht auch beim Fahren. Ich kann Ihnen ja helfen.
7: Danke. Wenn alle Mädchen so entgegenkommt wären wie Sie.
8: Moment mal.
7: Mein Fräulein, darüber wollen wir uns doch mal in aller Ruhe unterhalten.

0: So, mein Häschen.
1: Was wollen Sie eigentlich?
0: Mich mit dir unterhalten, was wir jetzt machen. Oder ist es dir lieber, wenn ich gleich die Polizei verständige?
1: Lassen Sie mich sofort los!
0: Zieh dich nicht so lange!
1: Hilfe! Sie sollen mich loslassen! Hilfe!
2: Was machen Sie denn da?
3: Stellt sich vor, dieses Biber wollte mir während der Fahrt die Brieftasche klauen.
2: Oh, Sie Gangster! Auf!
1: Moment, die Brieftasche!
2: Hast du sie nicht? Wo ist sie denn?

0: Halt! Hilfe! Hilfe! Was ist denn passiert?
1: Ich bin überfallen worden. Man wollte mich bestehlen.
2: Lauf doch zur Rufsäule und verständige die Polizei.
1: Ist
2: dich. Komm.
3: Ja, was ist denn los hier?
0: Der Herr ist überfallen worden. Er sagt, er hätte einen Zusammenstoß gehabt mit der Dame.
1: Dame ist leicht übertrieben. Das Luder wollte mich abstauben. Aber glücklicherweise war ich schneller. Die wollte mir mein... Und die hat nochmal hingelangt. Meine Brieftasche ist weg.
4: Nichts. Nichts. 20 Mark. Sonst nur Brief und Papierkram.
5: Was denn?

0: nur 20 Eier?
1: Ach, red doch nicht in unserem Jargon.
0: Damit kommen wir nicht mal auf unsere Benzinkosten. Wir müssen eben heute nochmal ran.
1: Das kommt überhaupt nicht in Frage. Mir steckt der Schreck von vorhin jetzt noch in den Knochen.
2: Die Nummer des Wagens habe ich gerade noch mitbekommen. PIRJ5.
3: Ja, danke, Herr Wernicke, das wär's dann erstmal.
2: Dann kann ich jetzt also wieder nach Hause gehen.
4: Ja, aber bitte mit der Taxe, Herr Wernicke.
2: Wieso denn das?
4: Da wollen Sie ohne Führerschein und Zulassung fahren? Das würde ich Ihnen doch nicht raten.
2: Ach so, auch das noch. Tja, das dürfte ein bisschen schwierig sein nach diesem Abenteuer. Ich habe nicht mal mehr das Geld für die Straßenbahn.
4: Hauptwachtmeister Hartmann kann Sie in Ihrem Wagen nach Hause fahren. Der ist noch draußen.
2: Sehr liebenswürdig. Dankeschön. Auf Wiedersehen.
4: Auf Wiedersehen.
5: Geben Sie mir mal die Zulassungsstelle. Ja, Kriminalpolizei Bollmann.

0: So, bitte sehr.
1: Also, nochmal vielen Dank, Herr Wachtmeister.
0: Keine Ursache, Herr Wernicke.
2: Guten Tag, Herr von Schwedler.
3: Du sag mal, hast du gerade gehört, wie der den angesprochen hat?
4: Nee.
3: Komisch. Von Schwedler, ich dachte, der heißt Wernicke. Fahr doch mal zurück zu Herrn Golloff.
5: Na, so ein Strolch.
6: Wieso, was ist denn?
5: Hör dir das mal an. Mein geliebter Günther.
6: Oh, das tut man nicht, Liebesbriefe anderer Leute.
5: Liebesbrief ist gut. Natürlich helfe ich dir gern aus der Klemme, mein geliebter Junge. Reichen denn überhaupt 1000? Besser, ich schicke dir 2000. Zuh, 20 Mark. Ich möchte unter keinen Umständen, dass du plötzlich ohne Geld dastehst. Gestern habe ich unsere Trauringe ausgesucht. Kaufen tun wir sie, sobald du von der Reise zurück bist. Ich kann es kaum erwarten. Mit viel Liebe, deine Emmy.
6: Beneidenswert. Wenn das Mädchen so viel Geld hat, macht der Junge eine gute Partie.
5: Diesmal heißt er Waldemar. Mein liebster Waldemar, für unser künftiges gemeinsames Nest ist mir nicht zu viel. Ich habe hier in Frankfurt...
6: Casanova.
5: Oder ein Heiratsschwindler. Einzig geliebter Jürgen. Na bitte. Gestern ist es mir endlich gelungen, mein Haus zu verkaufen. Du freust dich sicher genauso wie ich.
6: Ein Kunststück.
5: 120.000 Mark bekomme ich dafür.
6: 120.000? Gegen den sind wir kleine Fische.
5: Christina heißt die Arme. Solchen Kerlen sollte man das Handwerk legen. Du, ich habe eine Idee. Wir bieten ihm die Briefe an. Zu einem anständigen Preis natürlich. Andernfalls würden wir sie fotokopieren lassen und die betreffenden Damen zum Kauf anbieten. Dann können die ja, wenn sie wollen, zur Polizei gehen. Gute Idee, was?
7: Ja, danke. Arthur Bremer ist der Besitzer des VW. Wohnt in der Pension Adria.
8: Dann gehen Sie gleich mal hin.
7: Und wenn der Wagen gestohlen ist?
8: Ja, da sind Sie eben umsonst gegangen. Was glauben Sie, wie oft ich in meinen 30 Dienstjahren schon umsonst gegangen bin? Aber vielleicht nutzen Sie die Gelegenheit, mal zum Friseur zu gehen.
7: Bitte? Ja, wann soll ich denn, wenn Sie mich jeden Abend hier über beschäftigen?
6: Ja, bitte?
7: Guten Tag. Sind Sie Herr Bremer?
6: Ja.
7: Kriminalpolizei. Besitzen Sie einen PKW mit dem Kennzeichen PIRJ5?
6: Ja, warum?
7: Wo waren Sie heute Nachmittag zwischen 4 und 5?
6: Ich war auf der Fahrt nach Bremen, um Kunden zu besuchen. Ich bin Handelsvertreter. Mhm. Aber worum handelt es sich denn, wenn ich fragen darf?
7: Sie sollen auf einem Parkplatz an der Autobahn einen Autofahrer niedergeschlagen haben, als der sich einer Frau näherte. Die Frau soll dem besagten Mann während der Fahrt die Brieftasche gestohlen haben.
6: Wer hat sich denn das ausgedacht?
7: Die Kriminalpolizei nicht. Die will nur wissen, ob es stimmt.
6: Ja, Herr Kommissar, es tut mir leid, dass Sie sich umsonst bemüht haben, aber ich muss gegen diese Unterstellung entschieden protestieren. Ich habe auf der Fahrt nach Bremen überhaupt nicht angehalten. Hm.
7: Trotzdem müssen wir Sie dem Mann gegenüberstellen.
6: Selbstverständlich. Hm.
7: Dann kommen Sie doch bitte morgen früh ins Kriminalamt. Um 11. Guten Tag.
6: Guten Tag.
5: Egal,
6: irgendwohin.
5: Wieso?
6: Die Kripo war hier. Sie ist uns auf der Spur.
5: Hat sie denn das geschafft?
6: Ist doch jetzt egal. Wahrscheinlich über diesen Heiratsschwindler.
5: Na, der hat's gerade nötig.
6: Mach alles fertig. Ich ruf den Kerl inzwischen an. Robert Lange, 76, 35, 01.
5: Aber wenn wir es so eilig haben, können wir doch auf den verzichten.
6: Auf ihn schon, aber nicht auf das Geld für die Briefe. Nur, am besten du sprichst mit ihm.
5: Warum ich?
6: Ach, Frauen können das besser.
5: Hallo?
9: Ja, hier von Schwedler.
5: Dann ist der Schwedler. Ich denke, der heißt Wernicke.
6: Ist egal, wie er sich mit Hauptsache zahlt.
5: Ich habe da die Brieftasche von einem Herrn Wernicke. Oh, den kennen Sie nicht. Dann sind Sie sicher auch nicht an den Briefen interessiert, die darin sind. Was für Briefe? Oh, ich würde sagen, Liebesbriefe. Nur leider von verschiedenen Damen. Und diese Damen sind sicher bereit, ein paar Mark dafür anzulegen. Das wäre immerhin noch billiger als die Bekanntschaft mit Ihnen. Ja, ich höre.
10: Guten Tag, Herr Kommissar. Entschuldigen Sie eine Frage. Hieß der Mann, den ich vorhin mit seinem Wagen nach Hause gebracht habe, nicht Wernicke?
7: Ja, hat er gesagt. Warum?
10: Komisch. Aus einem Haus kam ein Herr, der sprach ihn mit Herr von Schwedler an.
4: Hier liegen noch die Personalien, die Herr Bollmann aufgenommen hat. Robert Wernicke. So lautete seine Zulassung, hat er gesagt, und das Verkehrsamt hat es bestätigt.
10: Was soll denn das bedeuten?
4: Ja, bin ich ein Hellseher? Tun Sie mir den Gefallen und fahren Sie noch mal bei ihm vorbei und unterhalten Sie sich mit dem Hauswirt oder den Nachbarn.
10: Ja, heute noch?
4: Nicht unbedingt, aber möglichst noch vor Weihnachten.
10: Gut. Wiedersehen, Herr Kommissar.
4: Wiedersehen.
11: Guten Tag. Ich hätte gerne eine Auskunft.
10: Wohnt in diesem Hause ein Herr Wernicke?
12: Nee, so viel ich weiß nicht.
10: Und ein Herr von Schwedler?
12: Ja, den haben wir vorrätig. Der ist aber gerade mit seinem Wagen weggefahren.
10: Ohne Führerschein und Zulassung? Wohin?
12: Ja, in der Richtung.

0: Guten Tag. Haben Sie die Sachen?
1: Gehen wir besser darüber.
2: Personalausweis, Führerschein, Zulassung. Fehlt noch was?
0: Wenn ich mich recht entsinne, dann waren auch noch 20 Mark in der Brieftasche. Nicht wahr, Freunde?
2: Die behalten wir als Anzahlung.
3: Michel von 135, Peter.
4: Michel 3. 13,
3: bitte Apparat 8150.
5: Holdorf.
3: 135, Peter, über Funk. Herr Kommissar, in der Sierichstraße Nummer 36, im Café sitzt die Autobahndiebin mit ihrem Freund. Bitte beeilen Sie sich. Ende.
2: Was zahlen Sie?
0: Nennen Sie einen Preis, ich zahle bar.
2: Haben Sie gedacht, wir nehmen Scheck?
0: Also wie viel?
2: Sagen wir die Hälfte von dem, was Sie bei den Frauen kassiert hätten.
0: Das könnte Ihnen so passen. Ich habe die Arbeit mit den Frauen und Sie stecken die Hälfte des Erlöses ein. Denken Sie, ich hätte keine Spesen gehabt?
2: Aber wenn die Frauen diese Briefe in die Hände kriegen und die zeigen sie an, dann kommen sie nicht so billig davon.
6: Schämen Sie sich eigentlich nicht?
0: Dass ausgerechnet Sie mir das sagen, liebe Dame.
3: Ja, das ging ja fix, Herr Kommissar.
7: Na, sind die beiden noch da?
3: Ja, und unser Freund von Schwedler oder Wernicke auch.
7: Na, der scheint auch nicht ganz stumm dran zu sein.
3: Ja.
7: Kommen Sie mit, Herr Bordmann, Sie warten hier draußen, passen auf.
3: Ja.
0: 1000 Mark, einverstanden?
2: Haben Sie das Geld?
0: Hier. Also los, hier.
2: Moment, nachzählen, ne? Bitte.
0: Und die Briefe?
6: Alles für 1000 Mark?
0: Das haben Sie doch gesagt.
2: Nichts habe ich gesagt. Wir haben nur von den Papieren gesprochen.
6: Kein Wort von den Briefen.
0: Ihr seid Betrüger.

0: mieser Presse.
1: Zwei Kaffee. Bitte
2: schön.
0: Prolet, Sie schicken Ihre Braut auf die Straße, damit sie harmlosen Autofahrern in die Tasche greift.
3: Ach, und Sie nehmen Ihre Damen nur als Nächsten lieber aus. Wie?
0: Noch ein Wort und Sie finden sich draußen im Rinnstein wieder. Da gehören Sie nämlich hin, Sie und Ihre Braut.
3: Jetzt reicht's mir aber, du.
4: Jetzt reicht's schon lange, Kriminalpolizei. Kommen Sie bitte mit.
2: Dann nehmen Sie den aber auch mit, diesen Heiratsschwindler. Hier sind die Beweise.
4: Ach, was? Nun, hinterher!

0: zufällig in der Bar kennengelernt, in der ich gearbeitet habe. Und dabei habe ich ihm die Brieftasche gemaust.
1: Ja, und da bin ich auf die Idee gekommen, das zu organisieren.
2: Ja. Sie geben wenigstens alles zu. Sind Sie denn niemals auf die Idee gekommen, durch vernünftige Arbeit Geld zu verdienen?
1: Doch, ja. Das habe ich ja, als Kellner.
2: Na, warum sind Sie nicht dabei geblieben?
1: Weil mir mein Chef nicht mehr zahlen wollte.
3: Na, mein Lieber, außerhalb der Reihe wird auch unser Gehalt selten erhöht.
0: Was glauben Sie, wie viel wir bekommen werden, Herr Kommissar?
4: Das kommt darauf an, ob Sie vorbestraft sind und wie Sie sich bisher geführt haben. Das entscheidet der Richter.
1: Herr Kommissar, und wenn wir nun vorher heiraten würden?
2: Ach, Sie meinen, das sei Strafe genug, ja?
0: Du hättest mich lieber übers Knie legen sollen, statt dich in mich zu verlieben.
2: Tja, die guten Ideen kommen eben immer zu spät.

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1: Meine Herren, ich danke Ihnen für Ihr Vertrauen und ich freue mich, dass wir diesen Vertrag abschließen konnten.
2: Kunststück. Bei dem Betrag von 500.000.
1: Danke. Ja, dann wären wir also soweit.
3: Dann können wir endlich ins Hotel. Oh, es ist bereits nach Mitternacht.
4: Was machst du denn hier?
5: Dich abholen. Oder hast du was dagegen?
4: Du hast hier getrunken.
5: Na, was soll ich dir anders tun, wenn ich den ganzen Abend auf dich warten muss?
4: Bitte fang jetzt keinen Streit an, Rudi. Es sind Gäste nebenan. Herr Dr. Daniel hat noch eine geschäftliche Besprechung.
5: Und wohin geht ihr dann?
4: Sinn. Du weißt, dass ich immer sofort nach Hause komme, sobald Schluss im Büro ist.
5: Ja, ja.
4: Na gut, manchmal wird es eben später, das kann man nicht verhindern. Oder soll ich meinen Beruf aufgeben?
5: Und sitzt dann wie alle jungen Ehefrauen zu Hause und weißt nicht, was du anfangen sollst. Das alte Lied. Kennen wir.
4: Bitte, Rudi, geh jetzt.
5: Bitte.
3: Darf ich Sie zu einem Drink einladen oder einem kleinen Imbiss?
6: Na, danke, das holen wir beim nächsten Mal nach. Mein Flugzeug geht schon um 7 Uhr.
3: Ich danke auch. Ich muss endlich mal ins Bett. Ich weiß schon gar nicht mehr, was Schlaf ist.
5: Auf Wiedersehen. Wiedersehen.
1: Frau Schramm, begleiten Sie die Herren hinaus, bitte. Und gute Reise.
3: Danke.
4: Die haben aber geraucht.
1: Sie können sich gar nicht vorstellen, wie froh ich über diesen Abschluss bin. Am liebsten würde ich Ihnen einen Kuss geben.
4: Im Gedanken akzeptiert.
1: Wenn ich daran denke, wie lange wir schon hinter diesem Vertrag her sind,

0: Lassen Sie das heute und kommen Sie mit.
1: Ja, aber...
0: Bitte, wenn Sie wollen, rufen Sie zu Hause an.
1: Nein, um diese Zeit geht das nicht mehr. Es würde auch nichts ändern.
0: Kommen Sie also nicht mit?
1: Doch, jetzt gerade. Wohin gehen wir?
0: Das ist mein Geheimnis. Es ist hier in der Nähe. Wir können zu Fuß hingehen, da brauchen wir keinen Parkplatz.
1: So spät? Wer ruft jetzt noch an?
0: Das wird meine Frau sein. Nein, lassen Sie. Wir sind einfach schon weg. Jawohl.
1: Ich wette, Sie haben gestern wieder bis Mitternacht gearbeitet.
0: Ja, da könnten Sie allerdings recht haben.
1: Und was sagt Ihre Frau dazu?
0: Na, vermutlich das Gleiche, was Ihnen Ihr Mann sagt, wenn Sie spät nach Hause kommen.
1: Ich glaube, bei mir ist das etwas anders.
0: Ach, Eifersucht?
1: Ja.
0: Naja, das kenne ich.
1: Und wenn Sie sich etwas mehr um Ihre Frau kümmern würden?
0: Sie wissen doch ganz genau, wie es bei uns im Büro zugeht. Und selbst wenn ich die Zeit hätte, mich darum zu kümmern, das würde nichts ändern. Sie ist von einer krankhaften Eifersucht.
1: Ja, vielleicht könnte Ihre Frau bei uns im Betrieb... Es finde sich bestimmt eine Aufgabe.
0: Aber meine Arbeit interessiert sie gar nicht. Sie interessiert nur, was ich verdiene. Und alle Annehmlichkeiten des Lebens, die ich ihr bieten kann, die nimmt sie für selbstverständlich. Reisen, Kleider. Und jetzt habe ich ihr einen neuen Wagen gekauft, aber das wissen Sie ja.
1: Vielleicht hat sie nur Angst, sie zu verlieren. Nicht an ihre Arbeit, an eine andere Frau.
0: Aber Unsinn. Sie weiß im Grunde ganz genau.
1: Trinken Sie nicht ein bisschen zu viel, Herr Daniel?
0: Na, jetzt hören Sie, jetzt machen Sie mir auch noch Vorwürfe. Diese kleine ruhige Stunde habe ich doch wirklich verdient. Ich möchte zahlen.
1: Würden Sie mir bitte eine Taxi bestellen?
0: Aber nein, das kommt gar nicht in Frage. Selbstverständlich fahre ich Sie nach Hause. Der Wagen steht auch gleich nebenan im Büro. Hoffentlich kriegen Sie keinen Ärger mit Ihrem Mann, wenn Sie so spät nach Hause kommen.
2: Ich fürchte schon. Er wird mir wieder eine Szene machen, aber daran bin ich ja schon gewöhnt. Er will es letzten Endes so.
0: Was will er?
2: Dass ich arbeite. Er möchte einen schicken Sportwagen kaufen und da muss ich natürlich mitverdienen.
0: Sollte sich lieber Kinder anschaffen.
2: Es hat noch Zeit.
0: Ach, ich bin Ihnen so dankbar, dass Sie damals bei mir geblieben sind, obgleich Ihnen mein damaliger Kompagnon so ein großzügiges Angebot gemacht hat. Wo muss ich denn einbiegen?
2: Die nächste rechts, bitte. Es hat so gekracht. Da ist doch was zur Seite geflogen.
0: Vielleicht habe ich den Begrenzungsstein gestreift.
3: Das habe ich mir doch gleich gedacht. Eine Unverschämtheit von dem Kerl, einfach weiterzufahren.
2: Ob es schlimm ist?
3: Keine Ahnung. Jedenfalls liegen lassen, wie er ist. Nicht berühren.
2: Wir müssen etwas tun.
3: Ich rufe die Polizei an.
0: Da stimmt doch was nicht. Ich kann ja durchtreten. Was ist denn mit der Bremse?
4: Hallo, hierher!
5: Haben Sie die Polizei angerufen?
3: Ja. Der Mann hier ist angefahren worden. Der Fahrer ist natürlich über alle Berge.
5: Haben Sie sich die Autonummer merken können?
2: Nein. Aber was Metallenes rollte über die Straße.
5: Aha. Den Wagentyp haben Sie auch nicht erkannt?
3: Nein, das ging so schnell.
2: Und es war so dunkel.
5: Ja, warten Sie bitte einen Augenblick. Ich muss eben meine Meldung durchgehen.
6: Michel von 13.5, Peter, kommen. Verkehrsunfall Schiff, Bäckerweg, Ecke Rahlau. Erbitte Unfallwagen. Ende.
1: Vorhin ist bestimmt etwas passiert.
0: Ach, was soll denn passiert sein? Schramme werde ich am Wagen haben.
1: Trotzdem können wir nicht noch einmal zurückfahren.
0: Schön, wenn es Sie beruhigt.

Es ist doch was

0: passiert. Sie haben den Mann angefahren.
1: Das ist doch gar nicht möglich. Das hätte ich doch bemerkt.
0: Was machen wir jetzt?
1: Na, weiterfahren.
0: Das ist Fahrerflucht.
1: Ja, das weiß ich. Aber denken Sie doch mal nach. Wenn Ihr Mann und meine Frau erfahren, dass wir um diese Zeit noch... Unter Sekt? Die Polizei würde schnell merken, dass wir nicht aus dem Büro kommen.
0: Aber es war doch nichts.
1: Das wissen Sie und das weiß ich. Aber wer glaubt uns das? Ihr Mann nicht und meine Frau erst recht nicht.
0: Und wenn der Mann tot ist?
1: Das ist unmöglich.
0: Und wenn es doch so ist?
1: Ich würde Gefängnis bekommen. Aber das kann doch gar nicht sein. Das kann ich mir doch gar nicht leisten. Jetzt, wo ich den Vertrag abgeschlossen habe.

0: Wieder so einer, der vergisst, dass ein Auto auch eine Mordwaffe sein kann.
1: Herr Kommissar. Ja.
2: Was macht der Verunglückte?
3: Der Mann lebt, steht vermutlich unter Alkoholeinfluss. Wir fahren jetzt sofort mit.
0: Dabei war heute gar kein Zahltag.
1: Das hier habe ich gerade gefunden, Herr Kommissar. Es könnte von dem Wagen sein. An dem Begrenzungsstein hier sind Lackstreben und das Ehepaar hat etwas scheppern gehört.
2: Stellen Sie das Fabrikat fest, vielleicht jetzt bis an einen Anhaltspunkt.
1: Jawohl.
4: Die Polizei wird Sie bestimmt ausfindig machen, Herr Daniel.
5: Wenn man am Wagen einen Schaden feststellt, ja. Aber ich kenne einen kleinen Autofriedhof. Der Mann war früher Monteur. Vielleicht lässt er mit sich reden.
6: Rufen Sie im Büro an. Ich käme in einer halben Stunde.
7: Guten Morgen, Gabriele.
8: Guten Morgen.
7: Ich habe gestern auch den Vertrag abgeschlossen. Freust du dich?
8: Sehr. Wann bist du denn nach Hause gekommen?
7: Als ob du das nicht wüsstest. Ich glaube, so gegen zwei. Ich habe nach der Besprechung noch die Sachen für Paris fertig gemacht. Ich muss nächste Woche hin.
8: Paris? Kann ich mitkommen?
7: Wenn du willst. Aber ich werde nicht viel Zeit für dich haben.
8: Hast du das jemals? Wo ist denn nicht der Wagen? Er steht nicht vor der Tür.
7: In der Werkstatt.
8: Seit wann?
7: Seit heute Morgen. Ich habe ihn hingebracht. Die Bremsen waren nicht in Ordnung. Und solange du nicht deinen Führerschein hast, werde ich deinen Wagen nehmen.
8: Aber sei vorsichtig.
9: Guten Morgen.
10: Morgen. Dein Chef hat dir wohl erlaubt, eine Stunde länger zu schlafen, weil es vergangene Nacht zu spät geworden ist, ne?
9: Ja, hat er.
10: So einen netten Chef möchte ich auch mal haben.
9: Wie oft soll ich dir noch sagen, dass du keinen Grund hast, so zu reden? Wenn du nicht bald vernünftig wirst...
10: Dann lässt du dich scheiden, was? Und ich darf monatlich für dich zahlen. Das könnte dir so passen.
9: Rudi, du machst es einem wirklich nicht einfach.
8: Hier ist Frau Daniel. Guten Tag. Ich muss Sie dringend sprechen. Können Sie heute nach Tisch vorbeikommen?
10: Ja, es lässt sich einrichten.
9: Wer war das?
10: Ach, nichts.
0: Der Mann von letzter Nacht kommt wahrscheinlich durch. Er hatte 2 Promille.
11: Wenn das so weitergeht, hat sich die Menschheit in 20 Jahren gegenseitig totgefahren.
0: Danke.
11: Sonst was Neues?
0: Leider nein. In den Vertragswerkstätten ist kein Unfallwagen gemeldet.
11: Na, das war auch nicht zu erwarten. Es hilft nicht. Sie müssen auch die vielen kleinen Werkstätten durchstöbern lassen.
0: Wenn wir Glück haben, melden die sich von selber.
11: Ach, bei Ihnen?
0: Nein. Aber beim Zubehörgroßlager. Die Werkstatt braucht doch eine neue Radkappe. Vielleicht sogar einen neuen Kotflügel.
11: Sehr gut. Zigarette?
0: Nein, danke, Chef. Ich rauche nicht mehr.
11: Seit wann denn das?
0: Seit gestern. Es ist sehr schwer.
11: Was? Sich das Rauchen abzugewöhnen? Das ist doch kinderleicht. Mach ich jeden Monat mindestens 2 Mal.
12: Meister da?
0: Sind Sie bitte dorthin.
12: Sie haben bei mir im Büro angerufen. Ist was Besonderes mit dem Wagen?
13: Tja, ich habe mir genau angesehen. Die Reparatur wird doch etwas teurer werden.
12: 300 Mark, haben Sie gesagt.
13: Ich habe mir es überlegt, dafür kann ich es nicht machen.
12: Was verlangen Sie jetzt?
13: Radkappe, Kotflügel ausbeulen, Spachtel und neu spritzen. Eventuell neuen Kotflügel. Sagen wir 1.000er.
12: Das ist ja wohl ein bisschen happig, nicht?
13: Darunter kann ich es aber nicht machen. Wenn es Ihnen zu teuer ist, können Sie ja zu Ihrer Vertragswerkstatt gehen. Da bezahlen Sie wahrscheinlich mehr.
12: Na gut, gut. Ich werde es zahlen, aber schauen Sie auch mal die Bremsen nach. Irgendetwas stimmt da nicht.
13: Machen wir, ich gehe gleich ran.
12: Und wann kann ich den Wagen haben?
13: Ich denke am Freitag.
9: War was Besonderes in der Werkstatt?
12: Der Kerl will mich erpressen. Hat mir die Reparatur 1.000 Mark verlangt.
9: Dann hat er gemerkt, dass der Wagen einen Unfall hatte.
12: Dazu gehört nicht viel Fantasie. Sonst wäre ich ja nicht zu ihm gegangen.
9: Was haben Sie ihm gesagt?
12: Das werde ich ihm gesagt haben. Zahlen werde ich.
9: Wenn Sie bezahlen, wird er Sie weiter erpressen.
12: Er wird sich hüten. Dann macht er sich mit strafbar.
9: Herr Daniel, wollen Sie den Unfall nicht doch der Polizei melden?
12: Dazu ist es jetzt zu spät. Ein Prozess wegen Fahrerflucht. Eventuell sogar 2 Scheidungen. Wenn wir Glück haben, kommen wir einigermaßen ungeschoren davon. War sonst was heute?
9: Ja, Ihre Frau hat angerufen. Sie wollte wissen, in welcher Werkstatt Ihr Wagen ist.
12: Na nun.
7: Haben Sie was gesagt?
9: Nein, ich weiß doch gar nicht, wo die Werkstatt ist.
14: Moment, ich notiere. Die erste Spur. Ja, Heinrich Weinert, Ausschläger Allee 176. Und wann war das? Gestern. Danke. Beim Zubehörlager ist eine Radkappe und ein Kotflügel bestellt worden.
11: Gratuliere. Von wem?
14: Ja, keine reguläre Werkstatt. Es scheint ein Schrottplatz oder sowas zu sein.
15: Ach, guten Tag, Herr Wollmann. Das hier ist der Wagen. Die Lackspuren auf dem Begrenzungsstein stimmen hiermit überein.
14: Kriminalpolizei. Wer hat den Wagen zur Reparatur gebracht?
16: Keine Ahnung. Der Mann will den Freitag wieder abholen.
15: Hat er seinen Namen genannt?
14: Der Besitzer ist Dr. Manfred Daniel. Der Wagen ist sichergestellt.
16: Von mir aus?
14: Er darf dem Besitzer nicht ausgehändigt werden. Mit dem Wagen ist jemand überfahren worden.
16: Das wollen Sie hoffentlich nicht mir in die Schuhe schieben.
14: Das nicht. Aber dass mit dem Wagen irgendetwas passiert ist, das hätten Sie sich eigentlich denken können.
16: Wieso?
14: Nur, es ist doch auffallend, dass ein fast neuer Wagen ausgerechnet in eine sogenannte Werkstatt wie die Ihre gebracht wird zur Reparatur. Nicht in eine Vertragswerkstatt.
16: Vielleicht, weil ich billiger und schneller arbeite. Außerdem bin ich verpflichtet, Ermittlungen nach der Ursache eines eventuellen Unfalls anzustellen.
15: Weder berechtigt noch verpflichtet, außer wenn der Wagen mit Blut beschmiert ist.
16: Na also, wozu soll ich auch danach fragen? Der Besitzer kann mir viel erzählen. Ich muss doch glauben, was er sagt.
14: Und was hat er Ihnen erzählt?
16: Dass die Bremsen nicht in Ordnung sind.
14: Und, haben Sie was gefunden?
16: Danke, mir reicht's. Hier, die Leitung für die Bremsflüssigkeit.
14: Was ist das, abgebrochen?
16: Nee, sieht wie angesägt aus.
15: Am besten, Sie nehmen das gleich mit.
16: Kein Wunder, dass der Fahrer jemand angefahren hat.
14: Aber übrigens noch eine Frage. Haben Sie eigentlich einen Gewerbeschein?
16: Natürlich.
14: Ja, Sie meinen hier für den Schrottplatz. Aber als Kraftfahrzeugreparaturwerkstatt?
16: Brauche ich den, wenn ich dann und wann für einen guten Bekannten einen Wagen in Ordnung bringe?
14: Ich denke, Sie kennen den Besitzer gar nicht.
16: Ich...
14: Na ja, schon gut, Sie hören von uns.
16: Darf ich inzwischen die Bremsleitung reparieren?
14: Ja, in Ordnung. Aber der Wagen bleibt hier.
16: Selbstverständlich.
14: Wiedersehen, Hartmann.
15: Wiedersehen, Hartmann.
17: Kriminalpolizei. Entschuldigen Sie bitte, gehört Ihnen der Wagen mit dem Kennzeichen HHMH17?
8: Ja, der gehört uns.
17: Fahren Sie den Wagen?
8: Ich habe noch keinen Führerschein. Ich mache gerade einen Fahrkurs. Den Wagen fährt mein Mann. Ist was passiert?
17: Keine Sorge, gnädige Frau. Wissen Sie, ob Ihr Mann mit dem Wagen in der Nacht von Montag zum Dienstag unterwegs war?
8: Nein, er war die halbe Nacht im Büro.
17: Und wo ist der Wagen jetzt?
8: Das weiß ich nicht, da müssen Sie schon meinen Mann fragen.
17: Und wo finde ich ihn?
8: Wahrscheinlich in seinem Büro.
17: Danke sehr. Guten Tag.
18: Mahlzeit, meine Herren.
19: Ah, hoher Besuch.
18: Herr Kröger, Sie verstehen doch was von Autos, ja? Ist das hier ein normaler Bruch?
19: Was soll das sein?
18: Ein Stück von der Leitung für die Bremsflüssigkeit.
19: Nee. Für mein Gefühl ist da mit Gewalt dran gearbeitet worden.
15: Scheint mir auch so. Fragt sich nur, von wem und weshalb.
19: Am besten, Sie geben das Stück zur Untersuchung.
18: Und wir dachten, wir hätten den Unfall schon halbwegs aufgeklärt. Tschüss.
19: Tschüss. Herr Bollmann hat sich schon ganz gut eingearbeitet, nicht?
15: Soviel ich weiß, ist der Kommissar sehr zufrieden mit Ihnen.
9: Herr Dr. Daniel ist nicht da, er hat eine Besprechung.
17: Sind Sie seine Sekretärin?
9: Ja, ich bin Frau Schramm.
17: Sagen Sie bitte, Frau Schramm, wissen Sie, ob Herr Dr. Daniel in der Nacht zum Dienstag mit seinem Wagen gefahren ist?
9: Warum wollen Sie das wissen?
17: Na, ich frage Sie, ob er in der fraglichen Nacht seinen Wagen benutzt hat. Kriminalpolizei.
9: So viel ich weiß nicht. Herr Dr. Daniel hatte hier in seinem Büro eine Besprechung bis spät in der Nacht. Dann fuhr er nach Hause.
17: Mit seinem Wagen?
9: Nein, er nahm einen Taxi. Er war sein Mieter.
20: Frau Schramm, ein Bote von der Bank, ein paar Unterschriften.
9: Ja, ich komme gleich. Sie können auch die Post mitnehmen. Sie entschuldigen mich einen Moment.
17: Sagen Sie bitte.
9: Ja?
17: Wie sind eigentlich die Beziehungen zwischen Herrn Dr. Daniel und Frau Schramm?
20: Herr Dr. Daniel ist sehr zufrieden mit Frau Schramm.
17: Und wie stehen die beiden privat miteinander?
20: So fragt man Leute aus.
17: Ja, das ist mein Beruf, mein Fräulein. Ich bin Kriminalkommissar.
20: Ach so.
17: Also?
20: Die beiden werden sich hüten, privat zueinander zu stehen. Herr Dr. Daniel ist schwer verheiratet und Frau Schramm nicht weniger.
17: Was heißt das?
20: Sie wagen es kaum, ein privates Wort zu sprechen. Sonst hängt der Haussegen schief. Verstehen Sie?
17: Ich glaube schon. Sagen Sie bitte, ist Herr Dr. Daniel mit der Taxe in der Stadt?
20: Soviel ich weiß, fährt er im Augenblick mit dem Wagen seiner Frau.
17: Ach, kann sie denn fahren?
20: Sie lernt gerade.
17: Und wo?
20: Die Rechnung kommt von der Fahrschule Rühlemann.
17: Vielen Dank. Ach, noch eine Frage bitte. Ja? Was ist der Mann von Frau Schramm?
20: Er ist Angestellter bei der Kraftfahrspedition Schulze.
17: Sehr. Ich komme dann später noch mal wieder. Guten Tag.
20: Fräulein Weges, ich muss schnell mal weg. Ich bin bald wieder zurück.
8: Hier, falls Sie eventuell Unkosten haben sollen.
17: Nein, ich bitte Sie,
8: nehmen Sie schon. Wir haben die gleichen Interessen und sitzen im gleichen Boot.
16: Verdammter Mist! Ich komme Teufelsküche!
3: Was? Wann? Von wem? Danke.
21: Was ist los?
3: Der Wagen von Dr. Daniel ist vom Schrottplatz gestohlen worden.
21: Also Hartmann soll hinfahren.
3: Ja.
16: Schweinerei, ich arbeite hier, plötzlich höre ich, wie ein Motor anspringt. Ich drehe mich um und sehe, wie der Wagen vom Platz fährt.
15: Wer saß am Steuer?
16: Nicht, das wüsste ich, habe den Fahrer nicht erkannt.
15: In welcher Richtung fuhr der Wagen?
16: Hier rechts rum.
15: Dankeschön.
16: Wahrscheinlich zur Ausfahrt.

0: Bereich Heinrich Heinrich, Martha Heinrich 17. Vorder Ecke Rodichallee, Osterkamp gesehen. Fahrtrichtung stadtauswärts. Ende.
1: Michel von 13.5, Peter, verstanden. Nehme Verfolgung auf. Ende.

0: Guten Tag. Wir haben Glück gehabt, dass die Bremsen inzwischen repariert sind, sonst hätte es wieder einen Unfall gegeben. Ach, bitte treten Sie doch von der Fahrbahn, ja?
1: Herr Wachtmeister, ich...
0: Gehört der Wagen Ihnen?
1: Nein, meinem Chef.
0: Dann hat er Ihnen den Auftrag gegeben, den Wagen vom Schrottplatz zu entführen?
1: Nein, das war meine Idee.
0: Und Sie wollten ihn gerade anrufen und fragen, wohin
1: damit? Nein, Herr Dr. Daniel weiß überhaupt nichts davon.
0: Dann weiß er auch nichts von einem Unfall, bei dem ein Fußgänger mit diesem Wagen überfahren wurde.
1: Doch, Herr Wachtmeister, Herr Dr. Daniel hätte sich bestimmt der Polizei gestellt, aber...
0: Aber?
1: Es ist nicht so einfach zu erklären.
0: Nun, hier ist auch nicht der richtige Ort dafür. Kommen Sie bitte mit. Sie haben noch einen Führerschein.
1: Ja, natürlich.
0: Schon gut, ich glaube.

0: steckt hinter dieser Fahrerflucht irgendeine Ehegeschichte?
1: Gar nicht schlecht, Herr Bollmann. Gar nicht schlecht. Eifersucht ist doch zu ganz anderen Dingen fähig. Bleibt die Frage offen, wer die Bremsleitung angesägt hat.
0: Frau Daniel?
2: Oder der Mann der Sekretärin, Herr Schramm.
1: Das werden wir bald erfahren. Was wir inzwischen wissen, haben ja beide ein handfestes Motiv.
0: Ja, und ob Chef? Schramm ist eifersüchtig auf Dr. Daniel.
2: Und Frau Daniel ist eifersüchtig auf Frau Schramm.
0: Na gut, Schramm als Täter kann ich mir vorstellen. Der kennt sich aus mit Autos, aber Frau Daniel?
3: Welche Frau versteht schon so viel von Autos?
2: Heute verstehen die Frauen schon bald mehr davon als die Männer.
0: Von Bremsen?
1: Muss es denn Frau Daniel allein getan haben?
3: Vielleicht hat sie mit Schramm zusammengearbeitet. Und das werden wir bald wissen.
4: Ist also doch was passiert mit meinem Mann?
1: Ja. Er hat in der Nacht zum Dienstag einen Mann überfahren und schwer verletzt.
4: Ja, wie ist denn das möglich? Er fährt doch so vorsichtig.
1: Er hat Glück gehabt, dass ihm selber nichts passiert ist.
0: Es ist ein Zufall, dass er beim Bremsen nicht gegen einen Baum oder eine Mauer geprallt ist. Die Bremsleitung war nämlich durchgesägt.
1: Es könnte sich dabei um einen Mordversuch handeln.
4: Mordversuch? Nein, das wollten wir nicht. Glauben Sie mir.
1: Wir, das sind Sie und Herr Schramm, nicht wahr?
4: Wir wollten doch nur, dass die Geschichte mit den beiden aufhört.
1: Wer hat denn nun die Idee zu dem Plan gehabt?
4: Ich. Herr Schramm kam eines Tages und suchte seine Frau und ich wusste nicht, wo mein Mann ist und dann...
1: Einzelheiten können Sie uns später erzählen, Frau Daniel, ich muss Sie bitten, mitzukommen. Sie sehen, was Eifersucht alles auslösen kann. Jetzt wird sich auch Herr Schramm verantworten müssen.
4: Und Manfred? Ich meine, mein Mann.
1: Kommt wegen Fahrerflucht vor Gericht, daran führt kein Weg vorbei. Wie Sie privat mit ihm klarkommen, das ist nicht mehr Sache des Gerichts.

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15: Willkommen beim Camping-Check, ihr Lieben. Ja, herzlich willkommen zu einer neuen Folge vom Camping-Check, die Sendung von Campern für Camper. Und herzlich willkommen in der Südsee. Naja, fast. Wir sind hier mitten in der Lüneburger Heide. Hier, das hier ist das Südsee-Camp. Das ist so ein Family-Park. Sehr, sehr groß, 1.500 Stellplätze. Und da wird sehr, sehr viel für die ganze Family geboten. Und wir gehen auch noch zum Wildwood-Camping. Das ist nämlich hier fast nebenan. Genau das Gegenteil. Da geht es so ein bisschen back to the roots, also mehr campen ursprünglich, wie es war. Und wir wollen ein bisschen rausfinden, ja, was ist denn besser? Was gefällt uns besser? Also so ein großer Family Park oder back to the roots? Wir finden es zusammen raus. Mit an meiner Seite ist mein Kamerabuddy.
16: Hallo.
15: Und Camping-Buddy, der Luki.
16: Grüß euch. Guckt euch den an hier. Auf einem Kamel reitet er durch die
15: Südsee. Das ist ein Lama. Jetzt guckt doch mal hin. Das ist ein Lama.
16: Lama, Kamel, alles egal. Komm her, ich zieh dich mal raus hier, dass wir mal weiterkommen. Auf. Komm,
15: aber ist, ich sag, ist das ein toller See? Das ist eine ehemalige Kiesgrube. Guckt euch das mal an. Der war zuerst da. Dann kam der Campingplatz. Long time ago.

0: Wir erzählen euch die ganze Geschichte gleich. Auf geht's, nette Camper entdecken. Oh.
1: Ach, guck mal hier, da ist er ja. Die Pamela. Na, Pamela, wie geht's? Kümmert er sich auch anständig um dich? Muss sagen, wenn es nicht so ist. Ne? Also, ja, sie sieht ganz gut aus. Ah, da kommt er ja, der Herr. Hallo.
0: Guck mal.
1: Wieso, was hast du denn da schon wieder? Herr Leute, er hat schon wieder irgendwas gefunden. Guckt euch das an. Dann, pass auf, dann fahren wir mal los. Und bitteschön, der Herr, ich wäre soweit. Fahren Sie mich bitte zum nächsten Drehort.
2: PKF, eine Platzkontrollfahrt.
1: Sehr gut, und los geht's.
3: Was übrigens cool ist, rund um den See gibt es Sandstrand und eine Menge Spielplätze auf dem ganzen Südseecamp.
2: Das ist auch der erste Platz, wo ich mich wirklich freue, dass wir was zum Fahren haben.
1: Das der ist ja so groß. Riesig.
2: Leute, das ist, ich weiß gar nicht mehr, wo wir genau sind.
1: Ach, guck mal, hier eine ganze Family.
2: Super.
1: Hallo.
4: Hallo.
1: Ihr seht ja cool aus.
2: Das sind aber Drillinge, würde ich sagen hier. Du,
1: das sind Drillinge, oder?
2: Eindeutig.
4: Das sind Drillinge, ja.
1: Hallo, Entschuldigung, ich bin der Friso.
4: Hi.
1: Der Lukas. Das sieht ja cool aus. Könnt ihr schon sagen, wie ihr heißt?
5: Nee.
1: Nee? Kannst du nicht sagen?
5: Nee.
1: Wie heißt du?
5: Ben.
1: Ben. Guck, dein Bruder kann das schon. Wie heißt du?
5: Max.
1: Max. Und nochmal, wie heißt du?
5: Phil.
1: Aha. Aha. Ihr habt ja ein tolles Zelt, Phil. Das ist ja irre. Dürfen wir da mal reingucken?
6: Ja, können wir mal rein.
1: Cool, danke schön.
2: Oh, guck mal hier. Riso, ein Riesenzelt.
1: Warte, ich muss meine Schuhe ausziehen, Lucky.
2: Oh, das
1: ist ja, sag mal. Wie groß ist denn dieses Zelt, bitte? Seid ihr oft damit unterwegs?
6: Wir haben uns das dieses Jahr angeschafft und das ist jetzt das zweite Mal.
1: Oh, noch ganz frisch. Ja. Und warum habt ihr euch für Camping entschieden?
6: Ja, mein Mann und ich, wir waren schon immer campen.
1: Ja.
6: Und wir wollten das einfach mit unseren Kindern auch weiterführen, weil wir das super finden. Die Kinder sind den ganzen Tag an der frischen Luft und gut zufrieden, später dann hoffentlich schnell Freunde entdeckt und ja.
1: Das ist ja das Tollste, ne? Also hier auf dem Campingplatz Kinder kennenlernen sicherlich.
6: Genau.
1: Also Freunde kennenlernen, das ist schon richtig cool.
6: Ja.
1: Und wo schlaft ihr dann?
6: Wir haben diese Schlafkabine, die ist abgedunkelt.
1: Oh.
6: Ja.
1: Und toll. Da
6: schlafen wir dann alle zusammen.
1: Ja, cool. Da wünsche ich euch ganz viel Spaß.
2: Danke, dass wir mal gucken durften. Cooles Ding, ja?
6: Tschüss.
2: Oh, guck mal hier. Und sehr kompakt.
1: Moin. Hi. Ja, du musst aber noch aufbauen, oder?
2: Nö, alles schon da. Mehr brauche ich nicht.
7: Wie?
1: Hä?
7: Grüß dich, Lukas.
1: Lukas, Fabian.
7: Grüß dich, servus.
1: Hi, Fabian. Grüß dich, hi, Fabian.
7: Fabian, freut mich.
1: Du pennst doch nicht ernsthaft in deinem...
7: Ja, klar, sicher. Warum nicht?
1: Du passt da doch nicht ernsthaft rein.
7: Soll ich einsteigen?
1: Ja.
7: Ja, einmal reinlegen. Okay.
1: Du pennst dich ernsthaft in deinem Smart.
7: Ja, sicher. Damit bin ich unterwegs. Barcelona und so. Und,
1: mit dem Smart?
7: Mit dem Smart, genau. Bis nach Portugal bin ich gefahren.
1: Ah. Wie lange warst du unterwegs?
7: Ja, fast drei Monate ungefähr.
1: Fast drei Monate mit dem Ding?
7: Ja.
1: So, dann bist du in Barcelona angekommen und dann steigst du in dein Bett.
7: Richtig, ja. Und dann lege ich mich hier rein.
1: Wie groß bist du?
7: 1,90.
1: 1,90?
7: Ja.
1: Das ist... Guck mal, ich könnte auch noch fahren.
7: Ja.
1: Aber das sieht jetzt mit deinem Kopf da nicht besonders bequem aus.
7: Ja, meistens liege ich dann so und dann geht das.
1: Wie geht noch mal die Heckklappe auf? Hier mit Blümchen.
7: Ja, sicher. Muss ja gemütlich sein, ne?
1: Das ist ja geil.
7: Mit Lichterkette.
1: Sag mal, wie bist du auf die Idee gekommen? Oder warum so ein kleines Auto?
7: Ja, gute Frage. Also ich hatte tatsächlich schon öfters mal vor, mir so einen Camper umzubauen. Das Problem allerdings ist, erstens kostet natürlich viel Geld, zweitens kostet natürlich viel Zeit. Und dann habe ich mir überlegt, okay, ich brauche irgendwas, was günstig ist und was ich schnell umsetzen kann. Und ja, ich wollte eine kleine Herausforderung haben.
1: Eine kleine, ja.
7: Ja, tatsächlich eine kleine. Und ja, dadurch bin ich auf den Smart gekommen und dachte, wenn man den Seitensitz ausbaut, da ein Bett reinbaut, das könnte eigentlich funktionieren. Ja, und so ist das entstanden.
1: Was hast du bezahlt für den Smart?
7: Für den Smart habe ich 3.000 Euro ungefähr
1: bezahlt. Oh, das ist okay. Kann ich das hier mal aufmachen?
7: Ja, sicher.
2: Fließend Wasser, Friso.
1: Das ist super cool. Powerstation, was hast du hier noch alles?
7: Hier habe ich Strom, hier habe ich einen Wassertank. Hier drunter ist quasi Küche, das heißt Pfanne, Schüssel.
1: Du hast hier auch noch einen Kocher dabei?
7: Ja, sicherlich. Eine komplette Küche habe ich dabei.
1: Aber was ist hier?

0: Schneidbrettchen.
1: Genau, Schneidbrett.
0: Aber das ist dann dein Tisch hier.
1: Genau, das ist dann mein Tisch. So, das ist dann meine Küche quasi. Ja.
0: Das ist wirklich
2: das kompakteste.
0: Das ist das kleinste Wohnmobil. Ja. Das ist ja ein Wohnmobil. Wir hatten schon kleine Wohnwagen, aber das ist das kleinste Wohnmobil, was wir bis jetzt hatten.
1: Ich kann stolz sagen, ich habe den kleinsten. Ne?
0: Krass, Leute, wenn ihr auch mal sowas habt, irgendwas durchgeknallt ist, immer mir gerne schreiben. Ja, ihr findet mich auf Facebook und auf Insta. Würde ich mich wirklich freuen, weil solche Tipps brauchen wir. Echt, das ist echt... Ja. Sehr geil, danke, Mann. Danke, danke.
2: Mein Lieber.
0: Pass auf dich auf.
1: Dank.
0: Ciao, ciao.
1: Euch alles Gute.
0: Ciao.
1: Ja. Ciao.
0: Bis ciao. Ciao. Irre. So was habe ich aber auch noch nicht gesehen. Du? Das ist ja schon
2: jetzt irre. Durch die Büsche hier, bist du sicher? Oh.
3: Das Südseecamp hat sogar ein eigenes subtropisches Spaßbad mit Wellenbecken.

0: Er hat schon so ein bisschen Südsee-Flair, ne?
1: Oder? Das ist der Wahnsinn hier. Guck dir das mal an.
0: Ach, guck mal, weil das sieht ja nett aus da. Dürfen wir mal kurz dazukommen? Dankeschön. Lukas und Friso vom Zeug.
2: Servus.
0: Wer seid ihr alle?
3: Lennart, Frederik.
4: Damian.
5: Und ich bin Paulina.
0: Ja. Hi.
5: Hallo.
0: Warum seid ihr genau hier im Südsee-Camp?
3: Wir haben es empfohlen bekommen von einer Kindergartenmama. Die war schon hier und hatte dann gesagt, Mensch, wenn ihr was machen wollt, weil wir haben uns einen Wohnwagen neu geholt.
0: Oh, ganz frische Camper, sehr
3: gut. Ja, ganz frische Camper. Und haben dann noch was Passendes gesucht, was wir mit den Kindern machen können. Und ja, dann sind wir hier im Südsee-Camp gelandet.
0: Was hat dir denn bis jetzt am besten gefallen?
6: Alle.
3: Aber am allerbesten, sag mal, da hast du den Sparky kennengelernt. Was war das denn? Was durftest du machen?
6: Ja.
0: Ein Pferd. Ah, hier gibt es auch Pferdereiten, ne? Ponyreiten.
4: Genau.
0: Und du warst Ponyreiten? Oh, cool. Was hat dir am besten gefallen? Kannst du das schon sagen? Auf jeden Fall nicht die Kamera von Lukas.
3: Ja. Aber der Indoor-Spielplatz, ne, Frederik? Der Indoor-Spielplatz, den findest du richtig toll. Da waren wir schon zweimal, ja.
0: Seit wann seid ihr denn jetzt Camper?
3: Zwei Monaten.
0: Seit zwei Monaten erst? Ganz frisch.
4: Er wollte einen Wohnwagen haben.
0: Okay.
4: Ja, und dann hat Mama gesagt, gut, dann kaufen wir einen.
0: Du wolltest einen Wohnwagen haben.
1: Ist der Chef hier oder was?
4: Ja, genau.
0: Ja, okay, du hast was gemacht hier? Sehr gut, du hast die Leute im Griff. Ich wünsche euch eine schöne Zeit hier. Ja, passt auf euch auf.
4: Danke.
0: Auch so. Ciao. Ja, nett. Ciao, ciao. Los geht's, so. Bam. Jetzt gehen wir nämlich in den Wildwasserkanal. Es geht erstmal raus.
7: Oh, okay. So. Bisschen Aufregung.
0: Dann machen wir jetzt drunter die Musik von der Weiße Hai.
7: Ja. Das sieht mir ein bisschen sehr wild aus. Oh. Ja. Und komm da!
0: Hab ich die getreten?
7: Okay, ein letztes Mal.
0: Luki, du weißt ja, wir drehen eine Weihnachtsfolge, ne? Hast du schon ein Geschenk? Du musst dir ein Geschenk ausdenken.
7: Ich hab was und da wirst du dich ganz schön wundern, mein Freund.
0: Ja?
7: Und ich freue mich auf die Weihnachtsfolge.
0: Sowas hätte ich gerne. Was ist denn das?
7: Was du alles gerne hättest.
0: Guck mal hier. Allein diese Auspuffrohre. Das
4: mega.
0: Wie schön der ist. Guck mal, so ganz alte Türen.
7: Komm, da klopfen wir mal.
0: Da hat man ein bisschen Respekt, wenn man da ranklopft, oder? Aber
7: Achtung.
0: Wir sind ja in einer guten Mission. Wir sind auf, im Auftrag des Herrn unterwegs.
7: Jetzt.
0: Hallo!
5: Hallo! Huch, Besuch!
0: Das ist ja. Dürfen wir mal bei euch reinkommen? Wir sind Lukas und Friso vom
4: hallo,
0: Campingcheck.
4: Grüß euch.
0: Hallo!
4: Hallo!
0: Grüß euch. Hallo!
8: Hi, ich bin Steffi.
0: Servus. Hallo Steffi!
4: Lukas,
0: hi.
4: Gude!
0: Moin. Grüß dich. Wer bist du?
9: Henning!
0: Henning! Wer sind das?
9: Ach, das ist Lilly!
0: Hallo Lilly! Dürfen wir euch mal besuchen kommen?
9: Ja,
0: hallo! Ich? Oh, das. Also Leute, ganz ehrlich, wir haben schon viele Busse gesehen. Aber der sieht ja mal richtig, richtig cool aus.
7: Mal ganz kurz.
4: Leute, wie toll ist der Wahnsinn, oder?
9: Das ist mal ein Bundeswehrbus gewesen. 76er

0: wie oft ist man da im Jahr mit unterwegs, wenn man so ein Teil hat?
1: Naja, ein Jahr waren wir tatsächlich ja Vollzeit im Bus, da haben wir wirklich drin gelebt. Nee. In der Zeit hatten wir gar keine Wohnung, da haben wir wirklich Vollzeit im Bus gelebt. Und jetzt ist es, jetzt haben wir wieder normale Jobs, normale Wohnung und dann ist es ein Urlaubsbus. Jetzt sind wir mal eine Woche hier gerade.
0: Was macht ihr beruflich, ihr beiden?
1: Ich bin Chirurg.
0: Du bist Chirurg?
1: Ja.
0: Und du?
2: OP-Schwester.
0: Nein! Habt ihr euch im OP kennengelernt?
2: Nee, ich habe den schon als Studenten genommen.
1: Nee, da war ich noch Student, ja.
0: Oh, das ist aber...
2: Da wusste ich noch nicht, was aus.
0: Wie lange seid ihr zusammen?
2: 19 Jahre.
0: Oh, das ist schön.
3: Glückwunsch,
0: das ist
3: super. Gut.
0: Also wirklich, das Ding hat mal echt Stil. Also Glückwunsch zu dem tollen Bus.
1: Ja, vielen Dank,
0: ja.
1: Vielen Dank.
0: Danke, dass wir mal gucken durften.
1: Ja,
0: absolut. Und wenn ich mal einen Chirurg brauche oder ja, eine OP-Schwester, ich weiß, wo ich mich melde.
1: Ja.
0: Pass auf euch auf.
4: Das Südseecamp ist übrigens riesig, so groß wie 125 Fußballfelder. Ja, und jetzt ist es soweit. Wir lernen die Chefin vom kompletten Campingplatz kennen. Doch dafür muss ich mich einer echten Challenge stellen.
0: Oh, ich weiß nicht, Lukas. Leute, das ist ein Sport jetzt für Männer mit Nerven wie Stahlseilen. Ich weiß nicht, ich kann viel ab, aber ob ich das schaffe... Leute, wir spielen jetzt Minigolf! Hier gibt es nämlich eine Dschungelgolfanlage. Das ist Adventure-Golf, noch ein bisschen aufregender. Ich bin sehr gespannt. Wir sind mit der Svenja verabredet, das ist die Chefin hier. Und können wir ein bisschen quatschen hier und ein bisschen golfen. Hi Svenja, grüß dich.
5: Oh, hi.
0: Moin, wie kommen wir denn rüber zu euch?
5: Übers Floß.
0: Übers Floß?
5: Ich muss erst mal ranziehen.
0: Hier, nimmst du mal das Mikro? Kannst du das auch noch halten?
6: Ja, ich kann...
0: Kannst du noch meine Jacke einsparen?
6: Ja, super, ich kann ja alles halten immer.
0: Komm, dafür hole ich uns jetzt darüber.
6: Na dann.
0: So, Luki, bitte an Bord. So. Oh, so wackelig. So, hier. Du wackelst extra. Hör doch auf.
1: Nie, würde ich nie machen.
0: So, grüß dich. Hi, Friso.
2: Hi, Svenja.
6: Servus, der Lukas.
0: Das ist ja geil hier. Und wer bist du?
7: Finn.
0: Hi Finn, grüß dich. Ich bin Friso, das ist Lukas.
6: Hallo.
0: Finn, kannst du uns ein bisschen zeigen, wie man hier Minigolf spielt?
7: Man legt den hier hin.
0: Ja.
7: Die Schreibhahn unten.
0: Die Schreibhahn unten? So einfach ist das. Und wo fangen wir an?
7: Da drüben.
0: Okay, dann probieren wir das mal. Sag mal, du bist Geschäftsführerin hier, richtig?
2: Genau.
0: Chefin.
2: Ja.
0: Ist aber ein Familienunternehmen.
2: Ist ein Familienunternehmen seit 1970 schon.
0: Krass.
2: Also fast 55 Jahre.
0: Jetzt, ich habe mich schon die ganze Zeit gefragt, ich habe mit Lukas schon darüber diskutiert, warum heißt das Südseecamp? Also ihr habt natürlich einen coolen See, sieht ein bisschen nach Südsee aus, aber ist das wirklich der Grund?
2: Nee, wir haben uns so überlegt, in Norddeutschland, wo machst du Campingurlaub?
0: Ja.
2: Ostsee, Nordsee, aber am liebsten an der Südsee.
0: Das ist der Grund?
2: Ja, haben wir uns so überlegt.
0: Das ist sehr geil. Finn, wo soll ich den hinlegen?
7: Hier.
0: Was sagst du?
7: Die 5 hast du nicht getroffen.
0: Aber ich darf noch mal, oder?
7: Mhm.
0: Super, halt das Mikro ruhig fest, du kannst das ein bisschen kommentieren.
7: Mhm.
0: Und du sagst, ich gebe seit 1970, wie hat denn das angefangen hier?
2: Ja, mein Großvater, der war selber Dauercamper. Und ja, meine Großmutter musste lange im Bett liegen, als sie schwanger war.
0: Ja.
2: Und hat die Zeitung sehr intensiv gelesen, das war ja noch vor Social Media. Und hat so eine ganz kleine Anzeige gefunden, einen Campingplatz zu verkaufen.
0: Ach, wie cool.
2: Und ja, weil die ja selber Camper waren, dachten sie, Mensch, lass uns doch einen Campingplatz kaufen, das nebenbei machen. Das war damals der Campingplatz zum Hanseaten. 2 Hamburger Taxifahrer haben den geführt,
0: nee,
2: und den dann an meine Großeltern verkauft.
0: Das ist ja cool. Finn, wirst du dann irgendwann auch mal hier den Platz betreiben? Bist
7: ja.
0: Du dann ja? Ist das schon klar für dich?
6: Aber Leute, erstmal wird der Tonassistent bei uns hier.
0: Ja, das ist ja großartig hier. Den können wir ja so einstellen. So, Finn, jetzt auf das Loch zu.
7: Mhm.
0: Okay. Das war ein bisschen geschoben. Das war nichts, oder?
7: Schlecht.
0: Schlecht?
7: Ach.
2: Ganz knapp.
0: Finn, hast du noch einen Tipp?
7: Sehr langsam schießen.
0: Sehr langsam schießen, okay. Oh, ja! Ja! Ja! Hier! Okay. Ihr merkt, es ist nicht nur was für Kinder. Vielen Dank! Hier, Trainer und Reporter in 1, der Finn und bald Campingplatzchef. Dir schon mal Dankeschön.
7: Wir gehen aber hier
0: rumgucken.
2: Ja, viel Spaß wünsche ich euch.
0: Und eine coole Anlage.
1: Ciao,
0: tschüss, Finn. Ciao.
4: Apropos coole Anlage.

0: Lage. Hier auf dem Platz gibt es ein eigenes Schwedendorf. Und das Beste, die Häuschen kann man mieten. Perfekt für alle, die ein bisschen Bullabü-Feeling erleben wollen. Wir fahren weiter, Camper entdecken.
1: Na, na, na, na, na.
2: Jetzt singt er, wenn er schon singt, Leute, das ist schon kritisch.
1: Oh, geil, guck mal. Heavy Metal Hotel.
3: Servus.
1: Hast du es gesehen hier? Ja, hier. Das habe ich natürlich, das wäre auch was für mich. Ich habe das Rock'n'Roll Hotel, ich bin der Friso, grüß dich, hi.
4: Hallo, das habe ich auch wie euch gemacht. Nur ich wollte nicht Rock'n'Roll.
2: Servus, gute, grüß dich.
4: Wie, hallo. Ja, ich habe das auf der Pamela gesehen.
1: Ach Quatsch, geil. Wer bist du?
5: Ich bin Nelly.
1: Nelly?
5: Nelly.
1: Nelly, und wer ist das, Nelly?
4: Das ist Luki.
2: Der Luki, ja. Der Luki.
5: Ja, Luki.
2: Oh. Nein, ich glaub's doch nicht, bist du ein Süßer. Hä?
5: Ja, ist der auch.
1: Mir fällt gerade kein dummer Spruch ein. Das ist schon lustig genug. Hallo Luki, hä?
4: Ja, schön.
1: Bist du Kamerahund?
4: Ja, ein Kamerahund.
1: Guck mal, den kann man auch streicheln.
2: Ja, ganz lieber Kerl.
1: Ja, ganz lieber Kerl. Ja, der ist ganz lieb. Hallo Luki. Hä? Ist der denn stubenrein?
4: Aber ja.
1: Der ist stubenrein, okay. Ja.
4: Können wir mir ein Autogramm auf die Tür schreiben?
1: Bei deinem Camper?
2: Ja, auf deine Tür?
1: Ja, klar.
4: Von innen so.
1: Ja, wenn du das willst, dass wir das voll schmieren. Ach, guck mal hier, das ist so richtig schön klassisch.
4: Ja,
1: hier,
4: das
1: ne?
4: ist ja.
1: Mit den Pfeifenreinigern.
2: Ja, wie alte Herren, ne?
1: Ja. Ach, Quatsch. Hier, wo willst du es?
4: Irgendwo, alle beide. Ja. Wenn es irgendwie geht.
1: Ja. Luki? So.
4: Ich bedanke mich.
1: Ich danke dir. Pass auf dich auf.
4: War schön,
1: ja.
4: euch mal persönlich kennengelernt
2: danke.
4: Zu haben.
2: Ade, mein Lieber. Danke.
1: Tschüss.
5: Gib den, deine Foto.
1: Oh, Luki.
2: So, tschüss. Luki, mach's ja, so gut. Und Robert, du bist so ein süßer Kerl, du. Ja.
1: Komm auf dein Finger drin. Mikro runter. Ah. Gesicht, Lukas. Gut. Und schieß ab. Ihr Lieben, was ich übrigens richtig cool finde, wir sind ja mittlerweile so eine kleine Camping-Check-Community. Also ich bekomme viele Tipps auch von euch. Ihr könnt mir immer eine Mail schreiben oder Insta oder Facebook. Und dann gibt es auch so Sachen, die finde ich so cool, dass ich sage, laden wir sofort ein. Und genau das haben wir jetzt gemacht. Und zwar mit diesem Teil. Habt ihr schon mal sowas gesehen? Das ist ein Expeditionstruck mit, ich glaube, 8 Dachzelten oben drauf. Das sind noch mehr, oder? Wie fett ist das denn bitte? Hallo! Grüß euch. Schön, dass ihr gekommen seid. Friso?
5: Moin, Nicole.
1: Nicole?
2: Grüß dich, der Lukas, hallo.
1: Und?
6: Hallo, ich bin Frank.
1: Hi Frank, grüß euch.
6: Gute.
1: Wie viele Dachzelte sind oben drauf?
5: 12.
1: 12? Leute, 12. Wir haben auf der Messe in Düsseldorf haben wir ein Dachzelt gefunden, da passen 6 Leute rein.
5: Ja? Genau, hier passen 24 Menschen im Maximum rein.
1: Krass. Jetzt erzähl mal kurz. Wir haben telefoniert und das ist ja so ein kleines Unternehmen, richtig?
5: Genau, das ist ein Unternehmen, weil wir mit der unteren Etage...
1: Auf jeden Fall, bitte. Nach der Nicole. Das sieht aus wie ein Bus.
5: Genau, hier unten ist es halt einfach ein Bus. Das Konzept ist, dass wir Reisen anbieten, quasi zwischen Island und Marokko, kreuz und quer durch Europa. Und hier können im Maximum 24 Leute mitreisen. Das ist also Gruppenreise mit Anschluss. Mit Mitmachen, mit selber kochen.
1: Das erinnert mich ein bisschen an Klassenfahrt, Luffy.
2: Ne? Ja, eine robuste Klassenfahrt, oder? Ja.
1: Das ist schon so, ne?
5: Ja, das ist Klassenfahrt für große Menschen. Und man muss auch Menschen mögen, weil man ist hier halt schon dicht zusammen. Ne?
1: Okay, das stimmt. Jetzt wird es noch dichter.
5: Genau.
1: So, oha. Ja, das ist wahrscheinlich auch die längste Dachzeltleiter, die wir hatten. Luke, willst du zuerst?
2: Ich würde mal gucken, ja.
1: Schaffst du das?
2: Du hältst mich dann von unten.
1: Ja, ich halte dich von unten. Kommt ihr mit?
2: Und? Friso, das müsst ihr angucken.
1: Ja, ja, habe ich
2: das
1: vor.
2: Das ist der Wahnsinn.
1: 12 Dachzelte, hast du gesagt?
2: Ja.
1: Wie cool. Das ist ja wie ein Ferienlager.
2: Da kann man drin schlafen.
1: Hier. Nur, dass wir auf dem Dach sind.
2: Hier.
5: Kannst dich gern mal reinlegen.
1: Dankeschön. Ach, guck mal. Das ist für ein oder zwei Personen dann jetzt?
5: Das ist für zwei Personen, wenn man es denn möchte. Man kann sich das auch alleine buchen, aber eigentlich ist es für zwei gedacht.
1: Wenn man sich lieb hat. Ist natürlich ein bisschen doof, wenn der Nachbar schnarcht. Ne? Also hier, direkt hier nebenan. Oder wenn du da ein Pärchen hast, die sich auch lieb haben.
5: Das ja. Oh. Also, ja, es ist halt dicht zusammen.
1: Ja.
5: Schnarchen, es gibt alles hier.
2: Aber exklusiv.
5: Und man hat immer einen mega Ausblick.
1: Lukas, fall mir da nicht runter.
2: Ich kann ja hier eine Stufe noch runter.
1: Wo gehst du denn da jetzt hin? Du stehst oben auf dem Truck drauf.
2: Kann man locker stehen hier. Schöne Aussicht
1: genießen. Vielen Dank. Das
2: Dankeschön.
1: Ist wirklich cool. Schön, dass ihr gekommen seid. Echt.
0: Hier auf dem Campingplatz ist irgendwie alles etwas größer. Es gibt gleich mehrere Restaurants, einen richtigen Supermarkt und allein 13 Waschhäuser. Das hier ist eins von den Waschhäusern, ziemlich genau in der Mitte vom Platz. Und da soll es ein ganz, ganz tolles Kinderbad geben. Also wir sollen unbedingt mal gucken, wurde mir gesagt, weil sich das lohnt. Hallo, dürfen wir mal reinkommen?
7: Ja,
0: cool. Ach, Quatsch. Hi. Oh. Hallo, ich bin der Friso. Wer bist du?
8: Ich bin der Sebastian.
0: Sebastian, grüß dich. Hallo. Ja. Wer bist du?
9: Raoul.
0: Raoul, das ist ein cooler Name. Und wer bist du?
9: Aipa.
0: Aipa, das ist toll.
7: Was, ein tolles Bad.
0: Sind das da vorne die Duschen?
8: Hm. Ja, das sind die Duschen. Die ist wie Surfbretter.
0: Kannst du mal zeigen, Raoul?
9: Ja.
0: Und wie gehen die an?
7: Ja.
0: Boah, das ist ja cool. Du bist ja voll der Badezimmerprofi, du. Also wie schön ist denn bitte dieses Bad? Da macht Zähneputzen Spaß, oder?
9: Ja.
0: Ja. Bist du auch gerne hier? Mhm. Ja? Was gefällt dir denn besonders? Also ich mach den schon Spaß hier, ne?
8: Ja, also wir waren jetzt auch die letzten zwei Tage, wollten so unbedingt immer wieder direkt ins Badezimmer rein, was man so eigentlich auch nicht kannte von denen. Ne? Also.
0: Was gefällt dir am besten hier so? Also vor allem auf dem ganzen Platz?
8: Einfach, weil sie hier besonders viel für die Kinder gemacht haben. Also wir sind schon auf vielen Campingplätzen unterwegs gewesen und bisher, besonders von den Sanitäranlagen, habe ich so noch nicht gehabt auf keinem Campingplatz bisher. Mhm.
0: Dann wünsche ich euch viel Spaß. Ich muss nämlich jetzt, ich habe hier so ein Mietbad bekommen.
8: Ja, dann viel Spaß.
0: Ja, ich bin mal gespannt. Tschüss.
7: Tschüss.
0: Mach's gut. Tschüss.
7: Ciao.
0: Tschüss.
7: Tschüss.
0: So, Sansibar Deluxe, das klingt doch richtig, oder? Ich war noch nie, in einem Deluxe-Mietbad. Gibt's ja öfter. Es gibt hier einfache Mietbäder, die kosten um die 20 Euro, je nach Saison. Toiletten und so gibt's natürlich auch hier. Also alles fein und Duschen, und die sind auch alle groß in Ordnung. Das hier ist jetzt ein
10: Deluxe-Mietbad.
0: Ja.
10: Großgeräumig,
0: ja. Ja, kannst die Tür zumachen.
10: Tür zu. Wo ist die Dusche?
0: Das ist mal krass. Eine Regendusche. Hier sind wir jetzt bei um die 30 Euro. Und jetzt kann man noch was drauflegen, wenn man ganz viel Kohle hat. Für 63 Euro, also wir reden hier was vom Tag, ja, kriegt man noch einen Whirlpool dazu. Ist das geil? Guck dir das mal an.
11: Ein richtig schöner, richtig echter.
0: Und vor allen Dingen, du hast hier eine Terrasse. Kannst du mal ganz.
11: Und da kannst du hier rausgucken, du, und hast einen Blick in den Sonnenuntergang. Friso.
0: Ach, ihr Kerlchen.
11: Es gibt's ja wohl gar nicht, du.
0: Kaum
11: dreht bei ihm kurz den Rücken zu. Ist der schon im Wasser hier, der.
0: Ich liebe Whirlpool. Ist das cool? Okay, man kann sich das ja auch einfach mal gönnen. Also jetzt vielleicht auch mal für einen Tag nur oder so. Oh, wenn du mal schlechtes Wetter hast, du. Schön im Pool.
11: Oh,
0: war nur ganz anstrengend zu drehen.
11: Kerle. Der macht mich wahnsinnig.
0: Du kannst auch schon mal ein paar Drohnenbilder noch drehen. Ich bleib noch ein bisschen im Wasser, du. Wie sieht's aus, Luki? Bist du an deiner Hütte?
12: Ja, bin angekommen hier. Mit eigener Terrasse, super.
0: Leute, ich schlafe heute Nacht hier in der Pamela. Und ich habe wirklich einen sensationellen Platz bekommen. Also, guckt euch das mal an. Schon cool, oder? Direkt am Wasser. Und der Luki, da ist er, Luki, der ist woanders, der hat nämlich ein Chalet bekommen. Und das ist genau auf der anderen Seite vom See, da hinten, da. Rechts von dem Leuchtturm. Wie gefällt's dir denn?
12: Das ist der Hammer. Also Chalet mit eigenem Privatleuchtturm.
0: Naja, der gehört jetzt nicht zum Chalet dazu, ne? Also jetzt
12: hör mal. Ja, aber es sieht so aus, als wäre es für mich schon so, das ist super. Ich bin mega happy.
0: Das freut mich.
12: Komm mal rüber, ich zeig dir's mal.
0: Du sollst dich auch gut haben. Du, ich komm mal rüber.
11: Wieso?
0: Ja, hi. Ude,
11: hier bin ich.
0: Ach, guck. Hier aus dem Pool. Schönen Abend
11: Hallo.
0: Euch noch.
11: Ach so,
0: ja, die Welt, die Camperwelt ist klein. Was hast du?
11: Hast du meinen Leuchtturm gesehen?
0: Dein Leuchtturm. Luki, das ist nicht dein Leuchtturm, der
11: das
0: gehört hier allen.
11: Das ist mein Privatleuchtturm.
0: Ja, natürlich.
11: Komm rein.
0: So, jetzt gucken wir uns mal deine Hütte an.
11: Ich zeig euch mal mein Chalet.
0: Das ist übrigens ganz neu, das weißt du schon, ne?
11: Ich weiß. Erstbezug. Erstbezug, Leute.
0: Ja, hier auf der Landzunge. Der feine Herr.
11: Ist das nicht schön? Große Couch.
0: Ja.
11: Schöne Küche.
0: Küche ist natürlich fett. Also,
13: Also sauber ist es schon, also kein Fett, aber schon groß.

0: groß, ne? Oh, das ist aber ein schönes Bad. Ja. Das muss ich schon sagen.
1: Ja, tippitoppi.
0: Die haben ja ganz viele Unterkünfte hier, aber diese hier kostet ab 151 Euro pro Nacht für 5 Leute, alles inklusive. Ja, und du kannst dich jetzt hier mal ein bisschen austoben.
1: Ich tobe die ganze Nacht, weißt du.
0: Bin gespannt auf morgen. Mhm. Danke, dass du auf mein Lama aufgepasst hast. Ist ja sehr nett.
1: Einer muss ja aufpassen.
0: Ja. Am nächsten Tag geht's für uns wieder auf Tour. Wir verlassen das Südseecamp und machen uns auf Richtung Wildwood Camping, mitten durch die Lüneburger Heide. Nach nur 30 Minuten sind wir da. Der Platz wurde erst vor kurzem wieder neu eröffnet. Das Motto: Back to the Roots. Es geht um das ursprüngliche Campen mit wenig Shishi, aber viel Natur.
2: So! Pamela, hier sind wir zu Hause.
0: Sehr schön. Ha? Was sagst du, Luki?
3: Der Hammer.
0: Oder?
3: Into the Woods. Kanada hier, du.
0: Mitten in der Lüneburger Heide. Dann würde ich sagen, wollen wir ein bisschen gucken, oder?
3: Auf geht's.
0: Ja. Oh, Leute, ihr wisst ja vielleicht habt ihr es mitbekommen, ich liebe Trucks. Aber mit einem Campingzelt hinten drauf. Hi! Grüßt euch, wem gehört der? Friese und Lukas vom Campingcheck.
4: Servus, grüß euch. Hi.
0: Das ist deiner.
4: Selina, hallo.
0: Selina, grüß dich. Moin. Hallo.
4: Hi, moin.
0: Hi, grüß dich.
5: Ich bin Nils, hallo. Hi.
0: Du bist der?
5: Der Ehemann.
0: Der Ehemann, grüß dich.
4: Hallo.
0: Und du bist die?
4: Die größte Tochter.
0: Das ist wirklich deiner?
4: Ja. Wir haben hier das Zelt und, genau, und die Luftmatratze, die ist extra dafür gemacht worden. Ne? Die ist extra ausgeschnitten mit den Radkästen.
0: Ach, hinten, die Polster.
4: Ja,
0: geil.
4: Genau, und da kann man super drin pennen.
0: Hat das einen Vorteil, das Ding auf der Ladefläche zu haben, anstatt auf dem Boden? Das frage ich mich immer.
4: Natürlich.
0: Warum?
4: Weil du die Temperatur gar nicht kriegst, die kalte von unten. Ne? Du bist immer trocken.
0: Ah, ja, da habe ich nicht dran gedacht. Okay. Genau. Und das Zelt, was kostet das?
4: Also um die 200 Euro. Ist man gut dabei.
3: Und die Werkzeugkiste ist der Einstieg, Leute.
4: Genau.
0: Dann wünsche ich euch noch viel Spaß.
4: Genau.
0: Ja.
3: Danke, dass wir mal gucken dürfen.
0: Dürfen wir bei euch auch einmal reingucken? Ja, echt? Das finde ich ja cool. Wer seid ihr?
6: Bisschen unaufgeräumt.
0: Das macht doch gar nichts. Du, bei mir und Lukas sieht das immer so aus. Wer seid ihr jetzt?
6: Miri.
0: Miri und?
6: Nora.
0: Leonora. Und ihr schlaft hier drin?
6: Ja. Und die Matratze ist Loch. Ja.
0: Die Matratze hat ein Loch. Die Matratze hat ein Loch hier. Da müssen wir auch noch mal flicken. Wie ist denn das für euch eigentlich hier so im Wald?
6: Toll.
7: Toll.
0: Warum?
6: Hier ist die ganze Natur. Und ja, wegen den Tieren.
0: Was habt ihr für Tiere schon gesehen?
6: Nur Schnecken und Frösche. Aber im Wald.
0: Vielleicht entdeckt ihr ja noch einen Fuchs.
6: Fuchs wäre cool.
0: Dann wünsche ich euch eine gute Nacht nachher. Schlaft gut und viel Spaß mit dem Fuchs. Tschüss. Hier sagen sich noch Fuchs und Hase gute Nacht, Lukas. Pass auf euch auf. Und hier Luftmatratze reparieren. Das ist wichtig.
8: Ich kann hier Fuchs losfahren.
0: Nein, das geht nicht. Ja, guck mal. Das ist doch cool, oder? Ein Kumpel von mir hat das mit Gas. Der ist mit Holz. Das ist ja geil. Ein Pizzaofen. Den kann man ja ausleihen. Hast du Hunger?
8: Klar.
0: Man kann auf jeden Fall ja mal schon mal ein bisschen. Ich habe leider nichts mit dafür. Hallo. Hallo. Herr Lukas Friso vom Campingcheck. Grüß dich. Moin. Hi. Laura, denke ich.
9: Laura, genau.
0: Laura, wir haben den geilen Pizzaofen gerade gesehen. Wir haben nichts mit.
9: Das ist ja gar kein Problem. Wir haben hier einen Laden da, wo es alles gibt.
0: Oh, okay.
9: Ja, soll ich das mal zeigen?
0: Ja, gerne. Bist du auch Camperin?
9: Ich arbeite hier und tatsächlich campe ich auch hier in der Zeit, wo ich hier arbeite.
0: Wie? Also die ganze Zeit?
9: Ja, ich bin jetzt seit April hier und campe in meinem kleinen, selbst ausgebauten Camper hier auch auf dem Campingplatz, währenddessen ich hier arbeite.
0: Oh, super. Also im Camper leben und hier arbeiten,
5: das ist eine gute Kombination. Dürfen wir mal gucken nachher bei dir?
9: Sehr, sehr gerne. Kommt gerne vorbei.
0: Echt? Cool.
9: Ist wie Urlaub und ein bisschen Beschäftigungstherapie zwischendrin.
0: Okay, ich bin gespannt. Pass auf, ich brauche Teich. Okay.
9: Da haben wir hier Pizzasoße, Salami gibt es auch noch und Käse haben wir natürlich auch.
0: Ihr habt ja alles hier. Genau. Ich muss auch zahlen, wo mache ich das?
9: Wir haben hier so ein Selbstbezahlterminal, könnt ihr einfach scannen und dann eine Karte zahlen.
0: Hä? Ja,
5: cool.
9: Genau.
0: Nö. Auf dem Campingplatz, ja. Wobei, ich muss dir ganz

0: ehrlich sagen, im Supermarkt finde ich es total scheiße.
1: Genau, da freut man sich, wenn man noch ein Gesicht vor der Nase hat.
0: Genau, aber hier ist jetzt ein Gesicht neben mir. Und das ist natürlich jetzt hier, wenn da die Rezeption da beschäftigt ist, das ist schön. Gut, dein? Oh, perfekt.
2: Ja, so Leute, schon gibt's Pizza heute Abend. Super, danke schön.
1: Ja, und selbst gemacht. Ne?
2: Ja.
0: Also. Dann Laura, danke schön.
1: Ja, gerne.
0: Dann willkommen. Oh, wer ist das denn?
3: Guck mal, Lissi.
0: Das ist deiner?
1: Die gehört auch noch zu mir, genau.
3: Hallo, Lissi. Ja, meine Finger riechen nach Salami.
1: Ja.
3: Und nach Pizzateig.
0: Oh. So. Bis später, Laura.
1: Bis später.
2: Tschüss.
0: Ja, das ist genau mein Ding hier, weißt du das? Ich bin als Kind, wir haben direkt am Wald gewohnt. Ich war jeden Tag. Ach, im Wald als Kind.
2: Ja. Wir haben ein Wochenendhaus mitten im Wald, im Sauerland.
0: Ja, da sind wir. Eigentlich sind wir voll die Wild.
2: Direkt am Bach.
0: Ja. Ja. Voll gut. Moin.
2: Ja, moin, oh. Hallo.
0: Na, guck mal hier. Das sind die richtigen Leute. Mit dem Fahrrad unterwegs und wahrscheinlich Zelter, ne?
2: Na, nicht so richtig. Ich bin Fahrradcamper. Das ist ein Fahrradanhänger mit Zelt drauf. Und das ist richtig gemütlich. Da können zwei Leute drin schlafen. Macht also richtig Spaß. Wir haben auch richtig Luxus da drin. Zwei Stühle, einen Stuhl, wo ich mich reinsetzen kann.
0: Guck mal hier, Leute, es ist Luxus, einen Stuhl zu haben. Es ist so einfach,
2: ja,
0: oder?
2: Genau, es ist so einfach.
0: Können
2: genau.
0: Wir mal zugucken?
2: Ja, klar.
0: Okay, Entschuldigung, der Friso, grüß dich.
2: Hallo, ich bin der Axel.
4: Lukas, gut.
2: Lukas, hallo, grüß Lukas. Fahrradanhänger.
0: Ja, Axel, dann kann ich dir irgendwie helfen oder so?
2: Nö, das kriege ich schon alleine hin.
0: Ach, Quatsch. Ach, das wird so ausgefaltet. Ich glaube, jetzt wird gerade die Luftmatratze unten aufgeblasen, oder? Wie hoch wird das denn? Wie so ein Transformers-Zelt, oder? Weißt du, kennst du noch?
2: Wahnsinn.
0: Und das gibt's
2: alles
0: ja
2: am hinterm Fahrrad.
0: Ich habe noch nie so was Beklopptes gesehen. Echt nicht. Was ist das denn? Das ist ja total irre.
2: Ja.
0: Das ist ja Wasser. Das ist alles in dem Anhänger drin.
2: Ja, alles in dem Anhänger. Und unten ist noch eine Kiste. Eine Transportkiste. Kann ich euch mal zeigen. Hier.
0: Ha, Luki, guck.
2: Ja, nee. Da sind die ganzen privaten Sachen drin.
0: Auch noch?
2: 120 Liter können da rein.
0: Das heißt, es war gar nicht in der Kiste drin, sondern lag oben drauf?
2: Das lag oben drauf. Ganz genau.
0: Du hast ja sogar ein Vorzelt.
2: Ja.
0: Ja. Und wie viele Leute passen da jetzt rein?
2: Zwei. Zwei, nee. Personen. Ganz bequem sogar.
0: Komm, dann lass uns mal ausprobieren.
2: Ja, bitte. So. Nun können wir uns hier richtig reinlegen. Und das ist so stabil, das merkst du auch. Guck mal hier. Können wir sogar drin tanzen.
4: Das würde ich gern sehen.
0: Was kostet so ein Zelt? Kann man das kaufen?
2: Ja, das kann man kaufen. Kostet so 3.500 Euro, ein bisschen mehr.
0: Okay, ist irre. Vielen Dank, dass wir mal gucken durften.
2: Ja, bitte.
0: Ich wünsche dir einen schönen Urlaub hier.
2: Danke, Fried.
0: Pass auf dich auf.
2: Jo, Lukas, mach's gut.
0: Geil. Guckt euch das mal an. Das war alles in dem Anhänger drin. Und mal gucken, wo die Laura ist. Hallo. Was machst du denn? Hast du eine Leiche verbuddelt?
5: Ja.
0: Ja?
5: Ein bisschen die Grünanlagen schön.
0: Der letzte Camper, der nicht bezahlt hat, der liegt jetzt hier.
5: Genau. Der ist jetzt hier in die Erde gebracht worden.
0: Wir suchen die Laura. Wo finden wir die?
5: Die ist gleich da vorne.
0: Ah, okay.
5: Könnt ihr den VW-Bus vorne sehen?
0: Ja, alles klar.
5: Die Klappe auf.
0: Okay. Ich höre da noch was.
5: Ne?
0: Ja. Ich glaube, die Camper leben noch. Muss er noch ein bisschen feststampfen.
5: Okay, ich versuch's.
0: Danke dir. Ciao. Da ist es. Laura? Geh hier rum. Hier kommt eine Stimme her. Ah. Oh, ist das schön bei dir. Das ist ja cool.
6: Ne?
0: Hier wohnst du.
6: Genau, seit April. Mein kleines, süßes Reich. Mit Lissi zusammen.
0: Lissi? Hallo, na? Wir kriegen eine Roomtour, Luki.
6: Schlafzimmer, Wohnzimmer.
0: Hier. Alles da.
6: Alles da, was man braucht.
0: Gemütlich hast du es auch. Oh, ist das kuschelig, sag mal. Das hast du alles selbst gebaut?
6: Ja, mit meinem Vater zusammen damals.
0: Oh, was ein schönes Projekt.
6: Ja, oder? War sehr cool.
0: Tochter-Sohn?
6: Tochter-Vater.
0: Tochter-Vater, das
6: Nein,
0: ist ja cool.
6: Hat Spaß gemacht, war ein schönes Projekt.
0: Ich habe vorhin schon gesagt, das ist so ein bisschen back to the roots hier.
6: Genau, der also Campingplatz. Das ursprüngliche Camping, aber trotzdem mit Komfort. Ja? Natur genießen, draußen sitzen.
0: Oh. Sehen. Ich könnte hier auch wohnen. Ja, Laura, danke schön.
6: Ja, gerne. Schön, dass ihr mich besucht habt.
0: Ja.
6: Und noch ganz viel Spaß bei eurem Campingabenteuer hier bei uns.
0: Dankeschön.
2: Danke.
0: Haben wir. Die Luft ist hier auch ganz anders. So richtig gut. Hier riecht es richtig schön nach Baum.
7: Bei Wildwood Camping gibt es rund 150 Stellplätze mitten im Wald. Und jeder Platz ist irgendwie ein bisschen anders.
0: So, hier sind jetzt die ganzen Dauercamper. Gibt es hier auch? Oder Saisoncamper heißt das ja dann, weil im Winter haben sie hier zu.
2: Stoppvorhang. 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

0: Sesam, Baumstamm. Öffne dich.
1: Baumstamm, fall nicht hin.
0: Oha.
1: Oh, guck mal hier.
0: Hallo. Ja. Lukas und Friso vom Campingcheck, grüß dich, hi.
2: Ja, hi.
3: Servus, grüß
2: hi,
3: dich,
2: hallo. Moin.
0: Wer bist du?
2: Ich bin Antje, hi.
0: Antje, wir dachten, wir sind bei den Dauercampern eigentlich. Saisoncampern, habe ich gehört.
2: Das ist richtig.
0: Du bist hier normal unterwegs, oder?
2: Nee, ich bin auch eine Saisoncamperin.
0: Du stehst das halbe Jahr hier so?
2: Ja, genau.
0: Das ist ja...
2: Vier Jahreszeiten zählt.
0: Können wir mal gucken?
2: Ja.
0: Ach, guck mal an hier. Sogar mit Stehhöhe, Luki. Also, warum hast du keinen Wohnwagen, sondern so ein Zelt?
1: Gemütlich hier, du.
2: Ich weiß nicht, ich bin sonst super viel unterwegs, am liebsten mit der Hängematte. Und irgendwann hatte ich aber das Gefühl, ich würde ganz gern irgendwo länger sein. Irgendwas, ja, was mir gehört, was nur mir gehört. Und dann war relativ zügig klar, dass ich nicht so klassisch wie alle anderen in einem Wohnwagen wohnen wollte.
0: Das ist ja voll schön.
2: Sondern, dass ich so ein Zelt haben wollen würde, so ein Tipi.
0: Jetzt hast du gerade eben gesagt, du bist sonst mit der Hängematte unterwegs.
2: Kann ich euch mal zeigen. Weil ich das total schön finde, längere Strecken zu wandern, mehrere Tage hintereinander. Und dann habe ich irgendwann von der Hängematte gehört, dass man damit halt auch super unterwegs sein kann. Und dann war ich angefixt von der ersten Sekunde an.
0: Das ist ja geil.
2: Und seitdem biete ich Kurse an, in der Hängematte zu schlafen.
0: Ach, guck mal, da sind sie. Mit einem Tarp oben drauf.
2: Ja, ein Tarp ist halt immer eine schöne Variante als Wetterschutz. Regen, Sonne, Sturm, was cool auch immer.
0: Und wie legt man sich, warum gibt es jetzt einen Kurs? Ich muss mich doch nur reinlegen, oder nicht?
2: Ja, genau. Wenn du halt zum Beispiel nur eine Siesta machen willst, dann kannst du dich halt einfach reinlegen in die,
0: ja,
2: Hängematte. Gar kein Problem.
0: Das wäre so mein Ding, ja.
2: Genau. Und wenn man jetzt halt mal guckt hier, ne, die Hängematte, die hängt ja so klassisch bananig, ne?
0: Ja.
2: Dann kannst du dich ja so reinlegen. Und ich sag mal, wenn du ein Buch lesen willst, ist das okay für eine Stunde. Aber,
0: ja,
2: spätestens nach anderthalb Stunden fängt dir an, dein Rücken weh zu tun.
0: Okay.
2: Und der Trick beim Hängematten schlafen, wenn ich halt wirklich die Nacht da drin verbringen will, ist, sich diagonal reinzulegen. Willst du das mal ausprobieren?
0: Ja, aber was ist das jetzt hier?
2: Das ist ein Underkilt.
0: Ah, das kommt da unten drunter? Das,
2: guck mal, die Hängematte kommt hier rein.
0: Ach Quatsch, das habe ich auch noch nicht gesehen. Okay.
2: Und als Wetterschutz sozusagen.
0: Also gut.
2: Genau, schwing mal die Füße mit rein. Ach, guck mal, selbst du kriegst das hin.
0: Selbst ich krieg das hin, danke schön. Dieser Spruch hätte von Luki kommen können.
1: Immerhin, wir sehen es.
2: Guck mal, und du hast dich schon intuitiv richtig hingelegt. Und zwar ist der Trick, sich diagonal in die Hängematte reinzulegen.
0: Tja, gekonnt.
2: Profi.
0: Profi, Hängematte.
2: Absoluter Camping-Profi.
0: Ja.
2: Genau, sich diagonal reinzulegen.
0: Luki!
2: Und jetzt siehst du schon, dass du halt gar nicht durchhängst, sondern dass du halt sehr gerade in der Hängematte drin liegst.
0: Antje, das ist richtig geil.
2: Oder?
0: Ja.
2: Jetzt verstehst du, warum ich das so gut finde, ne?
0: Dankeschön. Schön, dass wir uns
2: Luki, sollen wir mal
0: haben
2: gehen und ihn in Ruhe lassen?
1: Gehen.
2: Ja, ja, ich glaube auch.
4: Sonnenschein,

0: Das ist wirklich, du bist sofort irgendwie so eine ganze Spur weiter runter.
1: Guck dir das an, Friso. Guck dir das an. Was ein Teil.
0: Hallo.
2: Hallo.
0: Ich will dich nicht in deiner Ruhe stören. Ich weiß, ich mach's gerade. Ich bin der Friso, grüß dich.
1: Ich bin der Heinz. Ja, der
0: Heinz, grüß dich. Lukas. Grüß dich.
3: Hallo.
1: Hallo.
0: Heinz, was ist das für ein Teil? Das habe ich ja so noch nicht gesehen.
3: Der ist von 1979.
0: Ah, ja. Da war ich eins, als er geboren wurde. Das gibt's ja gar nicht.
3: Ja, viele Leute, ich weiß nicht, ob ich das sagen darf, die sagen dann, wenn sie das Ding sehen, als sie den gekauft, das war ich noch Quark.
0: Das dürfen, bei uns kannst du das sagen, das ist alles okay.
2: Ja, ich war immerhin schon mal 9.
0: Ja. Dürfen wir da mal reingucken?
3: Ja, sicher.
0: Ja, komm.
3: Warte, ich mach mal auf und guck, was meine Frau macht.
0: Ist das ein Camper? Das ist immer schon Camper gewesen?
3: Nein, erst war das ein Möbelwagen.
0: Ein Möbelwagen?
3: Ja, den habe ich umgebaut.
0: Du selber?
3: Ja.
0: Hier. Wie lange hast du den jetzt schon?
3: Über 40 Jahre.
1: Wahnsinn.
0: Das gibt's ja nicht. Warum hast du immer das gleiche Fahrzeug gehabt? Das ist so lange.
3: Ich habe ja auch immer die gleiche Frau.
0: Eins so gut. Wo kommst du her?
1: Da nehmt euch ein Vorbild, super.
0: Ja, hier aus dem Ruhrpott, alles klar. Da ist es schon.
3: Ja, soll ich vorgehen oder?
0: Ja, geht mal rein. Ich will deine Frau nicht erschrecken.
4: Die liegt in der Koje.
0: Die liegt in der Koje.
4: Die liegt in der Koje.
0: Dürfen wir mal Hallo sagen?
4: Ja, hallo.
0: Karin, warum habt ihr denn drei Betten hier übereinander?
4: Weil wir drei Kinder haben.
0: Oh, die sind immer mitgereist?
4: Die sind mitgereist. Bis die 18 wurden, sind die mit uns gefahren noch.
3: Ja, jetzt sind so viele Klamotten da drin, da passen keine Kinder mehr rein. Ja, ich habe mit der Frau da oben geschlafen.
0: Ach, ja, auch noch. Toll. Ja.
3: Und die Kinder haben hier geschlafen.
0: Und jetzt zum Dickerchen machen, Karin ist da unten netter.
3: Ja. Okay, und hier ist unser Bad.
0: Ja. Oh. Alles selber gebaut.
3: Ja, ja.
1: Die Farben aus den 70ern hier, Wahnsinn.
0: Darf ich fragen, wie alt ihr seid?
3: Ja, ich bin 84, meine Frau 80.
0: Respekt, ja, ey.
1: Aber Hut ab, ey, alle Hüte ab, die es gibt.
0: Und ihr seid noch richtig auf Tour, Karin?
4: Ja, ja.
1: Und wir stören beim Mittagsschlaf.
4: Nein, ich war wach, ich habe nicht
3: die geschlafen. Die Hut sich jetzt aus und wir gehen gleich in den Wald.
1: Dankeschön.
0: Gleich eine Runde spazieren.
3: Ja.
0: Gut, ihr Lieben.
1: Dankeschön.
0: Passt auf euch auf. Ja. Und wir wünschen euch noch einen schönen Tag. Wie cool sind die, ey.
1: Also, wenn ich auch mal so alt werden darf, würde ich auch gern so rumfahren. Tschüss, danke dir. Jo. Tschüss.
0: Und wenn wir dann immer noch drehen, dann...
1: Drehen wir mit 84 noch?
0: Der Campingcheck. Campingcheck. Voll mit 1000.
1: Oh, nicht zu viel, Friso.
5: Oh, ich glaube fest daran, dass uns Pizza retten kann. Sie verbindet diese Welt.
1: Wir rufen mal ein. Oh, oh. Da müssen wir aber jetzt mal Gas geben hier, du. Ah, lecker aussehen tut sie, oder?
0: Ja, komm.
1: So, komm, auf am Tisch.
0: Schneid mal an.
1: Oh, das Messer.
0: Mmh. Also deine Seite sieht nicht so gut aus, aber meine sieht ganz okay aus.
1: Ich glaube, das schneiden wir mal ein bisschen ab. Ja? Das ist ein Experiment, Friso. Also ich kenne den Ofen ja auch nicht. Das müssen wir mal wegschneiden hier. Aber guck mal hier.
0: Jetzt Ausreden kann ich nicht essen.
1: Ja, so, bitteschön. Sag mal her.
0: Eine Campingcheck-Pizza von Lucky Lovac.
1: Naja. Oh, ist das halt. Oh. Man kann es gar nicht essen. So
0: sehr
1: heiß
0: lecker.
1: Ist. Lecker?
0: Lecker, ja. Hast du gut gemacht.
1: Du. Wenn es nichts mehr wird hier mit dem Film,
0: ja.
1: Dann werden wir Pizzabäcker.
0: Naja.
1: Nimm das andere Stück.
0: Ein bisschen Holzkohle dabei. Ihr Lieben, was war das für eine heiße Sendung, oder? Nee, echt mal. Wir waren auf dem Südseecamp und das ist ja wirklich, da gibt es Halligalli für die ganze Familie. Das war schon echt fett. Ich meine auch, was es da alles drin gibt, wenn mal schlechtes Wetter ist. Und jetzt hier eigentlich so ein bisschen das Gegenteil, ein bisschen back to the roots, hier mitten im Wald. Ich fand es auch mega und ich finde auch, glaube ich, dass Kinder hier genauso viel Spaß haben können, weil man ja nicht so ganz viel braucht eigentlich, um glücklich zu sein beim Camping. Es geht eher darum, draußen zu sein, mit anderen Kindern zu spielen oder halt irgendwie mit anderen Erwachsenen hier, ne, Luki? Ein bisschen was Schönes zusammen machen. Also mir haben beide Campingplätze, ich weiß nicht, wie es euch geht, richtig gut gefallen. Jetzt müssen wir mal gucken, wie wir diese verbrannte Pizza aufessen.
1: Ja, schneiden wir ab. Ihr Lieben, bis bald.
0: Danke. Geht auf jeden Fall weiter mit dem Campingcheck.
1: Bis bald.
0: Wir sehen uns.
1: Tschö.
0: Oh.
1: Vielleicht in der Pizzeria auch. Gucken wir mal.
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Daten hat mir irgendwie eigentlich immer gepackt, auf so eine kleine Fläche 3 Darts da reinzukriegen, ist einfach ein, sagen wir, ein Kunst und muss man so viel für trainieren. Das ist natürlich im Vergleich zu meiner Arbeit und was wir als Köche machen, halt natürlich das Gleiche. Man muss ja jeden Tag halt das Gleiche machen, und aber auch jeden Tag perfekt.

0: Ich kann es noch dreimal sagen, aber wenn wir die verfickten Oliven nicht finden, dann können wir immer noch nicht anfangen. Ich sag das doch dreimal jetzt. Ich habe da Samstag doch zwei rausgenommen. Wo sind die denn alle?
1: Kochen ist ja in jeder Faser meines Körpers. Ich könnte keine Welt vorstellen, wo ich nicht mehr koche. Dann keine Ahnung, was ich dann machen würde. Manche sagen, ich bin bekloppt. Aber ich bin ja eigentlich nur im Kopf, auch wenn das immer nicht so rüberkommt. Ich bin immer 24/7 damit beschäftigt. Aber ich sage ja immer, ich arbeite und koche, aber mein Hobby ist auch Kochen. So, das ist ja eigentlich mein Alles.

Mein Name ist René de Jong, bin seit 15 Jahren in der Küche und bin Küchenchef im Restaurant Kesselhaus in Osnabrück. Natürlich das Stigma ein bisschen auch zu erfüllen als Holländer. Dann zu sagen, von ich fahre auf dem Fahrrad, was mir auch einfach Spaß macht. Ich habe mein ganzes Leben immer Fahrrad gefahren, als Kind auch immer zur Schule. 15 Kilometer hin, 15 Kilometer zurück. Das ist einfach normal in den Niederlanden. Wenn man zur Vergangenheit guckt, war ich ja ganz unsicher, war ich ja ganz ich sag mal, emotional und nicht immer fähig, irgendwo Kritik anzunehmen. Und auf den Moment, dass ich in der Gasse gekommen bin, war das natürlich erst unglaublich hart. Das gebe ich auch offen und ehrlich zu. Ich bin sofort halt auch bei Chefs gekommen, die halt auch kein Blatt vom Mund genommen haben. Und die haben mir auch einfach gezeigt, wie das so ist, halt auf eine harte Art. Und am Anfang war das echt schwierig. Aber dann ist da Struktur reingekommen, dann hat man halt gemerkt, okay, was kriegt man dafür zurück und irgendwo ist man dann härter geworden und dann hat man auf einmal das Vieh gebracht. Dann konnte man halt wohl was schaffen und dann hat man doch gedacht, ich schaffe das doch und so ist es halt durch die Jahre hin immer besser geworden und immer mehr geworden, dass man halt eine richtig starke Person geworden ist und dadurch ganz viel Selbstvertrauen durch den Kochen hat und da irgendwo sich verändert hat, nur durch das Kochen und durch den Chef, die ich natürlich früher hatte, die mich halt gemacht haben, zu was für eine Person ich bin.

0: So, wir haben den Forelle haben wir noch. Mhm. Und den Rotbar haben wir noch. Und
1: ach, stimmt, das habe ich gesehen, mit dem Matjes war raus. Ne?
0: Ja, Matjes ist raus, ja.
1: Matjes war raus, habe ich gesehen, genau.
2: Natürlich ist es ja, wäre in so einer Situation für jeder das was anderes. Für mich war das Kochen, weil ich ja schon immer mein ganzes Leben lang das Gefühl hatte, ich möchte Koch werden. Warum auch immer, keine Ahnung. Ja, das können meine Eltern auch nicht erklären, warum das so war. Ich weiß es wirklich nicht. Ich habe keiner in der Familie, die irgendwas mit Kochen zu tun hat. Aber irgendwie habe ich mich immer dafür begeistert. Darum war das natürlich für mich, war das halt das Kochen, was mir halt dann das gebracht hat, was ich gebraucht habe in meinem Leben. Natürlich von anderen Personen kann das ja was ganz anderes sein. Aber so muss jeder halt so für sich rausfinden, was das Ding für ihn ist. Und ja, das war zufälligerweise eben für mich halt Kochen.

Ich meine, das glaubt mir immer keiner, aber ich wollte immer mit drei, so wirklich als Erste, wenn man halt so sagt, von was möchte man gerne werden als Kind. Der eine Astronaut, Formel-1-Fahrer, Feuerwehrmann, was man auch so sagt. Und ich habe immer gesagt, dass ich Koch werden wollte, warum auch immer, ich weiß es nicht. Aber das habe ich immer mein ganzes Leben lang gesagt, habe ich auch dann durchgezogen. Natürlich immer noch so ein Backup gehabt, weil ja, man kann es immer wollen, aber wenn man wirklich dann halt in der Küche ist oder wirklich anfängt, halt Kochschule zu machen oder was dann auch, dann kann man immer noch sagen, ja, das war doch nichts für mich. Das ist immer noch was anderes im Kopf oder Realität. Aber dann hat es doch mich so gepackt und seitdem hat mir es nicht wieder losgelassen. Wie soll man das wissen, was das halt heißt, Gourmet oder halt in Sternerestaurants zu arbeiten? Da hat man natürlich, man hat da nur von gehört, aber man hat ja so keine Ahnung, was heißt ein Stern, was heißt zwei Sterne, was heißt drei Sterne. Weiß man ja nicht, wenn man 15 ist, ne? Oder wenn man 10 ist oder wenn man 5 ist, wie auch. Aber dann ist mir das ganz schnell klar geworden, wenn meine alten Chefs mir das erklärt haben und dann bin ich immer halt einen höher gegangen. So, ich habe ja in einem normal gehobenen Restaurant halt angefangen, dann 3 Jahre 1 Sterne, 3 Jahre 2 Sterne, 3 Jahre 3 Sterne und dann halt hier im Kesselhaus angefangen.

so eine Fläche, die halt so bebaut wird, nur mit Grün, mitten in der Innenstadt zu haben, ist, finde ich, was ganz Spezielles. Ich finde es ja schön, da hinzugehen morgens vor der Arbeit, um halt noch so einen kleinen Moment für mich zu haben. Wo ich dann in meiner Ruhe den Tag ein bisschen in meinen Kopf so anfangen gehen zu lassen und dann einfach zu gucken, okay, was ist heute wieder, weil das ist ja das Coole an dem Garten. Die pflanzen natürlich da ganz viele Sachen rein, aber die lassen das einfach wachsen. Das ist für mich auch immer so eine kleine Schnitzeljagd. So immer jeden Tag oder jede Woche dann zu gucken, wo wächst dann jetzt was. Und das ist natürlich, einen macht das richtig Spaß, um immer so ein bisschen zu suchen. Aber das ist für mich auch persönlich halt immer so ein schöner Moment von Ruhe, wo ich eben kurz für mich den Tag gehen lassen kann und dann einfach nur ein bisschen suchen, ein bisschen pflücken, ein bisschen probieren und dann zu gucken, wo ist was. Und ja, das macht natürlich richtig Spaß. Hauptsächlich hole ich da essbare Blüte und Wildkräuter, weil natürlich halt da einfach sein Lauf, wenn alles da einfach wächst, wie es so wächst, sind da natürlich ganz viele Kräuter, die für die meisten Menschen einfach als Unkraut bezeichnet werden. Aber wenn man sich da richtig mit hinaussetzt und wirklich ein bisschen da reinliest, was ist alles essbar, dann realisiert man, wie viel eigentlich man essen kann. Vogelmiere oder Giersch oder wilder Rucola oder solche Sachen. Das wächst ja immer irgendwo anders und es ist dann auch jedes Jahr witzig zu sehen, wie das dann irgendwo wieder woanders kommt.

eine Kindheitserinnerung von mir, weil früher immer, wenn wir im Wochenende im Dorf waren, auf dem Markt, da war da halt immer die eine Fischstand. Und in dem Fischstand gab es immer Fischbrötchen und halt Matjes. Und Matjes, wie man in Holland so schön isst, ist es halt einfach eine ganze ausgelöste Matjes. Da kommen halt frische Zwiebeln drüber und dann kriegt man das auf eine Pappschale und dann steht man so und isst das einfach. Und eben stehend, so mit dem Kopf nach oben. Und genau die Erinnerung fand ich ja halt cool. Und das dann hier rüberzubringen und da halt ein cooles Gericht mitzumachen, wo man halt dann sagt, von da stehe ich hinter, das finde ich halt eine coole Geschichte für meinen Kopf aus. Aber auch für viele, viele Gäste was Neues, weil die halt noch nicht Matjes in so einer Qualität halt gegessen haben. Im Endeffekt ist das Gericht ziemlich einfach, weil es ja auch im Grunde genommen aus was ganz Einfaches entstehen ist. Wirklich nur Matjes und Zwiebel. Das fand ich ein bisschen zu einfach. So, wir haben natürlich halt von den Zwiebeln einen schönen Konfit gemacht, so ganz langsam und lange mit ein ganz bisschen Butter, mit niedrigen Temperatur für eine halbe Stunde, dreiviertel Stunde ganz langsam ziehen lassen. Dann haben wir da so schön kleine runde Discs ausgestochen, die ich dann halt ganz kurz kalt werden lasse, dass sie auch beweglich sind. Und dann die Stückchen Matjes, die wir halt schön geschnitten haben. Und dann machen wir halt so gefächert nacheinander, machen wir halt dann Zwiebel, Matjes, Zwiebel, Matjes. Und dann bei der letzten Schicht, um dann auch wieder natürlich das schöne Gartenthema aufzugreifen, haben wir dann einfach ein paar schöne Wildkräuter, die wir aus dem Garten holen, die wir noch dazwischen, dass sie halt so schön von der Seite halt ein bisschen rausgucken. Dann kommt halt ja noch die letzte Schicht von den Matjes drauf. Dann haben wir noch für ein bisschen Dillöl, so eine leichte Frische und ein bisschen schöne Farbe. Und dann natürlich ist es immer auch schön, ein bisschen was Cooles am Tisch zu machen. Aber auch für mich, wenn man das jetzt als gehobene Gang nimmt, fehlt da halt mir ein bisschen Säure. Und dafür habe ich dann gedacht, was ist ja was Cooles. Wir haben dann das flüssige Stickstoff, wo wir halt dann einen Schnee gemacht haben von Joghurt. So eins ist natürlich am Tisch für die Gäste was Cooles zu sehen. Aber auch die Säure, die mir halt dann mit der Süße und die Salzigkeit von den Matjes dann ein bisschen fehlt, um dann halt ein bisschen die Säure noch in den Gang zu bringen, um das halt das Ganze rund zu machen.

0: Die holländische Gourmet-Küche jetzt und holländische Gourmet-Küche für 10 Jahren ist ja jetzt schon ein Riesenunterschied. Früher war es ja, ich meine, das war natürlich immer, die Bewegungen waren schon da, aber es war viel klassisch französisch. So, ich habe ja auch eigentlich in all meinen Restaurants, wo ich in Holland gearbeitet habe, immer klassisch französisch gekocht.
1: Oh, Scheiße. Oh.
0: Das kommt bestimmt jetzt drauf. Das war natürlich halt für den Gourmet-Küche früher halt das Ding. Aber jetzt finde ich es halt schön, dass viele versuchen halt sein eigenes Ding zu machen und nicht irgendwie sich beeinflussen zu lassen und einfach zu sagen, von wo habe ich Bock drauf. Und das wie sieht man jetzt in der niederländischen Sterne-Gastro auf jeden Fall ganz, ganz präsent, dass man richtig eigene Stile und richtig eigene Handschriften bekommt, die halt vorher noch nicht gab.

0: Im Grunde genommen meine Küche, was das halt verbindet mit Holland, ist ja halt teils ein bisschen Kindheit. Und was ich selber so interessant finde, ist halt das weltoffene Multikulti, was eigentlich in der holländischen Gastronomie blüht. Weil ja, Holland hat ja nicht wirklich, sag mal, eine eigene Küche, wie die Deutschen immer so schön sagen, ja, ist ja nur Pommes und Frikandel, so frittierte Sachen. Und ja, das ist ein Teil davon, ist ja auch, das gehört ja zu Holland. Aber halt, es sind so viele Einflüsse und so viele Sachen in Holland, was ja nicht wirklich zu Holland gehört, aber was ja in Holland normal ist und was in Holland halt gang und gäbe ist und was ja zu Kultur, zu der niederländischen Alltag gehört. Und das Multikulti, das Fusion, wie man das halt so schön sagt, das fand ich halt immer das Interessante. Und da habe ich auch gedacht, ich möchte gerne meinen französischen Hintergrund, so die Techniken und einfach nur die Basis, zusammen mit den deutschen Produkten.
1: Also ich guck nur.
2: Was denn?
1: Nix, ich guck nur.
2: Was meinst du?
1: Ja, alles gut. Wenn es scheiße wäre, wirst du es hören. Aber da ging ich auch nicht von aus. Das ist ja.
0: Bei mir ist es immer das Witzige, was ich immer gesagt habe, wenn ich dann selber Küchenchef bin, gibt es halt keine Regeln. Warum nicht Knoblauch im Dessert oder warum nicht irgendwas anderes? Wer sagt, dass das nicht geht? Wir machen es halt, dass es so geht. Wir probieren das so aus. Macht halt Spaß, halt mit ganz normalen Produkten, die man hier, die jeder kennt, halt dann sowas zu kreieren, wovon man sagt, hä? So, wenn die Gäste das lesen, hä? Das geht doch gar nicht. Und dann kriegen die es halt vor, ja, wir hatten ein bisschen unsere Bedenken bei dem Gang. Und dann probieren und denken, boah, ja, das geht. Genau das will ich gerne haben.

0: Ich muss ihn nur anrufen. Ich habe ihn ja immer auf Schnellabruf und dann sage ich nur, hey, hast du für mich das und das? Und er sagt, ja klar, kannst du morgen am Markt abholen oder pflücke ich selber für dich. Dann weiß ich ja, dass es ja perfekt ist. Und so ist natürlich auch dadurch, dass man so eine regionale Partnerschaft hat, so gesehen, würde ich ja fast sagen, kann man ja da richtig gut auch mit dem zusammenarbeiten. Die lernen von uns, wir lernen von dem. Und es hat natürlich auch ein bisschen gebraucht, dass sie auch verstehen, was wir hier machen. Aber jetzt muss ich ihm nur anrufen und sagt er sofort, jo klar, mache ich.
1: Die Sonne scheint, heute Morgen hat es geregnet und bei dem Wetter wachsen die Zucchini natürlich sehr schnell.
0: Das Coole und das ist auch das, was Spaß macht. Hey, das ist ja, Gastro ist ja nicht nur Kochen oder nicht nur ein Restaurant oder ein Hotel betreiben. Das ist ja gerade mit Menschen zusammen was lernen und halt für die Zukunft auch ein bisschen nachdenken und einfach nur auch Spaß dabei haben. Und dann macht es mir natürlich nur extra Spaß, wenn ich halt in dem Moment halt den Gemüsebauer, die das schon ganz

0: lange macht, dann zeige von hier, das kann man auch essen und dass sie das dann auch probieren und dann auch wirklich sagen von, boah, ja, das ist ja lecker.
1: Also die Blüten sind meistens schöner.
2: Ja. Das ist auch das Leckerste, finde ich immer, ja? Den Stampfer. Ja.
1: Ich habe das noch nie.
2: So leicht süßlich ist.
1: Echt? Ja.
2: Eigentlich ist das das Leckerste, den Stampfer drin. Genauso wie bei Lilien. Lilien sind auch super lecker so zu essen.
1: Ja.
2: Und auch den Stampfer, diesen
0: letzten. Das macht mir natürlich auch noch viel Freude. Nicht nur das Kochen, aber solche kleine Sachen. So wirklich kleine Sachen, wo man dann auf einmal... Für mich ist das ganz normal. Für mich, ich weiß ja, dass ich ja die Blüte halt essen kann und dass sie halt auch richtig lecker ist. Dass sie fast leckerer ist als den Zucchini.
2: Daily Business.
1: Ha?
2: Verrostet.
1: Ja.
2: Ja.
0: Auch da ist natürlich ganz interessant, dass halt auch eine Zucchini so aufgebaut ist und dass man, wenn man jedes Mal einen Zentimeter zur Seite geht, dass man halt auch unterschiedlichen Geschmäcker in so einer Pflanze hat. Und das ist natürlich halt richtig cool. Mit dem Gemüse ist es dadurch das Einfachste, um natürlich so viel wie es geht, einfach aus der Region zu holen. Und das natürlich bei so einem Gemüsebauer halt super ist, weil du auch alles siehst und einfach immer alles anfassen kann und weißt, das wird ja mit viel Liebe und viel Hingabe halt gemacht und die stehen da wirklich hinter deren Produkt. Dann eine Person, die sich da Tag in, Tag aus mit beschäftigt, halt dann das zu zeigen, das macht natürlich für mich auch so richtig Spaß.

0: Der ist viel reifer geworden. Also das ist nicht der Randy, was ich denn 2018 kennengelernt habe, jetzt. Der ist so richtig erwachsen geworden und so selbstbewusst. Und das macht er richtig, also auch mit dem Mitarbeiter. Der hat jetzt auch seinen Spaß mit dem Mitarbeiter auch. Aber wenn ernst geht, dann ist er auch ernst.
1: Ich habe immer, auch nach der Ausbildung, ich habe nie auch mal eine Sekunde gedacht von, ich höre auf. Natürlich gibt es da mal Momente, weil ich ja natürlich gesagt habe, dass es ja nicht einfach war und sich auch nicht mit den Chefs, die ich hatte. Ich war ja auch eine schwierige Person. Ich würde sagen, ich bin immer noch eine schwierige Person. Liegt dann wahrscheinlich an der Person, wer du fragst. Aber das hat mir dann nie losgelassen und wollte immer halt gerne zu die Spitze. Und habe immer gedacht, von das möchte ich mein Leben machen und nichts darunter.

0: Randy ist ein sehr penibler Küchenchef, muss ich sagen. Der sehr detailorientiert, kann aber auch switchen, dass er wirklich ein guter Kollege ist, ein Freund, der dir auch immer hilft. Wenn was schief läuft, wird er halt mal kurz, redet mal kurz Tacheles und dann sagt er kurz, was die Ansage ist und danach wieder vergessen. Dann geht der Service weiter, sagt dann, okay, gut, jetzt machen wir das und das und das. Aber dann das ist ein guter Grat zwischen Küchenchef, aber auch irgendwie Kollege. Also der stellt sich auch nicht ein bisschen höher über dich oder irgendwie so. Das ist ein sehr gutes Küchenchef-Dasein, was er erlebt. Auch in der jetzigen Zeit, wo man halt seit wie vielen Jahrzehnten gibt es so eine Hierarchie in der Küche, wo einfach nur von oben nach unten gebrüllt wird, damit die Küche irgendwie läuft und schneller wird und Effizienz ausgebeutet wird. Und der macht das halt irgendwie so, dass es halt Spaß macht zu arbeiten.
1: Sind die Gäste schon da?
2: Wir sind schon 6 Gäste da. Und die nächsten 10 auch schon da.
3: Sag mal, dem Teamverband in solche Restaurants ist eigentlich meistens immer richtig gut. Und das macht es natürlich auch, dass man halt wirklich so ein Team zusammen hat und dann das zusammen schafft. Auch wie hoch der Berg vor dem Abendservice auch ist, dass man denkt von, oh, heute ist echt schwierig. Irgendwie schafft man das dann immer und dann am Ende stoßt man halt alle an und sagt man, boah, das war halt ein super Service und das haben wir irgendwie halt wieder hinbekommen. Und alle Gäste sind zufrieden nach Hause gegangen. Und ja, das war halt einfach ein super Tag. Auch wenn man den ganzen Tag dann halt rumgemeckert hat, oh, wir haben so viel zu tun und weiß ich nicht, was alles. Irgendwie schafft man es immer und das macht für mich auch so ein Ding aus, dass man einfach so ein close Band halt

mit deinen Teamkollegen halt, weil die sehe ich ja halt am meisten. Ich meine, egal wem ich sehe meinen Kollegen halt mehr. Meine Frau, meine Familie, meine Freunde. Es gibt keine, die ich halt mehr sehe als meine Kollegen. Und dann das macht das natürlich auch immer so ganz interessant, um immer so viele verschiedene Persönlichkeiten und Menschen kennenzulernen, die man halt dann irgendwie fürs Leben halt hat.

0: Kann er dann die Butter auch wegtun? In den Kühlschrank packen, oder wir haben ja im Kühlschrank halt den Paco liegen.
1: Den inneren Flow ist für mich darum wichtig oder so ein Antrieb, weil ich ja eigentlich im Privaten von früher aus halt ein bisschen, ja, ich meine, faul ist immer so ein schlechtes Wort, aber ich brauche halt einen Druck. Das ist ja auch natürlich wieder spiegelnd auf dem gehobenen Gastro, da ist ja immer den Druck da. Und das ist ja auch genau das Richtige für mich, weil ich ja den Antrieb brauche, auch die viele Gäste, das viele penible Arbeit, das immer das Perfekte machen wollen, ist für mich halt einfach wichtig, weil ich dadurch halt besser arbeite. Und wenn es halt wenig los ist, dann geht es ja auch die andere Richtung, dann geht es immer in eine schlechtere Richtung. Weil ich finde es immer richtig, richtig schön, halt das Feuer zu haben, weil sonst funktioniere ich einfach nicht so gut, wie ich selber finde, dass ich funktionieren soll. Aber auch, sag mal, in der Küche tagsüber ist ja auch Musik da halt einfach ein wichtiger Faktor. Weil ich da in so eine Trance komme, zusammen mit Musik, dass ich dann einfach nur mich auf das Wesentliche fokussiere, also nur auf das Essen und die Gäste. Und dadurch halt nur das auch vor Augen sehe, also wie so ein Pferd mit Klappen dann auf und dann wirklich halt dann das dann auch machen kann.

die ersten Wochen waren für mich echt, sag mal, komisch, sag mal, weil das einfach nur was ganz Neues ist. Es ist immer noch, sag mal, dass man jetzt auch nach 4,5 Jahren, dass man immer noch ab und zu mal denkt von, sag mal, ein bisschen Unsicherheiten oder irgendwas hat. Das wird, glaube ich, auch nicht weggehen. Ich glaube auch, dass es ja eigentlich was Gutes ist, dass man immer denkt von, wie soll ich das machen, wie kann ich das besser machen als Chef, wie kann ich besser meine Mitarbeiter begleiten, wie kann ich die besser lernen, wie kann ich besser mit denen umgehen. Ich finde, das ist ein gutes Ding, wenn man immer darüber nachdenkt und immer da versucht, sich weiterzuentwickeln. Und nicht immer nur zu sagen, okay, jetzt bist man Küchenchef, jetzt ist man entweder ein Arsch oder halt einer, die nur über sich hinlaufen lässt die ganze Zeit. Ich finde, das ist immer ein Prozess, weil ich auch immer noch lange nicht am Ende bin, wo ich immer noch sage von, hey, ich bin jetzt 30. Jetzt fange ich pass für mich persönlich halt nach fast 5 Jahren an, sagen zu können, dass ich überhaupt ein bisschen mich fühle wie ein Chef. Kann einer schon hier irgendwie anfangen zu zopfen, während der andere halt die Dinger drauf legt? Immer 1A Kommandos, die Dinger drauflegen bei den Sachen so, jetzt hilft mir nur. Das ist immer für mich so ein Prozess war und so ein fast sagen, in dem Beruf erwachsen werden. So, man muss jetzt halt das alles regeln. Und das ist ein Prozess, der hoffentlich nicht aufhört, weil das heißt, man hat keinen Bock mehr. Oder man denkt zu viel von sich selber. Aber das finde ich das immer eine gute Sache für mich, dass ich da immer ständig mit beschäftigt bin, wie man das besser machen kann oder wie man das immer sich selber auch weiterentwickelt, nicht nur als Koch, aber auch als Chef.

den Küche habe ich ja auch genau so einen Flow, wie wenn ich Darts werfe. Weil sonst kriegst du das auch nicht hin. Man muss ja irgendwo dich in Trance, will ich ja fast sagen. Also weil du ja so viele kleine Sachen und immer so viel mit Lineal oder solche Sachen, dass alles so präzise und so perfekt sein muss, dass man dann einfach irgendwo so ein Mindset hat von, ich muss das jetzt halt so machen und das macht man dann den ganzen Tag durch.

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0: Moin und hallo zusammen. Herzlich willkommen hier im Das Kochstudio und hallo Inka. Ich freue mich so, dass du da bist.
1: Ich freue mich. Hallo auch von mir. Und dass ich mit dir kochen darf, ist mir eine besondere Ehre und Freude.
0: Ich freue mich wirklich sehr. Und wir haben auch tolle Rezepte mitgebracht. Wir gehen heute so ein bisschen in unsere Kindheitserinnerung. Was hast du denn mitgebracht für ein Rezept?
1: Toast Hawaii, weil das gab es immer zum Kindergeburtstag. Und Toast New York, weil mein Vater früh in New York war und Pastrami mitgebracht hat. Das gab es noch gar nicht in Deutschland. Und da gab es leckere Pastrami-Sandwiches.
0: Bin ich gespannt, wie das wohl aussieht. Von mir gibt es so ein bisschen Frikadellen, Blumenkohl, Kartoffeln, ein Klassiker. Aber ihr wisst ja, immer mit einem kleinen 2.0 von mir. Und Dampfnudeln gab es bei uns immer.
1: Das ist Hefeteig, ne? Mit Vanillesoße. Genau. Oh, köstlich.
0: Kleine Vorschau für euch jetzt.

0: Toast Hawaii, genau. Also du hast es mitgebracht, weil es ein Klassiker ist, den du bei Kindergeburtstagen gegessen hast.
1: Früher, das ging natürlich schnell, ne? Wenn ein Kindergeburtstag war und die ganzen Kinder kamen, dann hat meine Mama halt ein ganzes Blech mit Toast gemacht und dann wurden da die Schinkenscheiben draufgelegt, natürlich so Blockschinken aus einer Plastikpackung und dann die Ananas aus der Dose und dann die Schablette, weißt du, die, wo Plastik vorne und hinten draufgelegt, Ofen und das war ein super Kinderessen.
0: Bei uns gab es das auch ab und zu mal so am Nachmittag, wenn wir einen Snack wollten oder so. Aber ich habe das echt schon so lange nicht mehr gegessen, freue ich mich drauf.
1: Als ich meiner Mutter gesagt habe, ich mache Toast Hawaii, hat sie gesagt, das habe ich gar nicht so oft gemacht. Jetzt denken die Leute, ich mache nur Toast Hawaii.
0: Aber es ist dir in Erinnerung.
1: Ich muss gleich sagen, meine Mama kocht richtig toll und ganz abwechslungsreich. Also sie kann auch anders.
0: Dann wollen wir da mal nicht so streng sein heute. Also, ich habe mir eine Version überlegt, die dem Klassischen sehr, sehr nahe kommt. Nur ich mache das Ganze so ein bisschen erhobener, gehobener, sage ich jetzt mal. Wir nehmen frische Ananas und nicht die aus der Dose. Ich habe noch ein bisschen Ananas-Konfitüre. Die kommt gleich in das Loch von der Ananas. Und dann toppen wir das Ganze mit einem schönen Bergkäse. Also ein bisschen was Kräftigeres.
1: Aber ich wäre jetzt auch enttäuscht gewesen, wenn du, liebe Zora, jetzt nicht eine besondere Variante hier mit uns kochen würdest. Du pimpst doch eigentlich jedes Gericht, ne? Ganz dezent, aber immer so ein bisschen.
0: Ich mache das tatsächlich einfach sehr, sehr gerne, weil das ist ja so ein bisschen das Kreative an dem Beruf, was mir so viel Freude bereitet, dass man so schön spielen kann. So, jetzt hast du gerade schon gesagt, deine Mutter kocht sehr gut und gerne. Ja. Du aber ja auch, oder? Hat sie dir das so

0: bisschen in die Wiege gelegt?
1: Also meine Mutter wundert sich immer, dass ich überhaupt kochen kann, weil sie sagte, ich hatte wirklich überhaupt kein Talent und zwei linke Hände. Und sie hätte nie gedacht, dass ich mal gerne kochen würde. Aber so war es bei ihr auch. Die konnte es am Anfang auch nicht und hat es gelernt. Und es gab früher bei uns wirklich jeden Tag ein anderes Gericht, weil meine Mutter hat so Rezepte ausgerissen aus Zeitschriften. Und dann hatte sie so einen Schuhkarton. Da wurde dann so nach Jahreszeit sortiert und geordnet und es gab jeden Tag was anderes. Und wenn wir was besonders gerne mochten, sagst du, nee, habe ich schon weggeschmissen, man gibt morgen was Neues. Es gibt so viel. Und die hat wirklich immer nach Rezept gekocht. Und ich koche lieber so in den Eischrank gucken, was ist da und dann wild zusammenstellen.
0: Aber das heißt, du kochst auch jeden Tag?
1: Sehr oft, ja.
0: Ich habe Käse.
1: So, du hast einfach mal in die Schüssel hier.
0: Ja, gerne. Okay. Und jetzt können wir auch schon die erste Toast Hawaii Variante belegen. Mhm. Ich habe jetzt schon mal ein bisschen Brot getoastet.
1: Ja. Weißen Toast ganz klassisch und bisschen Baguette und Roggenbrot.
0: Genau, weißen Toast ganz klassisch. Das bestreiche ich jetzt einfach mal mit ein bisschen Butter. Und die Roggenbrote sind ja gleich für deine Pastrami-Variante.
1: Genau, mein Toast New York.
0: Toast New York, das
1: gibt Toast New York. Ja, weil ich komme ja aus einer Lufthansa-Familie. Mein Vater ist viel gereist früher, auch beruflich, und war eben in New York. Und da mochte er wahnsinnig gerne diese Pastrami-Sandwiches. Mm. Das ist ja ganz spannend, weil die gab es ja schon in den 30er Jahren in New York. Und bei uns sind die jetzt ab und zu mal zu sehen, aber immer noch nicht sehr populär, Pastrami.
0: Pastrami ist nicht so richtig rübergeschwappt. Ne? Ich war vor 2 Jahren auch mal in New York und da haben wir das natürlich auch gegessen. Klar, New York, Pastrami-Sandwiches gehört zusammen wie die Bagel. Ja, gerne.
1: Mhm. Ja.
0: Aber hier gibt es das gar nicht so. Das ist nicht so gang und gäbe.
1: Das ist ja so gepökelte Rindsfleisch.
0: Geräuchert, gekocht und meistens ist es so eine Rinderschulter oder Rinderbrust.
1: Soll ich den ganz aufteilen oder soll ich was?
0: Ja, ich habe jetzt hier so einen richtig schönen italienischen Kochschinken. Der hat auch noch so eine kleine Fettschicht mit dran. Mag ich total gerne. Dann kannst du jetzt gerne noch mal was von der Ananas-Konfitüre damit machen. Das habe ich mir jetzt noch so ein bisschen als Twist überlegt, weil...
1: Willst du das gerne so in die Mitte?
0: Oder? In die Mitte, genau. Okay. Die frischen Ananas sind ja so, haben so eine leicht säuerliche Note mit dabei. Und die aus der Konserve sind ja so ziemlich süß.
1: Ja, absolut.
0: Und deswegen machen wir jetzt eine Ananas-Konfitüre in die Mitte, dass man so ein bisschen dieses Zusammenspiel hat. Aus fruchtig, säuerlich, aber trotzdem dieses schöne Süße, was wir haben wollen.
1: Sehr schön.
0: Dann kannst du jetzt auch schon mal den Käse da oben drauf machen. Mhm. Und ich mache uns hier einen kleinen Snackteller mit den Ananasresten. So, jetzt geht's doch weiter mit deinem Pastrami.
1: Ja. Soll ich mal anfangen?
0: Mach doch einfach mal gerne schon mal den Anfang. Jo. Ich mache hier noch mal den restlichen Käse mit drauf.
1: Also, was ich sehr lecker finde, so hat es mein Papa immer gemacht, so ein bisschen Frischkäse und Senf verrühren, so als Unterlage statt Butter. Dann dünn auf das Roggenbrot und dann Pastramischeibe drauf. Und dann finde ich total lecker, karamellisierte Zwiebeln dazu. Mm,
0: das kann obendrauf, kannst du gut vorstellen. Mit dem Senf und diesem schönen Fleisch Pastrami. Sieht man ja hier, haben wir jetzt auch zwei verschiedene, ist immer schön hauchdünn aufgeschnitten, wie gesagt.
1: Und dann eine Scheibe Käse, eigentlich wie Toast Hawaii und dann ab in den Ofen, sodass der Käse auch schmilzt.
0: Und das heißt, wir überbacken die Sandwiches dann und dann klappen wir sie zusammen oder isst man die auch als...
1: Ich würde sie jetzt so, weil ich finde, mit dem Zusammenklappen hat man so viel Brot. Ich finde

0: aufgemacht. Und dann waren da Chewing Gums, Kaugummis oder so Tube Socks, die langen Baseball-Socken oder so Fruit of the Loom T-Shirts. Und hat immer ganz viele Sachen mitgebracht, die es damals nur in den USA gab.
1: Weißt du was, ich setze schon mal die fertigen Toasts hier auf das Backblech mit Backpapier, damit der Käse uns gleich nicht den ganzen Ofen vollsaut. So. Oh, ich freue mich ja schon echt drauf, ne?
0: Man könnte natürlich auch noch ein Gürkchen drauflegen. Oder das machen wir später dazu.
1: Machen wir später dazu.
0: Und dann lieber die karamellisierten Zwiebeln.
1: Die machen wir jetzt drauf.
0: Es ist so lecker. Ich verstehe wirklich nicht, warum es es nicht öfter gibt. Es gibt immer diese langweiligen Schinken-Käse-Sandwiches mit viel Teig. Es hat so viel Geschmack, ne? So viel Würze. Da ist auch so ein Rauchton drin.
1: Als ich aus New York wiederkam, habe ich das erstmal bei uns auf die Karte genommen.
0: Und? Haben die Leute sich getraut?
1: Lief gut. So, jetzt kommt hier noch der Käse oben drauf.
0: Oh, sieht doch schon köstlich aus.
1: Aber wirklich. So, und das ist jetzt ja nicht so eine richtige Vorspeise, sondern das ist ja eigentlich schon so ein richtiger Snack, würde ich jetzt mal sagen. Oder so eine Zwischenmahlzeit.
0: Absolut.
1: So, die setze ich jetzt auch noch mal eben rüber.
0: Das ist ja auch eigentlich ganz schön bei, zum Beispiel als Vorspeise, wenn man so ein Aperol trinkt und dazu eingeladen ist, wenn man die in kleinere Stückchen schneidet, mit Pizza zum Beispiel. Ne?
1: Oder
0: muss
1: so.
0: Muss ja gar nicht so groß, mit Messer und Gabel kann man ja auch nachher vier teilen.
1: Genau, oder halt eben einfach in so einer kleinen Bruschetta-Variante.
0: Ja, genau, von vornherein. Mhm.
1: Sieht aber
0: also ich freue mich schon sehr drauf.
1: Und ich würde sagen, unsere Varianten gehen jetzt erstmal schon mal in den Ofen.
0: Ich bitte darum. Ich habe Hunger. Ich möchte sie probieren.

0: Poster war 2.0, würde ich sagen. Mit dem Original hat es jetzt nicht mehr so viel zu tun.
1: Das Original, Toast Hawaii hat ja zum ersten Mal der erste Fernsehkoch Clemens Wildenroth gemacht, Mitte der 50er. Ich glaube, der wäre stolz auf uns, dass wir den Toast Hawaii wieder ins Fernsehen bringen. Ich muss nochmal Toast Hawaii klassisch, also klassisch 2.0 natürlich.
0: Klassisch 2.0. So saftig mit dieser frischen Ananas, ne?
1: Und das macht den Unterschied und auch dieser wirklich gute Schinken. Also nicht so ein Pressschinken aus der Plastikpackung, sondern ein richtig guter Schinken. Mhm. Lecker. Mmh. Könnte man bestimmt auch so Rosmarinschinken nehmen. Mmh. Aber so eine kleine gute.
0: Auch gut. Mmh. Absolutes Kindheitsgericht von mir. Diese Frikadellen mit Blumenkohl und Kartoffeln. Das gab's wirklich mindestens einmal die Woche.
1: Ehrlich?
0: Ja. Mein Vater hat
1: sehr abwechslungsreich gewesen bei euch.
0: Ein absoluter Klassiker, immer mit einer schönen, richtig dicken Bechamelsoße. Und meine Mutter hat den Blumenkohl auch immer einfach im Ganzen gekocht. Fand ich auch immer witzig.
1: Genau, so war es ja auch, ne? Salzwasser und es gab eigentlich keine andere Möglichkeit. Nee. Aber heute machst du wahrscheinlich was ganz anderes.
0: Wir machen es ganz anders, genau. Du kannst den Blumenkohl jetzt erstmal schon mal in Röschen schneiden.
1: Wie möchtest du es? Also einmal den Strunk abschneiden?
0: Einmal den Strunk abschneiden, genau. Und dann einfach mit einem kleineren Messer so ein bisschen in Röschen zerteilen. Noch ein bisschen mehr.
1: Ein bisschen mehr. Muss mal ein bisschen verschwenderischer sein. So, noch ein bisschen mehr, mein Gott. Ist ja ein flacher. Guck mal, das hast du für einen Blumenkohl geholt. Ich wollte extra sparsam sein hier.
0: So, und ich mache jetzt die Frikadellenmasse. Dafür habe ich jetzt hier Rinderhackfleisch. Und mein Vater hat zum einen klassisch Frikadellen, Blumenkohl, Kartoffeln geliebt, aber auch diese orientalische Küche. War viel in Marokko unterwegs und hat es geliebt, immer alles in einen Topf zu werfen.
1: Ganz modern
0: eigentlich. Das war sein Kochen. Und deswegen habe ich mir überlegt, wir machen sozusagen eine Fusion aus diesen zwei Leidenschaften, die er hatte. Mhm. Einmal das Orientalische und einmal dieses Klassische. Deswegen machen wir die Frikadellen und das ganze Gericht jetzt so ein bisschen Levanter angehaucht.
1: Was sehr auch sehr lecker macht, und wahrscheinlich ein bisschen schärfer rein.
0: Genau. Mhm. Ich habe jetzt hier erstmal angeschwitzte feine Zwiebeln. Die habe ich einfach nur in ein bisschen Butter glasig geschwitzt, ein bisschen gesalzen. Und die sind jetzt auch schon abgekühlt. Mhm. Jetzt geben wir ein bisschen Paprikapulver dazu. Und eine Prise Kreuzkümmel, Papas Lieblingsgewürz.
1: Was heißt immer eine Prise?
0: Das kommt immer. Sehr, sehr gute Frage. Das wurde ich schon so oft gefragt. Eine Prise kommt immer so ein bisschen drauf an, wie viel du unter dir hast.
1: Ja.
0: Diese drei Finger machst du einmal voll und streust es rüber.
1: Das ist ja schon eine recht große Menge eigentlich.
0: Genau.
1: Hackfleisch, ne? Also reicht eine
0: Prise. Und deswegen habe ich jetzt. Ich habe es jetzt zweimal gemacht, das war jetzt das dritte Mal. Genau. Und jetzt Salz. Und jetzt kannst du ja natürlich variieren, wie viel du hier mit deinem kleinen Kahn rausholst.
1: Ja. Und
0: guck, und du kannst auch eine große.
1: Ich bin immer ein bisschen feige bei Salz, aber ich merke, du bist
0: große
1: sehr großzügig.
0: Prise.
1: Ja. So. Wow. Okay.
0: Da darf man mit Salz, gerade jetzt bei so einer Hackfleischmasse, nicht zu sparsam sein.
1: Hat dein Vater denn regelmäßig gekocht?
0: Also er hat schon gerne gekocht und er hat auch immer viel gekocht, aber es war so ein bisschen seine ganz eigenen Kreationen.
1: Kann gut sein.
0: Kann gut sein. So, ich mache jetzt ein bisschen Zitronenabrieb rein. Das ist für eine Frikadelle auch nicht so typisch, aber das gibt so ein schönes Aroma. Es ist so ein bisschen diese Zitrusnote, die dann da so durchkommt, das passt richtig schön mit diesen orientalischen Gewürzen und ist eine einfache Frikadelle, aber was Besonderes.
1: Und ist anders, als wenn du Zitronensaft nehmen würdest.
0: Richtig. Die Zitronenschale ist wesentlich aromatischer. Mhm. Der Zitronensaft ist in erster Linie sauer und das wollen wir jetzt nicht. Wir wollen wirklich.
1: Riecht schon toll.
0: Diese Aromatik.
1: Mhm.
0: So, den Blumenkohl kannst
1: du. Der ist gut, ne?
0: Ja, kannst du.
1: Machst du erstmal ein bisschen Olivenöl oder?
0: Machen wir gleich. Okay. Kannst du erstmal schon mal reinmachen, würzen wir dann später. Und ich habe hier auch noch so einen schönen Romanesco mitgebracht. Davon können wir auch noch ein paar Röschen reinmachen.
1: Die sind so pittoresk.
0: Sind sie,
1: ja, oder?
0: Ich finde, das ist so die Königin unter den Köhlern. So, und wenn du jetzt früher auch so einen USA-Bezug hattest, warst ja wahrscheinlich selber auch öfter mal in Amerika dann.
1: Ja, wir sind schon als Kinder zu befreundeten Familien geschickt worden. Da gab es dann schon ganz früh so einen Kinder-Schüler-Austausch. Wir hin, die Kinder von befreundeten Familien zu uns. Wir hatten sowieso immer so ein Haus, wo es offene Türen gab und ganz viel auch nach der Schule sind immer Kinder mit zu uns zum Essen gegangen. Das war also sehr locker.
0: Und das finde ich so witzig, weil bei uns war das auch immer so. Bei uns waren alle, wir haben immer bei uns gespielt. Bei uns durfte man auch immer am meisten.
1: Du kommst auch aus einer Familie, die sehr öko war, würde man jetzt sagen, oder?
0: Ja, öko, offen, liberal. Mhm. Irgendwie, wir waren da so
1: Meine aber das ist schön. Also wir fanden es immer toll, so ein offenes Haus. Also haben auch oftmals Leute bei uns übernachtet. Irgendwelche, wir haben in der Nähe des Flughafens gewohnt, weil meine Eltern ja beide bei der Fliegerei waren. Und deshalb auch so Freunde, die von irgendwoher kamen und eine Nacht ein Bett brauchten, die landeten dann oft sehr oft bei uns. Wie viele Geschwister seid ihr?
0: Wir sind 3 Geschwister.
1: Auch, ich auch. Was bist du?
0: Ich bin die Mitte.
1: Ich auch. Und du bist auch Stier und ich auch. Hey. Also wir haben schon einige Gemeinsamkeiten entdeckt. Guck mal, was hältst du davon?
0: Sehr gut.
1: Und jetzt ein bisschen Olivenöl einfach drüber?
0: Jetzt einfach ein bisschen Olivenöl drüber.
1: Ja.
0: Und dann vermengen wir das mit ein bisschen Salz.
1: Jetzt die berühmte Prise.
0: Genau, dass überall einfach so ein bisschen was ist. Und dann machen wir da noch ein bisschen Knoblauch dazu, weil, wie gesagt, wir wollen ja jetzt so ein bisschen orientalischer bleiben. Das heißt, wir würzen hier auch ein bisschen stärker. Mhm.
1: So, was passiert jetzt mit dem Blumenkohl? Knoblauch?
0: Den schieben wir gleich so in den Ofen.
1: Ja.
0: Weil ich das immer ganz gerne mag, wenn da so ein paar Röstaromen mit dabei sind. Und wir hatten es ja vorhin schon mit dem Gemüse und dem Kochen. Mache ich eigentlich auch nicht mehr so richtig. Mhm. Deswegen rösten wir den gleich. Den Knoblauch darfst du einmal rüberreiben.
1: Schön, dann riechen meine Finger, nicht deine. Das hast du sehr geschickt gemacht. Jetzt habe ich jetzt auch gleich noch blutige Finger. Nicht nur stinkende, sondern auch, abgeschlagen. Da bin ich noch nicht so firm. Ist es? Doch, es war runter.
0: Noch 2-3 Sendungen, Inka.
1: Ja.
0: Dann gebe ich dir die genau. Reibe. Und du, Zora, ich weiß auch, was du willst. Dann
1: mach ich das blind. Soll ich schon mal in den Ofen? Hast du den schon vorgeheizt? Auf wie viel Grad denn?
0: Den habe ich schon vorgeheizt, auf 180 Grad.
1: Ja.
0: 15 Minuten, denke ich.
1: Okay, dann rein, ja?
0: Blumenkohl geht rein.
1: Und da ist noch eine Paprika drin.
0: Ja, die nehme ich raus. Warte.
1: Ah, gerettet. Hier.

0: So, ich glaube, unsere Frikadellen hier sind jetzt soweit fertig.
1: Was macht der Blumenkohl?
0: Der sieht sehr gut aus.
1: Den hatten wir jetzt eine Viertelstunde dabei.
0: Ungefähr.
1: 170, 180 Grad.
0: Genau, und jetzt haben wir den Ofen aufgemacht, stellen die Frikadellen rein. Ja. So. Und ich weiß nicht, ob du es auch kennst, aber bei uns zu Hause gab es immer Bröselbutter.
1: Absolut, Bröselbutter, köstlich.
0: Oma hat immer Butter mit Semmelmehl vermischt und dann über den Blumenkohl gemacht. Und genau sowas machen wir jetzt auch, nur eben noch einmal auch ein ganz bisschen gepimpt. Und zwar machen wir eine Nussbutter. Wir machen da jetzt aber schon ein paar Mandelstifte mit rein, weil ich möchte, dass die auch noch ein bisschen mitgeröstet werden.
1: Und ich mag dann, ja sehr gerne überhaupt Nüsse im Essen.
0: Oh, ich auch. Ich liebe Nüsse. Ja. Wirklich
1: und die
0: sehr,
1: sind so
0: sehr
1: gesund.
0: Ja.
1: Die Ernährungsdocs sagen immer Nüsse, Nüsse, Nüsse.
0: Brösel, klar, aber wir nehmen hier wieder Panko. Mhm. Gibt einen schöneren Crunch, saugt sich nicht ganz so voll. Ich finde, Paniermehl wird dann immer so ein bisschen so.
1: Panko ist ja im Grunde auch ein Paniermehl, nur größere Brösel, oder?
0: Genau.
1: Ja.
0: So, und hier kommt jetzt ein bisschen Pfeffer und Salz noch mit rein. Das kannst du gerne mal eben machen.
1: Und das ist auch so ein Unterschied, ne? Ob man mit der Pfeffermühle arbeitet.
0: Ja, das reicht schon.
1: Oder mit so einem.
0: Und jetzt kannst du hier auch gerne das grobe
1: Pfefferpulver
0: nehmen.
1: Ja? Mhm. Okay.
0: In der Hoffnung,
1: warum?
0: Dass wir gleich noch ein bisschen was von diesem Crunch erhalten haben. Weißt du, wir wollen jetzt ja mit den Mandeln und den Panko, mit dem Salz, mit den Salzflocken.
1: Ich habe sowieso schon festgestellt, dass du ein großer Crunch-Fan bist. In all deinen Kochstudios mit Bettina. Crunchy.
0: Ja, aber wir achten ja sowieso immer auf alle Konsistenzen. Das macht ja dann so viel Spaß beim Essen, wenn du von allem etwas hast. Was Cremiges, was Fettiges, was Gekochtes, was Crunchiges. Dann macht es uns besonders viel Spaß. So, mein Papa hat Salzkartoffeln geliebt.
1: Ja.
0: Und deswegen haben wir jetzt einfach nur Salzkartoffeln gemacht, aber Parisienne. Das nennt sich, wenn man das mit so einem Kugelausstecher macht, das ist ein Parisienne-Ausstecher, dann kriegt man so eine kleine Kugeln eben und dann ist es eigentlich nur eine andere Form.
1: Und was machst du mit den Resten, die nicht so kugelig werden?
0: Püree.
1: Lecker.
0: Mhm. Ganz einfach, am nächsten Tag gibt es Püree. So, jetzt nehmen wir uns hier ein bisschen Olivenöl. Die sind jetzt schon gekocht, die kommen jetzt hier einfach rein.
1: Wie Bratkartoffeln ein bisschen.
0: Quasi. Einfach oder so, man kennt es ja als Petersilienkartoffeln vielleicht, wenn man die noch mal so ein bisschen in Butter und Salz schmeckt. Und wir, oder Petersilie und Butter. Ich mache jetzt hier Olivenöl, Salz.

0: So, und jetzt haben wir eigentlich alles. Frikadellen sind fertig, wir haben unsere Köhler, wir haben unsere Kartoffeln und unseren Crunch.
1: Und unser Blumenkohl ist auch bissfest, ne? Der ist nicht durchge...
0: Das hoffe ich doch. Ja.
1: Kocht.
0: Man fühlt es.
1: Okay. Soll ich mal die Frikadellen schon mal holen?
0: Wir richten an.
1: Okay.

0: Holger! Sieht köstlich aus, aber wann hast du denn diese kleine orangefarbene Soße noch gezaubert?
1: Nebenbei.
0: Das war aus der ollen Paprika, die du da verloren hast, durchs Gitter.
1: Ich habe noch so einen kleinen Paprikaschaum gemacht, weil ich mir dachte, irgendwas fehlt mir hier noch.
0: Ja.
1: Einfach eine Paprika in den Ofen geröstet, Haut abgezogen, Schalotte angeschwitzt, mit Wermut abgelöscht, bisschen Sahne, bisschen Milch aufgeschäumt, Salz, Pfeffer.
0: Pimpt das Ganze enorm.
1: Ja.
0: Und ich glaube, dein Papa wäre sehr stolz auf dich, wenn er sehen würde, was du aus seinem Klassiker gemacht hast.
1: Mhm.
0: Und dann ist da noch Petersilie reingewandert, ne?
1: Mhm.
0: Sehr lecker.
1: Mm. Wenn du alles zusammennimmst.
0: Auf einen Löffel.
1: Mhm.
0: Mhm. Das sind so Kartoffeln, wo man aufpassen muss, dass die nicht auf den nächsten Teller flitschen, wenn man sie aufspießt.
1: Oh, ist das lecker.
0: Warte.
1: Dieser Blumenkohl mit der Soße. Diese super soften, leicht spicigen Frikadellen.
0: Mhm.
1: Mit dem Crunch. Salzig.
0: Mhm. Mhm. Perfekt.
1: Perfekt. Perfekt. Habt ihr es gehört? Das ist von Inka.
0: Müssen Sie nachmachen. Und es ist so ein schönes, wie du sagst, Papa-Oma-Gericht, eine Frikadellen-Blumenkohl.
1: Aber halt
0: gab's immer, aber mit so einem modernen Twist.
1: Ja. Und jetzt machen wir weiter mit Dampfnudeln, würde ich sagen, oder?
0: Sweet dreams are made of this.
1: Hefeteig.
0: Köstlich, ne? Wenn man so ein Gericht hat, wo man genau weiß, das ist früher, das ist Kindheit.
1: Alleine diese warme Vanillesoße mit Mohn und, also wir sind eine absolute Hefeteigfamilie. Meine Mutter liebt Teig, meine Mutter liebt auch Nüsse und Crunch und das habe ich auf jeden Fall von ihr. Und bei uns zu Hause Hefeteig, das hat sie perfektioniert. Sie hat mir den Hefeteig in die Wiege gelegt.
0: Dann bin ich jetzt sehr gespannt, weil ich muss gestehen, ich habe noch nie einen Hefeteig-Sauce gemacht.
1: Das kann ich nicht.
0: Doch, ich habe noch nie einen Hefeteig gemacht. Ich koche, wie gesagt, gerne, aber Hefeteig gab es noch nicht.
1: Ich
0: bin sehr gespannt, was du jetzt daraus machst.
1: Hefeteig ist so einfach, wirklich. Es passiert ja alles von alleine. Also ich habe jetzt wirklich einfach nur Mehl, Zucker, Eier, Butter, Milch und ein bisschen Hefe miteinander verknetet. Mhm. Wichtig ist bei den süßen Hefeteigen, dass man lange knetet, also bestimmt so 6-7 Minuten.
0: Hand oder Gerät?
1: Nee, immer mit einer Küchenmaschine. Kann man auch mit der Hand machen, aber ich finde es mit der Maschine immer gleichmäßiger und schöner. Und das Ganze habe ich jetzt abgedeckt, so eine halbe Stunde ungefähr gehen lassen. Und jetzt haben wir hier schon einen richtig schönen, fluffigen Hefeteig. Also für unsere Dampfnudeln machen wir jetzt hier so kleine Bällekes.
0: Ja.
1: Die sind ja sonst eigentlich so groß, aber wir machen sie jetzt ein bisschen kleiner. Und normalerweise kommt da jetzt bei Mama eine Backpflaume rein. Aber ich habe es jetzt so ein ganz bisschen

0: Timmy, das ist aber auch die einzige Veränderung, die wir jetzt machen. Wir nehmen jetzt hier Cranberries,
1: Ja.
0: getrocknete, weil die so eine schöne Säurespitze haben. Und das ist richtig, richtig geil mit dieser süßen Vanillesoße später. Und jetzt darfst du gerne mal zwei so eine Cranberries oder drei
1: Reindrücken.
0: hinten reindrücken und wieder verschließen. Und ich wirke den Teig rund, wie man so schön
1: Du
0: sagt.
1: arbeitest für mich vor. Bei uns gab es früher auch jeden Tag Nachtisch, Dessert.
0: Ja?
1: Ja, immer. Meine Mutter ist eine ganz Süße und die hat auch jeden Tag einen Kuchen gebacken. Bei
0: Ach,
1: uns gab es immer
0: wirklich?
1: Kuchen, ja. Und Kaffee und Kuchen ist so ganz üblich bei uns zu Hause.
0: Liebe ich
1: Und
0: aber
1: irgendjemand
0: auch.
1: kommt immer vorbei auf einen Kaffee.
0: Ja, finde ich toll. Also
1: Ne?
0: bei uns gab es auch immer Nachtisch. Mama hat immer so Erdbeer-Bananensalat gemacht oder Bananenshake gab es auch
1: Auch
0: oft.
1: gerne mal nur einen Joghurt oder
0: Auch
1: so was
0: nur ein
1: ganz
0: Joghurt,
1: Einfaches, ne?
0: genau.
1: Es muss nicht immer so was
0: Mein
1: Aufwendiges sein.
0: Vater hat immer richtig gerne Obst als Nachtisch gegessen und hat sich dann so
1: Mag ich
0: eine
1: auch ganz gerne.
0: Orange geschält.
1: Ja?
0: Und niemand auf dieser ganzen Welt hat Obst so laut gegessen wie mein Vater.
1: Wie kann man denn Obst laut essen? Eine Banane
0: Schlürfen, alles so, weißt du, so eine
1: oder? Ja,
0: Melone
1: ja.
0: oder so, hat er immer so.
1: Sehr schön am Tisch.
0: Ich liebe das, ich habe das übernommen, weil ich
1: Ach
0: fand das
1: nee.
0: natürlich als Kind immer total
1: Ja.
0: lustig. Und wenn wir jetzt eine Wassermelone zu Hause haben, mein Mann kriegt die absolute Vollkrise, der hasst das.
1: Isst du dann auch so, machst du so Schiffchen und
0: Ja,
1: isst die so
0: komplett.
1: runter?
0: Auch bei Orange, das war immer
1: Mhm.
0: eine Sauerei und es musste immer geschlürft werden. Obst muss man schlürfen. Die lassen wir hier jetzt gleich noch einmal ganz kurz, 5 bis 10 Minuten ruhen. So, da legen wir jetzt ein Handtuch drüber. Und
1: Ja.
0: jetzt warten wir noch mal so 5 bis 10 Minuten. Und in der Zwischenzeit erkläre ich dir Vanillesoße. Hast du das schon mal gemacht?
1: Ja, Vanillesoße habe ich schon gemacht, aus dem Päckchen.
0: Ja. Also, wir haben hier jetzt ein ganz bisschen Milch drin.
1: Ja.
0: Und da kannst du jetzt einmal schon mal hier diese 4 Eier trennen. Vorsicht, das eine habe ich vorhin aus Versehen angeditscht. Ich wasche mir mal kurz die
1: Das
0: Hände.
1: hast du jetzt gemacht, damit ich noch so eine extra Herausforderung hier bestehe.
0: Halbe Leben.
1: Das ist aber kein guter Rand für meine getrennten Eier.
0: Ach, das sieht doch ganz gut aus.
1: Ja?
0: Ja.
1: Gut. Alle 4 Stück da rein, 4 Dotter.
0: So, für unsere Dampfnudeln mache ich hier jetzt schon mal so einen kleinen Sud. Man kann die ja auch in einem Dampfeinsatz garen und dann kommt dann ein Tuch drunter. Oder wir machen es so, wie es meine Mama immer gemacht hat. Wir haben jetzt hier eine Kasserolle.
1: Ja.
0: Da kommt jetzt unten ein bisschen Milch rein. Ein kleiner Schluck Wasser. Eine kleine Flocke Butter. So. Und eine Prise Zucker.
1: Hier ist ein bisschen Eiweiß mit rein. Ist
0: Das
1: okay?
0: macht nichts.
1: Gut.
0: Kannst du
1: Bist du
0: jetzt
1: nicht so
0: gerne.
1: streng?
0: Nein, da bin
1: Gut.
0: ich nicht so streng.
1: Hast du einen. Genau.
0: Schneebesen. So, das erhitzen wir jetzt schon mal. Also, wichtig ist jetzt, es sind ja Dampfnudeln.
1: Ja.
0: Wir brauchen also Dampf. Wir haben jetzt hier unten diese Flüssigkeit drin. Wir setzen jetzt unsere Dampfnudeln da rein. Dann kommt da ein Deckel drauf und dann darf man die 20 Minuten lang nicht aufmachen, damit die Dampfnudeln gar werden, schön aufgehen, luftig werden, fluffig werden und nicht, bevor sie gar sind, wieder zusammenfallen.
1: Also Topftresor.
0: Topftresor.
1: Zu geschlossen, nicht rangehen.
0: Zu, geschlossen, fertig. Du hast jetzt Eigelbe und ein bisschen Milch miteinander verrührt.
1: Ja.
0: Ich habe hier jetzt schon Sahne und Milch aufgekocht. Und für eine Vanillesoße braucht man natürlich.
1: Eine Vanilleschote.
0: So, jetzt kratze ich das Mark hier raus.
1: Ja.
0: So. Und die Schote kommt da auch noch
1: Ah,
0: mit rein.
1: okay. Aber nur eine halbe. Und dann nimmst du die auch noch.
0: Nee, eine halbe reicht.
1: Reicht.
0: Und eine kleine Prise Salz. Hier kannst du jetzt gerne noch mal einen Teelöffel Stärke mit einrühren. Dann
1: Ja.
0: hast du einen Löffel. Und hier sieht man jetzt schon so richtig schön, wie die größer werden, hier unsere Dampfnudeln. So, guck mal, und jetzt komme ich mit meiner heißen.
1: Klimmt jetzt ein bisschen hier, was ich gemacht habe.
0: Oh, das ist
1: Nicht
0: nicht
1: gut,
0: gut.
1: ne?
0: Das ist nicht gut.
1: Das ist nicht gut. Wie
0: Guck mal,
1: kriegen wir das raus?
0: indem ich mal diesen Schneebesen hier nehme. Was hast du hier gemacht,
1: Ich weiß auch nicht. Ich habe irgendwie, weiß nicht, quatschen und kochen klappt manchmal und manchmal
0: Muss man
1: nicht.
0: lernen, muss man
1: Muss man
0: lernen.
1: können.
0: So, jetzt müssen wir das Ganze angleichen. Das ist ja irre heiß. Hier
1: Ja.
0: ist Eigelb drin und ich will nicht, dass wir hier jetzt Eigelbklümpchen haben. Das heißt, wir gehen jetzt erstmal mit ein bisschen von der heißen Milch-Sahne-Mischung hier rein.
1: Und weiter rühren. Die
0: Weiter
1: ganze Zeit
0: rühren.
1: rühren.
0: Und jetzt kommt die gesamte Mischung quasi hier wieder mit rein. So. Und jetzt können wir das Ganze andicken, indem wir das jetzt hier einmal aufkochen. Dampfnudeln brauchen noch ungefähr 5 Minuten, würde ich sagen. Und dann.
1: Wir können auch nicht gucken.
0: Nein, wir können nicht gucken. Okay. Wir müssen jetzt auch warten, sonst gehen sie kaputt. Das wollen wir nicht.
1: Ich bin ungeduldig.

0: Super lecker. Und geht schon wieder, ne? Passt auch noch.
1: In dieser Vanillesoße.
0: Oh, ganz toll.
1: Traum. Ich liebe das auch mit dem Mohn und auch mit dieser leichten Karamellkruste hier unten. Sieht man das nochmal ganz schön. Also es ist nicht angebrannt oder so, sondern das ist so richtig schön karamellisiert. Durch die Milch und durch den Zucker, der da so ein bisschen drin war.
0: Total lecker. Und das habt ihr einmal die Woche gekriegt? Ach so,
1: das
0: ich hatte schon... Festtags.
1: Festtags, wenn wir es uns mal gewünscht haben.
0: Toll. Werde ich auf jeden Fall nachmachen.
1: So, wir sagen jetzt erstmal Tschüss und danke fürs Zuschauen. Ich hoffe, es hat euch Spaß gemacht. Mir hat es auf jeden Fall viel Spaß gemacht.
0: Mir auch, total. Und ich habe vor allem so viel gelernt.
1: Das ist gut.
0: Ich freue mich auf viele weitere Lehrstunden hier.
1: Ebenso.
0: So lecker.
1: Und sagen Tschüss, bis zum nächsten Mal beim Das Kochstudio.
0: Auf jeden Fall, ich freue mich.
1: Und danke, Inka, schön, dass du da warst.
0: Super gerne wieder.
1: Bald.
0: Tschüss.
1: Tschüss. Ei, wirklich.
0: Jetzt hatte ich auch mal eine Cranberry.
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11: Von wegen, die Bahn ist unpünktlich, Jule. Ich habe neulich um 10 Uhr einen Zug erwischt, der sollte schon um 8.12 Uhr fahren.
12: Na, guckst du mal. Also wir sind auf jeden Fall pünktlich, jetzt im NDR.
13: Es ist Sonntag. 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
14: Hallo, hallo. Ach, wie schön. Und damit herzlich willkommen zu Bingo am Sonntagnachmittag. Heute sozusagen mit einer ganz besonderen, bahnbrechenden Ausgabe
12: so
14: von Bingo.
12: So kann man es nennen. Es geht quasi Zug um Zug. Wir sitzen hier in unserem wunderschönen Bingo-Express. Ja. Vollgepackt mit guter Laune. Und ich sag mal so, wir haben so ein paar Zwischenstationen eingeplant. Ah. Ne, beim Quiz, beim süßen Glück. Und man könnte sagen, die Endstation ist unser Jackpot.
14: Ja. Und unser Bordbistro hat auch geöffnet heute und da haben wir einige Sachen im Angebot. Zum Beispiel Urlaub in Skandinavien, Urlaub im Harz, Urlaub auf Rügen oder aber eine Bahnpanoramafahrt. Ein absoluter Traum für über 10.000 Euro durch die atemberaubende Gletscherwelt der Schweizer Alpen.
12: Herrlich.
14: Absoluter Luxus heute.
12: Wir machen auch noch einen Stopp beim Mozart Nature Fest. Das klingt spektakulär. Was das ist, das wird uns unser Andi Gerwelmeier verraten. Denn den haben wir auch mal wieder losgeschickt.
14: Ja, und wir haben eine Sitzplatzreservierung gehabt und die hat ausnahmsweise mal funktioniert. Passiert ja nicht immer, aber in unserem Falle hat es funktioniert. Die Sitzplätze als Studiokandidaten sind reserviert für diese beiden Fahrtgäste heute. Und zwar für Sabine und für Gerhard. Moin, hallo.
12: Ja, das lohnt sich auch so richtig. 90.000 Euro sind in unserem Honigtopf. Da lohnt es sich wirklich gleich doppelt und dreifach drin zu zocken.
14: Und sagen wir es mal so in der alten Dampflokführersprache, unser Gewinnkessel steht heute ordentlich unter Dampf und Druck. Hier kommt die Jackpot-Summe für heute. Vergangene Woche endete die Fahrt ja in Schleswig-Holstein, Kiel. Und heute haben wir wieder Geld drin im Pott, und zwar ca. 260.000 Euro.
12: Ja, darf ich vorstellen, Michi, unser Zugkapitän, steht hier ganz hervorragend.
14: Ja.
12: Und wie du das abgestimmt hast mit der Krawatte, ich bin beeindruckt.
14: Und jetzt heißt es bitte Vorsicht am Gleis Bingo, der Zug fährt ab. Die Spielregeln.
7: Bingo spielen ist ganz einfach. Auf Ihrer Quittung und auf Ihrem Bingo-Los finden Sie das Spielfeld. In der Sendung werden die Zahlen gezogen. Vergleichen Sie die gezogenen Zahlen mit denen auf Ihrem Los. Eine komplette Zahlenreihe senkrecht, waagerecht oder diagonal heißt, Sie haben Bingo und gewinnen Geld. Jetzt können Sie live in der Sendung anrufen und weitere tolle Preise gewinnen. Doch das ist noch nicht alles. Sie können auf Ihrem Los ein weiteres Bingo haben. Ihr Geldgewinn steigt. Dreifach Bingo ist das ganz große Glück. Drei Zahlenreihen auf einem Los. Senkrecht, waagerecht oder diagonal. Das heißt, Sie knacken den Jackpot und das gibt richtig Geld.
12: Tada, guck mal, ich bin kurz abgetaucht. Moment, Achtung.
14: Was machst du da unten? Mal, ach so, mal, das Bahnschild.
12: Ja, das Bahnschild ist runtergefallen. Das war mal Italia Express Frankfurt nach Roma Termini.
14: Roma Termini, ja.
12: Guck mal.
14: So, na, Schild wieder da, danke.
12: Ja, warte, ich schaff's noch. Moment.
14: Du lässt dir Zeit, um 18 Uhr müssen wir erst fertig sein.
12: Ja, wir haben ja noch ein bisschen Zeit. Geht doch.
14: So, wir wollen jetzt die Zahlen ziehen. Seid ihr alle bereit? Dann bitte los mit einem I. 27. I wie Insel Rügen, 27. Das B wie Bremen, 7. Ein G wie Gestacht, 46. Ein N wie Norderney, 44. Und das B wie Brandenburg, 6. So, die ersten 5 Fahrziele erreicht und darum jetzt hier unsere Zugnummer sozusagen. Mhm. Nein, das ist die Nummer, wenn Sie Bingo haben und bei uns gerne fürs Telefonspiel anrufen möchten, dann wählen Sie die eingeblendete Nummer. Aber ich glaube, es fehlen fast allen noch ein paar Zahlen und darum bitte sehr, Abfahrt frei für N 36. Und B 9. Das G wie Göttingen 47. N wie Nordheim 45. Und noch ein N wie NDR 41. So, das waren die ersten 10 Zahlen. Jetzt eine Telefonnummer. Keine Zugnummer heute, obwohl sich bei den Preisen sehr viel heute um Züge dreht. Dies ist eine Telefonnummer. Die rufen Sie an, wenn Sie Bingo haben und gerne mitspielen möchten. Für 14 Cent pro Anruf 01 371 90 30 10. So, jetzt zu einem Zugschaffner-Kollegen. Freie Fahrt für Andi Gabelmeier.
12: Ja, den haben wir quasi auch in Zug gesetzt zu einem weiteren Bingo-Projekt. Ja. Er stellt ja hier bei uns immer schöne Bingo-Projekte vor. Das ist auch gut so. Und dieses Mal geht es aber nicht irgendwie auf eine Kuhwiese oder zu irgendeinem Bibercamp oder so, sondern im wahrsten Sinne des Wortes, es klingt ein bisschen anders.
15: Das erste Mozart Nature Fest hier in Hamburg und er gibt den Takt an David Dieterle. Ihr seid fleißig am Proben. Ich finde, klingt super, aber ich habe auch keine Ahnung. Was sagst du? Voller Vorfreude?
16: Ich bin total begeistert. Das ist cool. Ich bin gespannt, okay, was gleich wird.
15: So, das heißt, weiter konzentriert proben, damit es nachher perfekt klingt. Ganz viel Spaß. Danke. Toi, toi, toi.
17: Die Leishalle in Hamburg, ein Traditionskonzerthaus. Drinnen klingt's klassisch, draußen nicht ganz so melodisch.
15: Das erste Mozart Nature Fest hier in Hamburg und Ilka Botmann vom NABU organisiert das mit. Was wollt ihr damit erreichen?
18: Wir möchten einfach auch Konzertgänger für die Natur begeistern und andersrum Naturfreunde für die Musik.
15: Doch, klingt es nicht so schön. Der richtige Takt, der kommt dann gleich drin.
17: Bei den Musikern sitzt jeder Handgriff. Ich wurschtel mich eher so durch.
19: Sag mal.

0: Fusch am Bau.
1: Das neue Musik- und Umweltfestival verbindet zwei Welten miteinander.
2: Wir bieten ganz viel Führung an vor und nach den Konzerten, also Fledermausführung, vogelkundliche Führung, Insektenführung. Man kann Saatbomben auch bauen und für die Kinder haben wir so ein bisschen Bastelaktionen noch.
3: Und das Mozart-Festensemble, das sorgt dafür, quasi die Natur hörbar zu machen. Und das hören wir uns mal an. Komm.
1: Insgesamt gibt es 16 ungewöhnliche Konzertformate. Im Park, in der Kirche oder auf dem Fahrrad. Immer ein Mix aus Mozartmusik und Umweltthemen. Und funktioniert das?
4: Die Verbindung jetzt Mozart und Natur, ja, fällt mir ein bisschen schwer. Aber grundsätzlich finde ich das von der Sache her, von dem Konzept her, finde ich das eine schöne Idee.
3: Aber haben Sie die Vögel nicht gehört? Also ich habe sie gehört.
5: Das ist gut. Wir haben uns heute Morgen sehr spontan dafür entschieden und sind sehr glücklich darüber.
6: Ich finde, es funktioniert auf jeden Fall sehr gut. Ich fand es total cool, dass Sie erst einmal am Anfang auch eine so Moderation und Einleitung gemacht haben, um da ein bisschen mehr reinzukommen.
7: Bei mir sind auf jeden Fall auch Bilder aufgekommen. Gerade im ersten Teil konnte man sich irgendwie gut treiben lassen von der Melodie.
1: Draußen wird noch gequatscht und gewerkelt. Drinnen erzählt mir Dirigent David Dieterle, welche Naturverbundenheit der Komponist Wolfgang Amadeus hatte.
8: Der kleine Vogel, den Mozart hatte, der hat immer das Rondo-Thema gepfiffen. Das weiß Peter und der Wolf. Habt ihr das erkannt? So, es gibt ganz viele Geschichten, wie er durch die Natur läuft und plötzlich was aufschreibt, Ideen bekommt. Und das finde ich eigentlich viel spannender, als jetzt die Natur zu beschreiben. Also die von sich, von der Natur und von der Schönheit der Umwelt inspirieren zu lassen.
3: Ich glaube, es geht langsam weiter und deswegen muss ich von der Bühne, weil wegen Talent frei.
1: Arien. Orchesterwerke oder Duette. Mozarts Liebe zur Natur wird hier hörbar und damit soll auf unsere Umwelt aufmerksam gemacht werden. Einfach klasse.
3: Das Mozart Nature Fest zum ersten Mal 2026. Voll Bingo.
9: Ja, da siehst du mal, ne? Ein bisschen Musik, ein bisschen Umweltschutz, mittendrin unser Andi. Das könnte nicht schöner sein.
10: So, und jetzt freie Fahrt für die nächsten Zahlen. Auf geht es mit einem G wie Güterwagen, 57. Ein O, 64. Das G wie Gleis, 50. Das nächste O dabei, 72. Und noch ein B wie Bahnreise, 15. So, lauter gut aussehende, gut gelaunte Zuschauer bei uns im Bingo-Studio. Und mit denen gemeinsam und mit Ihnen zu Hause vergleichen wir jetzt die gezogenen Zahlen. Bei allen Buchstaben ist schon was gezogen. B6, 7, 9, 15.
11: Beim I deutlich weniger los, da haben wir nur 27.
10: Aber beim N die 36, 41, 44, 45.
11: Beim G geht's weiter mit 46, 47, 50 und 57.
10: Und O wie Oberleitung 64 und 72. Hier ist nochmal die Telefonnummer eingeblendet und ich sag's auch nochmal langsam. Bitte nur anrufen, wenn Sie Bingo auf dem Los haben und mitspielen möchten beim Telefonspiel für 14 Cent pro Anruf. 01371 90 30 10. So, jetzt unsere zwei Fahrgäste im Sonderluxusabteil. Herzlich willkommen, Sabine und Gerhard. Hallo.
9: Ja, das sind die zwei. Sabine aus Bartlingen ist bei uns. Und Sie konnten ja schon mal so ein bisschen Bingo-Luft schnuppern, denn Sie waren zumindest schon mal im Publikum, ne?
12: Ja.
9: Das heißt, Sie wissen schon so ein bisschen, wie es läuft. Und Sie haben, glaube ich, auch noch einen Mini-Fanclub hier am Start. Denn da sitzt wer im Publikum.
12: Ja, drei von meinen Freunden auf jeden Fall sind da.
9: Ah, ja, macht euch mal bemerkbar.
12: Das war Zufall, dass die jetzt genau heute auch da sind.
9: Ach, wie schön, das ist doch super. Und ansonsten haben Sie Ihren Mann nicht dabei, sondern Ihren Sohn, glaube ich.
12: Genau.
9: Das heißt, der Mann sitzt zu Hause jetzt vorm Fernseher.
12: Mit Freunden, genau, und die gucken.
9: Das ist der Fanclub zu Hause. Sehr gut. Ja, außerdem haben

0: War Gerhard hier im Studio aus Lübeck. Der ist ganz gerne in der Natur unterwegs. Sie haben außerdem so eine schöne Stammtischrunde. Ich glaube, mit Ihrer Schwester, ne, und Ihrem Schwager. Da wird gekniffelt. Und jetzt waren Sie die ganze Woche tiefenentspannt. Sind Sie jetzt ein bisschen aufgeregt oder immer noch total
1: etwas,
0: cool?
1: Etwas, nicht ganz so doll.
0: Okay, etwas. Ja, beide wollen ran an unseren schönen Honigtopf. Der ist auch wirklich gut gefüllt zu unserer Bahnsendung heute. 90.000 Euro sind da drin. Gut. Jetzt kommt's aufs Schätzen an. Bei der Bahn, da muss man auch immer ein bisschen schätzen, wann der Zug wohl kommt. Aber mal gucken, wie Sie sich schlagen im Schätzen. Und für unsere heutige Schätzfrage, da gehen wir noch mal zurück zum Naturfest.
2: Ich bin Ilka Botmann vom NABU Hamburg. Und wir bieten in Hamburg Pflegeansätze an, Naturschutzaktionen, Kinderführung, Fledermausführung und ganz viele andere Projekte. Und jetzt schätzen Sie doch mal, wie viel vogelkundliche Führung bietet der NABU Hamburg in diesem Jahr insgesamt an?
0: Tja, wie viele Führungen in diesem Jahr, im Jahr 2026, bietet der NABU da wohl an? Ich habe keine Ahnung, Michi wahrscheinlich auch nicht.
3: Nee.
0: Mal gucken, was unsere Kandidaten sagen. So, habt ihr beide eine Zahl? Dann dürft ihr euer Brettchen gleich mal umdrehen, in die Kamera halten. Genau. Da sehe ich einmal 580 bei Sabine und bei Gerhard, was ist das, 1350?
1: Genau.
0: Sehr gut, das loggen wir ein. Das sind die heutigen Angebote hier im Studio. Aus unserem Sonderabteil sozusagen ist alles eingetragen und die Auflösung, die kommt hier eingefahren.
2: In diesem Jahr gibt es in Hamburg 120 vogelkundliche Führung vom NABU.
0: Gut, da waren Sie beide ein bisschen weiter weg, aber Sabine, Sie waren näher dran. Das heißt, Sie bekommen einen Punkt. Glückwunsch.
3: So, dann starten wir jetzt. Telefonrunde 1, Abfahrt, alles einsteigen und Vorsicht, nachdem wir auf den Jackpot geguckt haben natürlich. Der Jackpot heute sind 260.000 Euro. Und jetzt aber. Ich finde, diese Mütze macht was Besonderes aus mir.
0: Das steht dir fantastisch.
3: Ja, wäre ein guter Schaffner, ganz bestimmt. Ich habe die Mütze aufgesetzt, weil unser Superpreis heute auch eine Zugfahrt ist. Aber nicht irgendeine, sondern durch die Schweiz. Atemberaubende Bergwelt, Gletscher, Blicke in Schluchten und wirklich alles drum und dran. Ein absoluter Luxuszug. 8 Tage First-Class-Zugerlebnisreise. Die Hotels in Luzern, in Montreux, in Zermatt und in St. Moritz. Mit allem Möglichen drum und dran. Auch eine Fahrt auf dem Genfer See ist dabei. Schön. Das ist unser Superpreis heute für 10.850 Euro. So, schönen guten Tag. Die erste, die dran ist, ist Angelika. Die kommt aus Lahlendorf. Das liegt, glaube ich, bei Rostock, ne? In Mecklenburg-Vorpommern.
4: Ja, richtig.
3: Hallo. Nächstes Jahr im Frühjahr bin ich wieder in Rostock bei der Ostseemesse mit Bingo. Vielleicht sehen wir uns da. Wie war Ihr Wochenende?
4: Ja, sehr schön.
3: Was,
4: das Wetter hätte ein bisschen besser sein können, aber ansonsten sehr schön.
3: Ja, ich habe gesehen im Süden Deutschlands heute Stefan Bross in seiner Sendung im Sonnenschein. Bei uns eher so gemischtes Wetter heute, ne?
4: Ja, genau. Ja. Gemischtes
3: aber
4: Wetter.
3: Was meinen Sie, wie die Sonne gleich in Ihr Herz hineinzieht, wenn Sie
4: ja,
3: was Schönes gewinnen hier bei uns? Dann schießen Sie mal los. Was darf es sein?
4: G5.
3: Die G5 für Sie, ja. Ja. Sind Sie viel unterwegs mit der Bahn?
4: Nein.
3: Nein. Ja, ich frage das deshalb, weil Urlaub, Jule, beginnt ja manchmal nicht erst an dem Urlaubsort, an dem man ist, sondern manchmal geht es ja schon los mit der Fahrt oder mit der Anreise dorthin. Ne?
0: Ja, vielleicht zum Beispiel, wenn so eine ganz charmante Dampflok so ein bisschen schnaufend durch die schöne Landschaft tuckert.
3: Ja, schauen Sie mal hier, dieses Teil, das tuckert so ganz langsam dampfend vor sich hin. Haben Sie gerade gesehen, was das für ein Zug ist? Das ist der rasende Roland, so wird er liebevoll genannt.
0: Ja, wobei man sagen muss, das rasend, das ist wirklich, also kann man sagen, sehr liebevoll gemeint, rasend. Naja, aber auf jeden Fall verbindet der ja so ein bisschen Bahnromantik mit Ostseescharme.
4: Ja.
3: Und wir schicken Sie dahin, wo der rasende Roland rast, und zwar zum Ostseeurlaub auf die wunderschöne Insel Ruhr.

0: Rügen. Herzlichen Glückwunsch.
1: Wunderbar, danke schön.
0: Fast vor Ihrer Haustür, aber auch nahe der Heimat kann man sich ja allerbestens amüsieren und erholen.
2: Wir haben
0: nicht irgendein Hotel, sondern das legendäre Hotel 4 Jahreszeiten. 7 Übernachtungen, die Anreise natürlich mit der Bahn erster Klasse, Wellness, Massagen und so weiter für Sie und eine Begleitung. Und das Ganze im Wert von 3.800 Euro. Viel Spaß auf Rügen.
2: Ja, danke schön, wunderbar. Das freuen wir uns.
0: Niegelnagelneuer Preis bei uns, Sie sind die Erste. Viel Spaß, ja?
2: Dankeschön, danke.
0: Tschüss, Angelika, ciao.
2: Ja, danke, tschüss.
0: So, wo sind wir jetzt? Wir sind in Emden bei Dieter. Hallo Dieter, guten Tag.
3: Hallo.
0: Wie war das Matjesfest, das legendäre in diesem Jahr in Emden? Waren Sie da?
3: Nee, leider nicht. Wir waren an den Tagen leider nicht da. Ja. Aber soll ganz schön gewesen sein.
0: Jo, ist ja jedes Jahr ein großes Spektakel. Mögen Sie Matjes überhaupt? Jo, ne?
3: Ja, selbstverständlich.
0: Ja. Mit Brot oder mit Rührei oder einfach so kopfüber mit Zwiebeln in den Schlund?
3: Nee, am besten auf ein Stück Brot, das passt immer am besten.
0: Das finde ich auch. Und hinterher das mich. So, jetzt aber für Sie die Auswahl, bitte.
3: Ich hätte gern die I3.
0: Die I3 für Sie, ja, kommt gerne hier die I3. Und zukünftig radeln Sie durch Emden auf Ihrem neuen Pedelec aus dem eMotion E-Bike Shop. Für Mountainbikes, E-Bikes, City-E-Bikes, Elektrofalträder, Lastenräder. Wir zahlen zum nächsten E-Bike Shop die Anreise und den Einkauf zusammen für 4.000 Euro. Herzlichen Glückwunsch.
3: Super, danke schön.
0: Tschüss.
3: Tschüss.
0: Mann, wir kommen aber rum im Land. Jetzt sind wir in Nordrhein-Westfalen bei Jessica in Reuth.
4: Hallo.
0: Das liegt bei Kleve am Niederrhein, ne?
4: Ja, so ungefähr.
0: Da fährt man mit dem Schiffchen vorbei, wenn man eine Rheinfahrt macht. Schön, dass Sie da sind. Wie war denn das Wochenende? Was haben Sie erlebt?
4: Sehr entspannt. Wir sind gerade in Nordholz im Urlaub.
0: Ja, also an der Richtung See.
4: Genau.
0: Ja.
4: Und ich bin die Tochter, die vor 2 Wochen das Los ihrer Mutter geschickt hat, die die Reise nach Barbados gewonnen hat.
0: Nein!
4: Doch.
0: Ja. Es gibt so ein norddeutsches Sprichwort, das heißt, der Düvel schied immer auf denselben Haufen. Aber das, nein,
4: ja.
0: das meinen wir gar nicht so. Wer ein Los hat, um Gottes Willen, der kann natürlich auch gewinnen. Jetzt sind Sie dran. Barbados haben wir heute nicht dabei.
4: Nee, das weiß ich.
0: Und, sehen Sie das Feld?
4: Ja, ich sehe das Feld. Und wir nehmen N3, Nordpol 3.
0: Auch das ein nagelneuer Preis bei uns. Absolute Spitzenklasse. Der neue Smart TV Stellar von Löwe. Ganz neu bei uns, ein Designmeisterwerk. Eine 1 Terabyte SSD-Festplatte ist dabei. Neues Lichtkonzept. Und das Schönste an diesem Gerät ist, das ist nicht nur edel und mit modernster Technologie ausgestattet, sondern das ist auch gebaut worden hier bei uns in Deutschland. Teures Teil, aber Sie kriegen es kostenlos für 6.100 Euro. Der Luxusfernseher.
4: Wow. Ja, klasse.
0: Viel Spaß.
4: Dankeschön.
0: Und hier bei uns im Studio klingeln schon die Telefone, ob Sie den mal lose schicken können. Sie scheinen ja Glück zu bringen irgendwie, ja?
4: Ich guck mal.
0: Gruß an die Mutter und eine gute Reise nach Barbados, ne? Tschüss.
4: Danke, tschüss.
0: So, wen haben wir dran? Ulrike ist dran aus Neustadt. Das Neustadt in Holstein, glaube ich, von der Postleitzahl her. Hallo.
5: Ganz genau. Hallo, Herr Thörnau.
0: Hallo.
5: Ich freue mich.
0: Ja, aber wie ich mich erstmal freue. Auch im Urlaub oder zu Hause?
5: Also, wir haben das Glück, hier zu wohnen, wo andere Urlaub machen.
0: Ja.
5: Und wir genießen es sehr.
0: Ja, und Sie genießen jetzt Ihren Bingo-Gewinn, den Sie sich von unserer Wand suchen, bitte.
5: Ja, sehr gerne. Ganz gerne hätten wir die N4.
0: Die N4 für Sie, ja. Auch was Sie alles erleben jetzt. Deutschland, Frankreich und die Schweiz aus einer völlig neuen Perspektive. Sie gewinnen die 3-Länder-Flussfahrt von Plantours auf MS. Eieieiei. Sie dürfen das gleich nochmal machen. dürfen gleich noch mal jubeln. Ich sag noch mal meinen Satz weiter. Auf MS Lady Christina, nagelneues Flussfahrtschiff. Und es geht von Frankfurt über Speyer-Breisach zur Passage am Dreiländereck im Süden Deutschlands nach Basel, nach Straßburg, zurück nach Frankfurt. Anfahrt, Getränkepaket, Schlemmen an Bord und so weiter für 3.700 Euro.
1: Wie cool ist das? Vielen herzlichen Dank. Wir freuen uns.
0: Dankeschön.
1: Danke Ihnen.
0: Tschüss.
1: Tschüss.
0: So, wo saß denn der Superpreis? Apropos Superpreis, Jule, der war bei B4. Mhm. War heute Morgen in Pockenhagen zum Bingo spielen.
6: Ja.
0: Und da kommt eine Frau, die hat den Karibikurlaub gewonnen. Eine Woche auf einer Karibikinsel und eine Woche auf den Star Clippers, auf diesem Schiff.
6: Da, wo wir immer sagen, wir hätten den gerne,
0: genau,
6: und kriegen ihn nicht.
0: Genau. Und der Lacher auf der Bühne war, ich sage zu ihr: Haben Sie denn alle 4 Mahlzeiten am Tag genossen? Da sagte sie: Nein, es gab 6.
6: Ja.
0: Die kam, glaube ich, mit 2 Kleidergrößen weiter wieder zurück.
6: Wow,
0: so, jetzt haben wir noch
6: Tag,
0: einen
6: schlecht.
0: Preis, und zwar einen Gutschein haben wir jetzt noch. Und zwar, welchen haben wir denn? Welchen Gutschein? Den Gutschein von fairwake.de. Das ist ein Reisegutschein. Sie suchen sich einfach aus, was Sie möchten. Viel Freude beim Verreisen von fairwake.de für 3.000 Euro.
6: Hier geht's hin. Das ist die Serien- und Losnummer, die gewinnt. Die 85404-9282.
0: Jan Hab aus Kremperheide hat uns geschrieben. Und er hat nicht nur geschrieben, er hat auch ein Foto mitgeschickt. Als Hintergrund für die 16. Zahl. Schau mal,
6: oh.
0: Schnecke. Eine ganz besondere übrigens. Eine Hainbänderschnecke ist das. Kriecht über den Ast dort. Und das ist der Hintergrund für die 16. Zahl. Kommt hier. O 75.
6: Ach, guck mal,
0: Telefon.
6: Hier habe ich.
0: Gut, Kreuz an.
6: Ein Kreuzchen machen.
0: 01371 90 30 10. Und jetzt freie Fahrt für Telefonrunde 2. Wir müssen unseren Superpreis, die Fahrt durch die Schweiz per Bahn, wieder untermischen. Und dann kann es aber auch schon gleich losgehen am Telefon, wenn das schön durchgemischt ist. Wen haben wir dran, wenn es klingelt? Andreas aus dem Gestland. Hallo Andreas, guten Tag.
7: Ja, hallo Michael.
0: Na, das Wochenende mit Sonne oder mit Regen bei Ihnen?
7: Ach nee, es war eigentlich durchwachsen. Also Samstag waren wir auf einem Konzert in Cuxhaven bei Johannes Oerding. Und da hat es ein bisschen genieselt und jetzt ist es nicht gerade so schön, aber es geht. Ja.
0: Das soll ja toll gewesen sein, habe ich gehört in Cuxhaven. Nächsten Tag war mit meiner Kollegin Kaya dort ja auch noch eine Schlagerveranstaltung. Und überhaupt zurzeit, Helene geht auf Tour, Howard Carpendale auf Tour, Roland Kaiser, alle unterwegs.
7: Ja, genau.
0: Jetzt aber für Sie ein Preis. Was darf es denn sein?
7: Ja, dann nehme ich mal die O5.
0: Er nimmt einfach mal die O5. Ja.
6: Hast du da was Schönes?
0: Oh, und was Schönes. Ich kann da selbst nur empfehlen, weil es so schön ist. Der Reisegutschein Segeltörn, Kykladen oder Sporad mit Star Clippers. Und zwar für 8.750 Euro. Das Segelschiff ist die Starflyer.
7: Ja.
0: Da wird Ihr seliger Schlaf an Bord nicht durch das Tuckern eines Dieselmotors gestört, wie auf manch anderem Schiff. Nein, nein. Das Einzige, was Sie hören, ist das Blähen, das Aufblähen des Segels unter vollen Segeln. Und eine Woche haben Sie die Inselwelt der Kykladen oder Sporaden. Das können Sie sich aussuchen. Mhm. Und 7 Übernachtungen an Bord dort. Und das Ganze in einer Außenkabine, Vollpension natürlich dabei. Sie werden eine Woche nach Strich und Faden verwöhnt. Ich habe den Preis schon gesagt. Wir sagen es, bevor der Applaus kommt, noch mal diese Gewinnsumme. 8.750 Euro, Mann!
7: Ja, herzlichen Dank.
0: Ich freue mich sehr für Sie.
7: Ja, danke schön.
0: Jammers und Prost auf Ihren Gewinn, ja?
7: Ja, danke, so, genau,
0: danke.
7: Wunderbar.
0: Tschüss.
7: Ich freue mich, super.
0: Ciao.
7: Ciao.
0: So, wer möchte denn gerne telefonieren mit mir? Bernd ist am Telefon, der kommt aus Lindhorst.
8: Ja, hallo.
0: Lindhorst gibt es hier in Niedersachsen, aber auch in der Börde in Sachsen-Anhalt. Ist das
8: in Sachsen-Anhalt.
0: In Sachsen-Anhalt. Schön, dass Sie durchkommen zu uns am Telefon.
8: Ja, ich freue mich.
0: Ja, Es klingt auch in Ihrer Stimme die gebannte Erwartung, was es sein darf. Ich hätte ja noch einen Superpreis, ne?
8: Ja.
0: Na.
8: Schauen wir mal.
0: Na, schauen wir doch mal.

0: mit Marmelade und Clotted Cream. Das ist noch mal doppelt so lecker wie eine Waffel mit heißen Erdbeeren oder heißen Kirschen. Ich wünsche eine gute Reise.
1: Danke für den Tipp.
0: Ja, wer kommt mit Ihnen?
1: Meine Frau.
0: Dann wünsche ich euch ganz viel Spaß, ja?
1: Danke, danke.
0: Tschüss.
1: Schönen Sonntag.
0: So, das war Sachsen-Anhalt. Jetzt sind wir in Osterkappeln bei Dagmar. Hallo Dagmar, guten Tag.
2: Ja, hallo, ich bin ganz aufgeregt.
0: Warum denn?
2: Ja, das ist das erste Mal.
0: Ja, aber wissen Sie, anders als bei einer Quizshow ist das ja so bei uns, Sie können gar nicht verlieren, Sie haben was gewonnen. Das nimmt Ihnen auch keiner mehr weg.
2: Nein.
0: Ja? Also?
2: Jetzt soll ich mir was aussuchen.
0: Das wäre hilfreich.
2: Ja, meine Wunschziffer ist leider schon vergeben.
0: Was wäre das denn gewesen?
2: Das wäre die N3 gewesen.
0: Die N3, ja, der ist schon gewonnen worden, der Gutschein.
2: Ja, dann nehme ich mal den Nachbar daneben, G3.
0: Der Nachbar daneben ist die G3, ja. Und durch Osterkappeln rollt der neue Motorroller. Die Vespa Primavera mit Topcase, Rückenlehne, italienisches Fahrgefühl mit Kultfaktor von Piaggio für 5.700 Euro. Rüttelt das nach Osterkappeln und umzu. Ich wünsche eine gute Fahrt.
2: Ja, danke schön.
0: Ja, tschüss. So. Ich weiß nicht, ob die jetzt, die stellt sich gerade vor, wie der Fahrtwind um die Nase geht.
3: Ja, glaube ich auch. Ja.
0: Keine Angst haben vom Rollerfahren, das ist gar nicht gefährlich, wenn man aufpasst. Karl-Heinz ist am Telefon, der kommt aus Seevetal, das liegt in der Nähe von Hamburg. Guten Tag.
4: Schönen guten Tag.
0: Bin durch Seevetal durchgefahren, weil bei Hamburg mal wieder die Autobahn gesperrt war. Da wird gebaut und ja, dann rollt man irgendwann durch Seevetal durch. Aber
4: ja,
0: es ist schön bei Ihnen, ne?
4: Ja, das ist sehr schön.
0: Ja. Morgen früh klingelt bei mir der Wecker und bei Ihnen auch? Oder können Sie morgen Ruhe
4: nehmen? Nein, ich kann ausschlafen.
0: Ja?
4: Ja, ja.
0: Urlaub oder Rentner?
4: Rentner.
0: Rentner, wie schön. Was haben Sie gemacht beruflich?
4: Ich war bei der Bahn.
0: Ja, passt ja heute. Lebt sich's ruhig bei der Bahn oder eher nicht so?
4: Ach doch, ja? Doch, doch.
0: Ja.
4: Sie wissen, jede Arbeit ist anstrengend. Man muss es immer nehmen, wie es kommt, ne?
0: Ja, klar.
3: Bei der Bahn auf jeden Fall.
0: Da muss man es nehmen, wie es kommt, ja. Aber ich finde auch manchmal, ich fahre sehr selten Bahn, aber wenn ich fahre, erlebe ich ja auch, dass manche Fahrgäste einfach auf Schaffner und Zugbegleiter losgehen und die beleidigen. Das ist unfair, denn die verzapfen den Mister ja auch nicht, ne? Sondern wenn es stinkt, stinkt es vom Kopf her, wie so oft im Leben.
4: Das ist richtig.
0: Ja.
4: Aber diese Leute wird es immer wieder geben.
0: Ja. Und jetzt gibt es einen Gewinner, nämlich Sie, Karl-Heinz.
4: Ja. Ja, dann die B5, bitte.
0: Die B5, bitte, ja. Dieser Preis, der führt uns passend für einen ehemaligen Bahnmitarbeiter wieder mal auf die Schiene, Jule, ne? Du bist der Fahrkarten kontrollieren oder was machst du da?
3: Nö, ich bin jetzt einfach mal so ein bisschen gucken hier in unserem Bingo-Express. Wir haben ja auch zwei Passagiere. Wer seid ihr denn?
5: Moin, ich bin der Vincent.
3: Hallo Vincent und?
6: Martin, hallo.
3: Und wie ist so im Bingo-Express? Sitzt sich gut?
6: Sehr bequem, sehr schön.
3: Ja, das hört man doch gerne. Und gerade wenn Sie bei der Bahn sind, das ist ja das, was Sie gerne haben, ne? Zufriedene Passagiere. Ich bin ja ganz viel in der Bahn, heute Morgen wieder von Frankfurt nach Hannover. Und bei Ihnen kann ich jetzt aber sagen, es geht hoch hinaus für Sie.
0: Ja, Zugfahren geht ja nicht nur so quer durchs Land durch, sondern manchmal kommt man mit dem Zug auch auf die Spitze.
3: Ja, für Sie geht es nämlich auf den berühmtesten Hexenberg, den Brocken.
0: Ja, dort, wo Jule mit dem Besen hinfliegt. Entschuldigung, da fahren Sie mit der Bahn hin. Es geht nämlich auf Harzreise auf den Brocken. Herzlichen Glückwunsch, Stadt Tuckert. Die Brockenbahn. Und sie tuckert zu etwas ganz Besonderem. Sie sehen das gerade im Bild. Das sind die Luxusferienhäuser in Schirke. Absoluter Luxus mit allem. Entweder zu zweit, für die ganze Familie. Sie haben in diesem Haus eine Sauna. Sie haben einen Kamin. Sie haben auch einen Whirlpool. Wie ist das mit einem Gläschen, was auch immer, im Whirlpool zu sitzen und die Sorgen zu vergessen? Sie können sich Ihren Urlaub selbst zusammenstellen, inklusive Reisegeld, das wir noch zahlen. Suchen Sie sich einfach aus, wie lange, für wie viele Personen, zusammen im Wert von 2.800 Euro. Viel Spaß im Harz.
4: Dankeschön.
0: Gerne.

0: Unser Motto heute, Bahnfahren, Jule. Wir haben ja noch diesen Bahnpreis in der Schweiz. Und der ist unser Superpreis. Wo war er in dieser Runde? Das gucken wir jetzt mal. Der saß bei O4. Wir schieben das dann hinein in die nächste Runde. Kann dann dort weiter gewonnen werden.
1: Mhm, wenn du mir zu frech wirst, dann hexe ich dich weg.
0: Ach, das war doch nur ein Sperren. Ich glaube, da sind drei Zauberstäbe zu notwendig, um mich hier wegzuhexen. So, wir haben Urlaub in München. Das ist einer unserer Kultpreise, wird immer gerne genommen, weil viele sagen, das ist so schön da. Ah, nicht München, Münchweiler natürlich. Münchweiler in der Pfalz. 6 Tage lang mit allem drum und dran für 2.250 Euro. Münchweiler in der Pfalz mit Reisegeld dabei.
1: Hier geht's hin, das ist die Gewinnernummer, die 85071917.
0: So, jetzt aber wollen wir wissen, wer von unseren beiden überaus sympathischen Kandidaten, die hier sind, einer von den beiden schafft's nur und spielt gleich um 90.000 Euro. Wir starten das Spiel um süße Glück,
2: das Quiz. 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
1: Genau, Sabine und Gerhard wollen ran an die 90.000 Euro, die in unserem Honigtopf stecken. Und Sabine hat ein bisschen besser geschätzt. Man muss sagen, sie waren beide nicht so nah dran, aber es hat trotzdem geklappt. Sie haben einen Punkt Vorsprung. Und ich könnte mir vorstellen, mit den 90.000 Euro, Sie sind ja ein Fan der Weltausstellungen, ne? Wo waren Sie zuletzt?
3: Zuletzt in Japan, letztes Jahr.
1: Ach, schön. Wahrscheinlich sehr gut gegessen. Ich liebe ja japanische Küche.
3: Ja, war wirklich toll.
1: Gut, von 90.000 Euro, da könnte man noch ein paar Weltausstellungen besuchen.
3: Ja, also die ist ja nur alle 5 Jahre, aber doch ein paar kommen noch zusammen, hoffentlich.
1: Ja, definitiv. Ja. Wie wäre das bei Ihnen, Gerhard, wenn Sie 90.000 Euro bekommen würden? In was würden Sie investieren?
4: In unser Haus.
1: Ins Haus. Okay, was muss gemacht werden?
4: Renoviert werden, tapeziert. Neue Vorhänge, neue Möbel, Setzmöbel und so weiter.
1: Ich sehe die 90.000 sich schon stark verringern. Ja, schauen wir mal. Also, Sie müssen natürlich erstmal das Quiz gewinnen. Das ist klar. Gibt ja immer eine Frage mit 2 Antwortmöglichkeiten. Wenn die Antwort richtig ist, dann gibt es eben den Punkt. Und wenn es falsch ist, dann wandert der Punkt genau auf die Gegenseite. So kann man auch sehr bequem Punkte sammeln. Das Schöne ist, leer geht hier keiner aus. Wir haben wieder einen schönen zweiten Preis sozusagen. Das ist heute eine Reise ins Oldenburger Münsterland. Da haben wir 3 Übernachtungen gebucht. Ein 3-Gänge-Menü, eine Massage ist dabei und das im Wert von 1.250 Euro. Kann man sich auch schön entspannen. Aber Sie sind natürlich ehrgeizig, denke ich. Sie wollen ran an die 90.000 Euro. Dann würde ich sagen, legen wir los. Frage Nummer 1. Also in der Tierwelt, da läuft Romantik ein bisschen anders ab als bei uns beim Candlelight-Dinner. Manche Pinguine zum Beispiel, die setzen bei der Partnersuche auf ein ziemlich ungewöhnliches Geschenk. Was schenken Pinguine denn ihrem Wunschpartner häufig? Ist das A, sind das besonders geformte Kieselsteine oder B, glänzende Muscheln? Gerhard war schneller.
4: Kieselsteine.
1: Gerhard sagt Kieselsteine. Schon mal gehört oder geraten? Schon mal gehört. Naja, dann gucken wir mal. Also, wer den Schönsten anschleppt, der hat bei der Partnerwahl auf jeden Fall bessere Chancen. Und vielleicht liegt es daran, dass Pinguinarten ihre Nester teilweise aus Steinen bauen. Es sind nämlich wirklich die Kieselsteine. Stimmt, Glückwunsch.
4: Dankeschön.
1: Da hat Gerhard sich einen Punkt gesichert und damit ist er nachgezogen zum 1:1. Da haben wir Gleichstand. Machen wir direkt weiter. Nächste Frage. Teamwork makes the dream work. Das sagt man ja so schön. Sich gegenseitig im Team helfen. Und das gilt auch bei einigen in der Tierwelt. Ameisen, die beschützen zum Beispiel Blattläuse vor Räubern und bekommen dann im Gegenzug Honigtau als Nahrung. Im Fachjargon spricht man da ja von einer Symbiose. Aber welche beiden Tiere gehen auch eine Symbiose ein? A. Krokodil und Stelzvogel oder B. Nilpferd und Flamingo? Jetzt war Sabine schneller.
3: A.
1: Sie sagen A. Krokodil und Stelzvogel. Also es ist tatsächlich ein bisschen so wie bei den Ameisen und den Blattläusen. Der Stelzvogel, der nistet in der Nähe von Gewässern, in denen dann Krokodile leben, sodass Räuber wie Waschbären verschreckt werden. Und im Gegenzug lässt der Stelzvogel ab und an mal so ein paar Fische ins Wasser fallen, mit denen er eigentlich seine Jungen füttern möchte. Das stimmt. Glückwunsch. Punkt. Damit liegt Sabine wieder vorne. und schielt schon sehr deutlich auf die 90.000 Euro, die im Honigtopf stecken. Aber Gerhard kann natürlich nachziehen zum 2:2. Schauen wir mal. Frage Nummer 3. Also Papageien, die sind ja nicht nur sehr farbenfroh, sie sind auch ziemlich intelligent und auch sehr sozial. Sie können teilweise ja über 80 Jahre alt werden und die sollten, wenn überhaupt, wenn man sie zu Hause hält, dann eben als Paare gehalten werden. Da kommt es dann leider natürlich auch mal vor, dass irgendwann nur noch ein Vogel übrig bleibt. Aber ganz gut, dass Forschende eine neue Beschäftigung gegen die Einsamkeit für die Vögelchen erprobt haben. Aber was brachten die Forschenden den Papageien denn bei? A. Mit Menschen Gesellschaftsspiele wie Vier Gewinn zu spielen oder B. Mit anderen Papageien per Videoanruf zu telefonieren? Gerhard.
4: B.
1: Sie sagen B. Papageien machen Videoanruf? Glauben Sie wirklich?
4: Das macht einer für Sie.
1: Ja gut, selber wählen ist vielleicht nicht ganz so einfach, aber wir gucken uns mal ein Foto davon an, das haben wir nämlich vorbereitet. Und es ist tatsächlich so, der Videoanruf da schön über den Bildschirm, da sieht der Papagei dann den anderen und kann ein bisschen snacken. Das stimmt, Glückwunsch. Ach,
4: danke.
1: Ja, Sabine und Gerhard wollen es definitiv wissen. Jetzt haben wir nämlich Gleichstand. 2:2. Es geht um 90.000 Euro. Und damit kommen wir zur alles entscheidenden Frage Nummer 4. Also, haben Sie schon mal was von der Quallenart Turritopsis dornii gehört? Also, die hat eine ganz spezielle Fähigkeit. Und zwar kann sie sich konstant selbst verjüngen, wodurch sie quasi unsterblich ist. Klingt ja irgendwie ganz gut, ne? Würden wir Menschen vielleicht auch ganz gerne können. Aber wo lebt diese Turritopsis dornii? A im Mittelmeer oder B im Nordpolarmeer?
4: Nordpolarmeer.
1: Gerhard war schneller. Gerhard sagt Nordpolarmeer. Also ich sag mal so, deutsche Touristen, wo fühlen die sich besonders wohl? Auf Mallorca zum Beispiel. Und auch der unsterblichen Qualle gefällt es da ganz gut. Jetzt liegt Mallorca natürlich im Mittelmeer leider. Das tut mir ein bisschen leid, Gerhard, aber Sabine kann sich freuen. Die gewinnt mit 3:2. Geht ins Finale. Ja, damit haben Sie die Chance noch auf 90.000 Euro. Später im süßen Glück, schauen wir mal. Aber Gerhard, Sie kriegen diese schöne Reise im Wert von 1.250 Euro mit Massage und 3 schönen Übernachtungen, 3-Gänge-Menü. Viel Spaß dabei.
4: Vielen Dank.
1: Ja, 01375 95 1000, das ist unsere Nummer zum Quiz. Wenn Sie sich bewerben wollen, dann rufen Sie da an. Nur ganz wichtig ist, den 21. Juni, den müssten Sie sich dann freihalten.
0: Hast du mit deinem Hund noch nie videotelefoniert?
1: Nein.
0: Ich habe das schon gemacht. Fiete auf der anderen Seite. Ja. Er sah mich und sagte, wow.
1: Wow.
0: So, hier kommt die 17. Zahl der heutigen Show. Und wir haben ein O dabei. 73. O 73. Ich weiß nicht, ob ich es kürzlich mal erwähnte, aber ich bin sehr viel mit Bingo
1: noch
0: unterwegs.
1: Noch nie gehört die
0: Heute Morgen noch in Pockenhagen auf dem Bauernhof. Schöne Grüße dort zum Tag des offenen Hofes. Nächste Woche bin ich wieder unterwegs und ich freue mich sehr auf Lohne im Oldenburger Münsterland. Also bei Vechta das Lohne. Kennt jeder von der Abfahrt Lohne-Dinklager an der Autobahn. Also Lohne Oldenburger Münsterland am Freitag 15 und 16 Uhr bei Famila in der Meierhofstraße. Da wird der Bär los sein. Eintritt ist ja frei, natürlich. Auch die Lose gibt es geschenkt. Wir spielen um schöne Preise und haben jede Menge Spaß. Freitag 15 und 16 Uhr Lohne bei Famila. Und jetzt die letzten Preise am Telefon. Ja, da kommt unser Spielfeld. Und wir schleppen ja immer noch unseren Superpreis mit. Die Panoramafahrt durch die Schweiz, absoluter Luxus für über 10.000 Euro. Und am Telefon ist die Claudia, die kommt aus Belitz, das liegt in Brandenburg, ne? Hallo, Claudia. Hallo.
5: Ich bin da.
0: Ja, ich bin ja auch da. Immer ja kein Feierabend hier. Ja. Belitz, das ist, was in Niedersachsen Niedenburg ist, ist bei Ihnen Belitz für den Spargel, ne? Absolute Spargelgegend. Belitzer Spargel weltberühmt.
5: Ja, den esse ich wirklich fast jeden Tag.
0: Jeden Tag, das gehält gesund. und gibt das besondere Aroma auf der Toilette natürlich auch. So. Jetzt dürfen Sie sich Ihr Feld suchen, bitte.
5: Ich nehme die O4.
0: Claudia nimmt die O4, ja. So, dann wollen wir mal hier bei O4. Achtung, Achtung, am Gleis Bingo. Der Bingo-Express nimmt Fahrt auf. Ihre Schaffnerin, ihr Bordpersonal heute heißt Jule.
1: Ja, ich stehe schon mal hier wieder in unserem Bingo-Express. Und für Sie geht es zu einer ersten Station nach Hamburg. Und dann, Michi, heißt es weiter?
0: Dann heißt es auf jeden Fall, der nächste Halt ist Kopenhagen.
1: Ja, eine der grünsten Städte, voller Kultur und ist auch was für Designliebhaber. Ich sag mal so, es wird hügelig.
0: Bitte Vorsicht bei der Einfahrt in den Bahnhof. Der nächste Halt ist nämlich Stockholm.
1: Ja, Skandinavien-Feeling pur. Und wer Zimtschnecken mag, der ist da auch genau richtig.
0: Ja, und dann gibt's noch Kopperpacken, denn sie haben noch eine Station, und zwar ist das die norwegische Hauptstadt. Der Zug, Achtung, Achtung, macht Station in Oslo.
1: Ja, moderne Architektur gepaart mit den malerischen Oslo-Fjorden. Also das ist definitiv immer eine Reise wert.
0: Koffer packen, auf nach Skandinavien. Sie gewinnen unser Hauptstadt-Trio mit der Bahn. Herzlichen Glückwunsch für 4.450 Euro. 7 Übernachtungen. Und eine Stadt aufregender als die andere, Jule. Es ist wirklich richtig wunderschön dort. Es geht also nach Oslo, es geht nach Kopenhagen und es geht nach Stockholm. Und das Ganze mit dem Zug. Und eine Schifffahrt rund um die Inselwelt dort in Skandinavien ist auch mit dabei. Ein Kofferset dabei, nein, Reisegeld ist dabei. Ein Reisegeld, das können Sie ausgeben für Fischbrötchen und Ähnliches. Alles zusammen für 4.450 Euro. Abfahrt! Viel Spaß!
5: Danke schön.
0: Ja, gute Reise, ja? Tschüss.
5: Tschüss.
0: Oh, die war ja schüchtern.
1: Oh, ja.
0: Mal gucken, ob der nächste lebendiger ist. Sebastian aus Hannover am Telefon. Hallo, Sebastian.
6: Hallo, Bingo-Bär.
0: Ja, hallo. Sie gestatten, dass ich die Mütze wieder abnehme. Hier meine Schaffnermütze. Sebastian, ja, Sie dürfen sich ein Feld suchen. Wir haben noch reichlich Preise, auch noch den Superpreis.
6: Ich nehme G4,
0: ja. Dann heißt es für Sie auf jeden Fall mal Koffer packen. Im Herbst geht's nämlich Richtung Süden, fast bis nach Neapel, an die Amalfiküste. Die Bingo-Gruppenreise mit Hanseatreisen an die Amalfiküste. Eine Woche für 6.800 Euro.
6: Super,
0: mit allen
6: vielen Dank.
0: Da sehen wir uns.
6: Vielen Dank. Ich freue mich.
0: 6.600 Euro. Wen bringen Sie mit?
6: Meine Frau.
0: Dann wünsche ich euch ganz gute Anreise. Wir sehen uns ja zuerst mal im Bingo-Studio und dann geht's an die Amalfiküste, ja?
6: Sehr schön, vielen Dank.
0: Danke, ja, tschüss.
6: Danke, tschüss.
0: So, wen haben wir noch dran? Petra aus Bramsche, das liegt im Großraum Osnabrück. Hallo Petra, guten Tag.
7: Ja, hallo Herr Türnau.
0: Na,
7: schönen guten Tag.
0: Ja, schönen guten Tag. Irgendein Wunschgewinn so? Was dürfte es sein?
7: Also wir freuen uns über alles.
0: Über alles? Alles kriegen Sie nicht, sondern ein Feld, bitte.
7: Ja, ich hätte gerne die B1.
0: Die B1. Jaha, passt in die Jahreszeit. Das Grillset von Napoleon mit allem drum und dran. Ein Edelstahlgrill mit Infrarot-Seiten- und Rückenbrenner, mit Drehspieß, mit Abdeckhaube und so weiter. Und zum Grill kommt noch ein Preis dazu, nämlich der 500 Euro Edeka-Gutschein. Da können Sie sich Grillkäse oder Gemüse oder Fleisch oder Würstchen oder was auch immer kaufen. Alles zusammen im Wert von 3.100 Euro. Schönes Grillen!
7: Vielen Dank.
0: Tschüss.
7: Tschüss.
0: So, jetzt geht's auf die Zielgerade. Letzte Anruferin Gisela aus Martfeld. Das liegt bei Diepholz in Niedersachsen. Hallo, guten Tag.
8: Hallo, hallo, schönen guten Tag.
0: Und der Sonntag war gut? Haben Sie irgendwas unternommen?
8: Ja, so ein bisschen.
0: Was denn?
8: Wir haben so ein bisschen unterschiedliches Wetter.
0: Ja, das stimmt wohl. Mal Regen, mal Sonne, aber das darf es ja auch, ne?
8: Aber sonst schön.
0: Ja, dafür haben wir auch nicht das Extremwetter anderer Regionen mit Dauerfrost oder mit nur Sonnenschein.
8: Stimmt.
0: Ja,
8: das
0: dann stimmt. Mal los. Was haben Sie sich denn ausgesucht?
8: Was denn?
0: Was Sie sich ausgesucht haben?
8: O5 hätten wir gern.
0: O5, ja. Bei uns dreht sich ja

0: heute alles um Züge und damit also herzlich willkommen hier im Bingo Express. Wir haben freie Fahrt. Jule bei der Fahrscheinkontrolle.
1: Ja, genau, das habe ich nämlich noch nicht gemacht. Jetzt muss ich hier mal einmal die Lose kontrollieren. Ne? Können wir mal, ich muss mal einmal abknipsen. Nee, einmal rausnehmen, bitte. Genau. So, zack. So, das sieht alles nicht so schlecht aus. So.
0: Zugfahren ist ja eine richtig feine Sache. Ne? Man sitzt in einem Panoramaabteil, draußen ziehen die Landschaften vorbei und drinnen hat man so richtig schön ruhig und gemütlich, wie Jule schon gesagt hat. Und hast du inzwischen alles kontrolliert, Jule? Haben die Fahrscheine?
1: Ja, ja, sieht alles gut aus hier. Allerdings ist ja ein Problem jetzt für Sie zu Hause, weil Ihnen fehlt ja noch ein Fahrschein.
0: Ja, und den habe ich hier. Ja. Und darum, Achtung, oh, yeah. Fertig, los. Das Ticket zum großen Glück. Sie gewinnen den Superpreis. Die 8 Tage Erlebnisreise. Auf den schönsten Bahnstrecken der Schweiz. Sie fahren im Panoramawagen des Glacier Express, sind untergebracht in lauter tollen Hotels. Im Salonwagen sind Sie natürlich dabei. Sie fahren die Zahnradbahn aufs Gornergrat hinauf und haben allen Luxus, den Sie nur sich erträumen können. Und eine Schifffahrt auf dem Genfer See und ein Kofferset von Horizon Studios. Unser Superpreis bringt Sie in die atemberaubende, wunderschöne Bergwelt der Schweizer Alpen im Wert von 10.850 Euro.
2: Vielen, vielen, vielen Dank.
0: Oh,
2: wir freuen uns.
0: Vielen Dank.
2: Oh, Abfahrt.
0: Danke.
2: Ja, so. Vielen Dank.
1: Und das ich komme auch nicht zum Kontrollieren, ja. Keine Sorge.
0: Ja, ich weiß ja nicht. So, jetzt gibt es unsere letzten Zahlen für heute. Wir ziehen ein B wie Bahnfahren, 13. Und ein B wie Bundesbahn, 5. So hieß das früher, ja? Und ein B wie Bratkartoffeln, 4. Die Glaskugel mit dem Zwischenstand. Während hier im Studio gerade ein Bingo fällt.
1: Das zeigen wir gleich noch. Erstmal der Blick auf die Einfach- und die Zweifach-Bingo. Da haben wir nämlich jetzt beim Einfach-Bingo 6.156 und 44 Zweifach-Bingo.
0: Und gleich hinterher die letzten beiden Zahlen für heute. Daumen drücken, ein I wäre noch hilfreich. Da haben wir nämlich bislang wenig. Es ist aber ein O, 68. Und schließlich...
1: Komm, jetzt ein I wie ICE vielleicht?
0: Nee, ein G wie Gölzdorf, 60. Alle gezogenen Zahlen sind hier in der Übersicht zu sehen. Beim Buchstaben B fangen wir an mit einer 4, 5, 6, 7, 9, 13, 15.
1: Tja, beim I ist es die 27 geblieben.
0: N36, 41, 44, 45.
1: G46, 47, 50, 57 und 60.
0: Und O64, 68, 72, 73, 75. Die Glaskugel bitte sehr. Das Ergebnis für Einfach- und für Zweifach-Bingo.
1: Wie viel geht's da nach oben? Schauen wir mal. Nach oben geht's auf jeden Fall. Und jetzt mit allen Zahlen haben wir beim Einfach-Bingo 7.810 und beim Zweifach-Bingo 72.
0: Und die Gewinnquoten. Wie viel Geld gibt's denn? Jeder Einfach-Bingo heute, jeder von den über 7.800 bekommt die schöne Summe von 24,80 Euro. Der Zweifach-Bingo 1.155,50 Euro. Glückwunsch!
1: So, wenn Kinder früh den Wald kennenlernen, das ist immer gut, denn dann wissen sie die Natur dann gleich noch besser zu schätzen. Und genau da setzt ein tolles von Bingo gefördertes Projekt an. Und zwar von der Schutzgemeinschaft Deutscher Wald in Sachsen-Anhalt. Das ist die Waldakademie. Und diese Seminare, die richten sich gar nicht direkt an Kinder, sondern eben an Kita-Erzieher und Erzieherinnen mit ganz verschiedenen Themen. Und diesmal ging es unter anderem um Insekten und eine, ja, wundersame Verwandlung.
3: Das Ziel ist, das Futter einzusammeln. Das Futter muss vom Kopf der Raupe quasi gefressen werden und wird dann nach hinten durchgegeben, einmal verdaut und der Letzte muss es fallen lassen. Genau. Und dann muss ich alles einmal zusammenrollern. Die Raupe verpuppt sich. Und dann ist die Aufgabe, schauspielerisch gemeinsam einen Schmetterling darzustellen, der dann aus dieser Raupe wird.
4: Die meisten Kita-Erzieherinnen hier waren schon öfter bei einem Tagesseminar der Waldakademie. Denn die vermittelt nicht nur Wissen,

0: für lehrreiche Waldtage mit Kindern, sondern ganz offensichtlich auch den Spaß, den man dabei haben kann. Etwa wenn in Teamarbeit auf höchst kreative Weise Raupen zu Schmetterlingen werden.
1: Die wenigsten haben Zeit, ein richtiges waldpädagogisches Zertifikat zu erlangen. Und wir bieten sozusagen das gleiche Wissen niedrigschwellig übers Jahr verteilt an und auch an verschiedenen Orten. Also wir sind heute in Magdeburg, aber wir sind zum Beispiel auch in Gardelegen oder in Dessau oder in Sangerhausen, je nachdem, wo die Leute herkommen.
0: Auch die Bäume, die im Herrenkrugpark an der Elbe bewusst für Insekten stehen gelassen werden, sind Stationen von Bonte Blisses Schulung. Denn in solchen abgestorbenen Eichen tobt das Insektenleben. Die Erzieherinnen lernen, dessen Spuren mit den Kindern zu entdecken. Zum Beispiel die Löcher, die der Heldbock, ein großer Käfer, macht. Es geht aber auch um Krabbeltiere, die lebende Bäume bevorzugen.
1: Wir haben auch alle was gehört von der großen Katastrophe vom Borkenkäfer im Harz. Diese Käfer gehen nicht in das Holz selber rein, sondern in die lebende Schicht zwischen Rinde und Holz.
0: Also versuchen im nächsten Spiel drei Borkenkäfer, sich durch die Baumrinde der anderen zu bohren. Zack, einer kommt durch.
2: Ja!
3: Es gibt immer was zu entdecken in der Natur und sich selber irgendwo auch das beizubehalten und diese Begeisterung und diese Faszination dann halt auch wieder in den Kindern zu erleben und halt auch dieses Wissen zu vermitteln, das ist halt unheimlich toll.
4: Man entdeckt ganz viele spannende Sachen und wenn wir dann als Pädagogen auch noch wissen, was es ist oder dazu interessante Sachen erzählen können, weil wir das auf der Weiterbildung gelernt haben, dann haben die Kinder davon ja auch einen Mehrwert.
0: Der Waldakademieleiterin liegt es am Herzen, dass bei jedem Spiel ein bisschen Wissen hängen bleibt. Bei der Hummelstaffel etwa geht es darum, dass gerade Hummeln im Wald eine besonders große Vielfalt an Blüten bestäuben. Diese werden durch Farbkarten symbolisiert, die zwei Hummelteams im Wettstreit einsammeln.
5: So, fertig!
1: Wir haben es tatsächlich auch schon festgestellt, die Kinder, die dann an den Projekten teilnehmen, die dann auch von diesen tollen Erzieherinnen und Erziehern begleitet wurden, wenn wir die dann in den Schulprojekten später wiedersehen, da ist ein großer Wissensunterschied zu den Klassenkameraden da. Also es ist tatsächlich messbar, dass da was passiert.
0: Daher gibt es von ihr nebenbei auch immer ein bisschen Artenkunde.
1: Margeriten, dann haben wir hier das Gelbe ist Boxhornklee. Da hinten das Lilane ist wilder Salbei.
0: Und dann sind da noch die Zufallsbegegnungen. Es ist also ein voller, fröhlicher Seminartag, der im Rückwärtsgang auf einer Wiese endet. Denn so spürt man mal richtig den Boden unter den Füßen. Oder woanders.
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6: So, jetzt bin ich gespannt, was Sabine treibt. 90.000 Euro im Honigtopf, es geht los, das süße Glück. Sabine, die aus Zufall Freunde im Publikum sitzen hat. Was, also, das ist ja wirklich unglaublich. Hier kommt ihr Spielfeld. Wir gucken auch gleich mal die ganzen Summen an. 2.000, 3.000 bis rauf auf 9.000 Euro oder eben die 90.000 Euro. Es geht jetzt los. Toi, toi, toi. Sie entscheiden nach dem Mischen. Was machen Sie mit 90.000?
8: Wahrscheinlich auf jeden Fall nach Neuseeland mal fahren.
6: Ja, das schaffen Sie.
8: Ein bisschen was im Garten.
6: Bitte geht los. Lassen Sie durchlaufen.
8: Ja.
6: Von mir aus. Von mir aus. So. Erstes Angebot für Sie ist diese Summe hier, nämlich 9.000. Nehmen wir das?
8: Ja.
6: Das nehmen wir. Herzlichen Glückwunsch, Sabine aus Wartlingen. Ihr Sohn Felix gerade im Bild. 9.000. 9.000. Der Honigtopf saß da oben. Steigt zur nächsten Woche dann auf. 91.000 Euro, wer dabei sein möchte, 01375951000, machen Sie es unserer Gewinnerin nach. So, und die letzte Minute gehört jetzt dem Jackpot.
7: Ja, so sieht es aus. Fällt er oder fällt er nicht, das kann nur unsere Glaskugel.

0: Kugelwissen. Und die schicken wir jetzt los, denn die zeigt uns, was passiert heute. Genug Geld ist drin, aber vielleicht nehmen wir die Kohle auch mit in die nächste Sendung. Schauen wir mal, Michi. Was passiert? Was passiert?
1: Nein!
0: Nichts!
1: Er fällt nicht drin gewesen sind. 277.641,50 €.
0: 341.
1: Und jetzt Bahn frei für den nächsten Jackpot. Unser nächster Jackpot in der nächsten Woche. Und da rechnen wir dann mit circa 560.000 €. Im NDR-Fernsehen jetzt der Hanseblitz. Der Hanseblitz landet an, es geht nach Slowenien. Tschüss.
0: Tschüss, bis nächste Woche. Dann sehen wir uns wieder mit unserem Bingo-Express.
1: Schon gut gemacht.
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8: Hallo!
9: Ich habe some altitude.
10: Habe ich meinen Arm angeboten, dann hat sie sich so eingehängt. Da waren die Augen ganz zu.
11: Da sind wir stehen geschlafen, ja?
10: Beim Gehen.
12: Eine herrliche Gegend. Auf der einen Seite kann man das Meer sehen und auf der anderen die Alpen.
13: Alps.
14: Wir sind eigentlich alles Legionäre.
15: Legionäre.
14: Genau, also die normale römische Infanterie.
16: Speziell in diesem Rennen ist es wichtig, die Berge gut rauf und runter zu kommen.
17: Wenn du einen Fisch mit einer Fliegenroute gefangen hast, verstehst du die Faszination.
18: Das Vipava-Tal in Slowenien, ein perfekter Ort für Aktivurlauber, Radfahren, Paragliding, Wandern und das alles in herrlichster Natur. Jani Peljan organisiert solche Touren. Hike and Wine nennt er das zum Beispiel. Wandern und anschließend Weinprobe.
19: Wow, Jani, now you tell
18: so, Jani, nun erzähl mal deine Version dieses wunderschönen Felsenfensters.
19: If the geologists are wrong,
20: yes,
19: right.
20: I think you always should go with the stories from locals, you know.
16: Ich finde die Theorie der Einheimischen am besten. Zu der Zeit, als Sankt Peter und Jesus durch die Welt gewandert sind, haben sie eine Pause im Vipava-Tal gemacht und sich eine Flasche Wein schmecken lassen. Der Teufel war ihnen natürlich auf den Fersen. Als sie die Flasche geleert hatten und weiterziehen wollten, da rutschte der Teufel aus und stieß mit seinem Horn in den Berg. So entstand dieses Loch. Deshalb nennen die Einheimischen es das Teufelsloch.
18: Also, der Teufel hat uns dieses Loch hinterlassen. Das ist doch eine schöne Erklärung.
16: Es ist 13 Meter hoch und 7 Meter breit.
19: Ach, die Berge, die können so schön sein, wenn nicht nur die leidige Frage wäre, wie komme ich auf den Gipfel? Hier im wunderschönen Vipava-Tal von Slowenien haben sie sich eine besonders perfide Methode ausgedacht. Es geht nämlich 800 Meter hoch und wieder runter und wieder hoch und wieder runter und hoch und wieder runter. 160 Kilometer lang und wir haben uns an die Fersen von zwei Norddeutschen geheftet. Mal sehen, ob die das schaffen.
18: Irgendwo zwischen Harz und Solling, da kommen sie her, die Frauen und Männer vom Dassler SC. Einmal in der Woche treffen sie sich zum Laufen und dies ist längst nicht ihre erste gemeinsame Laufreise.

0: Frank und seine Tochter Maya werden beim Ultra Trail gemeinsam die 160 Kilometer laufen.
1: Das Ziel ist erstmal bei dem ganz langen Lauf jetzt, dass man den mal schafft. Genau. Weil ich kenne viele, die so etwas mal gestartet sind, ein 160er Lauf, aber ja, mehrere Male schon gescheitert, weil man eben dann auch vom Kopf her irgendwann nicht mehr weitermachen möchte und sagt, ich kann nicht mehr. Dann lässt man es und einen Tag später sagt man, Mensch, warum habe ich nicht doch noch irgendwie mir alles zusammengenommen und bin durchgezogen.
2: Ja, ich habe mit 16 mit Marathon angefangen und dann habe ich mir immer bis zur nächsten Altersgrenze so ein Ziel gesetzt, unter 18 die ersten 100 Kilometer. Jetzt will ich mit unter 20 noch die ersten 160 laufen. Mal schauen, ob es klappt. Und dann, ja, wie man auf solche Ziele kommt, weiß ich nicht.
0: Maya und Frank wollen die Strecke in unter 30 Stunden schaffen. Sie laufen also auch die Nacht hindurch.
2: Hier habe ich auch meine lange Kleidung drin, lange Hose, langes Oberteil. Die 160 müssen warme Handschuhe mitnehmen, weil es oben auf dem Berg in der Nacht kalt wird. Dann brauchen wir 2 Stirnlampen und Ersatzbatterie. Auch noch mein Erste-Hilfe-Set mit Rettungsdecke. Noch mehr Magnesium und Traubenzucker. Ja.
3: Erste-Hilfe, ne?
2: Und das war's auch schon.
0: Tasche packen geht also schnell. Das Training war da schon deutlich aufwendiger.
1: Naja, mit den 160ern braucht man auch noch ein bisschen mehr Vorbereitung als hier nur in dieser Laufgruppe. Da haben wir eigentlich Anfang Januar schon angefangen. Wöchentlich haben wir 50, 60 Kilometer damit angefangen und ja, gesteigert bis 100 Kilometer die Woche. Und genauso die Höhenmeter.
0: Und die schaut sich die Gruppe hier schon mal zusammen an. Hinter ihrer Unterkunft führt direkt ein Teil der Strecke entlang. Und erstmal geht es da nur bergauf.
1: Ja, seht ihr, es geht ja nicht ganz gerade hoch. Man läuft ja gemächlich.
4: So Panorama
5: so langsam. Ja.
2: Gut.
3: Ja. Schade, dass es dunkel ist.
4: Also ihr läuft erst unterhalb und dann oberhalb zurück? Oder wie?
2: Auf dem Kamm, glaube ich.
4: Ja, auf dem Kamm zurück.
2: Und dann wieder irgendwie runter.
0: Bei der Orientierung durch Wald und Feld sollen die Markierungen helfen. Man muss nur die Augen offen halten.
1: Gut, dass überall die Fähnchen sind hier und die Bändchen. Ich glaube, alle 30 Meter.
4: 30?
1: Sollen die,
4: 200.
1: Ne? Alle 200?
4: Alle 200.
5: Wenn du 200 keine gesehen hast, stand da.
1: Ja. Also alle 50 Meter oder sowas ist so ein Bändchen. Und wenn man das nicht sieht, dann hat man sich wohl verlaufen und soll wieder zurück zu der Strecke, wo man es wieder hat.
0: Ich will mir das Tal derweil mal von oben anschauen und bin mit Luca verabredet.
6: Now we will check the lines.
7: So, wir kontrollieren erstmal die Seile. Die roten müssen oben sein und frei, wie diese hier. So, jetzt werde ich dich mal vorbereiten und dann mache ich mich fertig. Los geht's.
0: So ein Tandemflug kostet rund 150 Euro. Wie viele Kunden hast du denn schon sicher nach unten gebracht?
7: Alle natürlich.
0: 2 oder 200?
7: Natürlich mehr als 200.
8: So, okay. So, I can feel comfortable.
6: Yeah, yeah, you can feel comfortable.
7: So, jetzt musst du mir alles nachmachen. Es ist fast wie tanzen. Wir gehen ein bisschen vor, ein bisschen zurück und dann fangen wir an zu laufen.
0: Also einfach nur laufen, bis du Stopp sagst.
7: Du wirst ein bisschen in der Luft laufen. Ich weiß, dass es komisch aussieht, aber lauf lieber ein bisschen mehr als zu wenig.
6: 3, 2, 1, go forward, forward, forward.
7: So, vorwärts, vorwärts und dann lauf, lauf, lauf, Junge.
6: Okay, run, run, run. Run, run, run. Okay. We're flying. And now we're in. And now all you can do is enjoy.
9: Okay. Where do I put my hand?
0: Wo soll ich mich festhalten?
6: Just like this.
9: Oh,
6: it's working.
9: It's working. It is so beautiful.
0: Das ist ein Wahnsinn. Wir fliegen. Davon hat doch die Menschheit immer schon geträumt. Luca ist nicht nur lizenzierter Paraglider, sondern hilft auch bei der Organisation des Ultramarathons.

0: What are we doing? It's like a carousel.
1: And what do you feel when you look?
2: Was geht dir durch den Kopf, Luca, wenn du hier auf das Vipava-Tal schaust?
3: Seitdem ich hier geboren bin, trage ich das Tal in meinem Herzen. Ich kann mich niemals satt sehen an dieser traumhaften Landschaft. Schau mal, Thilo, hier geht die Strecke vom Ultra Trail entlang, über den gesamten Kamm. Tja, hier laufen sie, da, wo wir gestartet sind. Dieses Gebirge ist auch ein traumhaftes Wandergebiet.
2: Und das Vipava-Tal ist außerdem eines der größten Weinanbaugebiete in Slowenien. Aber dazu kommen wir später noch. Nach etwa 20 Minuten haben wir die Landewiese erreicht.
0: No, we left one. Here is because there's fence.
4: Oh, wow.
0: Yeah, you see like this. I leave it, I break.
3: Ich bremse jetzt etwas, Thilo, okay. Und dann einfach tippel, tippel und wir sind da.
0: You will just step down. Bam! And the glider will fall on us.
5: Ich habe gar nichts gemacht. Luca hat die ganze Arbeit gehabt. Ich habe nur gesessen. Trotzdem bin ich total erschöpft. Der Magen macht sich bemerkbar nach so einem Flug. Aber es war wunderschön. Es war herrlich. Wir haben das Tal von oben gesehen. Und ehrlich gesagt, ich möchte nicht tauschen mit den Läufern.
2: Noch ein paar Minuten bis zum Start über 160 Kilometer. Jetzt gibt es kein Zurück mehr. Die Favoriten kommen, wie so häufig, aus Slowenien. Einer von ihnen ist Ivan. Welche Zeit hast du dir vorgenommen?
6: Ich will mich nicht selbst zu sehr unter Druck setzen. Man wird sehen. Vielleicht 18 Stunden.
2: Also unter die ersten 10?
6: Ich will das Ding gewinnen.
4: Ja.
2: Die Laufgruppe vom Dassler SC hat da ganz andere Ziele.
0: Frank?
7: Hallo, Frank. Ja.
0: Thilo, hi. Das ist Maya.
7: Maya.
0: Hallo. Hast du dir das ausgesucht oder hat Papa dich überredet?
8: Nein, ich habe mir das ausgesucht.
0: Aber kriegst du jetzt ein bisschen gerade Angst vor der eigenen Courage?
8: Ja, jetzt wo der Start unmittelbar bevorsteht, ist ein bisschen. War vielleicht nicht die schlauste Idee.
7: Ich bin sehr stolz und auch einfach dieses Gefühl jetzt, hier zu stehen, sich Monate darauf vorbereitet zu haben und sagen, ja, jetzt ist es soweit. Und das ist schon ein bisschen, geht einem ans Herz.
0: Ja, man spürt es.
7: Ja.
9: It's not about finishing, it's about starting. It's about crossing that line.
2: Fast 2700 Läuferinnen und Läufer aus 60 Nationen sind über die verschiedenen Strecken am Start. Und schon nach 10 Kilometern liegt Ivan ganz vorn. Angeblich soll er diese Strecke schon mal barfuß gelaufen sein. Auch Maya und Frank sind noch im Zeitplan. Wir erinnern uns, 30 Stunden haben sie sich vorgenommen. Ich bin mit Organisator Bostian unterwegs, Streckenkontrolle.
10: Oh, hier! Stop.
11: Aha, there.
10: Yeah, lower the window.
11: Yeah, very good. Yeah, but then we go left.
10: Stop.
12: Hier, das ist ja nicht die Hauptkontrolle. Ui! Oh. Jungs, ist man alleine.
2: Nach 12 Kilometern der erste von insgesamt 14 Verpflegungspunkten.
13: Bravo.
14: Sind Sie?
0: Wie läuft's, Frank?
15: Wunderbar.
0: Ja?
15: Ich darf ja gar nicht mit vollem Mund reden, nur. Nein, alles gut bis jetzt.
0: Maya, Zweifel weg?
8: Ja, mir geht's super.
0: Könntest genießen.
8: Ja.
15: Danke, mach mal.
8: Noch auf jeden Fall.

0: Was für Genießer ist dann auch nur eine halbe Autostunde vom Wettkampfort Isle of China entfernt. Eine der am meisten besuchten Orte Sloweniens, die Höhlen von Postojna.
1: Es ist die größte Höhle in Europa, aber von der Länge her noch nicht einmal die längste in Slowenien. Wir fahren erst 2 Kilometer mit dem Zug und dann gehen wir 1,5 Kilometer durch die Höhle.
0: Ich bin mit dem Biologen und Höhlenforscher Nej Princic unterwegs. Die Höhlenbahn von Postojna ist mit 3,7 Kilometern die längste unterirdische Touristenbahn der Welt. Entdeckt wurde diese Höhle 1880. Fast 1 Million Besucher kommen jährlich. In den Höhlen von Postojna leben 175 verschiedene Tierarten. Der Superstar der Höhle ist der Grottenolm. Das einzige Wirbeltier in Europa, das nur in Höhlen unterirdisch lebt und bis zu 100 Jahre alt werden kann.
1: Als wir diesen hier entdeckt haben, war er schon ein erwachsenes Tier, also mindestens 16 Jahre alt. Hier in diesem Aquarium lebt er seit 2008.
2: So, what makes this cave salamander so special?
1: Sie sind schon gefährdet und sie haben die Fähigkeit, sich an die Umgebung der Höhle anzupassen. Totale Dunkelheit, wenig Nahrung. Das Licht können sie nicht fühlen, aber haben Rezeptoren in ihrer Haut.
0: Und sie können bis zu 7 Jahre ohne Nahrung auskommen. Das gesamte Höhlensystem ist 24 Kilometer lang. Das ist doch hier schon so eine Säule, oder?
1: Ja, sie berührt schon die Decke. Diese beiden sind die höchsten, die wir haben hier, also auch die ältesten in dieser Höhle. Manchmal haben wir Gäste, die einen Saxophonisten mitbringen. Und der sagt, dass sich das Echo am besten bei der Melodie des rosaroten Panthers anhört.
3: And that saxophone player said that the best song to play in this echo is the Pink Panther theme song. Param, param. Param, param, param, param, param. Because you got that play with the echo.
0: So that's, yeah. Sogar einige Szenen des Karl-May-Klassikers Winnetou wurden hier in dieser Höhle gedreht. Wir wollen zurück zu den oberirdischen Schönheiten des Landes. Slowenien ist Weinanbauland und eins der größten Weinanbaugebiete ist das Vipava-Tal mit extremen Bedingungen. Mit bis zu 200 km/h weht hier die Bora, der kalte, trockene Fallwind der Adriaküste. Weinbauer Domen Ferjancic hat gelernt, damit umzugehen. Er weiß, die Bora ist gut für seinen Wein.
4: So bringen wir mehr Luft und mehr Sonne zwischen die Trauben. Dann wachsen sie im Herbst besser. Aber man muss aufpassen, denn das hier ist die Traube, die zukünftige Traube. Wenn du die auch wegnimmst, nimmst du die Traube weg.
5: This is manual work, always.
4: Es ist immer Handarbeit. Du musst dafür viel wissen, denn jede Pflanze ist anders und du musst bei jeder Pflanze neu überlegen, was du tust.
0: Leute zu finden, die wissen, was sie tun, das wird immer schwieriger, sagt Domen. Immer dabei aber seine Mutter Anica. Trotz Handarbeit und Blühstreifen, der Wein von Domen hat kein Ökosiegel, weil er ein Mittel gegen Pilze einsetzt, wenn es sehr nass ist. Für das Siegel dürfte er nur mit Kupfer und Schwefel arbeiten.
4: In manchen Jahren verlierst du dann viele Trauben, deshalb mache ich das nicht so. Es ist etwas Besonderes, Winzer zu sein. Du hast vielleicht 30, 40 Chancen in deinem Leben, einen guten Wein zu machen. Nur einmal im Jahr.
5: It's only once per year.
0: Er ist jetzt Winzer in der 7. Generation, studierter Landwirt, aber gelernt hat er vor allem von der Natur, sagt er. Über einen Plan B hat er nie nachgedacht.
4: Ich hatte die Wahl, aber ich habe mich hierfür entschieden. Wenn 6 Generationen es vor mir geschafft haben, ohne Traktor, dann kann ich das auch.
0: Vor allem sein Vater hat dafür gesorgt, dass die Produktion sich in den vergangenen 30 Jahren vergrößert hat. 50.000 Pflanzen sind es mittlerweile. Und wenn es nach Mutter Aniza geht, sollte es auch keine einzige Pflanze mehr sein.
6: Das reicht jetzt. Wenn wir weiterhin alles perfekt und gut organisiert haben wollen, dann reicht das so völlig aus.
0: 15 Sorten Wein produziert die Familie. Alle trocken, die meisten weiß. Wer Domens Wein probieren will, muss nach Slowenien fahren. Am besten direkt auf den Hof von Familie Ferjancic. Domens Schwester Sanja übernimmt hier die Verkostung. Beruflich hat sie einen anderen Weg eingeschlagen als ihr Bruder, hat eine Ausbildung zur Physiotherapeutin gemacht. Was beim Weinanbau wichtig ist, das hat sie aber auch von klein auf gelernt. Und sie erzählt es gern den Besuchern. Und sie sagt ihnen, welchen Wein sie am liebsten mag.
7: Mein Favorit ist Pinela, denn es ist eine lokale Sorte. Es ist etwas Besonderes, vor allem für diese Region. Du findest es nirgendwo sonst und das finde ich wunderbar.
0: Sanja hat nicht nur ein Sommelier-Diplom, sie war 2024 auch Weinkönigin von Slowenien. Und für uns zieht sie ihr einzigartiges Königinnenkleid noch einmal an.
7: Jede Weinkönigin bekommt ihr eigenes Kleid. Es muss Weinsymbole drauf haben. Meins hat Trauben, weiße Trauben, die auch für das Vipava-Tal sehr wichtig sind. Ich habe mir die Farbe Beige ausgesucht, die steht für Weißwein. Ich habe Pinela als meinen Weinköniginnenwein gewählt, deshalb die Farbe.
8: I chose Pinela as my wine queen wine and yeah, that's why the color.
0: Um Weinkönigin zu werden, muss man 18 Jahre alt, unverheiratet und auf einem Weingut aufgewachsen sein. Wenn man den Test mit den Fragen über Weinbau und Politik bestanden hat, dann hat eine Königin vor allem viele Termine. Ihr Kleid hat Sanja in ihrem Krönungsjahr fast 100 Mal getragen. Aber das ist jetzt vorbei und in diesem Outfit fühlt sie sich eigentlich viel wohler. So sieht auch Sanjas perfekter Feierabend aus. Nach einem langen Tag in der Praxis eine Runde den Kopf freikriegen zu Hause.
7: Das habe ich als meinen Berufsweg gewählt, aber ein Teil meines Herzens wird immer dem Weinanbau gehören. Denn hier bin ich aufgewachsen, zwischen den Weinbergen.
0: Und vielleicht will sie irgendwann auch mal beim Ultratrail mitmachen. Es müssen ja nicht gleich die 160 Kilometer sein.
9: Mittlerweile ist es schon sehr beschwerlich. Maja hat Fußschmerzen. Ist schon wieder besser, sagt sie gerade. Maja ist ein bisschen erschöpft. Wir haben es aber geschafft. Sind oben auf dem Mount Nanus. Machen hier eine etwas längere Pause. Länger als gedacht vielleicht auch. Haben gerade Nudelsuppe gegessen. Ich habe hier gerade schon das heimische Bier entdeckt und trinke erstmal ein Bier.
0: Der höchste Punkt ist erreicht. 1264 Meter. Jetzt wieder runter und dann noch ein Gipfel.
10: Ich habe es geschafft. Und zwar den zweiten steilen Anstieg. Sind innerhalb von einer Stunde und 15 Minuten 2 Kilometer weit gekommen. Dafür aber, wie viel hoch? 1000 Meter hoch. Und jetzt sind wir hier auf dem zweiten Kamm. Es ist jetzt 5.30 Uhr. Es wird hell. Die Sonne geht auf. Es dämmert. Wir sind immer noch zu zweit unterwegs. Und schalten jetzt die Kopflampen wieder aus und laufen dann weiter zum Verpflegungspunkt.
0: Und der ist bei Kilometer 96. Die Temperaturen mittlerweile 25 Grad im Schatten.
9: Man schläft im Laufen halt ein fast und träumt auch einfach mal irgendwas, ne? Und die Hitze dazu, das ist schon eine Qual. Ja, aber jetzt wollen wir es ja auch irgendwie fertig hinkriegen. Aber es wird noch dauern.
0: Maja hat Halluzinationen, macht erstmal einen Powernap.
9: Ich denke, wir lassen sie eine Viertelstunde schlafen, damit es ihr ein bisschen besser geht, weil sie auch rumlief und meinte dann, sie hätte mit mir geredet, aber hat dabei wahrscheinlich geträumt ein bisschen. Ne? Man überlegt sich, ob es richtig war. Ob es so weit gehen muss. Also ihr geht es ja jetzt nicht schlecht, sie möchte nur ein bisschen schlafen. Ne? Sieht jetzt vielleicht schlechter aus, als es ist. Aber man denkt dann schon, Mensch, es könnte ja auch was passieren. Ne? Also das geht einem dann schon nahe. Und ob man das dann nochmal macht, weiß man nicht.
0: Während Maja sich noch ausruht, kommt der Sieger ins Ziel. Und den kennen wir doch. Ivan Hrastovets, nach 18 Stunden und 13 Minuten, mehr als eine Stunde vor dem zweiten. Und du bist die ganze Zeit gelaufen oder zwischendurch auch mal gegangen?
11: Ja, nur zwei, drei Mal. Die ganz steilen Passagen. No break, no sleeping. You need to be,
0: Um selbst mal ein Gefühl für die Berge zu bekommen, habe ich mich für die Asterix-Strecke angemeldet. 15 Kilometer.
12: In der ersten Reihe stehe ich nur, damit ihr mich seht. Ansonsten habe ich da nichts zu besuchen.
0: Vorn geht die Post ab. Der Sieger wird später nach 58 Minuten durchs Ziel laufen. Ich habe zu Hause in Schwerin etwas trainiert, aber muss zugeben, so richtig in Form bin ich nicht.
13: Nicht zu schnell am Anfang. Sich nicht verleiten lassen. Das hat Jani auch noch mal gesagt. Immer schön ruhig angehen lassen. Der Berg kommt.
0: Die ersten drei Kilometer sind flach. Anstrengend ist es trotzdem bei 26 Grad. Verpflegung nach 5 Kilometern. Dann geht's in die Berge.
13: So, ich glaube, das Schlimmste haben wir geschafft. Über die Berge. Es hätte nicht ein Grad steiler sein dürfen oder ein Grad wärmer, sonst hätte ich gehen müssen. Aber so habe ich mich tippel, ganz langsam hochgearbeitet. Und jetzt, laut Profilstrecke, eigentlich nur noch. Also, die geübten Trailrunner, die erkennt man gar nicht am Bergauflaufen, sondern am Bergablaufen. Wie die sich da runterstürzen, das ist Wahnsinn. Da musste ich wirklich mal bremsen. Und die paar, die ich bergauf überholt habe, die schossen dann alle wieder an mir vorbei.
0: Nach 12 Kilometern führt die Strecke über die Napoleonbrücke. Hier stehen normalerweise immer Angler, heute nicht, ist wohl zu laut.
13: Wie weit ist noch?
0: Endlich, nach einer Stunde und 17 Minuten ist das Ziel in Sicht. Platz 20 für mich. Und immerhin dann doch noch Dritter in meiner Altersklasse. Im Ziel treffe ich drei Teilnehmer vom Dassler SC. Die sind allerdings 30 bzw. 60 Kilometer gelaufen.
13: Ich bin zufrieden. War ganz schön heiß, aber schöne Strecke. Dankeschön. Ne, ja, 15 habe ich nur gemacht. Ja, ja. Was? Ja, war ziemlich tough. Also der Anstieg, wir kommen ja aus Norddeutschland und da sind 20, 30 Meter schon viel, aber solche Anstiege, das kannst du bei uns gar nicht trainieren.
14: Ist das Risiko, man legt sich immer lang.
13: Ja.
0: Seit mehr als 100 Jahren führt diese Bahnstrecke durch Slowenien und Italien. Der bekannteste Abschnitt der früheren Vochainer Bahn führt über die Salcano-Brücke, die größte Steinbogenbrücke der Welt.

0: Die Stadt Nova Gorica wurde überhaupt erst 1948 gebaut als neues urbanes Zentrum für die jugoslawische Seite der Grenze. 2025 war Nova Gorica europäische Kulturhauptstadt. Das hat auch dem Franziskanerkloster Kostanjevica mehr Aufmerksamkeit verschafft. Seitdem hat Reiseführerin Evelyn Bisjak 10-mal so viele Führungen wie vorher. Das Kloster ist so etwas wie ihr zweites Zuhause geworden.
1: Dieser Ort ist perfekt, wenn ich den besten Blick über beide Städte haben möchte. Gorica, Nova Gorica, Slowenien, Italien. Und dann diese Ruhe. Einfach hier zu sitzen, nachzudenken und diese Ruhe zu spüren und den Duft der Rosen.
0: Der Klostergarten hat eine der größten Sammlungen von Bourbon-Rosen der Welt. 70 Sorten wachsen hier. Und noch mehr alte Bourbonen liegen in der Klostergruft. Die letzten Mitglieder der französischen Königsfamilie aus dem Haus der Bourbonen haben hier ihre letzte Ruhe gefunden. Auch der letzte König von Frankreich, Karl X. Der musste im Zuge der Julirevolution 1830 ins Exil und kam im damaligen Görz, heute Gorizia, an.
1: Hier ist es so friedlich, dass du den ganzen Tag hier bleiben könntest. Gerade im Sommer ist es der beste Ort. Aber hier stehen auch die schönsten Sarkophage, die es in ganz Jugoslawien, heute Slowenien, gab. Also dieser Platz hat viel zu bieten.
0: Für Slowenien ist das 400 Jahre alte Kloster auch von nationaler Bedeutung, vor allem wegen seiner Bibliothek. Die Schlüsselhoheit hat hier Miriam Bricel. Mit allen Reisegruppen kommt Evelyn auch hier vorbei. Seit mittlerweile 18 Jahren kennen die beiden sich. Heute wollen wir ein Buch sehen, das auch Evelyn noch nicht kennt. Unter den mehr als 10.000 Büchern in 25 Sprachen steht auch eine Ausgabe von Hans Christian Andersens Märchen, die schon zu seinen Lebzeiten ins Slowenische übersetzt wurden. Das Lieblingsbuch von Evelyn und Miriam aber liegt hier unter Glas und ist mehr als 400 Jahre alt.
2: Vor uns liegt die erste slowenische Grammatik, die für uns Slowenen von unschätzbarem Wert ist.
1: Jahrhundertelang hatten wir keinen König. Und eine Grammatik zu haben, ohne ein Königreich zu haben, ist eine Errungenschaft, die uns zu Slowenen macht.
2: Auf jeden Fall. Ohne die slowenische Sprache gäbe es sicherlich keine Slowenen. Und wir sind auch besonders stolz darauf, dass wir Italien so nah sind. So sind wir wirklich ein einziges Herz. Ein Herz, das durch die Wirren der Geschichte in zwei geteilt wurde.
0: Unzählige Male haben die beiden den Besuchern schon dieses Buch gezeigt. Macht der Job noch Spaß?
2: Es ist ein Traumjob für mich.
1: Ich liebe meinen Job sehr, denn ich begegne so vielen Menschen. Ich kann hier meine liebsten Dinge zeigen und die Leute geben mir auch viel Wissen zurück, selbst aus meiner Heimatstadt. Also wir entdecken uns gegenseitig.
2: Ja, es ist einfach ein Traumjob. Jeden Tag komme ich unzählige Male an dieser ersten Grammatik vorbei und ein solches Privileg hat sonst niemand.
0: Nur ein paar Kilometer südlich vom Kloster gibt es einen Fluss, der bekannt ist für sein klares, sauerstoffreiches Wasser. Es ist die Vipava, die sich durch das gleichnamige Tal schlängelt. Regenbogenforellen, Bachforellen und sogar die Marmorata, die marmorierte Forelle, sind hier zu Hause. Es ist ein Traumrevier für Fliegenfischer. Nicht ganz billig, eine Tageslizenz kostet 70 Euro, man kann sie online lösen. Es empfiehlt sich allerdings, einen erfahrenen Guide zu buchen, einen wie Jure Kortic, der bereits in der dritten Generation Angeltouristen aus ganz Europa zeigt, wo und wie die Forellen gefangen werden.
3: Ja, wir sind jetzt hier im Vipava-Tal an der Napoleonbrücke.

0: Das ist der Startpunkt für unsere Angeltour heute. Wir werden mit Nymphen angeln und mal schauen, wie die Fische so drauf sind. Das ist gar nicht so leicht zu erkennen. Ich will mal schauen, ob sich die Forellen im Schatten der Bäume verstecken. Wenn ich eine sehe, sage ich Bescheid. Ich glaube, ich muss etwas weiter runtergehen. Kann ich besser was sehen?
1: Es ist die Königsdisziplin des Angelns, Fliegenfischen. Die Kunst ist es, einen Köder, der so gut wie gar nichts wiegt, nur durch das Gewicht der Schnur und elegante Schwünge der Forelle zu servieren. Mit leichtem Gepäck unterwegs. Fliegenfischer sind immer auf Wanderschaft. Und dann hat eine Forelle angebissen. Oder doch eine Esche? Die haben nämlich schon Zeit. Es ist eine Esche. In Deutschland selten, hier kommt sie häufig vor.
0: Es gibt natürlich auch größere Exemplare, aber diese hier ist wunderschön. Wir sind hier mitten in der Wildnis, kein Mensch weit und breit. Ist das nicht herrlich? Mal sehen, ob hier in diesem Pool eine Forelle lauert.
1: Ein Pool ist ein tieferer, etwas ruhiger Bereich in einem Fluss. Hier stehen oft Forellen. Und tatsächlich, jetzt hat eine angebissen. Es ist zwar keine Marmorata-Forelle, aber dafür eine prächtige Regenbogenforelle. Die fängt man auch nicht alle Tage.
0: Like beautiful. Eine wunderschöne Regenbogenforelle. Ich lasse sie langsam wieder frei.
1: Und so geht sie weiter, die Jagd nach der sagenumwobenen Marmorata. Irgendwann wird sie schon beißen. Saubere Flüsse, Weinberge, nachhaltige Landwirtschaft, das wird hier großgeschrieben. Schaf- und Ziegenrassen zum Beispiel fühlen sich auf den Karstwiesen wohl und sind Grundlage für den Biobauernhof in Pedrovo, betrieben von Borut und seinem Partner Tom. Du bist ja eigentlich ein Stadtmensch. Wie kommt es, dass es dich hier aufs Land gezogen hat?
2: Ich weiß auch nicht. Diese Landschaft hat mich immer angezogen. Ich wollte immer naturnahe, nachhaltige Produkte herstellen. Das war immer mein Traum.
3: It was like following the dreams, let's say, yeah.
4: you had this dream.
3: Yeah, yeah, yeah.
4: Like the Slovenian.
1: Ist das die slowenische Art, alles so ein bisschen kleiner zu machen?
4: Smaller and
3: yeah, in Slovenia.
2: Ja, ja, ja. Wir haben ja auch keine großen Flächen für intensive Landwirtschaft. Alles hier ist sehr steinig und bergig. Es ist nur Platz für kleine Bauernhöfe.
3: Very rocky and hilly. And it's place there just for small farms, yeah.
1: Are you enjoying your Fühlst du dich hier wohler auf der Wiese oder in deinem Käsekeller?
2: Ach, eigentlich mag ich beides. Wenn es schlechtes Wetter ist, bin ich gerne drin. Aber wenn die Sonne scheint, arbeite ich lieber hier auf der Wiese.
1: Pedrovo, ein Dorf ganz in der Nähe von Nova Gorica. 15 Menschen leben hier. Der Bauernhof, wo Borut jetzt seine Käserei hat, den gibt es schon seit 1880. Alle Käsesorten sind biologisch, nachhaltig und handgefertigt.
2: So, wir müssen den Käse jeden Tag drehen, damit er richtig reift.
3: Aging then in the right way.
1: Why do you have Warum musst du den drehen?
2: Weil er sonst auf der einen Seite zu trocken, auf der anderen zu feucht werden würde.
1: Und fühlst du dich hier wohl in dieser doch eher kalten und feuchten Umgebung?
2: Ja, natürlich. Das hier ist die Seele unserer Farm. Hier findet der letzte Schritt der Käseproduktion statt. Hier bekommt er seine besondere Note, den besten Geschmack.
1: Dann würde ich mal sagen, jetzt ist die Zeit, den Käse auch mal zu probieren. Darauf habe ich mich schon den ganzen Tag gefreut.

0: Schafskäse, Ziegenkäse in den unterschiedlichsten Varianten. Dazu Olivenöl und selbstgebackenes Brot. Mm.
1: So is life.
0: Ist das Leben eines Käsebauern eigentlich immer so ruhig und idyllisch wie heute?
2: Es ist sehr angenehm, an so einem Ort zu leben und zu arbeiten. Ein kleines Paradies mit diesem Ausblick und der Natur um uns herum.
3: It's also hard because the work is quite hard. It's a lot of manual work. We are in very hilly area.
2: Obwohl wir auch hart arbeiten müssen, früh aufstehen, die Tage sind lang, aber das ist ja nicht im ganzen Jahr so. Im Winter haben wir dann Zeit, uns etwas zu erholen.
3: Not all the year the same, yeah. We are following like the nature cycles. Then the winters are the calm time, when you have the time to reset and rest.
0: Von Erholung kann bei diesen beiden keine Rede sein. 120 Kilometer sind sie jetzt schon unterwegs. Ich treffe sie am Stadtrand von Nova Gorica.
4: Ihr seid noch dabei.
5: Okay, ja.
4: Super.
5: Wir machen mal 1 Kilometer laufen, dann gehen wir wieder ein Stück. Vielleicht ist es sehr anstrengend. Aber es ist mittlerweile geht's wieder, weil die Temperatur ein bisschen runter ist. Ja. Und wenn man immer wieder läuft, dann tun die Beine auch gar nicht mehr ganz so weh.
6: Wir haben noch Hoffnung, dass es noch klappt unter 30 Stunden. Also ich habe Hoffnungen.
5: Wir müssen ja noch die Berge. Dreimal gehen immer die Berge hoch. Und das glaube ich nicht, dass wir so schnell da hochkommen. Da kriechen wir halt und kommen wieder runter. Und dauert dann ein bisschen länger. Aber es geht darum, einfach das Ding zu finishen.
0: Finishen. Einfach nur ankommen. Frank ahnt wohl schon, dass es noch Probleme geben wird. In der Nacht geht bei Maya dann gar nichts mehr. Aufgeben aber keine Option.
7: Guten Morgen, es ist 6 Uhr. Unsere Zeitplanung hat sich etwas verändert. Maya ist in der Nacht beim Wandern eigentlich eingeschlafen. Ich konnte sie unterstützen, auch ganz normal mit ihr reden. Und sind wir bis zum nächsten VP gekommen. Dort haben wir uns einfach hingelegt und ausgeruht, geschlafen. Morgens früh gab es dann schönes Frühstück. Dafür sind die auch ausgelegt. Und ja, jetzt geht's weiter. Wir sind bei Kilometer 135 und haben noch genug Zeit, um auch ins Ziel zu kommen.

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1: Im Ziel steht das Empfangskomitee aus Dassel längst bereit. Nach 40 Stunden, 14 Minuten und 48 Sekunden hat das Leiden endlich ein Ende.
2: Congratulations for finishing your race. Mi pa seveda nadaljujemo z razglasitvijo 35. Dina Šatej.
3: We saw you on the beginning together with the camera.
4: Super gemacht, ganz toll.
2: Christina,
4: ich hätte zwischenzeitlich nicht gedacht, dass sie es hinkriegt, aber mit dem Papa an der Seite, ich glaube, ihr seid so ein Team und ihr managt noch viele Probleme im Leben gemeinsam. Zwei Norddeutsche bezwingen die Berge des Südens, Slowenien, das Land, das Helden gebiert. Super war das.
5: Danke.
4: Ein schönes Ende für unseren Hanseblick. Tschüss.

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5: Guten Abend vom roten Sofa aus. Ja, sonntags haben Sie sie auch schon gesehen im Tatort. Aber auch genauso beim Comedy-Preis für Pastewka. Dann hat sie gepilchert und im Norden gehörte sie zu den Hauptrosen. 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Also, ich bin mir sicher, das wird ein bunter Strauß gleich. Also nicht verpassen, wir sind gleich live bei Ihnen, wie immer.
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7: 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Dann hat sich das Angestaute eben entladen in Richtung der Fans.
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5: Schönen Sonntagabend, wir grüßen Sie live vom roten Sofa aus. Und sie kann ernst, witzig, charmant, schlagfertig, manches wirklich in einer einzigen Szene. Und ob Tatort, Pastewka oder Rote Rosen, alles dabei. Wir können uns jetzt Frauen freuen auf eine tolle Künstlerin mit ganz spannenden Geschichten. 85 Geschwister, das ist eine davon. Und eben der Antwort auf die Frage, wie viele Persönlichkeiten man als Schauspielerin wirklich haben kann. Herzlich willkommen, Sabine Vitoire.
11: Guten Abend, ich freue mich sehr.
5: Wir haben auch eine Gemeinsamkeit. Wir sitzen beide gern im Café und beobachten andere Leute. Warum machst du das?
11: Also ich glaube einfach, tatsächlich, ich habe meine Neugierde dann zum Beruf gemacht. Also das gestattet mir das sozusagen. Aber ich sehe es einfach gerne. Und ich war gestern nach Hamburg gereist und ich war bei Freunden und wir waren im Hirschpark. Und da war ich bei der dritten Hamburger Dackel Rally dabei. Also ohne Dackel. Also ich habe die Dackel beobachtet.
5: Durch Zufall?
11: Durch Zufall sind wir da vorbeigekommen. Mhm. Und das war so wahnsinnig lustig. Und die Besitzer und ihre Dackel und die Vorlieben, das Spiel habe ich bis jetzt nicht richtig begriffen. Also irgendwie durften die Dackel, das waren so verschiedene Punkte, und die durften kein Trockenfutter ja, aber Käse nein, oder irgendwie mussten sie erst nach hinten und dann wieder zurück.
5: Das war die Challenge?
11: Das war die Challenge, die hatten mehrere. Okay. Und ich hatte auch ganz klare Favoriten, also sie waren wahnsinnig lustig. Wilhelmine war so ein Kanin, dann gab es Alfons, der glaube ich sehr, sehr gut war, und Hazel war noch ganz
5: so hübsch. Ist das wie beim Pferderennen? Kann man auf die Dackel dann auch setzen?
11: Nee, leider nicht.
5: Ach so, okay, vielleicht nächstes Jahr, dann kannst du noch ein bisschen Geld drauf setzen.
11: Aber es war wirklich, es hat mir wahnsinnig viel Spaß gemacht. Vor allem muss man sagen, weil die Dackel auch nicht so funktionieren wie die... Wie die Besitzer es wollen. Ja, also den Eigensinn, der ist doch immer doch das Schönste,
5: oder? Das stimmt. Ja, also auf jeden Fall über Dackel reden wir nicht, aber über deinen Hund Lou werden wir noch sprechen. Wahrscheinlich deshalb auch die große Liebe dann eben noch heute, als du die Hunde gesehen hast. Ne? Gut, die Dackel sind gerannt. Gerannt wurde auch in der Innenstadt von Hamburg. Die Ironman EM war ja heute. 3,8 Kilometer schwimmen in der Alster, 180 Kilometer Radfahren und anschließend ein Marathon. 42,2 Kilometer, das ist eine Ansage. Wäre das was für dich?
11: Nein. Auch das betrachte ich lieber
5: von der Ferne. Gut, dann lehnen wir beiden uns zurück und Sie zu Hause vielleicht auch. Denn Vivian Winzer, die weiß, wie es gelaufen ist und schaut außerdem natürlich auf das, was heute noch für den Norden wichtig ist.
12: Es ist ein knappes Rennen. Bei der Ironman EM der Frauen in Hamburg sichert sich die Norwegerin Solveig Løfseth mit einer Zeit von 8 Stunden, 11 Minuten und 11 Sekunden den Titel. Vorjahressiegerin Laura Philipp kommt eine Minute und 18 Sekunden später ins Ziel.
13: Es war echt hart und teilweise wirklich gefährlich. Es waren richtig starke Böen. Zweimal wäre ich fast vom Rad gefallen. Die Stimmung war mega. Also ich habe so viel Support bekommen. Ich denke, das hat mich am Ende hierher getragen.
12: Das Jedermann-Rennen wird von einem möglichen Sabotageakt in Kirchwerda überschritten.

0: beschattet.
1: Hier wurden hinten so kleine Aluminiumspäne verteilt und da sind jetzt so viele durchgefahren, dass wir eben auch sehr, sehr viele Platten hier haben.
0: Etwa 150 Triathleten müssen das Rennen unterbrechen, 50 von ihnen sogar abbrechen. Verletzte gab es auch, die Polizei ermittelt. Welche Rechte haben Kinder? Darüber soll der erste bundesweite Kinderrechte-Gipfel in Kiel spielerisch aufklären. Mit Workshops und Mitmachstationen, zum Beispiel zum Thema Recht am eigenen Bild.
2: Also wenn Mama jetzt ein Video von mir auf Instagram haben will und ich es nicht möchte, kann ich sagen, nein, stopp, das möchte ich nicht. Ich möchte nicht, dass alle Leute mich zum Beispiel sehen.
0: Der Gipfel wurde hauptsächlich von Kindern und Jugendlichen vorbereitet, begleitet vom Kinderschutzbund Schleswig-Holstein. Landwirtschaft zum Anfassen. In Niedersachsen zeigen heute 48 Bauernhöfe am Tag des offenen Hofes, wie sie arbeiten. Ob Kartoffelbetrieb oder Pferdepension, sie alle öffnen ihre Tore.
3: Die Menschen, die Landwirtschaft kennen vom Produkt her, können erfahren, wie das funktioniert. Wer ist denn das eigentlich? Da stehen ja Menschen hinter. Weil ich glaube, wir haben so ein bisschen Entkopplung zwischen der landwirtschaftlichen Arbeit und Produktion und einem größeren Teil der Gesellschaft.
0: Große Maschinen und moderne Technik. Geschätzte 165.000 Besucher wollen das heute sehen.
4: Auch Liebe für die Landwirtschaft sozusagen. Also zumindest für Schweine hast du eine große Leidenschaft, habe ich mir sagen lassen.
5: Ja, sehr groß. Also ich, es war immer mein Traum, eins zu besitzen.
4: Mhm. Du kannst ja noch verwirklichen.
5: Ja, braucht man irgendwie, glaube ich. Also da würde der kleine Garten nicht reichen. Ich bin ja in Berlin teilweise aufgewachsen, und aber auch schon im Spandauer Forst. Und da gab es auch vor den Toren des Johannesstiftes gab es ein Wildschweingehege. Und da fing das schon an. Also dass ich da mit als Vierjährige irgendwie mit meinen Makaroni da ausgerückt bin und die gefüttert habe. Und die mir eigentlich einfach unfassbar gut gefallen. Und ich finde ihre die Mischung der Schweine von ihrer Wühlsucht und dieses sich so schön schmutzig machen und ihrer Eleganz. Ich finde, wenn die da so langlaufen, immer so wie auf hohen Hacken, das finde ich wunderschön. Und Gott, ich könnte jetzt den ganzen Abend über Schweine reden. Weil ich habe auf der Schauspielschule haben wir tatsächlich das erste Semester über Tierimprovisationen. Und da habe ich auch ein Schwein gehabt. Also
4: du hast dir freiwillig das Schwein ausgesucht.
5: Ich habe mir freiwillig das Schwein ausgesucht und habe das sehr studiert, also beobachtet mal wieder. Und habe das dann nachgespielt, und dann waren unsere Übungen immer so, dass das erst, also ist man das Tier und dann wird man zu diesem Menschen. Also da war ich dann zum Beispiel ein Klempner oder eine Stewardess und habe dann ein Menschenschwein gegeben.
4: Also das zeigt aber auch diesen Mut, in ganz unterschiedliche Rollen zu schlüpfen. Laura Körner zeigt uns jetzt noch mal, welche ansonsten alle dabei waren.
6: Kennen wir uns?
7: Selbstverständlich. Sabine Vitur. Handfest.
6: Fass doch mal an.
7: Umwerfend.
6: Ich weiß genau, wofür Sie mich halten.
7: Für eine richtig gute Schauspielerin. Sie wächst im Allgäu auf, studiert Schauspiel in Berlin. Zeigt ihre Kunst erst auf der Theaterbühne, dann vor der Kamera. Mehr als 200 Folgen Rote Rosen.
6: Das ist doch Quatsch, das kann nicht sein.
7: Und ob. Ihr größter Publikumserfolg: Regine Holl, die Managerin aus der Comedy-Serie Pastewka. Neben der Dreharbeit hat sie auch Kraft für die Aufklärung über Alzheimer. Aktuell ist sie in außerirdischen Sphären unterwegs, im Stardust Hotel. Sabine Vitur.
4: Schön, dass du bei uns bist. Du hast gleich gesagt, wir sind beim Du. Fühlst du dich wohl, bitte? Wunderbar. Wo wir gerade Regine Holl gesehen haben.
5: Yeah.
4: Das ist, glaube ich, auch was viele als erstes irgendwie im Kopf haben. Du hast so 15 Jahre, glaube ich, mit insgesamt gespielt.
5: Genau.
4: Was mochtest du besonders an ihr?
5: Dass sie so unverschämt war, dass sie so schlecht gelaunt war, dass sie sich für niemanden interessiert hat, also für sich selber und für ihren Alkohol. Und dass sie einfach, wenn sie ihren Kram gepasst hat, hat sie halt gelogen. Und sie hat, also sie hatte ein niedriges moralisches Empfinden, das fand ich. Also, und trotzdem, also ich mochte sie einfach in ihrer Unverschämtheit. Und sie hat einfach gut auch zu Bastian gepasst.
4: Ja, aber du sagst ja auch, jeder von uns sollte eine Regine in sich haben. Ja. Warum?
5: Weil sie keine Scheu hat, sich ihren Raum zu schnappen. Also zum Beispiel, wenn ich so in so Läden, in so schöne Boutiquen gehe oder so, und die sind dann so arrogant zu mir und ich versuche es mit Höflichkeit und das klappt nicht, dann mache ich einfach so eine schnodderige Regine, die denkt, was ist denn das für ein Kackladen hier? Und schon werden sie alle netter.
4: Ja, so ein bisschen auch dieses Selbstbewusstsein, ja, genau. Ne? Dass man sich das aus ja, so einer Rolle so, dann vielleicht auch zieht.
5: Ja,
4: ne?
5: Genau.
4: Ich glaube, wir müssen uns die mal angucken. Also Regine, die Paraderolle, wie überheblich schnodderig sie ist und dabei immer irgendwie auch leicht einsitzen hat. Das ist zum Beispiel auch diese Szene hier.
8: Sat 1 fragt an, ob du zum 15-jährigen Wochenshow-Jubiläum...
9: Nein, weiter.
8: Okay. So, ein Dr. Behrendt fragt, ob du auf dem 15. Geburtstag seines Sohnes als Helge Schneider auftrittst.
9: Brisco Schneider, wenn schon. Aber zum allerletzten Mal, ich mache keine Auftritte auf Privatveranstaltungen.
8: Wird aber gut bezahlt.
9: Ja, du musst dich da ja auch nicht zum Affen machen. Ich passe ja kaum noch in die Hose. So, was noch?
8: Ja, das war's.
9: Wie, das war's?
8: Na, mehr ist nicht. Traut sich ja eh keiner mehr, dich anzufragen. Du sagst sowieso alles ab.
9: Ja, wenn nur so Mist kommt.
8: Nur damit du das auch mal weißt, Bastian. Das zahlt sich hier auch nicht alles von selbst. Was meinst du, was allein Esther kostet?
9: Ja, du Esther. Also entschuldige, Esther braucht nur wirklich kein Schwein. Schmeiß die raus, dann kannst du dir auch mal einen guten Whisky leisten.
8: Ja, aber ich brauche Esther halt für den ganzen Kleinscheiß. Telefon, Post hier mal durchwischen. An Kunden kannst du die natürlich nicht ranlassen.
10: Na, vielen Dank. Das ist ja ein super Arbeitsklima hier.
5: Ja, das war so die Illusion, hatte ich lange, dass Regine eine Vorliebe hat, das ist ihre Esther. Und das haben sie mir da auch noch kaputt geschrieben.
4: Da mochte sie keiner mehr. Ne? Genau. Aber ihr habt ja auch den Deutschen Comedy-Preis tatsächlich für Pastewka da eben auch gewonnen. Ja. Wie war das denn, wo sie gerade in der Szene sagte, dieses Arbeitsklima hier, bumm, ist nicht das Beste, aber es war eigentlich das Schönste.
5: Das war das,
4: ne?
5: Schönste Arbeitsklima überhaupt, muss ich wirklich sagen. Und dafür hat natürlich auch Bastian gesorgt. Und die einzigen Streitereien, die wir hatten, sind, dass wir komischerweise genau die gleiche Vorliebe für Süßigkeiten haben. Und wenn die nachmittags vorbeikam, weil er liebt Kinderschokolade und Nougat. Und da sind wir beide, ich natürlich auf hohen Schuhen immer, ziemlich schnell geflitzt, um uns das...
4: Zum Catering, ehrlich?
5: Ja, weil wir hatten immer lange Tage da in dem Büro. Das wurde ja immer... runtergerockt sozusagen. Also ich meine, Bastian hatte sowieso immer lange Tage, aber ich,
4: Ja, aber wenn man sich das auch so vorstellt, so 15 Jahre, die man so miteinander verbringt, da verändert man sich ja auch. Das ist über ein Jahrzehnt, oder? Also auch als Person.
5: Ja, total. Also ich, aber sagen wir mal so dieses Vertrauen zueinander und worüber man lachen kann und so, das ist eigentlich sehr geblieben. Und wir haben auch, also Bastian hatte ja immer so, war mal in schlanker, mal in üppiger. Und mir ging es bei einer Staffel auch so, da hatte ich dann das letzte Mal das Rauchen aufgehört. Also bin rauchfrei und habe dann aber dafür so richtig schön zugelegt. Und also solche Sachen hat man halt gemerkt. Und einmal war ich auch durch eine Werbung, war ich blond statt dunkel. Solche Sachen waren halt solche...
4: War das okay oder hat da jemand was gesagt?
5: Nö, es war okay.
4: War dann so, okay, dann kaufen wir die Klamotten eine Nummer größer. Oder,
5: sie, genau, hat sie mal den Flitz.
4: Ja. Klingt aber sehr entspannt, ne?
5: So es war, ja, also wir hatten aber auch tolle Bücher, wir hatten, ich meine, mein anderes tolles Team habe ich ja nie gesehen, meine anderen Kollegen, ich war ja wirklich immer nur mit Bastian oder mit Esther zusammen. Und dann kam natürlich auch noch schön dazu, dass ich der Mann, der Regie führte, das war, wurde dann mein Mann. Also es war sozusagen, stimmt. Und dadurch war das auch schön, dann sah ich den auch mal.
4: So, und dass ihr euch da kennengelernt habt. Aber ich muss noch eins vorwegschieben, denn weil er das auch so schön fand, wollte er dir auf jeden Fall noch mal eine Grußbotschaft hier aufs rote Sofa schicken.
5: Nein.
4: Doch.
11: Ja, hallo, einen schönen guten Abend, herzliche Grüße nach Hamburg. Ich habe gehört, dass Sabine Wiethuhr heute auf dem roten Sofa Platz nehmen darf und das ist genau richtig, weil Sabine Wiethuhr ist fantastisch, sie ist eine tolle Frau, sie ist eine Granatenschauspielerin, sie sucht ihre Filme übrigens nach lustigen Titeln aus. Überall, wo sie mitgemacht hat, tragen die Filme Titel wie zum Beispiel Oma ist verknallt, Ein Regenbogen zu Weihnachten oder mein absoluter Favorit, Liebesreigen in Samlund. Ja, Muss man sich auch erstmal trauen. Ja. Ich hatte die große Freude und die große Ehre, die fantastische Sabine Vitour 15 Jahre lang nahezu jeden Tag an meiner Seite zu haben, während der Dreharbeiten zur wunderschönen kleinen Sitcom Pastewka. Da spielte sie meine Managerin Regine. Und wir hatten jeden Tag, wenn wir zusammen gedreht haben, sehr, sehr große Freude aneinander. Unsere beiden Figuren haben viel miteinander erlebt. Das war toll. Wir haben es über 15 Jahre, 10 Staffeln und 99 Folgen geschafft, uns nicht auf den Geist zu gehen. Und das ist für mich das allergrößte Geschenk, sind unter anderem deshalb immer noch sehr, sehr gut befreundet. Sabine, alles, alles Gute. Ich wünsche dir nur das Beste und viel Spaß.
5: Mein Bastian, der weiß immer, dass ich da sofort anfange zu heulen. Der Mann bringt mich zum Weinen. Wir hatten, als wir dann aufgehört hatten, nach unseren 15 Jahren, und das letzte Ding, ich konnte das gar nicht spielen. Ich musste mal weinen, weil er machte mir ein Kompliment, also als Bastian in der Rolle, Regina, ein Kompliment, dass ich so toll sei. Und dann habe ich mir das, also auf einmal wusste ich nicht mehr Rolle und ich, und alles war durcheinander, und mir flossen die Tränen runter, und ich war ja stark geschminkt bei Regina, und die Maskenbildnerin musste immer hinterher, dann fing der wieder an, und ich vermisse ihn.
4: Aber ihr trefft euch ja, hat er gerade erzählt. Also, ne? Ja, ich glaube, auch in der alten Besetzung trefft ihr euch.
5: Wir treffen uns, wir sind wirklich eine, kann man sagen, eine wunderschöne Familie.
4: Und du hast es gerade schon erwähnt, deinen Mann hast du dort auch kennengelernt. Ja. Der hat Regie geführt damals,
5: Josef. Den habe ich sozusagen schon beim Casting kennengelernt. Hm?
4: War das denn so, Liebe auf den ersten Blick?
5: Nein.
4: Hast du
5: gedacht,
4: oh, den
5: nein,
4: Regisseur, der.
5: Nein. Also er hatte schon mal sowieso eine andere Favoritin, und und ich bin es dann geworden, und dann hat es aber auch noch eine Staffel gedauert, sozusagen. Und dann fanden wir uns toll in der Pause. Und dann haben wir, und Bastian war auch ganz süß. Wir hatten da die erste Szene, die wir als Paar dann gedreht haben, war so eine ganz wahnsinnige, einfache Szene. So irgendwie einfach Bastian und ich hatte wieder von nichts eine Ahnung, also das Übliche. Und dann war ein Kellner, der einen Fisch zerlegt hat. Das war's. Und normalerweise hätte ich als Regine natürlich sofort wieder nicht zugehört, was der da redet. Und der war nämlich auch sehr flott, dann mich mit diesem Kellner beschäftigt. Und auf einmal habe ich gedacht, nein, ich möchte nicht, dass er denkt, ich bin so eine. Also so ein Quatsch. Es war so furchtbar, es war so verkrampft. Weil ich wollte immer hingucken, mein Schauspielerinstinkt, und dann aber irgendwie...
4: Ja, aber dann ist man frisch verliebt. Hier sieht man deinen Mann gerade mit eurem Hund Lou. Genau, hinter uns. Oh. Ja. Klar, das ändert die ganze Situation. Ja. Ne?
5: Und da war Bastian auch so, so süß, weil ich war so schlecht und ganz langsam. Und Bastian hat dann immer gesagt, das ist eine komische Atmosphäre hier, komische Atmosphäre. Versuchte das auf den Raum zu übertragen, aber es stimmte nicht. Wir waren einfach schlecht. Also ich bin damit nicht klargekommen. Und mein Mann kriegte auf einmal auch sowas, was man so hasst. Der hat mir irgendwie, wollte mir die Szene erklären, als ob ich ihn nie begriffen hätte. Also furchtbar.
4: Aber es hat ja dann irgendwann gut funktioniert.
5: Es hat irgendwann, Gott sei Dank. Also so hätten wir nicht weitermachen können.
4: Und falls es nochmal passiert, dass da irgendwie die Spannungen entstehen, gibt es jetzt einen Tipp, wo man vielleicht den Abend mal verbringen könnte? Zu zweit auf jeden Fall ist im friesischen Zetel ein sehr, sehr schönes Kino zu finden, wo allein die Atmosphäre schon besonders ist. Denn das Kino ist über 100 Jahre alt. Und dass es sich hält, liegt eben allein daran, dass die ganze Gemeinde mit anpackt, wie uns jetzt Karin Rowold zeigt.
12: Das Zeli, so nennen die Zeteler liebevoll ihr kleines Kino. Für Inga Schon spielt hier ihre Familiengeschichte. Ihr Urgroßvater hat das Kino einst gegründet.
13: Das Zeli ist für mich, einfach für mich mein Herzblut und einfach ein Teil Zetler Geschichte. Also das ist... Ich freue mich einfach, dass es das noch gibt, auch schon so weit über 100 Jahre, also 105 dieses Jahr, und das ist einfach schön.
12: Das Besondere? Das Zeli ist heute ein eingetragener Verein. Hier arbeiten ausschließlich Ehrenamtliche an rund 200 Tagen im Jahr.
13: Dass das so läuft, hätte ich nie gedacht, weil da so viele tolle Menschen jetzt dazugekommen sind, die das viel besser weiter betreiben, als ich je gedacht hätte, dass man es in die nächste Generation führen kann. Also es ist toll.
12: Die 20 Uhr Vorstellung ist ausverkauft.
14: Mein Name ist Ute und ich mache schon mal Popcorn, weil es heute Abend sehr voll wird.
12: Als Ingas Vater Rolf noch lebte, saß er an der Kasse. Jetzt macht Sonja den Job.
15: Hier ist so eine Dynamik, so eine Aura, hier ist irgendwie, ist hier was.
12: Für viele unvergessen, Rolf Jansen und sein Hund.
15: Der guckt uns immer noch so ein bisschen über die Schulter, sonst, ja.
12: Die Mauern des Celis stecken auch für Inga schon voller Erinnerung. Der Zelluloid

0: Freudgeruch der alten Filme, ihre Mutter am Süßigkeitenstand und ihr erster Job als Achtjährige in der Kindervorstellung.
1: Ich reise immer in die Vergangenheit. Also wenn ich hier reinkomme, bin ich eher immer ein kleines Mädchen. Ich bin dann eher immer die kleinere Inga. Es war immer ganz schön, das war immer das Kinderkino denn dann, ne? So Cola-Verkauf, Gummibärchen, ne? Das war ja auch nicht viel zu rechnen dann und es war immer voll.
0: Das Klavier im Celi stammt aus Stummfilmzeiten. 1921 baut Ingas Urgroßvater Richard Jansen den Tanzsaal seines Gasthauses um in ein Kino. Manchmal hat er wohl zum Pinsel gegriffen, um Publikum zu locken.
2: Das habe ich oben hier auf dem Dachboden gefunden. Muss von 1936 sein, weil früher gab es ja keine Plakate. Da musste man sich ja was anderes überlegen, um Werbung zu machen.
0: Bis heute zeigt das Celi 35mm Filme, wenn auch selten. Früher hat hier Filmvorführer Georg Heine den Projektor bedient. 54 Jahre lang. An diesem Abend kommt digitale Technik zum Einsatz. Gleich ist Einlass.
3: Super. Seitdem wir in Zittel wohnen, seit 25 Jahren, ist das unser.
4: Weil das tolles Kino ist und weil das alles ehrenamtlich ist. Und natürlich sind wir Mitglieder in diesem Kino.
0: Die Preise sind fair. Eintritt 6 Euro und die große Portion Popcorn 3 Euro.
5: Und in der Regel habe ich das schon vor Filmbeginn auf. Aber das gehört.
0: Dank der freiwilligen Helfer startet das Familienkino in vierter Generation neu durch.
2: Das ist jetzt das Celi, wie es jetzt ist, mit dem ganzen Ehrenamt, mit allem drum und dran. Wir sind jetzt die Geschichte und die Geschichte geht weiter.
0: Auf jeden Fall eine Geschichte mit Happy End.
6: Tolle Gemeinschaft, ne?
7: Sie fanden sich toll. Ich finde aber auch tatsächlich, ich gucke so viel lieber im Kino Filme als zu Hause. Also was man
6: ja, dieses sagen, Event drumherum und wenn es dann noch so ein bisschen mit Lampen, wie das da jetzt gerade war, das ist so
7: ganz schön.
6: Du bist ja auch mit 85 Geschwistern aufgewachsen, habe ich vorhin schon erzählt. Ja. Vielleicht kannst du uns mal erklären, warum das so war.
7: Ja, meine Mutter sagte immer, ich sei ihr 86. Kind, weil ich glaube, ich war 3,5 oder 4, hat meine Mutter in Berlin im Evangelischen Johannesstift ist sie Leiterin des Kinderheimes geworden. Und das waren eben Kinder von sozusagen null, von der Säuglingsstation bis zum Schulalter. Und ich bin mit denen zusammen groß geworden. Wir haben da so eine Einliegerwohnung gehabt. Und ich bin sozusagen, also bis ich dann auch in die Schule kam, dann mit den Häusern sozusagen mitgewachsen.
6: Und das war damals so, deine Mutter war geschieden von ihrem Mann, in der Zeit natürlich
7: das war ein Paar
6: sozusagen.
7: Das ist schon richtig hart. Ich musste ja jetzt, also beide Elternteile sind verstorben und da musste ich für die Beerdigung das war das letzte Dokument, weil beide nicht nochmal geheiratet haben, die Scheidungsurkunde raussuchen und das ist wirklich hart. Das hatte ich natürlich so gar nicht gewusst. Das 1964 war die Scheidung und meine Mutter ist aus bestimmt guten Gründen fremdgegangen und war also schuldig geschieden. Und das bedeutete, dass sie keinen Unterhalt bekommen hat und ich habe Alimente bekommen. Also für mich gab es Alimente. Und sie hatte einen Beruf, sie war Gouvernante. Königshäuser ausgebildet. Dann hat sie so, das war eben doch schön in den 60er Jahren, dann hat sie eine Zusatzausbildung gemacht und hat dann dieses Kinderheim geleitet.
6: Wie war das für dich als Kind, mit so vielen Kindern aufzuwachsen, die keine Eltern haben?
7: Ja, also das war eben unterschiedlich, muss ich schon mal sagen. Also ich habe selber auch sehr gelitten, dass mein Vater, dass wir alleine waren. Und zu den Kindern habe ich in dem Sinne ja auch nicht richtig gehört, weil die hatten gar niemanden. Ne? Und das war so, dass die noch schlimmer dran sind als ich, das habe ich schon geahnt. Also, und habe mich wahnsinnig angepasst. Wir haben ja zusammen gegessen und ich habe zum Beispiel bis zum heutigen Tag, ich mochte das damals schon nicht, konnte ich Gurke nicht leiden. Und ich habe da ganz tapfer Gurke gegessen, damit ich ja nicht irgendwie anders bin oder sowas.
6: Ach so, ne? Weil du eine Mama hast und ja, die haben gar nichts
7: gemacht. Ja, genau. Und abends, wenn die dann, also wir waren ja tagsüber, haben ja alles zusammen gemacht. Meine Mutter musste ja arbeiten. Und abends bin ich dann sozusagen in unsere Wohnung spaziert und ich war noch so dabei, wenn die dann in ihre Stockbetten da gingen und da hast du so gemerkt, die Tage waren eigentlich wahnsinnig fröhlich. Mhm. Und aber so hast du so gehört, im Bettchen wurde dann viel geweint, ne?
6: Ja, so klein, ne?
7: Ja, das war schon ganz schön traurig und dann wiederum ganz aufregend, es war ja auch aus sozialen Randgruppen sozusagen, die Kinder. Und es gab jeden zweiten Sonntag gab es einen Besuchssonntag und der war wahnsinnig aufregend. Da war ich ganz glücklich, wenn ich dabei sein konnte, weil die meisten Eltern kamen aus dem Milieu. Das heißt, die Frauen sahen einfach toll aus. Die hatten kurze, schön bunt, schön geschminkt. Ja. Und ich fand die so aufregend. Mhm. Und ich habe manchmal gedacht, ein bisschen, also mir ist es nicht wie Dolly Parton dann gegangen, dass ich diesem Vorbild nachgeeifert habe. Die hat sich doch da so hinoperieren lassen zu ihrem Vorbild. Die hatte doch eine Prostituierte in der Straße, die sie so toll fand. Soweit ist es nicht gegangen, aber ich war wirklich doch sehr, sehr begeistert. Also von dieser Form von Weiblichkeit. Und ja, und dann war es so, dass die stadtbekannten Zuhälter hatten da eben ihre Kinder und dadurch hat das Kinderheim viel Geld gehabt, viele Spenden. Mhm. Und wir haben unfassbar viele Spielsachen gehabt.
6: Ja. Ja, dann seid ihr aber weitergezogen, als du, glaube ich, 10 warst.
7: Als ich 10 war,
6: sind genau, wir weitergezogen. Genau, hat deine Mama gesagt, okay, wir gehen jetzt ins Allgäu, noch was ganz anderes, von Berlin ins Allgäu. So.
7: Sie hat von dem Kinderheim, es war ihr auch zu viel Verantwortung, sie hat dann gewechselt in die Psychiatrie.
6: Also
7: sie hat dann
6: ist ja auch Verantwortung. Ja.
7: Sie hat eine psychosomatische Klinik geleitet, also aber wirtschaftlich, also, also mit 300 Angestellten dann. Und da waren wir dann, also vom Kinderheim zur Psychosomatik.
6: Das ist ja ein besonderes Aufwachsen, weil du unheimlich viel mitbekommst.
7: Yeah.
6: Wie hat dich das so verändert? Wie hat dich das dein Leben lang vielleicht auch begleitet?
7: Es ist schon mal, sagen wir mal, es hat mein Vertrauen in eine gut funktionierende Familie genommen, das muss ich schon sagen. Mhm. Und also ich selber habe nie einen Kinderwunsch verspürt, also weil ich sozusagen das Grauen schon vorweg gesehen habe. Es hat mich sehr anpassungsfähig gemacht und sagen wir mal so, ich komme in schlechten Zeiten gut zurecht, weil ich eigentlich auch mit schlimmen Dingen jederzeit rechne. Also,
6: okay.
7: Das ist, also jetzt bin ich nicht wahnsinnig pessimistisch oder so, aber es ist so, also das ist schon ein Glück, wenn man es anders erlebt hat.
6: Ja.
7: Ein großes Glück.
6: Ja. Du hast aber gesagt, deine Mutter hat dir trotzdem immer so als Vorbild gedient, ne? Weil sie diese Stärke eben auch an den Tag gelegt hat. Sie ist verstorben, das ist vorhin gesagt, dein Vater und deine Mutter sind verstorben.
7: Ja,
6: und,
7: 21,
6: und damals kam Lou, der Hund, in dein Leben. So ein bisschen
7: das ist sozusagen
6: Trauerhund,
7: mein Trauerhund. Und meine Mutter war eine für mich wunderschöne Blondine. Und deshalb war klar, dass auch der Hund ist da nicht mehr. Dass der Hund muss blond sein.
6: Da ist er.
7: Da ist auch süß. Meine Lou.
6: Da sieht man auch den liebevollen Blick von dir.
7: Und Luise war der Zweitname meiner Mutter. Und eine Freundin hat den Vater sozusagen von Lou. Und Lou ist ein Mix. Sie ist aus einem Mini-Pudel und einer Cockapoo-Mutter sozusagen.
6: Und die hat so ein bisschen, die hat viel Glück wieder reingebracht.
7: Absolut.
6: Ne? Und, man ist so ein bisschen gezwungen. Der Hund verändert das Leben, weil man raus muss. Ne? Ja. Man muss für den Hund da sein. Christina aus Hamburg, die wir jetzt kennenlernen, die ist sowieso schon immer ganz viel raus gewesen, ganz viel auf Bewegung geachtet, auf Ernährung, ganz einfach, um ihr Leben zu verlängern, wie sie Nils eigenwillig erzählt hat.
8: Manchmal habe ich schon ein bisschen so das Gefühl, ich bin so eine kleine Außerirdische.
9: Pilates-Trainerin Christina Busse aus Hamburg hat einen Entschluss gefasst. Gesund, lange leben.
8: Ich würde sagen, seit ich 18 bin. Und dann ging das los.
9: 59 ist sie heute. Seit Jahrzehnten gibt es keinen Alkohol, kein Fleisch, keine Süßigkeiten. Stattdessen Beeren, Gemüse und Sport.
8: man fällt schon irgendwie auf. Ich walk jetzt jeden Tag bei Wind und Wetter und dann wird auch schon mal so getan. Und dann heißt es gleich, ja, du bist süchtig. Ja, nach Walken macht nichts.
9: Was Christina seit Jahrzehnten lebt, hat heute einen Namen. Longevity. Übersetzt heißt das Langlebigkeit. Besonders in den sozialen Netzwerken ein regelrechter Hype.
10: Das ist eine Bewegung, die ist neutral. Ich finde sie gut, weil es Menschen dazu anregt, sich mit ihrer Gesundheit zu beschäftigen. Das Problem ist, wenn es eben in dieses Biohacking einmündet, wenn man versucht, durch absurde Technologien oder Extremmaßnahmen und zweifelhafte Substanzen, die man schluckt oder sich in die Venen spritzen lässt, das Ganze sozusagen den Boden der Wissenschaftlichkeit verliert.
9: Longevity ist ein Milliardengeschäft mit einem Markt an Produkten und Dienstleistungen zur Selbstoptimierung. Influencer zeigen auf Social Media, wie sie ihr biologisches Alter senken wollen. Dafür wird der Körper ständig überwacht und getrackt.
10: Zu viel Aufmerksamkeit auf körperliche Prozesse, sei es die Herzfrequenz, den Schlaf, die Schweißsekretion oder was auch immer, kann dazu führen, dass wir plötzlich Dinge an uns wahrnehmen, die wir vorher gar nicht bemerkt hätten und dann ängstlich interpretieren. Also man spricht von einer sogenannten digitalen Hypochondrie.
9: Experten warnen außerdem vor selbstständiger Einnahme von Nahrungsergänzungsmitteln und anderen Substanzen, die oft viel Geld kosten.
10: Die gute Nachricht ist aber, dass gerade die evidenten Maßnahmen, dass die wenig Geld kosten. Wie eine ausgewogene, frische Ernährung, wie ein gesunder Schlaf.
9: So macht es Christina seit über 30 Jahren. Auf Nahrungsergänzungsmittel und Körpertracking verzichtet sie. Nicht aber auf eine andere Longevity-Methode. Mehrfach pro Woche geht's in die Kältekammer. Ihr zufolge fördert das die Regeneration nach sportlicher Belastung. 5 Minuten bei bis zu minus 87 Grad. So viel Fokus auf Gesundheit. Wo soll das mal enden?
8: Wow. Dann müsste ja dabei rauskommen, etwas Gutes, nämlich das Leben tatsächlich ein bisschen zu verlängern. Und dann würde ich mich ganz doll freuen, wenn eines Tages auf meinem Steinchen 99 steht. Es muss nicht 100 Jahre sein, aber 99 finde ich toll.
9: Longevity für Christina Busse kein Trend, sondern ihre Lebenseinstellung.
6: Wäre das was für dich so?
7: Ich glaube nicht. Also ich mache natürlich auch bestimmte Dinge, um mich fit zu halten. Oder ich faste zum Beispiel einmal im Jahr. Das finde ich was ganz Besonderes. Also,
6: aber dieser Longevity-Trend?
7: Nein.
6: Diese Optimierung, diese Kontrolle?
7: Ich möchte mich eigentlich mehr um das kümmern. Also dass ich eine schöne Zeit habe, ja. Auch mit viel Spaß und auch mit schlechtem Gewissen lieber mal, weil ich mir es hab gut gehen lassen. Ich finde das schön, dass das Genießen ist schon.
6: Aber ich finde, diese Selbstoptimierung, ne? Dein biologisches Alter kannst du irgendwie per Blut testen lassen. Dann kannst du einen Monat später wieder hin, ob du durch deine Maßnahmen das runtergeschraubt hast. Was meinst du, woher kommt das? Dass wir so, ich weiß nicht, ist es Angst vorm Altern oder was ist
7: ja,
6: das?
7: Ja, wahrscheinlich. Die Angst, nicht mehr zu funktionieren, wahrscheinlich. Und ich meine, Kontrolle, dass man eine Kontrolle hat, weil man ansonsten in sehr unsicheren Zeiten lebt. Man nicht weiß, was passiert, ob man weggespült wird aus dem sozialen System oder ob man wieder irgendwie einem Krieg entgegensteuert. Oder ich glaube, das ist so irgendwie dass man das, was man tun kann. Ich verstehe es aber auch nicht wirklich.
6: Wir haben jetzt gerade auch einen Beitrag gehört, Christina möchte 99 werden.
7: Nein.
6: Ist sowas in deinem Kopf?
7: Nein, ich muss sagen, dass ich eigentlich, natürlich, meine Großmutter ist zum Beispiel mit 77 gestorben, meine Mutter dann mit 87. Aber ich habe so das Gefühl, dass ich würde lieber die schönen, die kraftvollen Jahre, also die würde ich auch wirklich gerne auskosten. Ob das Alter so toll bleibt, weiß ich nicht.
6: Aber du spielst ja gerade Stardust in der neuen Serie. Ja. Von dir spielst du ja allerdings 270. Das genau, ist ja nochmal eine andere Hausnummer.
7: Absolut. Da ist man schon nochmal ein Stück weiter. Da hat man natürlich die Möglichkeiten, einige Teile zu ersetzen. Und da das so problemlos geht und meine Vero Su kann da auch weiter trinken und...
6: hast du diesen Stempel eigentlich, dass du so oft jemanden also, spielst, der gerne
7: ich versuche mich zusammenzureißen. Ich hätte eigentlich nur noch Agentinnen, die trinken, spielen so können. Ja. Und das ist aber, glaube ich, seit langem bei einem Theaterstück auch mal mit Alkohol, seit langem mal wieder sozusagen eine Frau, die dem Alkohol zugeneigt ist. Habe ich aber Glanz, also die ist nicht so eine Trinkerin, eine kontrolliertere Trinkerin als Regine.
6: Lebt ja auch im Weltall, in genau. einem Hotel, was es ja. da gibt.
7: Ja.
6: Und ist in so einer Kommune so ein bisschen drin. Einer hat das Hotel übernommen, hat es geerbt und versucht es zu leiten und sie ist so ein bisschen...
7: Sie ist sozusagen der Dauergast und ja. sie hat sie hat ja die Erde noch erlebt und sie hat sich das Wohnrecht erpokert. Das war ein Spiel, eine Berufsspielerin.
6: Ach, daher ist sie da immer.
7: Ja, dadurch ist okay. sie da und sie hat eben das Wohnrecht und denkt auch gar nicht dran, irgendwie einen Finger krumm zu machen. Da, also sie lässt sich da bedienen also und sitzt gerne an der Bar. Also hat ihren Rhythmus, hat Struktur. Ich glaube, das
6: so, wir müssen uns Vero Su mal anschauen in diesem Hotel im Weltall. Als Frau, die sich technisch eben auch immer wieder verjüngen lässt. Ein sehr interessanter Charakter.
11: Guten Morgen, Lovelies.
12: Du, ich habe mal eine Frage zu deiner Zeit auf der Erde.
11: Ich möchte nicht über die Erde ausgefragt werden. Da fühle ich mich immer so steinalt. Außerdem bin ich auf dem Sprung.
12: Komm schon.
11: No, Sweetie. Ich muss los zu Jean-Claude und das Messer. Den Zauber der Jugend erhalten.
12: Bitte. Es ist wirklich dringend.
11: Was immer du auf dem Herzen hast, es kann warten. Zeit ist relativ. Ich zum Beispiel werde erst einmal jünger. Wir sehen uns in ein paar Stunden. Oder sollte ich besser sagen, vor 10 Jahren?
6: Hast du mal drüber nachgedacht, so dein Aussehen zu verändern?
7: Naja, schon. Also so manchmal denke ich schon, oh Gott, wo soll das noch hinführen? Ich habe einmal beim Drehen, also das ist lange her, es war 2009, eine interessante Erfahrung gemacht. Da habe ich auch schon eine Frau gespielt, die Schönheitsoperationen gemacht hat. Mhm. Das war bei Mord mit Aussicht. Mhm. Und da haben wir lange Maskenproben gehabt und haben ähnlich, was wir bei Stardust Hotel auch gemacht haben, mit so Klebestreifen, dass du die verschiedenen setzt und die werden dann so hinten verknotet und das haben die sehr, sehr stark gemacht, sehr straff, so, dass ich die Augen gar nicht mehr schließen konnte. Und wir haben also viel, viel gelacht, dann wurden die Haare so nach vorne, weil du hier so das dann so siehst. Und jedenfalls hatte ich an dem Drehtag, mit dem Taxi wurde ich dann an den Drehort gefahren, weil das dauerte sehr lange. Mhm. Und ich sah wirklich schön unmöglich aus und am Set waren die alle ganz komisch zu mir. Ich kannte die gar nicht, ich kannte nur das Team. Es war mein Mann, der Regie geführt hat und sein Kameramann, den kannte und den Assistenten und die Maskenbildnerin und den Kostümbildner. Sonst kannte ich keinen Menschen und die alle waren ein bisschen komisch zu mir. Ich habe mich ein bisschen gewundert, also ich wurde so geschnitten und... Und dann hatte ich früher frei und dann habe ich abgeschminkt und dann bin ich in das Auto gestiegen zu dem Fahrer und der hat dann so richtig so ein Double-Take gemacht und sagte, du bist das? Und da haben die richtig schlecht über mich gesprochen. Ja. Also das fand ich schon auch gemein. Also so stark operiert, Leute auch gleich dumm. Sie konnten mich alle nicht leiden. Sozusagen.
6: Also sie wussten auch nicht, dass du das...
7: Nein, sie wussten das nicht. Sie haben gedacht,
6: hast einmal alles nochmal...
7: Die haben gedacht, was hat denn der für eine?
6: Nein,
7: und sie fanden es ganz, ganz schrecklich. Und als sie dann wussten, ich spiele das, fanden sie mich wieder cool. Und das heißt ja auch nur, das bringt nicht unbedingt, man bekommt da nicht viel Liebe, wenn man dann so aussieht. So
6: ja, aber das ist ja auch dieses gegenseitige Bewerten dann am Set. Das ist ja auch ein gewisser Druck, der da herrscht. Wir gucken uns mal kurz an, dieses Wohlfühlen am Set. Dass es fair und respektvoll eben untereinander läuft. Das ist eigentlich Ziel der meisten Film- und Fernsehproduktionen. Nicht zuletzt vor rund 2 Jahren wurde auch ein Vertrag dazu unterschrieben. Und bei der Umsetzung helfen 2 Frauen, die Ihnen Annika Röhrs jetzt vorstellt.
13: 2 Frauen wollen die Filmlandschaft verändern.
14: Ich kenne Organisationen in der Filmbranche, die mich anrufen oder uns anrufen und sagen, hier sterben uns ProduzentInnen weg. weil sie einen Herzinfarkt haben oder einen Schlaganfall. Und wir wollen was ändern.
13: Workshops wie diese sollen das verhindern. Die Arbeit am Filmset darf nicht krank machen. In 3 Tagen kommen hier Medienschaffende aus aller Welt zusammen. Die Organisatoren eines Kurzfilmfestivals haben Rebecca Gorges und Shakira Jimenez gebucht.
15: Jeder, der einmal an so einem Filmset war, der hat irgendein Machtgefälle, irgendein Machtmissbrauchsszenario mitgekriegt. Und wenn es nur die reine Formulierung ist, kannst du mal bitte noch das Stativ holen oder ey, hol das Stativ her. Das sind genau die Sachen, die hier halt einfach nicht passieren sollen.
13: Die Teilnehmenden lernen, Diskriminierung und Machtmissbrauch zu erkennen und einzuschreiten. Dass wir hier heute mit der Kamera dabei sein dürfen, ist besonders. Die meisten Kunden von Rebecca Gorges und Shakira Jimenez wollen die Probleme öffentlich nicht benennen.
14: Die Probleme sind ganz klar Rassismus, Ableismus, Diskriminierung gegen Transmenschen, gegen ältere Menschen, gegen jüngere Menschen.
16: Und in der Filmbranche sehen wir das ganz spezifisch durch den Fachkräftemangel. Die jungen Menschen wollen nicht mehr 12, 14 Stunden am Set stehen und dabei schlecht behandelt werden.
13: Bis vor 6 Jahren ist Rebecca Gorges selbst noch Produzentin am Filmset. Und die Arbeit macht sie krank. Bluthochdruck, Burnout, sie muss sofort aussteigen.
16: Ich war damals noch so im Alles-Wegrocken-Modus, dass ich natürlich erstmal Panik bekommen hatte. Und dann war mir aber klar, nee, es geht nicht anders. Die Ärztin sagte, wenn sie für ihre Kinder da bleiben wollen und nicht sterben wollen, dann hören sie jetzt sofort auf zu produzieren.
13: 6 Monate ruht sie sich aus, macht eine Therapie, findet Zeit nachzudenken.
16: Wir alle wollen die Welt verändern und ich liebe es, am Set zu sein. Und ich wusste, ich muss das anders machen. Und dann habe ich beschlossen, eine Ausbildung zu machen zur zertifizierten Diversity-Trainerin.
13: Das Tief wird zu ihrem Wendepunkt. In einer Google-Produktion setzt sie das Gelernte um. Am Set Frauen, Männer, People of Color, queere Menschen, neurodiverse Menschen, Menschen mit Behinderungen. Weniger Druck, Arbeit auf Augenhöhe.
17: Was für mich das Schönste war, ist, dass ich sein konnte. Also ich hab selbst ADHS und ich habe so oft das Gefühl gehabt, nicht dazuzugehören, anders zu sein. Ich habe immer gesucht nach echter menschlicher Verbindung und das hatte ich da. Und daraus ist Inclusive Media Mainz dann entstanden.
13: Eine eigene Beratungsfirma. Der Spiegel, Konstantin Film, Netflix engagieren sie heute. Bei der Produktion von Die Eltern mit Sönke Wortmann ist Rebecca Gorges als externe Vertrauensperson dabei, arbeitet mit der gesamten Crew.
18: Ich habe vor 20 Jahren an Sets gestanden, in denen die Umgangsformen extrem rau waren und viel mehr erduldet wurde und die Leute gelitten haben. Das würde, glaube ich, so nicht mehr so einfach stattfinden heute.
13: Alle Menschen sollen sich wohlfühlen am Set und arbeiten dann im besten Fall erfolgreicher zusammen.
16: Wir hoffen, das geht wie ein Feuer durch die ganze Branche und dass eine echte Veränderung stattfindet.
14: Und das gehen wir an.
6: Tolles Team, die beiden. Yeah. Hast du das erlebt?
7: Ja, also ich habe in den 90ern angefangen, Fernsehen zu machen. Und ich habe tatsächlich Sachen, die man einfach über sich hat ergehen lassen. Also ich habe Balko gedreht und ich muss ja sowas wie 35, 36 gewesen sein. Und dann hat ein Regisseur natürlich so laut gesprochen, dass ich es höre, hat gesagt, ey, das muss mal besser leuchten, dass du von der Alten, dass du da mal die Falten besser wegkriegst, die sie um den Mund hat, könnte man was von ihrem fetten Arsch da reinspritzen. Wirklich sowas. Und da hat auch niemand gesagt, wie redest du jetzt mit Sabine? Und Sabine hat dann gedacht, leck mich und hab weitergemacht. Aber man hat es einfach so, es gehörte so dazu.
6: Ich zum Umgangston.
7: Ja, und dann auch solche Sachen wie hier und so. Ne? Also es war Sexismus ohne Ende.
6: Und hat sich das geändert? Wann hat sich das geändert? Ja?
7: Also
6: durch diese MeToo-Debatte oder vorher?
7: Ich denke vorher schon, dass einfach der Umgangston wirklich ein anderer, ein respektvollerer ist. Wir haben wahnsinnig viele Probleme mit Zeit, dass wir unsere Drehtage werden immer mehr gekürzt inzwischen für Filme, dass man dieses Pensum schaffen muss, aber dass man einen guten Ton hat miteinander, das finde ich begrüße ich sehr.
6: Ja, du hast ja auch mal erzählt bei Rote Rosen, was für ein Druck das ist. Also wie lang diese Drehtage sind. Und irgendwie, es ist eine 6-Tage-Woche, glaube ich, ne?
7: Nee, es waren tatsächlich 5-Tage-Woche, aber natürlich das machen sie jetzt auch nicht mehr, dieses Überziehen und also dass man da so lange gestanden hat. Und ich meine, bei Rote Rosen war das ja nun, da bin ich morgens um 4:30 aufgestanden, um mir diese Texte da einzuprügeln. Du hattest ja 40 Szenen in der Woche. Also und das ist, glaube ich, jetzt, und du durftest nicht mehr haben. Und ich habe ganz oft gemerkt, die haben mich beschissen.

0: wann das letzte Mal erlebt.
1: Ja, Gott sei Dank, dass ich das da so.
0: Aber das war eben tatsächlich, und da war Pastewka, das haben wir angefangen 2004, schon mal so besonders, weil das war nun wirklich das freundlichste Set überhaupt.
1: Und deshalb ja auch wahrscheinlich über 15 Jahre dann zusammen. Genau. Ne? Sabine, vielen, vielen Dank, dass du hier bei uns auf dem roten Sofa warst mit diesen vielen Geschichten, die du mitgebracht hast. Ganz toll. Morgen ist Ingo Zamperoni bei Hinnerk Baumgarten. Ja, der wird bestimmt auch ein bisschen was zur WM eben in den USA, Kanada und Mexiko erzählen. Bist du WM-Fan? Guckst du das? Dann nächste Woche geht's los?
0: Schauen wir
1: mal. Die Begeisterung kommt noch. Also vielen Dank fürs Zuschauen und eine ganz tolle Woche für Sie. Vielen Dank. Tschüss.

0: Schönen guten Abend und willkommen zu Ihrer nächsten halben Stunde. Wir beenden die Hallo Niedersachsen-Woche heute mit einem echten Klassiker aus unserem Bundesland, dem Tag des offenen Hofes. Veranstaltungen heute überall im Agrarland Nummer 1, das wir ja nun mal sind. Eine der Hauptfiguren, voilà, sehen wir natürlich hier. Insgesamt kamen 165.000 Besucherinnen und Besucher, die natürlich jede Menge erfahren konnten.
1: Moderne Agrartechnik, neueste Erntemethoden, Kühe, Hühner, Pferde und regionale Produkte. Landwirtschaft bei uns in Niedersachsen ist bunt. Um genau das zu zeigen, öffneten Höfe im ganzen Land heute ihre Pforten.
2: Es ist wichtig, einfach um die Vielfältigkeit unserer Landwirtschaft in Niedersachsen zu zeigen, mit den Verbrauchern und mit den Menschen im ländlichen Raum ins Gespräch zu kommen und einfach auch einen schönen Tag zu haben. Das ist der Tag des offenen Hofes.
1: Genau deshalb ist das diesjährige Motto auch Landwirtschaft erleben, statt nur darüber reden. Wer heute auf den Höfen war, durfte Ställe, Maschinen, Produkte und Tiere aus der Nähe sehen. Und vor allem mit denen sprechen, die dahinter stecken.
3: Wer ist denn das eigentlich? Da stehen ja Menschen hinter. Was sind denn das für Maschinen? Wie läuft das eigentlich ab? Weil ich glaube, wir haben so ein bisschen Entkopplung zwischen der landwirtschaftlichen Arbeit und Produktion und einem größeren Teil der Gesellschaft.
1: Eröffnet wurde der Tag in Hagen bei Bergen. Hier haben sich 8 Höfe zusammengeschlossen und gemeinsam gezeigt, was regionale Landwirtschaft kann.
4: Es ist schon schön, wenn so viele zusammen sind. Man kann von einem zum anderen gehen. Der eine macht das, der andere macht das.
5: Viele Trecker kann man sehen und Pferde.
6: Hagen hat ja immer mehr Kühe als Einwohner. Und ich glaube, es ist einfach mal eine ganz schöne Werbung, dass man eigentlich mal sieht, wie viel so ein Dorf hergibt.
1: Und das ist wohl die Botschaft. Landwirtschaft funktioniert am besten im Dialog. Und der hat heute allen sichtlich Spaß gemacht.
0: Ja, und es waren offensichtlich auch die Kleinsten mit dabei. Landwirtschaftliche Betriebe in ganz Niedersachsen machen ja mit beim Tag des offenen Hofes. Diesmal waren es 48 Höfe übers ganze Land verteilt, die ihre Türen geöffnet haben. Darunter auch ein Hof in Ganderkesee im Landkreis Oldenburg, zum ersten Mal übrigens mit dabei. Und dort geht es nicht um Schweine, Hühner, Rinder. Dort baut Familie Moorschlatt Kartoffeln an. Mit Hilfe von ziemlich viel Technik. Unsere Reporterin Birgit Stamer-Johans hat sich das angesehen.
7: Ich bin hier heute auf einem Hof, da dreht sich alles um die Kartoffel. Und hier in der Halle, da steht eine Anlage. Sowas habe ich ja überhaupt noch nicht gesehen. Marcel Moorschlatt, Ihnen gehört das Ding. Was ist denn das?
8: Hallo Birgit. Wir haben hier unsere neue Kartoffelsortieranlage gerade letztes Jahr frisch bekommen. Hier kommen unsere Kartoffeln rein, werden einmal gereinigt. Hier sieht man schon einmal unseren Computer, der von oben immer gespiegelt wurde. Hier sieht man die Kartoffeln, die 30 Mal fotografiert wurden und jetzt von einer künstlichen Intelligenz seit letzter Woche analysiert werden und dementsprechend sortiert werden. Hier haben wir die saubere Ware. Hier sieht man schöne Kartoffeln, fertig sortiert.
7: Welche Sorte?
8: Das ist Belana, der Klassiker.
1: Insgesamt baut Familie Moorschlatt auf ihren Feldern 20 verschiedene Kartoffelsorten an. Auch welche mit echt ulkigen Farben.
7: Bevor die Kartoffeln in die Sortieranlage kommen, müssen sie natürlich erstmal runter vom Feld, also geerntet werden. Und das geschieht mit so einem Kartoffelroder, auf dem ich hier stehe. Ein riesiges Teil, wie man sieht. Und bald ist der auch im Dauereinsatz, denn die Kartoffelsaison, die geht ja jetzt so langsam los.
1: In rund 3 Wochen werden die Landwirte die ersten Frühkartoffeln ernten. Im vergangenen Jahr hatten sie das große Problem, dass es viel zu viele Kartoffeln gegeben hat. Entsprechend schlecht waren die Preise.
7: Ja, der Tag des offenen Hofes, der wird mitorganisiert vom Landvolk Niedersachsen. Und die haben hier auch einen Stand. Und hier steht schon Detlef Kreie vom Kreislandvolk. Ja, nun beklagen sich die Landwirte ja ganz häufig, dass sie nicht verstanden werden.

0: und dass es so ein schlechtes Bild gibt von den Landwirten. Haben Sie den Eindruck hier heute auch oder sind hier alle freundlich?
1: Nein, also hier heute ist wirklich ein Publikum sehr angenehm. Gespräche sind sehr gut. Viele Leute sind auch sehr interessiert an Themen. Es wird zum Teil mit Missverständnissen aufgeräumt und auch mal ein bisschen Hintergrundwissen verteilt. Also ist schon sehr interessant und man hofft, dass man in vielen kleinen Schritten eben halt das Wissen so ein bisschen in die Köpfe der Bevölkerung reinbekommt.
2: Wie viele Besucher heute gekommen sind, können die Moorschlätz gar nicht genau sagen. So 6.000 bis 7.000 schätzen sie.
3: Uns interessiert die Kartoffeltechnik tatsächlich hier und wie Herr Moorschlätz das hier macht. Wir bauen selber auch Kartoffeln an und sind ein bisschen neugierig.
4: An sich wollten wir an die Nordsee fahren, aber dann hörten wir den tollen Beitrag vom NDR1 im Radio, dass hier eine neue Sortiermaschine, eine automatische Kartoffellesemaschine eingeweiht wird, gezeigt wird. Und das war für uns der Anlass, hierher zu kommen.
5: So Birgit, jetzt habe ich hier mal eine kleine Portion Drillinge für dich.
3: Ja, super.
5: Probier doch mal.
3: Ja. Was ist das für eine Sorte, hoppla?
5: Das ist Belana in klein.
3: Belana hatten wir vorhin schon, oh Gott, vorhin schon beim Sortieren.
5: Ja.
3: Mit wie groß ist die Kleid, okay.
5: Schmeckt es dir?
3: Mhm.
5: Sehr schön. Bitteschön.
3: Dankeschön. Mhm. Wie viele Portionen habt ihr schon hier heute ausgegeben?
5: Keine Ahnung, kann ich nicht einschätzen. Es sind auf jeden Fall sehr viele Besucher hier. Also die Pfannen laufen nonstop.
2: Am Ende ist eins klar. Familie Moorschlätz hat die Premiere beim Tag des offenen Hofes auf jeden Fall geschmeckt.
6: Tja, und wir haben jetzt Hunger hier im Studio. Anderes Thema nun, die Demokratie. Wie geht's der? Was würden Sie sagen? Machen Sie sich Sorgen um sie oder eher nicht? Das Oldenburgische Staatstheater hat der Demokratie gerade eine ganze Spielzeit gewidmet mit Fragen wie, wie begegnen wir anderen? Hören wir uns eigentlich wirklich zu? Und was können wir tun für die Demokratie? An diesem Wochenende spielte sich das alles auf der Straße ab, um miteinander ins Gespräch zu kommen, aber auch um mal Dampf abzulassen.
7: Insina Lüschen traut sich. Laut werden für die Demokratie.
8: 135.
7: Spielerisch inszeniert als kleiner Jahrmarkt vom Oldenburgischen Staatstheater.
9: Demokratie ist ein so kostbares Gut. Und auf diesem Fest sieht man so viele tolle Aktionen, die sich damit beschäftigen, irgendwie in Utopien zu kommen, um sich zu vergewissern, wofür es sich eigentlich auch lohnt, einzustehen.
7: Zum Beispiel ganz niederschwellig mit Demokratie Dosen werfen. Runter mit Rassismus oder Rechtsextremismus.
10: Das finde ich irgendwie einfach einen total gewinnbringenden Moment, wenn man merkt, das, was wir hier gemacht haben, wird vielleicht mitgenommen. Und vielleicht bewirkt es im ganz Kleinen etwas und verändert was.
7: Das Oldenburgische Staatstheater kommt mit einer bisher einmaligen Aktion um die Ecke. Einem kleinen Jahrmarkt und einer Demokratietafel. Miteinander ins Gespräch kommen, nicht in der Bubble des Theaters, draußen.
11: Wir brauchen ganz viele Projekte, die uns zusammenbringen, damit wir nicht so vereinzelt überall irgendwie unser Engagement durchziehen. Weil ich glaube, es ist so ein tolles Gefühl, was ja hier jetzt gerade auch entsteht, dass wir nicht alleine sind.
7: Auch der Intendant diskutiert mit. Für die Demokratieaktion gibt es einen konkreten Grund.
12: Nach der letzten Bundestagswahl, dass man einfach den Eindruck hatte, die Menschen schlagen sich gegenseitig die Köpfe ein und dröhnen aufeinander ein, ohne miteinander zu sprechen. Und wenn Theater sich grundsätzlich als ein Ort versteht, in dem Menschen sich zu treffen und zusammenkommen, dann war uns das Anlass genug, festzustellen, dass es dabei nicht bleiben kann, sondern dass wir einfach sehen müssen, dass wir im Gespräch bleiben, dass wir ins Gespräch kommen, dass wir neue Menschen kennenlernen, die andere Perspektiven haben.
7: Und dann sieht es eigentlich nur so aus, als ob ein paar Menschen in der Fußgängerzone ein bisschen quatschen. Heute ist es mehr. Es ist mutig, sich einfach zu Fremden dazuzusetzen und darüber zu sprechen, was man für die Demokratie tun kann.
13: Wir haben eben schon hart diskutiert und oft muss man dann sagen, ja, wir reden, aber wo sind die Konsequenzen? Ändert sich dann wirklich was? Das ist manchmal ein bisschen frustrierend, aber das Gespräch ist ganz wichtig.
14: Ich habe manchmal auch Wut im Bauch, aber trotzdem muss es einen Austausch geben, damit wir vorankommen.
15: Ich finde auch, dass unsere Demokratie das braucht, dass mehr Leute sich dafür engagieren. Und ich möchte gern dazugehören. Ich erwarte nicht so viel davon, aber etwas Engagement ist besser als nichts.
7: Insina Lüschen hat aber nicht nur für die Demokratie gebrüllt, sondern auch gesungen.
16: Gegen Ignoranz zusammenstehen.
6: Land auf, Land ab gibt es an diesem Wochenende viele Veranstaltungen zum Thema Organspende. Denn gestern war Tag der Organspende. Da haben wir unter anderem bei Hallo Niedersachsen erfahren, was es heißt, wenn Ärzte mit Familien sprechen müssen, die einen geliebten Menschen verlieren und sich dann von jetzt auf gleich mit dem Thema Organspende befassen müssen. Bei Familie Dahm war es ähnlich, als sie ihren Sohn und Bruder verloren haben. Jetzt wollen diese beiden Frauen aufklären.
16: Dann stehen drei Ärzte vor mir, zwei gucken auf den Boden und einer sagt mir ins Gesicht, Jannik ist hirntot. Und er sagte dann nochmal, haben Sie mich verstanden, Ihr Sohn ist hirntot und wir müssen über Organspende nachdenken.
17: Wenn Waltraud Dahm und Christine Feld über ihren verstorbenen Sohn und Bruder Jannik reden, wie hier in Meppen, wollen sie die Zuhörer nicht nur berühren, sondern vor allem zum Nachdenken über das Thema Organspende anregen.
18: Dass das Thema wirklich auch in die Familien getragen wird, dass darüber gesprochen wird und auch, ja, dass Jannik nicht ganz vergessen ist, dass andere auch von ihm dann erzählen und vielleicht ja in seinem Sinne auch dann nochmal einen Ausweis ausgefüllt haben.
17: Seit 3 Jahren halten Mutter und Tochter aus dem Emsland Vorträge. 2-mal im Monat sind sie dafür in ganz Niedersachsen unterwegs. Neben Vereinen und Kliniken besuchen sie auch Schulen. Und sie berichten von Erfolgen, wie zum Beispiel in einer Schulklasse.
18: Jeder Schüler hat uns geschrieben, wie er diesen Tag empfunden hat. Und ja, ganz besonders auch viele, die dann nach Hause gegangen sind. Und ja, ich habe mit meinen Eltern gesprochen oder mit Oma und Opa. Und ja, wir wollen jetzt einen Organspendeausweis ausfüllen.
17: 2020 hat der 19-jährige Jannik Dahm einen schweren Autounfall, wird im Krankenhaus im Ludmillenstift in Meppen für hirntot erklärt. Seine Eltern spenden seine Organe und retten damit 5 Leben. Begleitet werden sie auf diesem Weg von Intensivkrankenschwester Sabine Stoll. Denn auch wenn Patienten nach schweren Unfällen versterben, wirkt es im Krankenhaus oft so, als würden sie schlafen.
19: Der Patient ist warm, der Brustkorb hebt und senkt sich. Man sieht es nicht. Meistens sind, also Jannik war zum Beispiel auch, er hatte nur eine kleine Platzwunde oder kleine Wunde am Kopf. Sonst war er, am ganzen Körper hatte er nichts. Das ist ganz oft so. Und man sieht nicht, dass im Hirn abgestorben ist.
17: In diesen Fällen braucht es Sensibilität und schnelle Gewissheit für Angehörige.
19: Dass man zum Beispiel ein CT zeigt, wo wirklich gezeigt wird, das Hirn ist nicht mehr vernünftig durchblutet. Man kann sehen, der Tod ist eingetreten.
17: Bei vielen wird Organspende erst ab diesem Zeitpunkt zum Thema. Und dann kommen nicht selten Ängste. Doch die seien häufig irrational, weiß der Transplantationsbeauftragte Dr. Christian Brause.
20: Menschen haben immer noch häufig Angst, nicht richtig tot zu sein. Menschen haben Angst vor körperlicher Entstellung, dass irgendwie mit dem Leichnam etwas vorgenommen wird, was hinterher nicht würdig und entstellend ist.
17: In Niedersachsen warteten im vergangenen Jahr 729 Menschen auf Organe. Gespendet haben allerdings nur 80 Personen 274 Organe. Deutschlandweit gab es im vergangenen Jahr lediglich 985 Spender, während mehr als 8000 Menschen auf Organe warteten.
20: Die Herausforderung ist einmal das Transplantationsgesetz, was wir in Deutschland haben, mit der sogenannten erweiterten Zustimmungslösung. Wir schaffen es damit nicht, die Möglichkeiten an Spenden zu generieren, die zum Beispiel an Nachbarländer wie die Niederlanden oder sowas bekommen.
17: Für Familie Dahm war die Spende von Janniks Organen die richtige Entscheidung. Auch weil sie über den anonymen Kontakt mitbekommen, wie es der Empfängerin von Janniks Herzen geht.
18: Im ersten Brief hatte sie schon geschrieben, dass sie sich halt ein Kind wünscht. Ja, und im letzten Jahr kam dann der Brief, dass sie ein Mädchen zur Welt gebracht hat. Und ja, sind wir auch wirklich stolz.
17: Auch der jahrelange Austausch mit Angehörigen, die einen ähnlichen Weg gegangen sind, gibt ihnen Kraft und lässt sie an kleine Wunder glauben. Denn bei einem Angehörigentreffen hat Christine ihren Partner kennengelernt.
18: Unsere Brüder sind beide bei einem tragischen Unfall gestorben und beide haben Organe gespendet. Und dadurch entsteht auch neues Leben, so wie zum Beispiel bei uns steht jetzt Nachwuchs an.
17: Beide Familien glauben fest daran, dieses Baby, was jetzt zum Tag der Organspende geboren wird, hat 2 ganz besondere Schutzengel im Himmel.
6: Ganz bestimmt. Am Mittwoch haben wir ja das Filmfest Emden-Norderney im Programm gehabt. Große Eröffnung war da in Emden. Heute wollen wir mal nach Norderney gucken. Denn auf der Insel sind derzeit nicht nur die Filme zu sehen, sondern da wurde

0: auch ein Film gedreht, der jetzt auf dem Fest gezeigt wird. Mit einer ganzen Schar Insulanern als Komparsen.
1: Wenn auf einer Insel wie Norderney ein Kinofilm gedreht wird, ist das meist mit erheblichem Aufwand verbunden. Das wissen diese fünf, denn sie waren beim Dreh von Der Heimatlose dabei. Kameras, Bühnenbild, Requisiten, technisches Equipment, alles musste irgendwo in den Dünen aufgebaut und vorher auch hierher verschifft werden. Immerhin, die insgesamt 80 Komparsen kamen von der Insel.
2: Da war noch ein Aufruf, wir suchen noch Männer mit Bart. Selfie gemacht, hingeschickt, halbe Stunde später, wann kannst du kommen, hieß das dann nur. Ne? Also es war ein ganz kurzes Casting bei mir.
1: Der Heimatlose spielt auf einer fiktiven nordischen Insel. Insider erkennen natürlich in Norderney. Im Film kehrt Hein nach 14 Jahren nach Hause zurück und keiner erkennt ihn. Mitten in den Dünen wurde dafür ein Dorf aus dem 19. Jahrhundert nachgebaut. Das Szenenbild wurde einer Theaterbühne nachempfunden. Gespielt wurde ausschließlich unter freiem Himmel.
3: Ich bin auf der Suche nach meiner Mutter. Mechthild.
1: Dafür hat die Kurverwaltung unter anderem dieses Dünental zur Verfügung gestellt. Hier haben sich auch die Komparsen, darunter viele Jüngere, den ganzen Tag aufgehalten und auf ihren Einsatz gewartet. Dairin Binneweis hat die Kinderbetreuung übernommen.
4: Also es wurde peinlich darauf geachtet, dass die Zeiten eingehalten wurden. 5 Stunden vor Ort, 3 Stunden Dreh. Ich habe die Stoppuhr dabei gehabt, zwischen 10 und 15 Kinder sind es gewesen.
1: Die 15-jährige Mathilda Haug war eine davon. Für sie war der Dreh wie eine aufregende Reise in eine andere Zeit.
5: Damals wurde mir auch erklärt, dass meine Schuhe, ich glaube, schon fast 100 Jahre alt sind. Das war auch ganz cool und auch lustig auf jeden Fall. Und dann kam ich jeden Morgen, ich glaube, immer unterschiedliche Zeiten, oft um 12 war es, glaube ich, manchmal auch. Und dann haben wir mich umgezogen, dann haben wir mich in den Trailer gesetzt, dann habe ich meine Maske bekommen. Hatte ich auch so Sommersprossen, ganz viele. Also, und meine Haare wurden verändert, so ein bisschen, so nach zurück. Und dann hatte ich so eine Haube auf.
3: Nach der Verhandlung. Warte noch, bis das Urteil gesprochen ist.
1: Einen kleinen Wermutstropfen gibt es allerdings für die Norderneyer. Einige Szenen des Films wurden auch auf Sylt gedreht. Das gehört wohl zur künstlerischen Freiheit der Filmemacher, mag eventuell auch der Filmförderung aus Schleswig-Holstein geschuldet sein. Aber das Herz des Hauptdarstellers Paul Boche ist offenbar auf Norderney geblieben.
6: Ich erinnere mich an meinen ersten Drehtag hier auf Norderney zurück, wie ich von meiner Unterkunft dann an Strandpromenade auf dem Fahrrad zum Drehort fuhr, die Sonne gerade aufging und dann dachte ich, geil, jetzt haben wir noch, ich weiß nicht, wie viele Wochen waren wir hier?
7: Ja, 6, 7.
6: So 6, 7 Wochen davon noch jeden Tag. Wow. Also ich fand's super.
1: Ja. Ausverkauftes Kurtheater gestern 21 Uhr, Norderney-Premiere des Heimatlosen. Etliche Komparsen sitzen im Publikum und sind gespannt, was aus den Aufnahmen geworden ist.
8: Also ich habe den Film noch nicht gesehen, das war die Premiere für mich und war also erstaunt, was dabei rausgekommen ist. Ich kannte zwar das Drehbuch, aber ist doch was anderes, als wenn man es auf einer Leinwand sieht.
9: Ich hatte so ein bisschen Lampenfieber und ich habe gedacht, oh mein Gott, ne? Ist das jetzt alles so richtig, was du da gemacht hast? Und jetzt, als ich das gesehen habe, war ich doch tiefenentspannt und habe gedacht, ja, war alles wunderbar. Eine schöne Erfahrung würde ich immer wieder machen.
1: Am Ende wurden nicht alle Komparsen reingeschnitten, aber an diesem Abend dürfen alle noch mal auf die große Bühne kommen.
0: Ja, das ist doch schön. Die hier habe ich noch nicht gesehen in Hannover, aber sie sind seit neuestem an den Wochenenden unterwegs in der Landeshauptstadt. Solche Go-Karts, man kann sie mieten und Kart-Fans kommen dafür aus ganz Deutschland nach Hannover. Wir sind mal mitgefahren und haben auch gefragt, wie sicher das Ganze eigentlich ist. In jedem Fall ist es rasant.
10: So 50 Kilometer pro Stunde, nur wenige Zentimeter.

0: und den TÜV-Prüfer. Denn so ein Kart muss einiges dran haben für die Straßenzulassung.
1: Also wir haben hier eine Handbremse, wir haben eine Hupe, die kann ich auch mal drücken. Wir haben Fernlicht auch, ist ja auch relevant. Wir haben auch einen Rückwärtsgang, was auch sehr essentiell ist, damit das auf der Straße zugelassen ist.
0: Kartfahren in der Stadt, das hat sich rumgesprochen. Kartfans aus ganz Deutschland kommen nach Hannover. Diese Gruppe ist extra aus Magdeburg angereist. Jenny hat Geburtstag und es kribbelt in den Fingern. Sie fädelt sich nicht nur gleich in den Straßenverkehr ein, sie sitzt auch das erste Mal im Go-Kart.
2: Bin ein bisschen aufgeregt.
3: Bisschen Bauchkribbeln wahrscheinlich, ne?
2: Ja.
3: Ja, alles gut. Wir machen das alles ganz sicher. Einer von uns fährt vor, einer hinterher. Du brauchst überhaupt keine Sorgen zu machen. Du bist abgesichert.
0: Anderthalb Stunden geht's durch die Stadt. Die Voraussetzungen heute stimmen. Die Sonne scheint und vor allem, es ist trocken. Bei nasser Fahrbahn wäre die Spritztour zu gefährlich. Die kleinen Karts düsen von Ampel zu Ampel. Manch Autofahrer sieht da nur das Sicherheitsfähnchen im Spiegel. Und selbst das nicht immer.
2: Während der Fahrt war okay, da habe ich mich nicht unsicher gefühlt, aber so an Ampeln, wenn da so ein Transporter neben einem stand oder ein SUV, hat man Angst, dass sie im toten Winkel einen nicht sehen, weil man da unten ist und der SUV ist da oben. Ist ja auch vor uns einer reingeschert und ein Kumpel hat ihn angehupt, der hat uns nicht gesehen, ist einfach rübergezogen. Ja, das war nicht so schön.
0: Experten verstehen den Spaßgedanken, verweisen aber auch auf die Risiken.
4: Sie sitzen ja in einem ungeschützten Raum, sie haben keine Knautschzone und dürfen aber theoretisch die gleichen Tempolimits fahren wie die anderen Verkehrsteilnehmenden.
0: Deswegen achten die Betreiber auch darauf, dass sich alle auf den Go-Karts an die Spielregeln halten.
1: Wir sagen ja auch in der Einweisung keine Straßenrennen, sonst ist der Führerschein schneller weg, als man gucken kann. Und darauf achten wir natürlich auch.
0: Unfälle hat es bislang bei den Karttouren durch Hannover keine gegeben. Auch heute nicht. Bei Jennys Geburtstagsausflug. Ihr Fazit, es hat Spaß gemacht.
5: Gutes Stichwort, denn aus gut informierten Kreisen weiß ich, dass das hier auch jemandem viel Spaß gemacht hat, den wir alle ganz gut kennen. Haben Sie ihn schon entdeckt? Yep, das ist er, der Jan, Jan Starkebaum, unterwegs im Drachenboot für die NDR-Aktion Vereint im Norden. Dafür konnten sich ja wieder Vereine aus ganz Niedersachsen bewerben und die Wahl fiel auf die Pat Lehr vom Ruderclub Lehr in Ostfriesland. Ganz unterschiedliche Menschen sitzen da in einem Boot. Jan ist mit eingestiegen und natürlich musste er auch was tun.
6: Ein Wille, ein Rhythmus, ein Team, die
7: Pat Lehr,
6: Pat Lehr,
7: Pat Lehr.
8: Ein Mann nach vorne! Schulter davon, jawohl, ja! Und weiter!
9: Die Schmerzen werden meistens nach dem dritten Mal besser, Training.
10: Schmerzen.
11: Das Team ist wie eine Art Familie. Alle kümmern sich aufeinander.
8: So, jetzt mit Druck! Zwei, drei, vier!
12: Drachenbootfahren hat seinen Ursprung zwar in China, aber auch in Ostfriesland ist der Sport zu Hause.
13: Moin!
14: Moin!
13: Hallo! Das ist ja schon mal ein farbenfroher Anfang hier.
12: Unter anderem bei den Drachenboot-Teams vom Ruderclub Lehr.
13: Hallo.
15: Hallo, moin. Du hast dich gemeldet bei uns.
16: Ich habe mich gemeldet.
15: Sehr schön, freut mich
16: weil ich,
15: sehr.
16: Weil ich diesen, ich bin seit gut zwei Jahren bei den Drachenboot-Paddlern und die haben mich so freundlich aufgenommen.
15: Das ist schön. Dann hoffe ich, dass ich ähnlich gut aufgenommen werde und bin gespannt, was ihr alle zu erzählen habt.
12: Mit 74 ist Gerd der dienstälteste Drachenbootathlet. Doch geschont wird er hier nicht. Gemeinsam trainieren sie für den Wettkampf. Dabei sitzen Menschen zusammen im Boot, die sonst wahrscheinlich nie gemeinsam Sport machen würden.
15: Das ist auch ein bisschen das Schöne, ne? Also, dass man so verschiedene Generationen in so einem Boot haben kann.
9: Ja,
15: ne?
9: das ist wirklich bei uns das, was es auch ausmacht. Und vor allen Dingen auch, dass die jungen Leute sich mit uns Alten so wohlfühlen. Das ist so schön. Wir haben ja hier unseren Marc, das ist ein junger Autist. Ja. Der hat sich so wohl von Anfang an im Boot gefühlt.
15: Toll, das ist ja super.
9: Also seine Eltern gesagt, das hat es einfach noch nicht gegeben.
12: Und Marc ist auch einer der Jüngsten hier, mit gerade mal 17.
11: Es ist auf jeden Fall wichtig, sich auch ein gemischtes Team zu haben.
15: Ja, ist toll.
11: Einfach jung, alt, Mann, Frau. Ja, einfach. Ja, das ist auch langweilig, wenn alle gleich wären.
12: Im Reden ist unser Moderator ja ganz gut. Doch wie schlägt er sich gleich auf dem Wasser? Zuerst eine kleine Aufwärmrunde.
6: Herzlich willkommen bei uns in der Runde. Viel Spaß gleich im Boot, Jan. So. Ein Wille, ein Rhythmus, ein Team, die
7: Pat Lehr,
6: Pat Lehr,
7: Pat Lehr.
12: Und dann kann's losgehen. Trainiert wird bei den Pat Lehrern zweimal pro

0: Woche. Heute kümmert sich Teampartnerin Nicole um den Paddelpraktikanten mit klaren Worten.
1: Wenn ich aber so viel Wasser, also manchmal habe ich das Gefühl, ich muss quasi raus, damit ich es hochkriege. Habe ich dann zu wenig Armpower?
2: Ja. Okay. Ja, was soll ich sagen? Soll ich nee sagen, das wäre gelogen.
3: Ein Mann nach vorne! So, jetzt mit Druck! 2, 3, 4!
1: Ich weiß, wie es geht. Wie Fahrradfahren.
2: Er ist ein echtes Naturtalent. Ich bin schwer begeistert.
0: Seit September mit dabei die Pink Waves. Sie trainieren immer nach den gelben Paddlern. Manchmal wird aber auch bunt durchgemischt.
1: Alle in Pink sind weiblich.
4: Das stimmt.
1: Was hat es damit auf sich? Wie kommt das?
4: Also wir Pink Waves sind eine Gruppe von Frauen, die irgendwann mal Brustkrebs gehabt haben und dann noch erkrankt sind.
1: Ja.
4: Teilweise auch noch in Behandlung sind. Und wir wollen halt einfach ein Zeichen setzen und mit diesem Sport einfach Spaß haben.
0: Das tun sie definitiv. Und Spaß hat offensichtlich auch unser Moderator Jan. Auf den wartet jetzt sogar noch eine besondere Aufgabe.
5: Guck mal, was hinter dir frei geworden ist.
1: Die Trommel!
0: Gar nicht mal so schlecht, lieber Jan. Drachenboottaufe offensichtlich bestanden.
1: Ist schon Sport, aber macht Spaß auf jeden Fall. Richtig Spaß. Ja, danke. Bisschen nass ist man auch. Sehr gut.
6: Das Motto ist ja vereint im Norden und ich finde, dass es sowohl bei den Pink Waves als auch hier, es ist ja eine Gemeinschaft aus zwei Teams und es passt so schön, weil es sind alle Generationen von 17 bis über 70. Es ist irgendwie mit körperlichen Schwierigkeiten vielleicht, aber trotzdem irgendwie am Start und so. Das bringt ja so viel zusammen hier, finde ich ganz toll.
0: Dem ist nichts mehr hinzuzufügen, denn hier in Leer geht es eben nicht nur ums Paddeln, sondern darum, gemeinsam im Takt zu bleiben.
7: Ja, und ein Foto darf natürlich auch nicht fehlen. Arne Torben Vogts, wird übrigens auf eine Fähre steigen für Vereint im Norden in Langwedel im Kreis Verden und sich da nützlich machen. Und für mich geht es in der kommenden Woche nach Clausthal-Zellerfeld. Da darf ich tanzen mit Groß und Klein vom Verein Bürger helfen Bürgern. So, was haben wir jetzt noch auf dem Zettel? Ihr Wetterbild passt irgendwie auch zum Tag des offenen Hofes. Mit zwei total typischen Tieren aus Niedersachsen, nämlich Schafe und zwei Störche, die offenbar für richtig gute Unterhaltung sorgen. Flugshow am Leinepolder bei Salz der Helden im Leinebergland. Vielen Dank, Elke Kirsch. Ja, und danke Ihnen, dass Sie uns in dieser Woche wieder die Treue gehalten haben. Wie das Wetter in der neuen Woche wird, das sagt uns jetzt noch Pila Bossmann. Sie guckt voraus und wir sagen schon mal Tschüss von Hallo Niedersachsen. Machen Sie es gut. Arne Torben Vogts, der übernimmt dann morgen und wir sehen uns auch bald wieder. Schönen Abend. Tschüss.

Einen schönen guten Abend und herzlich willkommen zu Ihren Wetteraussichten für Niedersachsen. Wir hatten heute schon einen Vorgeschmack bekommen auf das, was uns nächste Woche droht. Morgen wird es aber noch mal deutlich freundlicher werden, denn wir gelangen zumindest mal zwischenzeitlich so allmählich unter Hochdruckeinfluss, so von Südosten her. Das hält aber nicht lange an, denn wir sehen schon wieder direkt ein Tiefdruckgebiet hier über der Nordsee. Und das wird uns dann auch so langsam mit seiner Front von Westen her erreichen und wieder wechselhafteres und deutlich kühleres Wetter mit sich bringen. Wir sehen es am Wettershow-Vorschaufilm. Von Westen her kommen immer wieder die Tiefdruckgebiete vom Atlantik über uns hinweggezogen in den nächsten Tagen. Es gibt durchaus auch mal zwischendurch ein paar Wolkenlücken, da zeigt sich auch mal die Sonne. Aber insgesamt kommt da einfach immer wieder Tiefdrucksysteme vom Atlantik nach. Und dann bleibt es auch eher wechselhaft und es geht eben, wie gesagt, auch ein bisschen kühler weiter. Heute Nacht ziehen letzte Schauer jetzt meistens nach Nordosten hin ab. Dann ist es überall trocken und die Wolken lockern vor allem nach Süden hin auch mal verbreiteter auf. Und stellenweise bildet sich zum Morgen hin etwas Nebel. Die Temperaturen gehen dann meist zurück auf 13 bis 9 Grad. Morgen Vormittag ist es auch noch überall trocken, vor allem nach Südosten hin zeigt sich dann häufiger die Sonne bei meist nur lockeren Wolken. Von Westen her werden die Wolken aber allmählich schon dichter und das sind schon die Vorboten von der Front, die dann am Nachmittag schon vor allem im Westen die ersten Schauer und Gewitter mit sich bringt. Weiter nach Osten hin bleibt es am meisten stark bewölkt und ganz im Osten zeigt sich hier und da mal noch die Sonne und da bleibt es vor allem den ganzen Tag über noch trocken. Die Temperaturen liegen dann morgen Nachmittag auch eigentlich überall über 20 Grad, 21 Grad so ganz im Westen, wo die Wolken schon sehr früh reinkommen und dann eben auch die Schauer schon früh mit dabei sind. Ansonsten bis zu 25 Grad im Süden. Der Wind weht dabei schwach bis mäßig aus südlichen Richtungen. Ja, und der restliche Teil der Woche, der geht dann überwiegend weg.

0: Wechselhaft weiter. Es gibt mal mehr, mal weniger starke Gewitter und auch immer wieder einzelne kräftige Schauer. Die Temperaturen erreichen auch meist.
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14: Guten Abend, ich begrüße Sie zur Tagesschau. In rund 3 Wochen will die Rentenkommission der Bundesregierung ihre Empfehlungen vorstellen. Bundessozialministerin Baas hat bereits angekündigt, sie will die Vorschläge umsetzen, sollte die Kommission zu einstimmigen Beschlüssen gelangen. Baas selbst hat die Diskussion um die Rentenreform kürzlich mit einem eigenen Vorschlag noch einmal angeheizt. Sie ist dafür, die Beamten in die gesetzliche Rentenversicherung einzubinden. Doch das stößt auf Ablehnung.
15: Matthias Schrade ist Beamter und findet, Beamte halten den Staat am Laufen. Es ärgert ihn, wenn die Sozialministerin fordert, dass sie in die gesetzliche Rente sollen.
16: Ein Stück weit sprachlos, und weil ich mir immer die Frage stelle, ist da überhaupt fundiert darüber nachgedacht worden, was das in aller Konsequenz bedeutet?
15: Das deutsche Beamtentum, historisch gewachsen mit Pflichten und Rechten. So ist ihnen ein amtsangemessener Lebensunterhalt garantiert. Im Ruhestand bekommen sie bis zu 71,75% ihres letzten Gehalts. Während eine Beamtenpension damit durchschnittlich bei 3.416 Euro pro Monat liegt, sind es durchschnittlich 1.154 Euro bei der Altersrente. Die Wirtschaftsweise Monika Schnitzer findet es sinnvoll, Beamte in die gesetzliche Rente einzubeziehen. Es sei gerecht und stelle den Staat besser auf.
17: Weil durch die Beamtenpensionen dem Staat letztlich implizite Schulden entstehen. Er zahlt jetzt nichts an Beiträgen für seine Beamten und Beamtinnen, aber in Zukunft muss er die Pensionen zahlen. Das ist eine implizite Staatsverschuldung.
15: Aber viele Landespolitiker sind gegen den Vorschlag, so auch Berlins regierender Bürgermeister heute im Bericht aus Berlin.
18: Ehrlicherweise glaube ich auch, dass er nichts bringt, denn natürlich zahlen dann Beamte mit ins Rentensystem ein, aber sie kommen ja auch was raus. Und die Länder müssen den Arbeitgeberanteil zahlen.
15: Sozialministerin Baas will den Vorschlag weiter verfolgen.
19: Es hat lange Übergangsfristen und vor allen Dingen müssen 16 Bundesländer mitmachen. Und wir müssen das Grundgesetz ändern. Es hat hohe Hürden. Trotzdem finde ich es gerecht, darüber nachzudenken.
15: Matthias Schrade würde es dann wohl nicht mehr betreffen. Er ärgert sich trotzdem. Sein Gegenvorschlag, dann besser weniger verbeamten und dafür alles lassen, wie es ist.
14: Wie kann Russland im Krieg gegen die Ukraine an den Verhandlungstisch gedrängt werden? Und welche Rolle spielt Europa dabei? Um solche Fragen dürfte es heute Abend gehen, wenn sich in London der ukrainische Präsident Zelensky mit Kanzler Merz, dem französischen Präsidenten Macron sowie dem englischen Premier Starmer trifft. Auch in der Nacht griff Russland wieder Ziele in der Ukraine an. In der Region Saporischschja wurden dabei 3 Menschen getötet, ein weiterer in der Region Dnipropetrovsk. Auch ein Gebäude im Lager des früheren Atomkraftwerks Tschernobyl wurde von einer Drohne getroffen. Nach ukrainischen Angaben wurde keine erhöhte Strahlung gemessen. Mareike Aden beobachtet für uns das Treffen der Staats- und Regierungschefs in London. Was ist das Ziel der Beratungen?
6: Ja, auch Regierungschef und Staatschefs, die sind nicht vom Londoner Verkehr verschont. Und mit etwas Verspätung hat das Treffen vor wenigen Minuten hier in der Nummer 10 Downing Street begonnen. Selenskyj, der wird etwas später jetzt gleich hinzukommen.

0: Das Ziel ist, dass Europa koordinieren will, die drei Staats- und Regierungschefs koordinieren wollen, wie man Putin an den Verhandlungstisch zwingen kann, vielleicht bis Ende des Jahres, so eine Kalkulation, und wie man sich dann als Europa überhaupt verhalten will. Auf Selenskys Wunschliste, da steht sicher mehr Unterstützung bei der Luftabwehr und auch schärfere Sanktionen, mehr Durchsetzung von Sanktionen. Er hat gesagt, Europa müsse stark sein, und morgen wird er auch empfangen von King Charles. Das könnte auch ein Signal sein an die USA. Wir alle wissen, Trump ist ein Fan der Royals, und die USA werden gebraucht in diesem Friedensprozess.
1: Vielen Dank, Mareike Aden in London. Eine ehemalige Sowjetrepublik, die sich der EU annähert und Russland damit verärgert, das trifft auch auf Armenien zu. Dort wurde heute ein neues Parlament gewählt. In den Umfragen lag die Partei von Regierungschef Paschinjan vorn. Stärkster Herausforderer ist der pro-russische Milliardär Karapetjan. Die Kaukasusrepublik gilt als wichtiges Bindeglied zwischen Asien und Europa. Nach Auflösung der Sowjetunion ist Armenien seit 1991 unabhängiger Staat. Wirtschaftlich blieb das Land allerdings am Tropf von Russland, vor allem im Energiesektor. Eine Militäroffensive des Erzfeindes Aserbaidschan gegen die Exklave Bergkarabach führte 2023 zu einer Massenflucht nach Armenien.
2: Premierminister Nikol Paschinjan bei der Stimmabgabe in der Hauptstadt Erivan. Ein freundliches Lächeln für die Kameras, doch die Anspannung ist ihm anzumerken, denn immer mehr Herzen schlagen für die Opposition. Zweckoptimismus. Wir folgen weiter unserem demokratischen Weg, natürlich mit der Unterstützung unserer europäischen Partner. Denn die Europäische Union ist unser Hauptpartner. Im Mai erst war Europa zu Gast in Erivan. Ein großer Gipfel mit klaren Bekenntnissen. Seitdem gibt's Druck aus Moskau. Die Armenier dürfen Blumen und auch andere Lebensmittel nicht mehr nach Russland exportieren. Umgekehrt droht der Kreml mit dem Stopp von Gaslieferungen nach Armenien. Moskau steht im Verdacht, in den Wahlkampf direkt einzugreifen. Alles, um diesem Mann an die Macht zu verhelfen. Samuel Karapetjan, ein Oligarch, der seine Milliarden auch in Russland macht. Applaus für einen Mann, gegen dessen Partei wegen versuchten Stimmenkaufs ermittelt wird. Die Festnahmen unserer Unterstützer gehen weiter. Viele wurden heute festgenommen, mehr als 100 gestern. Der Krieg mit Aserbaidschan, die Toten, die Vertriebenen, auch ein wichtiges Thema, das den Wahlkampf geprägt hat. Das vorläufige Endergebnis der Wahl in Armenien soll bis zum Morgen vorliegen.
1: Großer Andrang beim Papstbesuch in Madrid. Zu einem Gottesdienst des Kirchenoberhaupts kamen heute Morgen mehr als 1 Million Gläubige zusammen. Dabei verliert die katholische Kirche auch in Spanien an Einfluss. Sinkende Mitgliedszahlen und Missbrauchsskandale machen ihr zu schaffen. Papst Leo wird noch bis Freitag Spanien bereisen.
3: So klingt es gerade auf den Straßen Madrids. Papst Leo sorgt für manchmal etwas hektische Volksfeststimmung. Mehrfach fährt er im Papamobil durch die Stadt. Wer Glück hat, schafft es in die erste Reihe, inklusive Segen fürs Baby. Zur Messe mitten im Stadtzentrum Madrids kommen mehr als 1 Million Menschen. Leos Botschaft macht mit. Wir sind aufgerufen, bei den Herausforderungen der Gesellschaft präsent zu sein, nicht wegzulaufen, sondern uns persönlich für das Gemeinwohl einzusetzen. Auch in Spanien verliert die Kirche Anhänger. Nur noch 53% der Bürger bezeichnen sich in einer Umfrage als katholisch. Aber viele schätzen Rituale. Es ist grandios. Ich bin extra aus London gekommen. Er ist ja der Stellvertreter Christi auf Erden. Es sind turbulente Zeiten, in denen man neue Antworten geben muss. Das ist die Herausforderung für diesen Papst. Antworten wollen auch Missbrauchsopfer. Die spanische Kirche stellte sich dem Thema erst spät. Der Papst hat ein Treffen mit Opfern zugesagt, mit royaler Unterstützung. Ich möchte Ihre Klarheit und Entschlossenheit würdigen. Die Wiedergutmachung des entstandenen Schadens ist unerlässlich. Armut, Migration, Papst Leos Agenda ist politisch geprägt. Morgen spricht er im spanischen Parlament.
1: Es ist selten, dass die

0: Die Oberbürgermeisterwahl in einer Kleinstadt überregional von Interesse ist. Aber über die Abstimmung in Aue-Bad Schlema hatte vorab sogar die New York Times berichtet. Aue-Bad Schlema liegt in Sachsen, rund 40 Kilometer südlich von Chemnitz gelegen. In der Stichwahl dort gab es ein Kopf-an-Kopf-Rennen zwischen Steffen Hartung von den rechtsextremen Freien Sachsen und Markus Hoffmann von der CDU. Der CDU-Politiker hat knapp gewonnen.
1: Markus Hoffmann ist gewählter Oberbürgermeister von Aue-Bad Schlema. Knapp 53% der Wahlberechtigten haben ihre Stimme für den Kandidaten der CDU abgegeben.
2: Auf jeden Fall müssen wir unsere Stadt lebendiger gestalten. Wir müssen wieder sehen, dass wir eine Dynamik hinbekommen, wo auch die Leute mit anpacken wollen.
1: Gegen Hoffmann angetreten war Stefan Hartung. Der 37-jährige IT-Unternehmer ist Mitglied bei den sogenannten Freien Sachsen, eine Kleinstpartei, die der sächsische Verfassungsschutz als organisierte Gruppierung von Neonationalsozialisten einstuft.
3: Ich selber habe mich noch nie als Neonazi empfunden. Ich habe, glaube ich, auch nie Anlass geliefert, dass man mich dort einsortiert. Von daher rutscht mir das ein Stück weit in Buckel runter.
1: Deutschland bezeichnet Hartung als Fassadendemokratie. Neben den Freien Sachsen ist er auch Mitglied der Partei Die Heimat, früher NPD. Nach dem ersten Wahlgang lag Hartung noch mit 29% vorn. Heute verlor er die Wahl mit gut 47%. In Aue-Bad Schlema leben mehr als 18.000 Menschen. Die Stadt liegt mitten im idyllischen Erzgebirge, einer Tourismusregion. Was erwarten die Einwohnerinnen und Einwohner von ihrem künftigen Oberbürgermeister?
4: Ich glaube, ich würde mir wünschen, dass es jemand ist, der ins Gespräch geht mit den Leuten, die hier wohnen und einfach die Themen angeht, die so anstehen und vor allem auch was tut für das soziale Miteinander in der Stadt.
5: Alles, was die Emigranten betrifft, die eigentlich mehr einbezogen werden können und eigentlich auch in Arbeit gehen könnten.
1: Erwartungen, die sich nun an den künftigen Oberbürgermeister Markus Hoffmann richten.
0: Bundespräsident Steinmeier spricht sich für Olympische Spiele 2036 in Deutschland aus. Zuvor hatte er Bedenken zu einer deutschen Bewerbung geäußert, aus historischen Gründen. Die Spiele würden genau 100 Jahre nach denen unter Adolf Hitler stattfinden. Im September will der Deutsche Olympische Sportbund über die Bewerber um die Sommerspiele 2036, 2040 und 2044 entscheiden.
6: Drei Bewerberstädte, München, die Rhein-Ruhr-Region und die Hauptstadt Berlin, sind im Rennen. Deutschland will Olympia frühestens im Jahr 2036, genau 100 Jahre nach den Nazispielen von 1936. Anfang des Jahres hatte Bundespräsident Steinmeier deswegen noch Zweifel, aus historischen Gründen. Jetzt erklärt er, Deutschland könne mit dem Datum 2036 verantwortungsvoll umgehen. Ich wünsche mir sehr, dass nach München 1972 endlich wieder Olympische Spiele in Deutschland stattfinden. Dass wir gute Gastgeber von sportlichen Großveranstaltungen sind, hat die Welt seit dem Sommermärchen 2006 in Erinnerung. Deutschland könne zeigen, dass Wandel möglich ist, sagt Berlins regierender Bürgermeister. Berlin keine Olympiastadt der Diktatur,
7: sondern einer Demokratie, als Stadt der Freiheit, als Stadt der Vielfalt, der Weltoffenheit. Das der Welt deutlich zu machen, 100 Jahre danach, ich glaube, das ist eher eine Chance.
6: Für den Deutschen Olympischen Sportbund galt Anfang des Jahres noch Katar als Favorit für 2036. Durch den Irankrieg gibt es deswegen nun Bedenken.
8: Und eben deshalb muss Deutschland, wenn Europa gefragt ist, zeigen, dass es dasteht, insgesamt mit Parlamenten, mit Bürgern, mit Regierung und mit dem Bundespräsidenten.
6: Die bisherige Skepsis des Bundespräsidenten hätte ein Ballast für die deutsche Bewerbung ab 2036 sein können. Stattdessen gibt er jetzt Rückendeckung, zu einem Zeitpunkt, an dem internationale Konflikte die Chancen für einen europäischen Bewerber erhöhen.
0: Die deutsche Fußballnationalmannschaft hat die Generalprobe für die WM erfolgreich bestanden. Gegen Co-Gastgeber USA gewann das Team von Bundestrainer Nagelsmann gestern in Chicago mit 2:1. Es war der letzte Test vor dem deutschen Turnierstart in einer Woche gegen Curaçao.
9: Bundestrainer Julian Nagelsmann wirkt recht zufrieden. Das 9. Spiel in Folge gewonnen und gleichzeitig die WM-Startelf gefunden. Es kann losgehen.
10: Was wir nicht machen, ist so 8-mal wechseln. Das so viel kann ich vorwegnehmen.
9: Das deutsche Führungstor resultiert aus einer Standardsituation. Joshua Kimmichs Freistoß landet exakt auf dem Kopf von Kai Havertz. Doch nach der erneut starken Anfangsphase verlagert sich die Partie mehr und mehr Richtung Tor von Oliver Baumann. der durch einen Geniestreich

0: von Robinson bezwungen wird. Ein verdientes 1:1 nach 45 Minuten und die Erkenntnis, es bleibt noch Luft nach oben.
1: Manche Dinge funktionieren noch nicht perfekt. Ja, da werden wir noch dran arbeiten. Wir haben noch eine Woche und dann werden wir hoffentlich einen guten Start ins Turnier haben.
0: Amerikanischer kann man sich jedenfalls nicht einstimmen auf die WM. Atmosphäre, Temperaturen, Ereigniskultur in ihrer ursprünglichsten Form erleben die Nationalspieler im Soldier Field. Genau wie einen phasenweise formverbesserten Lennart Karl-Ersatz Leroy Sané. Sein Treffer zum 2:1 entscheidet die Begegnung und lässt die DFB-Auswahl morgen entspannt ins WM-Quartier nach North Carolina umziehen.
2: Tennisspieler Alexander Zverev hat es geschafft. Der Deutsche hat am Abend seinen ersten Grand Slam gewonnen. Im dramatischen Finale der French Open in Paris bezwang er den Italiener Flavio Corbolli in 5 Sätzen. Es ist der erste deutsche Männer-Grand Slam-Sieg seit Boris Beckers Triumph bei den Australian Open 1996.
3: In dem Moment, als sein größter sportlicher Traum in Erfüllung geht, fließen die Tränen. Alexander Zverev ist Grand Slam-Sieger. Nach einem teilweise epischen, immer irre spannenden French Open-Finale, in dem beide Spieler an ihr kämpferisches Limit gingen und teils spektakuläres Tennis zeigten. Die Partie kippte von Zverev rüber zu Kumpel Flavio Corbolli und wieder zurück. Beide Spieler hatten phasenweise körperliche Probleme, mussten an ihre Grenzen gehen. Am Ende ein Duell über die kompletten 5 Sätze, an dessen Ende Alexander Zverev einen Hauch besser, konsequenter und vor allem mental stabiler war. Nach 4 Stunden, 15 Minuten verwandelte er seinen zweiten Matchball. 30 Jahre nach Boris Becker 1996 bei den Australian Open hat Deutschland wieder einen Grand-Slam-Sieger bei den Herren.
2: Und nun die Wettervorhersage für morgen, Montag, den 8. Juni.
4: Den Süden und Osten erreicht morgen subtropische Warmluft, den Westen im Tagesverlauf eine Kaltfront. Heute Nacht gibt es zu Beginn im Nordosten noch letzte Schauer, sonst ist es trocken und häufig klar. Morgen im Süden und Osten oft sonnig, sonst neben Sonne von Westen dichte Wolken und ab dem Nachmittag zwischen Nordsee und Oberrhein Schauer und Gewitter. In der Nacht kühlt es ab auf 14 bis 5 Grad. Morgen im Norden und Westen 18 bis 24, sonst sommerliche 25 bis 30 Grad. Am Dienstag im Südosten dichte Wolken und zeitweise Regen, sonst bei Sonne und Wolken, vor allem im Norden Schauer und Gewitter. Am Mittwoch insgesamt wechselhaft und kühl, Donnerstag im Süden und Osten eher trocken, im Norden und Westen eher mal nass.
5: Das ist etwas Einmaliges, was wir hier aufgebaut haben.
6: Hinten weiter nach rechts.
7: Busfahrer scheint berechtigt zu fahren, aber was da beigebracht wird an Fahrpraxis, das kann man eigentlich vergessen.
8: Die 4 größten Flüsse in Mecklenburg-Vorpommern. Die Elde, die Peene, die Warnow und der ehemalige Grenzfluss Elbe. Viel Platz für Menschen und ihre Herzensprojekte.
9: Jede Bierflasche ist schon mal Boot gefahren. Und wenn der Motor nicht funktioniert, dann müssen halt die Muckis ran.
8: Orte, an denen Menschen ihre Träume wahrmachen.
10: Das ist das Dessous des Naturfotografen. Ohne den Fummel, glaube ich, hat man keinen Erfolg.
11: Ich weiß gar nicht, ob ich Streetart mache oder Graffiti. Ja, ich habe mich da in so einen Rausch gemalt.
12: Ja, hier, warte.
13: Bis nach vorne.
14: Ihr fahrt bis nach vorne durch, wir ziehen den Hebel.
8: Orte, die sie gerne mit anderen teilen. Die Warnow schlängelt sich durch Mecklenburg, ist etwa 150 Kilometer lang und mündet in Warnemünde in die Ostsee. Ein großer Teil ist Naturschutzgebiet. Motorboote sind verboten, aber Paddeln erlaubt. In Eickhof, 60 Kilometer südlich von Rostock, betreibt Britt Abeln ihr Naturdorf und vermietet Kanus.
15: So, wenn die Gruppe Pelz fast vollständig ist, dann würde ich euch bitten, kommt mal einmal so ein bisschen rum, dass ihr hier auf die Türzarge schauen könnt. Ihr werdet jetzt von uns nach Weitendorf gefahren und kommt, wenn alles gut geht, was ich ja hoffe, hier wieder an. Und zwar auf der anderen Straßenseite. Seid ihr alle schon mal gepaddelt oder möchtet ihr, dass ich euch eine Paddeleinweisung mache, wie lenke ich richtig?
16: Nein, kriegen wir
8: nicht. Die haben beide weiter vor. Nach Süden fährt Britt die Gruppe flussaufwärts. Etwa 25 Minuten brauchen sie mit dem Auto dorthin.
15: Es ist total wichtig, dass wir in der Zeit bleiben, weil also wenn wir jetzt hier nicht

0: schnell genug sind, dann würde um 10.30 Uhr muss die Gruppe warten, um 12 Uhr die nächste. Also ja, also es klappt eigentlich in der Regel immer. Ich schreibe überall rauf, dass man 15 Minuten vorher hier sein muss. Heute ist mal ein Tag, wo es nicht so gut klappt. Alle angeschnallt? Alle froh und glücklich?
1: In 2 Stunden soll auch die Sonne rauskommen. Ein Zweierkanu verleiht Britt für 45 Euro. Ein Dreier für 52 pro Tag. Ausrüstung und Shuttle-Service inklusive.
0: Die Einsatzstelle ist hier unten. Könnt die Boote hier runterlassen. Und da hinten ist die Einsatzstelle. Genau. Dann könnt ihr euch alle schon mal ein Paddel hier rausnehmen. Genau, das Paddel sollte ungefähr so bis hier gehen. Man fährt natürlich keine Fischtreppen runter. Wir haben da einen total coolen Steg, wo man ohne Probleme ganz gut fahren kann.
1: Schwimmwesten sind keine Pflicht, aber Kinder lässt Britt ungern ohne auf die Tour. Für die 17 Kilometer zurück ins Kanucamp nach Eickhof brauchen sie etwa 4 Stunden.
0: Wie viele Leute sitzen hier drin? Dann nehme ich die Paddel ja mal wieder mit. Ne? Wir können nur so viel Paddel da drinnen haben, wie wir auch hier im Boot sitzen. Ne? Also sonst haben die anderen nachher ein Problem. Dann sind hier 2 Erwachsenenpaddel drin und die nehme ich mal mit.
1: In einer halben Stunde kommt schon die nächste Gruppe ins Kanucamp. Da muss sie zurück sein. 38 Boote gehen heute insgesamt raus.
0: Wir haben es eigentlich so getaktet, dass wir nicht also stetig immer nur mit 2 Booten fahren, weil ich schon möchte, dass wir das auch nachhaltig machen. Wirkt im ersten Moment ein bisschen chaotisch, aber in der Regel findet sich es immer.
1: Der Name Warno kommt übrigens aus dem Slawischen und bedeutet Rabenfluss. Wer früh genug aufbricht, kann auf ihr ganze Tagesausflüge unternehmen. Von der Seenplatte in Mecklenburg bis zur Insel Usedom in Vorpommern fließt sie, die Peene. Die Morgenstunden, allein auf dem Wasser, das sind die schönsten Momente, sagt Heiko Schliemann, Binnenfischer. Heiko ist unterwegs auf der Ostpeene, einer von den vielen Ursprüngen des großen Flusses.
2: Immer in der Natur ist doch natürlich, ne? Also ein Bürojob oder weiß ich was. Ich habe auch mal ein paar Jahre LKW gefahren vorher, aber könnte ich mir nicht mehr vorstellen.
1: Die Flusslandschaft ist ein Geschenk der letzten Eiszeit, sagen die Geologen. Ein riesiger Gletscher hinterließ ein langes Urstromtal, in dem das Wasser manchmal Richtung Ostsee fließt und manchmal landeinwärts, je nach Windrichtung. Ein verrückter Fluss ist das. Und der Arbeitsplatz von Heiko Schliemann.
2: Jetzt wird's spannend. Das ist immer das Schöne daran, dass man das vorher nicht weiß, ne?
1: 2-mal die Woche ist er hier draußen auf dem See. Immer dienstags und freitags. Hochspannung.
2: Naja, es war nicht ganz umsonst, glaube ich. Es war auch sehr viel Kleinfisch bei. 1, 2 werden wohl sein, die wir mitnehmen können.
1: Heiko hofft auf Aal. Geräucherter Aal ist ein Bestseller im Hofladen von Familie Schliemann.
2: Das meiste ist Kleinfisch, was zurückgeht. Weißfisch, eine Karausche. Da war der Hecht schon mal hinterher. Also da sind die Reißzähne zu sehen. Und die ist ihm noch mal entwischt. Also hat es auch verdient, dass sie wieder reinkam. Sonst hätte ich sie wahrscheinlich mitgenommen. So, und hier ist jetzt eigentlich, Schleie ist eigentlich ist zu klein, geht wieder zurück. Aale, die zu klein sind, gehen natürlich wieder zurück. Ich esse am liebsten Hecht, was immer die wenigsten glauben. Also mit Zander kann man mich nicht unbedingt meinen. Aber ich esse auch gerne mal einen Aal.

0: Seit über 90 Jahren pachtet seine Familie das Fischereirecht im Rittermannshagener See, aus dem die Ostpeene entspringt. Schon Fritz Schliemann, der Großvater von Heiko, hat in diesen Gewässern seine Reusen aufgestellt und auch 3 Hektar Wald bewirtschaftet. Eine halbe Stunde dauert die Fahrt nach Hause zum Welzhof. Ganz bedächtig, mit Genuss. In Faulenrost am Welzhof wartet Heikos Bruder Thorsten auf den morgendlichen Fang.
1: Na, herzlich willkommen.
2: Mahlzeit. Naja, nicht so wirklich. Aber der Jahreszeit entsprechend, ne?
1: Ja. Da werden wir wieder satt kriegen damit.
2: Ja.
0: Die letzten Aale der Saison wandern erstmal in das Helterbecken und später in den Räucherofen der Schliemanns. Die Elbe macht sich rund 100 Kilometer vor Hamburg breit, mit Auen, Niederungen und Feuchtwiesen. Alles war mal Grenzgebiet. Heute verbindet die Elbe hier 3 Bundesländer. Unterwegs bei Dömitz in Mecklenburg im UNESCO-Biosphärenreservat Flusslandschaft Elbe. Sie darf das auf den Deich fahren zur sogenannten Gebietskontrolle. Rangerin Jolanda Blumrich ist Falschparkern auf der Spur. Sie weiß genau, wo sie zu finden sind. Hier im Naturschutzgebiet dürfen nur Mitglieder vom Dömitzer Angelverein mit Berechtigung parken.
3: Das ist der Fischereischein. Na, das reicht ja nicht. Gut, dann machen wir mal ein paar Fotos von den Leuten, die hier alle nicht stehen dürfen.
0: Das gibt ein Knöllchen. Jolanda ist da unerbittlich.
4: Hey, ich bin nicht gekommen.
3: Hallo, guten Tag. Darf ich fragen, was ihr jetzt
4: wollt?
3: Ja. Okay, also zum einen seid ihr eben über den Deich gefahren. Das ist schon mal nicht erlaubt. Das war Nummer eins. Und ja, wenn ihr jetzt hier unten an der Waldkante langfahrt, kommt ihr bei einer Pferdekoppel raus.
4: Alles klar.
3: Alles klar. Gut. Genau, unten rechts vorbei. Man kann ja auch erstmal vernünftig mit jedem reden und dann schaut man, wie die Leute reagieren. Und in der Regel sind die dann auch verständnisvoll. Also solange es zumindest noch nicht ans Geld geht. Wenn es dann ans Geld geht, dann gibt es auch manchmal so unangenehmere Persönlichkeiten.
0: Unten am Elbufer müssten die Eigentümer der Autos zu finden sein. Meist sind es Angler.
3: Hallo, Blumrich mein Name vom Biosphärenreservat und von der Fischereiaufsicht.
5: Ja.
3: Ich würde gerne einmal Ihre Ausweise sehen.
5: Das können Sie auch, ja.
3: Das wäre schön, danke.
0: Die 29-Jährige kennt inzwischen alle gängigen Ausreden.
3: Meine Güte.
5: Ja, man wird nicht jünger.
3: Genau, also hier bei Ihnen fällt mir jetzt auf, dass Sie Ihre Fischereischeinnummer nämlich nicht eingetragen haben.
5: Das ist ganz gefährlich.
3: Also das ist wirklich ganz gefährlich, auf jeden Fall. Aber ich sehe ja jetzt hier, dass der Name stimmt und genau.
5: Weil du nimmst eine Jensen mit hin.
3: Ja, waren Sie denn schon erfolgreich? Sie schon was gefangen?
5: Ein Aal habe ich.
3: Ein Aal, ja.
5: Eben gerade, wo Sie kamen.
3: Ach was. Ja, und untermaßig? Oder?
5: Nein, mal, können Sie reingucken einmal. Ich kam
3: ja
5: noch nicht dazu.
3: Gerne.
5: Ich habe ihn gerade abgemacht. Ich mache gerade 9 Haken ran.
3: Ja. Schau, dass wir mal gucken, ob der auch die richtige Größe hat.
5: Da ist ein Versuch. Ja, der ist schon.
3: Ja, der sieht gut aus. Alles klar. Sie stehen hier vorne gleich, ne?
4: Ja, genau.
3: Ja, das ist ein Problem. Und zwar, wir sind im Biosphärenreservat.
4: Ja.
3: Es ist Pflegezone, das heißt, gleichzusetzen mit einem Naturschutzgebiet.
4: Ja.
3: Und man darf hier nicht abseits der Wege parken.
6: Und ich habe mich da extra hingestellt, weil ich denke jetzt... Da,
3: ja. Aber Sie sind ja sicherlich auch an einem gelben Schild mit einer Eule vorbeigefahren.
6: Ja,
3: ja, da steht das nämlich drauf, dass es hier eben Naturschutzgebiet ist.
6: Letztes Mal hatte ich auf dem Parkplatz gestanden.
3: Ja.
6: Und dann war hier noch eine andere Anlage.
3: Ich glaube, das kann jedem mal passieren.
0: 55 Euro sind fällig. Ein teurer Aal. Sonst sind sie zu zweit unterwegs. Doch der Kollege hat Urlaub. Abends fahren sie lieber gemeinsam, wenn am Ufer der Alkoholpegel steigt.
3: Vor Bedrohung habe ich eher nicht Angst. Was ich eher unangenehm finde, ist, wenn die Leute mich dann direkt unterschätzen und halt zu mir kommen und sagen, oh, ich dachte, das ist so eine junge Frau, das habe ich mich gleich gefreut. Und dann bist du hier von der falschen Seite und willst mir gleich noch was Böses. Und manchmal kommen die dann so ein bisschen dichter und das finde ich dann schon sehr unangenehm.

0: Gebietskontrolle erledigt. Morgen will sie eine Familie besuchen, die unbedingt bleiben soll in ihrem Revier. Zurück an die Warnung. Manche Paddler setzen auch direkt in Eickhof am Kanucamp ein. So wie das junge Paar, das heute mit einem Kanadier auf den Fluss will.
1: Da, wo mehr Beinfreiheit ist, ist vorne. Ich mache euch noch mal kurz eine Paddeleinweisung. Oder könnt ihr selbstständig einsetzen, wenn ihr nachher alle so weit seid. Man kann ermüdungsfrei bis Warnemünde durchpaddeln, sag ich jetzt mal, wenn man Folgendes beachtet. Also man sitzt relativ aufrecht im Boot, hat einen geraden Arm und taucht das Paddel steil an der Bordwand ein. Also das wäre hier der normale Paddelschlag. Vorsicht, die Kniescheibe. Vorne ist der Schub gibt, hinten ist der Lenk. Ich wünsche euch einen wunderschönen Tag auf der Warnow.
2: Danke.
1: Ein bisschen besseres Wetter noch.
3: Ja,
1: und viel Spaß beim Eisessen.
3: Danke.
0: Okay. Okay. Britt ist eigentlich Landschaftsarchitektin und hat davor auch noch Landwirtschaft studiert. 2004 dann der Neuanfang hier.
1: Das war die Idee meines Partners damals. Also der, obwohl wir studiert haben, er hat zu der Zeit einen Kanu-Leistungssport gemacht und er wollte immer irgendwo Boote vermieten. Und ich habe den großen Pferdestall da hinten gesehen. Das war wahrlich wirklich vor 20 Jahren. Ich hatte aber einmal gedacht, dass ich weiterarbeite in meinem Beruf und das bloß so ein bisschen nebenbei mache. Und mein Partner ist dann leider aber erkrankt und dann stand für mich nachher die Frage, machst du es weiter oder nicht? Und dann habe ich meinen Beruf aufgegeben und ich mache es seit 2010 allein und finde es eigentlich ganz nett.
0: 2015 ist ihr Partner verstorben.
4: Hugi Bär, komm mal hier, Dicker. Komm her. Hallo, Großer.
0: Ihre ursprünglichen Berufe kann sie hier gut mit einbringen. Das Areal gestalten und ein bisschen Landwirtin sein mit ihren Pferden.
1: Das ist so meine Entspannung. Andere hacken ihren Garten. Für mich sind das die Pferde, um runterzukommen.
4: Cassie, Shorty, na ihr beiden?
1: Cassie ist blind, vollkommen. Aber sie ist trotzdem immer sehr zufrieden. Cassie, geh mal zurück. Wir machen immer ab und zu mal was für den Geist, also wenn man schon nicht sehen kann und nicht mehr so laufen kann. Leg ab. Super, feine Maus. So ein feines, kleines, blindes Pferdchen. So, hier. Unten da an der Warnow, wo wir vorhin die jungen Leute eingesetzt haben, da gehen wir mit den Pferden auch oft baden. Und das liebt sie. Schwimmen ist ihre absolute Leidenschaft. Dann steh wieder auf.
0: Der Welshof in Faulenrost bei Malchin ist seit 1935 die Heimat von Familie Schliemann und war damals die erste Erbhoffischerei Mecklenburgs. Auch zu DDR-Zeiten waren die Schliemanns immer privat.
5: Wenn wir mal loslegen.
0: Eine Seltenheit in der sozialistischen Fischereiwirtschaft.
5: Na ja, ich finde gar nicht schlecht, Heiko. Nein. Ein Por war, wie wir das sagt, kriegen wir mit. Ne? Hast du noch was anderes?
0: Der Aal half den Fischern an der Peene oft durch schwere Zeiten. Räucherale waren wie eine zweite Währung in der DDR. Handwerker ließen sich damit bezahlen. D-Mark wurde damit verdient. Gegen Aal tauschte mancher auch rare Autoersatzteile ein.
5: Früher war das ja der Dreifarbenfisch zur DDR-Zeit. Der wurde grün gefangen, braun geräuchert und schwarz verkauft.
0: Ein Dutzend Aale soll in den Rauch, in den sogenannten Altonaer Ofen, ebenfalls 90 Jahre alt.
5: Das ist noch echter Rauch. Also wir brauchen uns keine Zigaretten und keine Zigarren kaufen. So, nur gleich drin hier.
0: Sie räuchern nur mit dem Holz der Schwarzerle, die draußen am Peeneufer wächst. Das hat ein besonders würziges Aroma.
5: Ja, da drehen einem immer ein bisschen die Augen kurz.
0: 4 bis 5 Stunden baumeln die Aale jetzt im Ofen bei knapp 70 Grad.
5: So.
0: Der aromatische Aalrauchduft weht bald vom Welshof durch das ganze Flusstal.
5: So, mal kicken. Wenn er bei dem Darm.

0: Du musst hier antworten.
1: Sein Gaut gut. Es Gaut hinkriegen, Löwig.
2: Ja, wenn ich mir Mäu gehäf, dann klappt das. Ja, wir seien doch Gaut gut. Also ein Rittermannsheger See. Sölben Inset. Sölben Fung. Nee, das stimmt nicht. Das hätte Heiko gemacht. Heiko hat die Fung. Aber Sölben Rückert. Das ist doch was, ne?
3: Selbst ausgesetzt, selbst eingefangen und selbst geräuchert. Weg von der Peene, zurück zur Elbe. Im Landesinneren ist Rangerin Jolanda Blumrich heute unterwegs. Ganz oben in der Kirche von Zarensdorf wohnt eine junge Familie. Die Wohnung für sie haben die Ranger gebaut. Jolanda will sie heute mit Burkhard Fellner besuchen, ihrem Kollegen vom Biosphärenreservat.
4: Sind das die letzten Schleiereulen dieses Jahr oder haben Sie noch welche?
5: Ich habe jetzt soweit noch zwei Nachzüglerkästen,
4: ja,
5: wo sie wirklich erst übernächste Woche soweit sind.
4: Ach so, na,
5: aber
4: das
5: der
4: ist
5: große,
4: ja,
5: der große Schwung ist aber soweit wirklich durch. So eine letzten von der Masse, vom durchschnittlich gesehen, sind es eigentlich mehr die letzten.
4: Ah, das sieht doch schon gut aus. Wie viele haben wir da? Ich sehe mindestens drei. Kann auch noch eine vierte sein, der da oben, der kleine.
5: Ja. Der bewegt sich gerade.
3: Die kleinen Eulen müssen nach unten. Oben im Turm ist es zum Beringen viel zu eng.
4: Wir beringen die Schleiereulen, damit man, wenn sie älter werden und ausgeflogen sind und sich ein neues Revier gesucht haben, sie gegebenenfalls wieder zurückverfolgen kann auf den Standort, wo sie mal geboren worden sind. Also es gibt verhältnismäßig wenig alte beringte Eulen, zumindest zum aktuellen Zeitpunkt.
5: Ich bin gespannt, wie viele es sind. Wenn eine Meldung war ganz hübsch, dann könnte ich die Ringe schon vorbereiten. Das ist immer gut, wenn man vorher schon eine Info hat, dann kann ich die Ringe schon mal vorbereiten. Dann.
6: Also ich sehe fünf mittlerweile.
4: Ja, also einen kleinen Fratz habe ich jetzt schon mal.
6: Eins haben wir schon und ich sehe es noch hier.
4: Das ist der Älteste. Der hat nur noch ganz wenig Pflaumen. Also der hätte uns durchaus auch wegfliegen können. Hallo, kleines, hübsches Ding. Da kannst du mit sitzen. Bleib schön drin. Bleib schön drin. Ich hab sie.
5: Super. Können wir mal unten hinstellen?
4: Unten hinstellen, ja.
5: Da waren mal 50 Stück drauf. Das sieht schon gut aus für dieses Jahr.
4: Ja.
5: Das ist der Rest.
4: Genau, diese da ist dann die letzte.
7: Die sieht richtig hübsch aus schon.
4: Mhm.
7: Frau, die Krallen hängen auch wieder fest.
5: Okay.
3: Zuerst ein Gesundheitscheck.
7: Soll auch nicht leer ausgehen.
5: Also die ist gut genährt dieses Jahr. Sehr gutes Schleiereulenjahr. Viele Mäuse. Und man sieht, der Bauch ist richtig schön gefüllt. Kropf ist auch was drin. Hier ist der Kropf hier oben. Auch gefüllt, also die haben genug zu essen.
4: Ja, waren die Eltern fleißig.
5: Da waren die fleißig und das entspricht auch dem, was ich bei den anderen Kästen die Erfahrung gemacht habe. Also tolles Jahr.
4: Gut, dann einmal in die Ecke. Na, hältst du dich auch fest? Nein, du hältst dich nicht fest, das ist gut. Du siehst auch schon gut aus.
5: Okay, danke.
4: Dann gebe ich dir einmal weiter. Jo.
5: Na, den wollen wir nicht einklemmen hier. Ups. So.
3: Sich im Zweifel totstellen, das sagt ihr Instinkt. Das hilft den Rangern beim Beringen.
5: Schrift nach unten.
4: Ich finde das so niedlich, wenn sie außenrum schon ordentlich aussehen und dann immer noch den kleinen weißen Wuschel oben haben. Ich kann mich zum Beispiel noch genau erinnern an die allererste Schleiereule, die ich mal festgehalten habe. Dann sind wir in eine alte Scheune gegangen, wo auch ein Kasten von uns hängt und naja, dann sind wir da reingegangen und es hat so dermaßen gestunken. Das kann man sich nicht vorstellen. Also die Schleiereulen, die leben ja auf ihren eigenen Exkrementen und toten Tieren. Also so wunderschön, wie sie aussehen, so sehr stinken sie leider auch. Und das war für mich sehr einprägsam an dem Tag. Aber ich bin trotzdem seither sehr fasziniert davon, wie schön sie einfach aussehen. Diese da ist dann die letzte.
3: 209 Kilometer lang mit zahlreichen Moorlandschaften und Biotopen. Die Elde ist der längste Fluss in Mecklenburg-Vorpommern und verbindet die größten Seen des Bundes.

0: Bundeslandes miteinander, wie den Plauer See und die Müritz. Naturfotograf Ralf Ortmann liebt Eisvögel und die Elde.
1: So, dann schiebe ich dir jetzt das Kissen dahin. Ne?
2: Das ist nett, danke dir. Warte. So. So, Moment. Ja, so kann man doch hier schön die Zeit verbringen.
0: In einem Paddelboot saß er schon lange nicht mehr.
3: Oh, ich hätte gedacht, das ist ja schon, mein lieber Mann, also nicht schlecht. Also über den Yukon würde ich damit nicht fahren, ne?
0: In Damm bei Parchim paddelt er auf der alten Elde. Naturbelassen ist der Fluss hier und schlängelt sich parallel zur Müritz-Elde-Wasserstraße, wo die großen Yachten fahren. Hier aber herrscht Ruhe.
3: Das ist hier ein ganz toller Ort, um auch mal Vögel zu beobachten von der Wasserseite aus. Zum Beispiel jetzt hier, der Drosselrohrsänger da vorne. Man hört ihn jetzt auch sehr schön rufen. Der größte Rohrsänger Europas und vor allen Dingen meine Lieblingsvogelart, den Eisvogel. Weil die gibt es hier auch und teilweise gibt es hier ganz flache Stellen, weil der sich ja hauptsächlich vom Fisch ernährt, wo er jagt. Und ich hoffe mal, dass ich Glück habe heute, um zumindest einmal zu sehen.
0: Eisvögel sitzen gerne auf Ästen, die über das Wasser ragen und brüten in Steilwänden.
3: Sowas mag der Eisvogel natürlich total, dass er in diese Wurzeln reinfliegt, dort die Höhle macht, weil zwischen diesen Wurzeln, also im Sand, die halten den Sand ja fest. Und dann hat das natürlich unwahrscheinlich Stabilität und er ist natürlich super geschützt. Niemand würde hier eine Höhle erwarten, aber was mir hier fehlt, sind natürlich die Kalkspritzer. Und deshalb sage ich, hier ist er nicht.
0: Kalkspritzer heißt Vogelkacke.
3: Guck mal, wie herrlich diese Unterwasserpflanzen, dieser Amazonas Mecklenburgs, kann man bald sagen.
0: In den letzten Jahrzehnten hat sich die Wasserqualität der Elde deutlich verbessert.
3: Was ist denn das für eine? Das ist was Besonderes da vorne. Ich dachte, das ist eine Nilgans, das ist aber viel zu klein. Nein, nein, das ist eine Ente. Moment mal. Das ist schon fast skandinavisch.
0: Ein Eisvogel hat sich aber noch nicht blicken lassen. Dafür?
3: Nutria nehme ich mal an.
0: In den Uferwänden der Elde hat sich der invasive Nager breit gemacht.
3: Ja, der Nutria. Der kommt ja aus Südamerika, ne? Man nennt ihn auch Biberratte. Nutria hat man zu DDR-Zeiten ja gezüchtet, ne? Sowohl wegen dem Fell, aber auch wegen dem Fleisch. So. Ja, und die haben sich hier natürlich in dieser Niederungslandschaft wunderbar wohlgefühlt und haben sich dementsprechend auch über den gesamten norddeutschen Raum ausgebreitet. Und jetzt wurde der Nutria, glaube ich, sogar ins Jagdrecht übernommen. Der darf also auch gezielt bejagt werden, was man auch macht.
0: Aber kein Eisvogel. Da muss er sich wohl besser tarnen. Die Peene wird in Richtung Osten immer breiter. An ihren Ufern wechseln sich ausgedehnte Feuchtgebiete und Wiesen ab. Überall alte Torfstiche, Lehmkohlen und Tongruben, alles voller Wasser.

0: Kurz hinter Malchin, mitten im Moor, herrscht gerade große Geschäftigkeit. Augustin Berghöfer und seine Helfer haben nur noch einen Tag Zeit. Dann öffnet die Familie wieder ihr legendäres Ausflugslokal, der Moorbauer.
1: Okay. Mit dem Pfeil auf die rechte Seite, oder? Aber vielleicht ein bisschen mehr ins Gebüsch. Also, naja, manchmal kommen da auch, lassen da Kajakleute ihre Boote ins Wasser. Ja, so denke ich auch. Aber markier mal die Löcher.
0: Der Moorbauer ist nur übers Wasser zu erreichen. Ausschließlich von Juni bis August.
1: Morgen eröffnet unsere Saison. Und vor 3 Monaten waren wir noch unter Wasser. Und wir mussten ganz schön

0: viel putzen und ganz schön viel neu streichen. Und letzte Woche ist unser Bootsmotor noch kaputt gegangen. Dann müssen wir jetzt noch nach Kiel. Und heute kommt unsere Kaffeemaschine. Die war auch zur Hälfte kaputt. Im Winter gehen die Dinger dann doch immer. Das ist nicht so gut, wenn die so lange nicht in Benutzung sind.
1: Die Tretbootschwäne sind das Wahrzeichen des Moorbauern. Mit denen strampeln später auch die Gäste über die Peene ins Lokal.
0: Na, Huckelerhund?
1: Augustin Berghöfer kommt eigentlich aus Bremen, hat in Frankreich das Kochen gelernt und bringt jetzt hier draußen Haute Cuisine auf die Teller. Das erste Mal seit 9 Monaten ist die Küche wieder warm.
0: Ich mache da mal die Quicheböden und dann die Tomatensauce hast du fertig.
2: Tomatensauce, die läuft hier und ja. Hier ist Spinat in der Vorbereitung.
0: Wir haben heute unseren allerersten Tag. Es ist jedes Mal wieder ein neues Abenteuer. Wir sind jedes Mal ein bisschen eine andere Crew. Und Florian und ich, wir kennen uns zum Glück schon sehr lange und haben schon sehr leckere Abende miteinander verbracht. Aber Florian ist heute das erste Mal hier in der Gastroküche. Und viel von ihm habe ich mir abgeguckt in seiner Küche. Und jetzt gucken wir mal, ob wir das, was man in der Privatküche machen kann, eigentlich auch in einem Restaurant machen kann. Das ist natürlich dann immer wieder ein bisschen eine andere Nummer, weil man weiß ja nicht, wie viele Gäste wann kommen. Und manchmal, wenn es voll ist, dann muss es ratzfatz gehen. Und das ist natürlich zu Hause ein bisschen entspannter.
2: Ja.
1: Im Moorbauern wird nicht nur gut gekocht, getrunken und gegessen. Das abgelegene Lokal ist auch zu einem Geheimtipp für engagierte Lokalpolitik an der Peene geworden. Hier wird viel und gern diskutiert.
0: Wir hatten einmal eine Podiumsdiskussion, als Landtagswahlen war. Da ging es richtig zur Sache. Da saßen dann, wir hatten 2, 3 Kandidaten hier und eine Freundin von mir hat moderiert, die das super macht. Und dann waren da so ein paar Segler und ein paar Fischer und ein paar Angler. Und die saßen dann da und wollten eigentlich nur in Ruhe irgendwie Feierabend machen und den Abend genießen. Und dann ging es richtig, richtig rund. Da wurde echt heiß diskutiert. Ja, Volksvertreter, und sagt mal, was wollt ihr denn jetzt wirklich? Hier steht ja alles möglich in eurem Programm. Sagt mal, was ihr eigentlich jetzt wirklich versprecht. So. Und das war richtig Leben in der Bude. Das war cool. Hat Spaß gemacht.
3: Ist echt schwerer als gedacht.
4: Vorsicht, ja, die ist echt schwer. Vorsicht.
3: Kommst, nimmst du die, wenn du da reingehst?
4: Genau. Erst einer.
1: Am gegenüberliegenden Ufer und auf den letzten Drücker ist Uta Berghöfer eingetrudelt. Die Frau von Augustin, dem Koch. Sie bringt die reparierte Espressomaschine. Das Ungetüm wiegt fast 50 Kilo. Mit dem Lastenkahn setzen sie alles über, was im Lokal gebraucht wird.
5: Jede Bierflasche ist schon mal Boot gefahren. Und wenn der Motor nicht funktioniert, dann müssen halt die Muckis ran. Und ja, diesen Winter war sehr viel Wasser. Das war die Herausforderung in diesem Jahr. Also das Wasser stand 2 Monate lang in manchen Räumen kniehoch. Und das Wasser kommt und geht, wie es eben kommt. Sonst wäre es kein Moor. Und das wussten wir ja auch von Anfang an. Heißt ja nicht umsonst Moorbauer. Aber wenn man dann den Schimmel vorfindet, dann denkt man schon manchmal so, oh, muss das denn sein? Aber ich finde es immer erstaunlich, wenn dann wirklich alle anpacken und an einem Tag dann an allen Ecken und Enden 18 bis 20 Leute loslegen, dann schafft man einfach wahnsinnig viele. Und dann, ja, das ist schon toll hier draußen.
1: Uta Berghöfer ist studierte Umweltökologin. Die Moorlandschaften an der Peene haben es ihr angetan. Auch deswegen wird hier draußen nicht nur Kaffee getrunken.
3: Direkt an die Bar, oder?
4: Ja, direkt an die Bar, genau.
1: Sondern auch Klimapolitik gemacht.
3: Wir müssen auch drehen.
2: Ja,
1: Uta und Augustin arbeiten eigentlich als Umweltwissenschaftler in verschiedenen Projekten. Nur im Sommer werden sie zu Moorbauern. Auf der Warnow wollen heute 2 Paare Wildwasser paddeln.
6: Ich würde euch jetzt mal einmal kurz die Strecke erklären und dann fahren wir auch gleich los. Wenn ihr das Stückchen Mildenitz fahrt, das ist ziemlich flach, da gibt es auch eine ganze Menge Baumhindernisse, da kann man ganz gut links und rechts dran vorbei, dann geht es eigentlich so automatisch in die Warnow über.
7: Du hattest schon mal gesagt, du bist noch nicht so oft gepaddelt. Ich würde euch noch, ja, das wird ja spannend, ich gebe euch jetzt mal noch mal eine Einweisung. Dazu gehen wir vielleicht noch mal raus, dann kann ich mich auch ein bisschen entfalten. Ich nehme dazu mal ein Paddel.
6: Unsere Boote haben alle 3 Sitze, also ihr sitzt nicht beide hinten und dann geht das Boot so. Man guckt sich auch nicht an, sowas hatte ich auch schon mal. Man guckt

0: natürlich in Fahrtrichtung. Man paddelt versetzt. Wenn er vorne links paddelt, paddelt er hinten rechts.
1: Die Frauen in einem Boot, die Männer im anderen.
2: Wir sind im Dupp immer so in Pärchengruppen gefahren und ich fand es immer niedlich, wenn die Schuldfrage dann dazwischen erstmal geklärt wird. Also wer ist denn schuld, dass wir jetzt da nicht durchgefahren sind? Also und wenn ich ehrlich bin, also ich bin auch immer gerne mehr in einer Mädchengruppe gepaddelt als mit dem Partner direkt zusammen. Ja, ihr habt alles?
3: Wir haben alles.
0: Gut, dann mache ich hier mal zu.
4: Unter anderthalb Stunden wollen wir das schaffen.
3: Unter anderthalb Stunden,
0: genau. Die Mädels oder die Jungs?
5: Die Mädels.
4: Die Mädels natürlich.
1: Die Einsatzstelle ist an der Sternberger Burg.
0: Habt ihr noch nicht genug? Wollt ihr noch mal paddeln?
1: Herbergsgäste von ihr.
6: Wir wollten eigentlich zur Sternberger Burg.
0: Das ist die Sternberger Burg, aber eine Burg gibt es hier leider nicht.
6: Es gibt hier gar keine Burg.
0: Aber wenn ihr noch was Schönes machen wollt, in Großraden gibt es ein Freilichtmuseum. Da seid ihr jetzt quasi vorbeigefahren.
6: Da fahren wir hin, danke.
0: Ja.
1: Proviant haben sie nicht dabei, aber was gegen Mücken.
0: Die Boote abladen, dann fahren wir sie erstmal da runter.
1: Durch das urige Warnow-Durchbruchstal wollen sie.
0: Wenn ihr einsteigt, also hier über den Schwimmsteg möglichst in die Mitte treten, beide Hände auf den Sylrand, also den äußeren Rand, und sich dann gleich hinsetzen.
4: Wir bekommen das hin, oder?
5: Ja.
4: Wenn wir reinfahren, fahren wir rein. Dann
0: ist ja warm.
4: Ist ja gleich vorbei.
1: Ihre erste Paddeltour und dann gleich die anspruchsvollste.
4: Du bist doch sportlich, das schaffst du doch.
5: Okay.
4: Mhm. Brauchst noch ein Paddel eventuell?
5: Ich hätte gern so eine kleine, so eine Leine hier drum, dass ich es nicht verliere.
4: Ich hätte gern einen Motor. Oh. Wie schön das hier ist.
3: Kaum Mücken.
4: Kaum Mücken, ja. Das hätten wir uns sparen können. Guck mal, junge Enten.
1: Aus der Großstadt, aus Rostock sind beide Paare.
4: Scheiße.
5: Was machen wir denn?
4: Wir überholen.
5: Ihr seid ziemlich flott unterwegs.
4: Ja. Wir nutzen die Strömung.
1: Einen gewöhnlichen Ausflug kann ja jeder machen, finden Sie. Sie wollen ein kleines Abenteuer erleben. Deshalb haben Sie sich die Tour von der Mildenitz über die Warnow mit ihren Stromschnellen und Baumhindernissen ausgesucht.
4: Da liegt ein Baum quer rüber. Mal gucken, ob wir da so durchkommen. Wir können doch alle Limbo, oder nicht? Oha. Du musst ganz nach links rüber, Chris.
1: Für Paddler extra weggeräumt wird hier nichts.
4: Ganz nach links, sonst irgendwie.
5: Nicht abstoßen.
4: Du musst dich jetzt ducken. Na da klar. Das ist ein Abenteuer.
5: Rutsch mal mit dem Hintern nach hinten. Ich kann hier nicht durch.
4: Josi, runter von dem Sitz. Ja, du kannst nicht. Siehst du, läuft doch.
5: Oh Gott. So, warte, langsam.
4: Den haben die doch hier extra hingelegt, oder nicht?
5: So, Leute, wir haben vorgelegt.
4: Ja,
1: aussteigen und Kanus durchschieben dürfen sie nicht wegen der geschützten Flussmuschel.
4: Wir haben euch das gesagt, wie das geht. Sonst hättet ihr das gar nicht geschafft. Leider macht man das viel zu selten. Doch immer dann Arbeit oder sonstige Projekte daran hindern, müsst ihr das viel öfter machen, was ja total schön ist. Also sehr ursprünglich und wusste gar nicht, dass es so aussehen kann bei uns in Mecklenburg.
1: Aber sie wissen, dass in der Warnow Aale, Hechte und Forellen leben. Dass man an Land Siebenschläfer und Fischotter sehen kann. Wenn man Glück hat, sogar den Eisvogel. Geübte brauchen 2,5 Stunden für diese Paddeltour. Sie haben den ganzen Tag Zeit.
5: Also ich glaube, es verlangt mehr Kopfgeschick, dass man ein bisschen vorausschauender denkt. Aber es ist okay.
4: Achtung!
5: Vorsicht, jetzt nicht drängeln. Hey.
4: Jetzt geht das ab hier. Jetzt geht's endlich mal Geschwindigkeit. Stromschnellen.
5: Jetzt kommen die Stromschnellen.
1: Immerhin Wildwasserstufe 1. Stufe 6, die höchste, wäre schon Rafting.
4: Ich meine, ist ja auch links und rechts nicht genug Platz. Ne? Ich kann nicht anhalten, ich kann ein bisschen verlangsamen. Ja. Ja, sieht gut aus, ne?
1: Ja. Nach der Brücke auch noch Baumstämme unter Wasser.
5: Den habe ich nicht gesehen. Jetzt ist da ein bisschen an der Puste,
4: was? Ja, ihr? Ne, wir können noch. Also wir fahren bis nach Rostock. Wir haben ein Ferienhaus in Dänemark gemietet. Da müssen wir noch hin heute. Brauchen wir eine scharfe Kurve?
7: Also ja, eine hindernisreiche Strecke fahren wir auf jeden Fall nochmal.
4: Ja, das machen wir definitiv. Haben wir schon mal gesagt. Ja, jetzt sind wir Pros.
1: In Eickhof kommen sie wieder an.
4: Ausstieg.
1: 7 Kilometer sind sie gepaddelt. 4 Stunden haben sie dafür gebraucht. Zur nächsten Paddeltour nehmen sie sich auf jeden Fall was zu essen mit. Ja. Ob Eulenbringen oder Gebietskontrolle, Hauptsache Yolanda ist unterwegs an der Elbe.
5: Wenn ich den ganzen Tag draußen sein kann und gerade bei gutem Wetter Dinge am PC erledigt werden müssen, das finde ich echt übel. Ja, aber es nützt ja nichts.
1: Heute ist ein guter Tag. Keine Datenerfassung, auch keine Ordnungswidrigkeiten auswerten. Die Rangerin will an einer Brachfläche nach der nächsten Vogelkinderstube suchen. Sie sucht das Nest der seltenen Wiesenweihe, einem Bodenbrüter. Das hat sie vor Wochen eingezäunt, als Schutz vor Fuchs und Marder.
5: Es ist immer so gar nicht so einfach, diesen Käfig jetzt wieder zu finden. Der ist ja auch schön grün. Aber ich glaube, ich habe ihn schon. Ja, da ist sie gerade abgeflogen. Das war das Weibchen. Gucken wir mal näher ran. Ja, da drüben fliegt das Weibchen gerade und lauert jetzt, was ich da mache. Es sind immer noch Eier drin, noch keine Küken geschlüpft. Das ist ja schon eine ganze Weile her. Na, mal gucken. 4 Stück sind drin. Alles klar, dann weiß ich erstmal Bescheid.
1: Für den Bruterfolg war sie sogar beim Friseur. Menschenhaare holen. Um den Käfig gelegt, schreckt ihr Geruch Eierdiebe ab. Naturschutz mit Kamm und Schere. Der Landwirt macht auf seine Weise mit. Die Fläche lässt er gerade brach liegen.
5: Es ist für die Tiere schöner, wenn sie alleine zurechtkommen. Natürlich braucht so eine Weihe oder auch keine Eule einen Ring, um zu überleben. Es ist ja immer der Mensch, der das gerne dokumentieren möchte und sie auch fördern möchte. Andererseits ist es halt wichtig, einzugreifen, um die Tiere zu schützen, gerade wenn sie so selten sind. Und von daher bin ich da am Ende immer sehr, sehr positiv. Also wenn man merkt, dass das, was man tut, auch was bringt.
1: Nur ein Brutpaar gibt es im Gebiet. Die Wiesenweihe und ihren Nachwuchs wird Yolanda im Auge behalten.

0: Ferien auf dem Hausboot. Geht wunderbar auf der Elde, dem langen, ruhigen Fluss. Auch wenn das hier kein richtiges Hausboot ist. Eher ein Floß mit Pergola. Übernachten Open Air. Mia Olsen und ihr Freund Jan kommen nicht zum ersten Mal aus Bremervörde hierher nach Neukallis, um über die Elde zu schippern.
1: Das sechste Jahr sind wir jetzt dabei. Jedes Jahr wieder. Normalerweise fahren wir immer so 3-4 Tage und dieses Jahr hat es aber gepasst, dass wir fast eine ganze Woche fahren.
0: Godehard Romisch, genannt Kuddel, hatte vor 8 Jahren die Idee mit den Flößen oder Hausbooten oder irgendwas dazwischen.
2: Es ist ein Hausfloß, vielleicht ist das beste Ausdrucksweise dafür. Camping auf dem Wasser trifft das, glaube ich, ganz gut.
1: Ich habe meine Klampe mit, weil ich Musikerin bin und Ende der Woche hier noch ein kleines Konzert ansteht. Und auch wenn diese Woche jetzt für mich Urlaub ist, ist es vielleicht auch ganz schön, mal in der ein oder anderen Marina das ein oder andere Liedchen zu trällern. Koran!
0: Los geht es mit dem Hausfloß von Neukallis Richtung Norden.
3: Passt schon.
0: Eine Einführung brauchen die beiden nicht mehr. Der Elektromotor sorgt für ein ganz gemütliches Tempo, bei dem nicht viel schiefgehen kann. Strömung ist auf der Elde fast gleich null.
3: Da sind wir. Dann fahren wir jetzt erstmal zur nächsten Schleuse.
1: Ja, und dann mal gucken, wie weit wir heute kommen.
3: 4, 5 Kilometer oder sowas. Zu Hause jagt uns die Selbstständigkeit auf beiden Seiten. Ich als Handwerker, Mia als Musikerin. Ist nur unterwegs. Ich unter der Woche, sie am Wochenende. Ja, und dann ist das hier genau das Richtige, dass man sich mal längere Zeit sieht.
0: Die einzige Herausforderung auf der Tour, die Schleusen. Ein 12-Personen-Partyfloß von Kuddel ist auch schon da. Auf einen Schleusenwärter können Mia und Jan hier lange warten. Hier ist Selbstbedienung.
1: Nee, wir ziehen den Hebel. Ihr fahrt noch ein Stück vor.
3: Bis nach vorne.
1: Ihr fahrt bis nach vorne durch. Wir ziehen den Hebel.
0: 14 Selbstbedienungsschleusen gibt es auf der Elde. Da muss man sich schon ein bisschen auskennen.
3: Können wir den Hebel ziehen?
0: Der Vorteil von Selbstbedienung und Schleusen, es gibt immer was zu quatschen. Und schon entstehen flüchtige Hausfloßbekanntschaften.
1: Aber klar, klar.
0: Das Geburtstagskind vom Partyhausboot hat irgendetwas mitbekommen von einer Musikerin auf dem Hausfloß nebenan.
1: Wieso? Wunderbar.
0: Und schon gibt es ein Date jenseits der Schleuse.
1: Das sind so die Schleusenbegegnungen. Da hatten wir schon so viele von. Das ist total nett. Und das macht doch irgendwie ein bisschen aus, wenn wir auch sonst nicht so viel erleben. Aber das Schleusen ist immer fein.
0: Mal schauen, wie die Lieder aus Bremervörde bei den Partygästen aus Ludwigslust so ankommen.
1: Fahr dir noch ein Stück vor. Ja. Wenn einer von vorne kommt, dann fahren wir schnell weg.
3: Ja, ja.
1: Ja, ich komm rüber oder wir kommen rüber. Wir entern.
0: Tierfotograf Ralf Ortmann will ihn endlich vor die Linse bekommen, den Eisvogel. Solch eine Pleite ohne Tarnung im gelben Paddelboot passiert ihm nicht nochmal.
4: Das ist das Dessous des Naturfotografen. Ohne den Fummel, glaube ich, hat man keinen Erfolg. Ohne Tarnung wird man auch sofort gesehen. Und ich sage ja, man muss sich irgendwie versuchen, mit der Umgebung zu verschmelzen, wenn es geht. Und mit diesem kleinen Hilfsmittel, was natürlich sehr wärmestauend ist, aber auch effektiv, geht das relativ gut. Man darf sich nur nicht bewegen. So, jetzt kommt das Jäckchen und dann sind wir doch schon fast fertig. Aber es fehlt noch eine ganz wichtige Sache. Und zwar braucht man unbedingt Handschuhe. Man muss also versuchen, dass man möglichst keine Haut sieht. So, gar nicht. Es juckt überhaupt nicht. Nur wenn es sehr warm ist, dann ist es wirklich sehr warm darunter. Aber heute geht das einwandfrei.
3: Okay.
5: mal auf Pirsch.
0: Auf zum Eisvogelshooting. An einem Seitenarm der Elde kennt er einen Ort, wo der blau gefiederte Vogel auf die Jagd geht. Seine Geheimstelle.
4: Ich denke mal, hier wird mich auch erstmal niemand stören. Ich habe hier vorne ein bisschen Deckung. Und wenn ich mich jetzt hinsetze und das Ganze auf meine Höhe fixiere und dann noch ein bisschen tarne, dann denke ich mal, habe ich, glaube ich, die Voraussetzung geschaffen, um vielleicht Glück zu haben. Mal gucken. So, jetzt kann er kommen.

0: Eine Stunde vergeht, eine weitere Stunde vergeht, die ersten Zweifel tauchen auf. Du merkst, dein Rücken, dein Gesäß, deine Beine schlafen ein und sagst, eigentlich habe ich keinen Bock mehr. Und dann hörst du den Ruf eines Eisvogels aus der Ferne, wie er dichter kommt. Und dann sagst du dir, oh geil, geil, geil, oh ja, ja, ja, ja, ja, ja.
1: Soweit die Theorie. Ein

0: Es muss ja nicht immer eine ganz spektakuläre Szene sein. Aber allein schon, wenn dieser blaue Diamant sich da hinsetzt und seine Umgebung beobachtet und sich dann putzt, das ist schon was Besonderes.
1: Die schmale Ostpeene mäandert durch die Wiesen vor Malchin und wird bald schon zu einem stattlichen Fluss, der allerdings kaum Strömung hat. Das macht ihn so reizvoll für Freizeitkapitäne. Gleich hinterm Ausflugslokal der Moorbauer beginnt es. Das Moor. Eine Landschaft voller Geheimnisse. Wenn Uta und Augustin Berghöfer mal Ruhe in der Ruhe brauchen, dann ströbern sie hier gern herum mit nassen Füßen und aufmerksamen Blick.
2: Hier geht's lang.
1: Denn das Moor sieht immer wieder anders aus.
3: Na, da ist doch ein alter Torfstich. Das ist heute ein kleiner See, ganz versteckt. Und ja, man sieht es nicht, also man sieht es auch vom Deich nicht, aber das ist eine alte Weide, die ist umgekippt und ja, wie so ein kleines Paradies, was sich dahinter verbirgt.
2: Komm mal gucken. Ist wirklich schön.
1: Und je länger man hinschaut, desto mehr gibt es zu sehen. Der Tümpel ist ein erstaunlich vielfältiger Lebensraum. Ein sicheres Versteck für viele Vögel und Reptilien,

0: Das Moor ist Uta Berghöfers Lieblingsort geworden.
1: Na, für uns ist es der Moorbauer halt der Ort, wo man dem Moor so nahe kommen kann wie sonst ja kaum. Also Moor ist einfach eine Landschaft, die die meisten Menschen nicht kennen vom selber erleben. Natürlich gibt es so viele Geschichten und Sagen und Moorleichen und Versinken im Moor. Das weiß natürlich jeder, davon erzählt jeder. Aber dass man wirklich drin gewesen ist und guckt, ja, was ist das denn eigentlich für eine Landschaft? Und wie unterschiedlich sieht sie auch aus an den verschiedensten Stellen? Weil Moor ist ja nicht gleich Moor.
0: Die riesigen Flächen rund um Malchin werden seit Jahrzehnten mit Pumpen und Kanälen entwässert, damit dort Landwirtschaft möglich ist. Aus heutiger Sicht ein Fehler. Denn ein intaktes, nasses Feuchtgebiet speichert sagenhafte Mengen an Kohlenstoff, ist gut für Klima und Artenvielfalt.
1: Na, es ist die Frage, wie kann denn ein sinnvoller Wandel stattfinden? Weil natürlich ist das ganze landwirtschaftliche System auch über die Jahrzehnte so gewachsen, dass das lange Zeit als eine sinnvolle Art und Weise erschien, so mit dem Land umzugehen. Ist ja kein böser Wille gewesen, sondern aus der Notwendigkeit, gerade nach dem Krieg Nahrungsmittel zu produzieren. Und jetzt ist die Frage, ist das noch der sinnvollste Umgang mit dem Moor?
0: Über diese Frage diskutieren Sie viel und gerne im Moorbauern. Dass es sich hier vortrefflich streiten lässt, haben auch einige Volksvertreter erkannt und sind Stammgäste geworden. Gerade knistert es vor Anspannung bei Moorbauern. Es geht wieder los. Für 3 Monate.
2: Ja, der Anfang der Saison ist immer aufregend. Dadurch, dass wir es nicht das ganze Jahr machen, ist es ja doch immer wieder neu und spannend. Ja, und heute Abend besonders.
0: Schon der allererste Tag startet mit prominentem Besuch.
1: Hey.
0: Der Malchiner Bürgermeister ist gekommen mit einigen Vertrauten und sofort wird losdiskutiert. Umwelt, Energie, Demokratie, alle Themen kommen auf den Tisch. Und auch gutes Essen von Augustin.
3: Also es ist so, der Moorbauer ist ein öffentlicher Ort und da kann man eben auch sich treffen und diskutieren. Und man kann das natürlich einfach nur als Gastro sehen oder eben man macht auch ein paar Veranstaltungen. Wir haben so ein Format, Moorbauer will's wissen, wo wir uns mit verschiedenen Leuten zusammensetzen. Und dann sind da aber eben auch einfach ganz normale Ausflugslokalbesucher und die diskutieren dann mit.
0: Kartoffelstampf mit Salat und wilder Wasserminze von der Feuchtwiese. Dazu frisch gebratene Barsche aus dem Kummerower See. Der Moorbauer ist mächtig angesagt. Die Peene ist nicht nur Naturparadies, sondern auch Bundeswasserstraße. Noch bis in die 90er Jahre fuhren hier Lastkräne mit Zuckerrüben und Kartoffeln. Heute herrscht Ruhe. Direkt in diesem Idyll liegt das kleine Städtchen Lötz. Früher recht grau, ist die Stadt heute ein bunter Hingucker. Denn in Lötz lebt ein etwas geheimnisvoller Künstler, scheu und zurückgezogen.
4: Als ich in Lötz angekommen bin, habe ich überhaupt nicht an Graffiti gedacht. Ich hatte das Haus und das Haus war mein Projekt. Und irgendwann war der Gang so weit fortgeschritten, dass ich wieder Zeit hatte für was anderes. Und habe gedacht, Mensch, und hier mit den alten Wänden, das wäre doch ein super schöner Kontrast. Und wen stört's? Wen sollte es stören?
0: Er nennt sich Hein Lohe, kommt aus Greifswald und arbeitet als Beamter in Stralsund. Er suchte einen Ort zum Leben zwischen diesen Städten. So kam er auf Lötz. Und inzwischen hat Hein Lohe dem Städtchen eine ganz eigene Note verpasst. Die Garagenwand hinterm eigenen Haus benutzt er nur zum Üben.
4: Also offensichtlich habe ich eine Handschrift, obwohl ich das immer verneint hätte. Und egal, ob ich jetzt realistisch versuche zu malen, comichaft oder abstrakt, es scheint wohl so zu sein, dass Leute, die sich mit Street Art beschäftigen oder mich kennen, da eine Handschrift drin erkennen, meinen Stil erkennen.
0: Hein Lohe hat Lötz zu seiner Open-Air-Galerie gemacht mit Dauerausstellung. Keine Wand hier ist vor ihm sicher. Hein arbeitet manchmal auch indirekt. Dann malt er seine Street Art zu Hause und baut sie in Fensterlöcher unbewohnter Häuser ein. Im Handumdrehen, fast ungesehen.
4: Das ist natürlich auch immer ein kleiner Ego-Trip. Ne? Das ist einerseits möchte ich mich nicht in der Öffentlichkeit darstellen, andererseits geht es gar nicht anders. Lötz hat halt viel zu bieten an Fläche und ja, ich habe mich da in so einen Rausch, will ich nicht sagen, aber ich habe mich da in so einen Flow gemalt.
0: Als 16-Jähriger hatte Hein Lohe mal den Film Beat Street gesehen. Mit Rap und Breakdance und Graffiti. Da ging es los mit der Straßenkunst.
4: Ich weiß gar nicht, ob ich Street Art mache oder Graffiti. Man sucht halt einfach ein Wort. Ne? Das ist so, frag zwei Menschen und du kriegst vier Definitionen von dem, was Graffiti ist oder Street Art oder so. Ich bemale Wände.
0: Und er will möglichst unsichtbar bleiben, so als Mensch.
4: Es geht ja nicht um mich. Wer bin ich schon? Meine Bilder werden gesehen, sie sind da, haben Erfolg oder haben keinen Erfolg, machen Freude, machen keine Freude. Genügt mir.
0: Inzwischen gibt es Stadtpläne von Lötz mit Torenvorschlägen, die zu seinen Werken führen. Von Wand zu Wand. Die allermeisten Hauseigentümer finden das okay. Nur einer hat ihn mal angezeigt.
2: Ich hätte euch jetzt auch besucht auf eurem Floß da unten.
5: Ach so. Ja, dann mal.
0: Hausfloßkapitänin Mia Olsen, unterwegs auf der Elde, ist sicher durch die Schleuse Mallis gekommen. Und auch das Anlegen hat keine Probleme gemacht.
2: Du kommst mit, Janni. Nein. Doch. Ich bin auch mit dabei, wenn du angelst.
5: Haben die auch was zu trinken dabei?
0: Mia lässt keine Bühne aus, auch wenn es nur ein Hausboot ist. Immerhin am Wochenende hat sie hier um die Ecke ein Konzert angekündigt. Ein Vorgeschmack.
2: Ich weiß nicht, wie viel Sekt ihr schon getrunken habt, aber wenn ihr mögt.
6: Eine Flasche.
2: Jeder?
6: Nein.

Wenn ihr mögt, dann könnt ihr nach der Texthalle rumbuddel rum viermal in die Hände klatschen. Dann würde ich mich furchtbar freuen. Hätte ich doch noch mal stimmen sollen, glaube ich.

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1: In der Dömitzer Festung an der Elbe hat einmal der Dichter Fritz Reuter einige Monate eingesessen. Heute ist es ein Museum und das Büro der Ranger vom Biosphärenreservat Flusslandschaft Elbe. Schönes Wetter draußen und ausgerechnet heute Büroarbeit. Jolanda hat Tagfalter gezählt. Die Ergebnisse müssen in die Datenbank. Und die Fotos von der Wiesenweihe sollen auch ins System.
2: Noch 2 Wochen später kann man hier schon erkennen, ist eine kleine Wiesenweihe geschlüpft. Und zwar sieht man jetzt hier schon, dass sie leicht befiedert ist. Sie ist jetzt sozusagen groß genug für den Ring. Und da war ein Bringer bei uns, Herr Eggers. Das war natürlich schön, überhaupt einen Erfolg zu haben, auch wenn nur ein Küken von 4 Eiern durchgekommen ist.
1: Jetzt aber raus ins Revier. Weiterbildung steht an. Jolanda hat sich mit einem Insektenforscher am Deich verabredet. Vorsichtig schleicht Hobby-Entomologe Jörn Bornemann über die Wiese. Im Visier seltene Goldwespen.
3: Ja, hier, warte. So. Ah. Ja, ja, ja. So. Gut. So, ich habe hier mein Sammelglas. So. Jetzt gucken wir hier. So. Und jetzt siehst du die Farbigkeit. Goldwespen sind allesamt metallisch glänzend. Mhm. Und diese Art hat eben dann noch eine Dreifarbigkeit.
2: Ja, das sieht man auch nicht so oft, das stimmt.
1: Fliegende Edelsteine, so nennt er sie. Goldwespen sind Klimagewinner, wandern seit Jahren von Süden nach Norden ein. Sie leben als Brutschmarotzer, legen ihre Eier in die Kinderstube anderer Wildbienen und Wespen. In eine gut gefüllte Vorratskammer.
3: Wusstest du, dass hier die Grenze lang ging?
2: Na klar.
3: Ach so, okay.
2: Ja, das wusste ich.
3: Und wie stark sich das verändert hat.
2: Ne? Ja.
3: Also, wenn du jetzt hier mal lang guckst, diese Bereiche, die waren ja alle komplett freigeschoben. Mhm. Damit man denn natürlich auch sehen konnte, wenn jemand dicht an die Grenze rankam, die Fußabdrücke etc.
2: Ja, kennst du das aus der Zeit? Bist du Ur-Dömitzer?
3: Ja.
2: Ja.
3: Ja, ja, ich bin Ur-Dömitzer.
1: Damals am Grenzstreifen kein Rankommen an die Wespe. Heute kann Jörn Bornemann Goldwespen fangen, so viel er will. Doch das funktioniert nur mit der richtigen Taktik.
3: Ja, das ist eine Grabwespe. Und wenn ich meine Fänge mache, dann versuche ich immer gegen die Sonne zu gehen. Was dann ab einer gewissen Uhrzeit nicht mehr so schön ist, wenn die Sonne zu niedrig steht.
2: Ja, dann blendet sie dich.
3: Dann sieht man sie fast gar nicht mehr. Das ist dann aber auch eine Vermutung, weshalb Goldwespen überhaupt so metallisch glänzen. Dass der Wirt sie gar nicht mehr erkennen kann.
1: Er hat hier sogar eine verschollene Unterart wiederentdeckt.
2: Wir haben jetzt gesehen, wie er mit dem Kescher umgeht. Ich mache das auch so. Ich weiß, dass es von außen immer unheimlich komisch aussieht, aber ich finde es toll, nicht allein damit zu sein, sondern zu sehen, dass es genug andere Verrückte gibt, die genauso, naja, insektenfanatisch sind wie ich selber.
1: Und es gibt fast jeden Tag was Neues zu entdecken und zu lernen für sie.
2: Ich wollte ja auch immer Ranger werden. Also das war nach der Schule, wo ich viel wusste, was ich nicht werden möchte, dann ja auch das Ziel. Und als das geklappt hat, da ist

0: ist echt ein Traum in Erfüllung gegangen und von daher bin ich auch immer wieder dankbar dafür, dass ich den Beruf hier machen darf.
1: Eine Nobile!
2: Obwohl sie manchmal so unscheinbar ist, die Elde ist der längste Fluss in Mecklenburg-Vorpommern und beliebte Wasserstraße. Von der Müritz bis zur Elbe 17 Schleusen. Die müssen Hausboote, Paddler, aber auch große Charterjachten passieren. Hier in Plau am See führt die Elde-Müritz-Wasserstraße bis nach Dömitz. Die Schleuse in Plau ist ein beliebter Trainingsort für Skipper, die noch keine Ahnung haben von den großen Booten.
3: So, Maiko, wir wollen hier ablegen. Mhm. Wir tun eindampfen bzw. ausdampfen. Du lenkst nach rechts. Genauso wie
2: Ralf Herrmann vom Yachtcharter Eldenburg zeigt den beiden Fahranfängern, wie es geht am Steg und in der Schleuse.
3: Kurz vorwärts Gas. Das Schiff bekommt die Drehbewegung, Gang raus. Und hinten geht er weg vom Steg. So, nochmal.
2: Marco Pfeiffer und sein Bruder Andreas haben letztes Jahr in Hamburg einen ganz normalen Bootsführerschein gemacht. Auf einem kleinen Boot, nicht auf einer großen Yacht.
3: So, nochmal Vorwärtsgang. Und jetzt guckst du mal auf die Ecke. Da siehst du, der dreht immer noch weiter.
4: Ja, genau.
3: Ja? Vorwärtsgang wieder.
5: Bootsführerschein berechtigt zum Fahren. Aber was da beigebracht wird an Fahrpraxis, das kann man eigentlich vergessen. Ne? Damit kann man auch lange kein Schiff fahren.
2: Anlegen und Ablegen ist ja Kleinkram. Die Schleuse ist das Problem.
3: Guten Morgen, wir wären soweit. Wir würden gern mal durch die Schleuse fahren und vorher durch die Hubbrücke. Ja? Ja? Okay, dann kommen wir ganz langsam rangefahren. Dankeschön.
2: Erste Hürde für die beiden Brüder, die legendäre Hubbrücke von Plau. Für viele Urlauber ein Grund, sich den schönen Ort an der Elde mal anzuschauen. Gebaut im Ersten Weltkrieg. Mit 2 Metern die höchste Hubbrücke Mecklenburgs.
3: Links lenken. Wir kommen sonst zu dicht an die Dalden ran. Rechts lenken, rechts lenken. Guck immer hier mal ein bisschen drauf. Ja. Einkuppeln. Jawohl, Lenkung gerade machen. So, viel Platz haben wir hier oben nicht mehr. So, wenn ihr jetzt vorne guckt, auf 11 Uhr, da ist die Schleuse. Im Moment sieht man die Kennzeichnung noch nicht. Die sehen wir erst, wenn wir weiter vorne sind. Also jetzt wieder in der rechten Hälfte vom Kanal fahren.
5: Angst nicht, aber ich würde mal sagen Respekt. Weil ich habe gerade erfahren, wir haben so nur 30 cm auf jeder Seite, wenn wir reinfahren. Wenn wir dann den Wind noch hier haben, ja, schauen wir mal gleich. Ne? Aber wir sind ja gut befändert, also hoffe ich mal, dass nichts passiert.
2: In Dellin im Amt Neuhaus an der Elbe. Hier liegt der Archehof von Familie Niederhoff. Alte Haustierrassen halten sie hier. Die meisten stehen als gefährdet auf der roten Liste. Sabine Niederhoff versorgt die Tiere, bevor sie zur Arbeit fährt.
6: Ja, das sind unsere Hausbewohner. Das ist Herr Kowalski, ein Wildpferd. Das reitet meine Tochter. Also die kann mit ihm umgehen. Er ist ein bisschen so ein kleiner Stinker, aber sie kann ganz gut mit ihm um. Und ein Wildpferd ist es in dem Sinne auch nicht mehr. Also er ist zahm. Und das ist Heinrich, unser Portu-Esel. Das ist auch einer, der auf der roten Liste steht. Davon gibt es leider auch nur noch ganz wenig. Das sind diese zottligen Esel, die immer aussehen, als ob man sie nicht pflegen würde. Aber man kommt da gar nicht gegen an. Die sehen immer so zottlig aus.
2: Da, wo große Maschinen sind, ist Paul nicht weit. Sabines Sohn. Der Hof, ihr Herzensprojekt. Von ihm allein können sie aber nicht leben. Paul macht eine Ausbildung zum Anlagenmechaniker. Seine Mutter hat einen Bürojob. Das Heu stammt von ihren Flächen in der Elbtalaue, ehemals LPG. Nach der Wende startet Sabines Vater mit dem Archehof. Statt maximalem Ertrag schützen sie jetzt alte Tierrassen.
6: Es gibt halt nur noch wenige von ihnen. Und wenn das Genmaterial weg ist, dann sind sie weg für immer und ewig. Und das ist so eine Intention, deshalb diese Tiere zu halten. Das ist eine eine persönliche Geschichte, die mein Vater im Grunde

0: schon begonnen hat. Ich bin damit jetzt so groß geworden, aufgewachsen. Und ich finde die Idee, die dahinter steht, halt ganz toll und würde das auch gerne bewahren. Und mein Sohn wiederum ist da ja auch infiziert und möchte das auch ganz gerne weiterführen.
1: Das Vorwerkhuhn. Wie viele Archetiere nach dem Zweiten Weltkrieg fast ausgestorben. Höfe wie ihrer tragen dazu bei, dass es die Rasse heute noch gibt, obwohl die Hühner weniger legen als ihre modernen Artgenossen.
0: Das erste Ei.
1: Erst wenn die Tiere versorgt sind, kann sie selbst zur Arbeit ins Büro. Eine Woche ist Rumbuddel rum. Und der Hausfloßurlaub von Mia und Jan nähert sich dem Ende. Letzte Station ihrer Floßtour ist Eldena. Dann muss Jan wieder als Dachdecker ran. Mia hat zuletzt als Pädagogin gearbeitet.
2: Ich habe schon vor Corona mit dem Gedanken gespielt, tatsächlich Berufsmusikerin zu werden. Weil sich abzeichnete, dass es doch immer mehr wird und dass es klappen könnte. Und dann war ich in der Corona-Zeit doch recht froh, noch was Anständiges gelernt zu haben. Und nach der Corona-Zeit zeichnete sich aber doch ab, dass es der Weg ist. Und ich habe gesagt, wenn nicht jetzt, wann dann? Also wir haben jetzt noch keine Kinder. Ich habe jetzt letztlich keine weiteren Verpflichtungen. Und wenn ich meine, dass es mal vielleicht einen Monat nicht so klappt und ich muss dann nur von Nudeln mit Pesto essen oder von Nudeln mit Pesto leben, dann ist es aber meine Entscheidung. Das Einzige, was eben schade ist, ist, dass wirklich der eine unter der Woche arbeitet und die andere am Wochenende. Wir kriegen uns wirklich nicht so viel zu Gesicht. Aber auch da habe ich eben gesagt, Janni hat vor einigen Jahren beschlossen, seinen Traum wahr werden zu lassen als Selbstständiger. Und bei mir ist das eben jetzt. Und ja, so gucken wir, wie wir uns da irgendwie beide mit arrangieren können. Und dann schauen wir mal, wie das so wird.
3: Ich muss gleich noch zur Hochzeit. Ich werde gleich bei Stromkilometer 12 das Floß verlassen. Dann steigt meine Schwiegermutter dazu. Sie fährt das restliche Stück mit, baut alles mit auf und sowas. Und dann ist mein Urlaub vorbei.
4: Jana Polen.
2: Ja.
4: Meine Mutter.
2: Nehme ich. Das ist ein guter Tausch.
5: Super, ich freue mich.
1: Jan ist heute noch Trauzeuge. Kodel holt ihn per Hausfloß-Taxi ab und hat auch für heute Abend Mias Konzert an der Elde organisiert. Die Bühne am Wasser wird natürlich ein Hausfloß sein.
3: Tschüss. Tschüss. Viel Spaß.
2: Danke. Gleichfalls.
6: Ich freue mich.
2: Ja, schön.
6: Ich begleite meine Tochter zu ihren Konzerten so oft, wie es geht. Aber zu diesem Ausflug habe ich sie noch nie begleitet. Weil da fährt ja immer der Freund mit. Und ich fand das immer ganz, ganz toll, wenn die davon erzählt haben. Und ich habe mir immer gewünscht, dass ich auch mal auf dem Floß mitfahren darf. Und ja, jetzt ist es so.
1: Zurück in Eickhof an der Warnow. Es ist ein heißer Tag. Britt hat Elisa zu Besuch. Die kann, wie sie, gut mit Pferden umgehen.
7: Hallo, wir würden gerne mit den Pferden ins Wasser. Ist das in Ordnung für euch?
1: Denn zwei Pferde, ja. Eins davon blind, kann Britt nicht allein handeln.
7: Hugi, du hast Eisen. Das fühlt sich jetzt anders an als letztes Jahr.
1: Zum ersten Mal planschen dieses Jahr.
7: Also in diesem Jahr mit so einem Eisen, der hat sonst nie Eisen, nicht, aber muss er lernen.
1: Das ist Britts Sonntagnachmittagsritual. Wenn alle Gäste abgereist sind und ein bisschen Ruhe einkehrt, bevor am Montag die Neuen kommen.
7: Komm, wir machen Cassie nass. Komm. Yeah. Nicht mich erst nass machen, ich möchte bitte. Ja, das magst du, ne?
1: Eine Abkühlung bei der Hitze tut auch den Pferden gut. Sonst schwimmt sie mit ihrem Hugi sogar ein Stück durch den Fluss.
7: Ich weiß, dass er Spaß macht.
1: Aber jetzt ist er ihr zu übermütig. Mitten in Mecklenburg liegt ein Stück Niedersachsen. Die Gemeinde Amt Neuhaus. Beim Archehof von Sabine Niederhoff an der Elbe sind die Pferde und die anderen Tiere heute schon versorgt. Mehrmals die Woche fährt Sabine zur Arbeit nach Lüneburg. Um 7 Uhr geht's los. Anderthalb Stunden braucht sie pro Weg, mit Auto und Fähre. Eine Brücke über die Elbe gab es hier noch nie.

So bleibt die Elbe bis heute eine natürliche Grenze. Das haben sich die Amt Neuhauser 1993 anders vorgestellt. Sie stimmen ab, wieder Niedersachsen zu werden. Aber ohne Brücke bleiben sie abgehängt. Stau am Anleger. Aktuell hat die Elbe Niedrigwasser. Nur eine von zwei Elbwehren kann noch fahren.

0: Fährfrau Petra Wilhelm ist seit 35 Jahren an Bord. Sie kennen sich schon ewig.
1: Guten Morgen.
2: Guten Morgen. Na?
1: Hast du schon eine Jahreskarte? Wir haben ja neu.
2: Ja. Also die Karte ist noch nicht da. Ich habe die bezahlt und die wird noch zugeschickt. Ne? Aber ist bezahlt.
1: Neue Runde, neues
2: neue
1: Glück.
2: Runde, ne? Neues Glück.
1: Dann wünsche ich noch einen schönen Tag.
2: Ja, ne? Dir auch. Ciao.
0: Ob es jemals eine Brücke geben wird, ist aktuell noch ungewiss. Unterdessen herrscht auf dem Archehof kein Stillstand. Der Heuschwader zieht seine Bahnen. Am Steuer Sabines Vater Hans-Jürgen.
3: Solange wie ich das kann, mache ich das. Und das war ja früher auf den Höfen immer so. Die Alten haben ja auch so lange rumgekrebs, bis sie nicht mehr konnten. Da, ne?
0: Knapp 200 Hektar Fläche gehören zum Hof. Tiere halten sie hier und bauen Getreide an. In den 70ern hat Hans-Jürgen auf den Hof eingeheiratet. Heute leben drei Generationen im 200 Jahre alten Bauernhaus. Ihr Hof war einer der ersten, der zum Archehof wurde. 30 gibt es mittlerweile in der ersten Arche-Region Deutschlands. Mit Paul wartet die nächste Generation.
4: Nicht schlecht, dass Paul das macht. Ist schon beruhigend, dass er dann auch mal in meine Fußstapfen treten will. Dann habe ich mir immer gewünscht. Hat doch geklappt jetzt.
5: Ja.
4: Ich habe ihn dann begeistert dafür.
5: Ja, ich kann es mir gar nicht mehr ohne vorstellen. Also es erfüllt mich einfach.
0: Ein eigener Hof, während der DDR-Zeit für sie unvorstellbar. Und ein Archehof, daran hätten sie nie gedacht. Für die Skipperschüler in Plau auf der Elde wird's jetzt eng.
6: So, wir werden die Leinen, wenn der Schleusenwärter nichts anderes sagt, auf der rechten Seite festmachen. Marco, du könntest bitte an die Vorleine gehen.
7: Okay. Mehr nach Steuerbord.
6: Hast du gehört, mehr Steuerbord? Ja. Marco, immer hierher schauen, wenn du was sagst, sonst kriegt er es nicht mit.
7: Ja.
6: So, jetzt guck mal, jetzt kommen wir ein bisschen schräg. Das heißt, du musst hinten hier ein bisschen rüber gehen, ja? Hinten, nur hinten.
0: Die Schleuse in Plau ist kaum breiter als das Boot. Ralf Herrmann bietet aus gutem Grund das Skippertraining an. Viele Urlauber überschätzen sich in ihren Fahrkünsten, nur weil sie einen Bootsführerschein haben. Und dann gibt es ein böses Erwachen in der Schleuse. Mit teuren Beulen und Schrammen.
6: Da, guck mal.
7: Hinten weiter nach rechts.
6: Maiko, versuch mal nur auf einer Seite stehen zu bleiben. Und dann gucken, dass wir hier an der Mauer gerade reinkommen, ja?
7: Hinten weiter nach rechts. Gesamt weiter rüber. Ganz schön windig, ne?
6: So lassen, vorne ein bisschen ran.
7: Beide weiter rüber.
6: Gut. Der dritte Puller.
8: Ja.
6: Weiter vor, der nächste.
7: Was hast du dritten gesagt?
6: Vorne weg.
0: Das ist die erste Schleusenfahrt heute, aber nicht die letzte. Das geht noch den ganzen Tag so, bis die beiden Hamburger es drauf haben.
6: Alles gut?
7: Ja, alles gut.
6: So, Motor aus. Die Leine ein bisschen auf Zug halten trotzdem.
7: Okay.
6: Achterleine auch los. Vorne ein bisschen links. Gut, genügt schon. Gar nicht so viel.
7: Einen halben Meter hast du.
6: Ja, und jetzt fahren.
7: Hinten, Heck.
6: Gar nicht
7: mehr
6: so
7: nach
6: viel,
7: links.
6: Gar nicht so viel.
7: Heck nach links.
6: Du musst einkuppeln, dass das Schiff fährt, sonst würde ich nur den Wind hin und her schieben.

0: So, jetzt wieder auskuppeln.
1: Ja, ein bisschen Puls habe ich gehabt. Ja. Ne? Aber ging ja ganz gut, trotz der erschwerten Bedingungen hier mit dem Wind.
2: Auch die zweite und dritte Schleusentour sorgt noch für Puls. Aber irgendwann am späten Nachmittag läuft es dann ohne Kommentar von Skippertrainer Ralf. Und ihrem Bootsurlaub steht nichts mehr im Weg. Das ist Mias Bühne heute Abend, auf dem Hausfloß. Allerdings ist sie schon recht spät dran. In 2 Stunden soll sie hier schon die Elde rocken.
3: Die ersten sind auf jeden Fall schon da.
2: Kuddel hat alles vorbereitet. Aber schon der erste Schritt an Land könnte ein schlechtes Omen sein.
3: Gut gemacht.
4: Ach so.
3: Oha. Oh, das war knapp.
2: Mias größte Angst war, sie kündigt ihr Konzert an der Elde an und keiner kommt hin. Aber nein, fast das ganze Dorf Mallis ist da.
5: Schon mal ganz viel Spaß, nutzen Sie die Zeit.
6: Andere Stromquelle.
5: Für alle, die WC-Anlagen suchen. An der
2: Aber dann ist Kuddelmuddel bei Kodel.
5: Da ist der Eingang.
3: Das fiebt, irgendwas fiebt.
5: Wünschen wir schon mal guten Verlauf.
6: Das Kabel geht wohin?
3: Ich weiß, das sortieren wir gleich. Ich freue mich immer total, wenn Technik da ist und Technik gestellt wird. Ich kannte die jetzt aber überhaupt nicht. Und dadurch, dass wir auch relativ knapp erst wieder hier angelegt haben, bin ich etwas ins Schwitzen gekommen gerade. Und ich hatte noch meine eigene Technik im Auto, die haben wir jetzt gerade aufgebaut. Und jetzt gucken wir mal, wie das alles läuft. Verkabeln hier, tauschen Stecker da. Jetzt fiebt's richtig doll. Der DJ sagt zwar, wir haben nur noch 10 Minuten, das stimmt aber nicht. In einer halben Stunde ist erst 7, von daher.
2: Alle sind gekommen. Wegen mir.
3: Ein Teil vielleicht auch wegen mir. Wäre schön. Noch schöner wäre es, wenn ich die Technik laufen würde. Dann würden sie vielleicht auch wegen mir bleiben. So. Mal gucken.
7: So. Jo, moin zusammen. Mein Name ist Mia Olsen. Schön, dass ihr euch alle hier heute Abend eingefunden habt. Wir machen gerade noch mal ein bisschen Soundcheck. Ab 19 Uhr geht das Ganze dann ganz offiziell los. Und genau, wir tüfteln uns gerade noch ein bisschen mit der Technik zurecht. Ich spiele nicht so oft auf dem Floß.

0: Zum Archehof von Familie Niederhoff an der Elbtalaue gehören auch etwa 200 Auerochsen. Alle paar Tage schaut Sabine nach den Tieren und kontrolliert die Zäune. Heute mit Tochter Frieda. Die Tiere leben weitgehend autark und sind scheu.
1: Das ist eigentlich so unsere Haupteinnahmequelle, in Anführungszeichen, neben dem Getreideanbau. Die Tiere werden per Weideschuss erlegt und das Fleisch davon vermarkten wir. Das ist also Rindfleisch, was in Richtung Wild geht. Qualitativ wirklich toll. Das ist eine Weidehaltung, also wir füttern nur im Winter zu. Ansonsten leben die Tiere auf 150 Hektar komplett autark.
0: Auch eine Herde Konigpferde

0: leben hier. 30 Tiere sind es inzwischen. Direkt durch die Weide hindurch führt der Wanderweg Weidelandschaft Sudeniederung. Ausgezeichnet als einer der 10 schönsten Wanderwege Deutschlands.
1: Das ist wirklich eine ganz tolle Erfahrung, da mal lang zu gehen. Sehr abwechslungsreich. Es geht durch die Weide zwischen den Tieren durch. Und für manche auch eine Herausforderung, weil es doch so sehr aufregend ist, sich bei den Pferden und an den Rindern vorbeizutrauen.
0: Zurück auf dem Hof wartet Kundschaft. Der Amtsgrill in Neuhaus braucht Nachschub.
1: Du brauchst wieder ein bisschen Fleisch.
2: Ja, genau.
1: Für die Burger wie immer 6,5 Kilo.
2: Genau.
1: So, brauchst du sonst noch irgendwas?
2: Gib mir mal noch eine Packung Terline mit.
1: Ja. So. Alles klar. Das ist die Selina. Gut, dann grüß Ramona, ne?
2: Mach ich.
1: Alles klar.
2: Gut. Ciao.
1: Ciao.
2: Bis zum nächsten Mal.
1: Bis dann, ne? Ciao.
0: Der Grenzturm in Darchau. 10 Minuten vom Hof der Niederhoffs entfernt. Zu DDR-Zeiten musste Hans Jürgen mit seinen LPG-Kollegen hier vor und hinter dem Grenzzaun mähen.
1: Warst du doch gar nicht wieder hier?
3: Nee. Anton nicht. Zu DDR-Zeiten war ich mal hier am Turm.
1: Dann hat das ja Premiere, nach fast 30 Jahren.
3: Ja.
0: Heute wird der Turm vom Archezentrum genutzt, auch für Führungen. Ja. Als Kind, noch zu DDR-Zeiten, durfte Sabine ihren Vater manchmal beim Mähen am Zaun begleiten.
3: Dann kam der gleich von da.
1: Wahnsinnsausblick. Weil auf der anderen Seite waren ein paar Leute, die haben da gebadet und haben ja alle gewunken. Und ich habe freudig zurückgewunken, fand das alles ganz aufregend und toll. Und dann hat der Grenze mir die Hand runtergeschlagen und das Kontaktaufnahme mit dem Feind. Ne? Und man, als Kind hat man das gar nicht so begriffen, was das eigentlich bedeutete jetzt. Ne? Ich fand das nur nett, dass sie gewunken haben und habe gedacht, oh, die dürfen baden und ich hier nicht.
0: Bei Mauerfall ist Sabine 14 Jahre alt. Plötzlich ist an der Elbe nicht mehr Schluss.
1: Man wollte weit weg. Ich bin auch erst mal ins Ausland und dann langsam wieder zurückgetastet. Und dann war die Sehnsucht aber auch immer wieder größer, Richtung Heimat zu gehen. Und der Hof war halt doch immer irgendwie im Hinterkopf. Und ich wollte eigentlich auch immer wieder zurück.
0: Heute liegt der Grenzturm mitten im Biosphärenreservat Elbtalaue. Dass die Natur hier jahrzehntelang unberührt blieb, macht die Region heute aus.
4: Da hinten laufen wir hier, ne?
0: Oft lassen sie den Tag auf der Weide ausklingen.
1: Einen gelungenen Abend.
5: Ja, auf der einen Seite ist es einfach die Landschaft. Ich meine, die Flächen, es ist wunderschön. Und auf der anderen Seite auch die Menschen. Ich meine, man kennt sich. Es sind viele Leute, die mir schon sehr nahe stehen hier.
0: Zu sehen, dass es den Tieren und der Region gut geht, ist ihr Lohn für die Arbeit auf dem Hof.
1: Ich finde wirklich, das ist etwas Einmaliges, was wir hier aufgebaut haben. Und würde das eben auch unwahrscheinlich gerne weitergeben an andere, dass sie die Möglichkeit haben, das auch genauso zu genießen.
0: Für die einen sind Flüsse Heimat. Sie durchkreuzen unsere Region, mal meandernd, mal strömend. Den einen ernähren sie und für wieder andere sind sie einfach ein Paradies mit Suchtpotenzial.

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9: Heute erstrahlt das Objekt der Begierde in ganz besonderem Glanz. Denn die NDR Quizshow wird 25 Jahre alt. Und da bedarf es natürlich einer ganz außergewöhnlichen Trophäe. Wer diesen Pokal heute gewinnen will, muss sein gesamtes norddeutsches Wissen abrufen. Es ist Zeit für die große Jubiläumsausgabe der NDR Quizshow. Los geht's! Welcher prominente Rategast gewinnt heute die Leuchte des Nordens beim 25. Geburtstag der NDR Quizshow? Finden wir es heraus! Und hier ist Ihre Gastgeberin des Abends. Begrüßen Sie mit uns Laura Karasek.
16: Hallo und herzlich willkommen zur großen Jubiläumsshow, der NDR Quizshow. Ich freue mich wahnsinnig, dass Sie heute mit dabei sind und mit uns quizzen, denn es wird eine ganz besondere Sendung mit vielen Prominenten und vielen Überraschungen. Und hier sind die ersten 5 Prominenten im heutigen Jubiläum.
17: Mein Name ist Jana Klinge und ich spiele heute für Niedersachsen, weil ich aus dem wunderschönen Osnabrücker Land komme.
18: Moin, ich bin Fabian Harloff. Ich bin heute für Schleswig-Holstein hier, weil ich gern bei einer steifen Brise tief denke und weit gucke.
19: Moin, mein Name ist Tim Borowski und ich bin für das Bundesland Bremen hier und hoffe, dass das kleinste Nordlicht ganz groß rauskommt.
20: Moin, ich bin Anneke Kim Sarnau. Ich bin zwar in Schleswig-Holstein geboren, aber ich drehe seit vielen Jahren den Polizeiruf Rostock und liebe das Land Mecklenburg-Vorpommern und habe deswegen auch ein kleines Häuschen da und hoffe, dass ich die Leuchte des Morgens für Mecklenburg-Vorpommern gewinnen kann.
21: Mein Name ist Johannes Kerner, ich bin in Bonn geboren, habe prägende Jugendjahre in Berlin verlebt, aber bin froh, dass ich seit über 30 Jahren in der schönsten Stadt der Welt leben darf.
16: Total, dass ihr hier seid. Die Stimmung ist jetzt schon super zum Jubiläum. Ihr seid ja nicht die einzigen 5, die sich heute dieser Quizshow stellen, sondern wir haben noch 5 weitere Menschen da hinten sitzen für die zweite Runde. Aber ihr müsst anfangen. So sieht's aus. Und wir starten in die Vorrunde. Ihr spielt heute um diese ganz besondere Leuchte des Nordens, die einzige ihrer Art mit dem 25-jährigen Jubiläum. Und ihr spielt für den guten Zweck. Ich stelle euch jetzt Fragen in der Vorrunde. Wenn ihr die Antwort nicht wisst, könnt ihr die Frage weitergeben. Und es gibt einen Punkt pro richtig beantworteter Frage. Und der Zufallsgenerator entscheidet jetzt, wer von euch beginnt. Johannes.
10: Was ein Zufall.
12: Ich schiebe. Achso, wer ist die Frage?
16: Ja. Du bist doch Quiz-Profi,
10: ja,
16: Johannes.
10: Nee, ja, ich kenne mich mit Fragen aus, aber nicht mit Antworten.
16: Das werden wir mal sehen.
10: Mal gucken. Ja.
16: Hier kommt deine Frage.
10: Bitte.
16: In welches Buch der Stadt Hamburg trugen sich schon Otto von Bismarck sowie König Charles III. Und Königin Camilla ein?
10: Ins Goldene Buch.
16: Das ist richtig. Jana, das in Mecklenburg-Vorpommern bei Dämmerung am häufigsten vorkommende fliegende Säugetier ist die Zwerg. Ich suche ein fliegendes Säugetier.
2: Fledermaus.
16: Das ist richtig. Fabian, welchen Vornamen teilen sich die bekannten Norddeutschen Milberg und Bosse?
13: Axel, Alter.
16: Das also
13: nicht
16: ist
13: Alter,
16: richtig.
13: Sondern Axel.
16: Vielleicht kriegen wir ja den ein oder anderen Axel heute noch zu Gesicht, wer weiß. Tim, hier kommt deine Frage. Im Bremer Oberneuland wird jährlich zum Herbstbeginn welches orange Gemüse für eine Wette gewogen? Ein orangefarbenes Gemüse.
10: Der Kürbis.
16: Das ist richtig.
14: Schade, dass du mich geschoben hast.
16: Anneke, von welchem Wildtier mit Stachelpelz gibt es in Schleswig-Holstein von Jahr zu Jahr weniger?
14: Igel.
16: Das ist richtig. Alle haben schon Punkte. So kann es weitergehen mit dem Jubiläum. Johannes, du musst noch mal ran.
10: Ja.
16: Der Munsteraner SPD-Politiker Lars Klingbeil übernahm 2025 welches Bundesministerium?
10: Das Bundesministerium der Finanzen.
16: Das ist richtig. Jana, welches Wort bezeichnet sowohl einen Speisefisch als auch eine Zeltbefestigung?
2: Hering.
16: Auch richtig. Ihr wisst ja alles.
13: Na, jetzt komme ich, keine Angst.
16: Fabian, für welches Land kommentierten die Nordlichter Jan Böhmermann und Olli Schulz 2025 den ESC?
13: Deutschland.
16: Nein, Tim, was sagst du?
10: Polen.
16: Nein, Anneke.
14: Oha. Dänemark?
16: Nein, Johannes.
10: Für Österreich.
16: Das ist richtig.
13: Ach, Mann, Streber.
10: Das ist ja. Ich hatte lange, es waren ja nicht mehr viele Länder übrig.
14: Hat auch gewonnen, oder?
16: Du hast abgestaubt und kriegst auch die nächste Frage, Johannes.
10: Ach so, okay, gut.
16: Das ist hier so bei uns, wenn man abstaubt, wird man direkt belohnt oder bestraft mit der nächsten Frage.
10: Ich befürchte Schlimmes, ja.
16: Beliebte Ziele für den Ostseeurlaub sind die Nachbargemeinden Scharbeutz und Timmendorfer
10: Strand.
16: Jawohl. Und jetzt schon die letzte Frage der Vorrunde für Jana. Welcher 1907 in Hamburg patentierte funkensprühende Leuchtstab wird auf Plattdeutsch Wunderkars genannt? Ein funkensprühender Leuchtstab.
2: Die Wunderkerze.
16: Das ist richtig. Und damit ist die Vorrunde geschafft. Und alle haben Punkte. Und wir gehen in die Hauptrunde. Ich freue mich so, dass ihr da seid. Jetzt können wir alle durchatmen, alle haben Punkte. Und außerdem habe ich ein Geschenk für euch. Ich gebe euch jetzt nämlich Antwortmöglichkeiten vor. Ihr müsst nur A, B oder C tippen, gerne richtig. Es gibt 5 Punkte pro richtig beantworteter Frage. Und hier kommt die erste. Hätte der in Oldenburg geborene Segelsportler Boris rund 300 Kilometer weiter südlich das Licht der Welt erblickt, wäre A, Heinrich Heine, oder B, Franz Kafka, oder wäre dann Hermann Hesse?

0: Okay, wir haben fünfmal die Antwort C. Warum denn, Johannes? Warum hast du C genommen?
1: Weil Boris Herrmann ein weltumrundender Einhand-Alleinsegler ist.
0: Ja.
1: Und ein ganz besonderer Sportler, weil er nebenbei also nicht nur was Dolles vollbringt, sondern immer wieder auch auf die Problematik der Weltmeere, der sich verändernden, der sich traurig verändernden Weltmeere hinweist.
0: Und warum ist er 300 Kilometer
1: weiter weg? Weil da, weil da wohl Hessen ist, oder? Und genau. weil Bundesländer Kafka und Heine mir noch nicht untergekommen sind.
0: Noch gibt es sie nicht. Außerdem ist Hermann ja hier mit zwei R geschrieben. Hermann Hesse schreibt sich natürlich mit einem R. Das war der
1: gut,
0: kleine.
1: Gut, dass du es sagst.
2: Oh, hätte ich mal eine Brille mitgenommen.
0: Hättet ihr alle gewusst, natürlich auch Antwort C ist absolut richtig. Wir kommen zur nächsten Frage, einer Hollywood-Frage. Wir haben ja hier ein paar Schauspielerinnen am Raten. Mal gucken, ob ihr das wisst. Auf welchem Filmplakat ist der Leuchtturm von Warnemünde zusammen mit Hollywood-Star Leonardo DiCaprio zu sehen? Ist das A, das Filmplakat von Interstellar? Oder B, ist es das von Shutter Island? Oder ist es C, The Beach?
1: Ach, sowas weißt du? Nee.
3: Ist es auch nicht sicher.
2: Ich glaube schon.
1: Ich habe auf einen anderen Filmtitel gehofft. Mit dem
0: Warning.
1: Mit dem vielen Wasser.
0: Spielt denn überhaupt Leonardo DiCaprio in all diesen Filmen mit?
1: Das sind so Fragen.
3: Ja, das weiß ich eben.
2: Nein,
3: ich
2: bin nicht
3: unsicher. Spielt er in Interstellar?
2: Nee, ich glaube nicht.
4: Nein.
2: Auf jeden Fall gibt es da alle keine Leuchttürme. So viel ist klar. Oder wer weiß?
0: Wir haben viermal B genommen und einmal The Beach. Wollen wir uns mal ein Foto von dem Plakat angucken? Das ist der Leuchtturm da von Shutter Island, so heißt der Film. The Beach spielt doch in Thailand.
3: Schwer.
0: Sag mal, Jana, würdest du gern mit Leo spielen?
3: Nein.
0: Natürlich nicht.
3: Natürlich.
0: Hast du so einen Traumpartner, mit dem du gerne spielen würdest? Oder hast du schon alle erreicht, die deine Wünsche waren?
3: Nein, aber ich kann jetzt bestimmt keinen Namen nennen.
0: Fabian rastet aus.
3: Ja, wir haben schon miteinander gespielt. Das stimmt.
2: Ja, eben.
0: Wo denn?
3: Wir haben Theater gespielt, hier in Hamburg.
2: Und das ist natürlich viel intensiver, als nur so eine kleine TV- oder Filmgeschichte
3: zu machen. Ja, ja,
0: genau. Oh, da habt ihr euch jetzt zum ersten Mal seitdem wiedergesehen?
3: Ja, tatsächlich.
0: Und wie war das?
2: Also, ja, also toll.
3: Eine gute Zeit.
2: Es war eine wundervolle Zeit und mehr darf ich nicht verraten. Nein, wir waren tolle Kollegen und haben echt viel Spaß gehabt. Und dann haben wir alle beide Kinder bekommen, oder?
3: Ja, stimmt.
2: Ja, genau.
0: So und jetzt drehst du Nord bei Nordwest auf
3: jetzt
0: einer Insel.
3: Nord bei Nordwest,
0: genau. Wie ist das?
3: Herrlich. Also wir drehen den eine Woche auf Fehmarn, den Rest der Drehzeit drehen wir den nach Hamburg. Also wir sind nicht die ganze Zeit auf der Insel, aber irgendwie kann ich da schon dem sehr viel abgewinnen.
0: Mal gucken, ob du dieser Quizshow auch viel abgewinnen kannst. Du bist ja zum ersten Mal da, ne?
3: Ich bin zum ersten Mal da.
0: Ja, zum ersten Mal in der NDR Quizshow und direkt im Jubiläum. Und jetzt kommt auch noch zur großen Freude eine Fußballfrage. Juhu! Was wurde HSV-Idol Uwe Seeler 1960 als erster in Deutschland? Wurde er Fußballer des Jahres? Wurde er WM-Torschützenkönig? Oder wurde er Bundesliga-Spielertrainer? Hier sind ja vielleicht ein paar Sportexperten in dieser Runde.
1: Aber nicht besser.
0: Ich will ja keinen Druck aufbauen.
2: Ach, nee.
0: Wir haben viermal A. Ach, wieso ärgerst du dich jetzt, Fabian? Du
2: ich hast hätte B auch genommen. Gern A gehabt, ja.
0: Aber warum hast du denn dann B genommen, wenn du gern A gehabt hättest?
2: Ja, wie heißt das nochmal? Wer A sagt, muss auch B sagen.
0: Du hast mit A angefangen und dich weitergerobbt. Tim, was sagst du zu deiner Antwort?
5: Ja, WM-Torschützenkönig hätte es nicht sein können. Bundesliga-Spielertrainer, habe ich kurz drüber nachgedacht, aber irgendwie klang Fußballer des Jahres passender.
0: Warst du mal Fußballer des Jahres?
5: Leider nein.
1: Der Herzen, mehrfach.
0: Der Herzen, ja. Und du hast auch in der Nationalmannschaft gespielt.
5: Ich durfte auch tatsächlich in der Nationalmannschaft mal auftreten, ja genau.
0: Wie war das für dich?
5: Gespielt. Ich glaube, das ist das Größte für jeden Fußballer, für jedes Kind. Dafür spielst du Fußball. Die Heim-WM dann noch zu spielen, das war schon die maximale Endstufe.
0: Und direkt danach kommt die NDR-Quiz-Show, oder? Auf der Rangliste in deinem Leben.
5: Genau, 1A und 1B, genau. Ah,
0: sehr gut. Warum hast du denn A genommen?
5: Warum ich A genommen habe? Weil das dann am Ende
0: dir das Logischste erschien. Johannes, kannst du das bestätigen?
1: Ich sag mal, ich musste auch ausschließen, Bundesliga-Spielertrainer, ich glaube, das hätte ich gehört, irgendwann im Laufe der Jahre. Und eine WM gab es 1960 gar nicht, sondern die gab es 58 und 62.
2: Gott, ist das schlau.
1: Und dann blieb Fußballer des Jahres.
0: Ja. Was glaubt ihr denn, kennt ihr einen Fußballer, der die Auszeichnung noch häufiger gewonnen haben könnte?
1: Als Uwe Seeler? Ja. Na, Franz Beckenbauer vielleicht? Oder?
0: Franz Beckenbauer hat es 4-mal gewonnen, aber Uwe Seeler war der allererste, der es gewonnen hat. Antwort A ist richtig. Hm. Und als nächstes kommt ein Film von Walking.

0: Moin, liebe Laura, liebe Kandidatinnen und Kandidaten. Ich heiße Albertus Ackermann und grüße euch hier von der wunderschönen Nordseeinsel Borkum, direkt aus dem Weltnaturerbe Wattenmeer. Borkum ist die westlichste und größte der ostfriesischen Inseln, umgeben von salziger Seeluft, Gezeiten und einer Natur, die sich ständig verändert. Besonders spannend wird es, wenn sich das Meer zurückzieht. Dann zeigt sich das Watt. Und passend dazu habe ich folgende Frage an euch. Aufgrund ihrer reichen Mineralien wurde die im Watt heimische Quellerpflanze im Mittelalter wofür genutzt? A. Düngemittel auf Kartoffelfeldern. B. Ersatzstoff bei der Glasherstellung. Oder C. Zahnbürste für Kleinkinder. Kennt ihr die richtige Antwort? Viel Erfolg beim Raten.
1: Vielen Dank, lieber Albertus, für diese Frage. Und hier kommt sie noch mal. Aufgrund ihrer reichen Mineralien wurde die im Watt heimische Quellerpflanze im Mittelalter wofür genutzt? Wurde sie als Düngemittel auf Kartoffelfeldern angewendet oder als Ersatzstoff bei der Glasherstellung oder für Zahnbürsten für Kleinkinder? Die Pflanze.
2: Ich weiß es nicht.
1: Lauter Düngemittel und eine Zahnbürste. Das wäre auch ein schöner Titel, oder? Düngemittel und Zahnbürste. Keiner möchte die Glasherstellung. Warum habt ihr euch so entschieden? Annike, warum hast du A genommen?
3: Oh, ich habe echt gehadert. Ich habe erst gedacht, klar, wenn die irgendwie reichhaltig ist, dann ist die bestimmt für die Felder gut. Und im Nachhinein dachte ich, ach du Schitte, Kartoffeln wachsen doch fast überall. Und wenn es um Mineralien geht, könnte es ja auch sein, dass das Glasherstellung ist. Aber irgendwie habe ich das, was sofort in meinen Kopf kam, genommen.
1: Schön, dass Düngemittel das Erste ist, was dir in den Kopf kommt. Auch gut zu wissen. Wir gucken mal rein, was die richtige Antwort ist.
0: So, dann gehen wir jetzt mal ins Watt und suchen nach der richtigen Antwort. Das Wattenmeer ist eine faszinierende Landschaft. Und in dieser endlosen Weite ist es der lebensreichste Raum dieser Erde. Mit einer Vielzahl von Würmern, Schnecken, Muscheln, die sich an diese einzigartigen Bedingungen angepasst haben und hier überleben können. Und die man dann zeigen kann, um klarzumachen, wie das Ökosystem Wattenmeer funktioniert. Im Wattenmeer gibt es eine Reihe von besonderen Pflanzen, die sich an die Gegebenheiten hier angepasst haben, um in diesen härtesten Bedingungen überleben zu können. Und im vorderen Bereich dieser Salzwiesen ist der Queller. Der Queller lebt in einem Bereich, der fast täglich zweimal unter Wasser steht. Es ist die am härtesten zu besiedelnde Zone. Sie kommt ganz, ganz klein aus der Erde heraus und entwickelt sich dann mit einem kleinen Stamm und kleinen Verästelungen, die so ähnlich aussehen wie ein kleiner Tannenbaum. Die Quellerpflanze ist wirklich vielseitig in der Küche einsetzbar. Man kann sie als Gemüsebeilage blanchiert und dann in der Pfanne ein bisschen anbraten. Man kann sie aber auch roh in einem Salat verwenden. Schmeckt alles ganz, ganz hervorragend. Im Mittelalter wurde Queller zur Glasherstellung verwendet, denn man hat ihn gesammelt, getrocknet und verbrannt. In der Asche des Quellers war Natriumcarbonat, also Soda. Und damit hat man den Schmelzpunkt des Glases verringert, um Quarzsand zu schmelzen und damit Glas herzustellen. Die richtige Antwort ist also B. Die Quellerpflanze wurde im Mittelalter wegen ihrer reichen Mineralien zur Glasproduktion verwendet. Macht doch mal selber eine Wattwanderung, damit ihr entdeckt, was hier alles im Watt so wächst und lebt. Und damit zurück ins Studio.
1: Danke, Albertus, für die Frage. Aber keiner hat es richtig gemacht. Seid ihr nicht so im Watt unterwegs?
4: Ja, doch, schon.
5: Doch, schon, manchmal schon.
6: Ja, aber nicht mit Gläsern. Ja,
4: nicht, ja. Ich dachte, für Glas braucht man Sand zur Herstellung. Und das war da irgendwie nicht. Und dann war ich mehr bei dem Düngemittel, wie Annika
1: ja
4: auch.
1: Ja, aber Kartoffeln kamen im Mittelalter erst nach Europa. Die kamen, ja. Was glaubt ihr, war Zahnhygiene wichtig schon im Mittelalter bei Kindern?
4: Zahnbürste ist sehr viel später erfunden worden, glaube ich, erst Ende des 19. Jahrhunderts.
1: Also, man möchte sich gar nicht vorstellen, wie die Menschen da, naja, gut.
4: Es gibt ja viele gute Gründe dafür, dass auf so mittelalterlichen Bildnissen die Menschen alle, selbst wenn sie lächeln oder versuchen zu lächeln,
5: die ohne Zähne nicht
4: immer einen Mund zu.
1: Echt, das
4: großen?
1: Ist mir noch nie aufgefallen.
4: Naja, weil Zähne sahen da noch nicht so schön aus wie heute bei euch allen.
1: Och,
4: ja. Darf ich eine Liebeserklärung an die Insel Borkum abgeben?
1: Unbedingt.
4: Weil, ja, ich habe praktisch jeden Sommer meiner Kindheit auf Borkum verbracht und finde es eine großartige Insel. Alle heißen übrigens Ackermann dort. Also nicht mehr,
1: nicht so. Kanntest du ihn denn?
4: Nein,
1: kanntest du Albertus?
4: Ich kenne ihn nicht. Aber also, ob du eine Kneipe hast, ein Hotel oder Strandkorbvermietung, ist immer Ackermann. Ja?

0: Und es ist eine zauberhafte, eine unglaubliche Insel. Und ich finde es wunderschön, dass die sich dieses mit der Inselbahn, wenn man von Emden-Außenhafen nach Borkum mit der Fähre oder mit dem Schiff kommt, dass man immer noch mit der Inselbahn sozusagen in den Ort fährt. Es ist zauberhaft. War vor ein paar Jahren noch mal da. Nicht nur schönste Jugenderinnerungen und Kindheitserinnerungen, sondern einfach eine traumhafte Insel.
1: Ja. Ja, und ich möchte euch sagen, der Albertus, der uns gerade diesen schönen Film geschickt hat, der war letztes Jahr hier Kandidat. Das heißt, nächstes Jahr erwarte ich einen Film von einem von euch und eine Quizfrage für die Quizshow.
2: Von Borkum.
1: Nächste Frage kommt für euch aus Rostock. Weshalb mussten im Herbst 2022 rund die Hälfte aller Fahnenmasten in Rostock abgebaut werden? Ist es A, weil sie durch den TÜV fielen oder weil die darauf nistenden Möwen für zu viel Schmutz sorgten oder störten sie womöglich das örtliche Handynetz?

0: Da haben wir alles dabei. Das ist doch erfreulich. Wer möchte seine Antwort verteidigen und warum? Johannes hat C, Annika hat A, Tim hat B.
1: Ich dachte, vielleicht war da wieder irgendein Lockdown und die hatten zu viel Zeit und konnten deswegen die Fahnenmasten testen.
0: Und dann haben sie erst festgestellt, dass die gar nicht so...
1: Das geht ja gar nicht.
0: Oder dachtest du einfach Deutschland, alles TÜV? Nehmen
1: jetzt mal die Hälfte hier weg. Ja, genau, das dachte ich.
0: Das dachtest du.
1: Viel TÜV.
0: Und das örtliche Handynetz habt ihr gedacht, Jana und Johannes. Wie muss man sich das denn vorstellen?
2: Ja.
0: Jana.
2: Naja, ich habe schon überlegt, sind die denn hoch genug, dass es wirklich da irgendeinen Einfluss drauf nimmt. Aber wer weiß, vielleicht standen die an strategisch schlechten Punkten, dass man tatsächlich sagt, irgendwie...
0: Müssen die wieder weg,
2: irgendwie müssen
0: weil man
2: die...
0: so schlechten Empfang hat in Deutschland. Und das liegt natürlich nur an den Masten, ne?
3: Nicht nur, aber vielleicht auch ein bisschen. Und vielleicht sind die aus irgendeinem Material, habe ich gedacht, nicht Holz oder so, weil man da so Richtung Küste irgendwas... Widerstandsfähiger braucht und dann hat man Stahl oder Aluminium. Ich rede mich jetzt um Kopf und Kragen.
0: Oder geht ruhig weiter.
3: Alles gut. Kurz gefasst, ich habe keine Ahnung.
0: Kurz gefasst.
3: Aber ich hoffe, dass Jana recht hat.
0: Natürlich. Also das Traurige ist, diese Masten waren zum Teil ganz neu erbaut und sind trotzdem durch den TÜV gefallen. Nur Annika hat es richtig gemacht.
4: Wow. Lustig.
0: Und damit, liebe Annika, oha, bist du gerade in Führung mit 21 Punkten.
1: Wow.
0: Ja, aber alter Johannes Schwede ist dir dicht auf den Fersen mit 20.
1: Gut, warte, schubs.
0: Wir kommen zur Musikfrage. Die wird euch Freude bereiten.
1: Meinst du?
0: Welchen Hit schrieb der gebürtige Hannoveraner Henry Valentino für den Schlagersänger Erik Silvester? Heißt der Hit Sahne im Kakao oder heißt der Likör im Rosé? Oder heißt er Zucker im Kaffee? Johannes hat schon gesummt gerade.
3: Wenn möchtest, das ist.
0: Möchtest du noch mal vorsingen?
3: Ich möchte um Gottes Willen nicht vorsingen.
2: Doch, ich will das ausfinden.
3: Wenn ich singe, das verstößt mich.
0: Doch. Muss ich auf die Knie gehen?
3: Laura, ich würde dir niemals einen Gefallen abstellen. Nur da ist, wenn ich singe, ist wirklich keinem geholfen. Das kann man nicht anders sagen. Also das ist so, wenn es das ist, dieses Zucker im Kaffee, da da da da da da, pa pa pa pa pa. Ich kann, den Text habe ich natürlich auch nicht. Ich habe weder Text noch Melodie, also singe ich besser nicht.
0: Es klang wie gerappt so ein bisschen. Stimmt Annika denn zu?
1: Ja, ich stimme zu.
0: Hast du es jetzt bei Johannes erkannt?
1: Ja.
3: Das freut mich. Das ist eine große Ehre. Vielen Dank.
0: Kannst du es denn singen?
1: Zucker im Kaffee. Ja.
3: Hat sie sehr gut gemacht.
0: Ja. Wahnsinn. Wahnsinn.
5: Wenn ich früher also bei beiden stimmt auf jeden Fall der Text.
3: Ja.
0: Ja, aber nur die erste Zeile. Wir haben viermal Zucker im Kaffee. Nur der Tim möchte die Sahne im Kakao haben. Ich werde ihn dafür nicht durch den Kakao ziehen, sondern wir hören mal rein.

0: Salat und Musik im roten Vino, den man hat. Und im
1: Punkte für vier von euch. Henry Valentino kennt man übrigens auch unter dem Namen Hans Blum. Und er hat unter anderem auch für Hildegard Knef geschrieben. Und so. Oh, okay. Also wirklich ein toller Komponist. Habt ihr auch noch was gelernt? Und gesungen haben wir auch. Es ist schon fast alles erreicht, was wir wollen zum Jubiläum. Was hörst du denn für Musik, Tim?
2: Ja, auf jeden Fall nicht das, wie man gerade feststellen konnte. Das ist, glaube ich, die Generation vor mir. Entschuldigung, aber
3: ja. nee, klar.
2: Ich höre relativ viel, aber tatsächlich so gut wie gar keinen Schlager. Das ist nicht so ganz mein Stil.
1: Und Fabian, du bist doch auch in Musicals zugange, oder?
4: Ja, ich schreibe auch Musik, ich mache auch Musik. Also ich kannte den Titel auch nicht, aber da ich jetzt eher auf dem Land wohne und sehr gerne auf dem Land wohne, mache ich jetzt natürlich auch Country-Musik.
1: Ah, du machst Country-Musik
4: auf Deutsch. Also, und nicht Old Country, sondern so was Schönes, Modernes und im nächsten
1: Ja, dann stimm doch mal was an, bitte. Johannes musste da auch.
4: Ich möchte leben.

0: In Herbsterläden, im Winter frieren und so weiter und so fort.
1: Deutsche Country-Musik. Und was ist da los auf deinem Bauernhof?
0: Auf viel. Also ich wohne hier auf einem Dorf, da sind insgesamt, glaube ich, 6 Menschen und 40 Pferde und dann noch ganz viele andere Tiere. Und ich lebe meinen Traum. Bei mir ist das Leben echt gerade ein Ponyhof. Ich habe 2 Kinder, 4 und 6, die jetzt auch schon ein bisschen reiten. Und ich liebe das Leben auf dem Land.
1: Und du kannst reiten?
0: Ich habe nicht gesagt, dass ich reiten kann, nur weil wir Pferde haben. Ich kann ein bisschen reiten, aber hauptsächlich bin ich, also ich habe damals meiner Frau versprochen, wenn wir das machen, wir haben die Pferde eben im Stall bei uns am Haus, wenn wir das machen, dann werde ich jeden Tag abäppeln. Und das habe ich bis dato gemacht, bei jedem Wetter.
1: Und du hast dein Versprechen gehalten.
0: Klar.
1: Es wird immer abgeäppelt bei Fabian Harloff. Das ist gut zu wissen. Wir kommen zur nächsten Frage. Als Beitrag zum Klimaschutz wurde 2023 das Grotmoor im Kreis Segeberg nach rund 200 Jahren aufwendig A. aufgeforstet, B. vernässt oder C. eingezäunt. Jedenfalls nicht abgeäppelt. Ach, guck mal, da haben wir 4x B und nur Fabian möchte aufgeforstet.
0: Hm?
1: Ja. Wie stellst du dir so ein Moor vor?
0: Ich habe eigentlich gar nicht geguckt, wo ich. Ich habe nur einfach irgendwo hingedrückt. Die Moore waren trockengelegt.
1: Mhm.
0: Und jetzt weiß ich auch die Antwort und werden jetzt wieder eben.
1: Du hast es doch gerade
0: genau. In den Ursprungszustand versetzt. Ja. Und das macht man wahrscheinlich mit Vernässen.
1: Natürlich, die Moore, die trockenen, die müssen wieder vernässt werden, weil die speichern CO2 und wenn sie trocken sind, scheiden sie das aus. Wir wollen nicht so viel CO2, wie wir wissen. Und deswegen ist Antwort B, vernässt, die richtige Antwort. Und unsere nächste Frage startet mit einem Film.
2: Das Hanseviertel im Zentrum von Hamburg gilt heute als bedeutendes Exemplar der Postmoderne. Die Bauarbeiten begannen in den 1970er Jahren. Ein komplexes Vorhaben. Die Ladenpassage wurde in den Altbaubestand eingepasst. Backstein, Glas und Stahl prägen die Architektur der Flaniermeile, die 1980 eröffnet wurde.
1: Super Bilder. Und jetzt kommt die Frage dazu. Durch welches bis heute sichtbare Detail setzten sich die Arbeitenden beim Bau des Hanseviertels heimlich ein Denkmal? A. Durch weiß-rote Glasscheiben im Kuppeldach oder B. mit einem Goldstern auf dem Weltkugelbrunnen, der Stettin markiert, oder C. durch das gemauerte Wort Polen in der Außenfassade? Wenn ihr diese Frage richtig beantwortet, könnt ihr euch auch ein Denkmal setzen.
3: Heimlich.
1: 4x B, 1x C, keinmal A. Jana, wie stellst du dir das vor?
4: Na, ich habe halt gedacht, wenn es richtig was Heimliches sein soll, dann muss es ja was sein, was man halt wirklich nur auf den zweiten Blick erkennt.
1: Ja.
4: Und wo man kein extra Material braucht. Also ich habe eher die anderen deswegen ausgeschlossen, nicht weil ich jetzt unbedingt

0: Ach so, das ist aber ganz clever. Du denkst, wenn die gar keine weiß-roten Glasscheiben hatten, wie sollen sie das denn gemacht haben?
1: Ja, klar.
0: Das klingt das für euch logisch, was Jana da sagt?
2: Auch.
3: Ja, ja. Also ich hätte es auch fast.
0: Fast genommen. Ihr anderen habt alle B genommen. Wollen wir mal gucken, wer recht hat?
4: Unterm Glockenspiel, ziemlich präsent auf der Eingangsfassade, aber nur auf den zweiten Blick wahrnehmbar, wurde aus dunkleren Backsteinen das Wort Polen gemauert. Die Backsteine drumherum sind etwas heller.
0: Bitte?
1: Ja. Super.
0: Das kann man bis heute so sehen. Und damit geht Jana in Führung mit 33 Punkten.
5: Stark.
0: Jetzt kommt eine Frage, die vielleicht Tim gefallen könnte. Es geht um Bremen. Wer im Bremer Dialekt nach Tannemeier geht, A, besucht das stille Örtchen, oder B, wird in den Kreissaal eingeliefert, oder zapft er B, ein Bier in der Eckkneipe. Ich gehe nach Tannemeier.
5: Ich habe keine Ahnung.
6: Nein.
5: Ich habe keine Ahnung.
6: Ich auch nicht.
0: Woher könnte das denn kommen, Tannemeier?
7: Tante Meier? Könnte auch eine Kneipe sein, ne?
0: Warum ist Tante Meier denn das Klo, das stille Örtchen? Die arme Tante Meier. Wie die so genannt werden. Also, die Geschichte ist wie folgt. Die Soldaten früher für ihre Notdurft gingen ins Tente Majeure, in das Hauptzelt, wo sie ihre Notdurft verrichten konnten. Und weil das falsch verstanden wurde, haben die Deutschen und Norddeutschen dazu statt Tente Majeure, also Hauptzelt, Tante Meier gesagt. Und das ist die Geschichte dahinter. Und super. Ihr habt alle recht. Bei der Notdurft sind sich alle einig, das ist doch schön. Und weil die Musikfrage eben so schön war und so gut gelaufen ist, habe ich noch eine für euch. In welchem kultigen Rocksong wurde der unvergessene Tagesschausprecher Wilhelm Wieben verewigt? A in Sexy von Marius Müller-Westernhagen oder B in Und ich mach mein Ding von Udo Lindenberg oder C in Beinhart von Torfrock.
7: Krass.
0: Keine Ahnung. Sexy. Und ich mach mein Ding. Beinhart kann ich nicht so gut.
7: Beinhart
0: wie ein Rogger.
5: Beinhart wie ein
0: Flaschbier.
5: Beinhart wie das.
0: Geht das ab hier. Die Flanken wollen B. Der Innenraum möchte C.
6: Natürlich.
0: Keiner möchte sexy. Wieso willst du denn C, Fabian?
3: Ich dachte eigentlich, es kommt noch das Lied, ich sag Wilhelm, du sagst what. Aber dann kam es nicht. Ich habe mir sofort geschworen, ich nehme C, weil so, ich kenne die Texte von Sexy und mein Ding eigentlich ziemlich gut.
0: Ja.
3: Hat auch mal die Ehre für oder mit Udo schreiben zu dürfen.
0: Oh, wie
3: und
0: toll.
3: Ich finde, Wilhelm ist einfach, das passt in den Song von Torfrock irgendwie super gut rein. Und auch diese Person, so ich, Torfrock ist eben norddeutsch, nordisch by nature. Und ich denke mal, es ist Torfrock.
0: Wir hören es uns mal an. Und Fabian wird gleich vielleicht nicht glücklich sein.

0: Läuft bei uns, Fabian.
1: Da hat man es doch. Ja. Antwort B ist richtig und nur Jana und Johannes haben das richtig gemacht, obwohl Fabian sich doch so textsicher gefühlt hat. Aber man kann das leicht überhören, ne? Das
2: ist voll.
3: Ja, man sagt ja, Udo nuschelt auch ein bisschen.
1: Aber jetzt gibst du Udo die Schuld.
3: Nein, ich gebe mir die Schuld. Ich werde nächstes Mal aufmerksamer zuhören.
1: Wir sind ja heute in der Jubiläumssendung der NDR Quiz Show. 25 Jahre, das schaffen nicht viele, auch nicht viele Paare, vor allem nicht viele Sendungen. Und deswegen ist die nächste Frage natürlich eine, die mit diesem Jubiläum etwas zu tun hat. Ich hoffe, ihr habt euch vorbereitet. Welcher Moderator führte durch die meisten Ausgaben der NDR Quiz Show? War das A, Carlo von Tiedemann? Oder B, Jörg Pilawa oder C, Alexander Bommes.
4: Was, hör doch mal auf jetzt.
1: Krass.
4: Oh, hör doch mal auf.

0: Ich kenne sie alle.
1: Es war einer von den dreien auf jeden Fall.
0: Ja, wahrscheinlich, wahrscheinlich.
2: Einer von den dreien. Du denkst Carlo?
0: Ich wusste es nicht.
1: Auch wenn er es nicht war, finde ich, ist es auf jeden Fall
2: ein
1: grundmäßigen Applaus für den wahnsinnigen.
2: Ja.
0: Hat denn Alex Bombers die Sendung moderiert?
2: Ja, da war ich eben nicht sicher. Wir haben aber alles dabei, A, B und C. Aber eine eindeutige Tendenz zu A mit drei Menschen, die Carlo von Tiedemann wollen. Und das ist absolut richtig. Carlo hat die meisten Sendungen moderiert. Nämlich 311.
1: Krass.
2: 311 Sendungen. Und weil wir ja gerade schon über ihn gesprochen haben, haben wir einen sehr schönen Film über Carlo von Tiedemann.
3: Was trägt Carlo unter dem Kilt? Ich mach's kurz. Eine kleine Zündschnur und zwei größere Böller. Hoppala, boah, das ist gut drauf.
4: Mit viel Humor und ganz viel Charme ging er auf Sendung.
3: Wunderbar. Guten Abend, liebe Zuschauer.
4: Carlo, das Urgestein, übernimmt 2004 die Quizshow von Ludger Aben.
5: Ja, so kann's gehen, ne?
3: Ja, guck mal.
4: Er konnte gut sabbeln und die Leuchte wie den Oscar verkaufen.
3: Darum geht es, die Leuchte des Nordens.
6: Was soll ich lange schnacken? Das ist sie, im Mittelpunkt steht sie, danach jagen wir.
3: Ich muss immer wieder sagen, wir trennen uns ungern von diesem Stück.
4: Er war schlagfertig, konnte aber auch gut einstecken.
3: A, B, C oder D?
5: Carlo, mein Hase, es ist D.
3: D?
5: Ja.
3: Kleines, bist du dir sicher?
5: Ja.
3: Gut, Kleines.
5: Obwohl, wenn ich dich so sehe, könnte es auch die Rüdenparade sein. Nee, es ist die Hengstparade, da wirklich.
7: Meine Freunde. Die Leute haben gewusst, da steht eigentlich einer, der ziemlich ahnungslos ist, aber mit dem haben wir Spaß.
3: Ich habe Heinrich von Kleist all seine Texte geschrieben.
8: Ja.
9: Was hat er genommen?
10: Fantasy Lea. Fantasy Lea?
11: Ich glaube,
10: zu Isabelle.
3: 100%. Sag mal, ich bin verwandt mit dem Macker.
4: Kandidaten haben ihn direkt ins Herz geschlossen.
3: Wenn Ihr Mann HSV-Fan gewesen wäre.
12: Wäre nicht mein Mann.
4: Nach rund einem Jahrzehnt übergibt Carlo 2013 an Alexander Bommes.
13: Vielen Dank, Carlo, für 311 Sendungen. Ich glaube, das kann ich nicht nur ich sagen, sondern im Namen des Publikums. Wir hören es im Namen aller zu Hause, im Namen der Redaktion, der Produktion. Carlo von Tiedemann, vielen
14: Dank
13: für die Leuchte.
14: Was du nicht weißt, wenn du aufhörst, mach ich weiter.
13: Alles klar. Wie lange dauert das? Tschüss, Million, vielen Dank.
3: Danke, lieber NDR. War schön.
4: Auch wir sagen danke, lieber Carlo, für die tolle, unvergessliche Zeit mit dir.
2: Was für ein toller Mensch und Mann, der sehr viele dieser Sendungen moderiert hat und das auch ganz fantastisch gemacht hat. Was für schöne Bilder, ist irgendwie ein bisschen emotional, wenn man das sieht. Er ist leider natürlich heute nicht mehr da. Aber du bist da, Ludger, du hast nämlich die allererste
15: das ist richtig.
2: Leuchte des Nordens vergeben.
15: Ja.
2: Erzähl mal, wie war das? War das auch hier in dem Studio?
15: Nee, das war ein ganz kleines Studio. Das war damals eine Idee, die aufkam, dass man auch den Norden als eine Region mit vielen Möglichkeiten, mit Seen, mit Bergen, mit Landschaften, mit unterschiedlichen Menschen, mit Persönlichkeiten, dass man aus diesem ganzen Fund, was da ist, auch durchaus so viele Fragen generieren kann, dass man daraus eine komplette Quizshow machen kann. Dass es 25 Jahre werden würden, hat damals, glaube ich, noch keiner erwartet. Wir haben in einem ganz kleinen Studio angefangen. Das war nicht so modern wie jetzt, sondern ich hatte quasi so eine Art Brücke. Da vorne war so eine Reling an, dann irgendwo saß so eine eingestaubte, ausgestopfte Möwe am Rand, hinter mir ein Riesenleuchtturm. Und damals wurde die jeweilige Fahne des Landes nach oben gezogen,
2: gehisst,
15: aus der Gewinner kam. Genau, richtig.
2: Und wie ist es jetzt für dich, wieder hier zu sein? Ist es irgendwie, bewegt es dich, berührt es dich?
15: Ja, natürlich. Also das war ja 4 Jahre lang auch so ein bisschen mein Baby. Wir haben es ja genau, wie du das auch machst. Also man hat so viele verschiedene Menschen kennengelernt. Auch Prominente wie heute hier. Und es waren immer wirklich Persönlichkeiten dabei. Normalerweise heißt das dann Udo Bauingenieur. Aber Udo Bauingenieur ist ja nicht ein Udo Bauingenieur, sondern Udo hat eine Geschichte, hat eine Historie, hat vielleicht ein Hobby, kann toll erzählen, ist witzig oder lebt eine Tradition. Also man erkennt ja erst bei der Fragerunde, was einfach in den Leuten auch vorgeht und was die auch persönlich ausmacht.
2: Ich finde auch mal total.
15: Aber das muss ich sagen. Ja. Diese Leuchte ist so süß. Unsere sah damals komplett anders aus. Die erste Leuchte des Nordens war mindestens so
2: groß.
15: Hoch. Sie war aus Holz, sie war geschnitzt, sie war rot-weiß gestreift. Und man hatte ein

0: Stecker in der Steckdose und dann hat sich tatsächlich oben das Licht gedreht.
1: Wie cool. Ja. Aber Ludger, wir haben diese Leuchte ja hier, denn wir haben deinen allerersten Gewinner, also den allerersten Menschen, der vor 25 Jahren die Leuchte des Nordens gewonnen hat, ist hier und sitzt da.
0: Da hinten ist er.
1: Mit der Leuchte. Wie ist es für dich, wieder hier zu sein?
2: Ja, interessant. Ganz anders. Inzwischen 25 Jahre älter, zweimal Großvater. Ja, es ist allerhand Zeit vergangen.
1: Wie findest du die Fragen jetzt? Könntest du die auch alle noch beantworten heute?
2: Also die erste Runde war natürlich sehr einfach.
0: Das sehen die alle auch so hier, glaube ich. Gerade war super easy.
2: Die zweite Runde, naja, man muss gucken. Ich staune darüber, dass es immer noch genug Fragen gibt.
1: Das ist wirklich erstaunlich, oder? Ja. Und wir haben aber daneben auch noch aus deinem allerersten Jahr den Jahresgewinner. Ja. Wir hatten nämlich damals, oder erzähl du mal. Also es gab,
0: gab damals ja eben so die Wochengewinner. Ja. Und diese Wochengewinner, irgendjemand hatte ja dann die meisten Punkte. Und dann wurden am Schluss sozusagen von den Besten noch mal der Beste gekürt. Mhm. Und der musste natürlich sich durchsetzen. Und die Leuchte...
1: Einmal hochheben, bitte.
0: Das ist übrigens, ne, das ist Bernd aus Ganskow bei Neubrandenburg.
3: Ja, schön, dass ich wieder eingeladen wurde. Bei mir ist es allerdings mit dem Jahresgewinn noch nicht 25 Jahre her, weil den ersten Jahresgewinner gab es erst 2001. Aber ich bin trotzdem froh, die Superleuchte gewonnen zu haben.
1: Ach, toll, dass du da bist.
0: Es war schon eine tolle Zeit, das war so eine richtige Aufbruchstimmung.
1: Vermisst du es ein bisschen, wenn du hier bist?
0: Ja, natürlich.
1: Möchtest du vielleicht die nächste Frage stellen?
0: Darf ich?
1: Ja.
0: Oh. Dafür mache ich sogar mein Jackett zu. Okay, ihr Lieben. Eine Frage aus Friesland. Ich lese sie euch allerdings in Hochdeutsch vor. Was mussten die Bewohnenden von Greziel bei der roten Zwillingsmühle 8 Jahre lang ertragen? A. Ihr fehlendes Unterteil, B, ihr anzügliches Geklapper oder C, ihren nackten Zustand. Jetzt seid ihr dran.

0: Ja, Ludger, ja. Was siehst du da? Alles.
1: Alles. Not und Elend sehe ich. Ich sehe ja eigentlich alles, nicht? Aber es ist, ich darf ich schon erzählen? Darf ich schon auflösen?
0: Nee, nein, wir haben einen Film zur Auflösung.
1: Wir haben einen Film sogar. Okay, dann sag
0: heute haben wir Filme zur Auflösung. Okay. Hattet ihr die damals auch schon?
1: Wir hatten gar nichts.
0: Wir hatten nichts.
1: Nein, wir hatten ja nichts.
0: Außer der Leuchte und der Idee einer tollen Quizshow, die sich 25 Jahre lang gehalten hat. Und wir schauen mal rein, was die richtige Antwort ist.
2: Die Gretziler Zwillingsmühlen sahen viele Jahre gar nicht mehr aus wie Zwillinge. Denn an der roten fehlten Kappe, Windrose und Flügel. Sie war sozusagen nackt. Dank Spezialisten aus den Niederlanden wird sie wieder vervollständigt. Die 17 Tonnen schwere Kappe muss passgenau auf die Mühle bugsiert werden. Dann noch die Flügel dazu und die Zwillinge können sich wieder im Gleichtakt drehen.
0: Antwort C, der nackte Zustand. Hier ist leider noch niemand im nackten Zustand. Aber vielen Dank, Ludger, dass du da warst. Und es war auch ganz angenehm, mal die Frage dazu. Und danke an die Leuchten, die natürlich hier sind und hoffentlich noch mal wiederkommen. Die nächste Frage werde ich wieder stellen. Wir kommen jetzt zu einer Literaturfrage. Mhm. Nils Holgersson, meist auf Gänserich Martin unterwegs, gelangt bei einem Ausflug mit welchem Tier an einen Strand in Pommern? Ist das A, der Storch, oder B, die Schildkröte, oder C, der Schwertfisch? Ja, Nils Holgersson. Wer hat's gelesen? Anneke.
3: Ja, und trotzdem wusste ich die Antwort nicht wirklich, obwohl ich das so ein tolles Buch und so eine tolle Geschichte finde.
0: Und du hast aber dich für den Schwertfisch entschieden, ja, als Einzige.
3: Ja, oh Gott.
0: Juhu. Naja, die anderen sind auch unentschlossen. Wir haben dreimal einen Storch und einmal eine Schildkröte. Nachts schlafen die Gänse.
3: Ja.
0: Und nachts möchte Nils Holgersson trotzdem einen Ausflug machen und den Ausflug

0: von einer Band, die ich sehr liebe und schätze. Über welches neue Album konnten sich Fans der Hamburger Hip-Hop-Formation Deichkind Anfang 2023 freuen? Außen Top-Hits, innen Geschmack oder B, wir Kinder vom Bahnhof Soul oder Neues vom Dauerzustand?
1: 2023.
0: Wieder haben wir alles dabei. Mögt ihr Deichkind?
2: Ja.
3: Ja, eigentlich ja.
4: Ja,
5: also gerne sogar.
0: Ja, gerne. Jetzt ist das eher, vorhin Schlager hast du gesagt, bist du raus, aber bei Deichkind bist du dabei.
5: Da bin ich voll dabei, ja.
0: Und du denkst, das Album heißt Außen Top Hits in Geschmack.
5: Ja, ich hab's geraten. Ich weiß es nicht, ich hab's geraten.
0: Weiß irgendjemand, das sind alles drei Alben von deutschen Musikern oder Bands. Kann irgendjemand eins der anderen Alben zuordnen?
2: Jan.
0: Wir Kinder vom Bahnhof Soul. Ja, was sagst du, Anneke?
2: Jan Delay.
0: Jan Delay, genau. Mhm. Kinder vom Bahnhof Soul ist Jan Delay. Super, dass du dann B genommen hast.
2: Ich geh dann mal.
0: Bitte bleib. Und Außentoppets Innengeschmack ist ein Album, was ich total geliebt habe, auch von der Band. Das sind meine 90er Jahre. Fettes Brot war das. Und deswegen ist Antwort C, Neues vom Dauerzustand, richtig. Und Jana ist weiterhin in Führung mit 58 Punkten. Aber Johannes B. Kerner ist ihr dicht auf den Fersen mit 55 Punkten. Dann haben wir 41 bei Anneke, 31 bei Fabian und 26 bei Tim. Jetzt gucken wir ganz historische Bilder.
6: Die Festspiele auf Rügen haben eine lange Tradition. 1959 wurde dafür in Ralswiek extra eine Freilichtbühne errichtet. Hunderte Komparsen waren beteiligt. Das Ganze hat Unsummen an Geld verschlungen. Bis 1961 und 1980/81 gab es zu DDR-Zeiten die Rügen-Festspiele.
0: Nun. Wer ist seit DDR-Zeiten bis heute die zentrale Figur bei den Festspielen in Ralswiek auf Rügen? Ist das A, der fliegende Holländer oder B, Klaus Störtebeker oder C, ist es Sindbad, der Seefahrer? Oh, da haben manche ja ganz schnell eingeloggt, weil sie es wussten. Wir haben fünfmal dieselbe Antwort. Fünfmal Klaus Störtebeker. Das ist doch schon mal erfreulich. Ja.
7: Und alle falsch.
0: Fabian, du hast super schnell eingeloggt. Warum?
8: Ja, es gibt, finde ich, die beiden berühmten Festspiele hier. Und das ist einmal Karl May natürlich in Segeberg und das ist Störtebeker auf Rügen. Also das ist einfach.
0: Selbstverständlich.
8: Ja.
0: Antwort B ist richtig. Klaus Störtebeker. Und wir kommen schon zur letzten Frage eurer Hauptrunde. Deswegen strengt euch an, nochmal Punkte sammeln. 5 Stück gibt es, wenn das richtig beantwortet wird. Ihr wollt doch diese ganz spezielle Leuchte mit nach Hause nehmen. Die gibt es wirklich nur einmal. Und ich möchte wissen, was ist die Klausenlinie? Ist das eine Kanalfähre von Kiel nach Hamburg? Oder ist es B, die Autobahn A20? Oder ist es C, die deutsch-dänische Grenze? Die Klausenlinie. Viermal A, einmal C. Johannes, was sagst du?
7: Ich wollte auch mal eine abweichende Meinung haben.
0: Es gab die sogenannte Schleswig-Frage. Und da ging es um die Frage, ob Schleswig zu Dänemark oder Deutschland gehört. Ja. Und damit ist Antwort C richtig. Du warst ja auch schon mal hier. Auch bei mir hast du das Gefühl, du hast heute auch ganz viel mitgenommen aus dieser Sendung bisher.
2: Mehr als beim letzten Mal. Beim letzten Mal war ich nur aufgeregt und habe das Gefühl, mein Gehirn habe ich irgendwie so zur Seite gestellt. Und heute hatte ich das Gefühl, ein bisschen was da.
0: Bist du aufgeregt, wenn du in solche Sendungen gehst?
2: Nein, merkt man ja am Anfang.
0: Naja, also
2: bei
0: du
2: der
0: bist ja Schauspielerin. Also ich würde immer.
2: Ja, oder spiele ich eine Rolle und begebe mich in die hinein, habe Text und kann mich in dieser Figur ausdrücken. Und hier bin ich privat, dann bin ich aufgeregt.
0: Wie privat bist du hier, Anneke?
2: Sehr privat, sehr, sehr.
0: Das finde ich gut. Sehr.

0: Du hast schon so viele Preise gewonnen. Du heute musst nicht. Gar nicht aufregen. Naja, aber Deutschen Fernsehpreis, Bayerischen Grimme-Preis. Und wir kommen zur Risikofrage.
1: Oha.
0: Das heißt, einer oder eine von euch wird gleich ins Finale dann einziehen. Und dann gibt es ja noch eine zweite Runde. Da haben wir dann auch einen Finalisten. Ihr könnt jetzt erstmal eure Punkte setzen. Von 0 bis zu eurem erspielten Maximum könnt ihr alles Mögliche setzen. Ich bin aber so freundlich und verrate euch das Thema der Risikofrage. Und es lautet Jubiläen, überraschenderweise. Jubiläen.
1: Okay.
2: So. Darf ich eine Frage stellen?
0: Setz jetzt deine Punkte, ja, natürlich.
2: Ach so, so, ne, Punkte habe ich gesetzt, ja.
0: Hast du gesetzt?
2: Ja. Na, jetzt ist die Frage auch überflüssig.
0: Dann bist du zufrieden mit dem, was du gesetzt hast?
2: Mehr als das.
0: Gut. Dann kommt hier eure Frage. Was feiert 2025, genau wie die NDR-Quizshow, sein 25-jähriges Jubiläum, obwohl es schon 1907 erbaut wurde? Ist das der Gottorfer Globus oder ist es B, der Lüneburger Wasserturm oder ist es C, die Rader Hochbrücke?
1: Wann wurde die denn gebaut?
2: Hör doch auf.
0: Jana, wie viel hast du gesetzt von deinen 63 Punkten?
3: 60.
2: Ach, interessant. Oha.
3: Also absurd, ich hätte auch 63 Punkte.
0: Das sagt auch immer einiges aus, ne, psychologisch.
2: Interessant.
0: Fabian, was hast du denn gesetzt?
4: Ja, alles oder nichts. Also ich dachte nur, also 6 wollte ich noch behalten. So.
0: Tim hat von 31. Wie viel hast du gesetzt, Tim?
5: Ja, 31 natürlich.
0: 31. Anneke, was hast du gesetzt?
6: 45.
0: Wolltest auch einen behalten. Und Johannes?
7: Ja.
0: Von 65?
7: 62, ja.
0: Ah, sehr interessant.
7: Ja, taktisch gesetzt. So.
2: Reine taktische Maßnahmen.
0: Das signalisiert mir zumindest, dass ihr alle ins Finale unbedingt wollt. Manche wollen was übrig behalten. Denken sich, Jubiläen ist nicht so mein Ding. Keiner hat sich für A entschieden. Warum?
3: Ich weiß gar nicht, was der Gottorfer Globus ist. Also, das ist mir leid für.
0: Das ist das älteste Planetarium der Geschichte.
3: Ah, okay.
0: Der Gottorfer Globus. Der feierte aber nicht das 25-jährige Jubiläum. Aber ist es jetzt der Wasserturm oder ist es die Hochbrücke?
1: Wahrscheinlich wurde die 1907 erbaut, ne?
0: Die Brücke?
1: Ja, der Wasserturm, die sind doch auch meistens schon einiges älter, oder?
0: Aber du hast doch den Wasser...
1: Ich weiß, aber
0: du immer die Antworten immer verteidigst hier, die du nicht genommen hast. Es haben einige Menschen hier recht und einige unrecht. Und ich kann euch verkünden, Jana und Anneke haben sich für B entschieden, die Herren alle für C. Und beide Damen haben recht. Es ist der Lüneburger Wasserturm.
1: Wahnsinn.
2: Yeah.
0: Der wurde nach der Restaurierung wieder eröffnet. Das wusstet ihr natürlich. Und damit hat Anneke zwar richtig, aber Jana hat fantastische 123 Punkte. Und hier haben wir unsere erste Finalistin. Vielen Dank an euch, dass ihr mitgespielt habt. Und wir kommen jetzt zu unserer zweiten Runde an Prominenten, die sich auch noch ins Finale kämpfen müssen. Hier war schon einiges los. Und wir gucken jetzt mal, was eigentlich in den letzten 25 Jahren bei der NDR-Quizshow noch so alles passiert ist.
2: Liebe Laura, liebes Team, die Leuchte des Nordens strahlt hell seit 25 Jahren. Ich gratuliere ganz herzlich.
0: Da ist die Leuchte.
2: Ja.
8: 25 Jahre.
9: Das ist älter als ich.
2: Aha.
10: Die Kandidaten sind bereit für den Wettkampf, sind bereit für eine gute Atmosphäre.
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0: Es ist fantastisch.
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2: Fast in jeder Sendung war einmal die Bremer Stadtmusikanten.
3: Bei der Bremer Stadtmusikantenpyramide stehen insgesamt wie viele Beine auf dem Rücken eines tierischen Kollegen?
4: 6?
3: Nein.
4: Nein.
3: 8?
4: Nein.
3: Was?
4: Ja.
3: Sascha?
5: 10, aber...
3: 10! Ja, also. Was für Erkenntnisse man über seine eigene Region da sammeln kann?
6: Das gefällt mir gut.
7: Man fiebert mit und denkt, was, warum hat die das jetzt nicht gewusst? Was ist los mit dem?
8: Welches norddeutsche Bundesland hat den längsten Namen aller Bundesländer?
9: Schleswig-Holstein.
10: Es geht um den Spaß. Und ich finde, Scheitern ist eine Chance. Und es ist nicht schlimm, wenn man was nicht weiß.
9: Nee, ist Mecklenburg-Vorpommern.
8: Ja, aber das ist jetzt zu spät, ja, ne?
11: Und herzlichen Glückwunsch!
2: In dem Moment habe ich mich wahnsinnig gefreut mit jedem, der da einfach fröhlich mit der Leuchte nach Hause gegangen ist.
8: Ganz stark. Herzlichen Glückwunsch.
12: Das macht Quizzes aus.
13: 25 Jahre ist eine wahnsinnig lange Zeit, gerade im deutschen Fernsehen wirklich so permanent, so toll erfolgreich zu sein.
14: Die Sendung gehört zum Norden dazu, ganz einfach.
2: Sonst wird es ja nicht so lange laufen.

0: Und damit starten wir mit der zweiten Runde des Jubiläums-Specials. Und hier ist sie.
1: Hallihallo, ich bin Michael Thürnau, der Bingo-Bär aus dem Fernsehen. Ein Kind des Nordens und ich könnte ohne Wind und Sturm nicht leben.
2: Mein Name ist Axel Milberg, ich bin geboren in Kiel. Ich bin stolz, heute mein Bundesland Schleswig-Holstein zu vertreten. Und was ich an den Norddeutschen besonders mag, ist ihre Tendenz, Sätze nicht ganz Ende zu bringen.
3: Axel Milberg. Moin Moin, mein Name ist Jörg von Torra. Manche kennen mich vom Doppelpass und ich starte für Bremen. Ich liebe diese Stadt, weil die Menschen dort sehr geradeaus sind und dazu noch so stoisch gelassen, obwohl es häufiger regnet als in Hamburg.
4: Hallo, mein Name ist Franzi Knuppe. Ich bin in Rostock geboren, zwar in Potsdam aufgewachsen, aber ich bin nach wie vor sehr eng mit der Ostsee verbunden und nenne mich immer noch Klippenkotzer.
5: Ich bin Rhea Harder-Fennewald und gebürtige Berlinerin, lebe seit 20 Jahren in Hamburg, weil ich hier in der tollen Notruf-Hasenkanten-Serie spielen darf und habe mein Herz an diese Stadt verloren und sie auch meinem Mann mein Herz geschenkt.
0: Toll, dass ihr da seid. Und nach dieser schweren ersten Runde nicht geflohen seid. Ihr habt das ja mitverfolgt, was hier passiert ist. Es war auf jeden Fall sehr spannend. Ich freue mich riesig, dass ihr euch dem stellt. Und auch für euch gilt dasselbe. Wir müssen durch die Vorrunde. Jetzt wird erstmal per Zufall entschieden, wer von euch beginnt.
3: Ja. Na dann, ne? Na dann.
0: Ja. Ja. Das Licht ist auf dir, du fängst an. Welche als Symbol der Liebe bekannte Blume verdankt Eutin seinen traditionellen Beinamen? Als Symbol der Liebe bekannte Blume.
3: Ich bin 30 Kilometer entfernt von Eutin geboren. Darum weiß ich, es ist die Rose.
0: Das ist richtig, Jörg. Franzi.
6: Hi.
0: Von 1997 bis 2001 moderierte der gebürtige Hannoveraner Butz Peters die True-Crime-Reihe Aktenzeichen
6: XY.
0: Das ist richtig. Eigentlich fehlte ein ungelöst, aber du hast ja die Frage gelöst.
6: Danke.
0: Rhea, hier kommt deine Frage. Welche Körperregion schmerzt, wenn man Pansenkniepen hat? Pansen.
6: Der Magen oder
0: Bauchraum? Das ist richtig, das ist richtig. Michael. Das Bremer Kaffeebrot erhält seinen typischen Geschmack durch welches weihnachtliche Gewürz?
1: Zimt.
0: Das ist richtig.
1: Zimt stimmt.
0: Zimt stimmt. Axel. Welche Raubkatze findet sich im Namen einer Stechmücke, die sich aus Asien bis nach Norddeutschland ausbreitet?
2: Der Tiger.
0: Auch das ist richtig. Alle haben schon Punkte. Jörg. Die 2010 in Hamburg eingeführten Stadtteilschulen ersetzen die Gesamtschulen, Hauptschulen und?
3: Gesamtschulen, Hauptschulen und Grundschulen.
0: Nein, nee. Franziska.
6: Realschulen?
0: Das ist richtig, abgestaubt. Zwei Punkte. Du darfst noch mal. Mhm. Zu welchem Bundesland gehören Postleitzahlen, die mit der Zahl 1,8 beginnen? Bundesland.
6: Mecklenburg-Vorpommern.
0: Jawohl. Rhea. Welcher Kinderliedermacher wurde 2025 zum Ehrenkommissar der Hamburger Polizei ernannt?
5: Ja, ich würde sagen Blitz-Alzheimer bei mir, weil ich letztens noch mit ihm gequatscht habe. Warte.
0: Kinderliedermacher, du kennst
5: ihn. Ja, natürlich.
0: Ja, ich hatte alle Platten.
5: Rolf Zukowski.
0: Jawohl. Oh. Platten und Kassetten. Rolf. Michael. Aus welchem Ort in Schleswig-Holstein stammte der Ruderachter, der 1960 bei den Olympischen Spielen in Rom Gold gewann?
1: Aus Kiel.
0: Nein, Axel.
2: Aus Ratzeburg.
0: Das ist richtig. Abgestaubt.
3: Also Axel muss es wissen, weil er dreht gerade einen Film über diesen Goldachter.
0: Du drehst gerade einen Film darüber.
2: Ja, die Mannschaft war zusammengesetzt in Rom bei der Olympiade, wo sie Gold gewann zum Erstaunen der Welt. Aber einige waren aus Kiel, andere aus Ratzeburg. Aber der Trainer Karl Adam war der Trainer aus Ratzeburg. Insofern
0: dann ist es ja perfekt.
2: Krieg ich den Punkt.
0: Ja, du kriegst sogar 2 Punkte, Axel. Und du kriegst sogar noch was. Du kriegst auch die letzte Frage der Vorrunde. Ist das nicht schön? Die auf Rügen wachsenden Frugana, Hergo und Leikora sind Sorten welcher Orangen-Powerbeere?
2: Nicht Hagebutte, sondern Bonsbeere?
0: Nein. Nein, Jörg.
3: Boah, orange bin ich wirklich völlig raus.
6: Das ist ja so eine schöne Farbe.
3: Ja, schöne Farbe.
0: So eine schöne Farbe und du hast so viel Power.
6: Aber du darfst das jetzt weiter sagen, weil ich es weiß.
0: Ich auch. Franzi, ich hoffe. Franzi freut sich, dass sie zuerst dran ist.
3: Ja, genau.
0: Es kommt also eben doch drauf an, für welches Bundesland man spielt hier. Was denkst du?
6: Ich denke Sanddorn.
0: Das ist richtig. Yeah. 2 Punkte, nochmal abgestaubt.
3: Sehr gut. Sehr gut.
0: Und das war sie schon, unsere Vorrunde. Wir kommen zur Hauptrunde. Ihr habt alle schon Punkte. Und jetzt gibt es aber 5 pro richtig beantworteter Frage, aber auch die wunderbaren Antwortmöglichkeiten. Und hier kommt eure erste Frage. Der in Hamburg geborene Gerhard Herzberg erhielt 1971 den Chemie-Nobelpreis für seine Erforschung von A, die Erforschung von wilden Hippies, oder B, die Erforschung von freien Radikalen, oder C, die Erforschung von autonomen Punks. Einigkeit bei den Prominenten. Alle möchten die freien Radikale. Wieso denn, Franzi?
6: Ja. Alles sind irgendwie Personen, aber die Radikalen sind tatsächlich, kommen aus der Chemie und nicht die Punks und die Hippies.
2: Die anderen sind noch nicht erforscht.
0: dann legen wir doch mal los mit der Erforschung. Aber Antwort B ist richtig. 71. Wir kommen zur nächsten. Was ging beim 33. Emder-Matthieslauf im Jahr 2025 peinlicherweise schief? A. Rechtschreibfehler auf rund 1000 Medaillen. Oder war die Laufstrecke 1 Kilometer länger als angekündigt? Oder wurden die Streckenposten für das falsche Wochenende gebucht? Auch ärgerlich. Da haben wir alles dabei. A, B und C. Diese Sendung ist vielleicht auch etwas länger als angekündigt. Wir werden

0: sehen, wir haben ein Foto zur Auflösung.
1: Ach doch.
0: Was, wer erkennt den Rechtschreibfehler?
2: Überraschenderweise mit zweimal Theodor, der Matthias, ne?
0: Genau, zweimal Theodor, der Matthias, bisschen peinlich. Über 1000 Medaillen sind damit falsch an die Kinder gegangen. Nicht so angenehm, Antwort A ist aber angenehm und ist richtig. Wie steht ihr denn, Jörg, wie stehst du zum Thema Rechtschreibung?
2: Also
0: legst du da Wert drauf?
2: Ich sag mal ganz ehrlich, ich leg da höchsten Wert drauf, würde unser ehemaliger Bundestrainer Jogi Löw sagen. Ich finde es schon sehr wichtig, auch wenn Kinder eben sehr früh mit Rechtschreibung vertraut gemacht werden. Und ich achte bei mir auch bei Briefen bis heute sehr genau drauf. Also die Briefe sind heutzutage E-Mails.
0: Ja.
2: Aber ich lese mir jede E-Mail, bevor ich sie abschicke, noch mal einmal richtig durch.
0: Michael findet das gut. Ja. Bist du auch so jemand?
3: Ich bin da ganz konservativ. Es gibt einen guten Grund, dass Worte so geschrieben werden, wie sie geschrieben werden. Oder auch die Zeichensetzung. Es ist ein Unterschied, ob ich sage, kommen wir essen, Opa, oder kommen wir essen, Komma, Opa.
0: Ach so, ja, ja, absolut. Das Komma ist manchmal wirklich sehr ausschlaggebend.
3: Wichtig, lebenswichtig.
0: Kommen wir essen, Opa.
2: Also ich sage ganz ehrlich, bei Erwachsenen, bei Leuten, die ich nicht so gut kenne, lasse ich das wirklich durchgehen. Manchmal mit einem kleinen Schlucken im Hals. Aber bei meiner Tochter, achte ich bis heute darauf.
0: Ja. Und schreibt die richtig?
2: Die schreibt herausragend. Was soll ich übrigens anderes sagen?
0: Natürlich.
2: An dieser Stelle, ne? Völlig klar. Aber wenn er zufällig mal ein Flüchtigkeitsfehler dabei ist, dann reagiere ich.
0: Deine Tochter war auch schon hier. Die hat sich sehr gut geschlagen.
2: Ich weiß.
0: Mal sehen, ob du genauso gut bist, Jörg.
2: Ja.
0: Und wir kommen zur nächsten Frage aus Schleswig-Holstein. Die etwa 4000 männlichen Einwohner einer Gemeinde in Schleswig-Holstein kann man ohne Übertreibung wie bezeichnen? Köstlich oder nennt man sie delikat oder sind es lecker? Die männlichen Einwohner. Ihr möchtet alle C nehmen. Keiner möchte die köstlichen oder die delikaten. Warum denn? Wo war denn da vielleicht der Hinweis? Oder?
2: Naja, ich weiß, dass zufällig eine Stadt auf dem Weg von Flensburg nach Sylt Leck heißt. Und ich war dort einmal als kleiner Radioreporter. Und da hat der Bürgermeister eine Rede gehalten und hat angefangen mit den Worten Liebe, Lecker und Leckerinnen. Seitdem weiß ich Bescheid.
0: Und das vergisst man nie wieder.
2: Ja. Das vergisst du nie.
0: Dem habe ich absolut nichts mehr hinzuzufügen. Gott sei Dank hat Jörg von Torra diesen Satz gesagt und nicht ich. Antwort C ist richtig.
2: Der Bürgermeister war es.
0: Ja.
2: Ich habe nur zitiert.
0: Du hast nur zitiert, genau. Und jetzt kommt ein Film aus Bremen, Jörg.
4: Hallo ins Studio, liebe Laura, liebe Kandidatinnen, liebe Kandidaten. Mein Name ist Peter Büser, ich bin selbstständiger Bäckermeister und Innungsobermeister der Bäckerinnung in Bremen. Herzliche Grüße aus unserer schönen Hansestadt Bremen. Bremen ist nicht nur für seine berühmten Stadtmusikanten bekannt, sondern auch für eine vielfältige kulinarische Tradition. Hier wird Genuss großgeschrieben, vom Bremer Lapskaus bis hin zu süßen Spezialitäten wie dem Bremer Klab. Das ist ein Gebäck und den ganzen Winter über in Bremer Bäckereien zu finden. Zudem habe ich folgende Frage an euch. Der Bremer Klaben erfreute sich bei Seeleuten bereits ab dem 16. Jahrhundert. Weshalb besonderer Beliebtheit? A. Zuckerkruste beim Christstollen lockte Holzwürmer an. B. Lange Haltbarkeit durch hohen Anteil an Rosinen und Butter. Oder C. Harte Konsistenz ersetzte einen Hammer an Bord. Wisst ihr, welche Antwort die richtige ist? Viel Erfolg beim Raten.
0: Ja, der Bremer Klaben. Vielleicht hat man ihn schon mal gegessen. Ich möchte jetzt von euch wissen. Der Bremer Klaben erfreute sich bei Seeleuten bereits ab dem 16. Jahrhundert. Weshalb besonderer Beliebtheit? Ist es A, die Zuckerkruste beim Christstollen lockte Holzwürmer an? Oder ist es die lange Haltbarkeit durch den hohen Anteil an Rosinen und Butter? Oder brauchte man vielleicht keinen Hammer mehr an Bord, weil die Konsistenz so hart war? Und konnte man dann einen Nagel damit in die Wand hauen? Wir haben nur Antwort B, die lange Haltbarkeit. Habt ihr den schon mal gegessen? Jörg, ja. Du nickst so.

0: Jedes Jahr. Ich liebe es. Aus dem Grunde warte ich auf die Vorweihnachtszeit.
1: Und du, Michael?
2: Ja, mit ein bisschen Butter drauf schmeckt dann noch delikater. Mhm.
1: Und Peter Büser hat die Antwort für uns.
3: Na, dann suchen wir mal nach der richtigen Antwort. Der Bremer Klaben wurde erstmals urkundlich 1593 erwähnt. Und es ist schon ein Kulturgut hier in Bremen. Seit 1983 machen wir den Klabenanschnitt auf unserem Marktplatz in Bremen vor dem Rathaus. Und jedes Jahr werden 100 Meter Klaben für einen karitativen Zweck verkauft. Und in Bremen geht es eigentlich nach Freimarkt los. Über die Weihnachtszeit, dann ist natürlich Hochsaison, aber er wird bis im Februar gebacken und verkauft. Klaben leitet sich vom niederdeutschen Klöben ab, was Spalten bedeutet, weil er vor dem Backen zweimal längs eingeschnitten wird. Seit 2009 ist der Bremer Klaben durch die EU geografisch geschützt. Das heißt, nur Bremer Bäckerinnen und Bäcker dürfen diesen Klaben herstellen. Man muss einen Vorteig ansetzen, das ist ein schwerer Hefeteig. Die Hälfte des Grundteigs ist Butter und dann Rosinen, Zuckade, Orangeade und Mandeln. Das Hauptgewürz ist Kardamom und den Rest verrät man halt nicht. Wenn der Bremer Klaben aus dem Ofen kommt, da wird er nicht gezuckert oder so etwas. Der wird einfach mit Stärke abgestrichen. Man kann ihn ruhig 14 Tage vorher backen und dann lässt man ihn schön stehen. Der entfaltet erst nach einer gewissen Zeit seinen vollen Geschmack. Durch den hohen Anteil an Rosinen und Butter ist der Klaben natürlich sehr lange haltbar und ist natürlich geschmacklich super. Die richtige Antwort ist also B. Der Bremer Klaben war wegen seiner langen Haltbarkeit schon im 16. Jahrhundert bei Seeleuten besonders beliebt. Aber auch geschmacklich überzeugt diese Spezialität. Probiert's doch mal selbst.
1: Antwort B ist richtig, alle haben Punkte und wir sind ja in einer ganz besonderen Sendung der NDR Quizshow, nämlich 25 Jahre. Und deswegen habe ich hier ein kleines Leckerli. Und Peter, du hast was mitgebracht.
4: Ja, ich habe euch den Bremer Klaben mitgebracht heute.
1: Der duftet mir schon so entgegen. Der riecht köstlich. Wie schwer ist denn so ein Ding?
4: Der ist 5,3 Kilo jetzt.
1: Okay, das heißt, damit kann ich Sportübungen machen, nachdem ich ihn gegessen habe?
4: Das ersetzt das Fitnessstudio. Ja.
1: Wie teuer ist der denn, wenn ich den so am Stück kaufe?
4: Ja, so um 90 Euro.
1: Und das Besondere ist ja jetzt, der ist so lange haltbar. Was würdest du sagen? Wie lange kann ich den? Schafft der noch mal 25 Jahre NDR Quizshow? Können wir den zum nächsten Jubiläum noch mal einführen? Ja,
4: das will ich jetzt nicht bestätigen, nein.
1: Aber
4: so 3 Monate bei guter Lagerung auf jeden Fall.
1: Und der Michael hat ja gerade gesagt, er isst den mit Butter.
4: Ja.
1: Ist das in Ordnung oder verstößt das gegen irgendwelche?
4: Nein, das ist
1: darf er das?
4: Ja, das darf er sowieso, ja.
1: Und kann man da auch Marmelade oder was wird da üblich?
4: Marmelade geht auch noch, aber dann wird es kritisch. Es gibt Fetischisten, die hauen da sogar mit Mettwurst und so. Also da drehe ich mich um dann.
1: Schade, dass wir keine Mettwurst hier haben. Aber da dürfen wir ihn mal probieren?
4: Aber auf jeden Fall.
1: Echt? Ich möchte mal. Schneidest du?
4: Ja.
1: Okay, und hier, ihr dürft auch und die Promis dürfen sogar auch. Guck mal, die zweite Runde kriegt was zu essen. Eigentlich, ich möchte jetzt...
4: Ich nehme die nächste Scheibe.
1: Ich möchte auch eins.
4: Ja.
1: Ich nehme das mal mit nach da vorne.
4: Jo.
1: Vielen Dank, Peter, dass du das mitgebracht hast. Und toll, und du darfst das jetzt weiterverteilen und ich moderiere mal die Sendung fertig.
4: Wunderbar.
1: Gut. Ich habe auch einen Klaben. Und Jörg, wie schmeckt er?
0: Wunderbar, als ob er aus Bremen wäre.
1: Ist er so, wie du ihn magst?
0: Ja, genau richtig.
1: So, und während wir jetzt hier gemütlich weiter essen, stelle ich euch mal eine Frage zum Thema Plattdeutsch.
5: Oh Gott.
1: Der Lüde ist ganz schön plietsch. Heißt übersetzt in etwa was? A, der Zaun ist ganz schön schief. Oder B, der Junge ist ganz schön clever. Oder C, der Fisch ist ganz schön nass. Der Lüde ist ganz schön plietsch. Alle haben Antwort B genommen. Michael, sprichst du Plattdeutsch?
2: Ich verstehe es, aber mit mir hat keiner, als ich Kind war, Plattdeutsch gesprochen. Und darum spreche ich selbst nicht, aber verstehen geht.
1: Was, wer ist denn der Lüde?
2: Der Kleine, der Junge.
1: Und was ist man, wenn man plietsch ist?
2: Plietsch ist man pfiffig oder ja.
1: Genau, oder clever.
2: So clever.
1: Ihr seid, ja, ihr,

0: seid nämlich auch ganz schön pleatsch. Ihr habt es alle richtig.
1: Das ist gute Gesetze.
0: Sprichst du Plattdeutsch, Axel?
1: John Baden.
0: Ja?
1: Baden. Der erste Text, den ich in meinem Leben jemals auswendig gelernt habe, war ein Gedicht für meine Großmutter. Ich ging noch nicht zur Schule, war 3 oder 4. Mein Vater hatte meiner Großmutter ein Radio geschenkt. Und da musste ich aufsagen: Das Radio, wo geht bloß an? Vater hat einen Kastenköpf, der snacken kann. He steht ob Schab als ein Anaok. Vater mag Tipp und ein Spade, hey, mit dem Wigelin und Fleidert wird er oder Luft herbei. Und abends, wenn ich Sloben scheide, mag sie richtig erst Krawall. Mit Brummbass, Trommel und Trompett, das spielen sie all dann um der Wett. Doch, lass die bloß nicht schikanieren. Die linke Knopf, das mag die gut. Die ist vor Ut. So fing das an.
0: Oh, Wahnsinn. Ich habe Trompete verstanden.
1: Meine Großmutter mochte eigentlich Radio nicht, nannte das ein Schreikasten. Deswegen endete es eben mit dem Knopf, den man ausschaltet.
0: Aber ich finde das so süß, dass du das bis heute noch kannst.
1: Ja, ich habe es leicht eingekürzt wegen der Sendedauer.
0: Aber hast du damals schon gemerkt, wenn du schon so gern Gedichte vorgetragen hast, dass du vielleicht Schauspieler werden möchtest?
1: Nein, so früh nicht. Meine Mutter hat mit mir ordentlich gebimst und so. Aber es war auch noch mit 3 Jahren bist du noch nicht, hast noch kein Lampenfieber. Also das stellst dich hin und machst du das einfach. Das war aber vielleicht, es ist ja gut gegangen.
0: Es ist sehr gut gelaufen bei dir, würde ich sogar sagen. Aber hattest du irgendwann dann mal Lampenfieber am Anfang deiner Karriere oder hast du es bis heute?
1: Ja, ich kenne Lampenfieber. Ich habe Stücke gespielt an den Münchner Kammerspielen, wo ich wusste, wenn ich ein Wort an dem Abend nicht weiß, gibt es einen Dominoeffekt und ich kann es nicht mehr retten. Dann kann der Vorhang fallen, da ist der Abend gelaufen, weil das so weit weg ist von Umgangssprache und von der Situation des Alltags. Das ist eine hohe Kunstsprache. Da war ich schon nervös, als es dann losging. Und dann war das aber nach ein paar Minuten das Lampenfieber vorbei.
0: Und dann muss man abliefern.
1: Dann bin ich 2 Stunden nicht mehr von der Bühne runtergekommen. Ja, ja.
0: Vielleicht wird es ja auch schwer für uns, Axel, von dieser Bühne jemals wieder runterzukriegen, sollte er nicht ins Finale kommen. Wir gucken jetzt vor der nächsten Frage. Leider einen Film ohne Axel, aber ein Film.
2: Im kleinen Dorf Nieden in Vorpommern gibt es einen rund 100 Jahre alten Brauch zu Silvester. Jemand aus dem Ort schlüpft freiwillig in dieses Heukostüm. Nur Eingeweihte wissen, wer es ist. Dann geht's mit einem kleinen Gefolge durchs Dorf. Nun gilt es, gute Laune zu verbreiten, zu wackeln und zu tanzen. Damit ein bisschen glücksbringendes Heu abfällt.
3: Wir fegen das nur zusammen und lassen das dann bis morgen früh liegen. Und dann wird das erst weggemacht, weil soll ja uns Glück bringen fürs nächste Jahr.
0: Ja. Hier kommt die Frage dazu. Wer zieht als Glücksbringer zu Silvester in Nieden bei Pasewalk von Haus zu Haus? Ist das A, der Nubbel, oder B, der Sinterklaas, oder ist das C, der Pelzbock? Jetzt haben wir 3-mal A und 2-mal C. Der Sinterklaas ist ausgeschlossen worden. Was ist nämlich der Sinterklaas, Franzi?
4: Der holländische Weihnachtsmann?
0: Genau, der heilige Nikolaus aus Holland.
4: Genau.
0: Du hast dich aber für den Nubbel entschieden. Warum?
4: Ich wusste eben nicht A oder C. Und Nubbel hört sich irgendwie niedlich und cool an. Irgendwie. Und Pelzbock ist so, hört sich so hart an. Und ich finde, das passt irgendwie nicht.
0: Es gibt ja auch den berühmten Song, ne? Du musst erst den Nubbel durch die Lasche ziehen.
5: Nubbel ist doch das, was man im Kölner Karneval am Aschermittwoch auswäscht, den Nubbel. War das nicht so?
0: Nubbel ist tatsächlich eine Strohpuppe, die im Kölner Karneval zum Einsatz kommt. Und deswegen ist Antwort C, der Pelzbock, richtig, Axel und Michael.
4: Aber auch Stroh.
6: Ja, ich dachte auch an Stroh.
0: Der Nubbel dient als Sündenbock.
6: Ja.
0: Und damit hat Michael gleichgezogen mit Franzi und ihr seid beide in Führung mit 31 Punkten.
5: Hi, Franzi.
4: Hi, Michael.
0: Dann kommt aber schon Axel mit 28, Jörg mit 26.

0: 20 Rea mit 22 Punkten. Och, jetzt kommen wir zu einem Künstler, den ich wahnsinnig liebe, nämlich zu Loriot mit der nächsten Frage. Im Loriot-Film Papa Ante Portas heißt es in einer Szene: Hedwig, du bist das Schärfste, was mir jemals A. auf Langeoog vor die Augen getreten ist. Oh Gott, Axel Milberg denkt sich jetzt so, warum macht sie das? B. zwischen Heringsdorf und Borkum begegnet ist. Oder C. in Bordesholm die Leviten gelesen hat. Gut, dass wir so viele Schauspielerinnen und Schauspieler hier haben. Ihr hättet das vielleicht besser gemacht. Aber was ist in dem Loriot-Film Papa Ante Portas? Wer kennt den Film?
1: Ja, wir alle kennen ihn.
2: Ja.
3: Ja.
0: Und was sagt er denn in dem Film, der Loriot?
3: Bei mir war es wirklich so, dass ich es geraten habe. Ich weiß es echt nicht mehr. Aber das Wort vor die Augen getreten ist, hätte eine Loriot, glaube ich, ja, nicht benutzt.
4: Nein, sag
3: ich
4: doch nicht.
3: Ja, meinst du ja?
4: Ja. Ja.
3: Gut, dann liege ich wahrscheinlich mit B falsch, Michael. Das kann durchaus sein.
0: Aber Michael genau, möchte A.
1: Ja. Naja, lustig, dass du das sagst, weil genau das hat mich für Loriot irgendwie bestochen. Vor die Augen.
4: Genau.
1: Dieses Pathos. Ja. Ah, ja, ja, und Langeoog heißt ja irgendwie auch langes Auge. Also irgendwie.
0: Das hat dich bewogen.
1: Vor die Augen getreten ist. Dieses Pathetische im Banalen.
3: Jetzt, wo du sagst, weil ich richtig lange.
0: Ärgerst du dich jetzt,
3: klar. Ja, ja. Ja, ich ärgere mich wirklich, weil das konnte man.
1: Ich weiß ja nicht, ob ich recht habe.
0: Ein Klavier, ein Klavier. Ja, ja. Mutter, wir danken dir. Antwort B ist die richtige Antwort. Und Jörg und Franzi haben recht.
3: Oh, ja. Guck mal.
2: Ja. Ist es nicht so, ist es nicht so, dass im Abschluss des Films sitzen sie doch alle auf der Seebrücke und essen als Familie zusammen? Und das ist doch in Heringsdorf gedreht worden.
0: Ja. Genau so ist es. Hast du eine andere Loriot? Ich liebe ja die Sketche so. Hast du so einen Lieblings-Loriot?
2: Nee, hunderte Mal. Ich könnte es jetzt nicht aufsagen, aber ich habe bestimmt alles
0: tausendmal gesehen. Und du, Rea? Guckst du?
5: Nee, ich habe jetzt keinen Lieblings-Loriot. Nee.
3: Also, sagen Sie jetzt nichts, Hildegard.
0: Hildegard mit der Nudel.
3: Mit der Nudel.
2: Die Nudel, stimmt.
0: Die Nudel. Und natürlich der Lottogewinner, oder? Ja, ich heiße ja. Erwin Lottomann.
3: Ja, das ist das Schönste.
0: Und meine Tochter eröffnet mit dem Papst eine Herrenboutique in Wuppertal. Und wir spielen hier um die Leuchte des Nordens. Vico von Bülow. Jetzt kommen wir zur Musikfrage. Was wird im Kulthit Klar des Hamburgers Jan Delay gejagt? Ist es A, der nächste Geistesblitz, oder B, der Münzeinwurfschlitz, oder C, der beste Blondinenwitz? Den Song kennt ihr spätestens, wenn ihr ihn hört. Und bei der Münzeinwurfschlitz, den gibt's auch bei Loriot. Der für den Münzeinwurf, das macht Evelyn Hamann so schön als Polizistin. Das ist jetzt aber nicht gefragt. Wir suchen einen Song von Jan Delay. Rea, du hast A genommen.
2: Ja.
0: Stehst du auf die Musik von Jan Delay?
2: Jein. Also ich habe jetzt keinen festgelegten Musikgeschmack. Aber irgendwie war es für mich am passendsten. Blondinenwitz, weiß ich nicht, ob man die überhaupt noch erzählen darf. Münzeinwurf, Schlitz, ein unfassbar schönes Wort, aber hat mich nicht dazu verleitet, B zu nehmen.
0: Wisst ihr denn, wie der Song klingt? Habt ihr den im Ohr?
2: Nee.
3: Eigentlich nicht, aber ich habe versucht abzuleiten. Münzeinwurf, Schlitz passt in keinen Text eines Pop-Songs rein. Geht einfach
0: nicht. Der ist ja Rapper, der Jan Delay.
3: Ja, aber
0: Münzeinwurf, Schlitz, der macht das dann, weiß ich nicht.
3: Ja.
0: Du hast es dir erklärt, Jörg.
3: Ja, ich glaube da nicht dran.
0: Du glaubst da nicht dran. Okay, aber der Song, wenn ihr ihn jetzt gleich hört, ihr werdet ihn kennen. Es war ein Riesenhit. Hört genau hin, was er singt.

0: Habt ihr ihn gehört? Habt ihr die, was habt ihr denn gehört?
1: Geistesblitz.
0: Den Geistesblitz. Und damit haben Jörg und Rea recht. Antwort A. Und damit sind jetzt gerade Jörg und Franzi ganz vorne mit 36 Punkten. Und wir kommen sogar...
2: Ist ja nur eine Momentaufnahme.
0: Es ist immer nur, hier kann sich alles ganz schnell ändern. Hat man ja auch eben im Finale gesehen. Ne? Also es kann ganz schnell gehen hier. Wir kommen nach Bremen. Das freut Jörg vielleicht zu den Bremer Stadtmusikanten. Welches Tier der Bremer Stadtmusikanten lässt sich auf einem einfachen Taschenrechner schreiben?
3: Was?
0: Ist es A, der Hahn? Oder B, der Esel? Oder ist es C, der Hund?

0: Ihr habt alle B genommen. Ich habe hier ganz zufällig einen Taschenrechner dabei. Franzi, erklär doch mal, warum möchtest du Esel und wie möchtest du Esel mit einem Taschenrechner schreiben?
1: Also bei uns war das damals, wo wir Taschenrechner in der Schule bekommen haben, total angesagt, Wörter damit zu schreiben. Mhm. Denn wenn man ihn umdreht mit den Buchstaben, kann man es dann lesen. Und Esel ist 7, 3, 5, 3 oder umgekehrt, irgendwie sowas. Wenn man es dann umdreht. Man kann aber auch Liebe zum Beispiel schreiben, das geht auch.
0: Genau, wie geht denn Liebe?
1: 7, 1, 3, 8, 3.
0: Wir suchen aber hier natürlich nicht die Liebe leider, sondern ein Bremer Stadtmusikantentier. Ich hab's hier auch mal für euch eingetippt. Esel, Antwort B ist richtig. Wir haben das als Kinder auch gemacht. Es waren einfache Zeiten. Man hatte kein Handy, man musste mit dem Taschenrechner spielen, oder? Genau. Franzi, du bist in Rostock geboren.
1: Ja.
0: Und hast da eine starke Verbindung, hast du noch eine starke Liebe zu Rostock?
1: Überhaupt zur Ostseeküste. Ja. Also wir haben ja ein Boot, was mittlerweile natürlich unten auch bei Potsdam steht, aber wir sind 10 Jahre lang die komplette Ostseeküste abgefahren. Unsere Tochter, die mittlerweile jetzt 18 geworden ist, ist quasi groß geworden, seit die 1 ist, lebt sie im Sommer auf dem Wasser.
0: Wie schön für sie, dann hat sie sicher auch eine schöne Kindheit gehabt. Mhm. Okay, wir kommen zur nächsten Frage. Was meinen Fachkundige in Schleswig-Holstein, wenn sie vom Rantzaubau sprechen? A, den historischen Teil des Kieler Schlosses oder B, die verspätete Aussaat von Dithmarscher Kohl oder C, die provisorische Reparatur der Pellwormer Deiche?

0: Da haben wir alles dabei. Wieso denn? Wieso, Axel, hast du den Kiel, das Kieler Schloss genommen? Du bist ja aus Schleswig-Holstein.
1: Der historische Stadtkern von Kiel ist von drei Seiten von Wasser umgeben. Kiel kommt von Todemkühle, die Stadt, die am Keil gelegen ist. Das ist die Ostseite. Dann geht der große Kiel und der kleine Kiel, so genannt, das Wasser um das mittelalterliche Kiel herum. Und im Norden schützte sich die Stadt durch einen Bau vor Feinden. Und ja, das ist das Kieler Schloss, das sogenannte Kieler Schloss, von dem tatsächlich noch der Teil der Ranzaubau genannt wird, steht.
2: Wir haben ein großes Foto. Glück mit dem NDR übrigens damals, weil Axel hat es ja gesagt, das Funkhaus des NDR war genau neben dem Kieler Schloss und ich habe dort meine ersten Jahre als Reporter verbracht und wusste ganz genau, wenn ich da vorbeiging, ich wusste, wenn ich zum NDR wollte, immer am Ranzaubau vorbei. Hat mir ein bisschen geholfen heute.
0: Ja, absolut. Wie gut, dass du beim NDR angefangen hast.
2: Ja, kann man so sagen. Ja.
0: Und jetzt immer noch beim NDR bist. Wir haben ein Foto vom Kieler Schloss und da ist es, dem ist nichts mehr hinzuzufügen. Axel Milberg hat es perfekt erklärt. Genau das ist richtig. Antwort A. Es lohnt sich immer, beim NDR anzufangen und zum NDR wiederzukommen. Damit ist jetzt Jörg in Führung mit 46 Punkten. Aber 2x41 bei Franzi und Michael, dann 38 bei Axel und 32 bei Rea. Noch eine Frage. Wollt ihr noch? Könnt ihr noch?
3: Ja.
0: Wollt ihr noch spielen?
2: Einer geht noch.
0: Einer geht noch. Komm. Wessen Vater ist der Initiator des Dünensingens, einer Institution für Einheimische und Gäste auf Spiekeroog? Die Home-Farming-Queen Judith Rakers oder der Tatort-Star Ulrich Tukur oder der Revolverheldsänger Johannes Strate?

0: Revolverheldsänger Johannes Strate, wieso habt ihr das genommen, Franzi?
1: Ich dachte jetzt nur, weil es um Singen geht, dass es vielleicht in der Familie von Johannes einfach schon mit drin war.
0: Das hast du genau richtig gedacht. Es ist Antwort C, der Papa von Johannes.
2: Vater und nicht Mutter.
3: Genau, genau. Alles richtig, ja.
0: Rea, wie fühlst du dich denn jetzt hier in der Serie? Bist du das erste Mal in der Quizshow eigentlich?
4: Du meinst als Schlusslicht, frag's doch.
0: Nein, das wollte ich überhaupt nicht sagen.
4: Nein, alles gut. Ja gut, ich liebe das, ich mache das total gerne. Ich quizze halt wahnsinnig gerne.
0: Quizst du auch, spielst du privat auch Spiele und sowas?
4: Ja, sehr gerne mit meiner Familie.
0: Hast du so Brettspieltipps für mich? Ich spiele nämlich auch so gern. Oder bist du so eine Skatklopperin oder Doppelkopf oder sowas?
4: Also wir lieben Rommel zu spielen, ja. Gerade im Sommer. Wir siedlern super viel und gerne. Es gibt so viele tolle...
0: Aber du hast ja auch erzählt vorhin, du hast dein Herz an Hamburg verloren. Mhm. Inwiefern? Wie konnte das geschehen? Mach ja, mal Werbung für Hamburg. Das ich komme nämlich aus Hamburg.
4: Ja, deswegen. Ich habe mich das ehrlich gesagt auch gefragt, als ich nämlich hier ankam, weil es war so, wie es oft in Hamburg ist, grau und regnerisch und ziemlich kühl durch das Lüftchen, was hier immer geht. Aber es ist einfach so eine schöne, überschaubare Stadt mit Menschen, die zwar erst sehr reserviert sind, aber wenn sie sich dann öffnen, dann weißt du auch, was du hast an ihnen, weil du total bleibst für immer in deren Herzen. Die sind eben sehr eng da, also ja, sehr verbunden.
0: Loyal. Wir sind sehr loyal, toll. Wir Hamburger.
4: Ja, voll.
0: Finde ich auch. Genau das sage ich auch immer.
4: Ja.
0: Es dauert ein bisschen, aber ja, wenn man sie geknackt hat, bleiben sie für
4: man
0: immer.
4: Muss sie sich erarbeiten, die Hamburger. Genau. Die geben ihr Herz nicht so schnell weg.
0: So wie hier die Punkte, die muss man sich auch erarbeiten. Manche schwerer, manche leichter. Eine Chance habt ihr noch vor der Risikofrage. Hier kommt sie. Was soll bis Anfang 2026 gänzlich aus allen S-Bahnen in Hamburg verschwunden sein? Sind es A, die Stoffsitze oder B, die Klimaanlagen oder C, die Mülleimer?

0: Alle möchten keine Stoffsitze mehr haben. Wie soll man denn da sitzen?
1: Naja, es gibt ja auch die normalen Holzsitze. Okay, das hatte man ganz früher wahrscheinlich bei der Bundesbahn dritter Klasse, als sie noch gab.
2: Hartschalensitze. Ja,
1: Hartschalen heißt
2: Hannover,
1: die.
2: Hannover, ja. Hartschalensitze, genau. In der U-Bahn.
1: Ja, also denke ich eigentlich
3: und die
1: auch.
3: Sollen, das ist ja auch hygienischer, oder? Als so ein Stoffsitz.
0: Also ich finde es ganz herrlich, wie ihr euch ja alle die verrücktesten Theorien herleitet mit irgendwelchen Sitzen und irgendwelchen Klimaanlagen. Es ist so, dass man gesagt hat, wir entfernen etwas, weil davon gibt es ja genug an den Bahnhöfen und das waren die Mülleimer.
1: Oh, nein.
0: Jawohl. Oh doch. Jörg, als könnte ich dich anlügen.
1: Das ist ja bitter.
0: Ja, das ist bitter, ne?
1: Ja.
0: Und so, und, aber ihr habt doch so viele Punkte und so kommen wir zur Risikofrage.
1: Alle falsch gelegen.
3: Ja, alle falsch.
0: Ja. Jetzt, meine Lieben, ihr habt toll gespielt bis hierher. Ich muss mich gleich von vielen von euch verabschieden. Leider, leider, es tut mir sehr weh. Aber es entscheidet sich jetzt, wer von euch gleich im Finale gegen Jana spielen wird. Die hat es nämlich schon geschafft und ist der Leuchte einen Schritt näher. Ihr könnt jetzt eure Punkte setzen, das, was ihr erspielt habt, oder auch null Punkte, wenn ihr sagt, das Thema liegt mir überhaupt nicht. Ich verrate euch jetzt das Thema der Risikofrage und es lautet Flüsse.
3: Oh Gott.
0: Flüsse, bitte setzt eure Punkte jetzt ein für die Flüsse.
3: Völlig wurscht.
0: Man kann auch was übrig behalten, manchmal hilft das auch. Ihr habt eure Punkte gesetzt und hier kommt sie, eure Risikofrage. Wodurch ändert sich der Wasserstand der Hunte in Oldenburg in regelmäßigen Abständen? A. Durch die Schneeschmelze im Ammerland oder B. Durch regulierten Zufluss aus dem Dümmer See oder ist es Antwort C. Durch die Gezeiten der Nordsee?

0: Ach, guck mal. Alle haben Antwort C genommen.
1: Oh Gott. Ja.
0: Alle möchten die. War das absolute Ratlosigkeit?
2: Ja, nicht so ganz, weil

0: ich habe mir gedacht, der Dümmersee ist zwar nicht so ganz weit weg von der Hunte, ja, aber es gibt keinen Zufluss. Darum habe ich das einfach ausgeschlossen. Und Schneeschmelze im Ammerland.
1: Nein.
0: Falsch?
1: Nein, da gibt es keine Schneeschmelze.
0: Das meine ich.
1: Ich lebe ja, da gibt es keine Schneeschmelze. Da gibt es nicht mal Schnee.
2: Ja. Ist ja auch praktisch, wenn man da lebt und immerhin eine Antwort ausschließen kann. Aber bevor wir gucken, ob ihr überhaupt richtig seid oder euch schon wieder mir hier irgendwelche Theorien und Bären aufbinden wollt.
3: Aber immer als Gruppe.
2: Ja, immer als Gruppe.
4: Guck, und das Wort regelmäßig deutet ja auch auf etwas hin.
2: Guck mal, Axel liest die Frage wenigstens gründlich. Wir gucken erstmal, was ihr gesetzt habt. Denn das wird jetzt vielleicht den Ausschlag geben, denn ihr habt ja alle dasselbe genommen. Michael, wie viel hast du gesetzt?
1: Ich habe alles gesetzt.
2: 46.
1: Einzige Chance.
2: 46 von 46. Axel, was hast du gesetzt?
4: 35.
2: 35
4: von 35. Mit 0.
2: Jörg, was hast du gesetzt?
0: Ich habe taktisch gesetzt, weil ich dachte, wenn die beiden mit 46 alles setzen, kommen sie auf 92. Und darauf habe ich 42 gesetzt, darum will ich dann auf 93 kommen.
2: Ah, Jörg, du Schlawiner. Franzi, was hast du gesetzt?
5: Alles.
2: Alles. Und Rea, was hast du gesetzt?
6: Ich habe auch alles genommen.
2: Obwohl wir das Thema Flöße hatten, habt ihr euch gedacht, ich setze alles.
6: Ja.
2: Es hat euch nicht abgeschreckt, all in zu gehen, beim Thema, was so abschreckend klingen kann, wie Flüsse. Und Jörg ist der, nein, Jörg wollte was übrig behalten, hat sich gedacht, sicher ist sicher.
0: Wenn ich mit 0 Punkten nach Hause kommen würde, was meinst du, was meine Frau mir da sagen würde?
2: Und deine Tochter erst.
0: Meine Tochter erst,
2: ja. Mal gucken, wessen Plan hier wie aufgegangen ist. Habt ihr alle recht, habt ihr alle unrecht? Axel wollte auch was übrig behalten. War das so clever? Fallen wir jetzt weich? Und Michael hat ja schon gesagt, die Schneeschmelze ist völliger Unsinn. So viel Schnee, selbst wenn da Schnee wäre, kann da gar nicht schmelzen, dass er Einfluss hat, gell? Und die Hunte, das hat Jörg ja schon erklärt, durchläuft zwar den Dümmersee, aber der Ablauf wird nicht reguliert. Damit ist Antwort C richtig. Was bedeutet, dass Jörg, der Schlingel, einen Punkt mehr hat als Franzi und Michael und damit unser zweiter Finalist ist bei der NDR Quizshow im Jubiläum. Vielen Dank an euch andere. Ihr habt alle sehr viele Punkte. Aber Jörg hat so smart gesetzt, dass ich mit Jörg jetzt das Finale weiterspiele. Ich danke euch, ihr wart ganz toll. Danke, dass ihr gekommen seid. Wir sind im Finale einer ganz besonderen NDR-Quizshow. 25 Jahre Jubiläum feiern wir heute. Und ins Finale gekämpft haben sich Jana und Jörg. Und spielen jetzt um diese Sonderleuchte, die es nur einmal gibt, und um 5.000 Euro für den guten Zweck. Jana, du hattest mehr Punkte als Jörg, deswegen darfst du aussuchen, ob du anfangen möchtest oder ob Jörg beginnen soll.
7: Jörg darf gerne anfangen.
2: Gut, dann Jana, darf ich dich bitten, die Kopfhörer aufzusetzen. Jörg, du musst da jetzt durch, dann hast du es hinter dir. 5 Fragen kommen jetzt für dich und hier ist dein Finale. Die erste Frage kommt aus Schleswig-Holstein. Es ist eine Entweder-Oder-Frage, das heißt, ich brauche deine Antwort und die erste zählt. Gelb oder weiß? Welcher Teil vom Ei wird traditionell in einen nordfriesischen Eiergrog gemischt?
0: Gelb.
2: Das ist richtig. Nächste Frage. Aus Bremen, aus deinem Bundesland. Schon Anfang des 20. Jahrhunderts war die Hansestadt laut einem Reim nicht nur gut, sondern Nord, Süd, Ost, West, Bremen.
0: West.
2: Ja, das ist richtig.
0: Ja, nein.
2: Damit warb die Stadt in den 60ern Urlauben da.
0: Ja, ich habe nur gedacht, was könnte sich am ersten reimen.
2: Das reimt sich, genau. Die nächste Frage kommt aus Hamburg. Welcher in Hamburg gedrehte Silvester-Klassiker feierte 2023 sein 60-jähriges TV-Jubiläum?
0: Dinner Vorbahn.
2: Jawohl. Nächste Frage. Aus Mecklenburg-Vorpommern. Der 2012 in Greifswald verstorbene Lyriker Heinz Karlau war Meisterschüler des Dramatikers Bertolt
0: Brecht.
2: Auch richtig. Vier von vier. Letzte Frage. Aus Niedersachsen. Den Wüstensee im Stadtteil Wüste findet man in welcher niedersächsischen Großstadt?
0: Das gibt's nicht. Osnabrück.
2: Das ist richtig. Fünf von fünf. Stark. Jörg, du willst es wissen. Sehr beeindruckend. Jana. Jörg hat fünf von fünf Fragen richtig beantwortet.
7: Wirklich?
0: Sorry, tut mir leid.
2: Jana, hier kommt dein Finale. Die erste Frage kommt aus Schleswig-Holstein. Es ist eine Entweder-Oder-Frage. Ich muss deine erste Antwort nehmen. Gelb oder weiß? Welcher Teil vom Ei wird traditionell in einen nordfriesischen Eiergrog gemischt?
7: Gelb.
2: Das ist richtig. Nächste Frage aus Bremen. Schon Anfang des 20. Jahrhunderts war die Hansestadt laut einem Reim nicht nur gut, sondern Nord, Süd, Ost, West, Bremen.
7: Ist best?
2: Was? Ja, ja, lassen wir gelten. Best ist richtig.
7: Okay.
2: Stark, habt ihr beide. Die nächste aus Hamburg. Welcher in Hamburg gedrehte Silvesterklassiker feierte 2023 sein 60-jähriges TV-Jubiläum?
7: Was? Dinner for One wurde nicht in Hamburg gedreht.
2: Dazu möchte ich mich nicht
7: äußern.
2: Dinner
7: for One.
2: Jawohl.
7: Ja?
2: Das ist richtig.
7: Alright.
2: Nächste Frage aus Mecklenburg-Vorpommern. Der 2012 in Greifswald verstorbene Lyriker Heinz Karlau war Meisterschüler des Dramatikers Bertolt
7: Recht.
2: Jawohl. 4 zu 5, jetzt wird es sehr spannend. Das ist deine letzte Frage. Beantwortest du die auch richtig, dann gehen wir ins Stechen mit einer Buzzerfrage. Die Frage kommt aus Niedersachsen, Jana. Den Wüstensee im Stadtteil Wüste findet man in welcher niedersächsischen Großstadt? Ich suche eine niedersächsische Großstadt.
7: Osnabrück.
2: Das ist richtig, wow. Unglaublich. 5 von 5.
7: Ich muss dazu sagen, ich war sogar im Gymnasium in der Wüste. Also
2: nein.
7: Hatte ich jetzt meinen
2: Heimvorteil. Okay, das war ja dann ein Heimspiel für dich. Das bedeutet, zur Jubiläumssendung haben wir auch noch eine ganz tolle, spannende Situation. Nämlich, wir kommen zum Stechen. Ihr habt einen Buzzer vor euch. Ja? Ich lese jetzt eine Frage vor. Ich höre auf, die Frage zu lesen, sobald jemand gebuzzert hat. Also erst buzzern, wenn ihr die Antwort raushauen möchtet. Ich brauche die Antwort dann sehr schnell. Ist die Antwort falsch, gewinnt der oder die andere. Ist sie richtig, habt ihr die Leuchte und die 5000 Euro für euren guten Zweck. Okay, hier kommt sie. Wie viele rote Streifen hat die Leuchte des Nordens der NDR-Quizshow? Jörg.
0: Zwei.
2: Das ist richtig. Und damit Jana so knapp. Jörg Montora, kommt bitte beide nach vorne. Es war so knapp. So toll, stark, stark. Jörg, herzlichen Glückwunsch.
0: Danke, danke.
2: Jörg Montora schnappt sich die Spezialleuchte, 25 Jahre. Bitte sag uns noch deinen guten Zweck, Jörg.
0: Ja, das Geld geht in die Handelsstiftung, die ist in Bremen beheimatet, ja, und baut Bolzplätze und Spielplätze für Jugendliche in sozial benachteiligten Stadtteilen.
2: Ich glaube, damit kann Jana das auch sehr gut verkraften. Vielen Dank, Jörg, Jana, all unsere tollen Promis, die hier waren, unsere Gäste. Es war eine so besondere Sendung. Wir sind so stolz auf 25 Jahre NDR Quizshow. Und das existiert auch alles nur dank Ihnen. Dank Ihnen zu Hause, die mitmachen, mitschauen, mitquizzen. Kommen Sie gut in die Woche und ins neue Jahr. Ich wünsche Ihnen von Herzen alles Gute. Tschüss und vielen Dank.
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2: Herzlich willkommen zu 25 Jahre NDR Quiz Show, die ganze Geschichte. Heute zeigen wir Ihnen die spektakulärsten Momente und Einblicke in diese lange Geschichte der NDR Quiz Show. Und ich freue mich drauf, jetzt mit Ihnen all diese Momente wieder zu erleben, die wir in den letzten Jahren miteinander verbracht haben.
3: Hamburg. Seit jeher Heimathafen der NDR Quiz Show und auch von Moderatorin Laura Karasek.
2: Ich komme aus Hamburg. Ich liebe mein Lakritz aus dem Norden. Ich liebe meinen Fisch. Und ich liebe die Hamburger und die Nordlichter. Das heißt ja immer, wir sind nicht so offenherzig. Das stimmt aber gar nicht, denn wenn man uns einmal hat, sind wir für immer da.
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2: 25 Jahre NDR Quizshow. Das ist schon spektakulär, finde ich. Man ist auch stolz. Weil als ich diese Sendung übernahm, habe ich gelesen und gewusst, es ist die älteste Quizshow Deutschlands mit Wer wird Millionär. Und das finde ich ist schon eine Leistung.
5: Wo warst du nämlich schon, Henrik? In welcher Quiz-Sendung?
6: Wer wird Millionär? Ich finde dich wesentlich netter.
5: Oh, als Kind? Oh!
2: Ich bin zu dieser Sendung gekommen wie die Jungfrau zum Kinde.
5: Es ist meine Premiere am Sonntag. Ich bin die Neue quasi und ich freue mich riesig.
2: Ich war so nervös vor meiner ersten Sendung. Also mein Herz, ich dachte, man sieht das durch meinen Oberteil durchschlagen. Und dann die Leute, die dich angucken, dann denkst du, alle werden dich vergleichen. Das zu übernehmen, so ein etabliertes, gestandenes Format, was die Zuschauer so lieben.
5: So, die Vorrunde. Ihr seid natürlich Profis. Ihr wisst natürlich, wie es geht. Es gibt einen Punkt pro richtig beantworteter Frage. Wenn ihr die Frage nicht beantworten könnt, gebt ihr sie weiter und dann gibt es zwei Punkte.
2: Ich habe mal in einem Interview vor Jahren gesagt, ich würde mir nichts sehnlicher wünschen, als mal eine Quizshow zu moderieren. Und dann habe ich angefangen. Die Fußstapfen waren riesig, in die ich getreten bin. So ein erfolgreiches Format zu übernehmen, dann von einem der besten Quizmaster Deutschlands, Jörg Pilawa, davor Bommes, davor Carlo, davor Ludger, also alles große Namen, erfahrene Moderatoren. Aber ich habe es sehr respektiert, diesen Job anzutreten.
7: Ich will Immos, ich will alles, ich will fliegen wie bei Marvel. 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
8: Sie kann das, weil sie auf die Leute eingeht, weil sie sich nicht in den Vordergrund spielt, sondern ihre Gäste glänzen lässt. Das ist die Mischung und das macht sie gut.
3: Als erster Steuermann geht er auf große Ratereise. Ludger Abel.
9: Wunderschönen guten Abend und herzlich willkommen zur NDR Quizshow.
3: Mit ihm startet am 27. Dezember 2000 der Norddeutsche Rundfunk eine neue Ära im regionalen Fernsehen. Schnell wird der Moderator fester Teil des vertrauten Abendprogramms.
2: Ludger hat das ganz toll gemacht, indem er sehr auf die Gäste einging, das so ein bisschen warm gemacht hat, ein bisschen mit dem Augenzwinkern.
9: Tanzen wir da einen kleinen Tanz, einen griechischen Tanz, musst du da ein bisschen üben, ein bisschen locker werden in der Hüfte.
10: Ich glaube, der NDR hatte sich überlegt, Günther Jauch hatte damals schon Wer wird Millionär gemacht, Quizshow funktionierte, war im Prinzip ganz neu am Markt und hatte gute Quoten. Und da war so ein Fund drin, dass sie gesagt haben, das könnten wir mal mit Norddeutschland versuchen und es hat ja auch funktioniert.
11: Ja, frischer Wind für unsere Kandidaten, alle haben gepunktet, hier ist die nächste Frage.
10: Da ich ja nordisch by nature bin, also auch im Norden groß geworden bin, war das für mich das perfekt gematchte Format.
11: Das ist unsere Leuchte des Nordens. Die wartet natürlich auch heute wieder auf einen Gewinner.
10: 25 Jahre habe ich gesagt, Hut ab, herzlichen Glückwunsch. Vor allen Dingen, dass der NDR auch gesagt hat, wir behalten dieses Format bei. Vor 25 Jahren war die Mode und alles noch ein bisschen anders. Als wir angefangen haben, habe ich auf so einem Podest gestanden. Da war so eine Art Reling, neben mir war so eine eingestaubte Möwe ausgestopft.
2: Die Möwe ist, glaube ich, die Originalmöwe, die schon bei Ludger am Pult stand. Die sitzt jetzt bei uns da hinten am Strandkorb.
11: Das sind die bezaubernden Matrosinnen Verona und Jenny.
10: Es war ein Fahnenmast da und der Sieger wurde nachher dadurch gekürt, dass im Prinzip zwei junge Frauen

0: die Fahne des jeweiligen Bundeslandes nach oben gezogen haben. Also da würde man heute sagen, pff, grenzwertig. Aber 25 Jahre sind 25 Jahre. Und was, das, was damals noch vielleicht ging und was völlig normal war, würde man heute wahrscheinlich nicht mehr so machen.
1: In der ersten Zeit von Ludger gab es ja sehr viele Menschen, die Schärpen trugen.
2: In den ersten Jahren verleiht die Damenwelt regelmäßig der NDR-Quizshow royalen Glanz. Tradition und nordische Identitäten werden gefeiert und gehören zu den Publikumslieblingen.
3: Die schönsten Frauen aus Norddeutschland sind heute bei uns zu Gast.
0: Misswahlen waren damals en vogue, da gab es auch keinen Bachelor, da gab es auch kein Dschungelcamp, was wesentlich extremer ist, wenn man mal ganz ehrlich ist. Und die fünf norddeutschen Missen sind ja auch nicht reduziert worden. Sie haben alle ihr eigenes Leben. Vielleicht reiten sie oder rudern oder machen Fallschirmsprünge. Oder das sind alles menschliche Wesen, die da stehen. Und ich glaube, das ist auch die Stärke der NDR-Quizshow, dass wir die Leute, wenn sie herkommen, so nehmen, wie sie sind.
3: Hier ist er, Thomas. Herzlichen Glückwunsch.
0: Für mich war das immer ein Highlight. Also das war für mich sozusagen der Anfang von ganz vielem beim NDR.
1: Ich finde, er hat es auch sehr eigen moderiert, wie eigentlich alle Moderatoren der NDR-Quizshow. Jeder hat dem eine eigene Farbe gegeben. Und er hat es letztendlich zu dem Erfolg gemacht, der es geworden ist.
4: Guten Tag, mein Name ist, lass mich überlegen, Karle von Tiedemann.
2: Mit Herz und Schnauze übernimmt die Showlegende im Oktober 2004 den Platz am Moderationspult. Sein Ruhm strahlt hell.
5: Sensationell! Dankeschön!
2: Mit 311 moderierten Sendungen ist er bis heute Rekordhalter.
5: Schönes Arbeiten, alles meine Gläubiger, gut gelaunt. So, ab geht's.
6: Ich wollte einfach nur sagen, dass Sie sich an diesen Anblick jetzt gewöhnen müssen, denn jeden Sonntag 21.45 Uhr steht jetzt Carlo von Tiedemann hier.
1: Carlo ist sowieso ein Unikat.
0: Carlo sagte ja von sich immer, Carlo von Tiedemann, ich bin der Quiz-Onkel.
5: Guten Abend.
1: Ich verbinde mit dem natürlich auch meine eigene Kindheit und ich finde, wie er moderiert, wie er mit den Gästen spielt, seine Frechheit, seine Schlagfertigkeit, sein Augenzwinkern, trotzdem dabei nie unhöflich werden, nie drüber sein, sondern genau diesen schmalen Grat zu treffen von Humor und Eleganz.
5: Schnutengymnastik veranstalten Sie für einen Seniorenclub? Was ist Schnutengymnastik?
1: Er ist auch mal zu Beginn ins Fettnäpfchen getreten.
5: Guten Abend, Mecklenburg-Vorpommern, im Folgenden MacPom genannt. Unsere Dame aus MacPom. Warum, liebe MacPommerin?
1: Und das Problem ist natürlich, die Sendungen sind aufgezeichnet. Das heißt, man kann ein Fettnäpfchen dann auch erstmal nicht beheben.
5: Auch Sie aus MacPom, MacPom, MacPom.
1: Aber er hat es am Ende gut aufgelöst.
5: Ich habe viel Post bekommen und mitunter Post, die sehr deutlich war, nie wieder MacPom, nur noch Mecklenburg-Vorpommern. Jetzt geht's mir besser, glaub mir. Oh.
1: Dieses Fettnäpfchen ist auch mir schon passiert.
7: Darf ich MacPom sagen oder sagt man, muss man Mecklenburg-Vorpommern? Was sagst du dazu?
8: Du kannst MacPom sagen, du kannst MV sagen, aber wenn du Mecklenburg sagst, musst du das Mecklenburg ziehen.
9: Ab einem gewissen Alter kann man auch ein bisschen drüber lächeln.
5: Ja, das ist was. Das braucht man.
1: Carlo hat sich ja nach 8 Jahren mit einer sehr besonderen Folge verabschiedet. Ich glaube, er ahnte gar nicht, was da auf ihn zukommt.
10: Das ist ja deine letzte, ne?
5: Was
10: heute
5: kommt jetzt?
10: Deine letzte Quizshow. Und ich habe mir überlegt, du hast so viele Sendungen gemacht und hast immer gefragt.
5: Ja.
10: Und jetzt ist der Moment, wo du einfach mal zeigen solltest, was du eigentlich so über den Norden weißt.
7: Ja.
10: Carlo hat als einziger recht.
7: Nein.
1: Das ist eine besonders schöne Sendung, weil die wie so ein Hühnerhaufen, erst da der Hahn im Korb. Es ist alles durcheinander, totales Chaos.
7: Ich hätte das genommen. Ich hätte
5: 100%. Nächste Frage. So,
1: aber herrlich unterhaltsam anzuschauen. Entzückend.
10: Und einmal mehr hat Carlo natürlich recht.
7: Nein.
9: Dafür haben die Menschen Carlo geliebt. Das war Carlo auch.
5: Schön, dass Sie da sind. Große Ehre.
9: Ich wurde gefragt, sogar noch im Übergang, glaube ich, von Gefragt gejagt auf NDR in die ARD, ob ich die Quiz.

0: schon übernehmen wollte. Und ich kannte sie ja auch schon seit gefühlt Jahrhunderten und hatte sie immer gerne geschaut. Und so kamen wir dann zusammen.
1: Herzlich willkommen in Ihrer NDR-Quizshow. Das bleibt Ihre NDR-Quizshow, auch wenn es so ein bisschen natürlich nach dem Motto ist heute neues Jahr, neuer Typ.
0: Wir waren uns, glaube ich, relativ schnell einig, dass es kein Lebensprojekt würde, aber dass es in dieser Phase gut passen würde. Und so weiß ich noch, habe ich in meiner ersten Sendung Carlo sogar noch als Überraschungsgast gehabt. Zuschauer flippten natürlich aus vor Freude, weil sie ihn ja auch so gerne gesehen hatten.
1: Pass auf, das ist eine Stufe. Zeig dir. Schön, dass du da bist.
2: Grüß dich, mein Junge.
3: Du kannst es. Und ich weiß einfach, du bist ein Geiler. Und deswegen. Alexander Bombes macht es. Yeah!
0: In aller Freude am Spiel bin ich völlig anders als Carlo.
4: Ein sehr sachlicher, nüchterner Moderator und gleichzeitig, und das finde ich ist seine Leistung, ein krasser Sympathieträger.
5: Deine Spuren im Sand. Die
6: ich habe durchaus mit Rock'n'Roll angefangen.
7: Und wissen Sie noch mal bezugnehmend auf das Tanzen, meine Damen und Herren, was wir hier für einen haben? Er ist Weltmeister. Weltmeister ist er nämlich. Ja.
4: Man mag den einfach. Der wirkt immer kompetent, der ist immer auf dem Punkt. Man hat das Gefühl, der hat Ahnung von allem. Also Respekt, Alexander Bombes. Dir glaubt man alles. Man denkt doch wirklich, der weiß das alles selber.
7: Die nächste Frage, nächste Frage, nächste Frage, nächste Frage,
2: nächste Frage,
7: nächste Frage. Und die nächste Frage. Hier kommt die nächste Frage. Weiter geht's mit der nächsten Frage. Jetzt wollen wir mal was schaffen hier.
0: Das hat mir schon Spaß gemacht, ja, definitiv.

0: Und wer wird die Nummer 4 im Moderationsreigen der Sendung? Na klar, TV-Dauerquisser Jörg Pilawa. Ab Anfang 2015 lässt er keine Fragen mehr offen.
1: Der erste Auftritt von Jörg Pilawa in der NDR-Quizshow war ja quasi, als würde da Robbie Williams kommen oder Taylor Swift. Die Leute sind ausgerastet. Die wollten Jörg und sie haben ihn bekommen.
2: Dankeschön, meine Damen und Herren. Herzlich willkommen zu meiner ersten NDR-Quizshow.
1: Jörg ist immer Jörg. Jörg schnackt so mit den Leuten. Der ist auch so ein bisschen zutraulich. Der hat auch eine flotte Zunge. Der ist immer auch so ein bisschen frech, lustig, schlagfertig.
2: Um jetzt mal Klischees zu bedienen, du bist unglaublich schnell. Du bist Verwaltungsbeamter.
3: Ja, mag man nicht glauben.
2: Das ist scharf. Gott, haben Sie das mitbekommen? Da sagt sie vor.
4: Du hast vor. Ich sag nie wieder vor.
5: Ja, Boni.
1: Ich mag seine Art zu moderieren sehr. Und dieses Norddeutsche, das kam bei ihm natürlich auch total durch.
2: Willkommen zu Hus. Schön, dass ihr heute dabei seid.
1: Und deswegen hat die Sendung zu ihm gepasst wie die Faust aufs Auge.
2: Komm her.
4: Super.
1: Und eine besondere Geschichte ist auch in seiner Zeit passiert.
2: Was beschäftigte 2016 zahlreiche Zuschauer? Es ist wirklich passiert, der NDR-Quizshow beim Schauen der Sendung. A, eine herrenlose Schraube in der Studiodeko. Dann schauen Sie mal genau in die Sendung. Da sehen Sie was. Gucken Sie mal hin. Haben Sie es gesehen?
4: Ja.
2: Da hinten in der Deko lag eine kleine Schraube. Ein Zuschauer hat uns geschrieben.
6: Ein Zuschauer der NDR-Quizshow machte Jörg Pilawa darauf aufmerksam, dass seit längerem eine herrenlose Schraube in der Studiodeko liegt.
1: Man kann es mit der NDR-Quizshow sogar auch in andere Shows schaffen, wenn man nämlich ganz genau hinschaut als Zuschauer.
7: Unser nächster Gast, Horst Schnaas, herzlich willkommen.
0: In Kai Pflaumes Ratesendung kaum zu glauben, muss das Panel die aufmerksame Entdeckung unseres Kandidaten enthüllen.
7: Ja. Herzlichen Dank.
8: Und danke.
7: Alles Gute.
0: Im TV-Meer heißt es immer wieder Quizshow in Sicht. Die NDR-Quizshow leistet dabei Pionierarbeit und wird zum Vorreiter für die Rateflotte anderer Regionalprogramme.
9: Einen schönen guten Abend.
10: Die Besten im Südwesten.
11: Was sind die meist eingeschalteten Programme? Das sind tatsächlich die

0: Bischofs.
1: Herzlich willkommen Ihnen zu Hause, herzlich willkommen hier im Studio.
2: Jede Antwort zählt.
0: So habe ich das auch immer empfunden, dass sie in der Quizshow ja sicherlich auch mal sehr beliebt und hoch eingeschaltet war, weil die Menschen schon innerlich für sich gespürt haben, hiermit komme ich zur Ruhe, jetzt ist mal für eine Dreiviertelstunde alles gut.
3: Das Studio hat sich schon zeitgemäß angepasst und sich verändert. Und jede Phase war aber eine schöne und damals richtige Phase.
4: Man sagt ja, du musst mit der Zeit gehen, sonst gehst du mit der Zeit. Hier hat sich erst mal das Studio ja dramatisch verändert. Das ist ja ein hochmodernes, ich habe schon gedacht, das ist irgend so ein AI-Labor oder so. Das ist ein hochmodernes Studio mit wahnsinnigen Lichteffekten. Das war in der Anfangsphase, als Ludger das gemacht hat, natürlich nicht so.
3: Ich mag das Studio sehr. Ich finde, da fühlt man sich sehr wohl, weil es auch sehr intim ist.
5: Hier steht man doch gut, oder?
6: Auf jeden Fall. Danke.
3: Und es schafft auch eine Atmosphäre, in der die Kandidatinnen und Kandidaten auch ins Plaudern kommen.
7: Ab und zu gehe ich zur Yacht. Ja, da war gerade Pause.
8: Ja, welche Tiere habt ihr denn da schon getrieben?
7: Ja, jetzt Schwarzwild haben wir getrieben beim letzten Mal.
8: Schwarzwild?
7: Also Wildschweine.
8: Wie treibt man die denn?
7: Ja, man läuft dann so durch den Wald mit dem Stock.
8: Und dann
7: ruft man immer so hep, hep, hep oder sowas.
3: Wir versuchen immer, den Menschen eine Plattform zu geben, dass sie auch über sich was Schönes erzählen können, dass sie sich ernst genommen fühlen. Und ich glaube, das ist allen Moderatoren gelungen.
9: Ich habe ja mal so ein paar kleine Notizen hier. Und da steht, führt Fernbeziehung mit Ehemann, der in Finnland Bauingenieur ist. Wie ist die Fernbeziehung? Also,
10: gut.
9: Jeden Monat. Ach, okay. Das freut mich sehr. Wie häufig sehen Sie sich, wollte ich fragen?
10: Alle 3 Monate.
9: Oh, herrlich. Das ist
10: ja, ne? Ja.
0: Die Aufgabe als Moderator habe ich immer so verstanden, dass man in allererster Linie den Gästen und den Zuschauern ein gutes Gefühl gibt. Weil in der Quizshow sind es immer Kandidaten gewesen, die freiwillig gekommen sind. Es sind, wie man im schrecklichen Fernsehsprech sagt, Normalos, die einfach sagen, ich habe total Lust, mich diesem Wettkampf zu stellen. Sie wollen bei der NDR Quizshow die Leuchte gewinnen. Sie wollen gerne mal teilnehmen. Entspricht mir total, macht mir Riesenspaß.
3: Wir sind das Karrieresprungbrett. Die NDR Quizshow, wir entdecken ja richtig Unikate. Unsere Kandidaten kommen ja aus den 5 norddeutschen Bundesländern.
11: Also hier ist mein Pult. Da stehe ich normalerweise. Dann sind hier die verschiedenen Kandidaten in Niedersachsen, Schleswig-Holstein, Bremen, Mecklenburg-Vorpommern, kurz und liebevoll MacBon genannt, und Hamburg.
12: Aus dem Norden, ausschließlich für den Norden.
13: Ein riesengroßes Flächenland mit unterschiedlichen Charakteren, mit unterschiedlichen Sprachgebräuchen, Riten, von Küste bis Harz, also vom Mittelgebirge bis Strand ist alles dabei. Du hast die Inseln dabei und natürlich auch die Menschen, die unterschiedliche Sachen machen.
9: Yeah! Stark! Gott sei Dank mit Quizshow.
0: In der Quizshow ist das natürlich ein begrenzteres Wissen, weil es regional auf die 5 Bundesländer begrenzt ist. Das ist aber super, weil man sich natürlich immer dadurch nicht nur für sein eigenes Bundesland, sondern einfach für den ganzen Norden, dem man angehört, einfach ein gutes Wissen drauf schaffen kann.
14: Welches Tier ist das Wahrzeichen der Stadt Braunschweig?
15: Welche gefährliche Freibeutertruppe führte der Pirat Klaus Stürtebeker an?
16: Welches norddeutsche Bundesland hat den längsten Namen aller Bundesländer?
17: Schleswig-Holstein.
18: Es geht um den Spaß. Und ich finde, Scheitern ist eine Chance. Und es ist nicht schlimm, wenn man was nicht weiß.
17: Nee, ist Mecklenburg-Vorpommern.
19: Ja, aber das ist jetzt zu spät, ja, ne?
20: Du gehst aus jeder Sendung ein bisschen klüger raus, als du reingegangen bist.
0: Das behält man dann möglichst lebenslang, kann man seinen Kindern weitergeben und einen guten Bezug, einen regionalen, zu seiner Region entwickeln.
21: Andreas hat einen mega Ring, da guck mal doch. Das ist lokal koloriert hier.
3: Bei Carlo und Ludger standen die ja da teilweise in ihren Trachten. Da ist ja auch eine mit diesem wahnsinnigen, dieser Kopfbedeckung.
6: Das, was ich trage, ist die Bückeburger Festtagstracht.
3: Es ist schon so, dass manche sich das bewahrt haben. Ich finde das immer toll, wenn die da als Köche, als Seemänner, als Matrosen. Das sieht immer toll aus und macht immer eine gute Stimmung im Studio.
13: Insofern ist das, glaube ich, auch schon etwas, was der Norddeutsche sehr gerne mag und auch beim Raten eben auch sehr gerne austestet, wie viel weiß ich eigentlich über meine Heimat.
17: Dillsoße?
19: Leider nein.
3: Ich fand viele Gäste

0: sehr berührend und bewegend.
1: Sören hatte meinen Nachnamen hier auf dem Pult gelesen,
0: ja,
1: und sagte, kennst du den Jochen Schomburg? Ich sage, ja klar, ist mein Onkel.
2: Und dann haben wir so ein bisschen Recherche betrieben und sind, ja, nicht blutsverwandt, aber
1: verwandt.
2: Verwandt.
0: Nein! Ja. Das ist ja hier wie bei Nur die Liebe zählt oder Lass dich überraschen.
3: Die Menschen haben einfach was erlebt. Und wenn einer sich 30 Jahre oder 50 in der Freiwilligen Feuerwehr engagiert oder andere dolle, wichtige Dinge macht, die für das Zusammenhalten dieser Gesellschaft und für die Gemeinschaft bedeutend sind, dann verdient das alle Wertschätzung. Und beim NDR-Quiz ist es so, dass an bestimmten Stellen nicht nur Wissen abgefragt wird oder Halbwissen wie bei mir, sondern dass eben solche kleinen Punkte auch gesetzt werden. Und das gefällt mir gut.
4: Schwester Arntraut, immer positiv durchs Leben gehen oder nicht? Doch, ne?
5: An, ja, sich habe ich ein positives Denkvermögen.
6: Wir sind in die Sendung gegangen, haben natürlich für ihr Bundesland gekämpft. Aber auf der anderen Seite waren die auch immer super nett und lieb miteinander.
7: Ihr habt euch vor der Sendung so gut verstanden, weißt du? Und du bist gerade dabei, das alles aufs Spiel zu setzen. Guck dir mal die Mitspieler an.
0: Und es ist immer eine große Freude, mit denen zu arbeiten, weil die so speziell sind und so irrsinnige Interessen und Hobbys haben.
4: Jetzt kommen wir zu einer Sprache, die auch Dieter Bohlen beherrschen soll.
6: Irgendwo war dieses Norddeutsche in den Menschen drin. Also diese Weite, weit zu gucken, die Sprache, das Niederdeutsche oder Plattdeutsche, wie man so banal sagt.
0: Wir haben ja sehr viel wiederkehrende Elemente auch in der NDR-Quizshow. Und sehr wichtig ist da natürlich Plattdeutsch. Und Plattdeutsch ist aber kein Dialekt oder so, sondern das ist eine eigene Sprache. Und auch Amtssprache. Bei uns kann man sogar was lernen. Nicht nur Plattdeutsch, sondern auch, was das ist.
8: Du bringst Kindern Plattdeutsch bei.
9: Ja, das stimmt.
8: Bringst du es auch Erwachsenen wie mir bei? Kannst du mir was beibringen?
9: Götz von Berlichingen, Klein Jan Moors.
8: Klein Jan Moors.
9: Aber das klingt doch irgendwie nett.
8: Das wollen wir, ne, jetzt nicht übersetzen.
9: Oder?
10: Da kann ich ein paar Wörter und so ein bisschen was so flachsen, aber das ist nicht mein Beritt. Natürlich war wahrscheinlich fast in jeder Sendung war einmal, was haben wir denn, das Holstentor oder die Bremer Stadtmusikanten.
11: Von wem stammt das Märchen die Bremer Stadtmusikanten?
7: Welcher der vier Bremer Stadtmusikanten sollte laut Grimmschen Märchen eigentlich im Suppentopf landen?
8: Bei der Bremer Stadtmusikantenpyramide stehen insgesamt wie viele Beine auf dem Rücken eines tierischen Kollegen?
12: Sechs?
8: Nein.
12: Nein.
8: Acht? Nein.
12: Was?
8: Sascha?
4: Zehn.
0: Es gibt natürlich Themen, die wieder auftauchen, wiederkehrende Motive, wie in einer Mozart-Symphonie.
4: Wahrzeichen des Nordens.
13: Wirtschaft.
14: Sprichwörter.
13: Fernsehen.
14: Tiere.
15: Norddeutsche Bräuche.
13: Landwirtschaft.
0: Und da haben wir natürlich die Bremer Stadtmusikanten oder auch berühmte Menschen aus dem Norden wie Loriot.
4: Kennen Sie den Sketch?
5: Nein.
4: Kennen Sie Loriot?
5: Ja.
8: Es bläst und saugt der Heinzelmann, wo Mutti sonst nur saugen kann.
4: Welcher Name erscheint nicht in Loriots Sketch? Die englische Inhaltsangabe mit Evelyn Hamann.
10: Im Zweifel war meine Lieblingskategorie sicherlich Sport. Aber ich glaube, der Fokus lag dann doch eher auf Loriot und den Bremer Stadtmusikern.
0: Wir sind mit der NDR-Quizshow wirklich so, dass keine Frage jemals doppelt gespielt wird. Wir sind da ganz, ganz, ganz korrekt.
8: So sind wir beim NDR.
7: Keine Sendung ohne Musik, so auch heute.

0: Diese Musikfrage macht immer gute Laune. Die Leute singen mit, die müssen Texte vervollständigen, die müssen was erkennen. Musik ist privat eine große Leidenschaft von mir. Ich spiele Klavier, ich singe und ich war auch früher im Chor. Und ich liebe Tanzen, ich tanze sehr mittelmäßig, aber ich tanze sehr, sehr gerne.
1: Herzlich willkommen, ich verneige mich schon vor den fünf hier.
0: Und wir haben aber natürlich auch die Sondersendungen zu speziellen Themen an speziellen Orten, die Specials mit den Radiomoderatorinnen, mit den Fernsehmoderatoren und natürlich die Promi-Specials.
2: Auch Promis sind nur Menschen.
3: Ihr macht euch sehr gut da hinten. Ihr könntet auch ein bisschen lockerer werden. Also wollen wir sagen, es ist jetzt nicht Hans Rosenthal, der da vorne steht. Nein, es ist Herr Abel. Und er macht seine Sache auch genauso gut.

0: Ja, genau.
1: Ist richtig.
0: Du hast die Leuchte des Nordens schon mal gewonnen.
2: Ja, klar.
0: Ja. Die Leuchte! Yes.
3: Die Leuchte des Nordens.
4: Leuchte des Nordens.
5: Die Leuchte des Nordens.
6: Heute geht es um die hier.
7: Um die Leuchte des Nordens.
8: Das ist der Preis.
9: Das beste Stück des Norddeutschen Rundfunks. Es wird nicht lange hier stehen auf meinem Pult.
10: Ihr wollt sie haben, oder?
11: Die heutige Leuchte des Nordens kannst du nicht mehr mit der vergleichen, mit der ich angefangen habe. Das war damals so ein Riesending. Aus Holz, wenn man es an den Strom angeschlossen hat, war eine Leuchte drin, die sich tatsächlich drehte. Dann aus einem Aluminiumblock gefrästes Teil, wo dann Aufkleber drauf war, die Leuchte des Nordens. Und war auch sehr witzig, aber die Leuchte hat sich immer ein bisschen geändert.
0: Das ist die Leuchte des Nordens.
7: Ich kann mich jeden Sonntag wieder aufs Neue von ihr ganz schwer trennen.
0: Einmal pusten.
12: Wow.
0: Ja.
13: Die Leute des Nordens.
14: Die sind sehr heiß auf dieses Ding. Die haben sich schon einen Ort überlegt, wo das steht, was mit dem passiert. Die sind stolz drauf, die zeigen das in ihren Familien rum, die präsentieren das im Eingang, die machen Fotos mit der Leuchte. Also das ist schon ein Angeberding. Das ist quasi der Nobelpreis des Nordens.
7: Dagegen kannst du den Oscar in der Pfeife rauchen.
14: Also damit möchte man sehen und gesehen werden. Wer keine hat, ist raus.
0: Die Leuchte des Nordens, ein Titel, den man sein Leben lang behalten kann.
3: Da habe ich mich wahnsinnig gefreut mit jedem, der da einfach fröhlich mit der Leuchte nach Hause gegangen ist und die dann am nächsten Tag hoffentlich ins Büro oder sonst wohin mitgenommen hat. Ist doch wunderschön.
14: Wir hatten mal in einem Spezial die alten Leuchten, also die Gewinner der Leuchten. Und da sagte die eine Gewinnerin,
15: also meine Leuchte hält sich immer in meinem Badezimmer auf und hält die Ersatzklorolle. Seit 2004.
14: Ah, das ist natürlich, also das hatte ich mir, diese Karriere hatte ich mir für die Leuchte nicht erhofft.
11: Viele sagen immer die Leuchte des Nordens, aber es heißt immer noch offiziell NDR Quizshow.
14: Die gehen davon aus, es ist die Leuchte des Nordens.
11: Das ist also im Prinzip das, was bei den vielen Leuten im Kopf hängen geblieben ist.
14: Sie wollen die Leuchte sein, aber sie wollen auch die Leuchte haben, weil darum geht's ja auch. Die Menschen wollen diese Leuchte mit nach Hause nehmen.
0: Das ist stark.
13: Herzlichen Glückwunsch.
14: Die Sendung ist einfach unterhaltsames Spielen mit Erwachsenen. Es ist das Bällebad fürs Gehirn. Es ist einfach Vergnügen, Quiz, Spannung. Das macht super Spaß, das zu moderieren. Und ich glaube, den meisten Menschen, die dorthin kommen, macht es auch wirklich Spaß.
11: Ich konnte mir schon vorstellen, dass es eine sehr lange Zeit laufen wird, weil dafür ist das Thema einfach unbegrenzt bespielbar.
16: Die Sendung gehört zum Norden dazu, ganz einfach. Und da hat sie ihren guten und festen Platz.
13: Wie toll.
3: Ich glaube, das ist nie wichtiger für die Jetztzeit gewesen als in dieser Jetztzeit. Die NDR Quizshow gibt den Menschen das berühmte Lagerfeuer, um dann am nächsten Morgen friedlich und im Guten auch in die Woche zu starten. Es passiert nichts Schlimmes mehr dann am Sonntagabend, wenn man die Quizshow angeschaut hat.
14: Es ist reizvoller jetzt, die Leuchte oder die 1000 Euro?
17: Dieses Team hier.
14: Ihr seid schon ein Team.
11: Ja, ja. Oh. Liebe Laura, liebes Team der NDR Quizshow, van Harten. Gratulieren, sagt man auf Plattdeutsch, zu 25 Jahren NDR Quizshow.
18: Das ist ja wohl der absolute Hammer.
19: Happy Birthday, kann ich dazu nur sagen.
7: Was für ein tolles Jubiläum.
15: Herzlichen Glückwunsch an das Geburtstagskind.
1: Auf die nächsten mindestens 25 Jahre.
3: Ich gratuliere ganz herzlich und hoffe, dass es so erfolgreich weitergeht.
14: Waren das nicht fantastische Einblicke in die 25-jährige Geschichte der NDR Quizshow? Wir sind auf jeden Fall stolz und wir sind sehr froh, dass wir Sie haben und dass Sie jeden Sonntag mit dabei sind bei unseren Fragen aus dem Norden für den Norden. Und wir hoffen natürlich, dass es noch mindestens 25 Jahre lang so weitergeht. Tschüss, machen Sie es gut.

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0: Willkommen zum Reschke-Fernsehen. Deutschland steht kurz vor dem Abgrund.
1: Deutschland ist nicht kurz vorm Abgrund, aber es werden schon sehr herausfordernde Jahre.
0: Ja, okay, sorry, Herr Klingbeil. Aber hey, am Anfang von so einer Sendung, da muss man ja schon einen kleinen Kavums setzen, oder? Also gut, jetzt nicht kurz vor dem Abgrund. Aber anscheinend fehlt es in Deutschland ja doch gerade überall an Geld. Also Klingbeils Finanzministerium rechnet in diesem Jahr zum Beispiel mit 17 Milliarden Euro weniger Steuereinnahmen. Und das trifft besonders die Kleinsten, also die Gemeinden.
2: Die Gemeinden sind also besonders hart getroffen, weil sie insgesamt ja auch deutlich geringere Einnahmen haben.
0: Und wer weniger einnimmt, der kann logischerweise auch weniger ausgeben.
3: Die Gemeinden leiden unter den Ausgaben, die sie nicht mehr stemmen können.
0: Genau, und das merken die Menschen in Deutschland fast in jeder Lebensphase. Also, für Kinder fehlen Kita-Plätze. Danach wechseln sie in marode Schulen. Und wenn man mit der Schulzeit fertig ist, tja, dann fehlt es überall an Wohnungen. Ah, aber nicht vergessen, egal ob auf dem Weg in die Kita, in die Schule oder nach Hause, man muss aufpassen, über welche Brücken man fährt. Die sind nämlich irgendwie auch alle kaputt. Also ganz ehrlich, das ist doch kein Zustand.
1: Wir werden den Menschen auch was abverlangen müssen in den nächsten Jahren.
4: Was heißt das?
1: Jeder wird spüren, dass wir sparen.
0: Das klingt hart. Vor allem, weil man bei dieser Regierung schon eine Ahnung bekommt, in welchen Bereichen gespart werden könnte.
5: Der Sozialstaat, wie wir ihn heute haben, ist mit dem, was wir volkswirtschaftlich leisten, nicht mehr finanzierbar.
0: Da könnte man ja fast denken, Deutschland würde verarmen. Und für einen Teil der Gesellschaft stimmt das sogar. Aber eben nur für einen Teil. Denn alles in allem ist Geld im Haus.
6: Statistisches Bundesamt, Zahl der Millionäre in Deutschland deutlich gestiegen. Deutschland hat 500 Superreiche mehr. Vermögen von Milliardären steigt 2025 auf Rekordhoch.
0: Ja, Deutschland ist nicht arm. Deutschland ist nur sehr ungleich reich. Im internationalen Vergleich sind wir auf Platz 4 der meisten Milliardäre. Ja, ein Großteil der Milliardäre dieser Welt lebt in Deutschland. Hm, da bin ich ja mal gespannt, ob die auch
1: spüren, dass wir sparen.
0: I doubt it. Denn Reiche leben in Deutschland doch relativ unbehelligt und werden dafür sogar prominent verteidigt.
7: In diesen ganzen Reden von Leuten wie Thürmer wird immer so getan, als ob das Geld, das die Reichen haben, ja, das ist irgendwie, ob das irgendwie illegal erworben sei, ja, oder ob die es so zur Seite geschafft hätten, also der Gemeinschaft gewissermaßen entzogen. Nee, das ist deren Geld.
0: Ach so, das ist deren Geld. Das Geld der Reichen gehört also nur den Reichen. Und die anderen, wie ist es da? Ist das auch deren Geld? Also ich dachte ja eigentlich immer, unser Staat sei so aufgebaut, dass jeder einen Teil seines Geldes in den Gemeinschaftstopf wirft. Und zwar jeder genauso viel, wie er eben kann. Sagen unsere Politiker doch auch ständig.
8: Starke Schultern müssen mehr tragen als schwache Schultern. Und das ist unser Leitprinzip.
9: Starke Schultern tragen mehr als schwache.
8: Starke Schultern tragen mehr.
0: Was viele deshalb vergessen, Leg Day. Also, was die Politiker hier alle meinen. Wer wenig hat, gibt weniger ab. Und wer viel hat, gibt eben mehr ab. So weit, so sozial. Nur Plot-Twist. Es gibt sehr viele Reiche. Und jetzt hören Sie gut zu, Herr Fleischhauer, die ihr Vermögen durchaus zur Seite geschafft und der Gemeinschaft entzogen haben. Und darum schauen wir uns heute mal genauer an, wie Deutschlands Reiche es schaffen, ihre ach so starken Schultern aus der Verantwortung zu ziehen. Und es geht diesmal nicht um Briefkastenfirmen, es geht nicht um Cum-Ex, es geht auch nicht um Konten in der Schweiz. Es geht heute um ein wirklich starkes Instrument, mit dem Reiche ihr Vermögen mehren und an der Steuer vorbeischleusen. Von dem aber bisher die wenigsten gehört haben. Es geht um die Familienstiftung.
10: Wir leben in einem System, in dem reiche Menschen, wenn sie wollen, kaum oder keine Steuern auf ihr Vermögen zahlen müssen. Und das wirksamste Vehikel zur Vermeidung von Steuern auf größere Vermögen ist in den vergangenen 10 Jahren ganz klar die Familienstiftung.
0: Das sagt uns Felix Oldenburg und der kennt das Stiftungswesen in Deutschland wie kein zweiter, denn er war jahrelang Generalsekretär des Bundesverbandes Deutscher Stiftungen. Und eigentlich ist er absoluter Fan von Stiftungen, denn das Geld, das in Stiftungen liegt, muss immer einem festgelegten Zweck dienen. Da kommt kein gieriger Erbe dran und auch kein Staat. Und dieser Zweck ist oft ein gemeinnütziger. Es gibt Stiftungen, die Bibliotheken erhalten oder Kulturgüter, Stiftungen, die sich um Alte oder Bedürftige kümmern, Stiftungen, die Studien finanzieren, sich um Krankheiten, Kinder kümmern und solche, die die Demokratie bewahren wollen. Von den über 27.000 Stiftungen bürgerlichen Rechts in Deutschland sind die allermeisten gemeinnützig. Und deshalb denken wir bei Stiftungen auch erstmal an was Gutes.
11: Stiftungen sind noch älter als der Sozialstaat oder die moderne Demokratie. Ihre Entstehung reicht zurück bis in die Antike.
12: Irgendwie alles.
11: Problem. Ziel des Stiftungswesens war es, dafür zu sorgen, dass der Stiftungszweck auch verwirklicht wird, wenn der Stifter gar nicht mehr da ist. Also Geld und Vermögen über den Tod des Stifters hinaus in dessen Sinne zu erhalten. Quasi aus dem Grab heraus. Uah. Für Stiftungen gibt es rechtlich einen Sonderstatus. Sie sind Stiftungen bürgerlichen Rechts. Klingt erstmal zu spießig, aber Stiftungen gehören damit rechtlich ausschließlich sich selbst, weshalb der Staat auch nur noch begrenzt mitreden kann. Richtiger Main-Character-Move. Neben Stiftungen, die etwas Gutes tun, sogenannten gemeinnützigen Stiftungen, gab es auch immer eine Handvoll privater Stiftungen, die nicht die Allgemeinheit im Sinn hatte, sondern eher die Taschen der eigenen Familie. Und weil Stiftungen für die Ewigkeit ausgelegt sind, sind sie auch das perfekte Instrument für die Vermögensverwaltung, auch lange nach dem Tod. Tja, skalieren geht über krepieren, I guess.
0: Ja, in der Tat. In den letzten Jahren sind Stiftungen zunehmend zu einem Instrument zur Umgehung der Erbschaftssteuer geworden. Familienstiftungen sprießen nur so aus dem Boden. Hier, Anfang 2019 zum Beispiel gab es nur rund 1.100 Familienstiftungen in Deutschland. Heute sind es fast dreimal so viele. Mittlerweile ist fast jede zweite neu gegründete Stiftung in Deutschland eine Familienstiftung. Anscheinend denken die Reichen zunehmend an ihre Familien und Kinder.
4: Na, mir die Sinnflut. Ich habe keine Kinder.
0: Ja gut, Julian Backhaus, der alte Medienunternehmer, vielleicht nicht. Aber andere sind schon liebe, aufopferungsvolle, tolle und nette Väter.
12: Ich bin der liebste, aufopferungsvollste, tollste, netteste Vater dieses Planeten.
0: Mega. Und wenn man so ein guter Mensch ist wie Bohlen und so fleißig und sich über die Jahre ordentlich was dazu verdient hat, dann stellen sich irgendwann natürlich gewisse Fragen.
13: Ein Leben lang haben Sie gearbeitet, investiert und Ihr Vermögen aufgebaut. Irgendwann stellen Sie sich die Frage, was mit Ihrem Vermögen nach Ihrem Ableben passiert und wie Sie Ihre Familie und die Generationen danach absichern können.
0: Oder anders formuliert.
14: Hallo und herzlich willkommen bei Gewinner TV.
0: Hallo.
14: Hier geht es heute mal um ein sehr, sehr wichtiges Thema für alle Unternehmer unter euch, die erfolgreich sind, die also entsprechend auch schon ein bisschen Geld auf Seite haben und die jetzt darüber nachdenken, dieses Geld entsprechend anzulegen, zu sichern, vielleicht sogar für mehrere Generationen.
0: Zu sichern? Mhm. Vor was? Den Panzerknackern, dem nichtsnutzigen Enkel, der das Geld verprasst, oder vielleicht etwa dem gierigen Staat? Denn die Regel lautet in Deutschland ja: Wenn man was vom besten Papi des Planeten vererbt bekommt, dann zahlt man darauf ab einem ganz bestimmten Betrag Erbschaftssteuer. Gut 8 Milliarden Euro hat der Staat damit zum Beispiel 2024 eingenommen. Das ist schön, denn damit kann er dann das Gemeinwesen finanzieren. Nur das Geld der ganz Reichen ist da gar nicht drin, denn die zahlen meistens keine Erbschaftssteuer. Vor 10 Jahren hat die damalige Bundesregierung die Erbschaftssteuer reformiert, weil das Bundesverfassungsgericht damals befand, dass es zu viele Steuern

0: Steuerprivilegien für Erben höherer Betriebsvermögen gebe. Nur diese Reform hat wohl nur so semi-gut geklappt.
1: Niemand hat sich bei der Reform der Erbschaftssteuer ausgedacht, dass es dieses große offene Scheunentor Familienstiftungen geben sollte. Das ist ein Wettrennen zwischen der Steuervermeidungsindustrie auf der einen Seite und den staatlichen Finanzämtern auf der anderen Seite.
0: Und dieses Wettrennen zwischen dem Staat und der Steuervermeidungsindustrie läuft in etwa so. Der Gesetzgeber überlegt sich etwas, um Steuern fairer zu gestalten und beschließt neue Regelungen oder eine Reform. Und demgegenüber steht eine ganze Armada von Anwälten, Beratern und Steuerfachleuten, die gezielt nach Auswegen oder Lücken suchen, damit ihre Kunden möglichst wenig oder gar keine Steuern zahlen müssen. My
2: name is David Kasper, ich bin Steuerberater.
3: Mein Name ist Christoph Jun, ich bin Steuerberater in Köln.
4: Ich bin Christian Gebert, ich bin Steuerberater. Und
5: ich bin Sandra Schmidt, Steuerberaterin und Stiftungsberaterin.
6: Mein Name ist Sascha Drache und ich bin der Stiftungspapst.
0: Ich verstehe. Stiftungsberater ist an sich erstmal keine gesicherte Berufsbezeichnung. Stiftungspapst übrigens auch nicht, auch wenn Sie das vielleicht überrascht. Jedenfalls treten diese Berater inzwischen auch vermehrt in den sozialen Medien auf und teilen großzügig ihr Wissen, wie man als Vermögender möglichst wenig Steuern zahlt.
3: Es gibt aber trotzdem eine Rechtsform, die es hier möglich macht, die Steuern erheblich zu reduzieren. Und das ist die Rechtsform einer Stiftung.
0: Das ist Professor Dr. Christoph Jun. Und weil ihm seine eigenen zwei akademischen Titel scheinbar nicht reichen, holt er sich ihn hier an die Seite.
3: Professor Dr. Dr. Olaf Gierhacke. Herr Gierhacke ist Universitätsprofessor, promovierter Jurist, promovierter Betriebswirt, hat 3 Master of Law Abschlüsse, 2 Diplomstudiengänge absolviert und 2 Masterabschlüsse. Habe ich etwas vergessen?
6: Nee, das passt.
0: Mein Gott, beeindruckend. Und was macht man denn mit so viel angehäuften, erlernten, akademischem Wissen?
3: Herr Gierhacke hat sich darauf spezialisiert, Vermögen zu schützen.
0: Verstehe, Vermögen schützen. Vor den Steuern, die aber alle anderen, die sich keinen Berater leisten können, zahlen müssen, nehme ich an. Wir haben alle hier angesprochenen Berater angeschrieben, was denn eigentlich das Ziel ihrer Tätigkeit ist und warum sich Kunden an sie wenden. In den Antworten, die wir erhalten haben, zum Beispiel vom Stiftungspapst höchstpersönlich, wurde sehr darauf gepocht, dass es in erster Linie gar nicht um das Sparen von Steuern ginge, sondern die Kunden Erbstreitigkeiten vermeiden oder klare Regelungen für die Nachfolge ihres Unternehmens wollten. Es seien eben Menschen, die was aufgebaut haben und sicherstellen wollen, dass das, was sie aufgebaut haben, nicht beim ersten Lebenseinschnitt auseinanderfällt. Okay, nur in der Werbung dieser Beraterindustrie klingt das irgendwie vollkommen anders.
7: Die Mandanten, die zu uns kommen, haben 2 Probleme. Erstens haben sie zu viel Geld.
0: Ja, wer kennt das nicht? Und zweitens?
7: Und zweitens zahlen sie zu viel Steuern. Mit dem zweiten Problem können wir helfen, aber wir vergrößern damit das erste.
0: Ah, das ist natürlich hart, die armen Reichen. Aber zum Glück haben die ja Stiftungspäpste, dreifache Master-Diplom-of-Law-Professoren oder Probleme der Reichenversteherinnen an ihrer Seite. Und die wissen auch ganz genau, was man so alles mit einer Familienstiftung anstellen kann. Und schon mal vorweg, falls Sie gleich kurz nicht alles verstehen, Sie sind nicht die Einzigen. Das ist ja der Witz an der Sache.
2: Wie kann ich mit einer Stiftung Steuern sparen?
7: Ich habe durch die Familienstiftung wirklich ein Vehikel, wo ich nur mit 15% die Einnahmen steuere.
3: Nur mit 15%?
6: 15%.
4: Eine gute Möglichkeit, die Wegzugssteuer zu vermeiden, ist einfach, die Anteile in eine Stiftung zu übertragen.
5: Greift die Wegzugsbesteuerung nicht.
3: Die Erbschaftssteuer ist eine dumme Steuer.
5: Erbschaftssteuer komplett vermeiden durch eine Familienstiftung? Ja.
3: Eine sogenannte Erbersatzsteuer, die kann man vermeiden mit einer doppelten Familienstiftung. Habe ich etwas vergessen?
6: Nee, das passt.
0: Also halt. Ich habe nur verstanden, Steuern sparen, Steuern vermeiden, dumme Steuer, Steuern vermeiden, Steuern vermeiden. Also, dann gehen wir da doch mal tiefer rein. Sagen wir mal, eine Familienstiftung ist so ein Schachbrett. Da kann man im Prinzip alles, was man an Vermögen hat, unterbringen. Also zum Beispiel, ganz wichtig, sein Unternehmen. Den Mutterkonzern. Dann vielleicht das Haus am Starnberger See und das in Monaco und all die anderen schönen Immobilien auch noch. Den Ferrari, seine Aktien, alles, was man halt so auf Seite hat. Das Vermögen der Reichen hat in der Familienstiftung nämlich besondere Möglichkeiten, mit denen kann es am Staat vorbeiziehen. Das sieht in etwa so aus. Ohne Familienstiftung geht man ja immer nur einen Schritt nach dem anderen und zahlt ganz normal seine Steuern. Aber mit Familienstiftung kann man so ziehen oder halt so ziehen oder halt springen. Für alles, was in der Stiftung Einkommen erzielt, also zum Beispiel Mieteinnahmen, werden dann nicht bis zu 45% Einkommensteuer fällig, sondern nur noch 15% Körperschaftssteuer. Genauso bei Aktiengewinnen. Nicht mehr 25% Kapitalertragssteuer, sondern nur noch maximal 15% Körperschaftssteuer. Familienunternehmen, 15% auf alles, außer Tiernahrung. Mit den Erträgen kann man dann weitere Immobilien kaufen. Vielleicht noch das Haus in Long Island. Schöne Autos, noch den Lamborghini, noch den Maserati und natürlich Aktien. Und so kann das Vermögen innerhalb der Stiftung steuerbegünstigt wachsen und wachsen und wachsen und wachsen.
8: Dank Sascha Drache und seinem Team kann ich ruhig schlafen, während mein Stiftungsvermögen wächst.
0: Also Familienstiftung gründen, Vermögen reinpacken, Steuern umgehen, Finanzamt schachmatt gesetzt in 3 Zügen. Und gute Nacht. Aber eigentlich geht's noch um was anderes, ums Erbe. Und da eröffnet die Familienstiftung ungeahnte Möglichkeiten.
9: Du kannst deinen Tod planen. Hm? Natürlich solltest du dich nicht selber umbringen, das bringt natürlich nichts.
0: Klar, so als Papst muss man sich ja auch mit dem Leben nach dem Tod beschäftigen. Also, das mit dem Tod planen, das ist der entscheidende Punkt der Familienstiftung. Normalerweise ist es ja so, der große Firmenpatriarch stirbt ganz plötzlich und hinterlässt sein Unternehmen, seine Villen, sein Vermögen. Und die Erben, die haben dann echt Stress, weil sie Erbschaftssteuer zahlen müssen, weil nichts geregelt war und nichts vom Staat versteckt. Also alles eine unsichere Kiste, weil halt kein Mensch weiß, nicht mal die Reichen, wann man abtritt. Also geht es darum.
5: Erbschaftssteuer komplett vermeiden durch eine Familienstiftung? Ja.
3: Die Erbschaftssteuer ist eine dumme Steuer.
0: Genau, und wer schlau, reich ist, der kann sie einfach mit einer Familienstiftung umgehen. Weil man da entspannt zu Lebzeiten alles reinstopfen kann und dann kann man sterben, wann man will. Denn wer sein Vermögen in die Familienstiftung gesteckt hat, der kann ja im Todesfall nichts mehr vererben. Gehört ja alles der Stiftung. Ergo fällt keine Erbschaftssteuer an. Haha, aber ganz blöd ist der Staat ja auch nicht. Genau deshalb hat er die Erbersatzsteuer eingeführt. Also quasi eine Erbschaftssteuer für Stiftungen. Die fällt pünktlich genau alle 30 Jahre an. Da sagt der Staat, so, jetzt hätten wir gerne Erbersatzsteuer auf das Vermögen aus eurer Stiftung. Haha, aber da hat der Staat die Rechnung ohne die Reichen gemacht. Denn natürlich zahlen die das so nicht. Die haben nämlich 2 richtig schöne Tools gefunden, um die Erbersatzsteuer zu umgehen. Tool Nummer 1, die Verschonungsbedarfsprüfung. Ja, tolles Wort, ich weiß, wenn Sie dabei abschalten, I don't blame you, nur dann kommen die Reichen halt immer damit davon. Also Augen auf und durch.
10: Seit 2016 gibt es in Deutschland eine Sonderregelung. Erben von Firmen, die über 26 Millionen Euro wert sind, müssten darauf eigentlich Erbschaftssteuer von bis zu 30% bezahlen. Eigentlich. Denn wenn die Erben nachweisen, dass sie nicht genug Geld haben, fällt die komplette Erbschaftssteuer darauf weg.
0: Und diese Verschonungsbedarfsprüfung wenden diese schlauen Steuerdudes auch für Stiftungen an. Und wenn der Staat dann kommt und sagt, hallo Stiftung, ich hätte jetzt gerne Erbersatzsteuer, dann sagt die Stiftung, oh, kann ich leider nicht zahlen. Und der Staat so, okay.
8: Durch die Verschonungsbedarfsprüfung lassen sich bei privatnützigen Stiftungen die Steuern fast vollständig vermeiden.
0: Ja, Reiche haben 99 Problems, but the Steuern ain't one. Man macht nämlich einfach Folgendes. Neben der ersten Familienstiftung gründet man nach 10 Jahren einfach eine weitere Familienstiftung. Und kurz bevor dann bei der ersten Stiftung nach 30 Jahren die Erbersatzsteuer fällig wird, schiebt man das Vermögen einfach rüber zu Stiftung Nummer 2. Und bevor die dann als nächstes dran ist, wieder zurück zu Stiftung Nummer 1. Hey, das ist noch nicht mal Schach. Das ist einfach ein ganz billiger Hütchenspielertrick. Man schiebt das Vermögen einfach so lange hin und her. Und immer wenn der Staat drunter guckt, ist gerade zufällig nichts da. Und bevor Sie jetzt denken, mega, das ist ja was für mich, ich kann auch Hütchen spielen.
11: I doubt it.
0: I too.
1: Diese Angebote richten sich eigentlich an alle Menschen, von denen man vermuten kann, dass sie einige Hunderttausend, einige Millionen oder einige 10 Millionen Euro an Vermögen verfügen. Aber diejenigen, die nicht angesprochen werden, das sind diejenigen, die dann eben zurückbleiben und die Erbschaftssteuer tatsächlich bezahlen.
0: Ja, während andere Steuern bezahlen und so ihren Beitrag zur Gesellschaft leisten, haben Reiche dieses Instrument, das es ihnen ermöglicht, die Erbschaftssteuer einfach zu umgehen. Und leider muss ich Ihnen mitteilen, dass das immer noch nicht alles war. Denn es gibt noch ein weiteres Feature von Familienstiftungen. Denn womit drohen Reiche immer, wenn mit Steuern gewedelt wird?
12: Aber wenn jetzt irgendwie wirklich Vermögensteuer kommt und so, habe ich ja schon mal gesagt vor ein paar Wochen, dann bin ich in 6 Stunden weg.
0: Genau. Goodbye, Deutschland. Aber Moment mal, Herr Buhl, so einfach geht das nicht. Denn für sowas hat der Staat die Wegzugssteuer eingeführt. Man kann als Reicher nicht einfach das Land verlassen, ohne Steuern zu zahlen. Wer seinen Wohnsitz in Deutschland aufgeben will, aber Anteil an einem Unternehmen in Deutschland hat, muss

0: einmalig darauf eine hohe Steuer zahlen. Aber ich glaube, die hatte Bohlen noch gar nicht auf dem Zettel, weil bislang hat er ja nur Angst vor der Vermögensteuer. Kein Wunder, weil immerhin, laut einer neuen Umfrage, sind knapp 2/3 der Deutschen für die Wiedereinführung dieser Steuer. Nur, selbst wenn eines Tages mal eine Vermögensteuer eingeführt werden würde.
1: Die Vermögensteuer kommt gar nicht.
0: Ich sag ja auch würde. Dann könnte Bohlen vorher eine Familienstiftung gründen und müsste weder Vermögensteuer noch Wegzugsbesteuerung bezahlen. Gut, im Prinzip müsste er eigentlich dann gar nicht mehr wegziehen. Aber Gott, bis er das verstanden hat, sitzt er wahrscheinlich längst im Flieger, wenn er in 6 Stunden weg sein will.
2: Mega geil.
0: Also halten wir mal fest. Die Familienstiftung ist sowas wie das Allheilmittel für Reiche mit Spannungen im Schulterbereich. Sie senkt die Steuerlast, schützt zudem vor Erbschaftssteuern, Vermögenssteuer, Wegzugsbesteuerung und sorgt dafür, dass das Finanzamt nichts eintreiben kann, weil alles weggepackt und gebunden ist.
3: Hören Sie, ich weiß, Sie verstehen eh nicht, was ich Ihnen erzähle. Das ist okay, das macht nichts. Die eigentliche Frage ist doch, war das alles legal?
0: Ja, ist das alles legal? Das kann doch eigentlich gar nicht sein.
4: Die Familienstiftung hat so viele Steuervorteile, dass es schon fast illegal klingt. Ist es aber nicht.
0: Sogar die Steuerberater, die damit Geld machen, finden, dass das illegal klingt. Aber alles öffentlich recherchierbar, alles von Steuer- und Stiftungsberatern beworben. Alles 100-fach in der Praxis erprobt. Alles legal.
5: Ich kriege das Grinsen nicht aus dem Gesicht, weil es ist so grenzgenial und so gut. Und der Gesetzgeber will doch, dass wir das tun. Also ja. Es ist nichts Verbotenes daran. Man muss nur wissen, wie es geht. Das wissen wir zum Glück. Und dann kann man es machen.
0: Haben Sie uns auch geschrieben.
6: Die Familienstiftung ist ein vom deutschen Gesetzgeber ausdrücklich vorgesehenes Rechtsinstrument. Sie zu nutzen ist kein Umgehen von Steuern, sondern die bewusste Inanspruchnahme eines gesetzlich verankerten Gestaltungsmittels.
0: Ja, also meinetwegen ist das alles legal, aber sorry, dass der Gesetzgeber Familienstiftungen bewusst als Gestaltungsmittel zur Vermeidung von Steuern von sehr Vermögenden verankert hat, glaub ich jetzt irgendwie nicht. Denn wir erinnern uns.
7: Starke Schultern müssen mehr tragen als schwache Schultern.
8: Starke Schultern tragen mehr als schwache.
0: Wir haben also mit Finanzämtern, Stiftungsaufsichten, Anwälten und Politikern gesprochen und hatten den Eindruck, dass das Thema da einfach niemand so richtig auf dem Zettel hat.
9: Das ist in der Politik so, dass sich kaum jemand in den Parlamenten oder in der Regierung wirklich mit dem Thema Stiftungen aus einer wirtschaftspolitischen und auch steuerpolitischen Richtung auskennt.
0: Und dafür spricht auch, dass ja alle paar Jahre wieder eine Debatte darüber entbrennt, ob das mit dem Vermögen und dem Erben und den Steuern in Deutschland eigentlich gerecht abläuft.
10: Und die klaffenden Lücken der Erbschaftssteuer für die ganz, ganz großen Vermögen, die sorgen dafür, dass Deutschland sich zunehmend zu einer Erbengesellschaft entwickelt.
11: Die Erbschaftssteuer ist die ungerechteste Steuer in diesem Land.
12: Und im Übrigen muss die Erbschaftssteuer reformiert werden.
13: Ja, die aktuelle Erbschaftssteuer ist reformbedürftig.
0: Von der Linken bis zur CDU ist man sich da einig. Selbst Jens Spahn prangert die ungleiche Vermögensverteilung in Deutschland an und zeigt sich offen für eine erneute Reform der Erbschaftssteuer. Schön! Nur Erbschaftssteuerreform hin oder her. Für die dicken Vermögen kommt das alles vermutlich zu spät. Denn die meisten sind inzwischen wohl längst in Familienstiftungen gebunden.
9: Dieser Effekt ist dauerhaft. Dieses Geld ist dauerhaft der Individualbesteuerung entzogen. Und so hat sich ein guter Teil der deutschen Familienvermögen bereits unwiederbringlich aus fast all den Steuerdebatten entzogen, die wir zum Thema Erbschaftssteuer und Vermögenssteuer führen.
0: Ja, das muss man sich mal vorstellen. Mit Familienstiftungen haben viele Reiche ihr Vermögen bereits aus der Gesellschaft gezogen. Komme, was wolle. Denn selbst wenn die Erbschaftssteuer wieder reformiert oder eine Vermögensteuer wieder eingeführt werden würde, an das Vermögen, das in den Familienstiftungen längst verschlossen ist, kommt man damit wohl erstmal nicht mehr ran. Und das ist ziemlich krass. Okay, nach dem Downer, kleiner Trost. Wir wissen ja Gott sei Dank gar nicht, wie viel Geld dem Staat, dem Sozialsystem, uns allen da eigentlich jährlich durch die Lappen geht. Der Bundesverband Deutscher Stiftungen schreibt uns nämlich dazu.
6: Das Gesamtvermögen wird nirgends erfasst, beziehungsweise gibt es keine grundsätzliche Veröffentlichungspflicht hierzu.
0: Tja, gut, die Regierung wollte Anfang diesen Jahres immerhin ein Stiftungsregister veröffentlichen. Damit könnten wir wenigstens schon mal sehen, wer alles eine Familienstiftung hat. Nur beim Bundesministerium für Justiz und Verbraucherschutz heißt es das.
6: Zum 1. Januar 2026 die für das Führen des Registers notwendige Technik noch nicht bereitstehen wird.
14: Das Internet ist für uns alle Neuland.
0: Okay, also ich komme ja selten dazu, meine Programmier- und Hacker-Skills raushängen zu lassen. Aber hey, soweit ich weiß, ist die Technik, die man für das Führen eines Registers braucht, einfach Excel? Einfach eine fucking Tabelle? Aber gut, ich meine, was weiß ich denn schon? Vielleicht sind die da auch schon dran und brauchen einfach etwas. Länger. Tatsächlich wurde die Veröffentlichung des Registers um 2 Jahre nach hinten verschoben auf 2028. Nur selbst wenn das Register dann irgendwann mal kommt, dann stehen da wahrscheinlich nur Grunddaten drin. Die interessanten Infos, also wie viel Geld steckt denn in der Stiftung und wer sind die Begünstigten, das werden wir dann wohl nicht erfahren. Einen ganz kurzen Einblick, was der Staat einnehmen könnte, haben wir allerdings letztes Jahr bekommen.
15: Die Familie rund um Heinz-Hermann Thiele galt als eine der reichsten Familien mit 15 Milliarden. Durch den Erbfall im Jahr 2021 wurde das Vermögen übertragen, Erbschaftssteuer 30%.
0: Ja, der Unternehmer Heinz-Hermann Thiele hatte es nämlich zu Lebzeiten versäumt, sein Vermögen rechtzeitig in eine Familienstiftung zu stecken. Und das bescherte dem Staat tatsächlich eine
6: Rekorderbschaftssteuer. Staat erhält 4 Milliarden Euro.
0: 4 Milliarden Euro. Die höchste Summe, die je in der Geschichte der Bundesrepublik an Erbschaftssteuer gezahlt wurde. Wahnsinn! Was wäre denn, wenn die Superreichen tatsächlich zahlen würden, so wie alle anderen auch?
15: Wenn allein einer der Superreichen sein Vermögen übertragen würde mit 30% Erbschaftssteuerbelastung, würden hier 15 Milliarden anfallen, hier 12 Milliarden, hier 10 Milliarden und so weiter und so fort.
0: Das muss man sich mal vorstellen. Sie erinnern sich. 8 Milliarden Euro haben die Deutschen 2024 insgesamt an Erbschaftssteuer gezahlt. Und zu solchen Summen würden ja dann noch mal hier 15 Milliarden, hier 12 Milliarden, hier 10 Milliarden dazukommen. Was da los wäre?
15: Die würden das Erbschaftssteueraufkommen komplett sprengen. Sie schaffen es aber, die Erbschaftssteuer auf 0 Euro zu reduzieren.
0: Ja, und genau das ist das Problem. Und damit sind wir wieder am Anfang. Dem Staat fehlt es überall an Geld. Und klar, man könnte meinen, dass das, was der Staat uns allen ermöglicht, den Reichsten ja auch erstmal egal sein kann. Sie brauchen keine Kitas, sie haben Nannies. Sie brauchen keine Schulen, sie haben ja Privatschulen. Sie brauchen keine Wohnungen, sie haben Villen. Tja, und die maroden Brücken überfliegen sie einfach in ihrem Privatjet. Sie brauchen keine gesetzliche Altersvorsorge, keine Krankenversicherung, keine Arbeitslosenversicherung. Aber hey, die Behörden, die eure Familienstiftungen genehmigt haben, die werden übrigens aus Steuern bezahlt. Das war Reschke Fernsehen. Und liebe Milliardäre, die Sie vielleicht gerade zufällig vor dem Fernseher sitzen, wenn unsere Sendung Sie ein bisschen ins Grübeln gebracht hat, wenn Sie jetzt vielleicht spontan das Gefühl entwickeln, Sie wollten jetzt doch ganz gern was zurückgeben, dann verweisen wir auf diese IBAN. Das ist das Schuldentilgungskonto des Bundes. Ja, man kann tatsächlich Geld an den Staat schicken und damit unser aller Schuldenlast ein wenig tilgen. 2025 gingen da immerhin 122.000 Euro ein. Da ist also noch Luft nach oben. Wir sehen uns wieder nach der WM oder zwischendrin bei Insta oder TikTok. Tschüss!
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26: Den Big Bang würde es nicht geben, hat der Bundeskanzler diese Woche erneut gesagt. Also keinen Urknall in der deutschen Politik. Aber was heißt das? Nur Reformchen statt Reformen? Wir fragen heute die wichtigste Sozialdemokratin in der Regierung, denn sie ist die Frau mit dem größten Batzen Geld im Haushalt. Ist die SPD bereit für große Reformen, Frau Baas? Die Bundesarbeits- und Sozialministerin und SPD-Co-Chefin Bärbel Baas ist zu Gast. Und später in der Sendung der Präsident des Kiel-Instituts.

0: Ich würde jede Reform blockieren, was ja nicht stimmt. Denn ich habe ja angefangen mit der Reform der Grundsicherung. Die Sozialstaatskommission ist eine Reform, die den Staat verändern wird. Also insofern bin ich das trotzdem, weil viele immer glauben, ich würde viele Dinge anhalten. Das mache ich aber auch mit Grund, warum ich viele Dinge auch diskutiere, aufhalte, wie auch immer.
1: Und wie äußert sich das, dass Sie das Gefühl haben, Sie sind ein Feindbild für alle möglichen Leute geworden?
0: Na, das sind natürlich viele Hassmeldungen, die man bekommt. Ich hatte jetzt in Dortmund einen Bürgerdialog, da hat die AfD vor der Tür demonstriert, weil sie auch diese Position, dass ich für eine vielfältige Gesellschaft stehe, für die Demokratie eben auch als Feindbild für ihre Arbeit sieht. Und insofern merkt man das schon an vielen Kommentaren und Angriffen auch, übrigens auch als Frau, auch persönlich, was Äußeres angeht und so weiter. Es hat schon sehr zugenommen.
1: Wie gehen Sie damit um?
0: Also man behauptet ja immer, wenn man auf diese Frage gefragt wird, dann das steckt man alles so weg, das steckt man nicht alles weg.
1: Stimmt also natürlich nicht. Ne?
0: Das stimmt nicht, man registriert das, aber auf der anderen Seite, man hat Verantwortung übernommen. Das ist alles irgendwie, wie ich sage, auch kein Kindergeburtstag, sondern es geht um ernste Themen und dann steht man auch im Feuer und das muss man dann im Zweifel auch aushalten. Aber der Druck ist schon groß und die Polarisierung ist einfach auch durch Social Media viel, viel größer geworden.
1: Ein berühmtes Beispiel, was viele Zuschauer kennen werden, ist der Arbeitgebertag 2025, wo Sie auf offener Bühne ausgelacht wurden von den, wie Sie sie nannten, anschließend Männern in Maßzügen. Kann es was damit zu tun haben, dass diese Männer in Maßanzügen die Bärbel Baas, die eben nicht aus dieser Welt der Maßanzüge kommt, nicht so ernst nehmen? Haben Sie den Eindruck?
0: Das weiß ich nicht, aber das ist halt so, dass ich nicht einfach unisono 100% deren Forderungen übernehme, weil ich natürlich auch als Ministerin die Aufgabe habe, für gute Arbeitsbedingungen zu sorgen, auch den Arbeitnehmerschutz aufrechtzuerhalten. Und im Moment stehen viele Forderungen im Raum, was Verlängerung der Arbeitszeiten angeht, was Kündigungsschutz angeht und so weiter. Und
1: also eine rein inhaltliche Ablehnung, meinen Sie?
0: Möglicherweise vielleicht, aber eine Kombination daraus, dass ich natürlich auch aus, sag mal, normalen Verhältnissen, wie viele Menschen, die auch erlebt haben, komme und mich eben auch für diese Menschen einsetze, die keine großen Lobbygruppen haben, sondern ich setze mich für die Menschen ein, die auch eine Stimme in der Politik brauchen, die jetzt keinen großen Lobbyverband haben.
1: Sie sagen, Sie kommen aus Duisburg, sind die Tochter eines Busfahrers und einer Hausfrau, mussten sich mit 5 Geschwistern 2 Kinderzimmer teilen, haben Hauptabschluss gemacht, sich dann hochgearbeitet, überhaupt keine klassische Politikerkarriere. Fühlen Sie sich manchmal, sehen Sie sich manchmal in einer Außenseiterposition in diesem so klassischen Politikbetrieb, die sich auch ganz besonders beweisen muss?
0: Ja, ich empfinde das schon so. Auch vor allen Dingen werde ich immer reduziert auf diesen, sie hat ja nur einen Hauptschulabschluss. Also, dass ich 2 Ausbildungen gemacht habe, 2 Fortbildungen gemacht habe, das wird dann verschwiegen. Also es ist ja nicht so, dass ich, und dann wird man abgestempelt, als wäre ein Hauptschulabschluss nichts, womit man irgendwie in der Politik sein darf oder ein Unternehmen leiten darf. Ich war ja auch in der BKK, in der ich sag mal, lange gearbeitet habe, 19 Jahre, auch eine Führungskraft. Aber das wird dann so reduziert auf einen Schulabschluss, der übrigens nichts Schlechtes ist, weil es gibt heute immer noch viele, die einen Hauptschulabschluss machen und auch eine gute Karriere hinlegen können.
1: Bräuchte es mehr solche Politiker auch? Wir haben ja sehr viele Akademiker im Bundestag.
0: Ja, also manchmal würde ich mir schon wünschen, dass wir auch repräsentativer wären im Deutschen Bundestag. Also das ist ja schon fast eine Seltenheit, dass wir Abgeordnete haben, die aus normalen Arbeitsverhältnissen kommen. Aber die haben es aber auch schwer, sag mal, zu kandidieren, in den Bundestag zu gehen. Sag mal, wenn ich Kollegen habe, die Wechselschicht haben, die können halt auch den ganzen Politikbetrieb vor Ort gar nicht so mitmachen.
1: Aber wie ist denn das eigentlich im höchsten Gremium dieser Regierung, dem Koalitionsausschuss? Da sitzen Sie neben ausschließlich Akademikern. Denken Sie da auch manchmal, na, also euch würde ich auch mal Duisburg-Walsum zeigen?
0: Ja, manchmal würde ich sagen, kommt ihr mal in meine Stadt und dann reden wir noch mal genauer über das, was die Menschen bewegt. Das denke ich mir manchmal.
1: Aber bei wem denken
0: dann
1: Sie
0: auch,
1: denn das?
0: Nein, ich sag's dann auch. Ich meine, die Besonderheit ist ja auch, dass ich als einzige Frau da sitze. Das kommt ja noch dazu. Aber das ist schon so, dass wir manchmal sehr abstrakt über Dinge reden. Und deshalb das ist, glaube ich, auch das Dilemma, dass viele Bürgerinnen und Bürger unsere Entscheidungen dann oft auch nicht verstehen, weil wir dann sehr an Fakten orientiert debattieren und die Menschen im Land den Eindruck haben, ihr erkennt meine Nöte und meine Lebenswelt gar nicht so richtig an. Und da denke ich mir dann manchmal, kommt doch mal ins Ruhrgebiet, weil da die Leute auch sehr direkt sind, auch oft wütend sind und dann auch vor mir stehen und sagen,

0: fragen, warum macht ihr nicht das und das?
1: Sie sind auch stolz drauf, oder? Es gab ja schon andere, sage ich mal, berühmte Sozialdemokraten. Gerhard Schröder war so einer, der nach einem Kunden auch als Nachkriegskind noch jahrelang Finsterkitt essen musste, um dann aber als Bundeskanzler Brunello zu trinken und Brioni zu tagen. Sie sind aber die Bärbel aus Duisburg geblieben, oder?
0: Ja, ich wohne immer noch in meinem Mietshaus, wo ich schon vorher gelebt habe, immer noch im gleichen Viertel. Also ich bin auch gerne in meiner Heimat, wenn die Zeit es erlaubt. Ich bin natürlich jetzt viel mehr in Berlin eingebunden. Aber trotzdem bin ich immer wieder gerne in Duisburg.
1: Wie oft schaffen Sie das?
0: Also manchmal hänge ich 3 Wochen schon in Berlin fest, wenn verschiedene Gremiensitzungen sind, der Koalitionsausschuss tagt, Vorbereitungssitzungen nötig sind. Aber dann schaffe ich es dann doch mal für ein paar Tage auch nach Duisburg, nutze dann auch die Gelegenheit, Bürgergespräche zu führen, aber auch mich mit Freunden zu treffen. Auch das ist manchmal wichtig.
1: Kann es sein, dass Sie sich wohler fühlen in der Rolle der SPD-Chefin, die sich eben um ihre Leute in Duisburg kümmern kann und für die kämpfen kann, als in der Rolle der Ministerin, die ja Dinge tun muss, die ihr vielleicht nicht so viel Spaß machen?
0: Das kann man gar nicht so sagen, weil beides ist ja wichtig. Also ich habe ja als Arbeitsministerin auch die, wie man immer so schön sagt, die Brot- und Butterthemen der Sozialdemokratie, Arbeit und Soziales. Und wenn man dann in einer Position ist, politisch, wo man auch die Macht hat, was umzusetzen, also Parteivorsitzende zu sein, ist ja das eine, zu sagen, was ich maximal fordere als Partei, aber dann auch Teile davon, auch wenn es Kompromisse sind, dann aber umsetzen zu können, diese Macht zu haben, dann auch wirklich Gesetze zu gestalten. Natürlich muss der Bundestag sie beschließen, aber dann auch Dinge ins Gesetz zu schreiben, wo man sagt, das war mir schon immer wichtig und jetzt habe ich auch die Chance dazu. Das ist eine gute Kombination, wie ich finde. Mhm, aber sie ist auch anstrengend. Es ist ein Spagat, gar keine Frage.
1: Okay, weil wir haben zuweilen den Eindruck gehabt, dass Sie eine überzeugtere SPD-Chefin sind als eine Ministerin einer schwarz-roten Koalition. Hier 2 Beispiele allein aus dem ersten Regierungsjahr.
2: Wenn es nach der SPD und nach mir persönlich geht, fassen wir das Thema Arbeitszeit gar nicht erst an. Aber es steht im Koalitionsvertrag.
3: Was fehlt in dieser Bundesregierung, ich will das mal offen sagen, das ist ein Plan eigentlich, wo wollen wir in 20, 30 Jahren sein. Aber es ist wichtig, dass aus dem Wirtschaftsministerium eben auch diese Impulse kommen, dass wir wissen, welche Branche, welcher Standort soll geschützt werden.
1: Frau Baas, Opposition in der Regierung, das war eigentlich noch nie eine gute Idee. Warum machen Sie das?
0: Ich fand das gar nicht Opposition, sondern ich glaube, die Leute, wir reden ja über Reformen die ganze Zeit.
1: Ja, Sie haben gesagt, die Regierung hat keinen Plan als Mitglied einer Regierung. Sie haben sich distanziert, obwohl Sie eigentlich dazugehören.
0: Nein, ich habe einfach beschrieben, wie es tatsächlich ist. Also wir haben gerade wirklich im Land ein großes Problem. Uns brechen Arbeitsplätze weg, ganze Branchen brechen weg. Und wir sind ja im Moment dabei, deswegen haben wir jetzt für den 10.06. auch die Sozialpartner eingeladen, weil wir sagen, wir müssen uns doch auf irgendeinen Weg einigen. Welche Branchen müssen wir eigentlich jetzt stabilisieren? Wo müssen wir investieren? Wir haben 500 Milliarden, die wir investieren.
1: Wir werden darüber noch sprechen,
0: Frau Maas. Aber es ist wichtig, dass wir dann auch als Regierung...
1: Wird die Stimmung besser, wenn man so öffentlich übereinander spricht? Sie könnten ja die Ministerin auch intern kritisieren. Ne? Sie haben das da öffentlich getan.
0: Ich trete nun mal öffentlich auf. Und ich kann ja nicht immer sagen, es ist alles toll in der Regierung, weil es stimmt ja nicht. Es nehmen die Bürger ja wahr. So, wir müssen uns zusammenraufen, das will ich aber auch sagen. Und insofern nehme ich auch bei mir wahr, dass diese Streitigkeiten, die wir inhaltlich haben, dass wir sagen, ich will in die Richtung und die anderen sagen, ich will in die Richtung, überhaupt nichts bringen, sondern es zieht uns beide runter.
1: Haben Sie dann auch mit der Ministerin darüber mal geredet und nimmt man sich dann vor, okay, das machen wir jetzt nicht mehr?
0: Sondern die Frau Reiche macht auch jedes Mal Vorschläge zur Rente. Das ist auch nicht ihr Ressort. Also insofern könnte ich da jetzt auch sagen, warum macht sie das? Warum redet sie nicht mit mir darüber? Mhm. So, und insofern will ich aber sagen, es macht keinen Sinn, dass wir uns gegenseitig öffentlich irgendwie sagen, wer was zu tun hat. Und das ist auch eine Erfahrung aus dem ersten Jahr, wo ich sage, das muss aufhören. Das sage ich auch ganz deutlich.
1: Sie wollen sich da alle am Riemen reißen?
0: Ja, vor allen Dingen will ich auch mittlerweile Zuversicht verbreiten, weil es bringt ja auch nichts, unser Land, wir haben ein starkes Land nach wie vor. Wir haben Branchen, die boomen, wir haben Branchen, die gerade unter Druck stehen. So, und es hilft das Jammern ja nicht, sondern wir müssen da rauskommen gemeinsam. Und da will ich auch gerne an mir arbeiten, dass ich sage, wir müssen einen gemeinsamen Plan entwickeln, wie wir die Wirtschaftsflaute in den Griff kriegen, dass wir in die Zukunft investieren. Weil ich war in Dortmund im Bürgerdialog jetzt in den letzten Tagen und die sagen mir ganz klar, sie wollen auch von uns wissen, wo geht die Reise hin? Insbesondere junge Leute wollen wissen, welchen Beruf soll ich denn jetzt ergreifen, wenn KI den vielleicht ersetzt? Mhm. Also die wollen einfach von uns als Regierung, von uns allen wissen, wo stehen wir eigentlich in den nächsten Jahren?
1: Ich will gerne aber nochmal das andere Beispiel, das wir gezeigt haben, nachfragen. Da haben Sie gesagt, war beim DGB, ist vielleicht auch eine Klientel, aber Sie haben gesagt, 8-Stunden-Tag will ich eigentlich nicht drangeben, muss ich aber, steht im Koalitionsvertrag. Finde ich selber auch nicht so gut. Ist das Überzeugungsarbeit?
0: Nein, ich sehe einfach, wir haben ja eine hohe Flexibilität. Die Frage ist, was soll damit erreicht werden? Holen wir damit die Wirtschaft aus der Flaute, wenn wir eine Stunde länger arbeiten? Und jetzt bin ich auch Ministerin und ich weiß, dass je länger die Arbeitstage sind, es zu vermehrten Arbeitsunfällen kommt. Ich habe die Bundesanstalt für Arbeitsmedizin und Arbeitsschutz bei mir im Haus. So, das heißt, diese Erkenntnisse kann ich ja nicht außer Acht lassen.
1: Aber warum haben Sie es denn im Koalitionsvertrag verhandelt, wenn Sie eigentlich...
0: In dem Koalitionsvertrag steht insofern, das vergessen immer alle, da steht drin nicht gegen den Arbeitnehmer. Es soll keine Ausweitung geben, Ruhenszeiten bleiben nicht unangetastet und wir machen die Flexibilität, damit Familie und Beruf vereinbar ist. Mhm. So, das sind harte Kriterien. So, und das Arbeitsschutzgesetz ist ja ein Schutzgesetz. Da, wo der 8-Stunden-Tag drin steht, ist einen Rahmen, den wir ja jetzt schon flexibel ausschöpfen können. Deswegen habe ich gesagt, ich hätte es jetzt nicht gebraucht, weil wir heute schon 6 Tage in der Woche 48 Stunden arbeiten können. Das ist heute schon möglich.
1: Aber man merkt diesen Spagat, von dem Sie ja gerade selber gesprochen haben, zwischen der SPD-Chefin, die das durchsetzen will, und der Ministerin, die das muss. Wo merken Sie diesen Spagat am meisten?
0: Das merke ich in der Tat, weil man natürlich auch in der Kritik in der eigenen Partei, die ja sagt, wofür steht die SPD eigentlich? Weil wir immer nur mit dem Kompromiss verbunden werden. So, und der Spagat ist, wie positioniere ich die SPD, dass die Wählerinnen und Wähler auch wieder sagen, das ist die Partei, die für mich, für mein Leben etwas politisch umsetzt, dass sie sich an dem Thema Arbeit wieder ausrichtet. Und auf der anderen Seite muss ich einen Kompromiss machen. So, und für mich ist der Spagat zu sagen, was will die SPD, wenn sie SPD pur ist? Und wie ist der Weg zum Kompromiss? Was bleibt von diesem 100% SPD, 50%, 60, 70 oder 80 in einem Kompromiss übrig? Das ist ein Spagat, der auch schwer immer zu vertreten ist, weil die Bürgerinnen und Bürger, die wollen wissen, wofür steht die SPD? So, und was kommt dann am Ende in Regierungszeiten auch für mich oder für das, was die SPD verspricht, auch raus?
1: Grenzen Sie sich vielleicht auch deshalb öffentlich ein bisschen oder gelegentlich von der Union ab, weil die SPD, ihre eigene Partei, inzwischen so winzig ist bei den letzten Landtagswahlergebnissen und Umfragen?
0: Da geht es mir gar nicht um Abgrenzung, aber wir sind unterschiedliche Parteien. Übrigens auch die CSU, die ja auch hin und wieder sagt, das geht mit mir nicht. Also ich glaube, das muss auch zugestanden sein, dass Parteivorsitzende, selbst wenn sie in Regierungsverantwortung sind, ja sagen dürfen, wofür sie als SPD oder als Partei stehen, wofür sie auch in der Regierung kämpfen. Also das gestehe ich übrigens auch den anderen beiden zu, die das ja auch machen. Und das muss auch deutlich werden. Die Bürgerinnen und Bürger müssen ja am Ende auch nach einer Regierungszeit oder bei einer neuen Wahl auch unterscheiden können, wen hätte ich denn lieber als Schwerpunkt? So, und deshalb muss ja beides möglich sein. Es darf nur nicht persönlich werden, wie ich immer sage, sondern der Streit muss um die Sache gehen, dass die Bürgerinnen und Bürger auch erkennen können, worüber streiten die sich jetzt eigentlich? Ist das irgendwas Nebensächliches oder geht es da im Kern auch um meine Welt?
1: Wir würden gerne ein bisschen besser verstehen, wie Sie Ihre Partei genau sehen und wie Sie sie besser aufstellen wollen. Wir haben einen Fernsehbeitrag von 1993 gefunden, in dem eine junge SPD-Politikerin aus Duisburg-Nord ihre eigene Partei kritisiert. Und das war noch zu einer Zeit, als die SPD in NRW noch über 50% satte Mehrheiten hatte.
4: Also solche Ergebnisse machen einen natürlich sicher und man glaubt, bis solche Mehrheiten abgebaut sind, kann man sich Zeit lassen, man braucht nicht so viel Tour. Die Leute wählen uns eben, ne? Man wird dazu bequem. In den Sitzungen, wenn man so unter sich sitzt, dann beweint man sich gegenseitig, aber dann anschließend ist kein Resultat daraus. Also man geht nicht auf die Straße, man stellt sich nicht vor die Betriebe mit Infotischen, also solche Dinge fehlen dann.
1: Ich habe schon gesagt, die Mehrheiten waren damals andere, aber der Befund... Stimmt der immer noch?
0: Damals schon Revolutionärin, ja, stimmt immer noch.
1: Also Ihre Partei ist immer noch zu bequem?
0: Aber mittlerweile auch, weil wir in den Umfragen auch jetzt bei 12%, 13-12%.
1: Eben, eigentlich sind das auch schon eine große alarmierende Zahlen. Nein, ne? Da müsste man eigentlich nicht bequem sein.
0: Nein, eben. Darum geht es ja auch gar nicht, bequem zu sein. Sondern es geht darum, dass wir das, was wir in Gremien besprechen, tatsächlich, wir müssen wieder dahin mit den Leuten reden. Wir müssen vor die Werkstore. Insofern stimmt dieser Befund, weil wir auch nicht mehr als die Partei der Arbeit wahrgenommen werden. Aber genau für die wollen wir ja Politik machen und ich insbesondere, mich darauf

0: konzentrieren, dass wir die Wirtschaft muss wieder wachsen.
1: Aber wenn Sie sagen, verzeihen Sie, Frau Baas, wenn Sie sagen, wir müssen wieder raus, wir müssen vor die Werkstore, dann frage ich mich natürlich, wie lange hat die SPD regiert? Seit 1998, glaube ich, durchgehend bis auf einmal 4 Jahre nicht. Wieso hat das so eine Entwicklung genommen?
0: Also das war übrigens eine Zeit, als ich da gerade interviewt wurde, das war die Zeit, als die Agenda 2010 quasi in Kraft getreten ist.
1: Das war 1993, das war deutlich früher.
0: Ja, aber da fing die Diskussion ja schon an. Und insofern war das für mich so ein Moment, wo ich auch politisch aktiv geworden bin. Mhm. Weil das genau der Punkt ist, wofür die SPD kämpfen muss. Nämlich für die Leute, die am Ende ihren Arbeitsplatz verlieren. Wir sind jetzt wieder in der Situation und die SPD wird nicht als die Partei der Arbeit wahrgenommen.
1: Warum eigentlich nicht mehr?
0: Wir werden eher technokratisch wahrgenommen. Die Leute sagen, ihr kümmert euch nicht. Mir geht hier gerade der Arbeitsplatz verloren. Ich bin immer bei denen. Aber ich merke, dass wir zunehmend uns zurückziehen und nicht da sind. Das meine ich damit. Wir müssen wieder in den Dialog. Wir müssen auch klar machen, wofür wir stehen. Und das Thema Arbeit, wir haben uns vielleicht auch in der Vergangenheit um viele andere Themen gekümmert. Aber waren immer dann stark, wenn wir eine Perspektive hatten. Wie sichern wir Arbeitsplätze? Wie sichern wir Standorte? Wie nehmen wir Familienpolitik wahr? Haben meine Kinder noch eine Chance? Ist meine Wohnung bezahlbar? Habe ich einen guten Lohn, gute Arbeitsbedingungen?
1: Gut, aber im Moment verlieren wir gerade wieder Industriearbeitsplätze. Das Beispiel, wie wir gesehen haben, das war ThyssenKrupp 93, hat sehr viele Plätze abgebaut. Damals profitierten die Republikaner, heute verlieren wir wieder Industrieplätze, heute profitiert viel mehr die AfD. Wenn Sie in Ihrem Duisburg unterwegs sind, was sagen Ihnen die Leute, warum die AfD wählen?
0: Weil sie wütend sind auf die Politik allgemein. Und natürlich spielt die SPD da auch eine Rolle, weil sie sagen, ihr kämpft nicht mehr für uns. Also ihr kümmert euch um ganz vieles, aber mit Sicherheit nicht darum, dass mein Arbeitsplatz hier erhalten bleibt. Jetzt kann man das für Duisburg nicht sagen, weil die SPD da noch sehr gut verankert ist. Ich auch wirklich in allen Veranstaltungen unterwegs bin, insbesondere beim Stahl. Und wir ja auch eine Perspektive aufgemacht haben, indem wir gesagt haben, wir wollen die Stahlstandorte erhalten, wir wollen die Transformation schaffen Richtung Wasserstoff, wir wollen klimafreundlich produzieren. Das ist eine Zukunftsperspektive und die Beschäftigten haben das auch gut gefunden. Plötzlich gibt es wieder eine Diskussion, macht das überhaupt Sinn? So, und die wollen uns da an der Stelle auch kämpfen sehen. Und die sind wütend, weil sie sagen, ihr versprecht viel, ihr haltet es aber nicht ein. Mein Arbeitsplatz, ich habe hier auf Lohn verzichtet, ich habe auf Weihnachtsgeld verzichtet und trotzdem werden jetzt 11.000 Leute abgebaut. Mhm. Wo ist da euer Wort, dass ihr gesagt habt, der Standort bleibt hier und ich bleibe bei meinem Arbeitsplatz? Also die Enttäuschung mit Politik, die sich oft auch um andere Dinge kümmert, aber nicht konkret um das Leben der Menschen, ist sehr groß. Und da ist auch viel Wut. Und natürlich kommen auch die AfD mit einfachen Ideen um die Ecke. Das muss man auch sagen. Sie haben es auch ein Stück weit einfacher. Sie sind auch nicht in der Verantwortung. Und das will ich auch nicht, dass sie in Verantwortung kommen, weil sie Dinge versprechen, die, glaube ich, die Enttäuschung bei den Bürgerinnen und Bürgern, die gerade wütend sind, noch viel, viel größer machen würden.
1: Jetzt haben Sie viel vor. Es soll sich viel ändern. Die Leute sollen auch entlastet werden. Versprechen Sie denn den Leuten, dass sie ganz sicher mehr Brutto vom Netto, andersrum, mehr Netto vom Brutto haben werden?
0: Das ist das Spannende, was wir jetzt in der Tat erreichen müssen. Im Moment liegen Reformen auf dem Tisch, wo die Bürgerinnen und Bürger erstmal den Eindruck haben, es wird für sie schwieriger, weil Zuzahlungen hinzukommen, ich sag mal, bei Gesundheit und Pflege. Aber auf der anderen Seite haben wir das Versprechen jetzt abgegeben, auch eine Einkommensteuerreform zu machen, die wirklich dauerhaft entlastet, also die wirklich mehr im Portemonnaie übrig lässt. So, und das müssen wir jetzt erreichen. Das ist ein großes Versprechen. Das haben wir in der Koalition jetzt gesagt. Zum 1.1.27 soll diese Steuerreform in Kraft treten.
1: Wie hoch soll die Entlastung sein, die man dann spüren könnte?
0: Also nach meinen Erwartungen müsste sie ja schon mindestens um die 500 Euro im Jahr dann auch sein. Also es muss schon auch ein Betrag sein, nicht 20 Euro im Jahr. Das wäre, glaube ich, zu wenig und würde auch nicht glaubwürdig sein.
1: Das ist interessant, weil der designierte Bundeskanzler damals, Friedrich Merz, der hier in der Sendung saß, den habe ich das auch gefragt und der hat sich das nicht getraut. Der hat gesagt, wenn ich ganz ehrlich bin, kann ich nicht versprechen, ob die Leute wirklich mehr Netto vom Brutto im Portemonnaie haben werden. Natürlich wird es Entlastung geben, auch bei der Einkommensteuer, aber es wird ja auch Belastung geben, weil ja auch der Sozialstaat womöglich reformiert werden muss. Und dann gleicht sich das vielleicht aus. Aber Sie trauen sich zu sagen, es wird so kommen.
0: Ansonsten brauchen wir keine machen. Ich sage das jetzt mal ganz deutlich. Wenn durch eine Steuerreform die kleinen und mittleren Einkommen nicht

0: entlastet werden. Und auf der anderen Seite machen wir Sozialstaatsreformen, die am Ende die Belastung noch erhöhen. Also dann macht dieses Versprechen, jetzt abzugeben, keinen Sinn. Und dann haben wir unsere Glaubwürdigkeit auch verloren. Also insofern werden wir jetzt hart daran arbeiten müssen, dieses Versprechen wirklich einzuhalten.
1: Mhm. Wenn wir gleich genauer darüber sprechen, wollen wir eine ganz kleine Schnellfragerunde machen? Trauen Sie Wolfgang Kubicki zu, die FDP zur Wiederauferstehung zu verhelfen?
0: Also wer ihn kennt, er ist, zumindest hat er sich das jetzt fest vorgenommen. Und ich würde ihm jetzt erstmal das Vertrauen geben, dass es tatsächlich schafft, die FDP wieder oder der FDP ein neues Profil zu geben. Ich kenne ihn ja noch, als er Vizepräsident war und ich Bundestagspräsidentin. Also wir haben inhaltlich oft weit auseinandergelegen, aber ansonsten haben wir immer sehr gut zusammengearbeitet. Und ich bin gespannt, ob es funktioniert.
1: Per Steinbrück hat gerne mit Helmut Schmidt Schach gespielt. Welches Brettspiel würden Sie gerne mit Gerhard Schröder spielen?
0: Mensch, ärgere dich nicht.
1: Und wer müsste gewinnen?
0: Ja, ich hoffe.
1: Frau Baas, Sie fahren leidenschaftlich gerne Motorrad. Folgt Ihnen eigentlich ein Begleitfahrzeug des BKA, wenn Sie mit Ihrer Harley unterwegs sind? Da sehen wir Sie.
0: Nee, da habe ich den Helm auf, erkennt mich eh keiner, da fahre ich dann alleine.
1: Die sind nicht dabei?
0: Nein.
1: Das erlauben die?
0: Ich frag nicht. Helm auf und los.
1: Okay, Sicherheitsstufe 1. Bin ich sehr toll. Ich bin mutig.
0: Ich hab nicht die Sicherheitsstufe 1.
1: Okay.
0: Gott sei Dank.
1: Gehören Sie eigentlich zu diesen Motorradfahrerinnen, die beim Stau sich durch die Autoschlange hindurchschlängeln?
0: Ja, das muss man, weil...
1: Darf man noch nicht.
0: Nee, natürlich, wenn die Maschine heiß wird, hilft mir ja nicht, ich muss Fahrtwind haben. Und insofern muss ich dann schon mal... Deswegen jeder Autofahrer bitte Platz machen, wenn Motorradfahrer kommen. Die müssen da durch.
1: Ich dachte, das sei nicht erlaubt.
0: Doch.
1: Okay.
0: Ich weiß es nicht, ehrlicherweise.
1: Wenn Sie das sagen, muss das sein.
0: Nein, aber das liegt wirklich daran, weil die Maschine im Stau heiß wird. Und nicht alle haben eine Luftkühlung. Und bevor eine Maschine anfängt zu brennen, sollte man gucken, dass man tatsächlich weiterkommen kann. Und man sollte sich dann Wege suchen.
1: Wie müssen wir uns vorstellen, wenn Bärbel Baas Weltmeisterschaft guckt? Nennen Sie drei Dinge, die dabei nicht fehlen dürfen.
0: Oh, also ich sag mal, so eine kleine Deutschlandfahne ist immer so irgendwie eingesteckt. Sie muss schon sein. Ne? Mhm. Dann habe ich auch meistens ein Trikot an. Wenn es gut läuft, das aktuelle. Manchmal sonst auch ein älteres Trikot. Also dieses letzte fand ich sehr schön. Von der Farbe her trage ich gerne. Und ein Bier gehört dazu. Das ist so.
1: Und sind Sie auch so eine, die andauernd mitkommentiert?
0: Ich bin vor allen Dingen auch gar keine Rudelguckerin. Ich gucke ehrlich ganz gerne so für mich alleine. Mhm. Und dann kommentiere ich dann auch.
1: Mhm. Auch als Arbeitsministerin, denn ich möchte fragen, Manuel Neuer ist in Fußballzusammenhängen mit 40 Jahren ein älterer Arbeitnehmer. Was sagen Sie als Arbeitsministerin? Ist der schon zu alt fürs deutsche Tor?
0: Also er ist ja leider jetzt wieder verletzt. Ich bin gespannt. Er war aber dann auf der anderen Seite immer auch ein Garant mit seiner Erfahrung eines 40-jährigen Torhüters, dann tatsächlich auch brenzliche Situationen zu meistern. Insofern muss man das abwarten. Ich hoffe, er wird wieder fit und kann der Mannschaft wirklich helfen.
1: Gut. Kehren wir zurück in den Arbeitsalltag der allermeisten Deutschen. Und wir haben es vorhin von Ihnen schon gehört, die SPD-Chefin möchte den 8-Stunden-Tag lieber nicht drangeben, den sie aber als Arbeitsministerin durchaus flexibler gestalten soll. Denn die Koalition hat eine wöchentliche Höchstarbeitszeit statt der täglichen vereinbart. Und das finden nicht alle besonders gut.
2: Mit Macht für die Acht. Die Gewerkschaften lehnen die Pläne der Regierung, den 8-Stunden-Tag als Standard aufzuweichen, ab. Wir haben mit zwei Arbeitnehmerinnen aus Gastronomie und Pflege gesprochen, die die Pläne kritisch sehen.
3: Ich kann es mir persönlich für mich nicht vorstellen. Und ich weiß von Kollegen, aber auch von Freunden, die auch nicht aus der Gastronomie arbeiten, dass das schon Sorge macht.
2: Michaela Bittner arbeitet seit knapp 30 Jahren in Hotels an der Ostsee. Hier dreht sich alles um Gäste. Ein Saisongeschäft, das die Menschen, die hier arbeiten, oft an den Rand ihrer Kräfte bringt.
3: Ich glaube, nach spätestens 8 Stunden, was das jetzt, oder 10 Stunden, was das Gesetz hergibt, dann ist auch Luft aus.
2: Schon jetzt gibt es auch für die Gastronomie Ausnahmen. Die könnten nun zur Regel werden, fürchtet Michaela Bittner.
3: In so einem Bereich, wo ich jetzt arbeite, im größeren touristischen Bereich, ist es für mich ein Freibrief für den Arbeitgeber. Was heißt denn diese Flexibilität? Was bedeutet denn 12 Stunden? Soll ich jetzt wirklich im Sommer

0: Oma, wo ich doch eh schon die Belastung habe, weil viel mehr Gäste da sind und ich spüre nach 8 Stunden, dass mir die Beine und die Füße wehtun, noch mal eine Schippe drauflegen und im Winter, wenn dann hier alles hochgeklappt ist, soll ich dann gerne eigentlich gar nicht da sein oder nur 4 Stunden arbeiten und dann nach Hause geschickt werden?
1: Auf die Pläne der Regierung blicken auch Pflegekräfte der Berliner Charité mit Sorge. In ihrem Tarifvertrag ist festgeschrieben, maximal 8 Stunden dürfen sie in der Regel pro Schicht arbeiten. Mit dem neuen Gesetz könnten es nun 12 werden.
2: So ein 12-Stunden-Dienst ist mega anstrengend. Ich hatte das während Corona und man merkt einfach ab Stunde 9, ab Stunde 10, die Konzentration ist weg, man macht Fehler, die man sonst nicht gemacht hätte.
1: Für Gewerkschaftsmitglied Franziska Aurich muss die 8-Stunden-Grenze bleiben.
2: Wir haben den Schutz durch den Tarifvertrag, aber andere Kollegen, die mit mir im gleichen Betrieb arbeiten, die einfach ausgegliedert sind, bei denen wird es wahrscheinlich relativ schnell dann so gehen, dass die 12 Stunden am Stück arbeiten. Und das verschärft einfach noch mehr die Ungerechtigkeit, die wir sowieso schon gerade im Arbeitsleben haben.
1: Die Haltung der SPD in dieser Frage sorgt bei beiden Frauen für Unverständnis.
2: Mein Anspruch wäre, dass die SPD ja eigentlich jetzt dafür da ist, für die Beschäftigten, für die Arbeiten im Lande etwas zu tun. Und das machen sie damit nicht.
0: Die müssen die rote Karte zeigen, dafür stehen sie mit Rot. Wenn ich die Chance habe, in der Politik zu sitzen, muss ich mein Kreuz gerade kriegen.
3: So, bevor wir den Appell an die SPD-Ministerin weitergeben, begrüßen wir erstmal unsere beiden neuen Gäste, den Präsidenten des Kiel-Instituts für Weltwirtschaft, Moritz Scholarik, und den Leiter des Hauptstadtbüros des Tagesspiegel, Daniel Friedrich Sturm. Schön, dass Sie beide da sind. Vielleicht erstmal die ökonomische Einschätzung. Warum ist es aus Ihrer Sicht womöglich sinnvoll, den 8-Stunden-Tag in die Mottenkiste zu packen, obwohl ja Pflegerinnen und Restaurantfachkraft sagen, sie packen das eigentlich nicht?
4: Also ich würde die Sorgen jetzt auch nicht vom Tisch wischen. Da muss man sicherlich genau auch hingucken, um welche Berufe es geht. Aber insgesamt findet halt ein Großteil einfach der Arbeit heute auch in projektbezogenen Kontexten statt. Also im Industrieunternehmen muss halt die neue Entwicklung, das neue Modell muss fertig sein, damit das nächste passieren kann. Oder selbst bei, denken Sie auch an Baustellen, es wäre doch mal schön, wenn die fertig werden. Und da muss es auch mal möglich sein, dass man flexibel ranklotzt, weil dann das nächste Gewerk in der nächsten Woche kommt. Und ich glaube, wir haben uns in diesem Land auch daran gewöhnt, dass die Dinge unglaublich lange dauern und das mal in die Hände spucken und sagen, wir kriegen jetzt in dieser Woche das fertig. Es geht hier nicht darum, wir müssen auch alle mehr arbeiten, würde ich auch sagen. Aber hier geht es jetzt wirklich um die Flexibilisierung, dass man das nicht alles in ganz so starre Tage packt. Da bricht uns, glaube ich, kein Zahn aus der Krone, wenn wir da ein bisschen flexibler gehen. Das, was über dem steht und die Pflegerin und auch die Dame, die da in der Gastronomie arbeitet, die wollen doch auch, dass dieser Sozialstaat, dass die Rente weiterhin da ist, dass die Gesundheit abgesichert ist. Und damit das möglich ist, wir fahren auf eine Wand zu, damit das möglich bleibt, müssen wir uns alle ein bisschen bewegen. Und sozusagen zu sagen, bei der gleichen Wochenarbeitszeit mehr Flexibilität zu haben, all das, was Tarifverträge, Betriebsräte, das gibt's ja alles weiter. Also, dass wir jetzt sozusagen von auf einmal im Wilden Westen aufwachen, das ist, halte ich da nicht für möglich, sondern es ist ein Signal, dass wir hier mehr machen wollen.
3: Das wollen Sie auch. Sie wollen auch in die Hände spucken. Und wie wollen Sie denn trotzdem verhindern, dass ein Arbeitnehmer, eine Arbeitnehmerin nicht gezwungen wird, mehr als 12 Stunden zu arbeiten?
5: Das geht durch Tarifbindung natürlich, gar keine Frage. Weil wir haben ja das gerade auch deutlich geworden, den Schutz, wenn es Betriebsräte im Unternehmen gibt, die das aushandeln, die auch darauf achten, dass das, was dann flexibel gestaltet wird, wenn man zum Beispiel dann auch Überstunden macht, dass die dann auch abgebaut werden oder auch ausgezahlt werden, was im Moment faktisch nicht der Fall ist. Wir leisten ja viel, 1,2 Milliarden Überstunden werden geleistet. Also man kann den Leuten jetzt nicht vorwerfen, sie würden zu wenig arbeiten. Die Hälfte davon werden nicht bezahlt, sind unbezahlt. Und deshalb werde ich darauf achten, gerade in den Bereichen, wo es keine Mitbestimmung gibt, keinen Tarifvertrag, wo die Menschen wirklich keinen Schutz haben, dass da darauf geachtet wird, dass es nicht gegen den Willen geht. Das geht.
3: Aber Sie sagen jetzt darauf achten, in Ihrem Gesetz wird das nicht festgelegt, ne?
5: Es ist die Frage, wie ich diese Kriterien festlege. Und deshalb arbeiten wir da gerade an diesem Entwurf, weil mir genau diese Bereiche wichtig sind. Und vor allen Dingen, wenn es darum geht, Familie und Beruf zu vereinbaren, wird es am Ende, wenn die Tage länger werden, wieder bei den Frauen hängen bleiben, die sich am Ende, weil sie ihre Familie damit nicht übereinkriegen, wieder aus der Arbeitstätigkeit zurückziehen. Wir haben nicht umsonst die höchste Teilzeitquote in ganz Europa. Das hat Gründe, weil die Bedingungen nicht stimmen. Und deshalb muss man halt bei einem neuen

0: Wochenarbeitszeit, die man gestaltet, eben aufpassen, dass nicht wieder die Frauen die Leidtragenden in der ganzen Geschichte sind und vor allen Dingen, dass Menschen, die keine Mitbestimmung, keinen Betriebsrat haben, nicht ausgebeutet werden.
1: Ist interessant, weil im Koalitionsvertrag steht eigentlich als Werbung für die Aufweichung des 8-Stunden-Tages, dass es ja gerade eine Vereinbarkeit von Familie und Beruf sein soll und dass sie es deswegen auf die wöchentliche Höchstarbeitszeit setzen.
0: Ne? Ja, darauf werde ich auch Wert legen, dass genau das der Grund ist. Aber wenn ich einfach nur die Tage verlängere oder am Wochenende arbeiten lasse.
1: Ja, wie könnte das aussehen, dass Familien profitieren?
0: Wir haben ja einen Sozialpartnerdialog gehabt. Die sind zwar nicht zu einer gemeinsamen Lösung gekommen, aber da sind viele Beispiele genannt worden, wie man das machen kann. Also die meisten wünschen sich ja, wenn sie über eine Wochenarbeitszeit reden, 4-Tage-Woche. Ja, 4 Tage arbeite ich ein bisschen länger, dann habe ich aber auch ein langes Wochenende. Das ist die Wunschvorstellung der Bürgerinnen und Bürger, wenn es über eine Wochenarbeitszeit geht. Die Realität ist aber eine andere. So, und deshalb, ich kann nur sagen, wir werden ein paar Beispiele formulieren, wo wir auch fixieren, dass das vereinbar ist mit Beruf und Familie. Wir werden das mit einer elektronischen Arbeitszeiterfassung ins Gesetz schreiben. Das heißt, es muss Arbeitszeit erfasst werden. Ansonsten kann ich eine solche Flexibilität nicht gewährleisten. Und wir werden sicherlich auch formulieren, dass es mit Tarifbindung und Mitbestimmung einhergehen muss, weil es ja auch nicht gegen den Arbeitnehmer gemacht werden darf.
1: Wird das funktionieren, Herr Sturm?
2: Das vermag ich nicht zu sagen, aber ich finde, die Politik und auch die Äußerung von Frau Baas, Sie haben ja auch gerade das Filmchen noch mal eingespielt, wo sie gesagt hat, dass sie das am liebsten gar nicht anfassen möchte, zeigen noch mal das Problem dieser Regierung und dieser Politik. Wenn die Arbeitsministerin, die dafür zuständig ist, sich so äußert, ist das ja eine Delegitimierung der eigenen Politik. Und ich wundere mich über die ganze Diskussion, denn diese Vereinbarung ist ja aus dem Koalitionsvertrag und der hat jetzt schon seinen ersten Geburtstag hinter sich. Der ist von April letzten Jahres. Die Regierung ist kurz davor, sozusagen in die zweite Hälfte zu gehen. Das wundert mich, dass wir diese Diskussion da haben. Aber es zeigt eben auch, dass die SPD im Grunde, ja, sie ist zu einer Bewahrerin des Status quo geworden. Das nehme ich nicht nur bei diesem Punkt wahr, sondern ganz allgemein. Und Frau Baas hat ja gerade eine ganz eklatant schreckliche Feststellung gemacht, wenn sie sagt, dass die SPD nicht mehr als die Partei der Arbeit wahrgenommen wird. Das ist ja eine dramatische Wahrnehmung und das ist ja leider auch so. Hinzu kommt, sie wird auch nicht als die Partei der Wirtschaft wahrgenommen. Nur 5% der Menschen sagen, die SPD hat eine Wirtschaftskompetenz. Und das Thema Wirtschaft ist nun mal für die meisten Menschen jetzt das wichtigste Thema. Deutschland befindet sich, Herr Schularek kann das viel besser darstellen als ich, im 6. Jahr einer Stagnation. Wir haben ein Bruttoinlandsprodukt auf dem Niveau von 2019. Und die SPD wird als nicht wirtschaftskompetent wahrgenommen. Das ist natürlich dramatisch für eine SPD und führt eben dazu, dass man in einem Land wie Baden-Württemberg 5,5% holt.
1: Kann es was damit zu tun haben, Frau Baas, dass Sie auch Druck bekommen? Sie bekommen auch Druck von den Gewerkschaften. Die sind echt auf der Zinne. Die wollen wieder Demos machen. Und sogar Ihr eigenes Wahlkreisbüro, haben wir ein Foto, können wir einmal zeigen, wurde beschmiert und da wurden Sie als 8-Stunden-Killerin und Verräterin bezeichnet. Wer hat uns verraten? Haben Sie das unterschätzt?
0: Ich habe noch mal, das Thema ist in den Koalitionsvertrag gekommen. Es war ein Kompromiss und wir haben dafür gesorgt, dass die Formulierung reinkommt, nicht gegen den Willen des Arbeitnehmers. Und es soll der Flexibilität von Familie und Beruf dienen. Und wir haben diese Flexibilität über Tarifverträge. Wir können jetzt schon 6 Tage in der Woche 48 Stunden arbeiten. Und zu sagen, die Leute arbeiten alle noch zu wenig. Ich habe gerade die Zahlen geschildert. Die Fakten sind andere und die Menschen empfinden das anders. Und einfach zu sagen, wir arbeiten jetzt mal alle eine Stunde länger und die Wirtschaft wird angekurbelt, ist einfach nicht richtig. So, und ich habe darauf zu achten, nicht nur als SPD-Vorsitzende, sondern auch als Arbeitsministerin, dass die Leute hier vernünftige Arbeitsbedingungen haben. Und dass nicht 12, 13 Stundentage da rauskommen. Jeder weiß, dass wenn du Familie hast und Kinder, wie sollst du mehrere Tage am Stück bitte 12 Stunden arbeiten.
2: Aber
0: Wie willst du das mit Familie und Beruf vereinbaren?
2: Aber Frau Baas, gesamtgesellschaftlich arbeiten die Deutschen doch zu wenig.
0: Das stimmt überhaupt nicht. Wie kommen Sie da drauf?
2: Vergleichen Sie es doch mit anderen Ländern, vergleichen Sie es doch mit unseren Nachbarländern, vergleichen Sie es mit Griechenland.
0: Wir haben die höchste Erwerbsquote, die wir jemals hatten in diesem Land. Wir haben die höchste
2: Erwerbsquote von der Wochenarbeitszeit. Und wenn man das vergleicht, ist das ganz, und da müssen wir uns gar nicht mit China oder den USA vergleichen. Wir vergleichen uns einfach mal mit der Schweiz oder Griechenland.
0: 1,2 Milliarden Überstunden. Die Hälfte wird nicht bezahlt. Da können Sie doch nicht behaupten, es wird zu wenig gearbeitet in Deutschland.
1: Das Gute ist, dass wir einen Spezialisten auf diesem Gebiet im Studio haben. Arbeiten wir zu wenig?
3: Es ist in der Tat so, dass es

0: das Arbeitsvolumen in Deutschland stagniert bzw. jetzt rückläufig ist, einfach weil wir jetzt pro Jahr 1 Million Arbeitnehmer und Arbeitnehmern etwa in die Rente schicken. Das heißt, wir verlieren massiv an Arbeitskräften. Und deswegen habe ich gerade den Einwurf nicht so ganz verstanden. Natürlich, wenn wir wachsen wollen, wenn wir Potenzialwachstum heben wollen, also wenn wir die Chance haben wollen, aus dieser Krise rauszukommen, müssen wir da auch mehr Arbeit reinstecken. Das ist nicht der einzige Hebel, es ist nicht nur mehr Arbeit reinstecken, es ist vor allem die Arbeit, die wir haben, produktiver machen. Das ist der wahrscheinlich mittelfristig, erst ganz bestimmt mittellangfristig der größere Hebel. Aber wir haben jetzt akut das Problem, dass wir einfach Arbeitskraft, ein Arbeitsvolumen verlieren. Und da müssen wir ran. Und das kann man machen über eine höhere Wochenarbeitszeit. Hier geht es ja wirklich nur um Flexibilisierung erstmal. Das ist, glaube ich, da sind moderne Arbeitsplätze einfach auch so, dass manchmal, dann ist halt mal 10 Stunden, am nächsten Tag 6. Also das sind so Dinge, bei denen ich nicht das Gefühl habe, dass wir, wenn wir im globalen Wettbewerb stehen, wenn wir darüber lange diskutieren, na gut, also dann müssen wir vielleicht auch, dann müssen wir uns noch wirklich viel wärmer anziehen, was da alles kommt.
1: Bevor Sie antworten, Frau Baas, möchte ich Ihnen gerne was zeigen, denn der Satz, wir werden als Gesellschaft wieder mehr arbeiten müssen, stammt von keinem Geringeren als von Ihrem Co-Vorsitzenden. Den wollen wir uns mal kurz angucken, denn wir wollen heute über Reform sprechen. Und wenn man über die Reformen innerhalb der SPD spricht oder Reformvorhaben oder Willen und Ideen, dann kann man zuweilen den Eindruck haben, dass da zwei verschiedene Stimmen sprechen. Schauen wir uns an, was Lars Klingbeil im März bei der Bertelsmann Stiftung in seiner Rede gesagt hat. Hier ein paar Ausschnitte.
2: Wenn ich über grundlegende Veränderungen spreche, dann heißt das auch, wir werden als Gesellschaft insgesamt mehr arbeiten müssen. Unsere Probleme auf dem Arbeitsmarkt sind doch offensichtlich. Zu hohe Teilzeitquoten, Anreize für frühes Ausscheiden aus dem Arbeitsmarkt und Transfersysteme, die Mehrarbeit teilweise sogar entwerten. Wir, und damit meine ich auch meine Partei, wir haben in den letzten Jahren ein System geschaffen, in dem es für viele Menschen sich immer weniger lohnt zu arbeiten oder in dem es sich kaum lohnt, mehr zu arbeiten.
1: Wer hat jetzt recht, Frau Baas? Sie sagen, wir müssen gar nicht mehr arbeiten. Er sagt, wir werden mehr arbeiten müssen.
3: Sie werden jetzt erstaunt sein, dass wir gar nicht auseinanderliegen. Die Babyboomer gehen jetzt in Rente und wir kennen die jetzigen Geburtenraten. Und wir verlieren in der Tat jetzt vom Volumen her Menschen, die das, wenn wir so weiterarbeiten wie bisher, haben wir zu wenige. Was er angesprochen hat, und die Rede haben wir ja miteinander besprochen, und das ist auch das, was ich immer sage, wir haben hier in diesem Land wahnsinnig viel Potenzial, was wir nicht nutzen. Wir haben eine hohe Teilzeitquote, weil die Strukturen für Frauen nicht stimmen, schaffen wir es bei für Frauen nicht, die mehr arbeiten wollen, dass sie mehr Stunden arbeiten. Wir haben hier sehr viele Menschen mit Migrationshintergrund im Land, die, wenn wir die richtig integrieren, mit Qualifizierung und Sprachkursen in die Arbeit kriegen. Wir haben Menschen mit Behinderung, die gut qualifiziert sind, trotzdem arbeitslos sind, weil Arbeitgeber sie nicht einstellen. Und wir haben Menschen, die um die 50, 55, bei Frauen oft 55, bei Männern 57, wenn sie arbeitslos sind, obwohl sie gut qualifiziert sind, nicht eingestellt werden. Und wir haben demnächst KI. Das hat er auch gemeint. Und das haben wir auch genauso besprochen. Und wir haben mittlerweile die Arbeitswelt durch KI. Man kann Produktivität auch durch Einsatz von KI ergänzen und auch heben. Und dieses Potenzial, das meint auch Lars Klingbeil, das müssen wir heben. Und das heißt, dass eben da, wo wir bisher Leute haben, die nicht das volle Volumen ausschöpfen, die müssen wir dazu bekommen, dass sie mehr arbeiten.
1: Aber man muss also doch mehr arbeiten.
3: Ja.
1: Nein, aber das muss ich mal festhalten, weil Sie haben vor der Einspielung gesagt, wir müssen nicht mehr arbeiten, und er hat genau das Gegenteil gesagt. Oder verstehe ich irgendwas nicht?
3: Diese Wochenarbeitszeit ist doch was anderes. Wir haben ein erwerbstätigen Potenzial im Land, was wir nicht heben, wollte ich damit sagen. Das heißt, damit wird dieses Land mehr arbeiten, wenn wir es endlich hinkriegen, ältere Beschäftigte länger in Arbeit zu halten. Das hat er auch gesagt. Wenn wir es endlich hinkriegen, dass Frauen Rahmenbedingungen haben, dass sie, wenn sie wollen, eben auch mehr arbeiten können, was sie im Moment nicht können. Und wir haben Menschen, die im Moment nicht auf dem Arbeit, weil eine Qualifizierung fehlt, weil wir manchmal auch drauf gucken, ob er jetzt 30 Zeugnisse mit hat, anstatt sie arbeiten zu lassen. Das ist ein Potenzial, das heben wir nicht.
0: So. Und weil das Sozialsystem vielleicht auch falsche Anreize setzt.
3: Natürlich, das kommt dazu. So, und da bin ich auch immer bereit zu sagen, dann habe ich ja mit der Grundsicherung auch schon begonnen. Und wir haben auch die ersten Maßnahmen. Wir werden auch ein zweites Paket noch machen.
4: Aber die Frühverrentung, die SPD ja durchgesetzt hat, ist ja inzwischen auch als Fehler erkannt. Das sagt ja auch die Chefin der Bundesagentur für Arbeit, Andrea Nahles, die das ja selbst damals durchgesetzt hat. Das ist ja inzwischen Konsens, dass das ein Riesenfehler war, die Rente mit 63.
1: Aber
4: und sehr teuer.
1: Wo werden Sie dann weiter ansetzen? Das hat ja Lars Klingbeil in seiner Rede auch gesagt, er meint nicht nur die Grundsicherung, als er

0: gesprochen hat, war die Grundsicherung ja auch schon, das Bürgergeld schon reformiert. Ja. Er sagt den Satz, wir, und damit meine ich auch meine Partei, haben in den letzten Jahrzehnten ein System geschaffen, in dem es sich für viele Menschen immer weniger lohnt, mehr zu arbeiten. Sind Sie neben der Reform des Bürgergelds zu weiteren Reformen bereit, damit Leute nicht mehr sagen, es gibt hier eine Transferleistung, da eine Transferleistung, ich brauche ja gar nicht arbeiten, weil das könnte eventuell reichen.
1: Ja, aber das ist ja genau das Prinzip der Sozialstaatskommission, diese 26 Vorschläge, die wir da auf dem Tisch haben. Da geht es ja darum,
0: da gibt es um Bürokratieabbau, ne?
1: Ja, auch, aber es geht auch darum, Leistungen zusammenzulegen, zu pauschalieren und vor allen Dingen zu sagen, das wird sich dann auf der Strecke zeigen, aber erstmal war das nicht das Konzept der Kommission, sondern wir haben in der Tat ein System, dass Menschen sagen, bevor ich eine Stunde mehr arbeite und dadurch zum Beispiel Wohngeldansprüche verliere und meine Miete dann nicht zahlen kann, mache ich das nicht. Und deswegen steht da auch der Vorschlag drin, diese sogenannten Transferentzugsraten heißt das zu verändern, also diese Hinzuverdienstgrenzen massiv zu verändern, damit wirklich Arbeit sich wieder lohnt. Dass wenn ich eine Stunde mehr oder zwei Stunden, das ist auch übrigens ein Potenzial, was wir heben müssen, dass man einfach bei denen, die ja jetzt schon, die sagen, bevor ich aus einem Sozialsystem rausfliege, arbeite ich lieber nicht mehr. Und das wollen wir mit dieser Sozialstaatskommission ändern. Also die Zuverdienstgrenzen verändern, Leistung, staatliche, steuerfinanzierte Leistungen zusammenlegen, pauschalieren.
0: Und Sie schließen aber Leistungskürzungen nicht aus, habe ich Sie richtig verstanden?
1: Was meinen Sie mit Leistungskürzungen?
0: Ja,
1: ich frage das jetzt mal konkret.
0: Ja, das müssen Sie mir beantworten.
1: Nein, ich will Sie aus dem System raus haben, indem ich die Anreize für Arbeit stärker mache, indem ich Hinzuverdienstgrenzen verändere.
0: Geht das, Anreize für Arbeit zu schaffen, ohne Leistungen zu kürzen?
2: Naja, da hängt eine Menge dran. Wir haben ja ein Sozialsystem, ich glaube, unsere Kollegen vom IFO-Institut in München haben mal gezählt, die sind auf über 520 verschiedene Sozialleistungen gekommen, auf die man in Deutschland Anspruch haben kann. Da hat keiner den Überblick. Und so richtig der erste Schritt wäre erstmal zu sagen, wir entflechten dieses System und verstehen überhaupt, wer Anspruch auf was hat und wo diese Transferentzugsraten so besonders groß sind. Aber in der Tat muss man drüber nachdenken, ob sich mit diesen additiven, diesen zusätzlichen Leistungen, die zusammenkommen, ist man schnell dabei, dass man in Großstädten mehrere tausend Euro im Monat brutto verdienen muss, damit es sich überhaupt lohnt, aus den Hilfen rauszugehen. Und das muss dann auch heißen, dass diese sehr großzügigen Sozialleistungen sozusagen in dieser Kombination auf den Prüfstand gehören. Und dann werden da auch Leistungskürzungen zugehören müssen. Ja, das sind Anreize, die Sinn machen natürlich.
0: Trauen Sie das der SPD zu? Auch noch mal eingedenk dessen, was Herr Lass-Klingbeil da gesagt hat, weil von ihm habe ich jetzt den Satz im Kopf, wir müssen diesen Status quo verändern. Und von Frau Baas hat man natürlich auch noch andere Sätze im Kopf, dass es menschenverachtend und zynisch sei, zum Beispiel den Sozialstaat als Ballast zu betrachten und dass sie keine Leistungskürzungen wollte. Ist das, ziehen die eigentlich an einem Strang?
3: Also ich habe da meine Zweifel. Die Philosophie von der Klingbeil-Rede schien mir doch sehr, sehr anders gewesen zu sein. Ich habe aber auch den Eindruck, dass diese Rede inzwischen verpufft ist. Sie ist vom März, jetzt haben wir Juni, es ist seither nichts geschehen. Und die SPD muss sich natürlich auch mal dann einig werden. Und das Problem in der SPD ist eben, dass da immer zwei verschiedene Denkschulen unterwegs sind. Frau Baas hat auf Druck der Union das Bürgergeld reformiert. Dann hat die führende Sozialpolitikerin im Bundestag von der SPD das kritisiert und hat gesagt, das sei populistischer Bullshit. Dann kommt die SPD-Fraktion im Winter wie Kai aus der Kiste mit einer Erbschaftssteuerreformvorschlag, wo die Länder von der SPD geführt gar nichts wissen. In Klammern, es war eine Ländersteuer. Jetzt gibt es ein Steuerkonzept vom DGB. Da hat sich der SPD-Parteichef und Finanzminister, der ja selbst eins entwickeln muss, natürlich noch nicht zu verhalten. Aus der Fraktion kommt da Zustimmung. Also das ist nicht kohärent oder weniger freundlich ausgedrückt. Da weiß die linke Hand nicht, was die rechte tut. Und jetzt ist diese Regierung aber gefragt. Und die Bundesregierung hat nicht nur das Recht zu regieren, sie hat jetzt auch die ganz verdammte Pflicht zu regieren. Und ich hoffe, es gibt vernünftige Reformvorschläge bis Mitte Juli.
0: Dann kommen wir doch mal zu einem, der in Ihrem Ressort liegt, nämlich zu der Rente. Da soll es eine Reform geben, die auch dringend nötig ist. Ich will nur einmal eine Zahl nennen, weil die Beiträge steigen werden. Schon 2028 könnte der Rentenbeitrag auf 19,9% steigen, was im Vergleich zu heute eine Mehrbelastung von 510 Euro für den Durchschnittsverdiener bedeuten würde. Das ist eine ganze Stange Geld. Frau Baas, ich muss mal Ihren Vorgänger im Amt, Franz Müntefering, zitieren, der dann immer gesagt hat, in Zusammenhängen von der Rente, da muss man kein Mathematiker sein, da reicht Volksschule Sauerland und wir müssen was machen. Was machen Sie?
1: Erstmal warte ich jetzt auf die Ergebnisse.

0: Ergebnisse der Alterssicherungskommission. Und ich habe das auch gesagt, wenn die einen einvernehmlichen Beschluss vorlegen, dann werden wir den auch umsetzen.
1: Muss der einvernehmlich sein eigentlich?
0: Ja, wenn er nicht einvernehmlich ist, dann haben wir Diskussionsbedarf. Das wird so sein. Aber völlig klar ist, dass wir diese Rente reformieren müssen, und zwar für alle Generationen. Das will ich ganz offen sagen. Und auf der anderen Seite habe ich eben jetzt rentennahe Jahrgänge, die jetzt in 5 bis 10 Jahren in Rente gehen. Die können schlecht noch irgendwas aufbauen über die anderen beiden Säulen. Wir wollen über alle 3 Säulen gehen. Dennoch habe ich auch immer wieder den Vorschlag gemacht, und dabei bleibe ich auch, dass wir ein einheitliches System in Zukunft brauchen. Das kann eine Generation brauchen, aber das haben viele andere Länder vor uns auch schon gemacht. Und wir werden uns das anschauen müssen. Frühverrentung ist ein Thema, was eine Rolle spielt. Ich möchte, dass die Leute so lange wie möglich gesund in der Arbeit bleiben. Das ist mein Ziel. Und ich möchte auch was tun für die, die sehr lange eingezahlt haben. Das sage ich auch ganz offen. Ich bin aber gespannt, was die Kommission in dem Bereich vorlegt.
1: Was heißt also, einheitliches System, haben Sie gerade gesagt?
0: Naja, eine Erwerbstätigenversicherung. Das ist ja das, was gerade auch diskutiert wird. Es werden die Beamten immer genannt, die Selbstständigen, die Abgeordneten. Alle tun so, wenn ich das sage, dass das übermorgen passiert, was nicht der Fall ist, sondern das wird eine lange Strecke sein, wenn man das möchte. Und es geht da auch nicht unbedingt immer um die lang- oder eine kurzfristige Finanzierung.
1: Also Sie meinen Sie auch,
0: es geht um ein gerechtes System.
1: Keine Berufsversorgungswerke mehr für Ärzte und etc.?
0: Das kann man nur machen, wenn man in der Tat mit Neuen beginnt. Ansonsten geht das nicht. Aber diese Zielbeschreibung finde ich erstmal richtig, dass man sagt, warum schaffen wir es nicht wie andere Länder? Das kann mir keiner erklären, warum es andere Länder schaffen, warum wir es nicht schaffen, ein einheitliches System zu finden.
1: Mhm. Ich will gerne noch mal verstehen, wenn diese Kommission jetzt vorschlagen sollte, beispielsweise eine Rente mit 70, was wir wissen, was Sie nicht wollen, aber werden Sie es dann trotzdem übernehmen?
0: Ich sage, weil dann wird ja in einem einvernehmlichen Beschluss, dann wird ja für jeden etwas dabei sein, um es mal kurz zu fassen. Mhm. So, und natürlich wird eine Rentenkommission jetzt nicht SPD pur vorschlagen, auch nicht CDU pur, sondern es muss ein Konstrukt sein, wo alle Generationen, insbesondere die noch gar nicht angefangen haben zu arbeiten, wissen, ob sie am Ende nach einem langen Arbeitsleben eine lebensstandardsichernde Rente haben werden. Über die 3 Säulen, die wir haben. Das ist die gesetzliche Säule, das ist die Betriebsrentensäule und das ist die private Säule. So, und da erwarte ich jetzt einen Vorschlag, der für alle Bereiche was drin hat. Mhm. Und deshalb, wenn er dann einvernehmlich ist, ich sage deshalb einvernehmlich, weil natürlich auch da 3 junge Abgeordnete drin sitzen aus der Koalition. Und deshalb glaube ich, wenn die das ein können, warum sollen wir dann dagegen sein?
1: Mhm. Jetzt gibt es heute, Herr Żularyk, auch einen Vorschlag vom Deutschen Gewerkschaftsbund von Frau Fahimi, die sagt, sie möchte gerne, dass eine Betriebsrente künftig verpflichtend sein soll für Unternehmen und Arbeitnehmer. Wie sinnvoll ist das?
2: Es gibt noch kein Konzept, was auf dem Tisch liegt. Mhm. Ich glaube, das ist bisher noch eine Idee. Das wird man sich angucken müssen. Grundsätzlich ist dieses 3-Säulen-Modell natürlich schon grundsätzlich geeignet, auch um das Problem zu lösen, das wir haben. Aber der erste Satz für mich ist immer, das ist Schiffbruch auf Ansage. Wir reden darüber seit 30 Jahren. Und wären wir vor 30 Jahren in die Kapitaldeckung eingestiegen, dann hätten wir jetzt eher das Problem wie Norwegen, dass wir zu viel Geld auf den Aktienmärkten verdient haben. Und die gleichen Argumente, die damals falsch waren, werden heute wieder ins Feld geführt, um stärker kapitaldeckend zu arbeiten. Dass eine solche Kombination Sinn macht, dass die gesetzliche Rente, sozusagen die erste Säule, ich glaube, das pfeifen auch die Spatzen von den Dächern. Das wird eine Art Grundsicherung im Alter sein. Und alles darüber hinaus ist es ja heute schon so konzipiert. Alles darüber hinaus wird man auch für die verschiedenen Säulen machen müssen. Nur hätten wir da viel früher mit anfangen müssen. Und wir stehen jetzt sozusagen, wie Frau Baas ja auch richtig sagt, jetzt hat man die 30 Jahre verloren für die Babyboomer, die jetzt, also es ist ja, da ist nichts überraschend. Wir kamen die Geburtenzahlen, wir hatten die Demografie. Und dann sagt man jetzt, ach, jetzt gehen ja 1 Million pro Jahr in die Rente. Mann, jetzt hatten die gar keine Chance, was anzusparen. Jetzt müssen,
1: wie gerecht ist denn das also, eigentlich, dass die Babyboomer jetzt noch weggehen dann? Und die Jüngeren werden länger arbeiten?
2: Das ist, glaube ich, an dieser ganzen Rentendebatte eine der größten sozusagen Ungerechtigkeiten, ist, dass wir immer wir diskutieren mit Ungleichheit zwischen den Renten. Dann sagst du immer, der berühmte Dachdecker, der nicht mit 62 und so weiter, der könnte natürlich auch noch die Disposition in seinem Betrieb machen bis 70, aber das wird dann immer verschwiegen. Aber dass wir die ganze Zeit diese Verteilung innerhalb der Rentengeneration diskutieren und sagen, Rente mit 70 wäre ungerecht für die, die schon so früh angefangen haben zu arbeiten. Aber darüber wird total vergessen, dass eine viel größere Ungerechtigkeit oder mindestens ebenso große Ungerechtigkeit die Generationenungerechtigkeit ist, nämlich die Umverteilung von Jung nach Alt, die wir gerade in diesem Land machen. Und vielleicht dazu eine Statistik, denn wir reden ja auch viel über den Haushalt und den müssen wir auch noch zusammenkriegen in den nächsten Wochen. Der Bund hatte im letzten Jahr Steuereinnahmen von knapp 400 Milliarden Euro. Also knapp 400 Milliarden Euro hatte der Bund als Steuereinnahmen und wir haben 120, 130 Milliarden. Also fast jeden dritten Euro, den der Bund als Steuereinnahmen hat, in Zuschüsse zum Rentensystem geschickt. Das ist ein Land, das nicht zukunftsorientiert ist, dass ein Drittel ein Drittel der Steuereinnahmen, ich sage mal im weitesten Sinne, eben nicht dahin gehen, wo das Wachstum von morgen ist, sondern die Versäumnisse dann der Vergangenheit, auch die politischen Versäumnisse, damit versucht zu stopfen. Mhm, mh.
1: Frau Baas.
0: Ich will nur einmal sagen, dass gemessen am BIP, an dem Wirtschaftswachstum, am Ende wir einen Bundeszuschuss haben, der bei 3% liegt. Und zwar seit 1999. Der ist stabil. Also da wird auch viel, sag mal, miteinander verglichen, was nicht ganz richtig ist. Trotzdem sage ich, Sie haben recht, die Babyboomer.
1: Gar keine Sorge?
0: Nein, natürlich.
1: Dass es immer wächst?
0: Aber dafür machen wir ja. Nein, also es wächst ja nicht immer, sondern wenn man das im. Das sage ich ja gerade, der Bundeszuschuss ist bei 3% seit 1999 im Vergleich zum BIP, zum Bruttoinlandsprodukt. Ja, das kann man nicht gut finden. Aber es ist so. Und es wird so getan, als würde jetzt alles zusammenbrechen wegen dem Bundeszuschuss bei der Rente. Trotzdem sage ich ja, wir müssen reformieren, weil das dauerhaft nicht möglich ist. Aber ich kann doch jetzt die Babyboomer nicht, denen kann ich doch jetzt nicht die Schuld geben, dass sie da sind und dass sie eine auskömmliche Rente haben. Die haben dafür eingezahlt. Ich kann denen doch jetzt nicht sagen, ihr seid schuld. Ich meine, ich kann das sagen, aber am Ende ist es eine Generation, da haben Sie recht, hätte man vielleicht vor, weiß ich nicht, 30 Jahren schon was anders entscheiden müssen politisch. Aber sie sind jetzt da. So, und ich kann denen doch jetzt nicht sagen, ich kürze dir mal, ihr seid jetzt kurz vor der Rente. Ihr habt auch eine Planungssicherheit verdient. Ihr habt da eingezahlt, das ist ja kein Almosen. So, und denen jetzt zu sagen, und das kürze ich jetzt aber runter, weil ihr einfach zu viele seid, das finde ich auch nicht gerecht. Übrigens will das auch kein junger Mensch, dass jetzt die Eltern irgendwie bestraft werden, die können da nichts für. So, und was wir aber hinkriegen müssen, ist, dass Frühverrentung aufhört, dass wir die Leute lange genug gesund in der Arbeit
2: später
0: halten.
2: Später in die Rente gehen, das können wir auch
0: dass wir,
3: es ist eben auch 20 Jahre her, dass Herr Müntefering die Rente mit 67 durchgesetzt hat. Das ist 20 Jahre her, das war zum 1. Januar 2007. Da müsste jetzt eigentlich der nächste Schritt kommen und die Lebenserwartung ist seither gestiegen. Das wäre nur logisch und mit der Volksschule Sauerland, die Sie gerade zitiert haben, auch eigentlich nur ein konsequenter Schritt.
1: Was wäre der logische Schritt?
3: Natürlich die Lebensarbeitszeit an die Lebenserwartung stärker zu koppeln, ist doch klar.
2: Also die Rentenbezugsdauer ist um 5 Jahre gestiegen in den letzten 30 Jahren und das Renteneintrittsalter um 1 Jahr. Das kann nicht funktionieren, das wissen wir.
0: Ja, das mag sein. Ich habe da auch überhaupt kein Problem, das berechnen zu lassen. Übrigens wären wir dann heute, wenn wir nach Lebenserwartung damals gegangen wären, heute noch nicht bei 67, sondern viel später. Weil so schnell, wie die Rente mit 67 eingeführt ist, die Lebenserwartung nicht gestiegen. Nur mal
3: schnell,
0: von den Fakten.
3: Aber die Annäherung zieht sich über 20
0: nur
3: Jahre. Also schnell.
0: Nur mal die Fakten einfach. Hätten wir damals, wären wir nach der Lebenserwartung, wären wir heute noch nicht bei 67, sondern bei 65, irgendwas. Ich will es nur einmal sagen. Und auf der anderen Seite ist die Lebenserwartung für Geringverdiener nicht gestiegen. Das ist auch Fakt so. Und deshalb, ich kann nicht einfach die Lebenserwartung erhöhen und verliere die aus dem Blick im Geringverdienerbereich, die hart arbeiten, deren Lebenserwartung, das ist jetzt keine Erfindung von mir, sondern so sind die Zahlen, die ist nicht gestiegen. So, und deshalb muss ich doch auch solche Menschen im Blick haben, die nicht so lange können. Für die muss ich auch was finden. Ich muss in Prävention, ich muss in Reha investieren, damit ich die Leute lange genug in Arbeit halte, damit sie auch gesund in Rente gehen
1: können. Das heißt, Sie wollen ein System mit verschiedenen Renteneintrittsaltern?
0: Nein, aber ich will nur einfach sagen, es hört sich alles, wir, die wir hier sitzen, müssen uns um die Rente keine Sorgen machen. Ich rede hier für Leute, für die setze ich mich ein. Da muss ich differenzieren können. Und ich muss denen doch auch eine Botschaft geben, dass sie ein Rentenalter gesund erreichen. Und dass sie dann vor allen Dingen, wenn sie da eingezahlt haben, auch davon leben können. So, und deshalb ist Rentenkommission und Rentenpolitik nicht ganz so einfach, weil wir hier, anders als vielleicht bei einer Gesundheitsreform oder einer Pflegereform, wir reden hier über Generationen, die auch eine Planbarkeit brauchen. Und das Ziel ist eine lebensstandardsichernde Rente über 3 Säulen. Und das ist hochkomplex und kompliziert. Und ich habe einfach auch die Menschen im Blick, die vielleicht nicht in tollen Jobs sind, die im Büro auch bis 70 arbeiten können, sondern ich habe auch die im Blick, die eben, und auch wenn sie immer die Augen rollen beim Dachdecker, die gibt es halt, ja.
2: Aber dann nehmen
0: es gibt
2: sie
0: den Straßenarbeiter, der bei 40 Grad auf der Baustelle, es gibt die, die Wechselschicht machen, die Nachtarbeit haben, das geht alles auf die Gesundheit, psychische Belastungen haben zugenommen.

0: So, und dann muss, ich will nur einmal sagen, mein Job ist auch, nicht nur darüber zu philosophieren, was alles theoretisch schön ist, sondern ich muss die Menschen im Blick haben.
1: Aber so haben Arbeitsminister vor Ihnen auch argumentiert und keiner hat seit Generationen auf die Jüngeren geschaut.
0: Natürlich gucke ich auch auf die Jüngeren. Das muss ja auch so sein, weil die am Ende, jede Generation ist, das ist ein Generationenvertrag, den ich ja auch nicht aufkündigen will. Mhm. Aber jetzt, ich sag mal, wir haben jetzt in dieser Regierung diese Situation, dass wir hätten vielleicht vor 20 Jahren schon oder in, sag mal, vor 10 Jahren auch was hätten verändern sollen. Das haben wir uns politisch nicht getraut, seien wir doch mal ehrlich, weil es natürlich nicht einfach ist. Du legst dich immer mit einer Generation an am Ende. So, und ich glaube, ich bin da fest von überzeugt, das ist auch so, dass die Menschen schon bereit sind, auch was, aber sie sagen, es muss dann auch gerecht zugehen. Es kann nicht immer nur zulasten einer Gruppe gehen, sondern wir müssen, deswegen poche ich drauf, wenn wir in der Kommission ein einstimmiges Ergebnis haben, dass wir dann, da bin ich fest von überzeugt, auch das, was ich höre aus der Kommission, was da diskutiert wird und übrigens ernsthaft gerechnet und diskutiert wird, kann das ein guter Kompromiss für alle Generationen sein.
1: Okay, jetzt haben wir nur noch wenige Sekunden. Bis wann wollen Sie denn das präsentieren? Die Ergebnisse.
0: Das entscheidet natürlich die Kommission. Wir haben die Kommission, also der Kanzler und ich, gebeten, auch schriftlich, dass sie vielleicht nicht bis 29. Brauchen, wenn das geht. Aber wir wollen,
1: früher.
0: Wenn sie es hinbekommen, die diskutieren, sie sind jetzt auch in Klausur und in der Endphase. Und ich kann durchaus sein, dass es auch schon Mitte Juni sein wird. Kann ich nicht vorhersehen, weil wir wollen die Kommission am Ende auch nicht unter Druck setzen. Aber ich würde mich freuen, wenn es natürlich auch früher klappt. Aber
1: Sie wollen bis vor der Sommerpause die Ergebnisse präsentieren? Oder zumindest Absichtserklärung.
0: Ja, das sowieso, weil die eigentliche Frist ist ja der 29. Aber wenn Sie etwas früher fertig werden, dann schadet das nicht. So, dass wir dann, wir werden dann noch nicht in Gesetzgebung sein, aber wir werden Eckpunkte beschließen können, auf jeden Fall schon vor der Sommerpause. Das ist das Ziel.
1: Werden die Reformen vor der Sommerpause kommen?
2: Sie müssen kommen. Davon hängt die Zukunft dieses Landes ab und ehrlich gesagt auch ein Stück weit von Europa.
1: Würden Sie das auch sagen, damit es keinen Bing Bang gibt, wie der Kanzler sagte, nämlich im Herbst bei den anderen Wahlen? Und das ist nochmal ein ganz anderes Thema.
3: Also ich glaube, der Druck jetzt zu liefern ist groß. Irgendwas muss passieren. Ob das jetzt wirklich ein Big Bang sein wird am Ende. Aber wenn zum Beispiel bei der Rente ein vernünftiger Kompromiss rauskommt, dann kann man vielleicht auch mit erhobenem Haupt in die Sommerpause gehen und sagen, man hat zumindest etwas geschafft.
1: Dann harren wir der Dinge und geben schnell rüber zu Ingo Zamperoni und den Tagesthemen. Ingo, was habt ihr vor?
4: Ja, wir blicken unter anderem auf die aktuellen Entwicklungen im Nahen Osten. Da hat es am Abend erstmals seit Wochen wieder iranische Raketenangriffe auf Israel gegeben. Was da genau passiert ist und was das zu bedeuten hat, das ist eines unserer Tagesthemen. Aber wir schauen natürlich auch noch auf die Sportnachricht des Tages, den ersten Grand-Slam-Sieg von Alexander Zverev in Paris.

0: Das und mehr gleich bei uns.
1: Danke, Ingo. Schauen wir uns an. Ich habe mich herzlich zu bedanken für die Diskussion in der Runde und bei Ihnen fürs Interesse und zu Hause auch. In 4 Tagen beginnt die Weltmeisterschaft. Das heißt, wir werden hier eine Pause machen. Ich wünsche Ihnen eine tolle WM und einen schönen Sommer. Bis dahin.

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0: im Weißen Haus.
1: Jurist Thorsten Schleif über die Fragen, ob Donald Duck ein Exhibitionist ist und James Bond nicht schon längst der Führerschein entzogen werden müsste.
0: Kilian Kerner über modische Höhenflüge und einen schmerzhaften Absturz.
1: Lola Weipert und ihre Mutter Conny Dippon über Vögel im Kopf und Energie im Blut.
0: Musikalisches Highlight bescheren uns heute 35 Hamburger Goldkehlchen.
1: Thomas Helmer über einen amerikanischen Albtraum und einen traumhaften Plunderteig.
0: Und Angelika Milster über ein Leben als Diva und einen Stunt auf bemoosten Stufen. Herzlich willkommen.
1: Und wenn ich mal groß bin, dann möchte ich genauso werden wie ihre fantastische Gastgeberin heute Abend, Bettina Tietjen.
0: Ja, ich würde sagen, er hat wirklich gute Chancen, wenn er groß ist. Er ist ja jetzt schon ein ganz toller. Ihr Gastgeber, Steven Gätjen.
2: Hast du dich deswegen genauso angezogen wie ich, also farblich?
3: Du bist mein modisches Vorbild.
2: Wenigstens einer, von dem das so ist. Ja, tolle Runde haben wir heute und wir beginnen mit ihr. Also knallroter Lippenstift, hellblonde Haare, das ist ihr Markenzeichen. Aber eigentlich ist das nur Dekoration für eine großartige Stimme. Sie ist eine Diva mit Herz. Wir freuen uns so, dass sie heute hier ist. Angelika Milster, herzlich willkommen. Vielen Dank. Liebe Angelika, wir haben uns ja schon häufig gesehen.
4: Häufig.
2: Ich habe dich noch nie ohne diesen knallroten Lippenstift gesehen. In welchen Lebenssituationen trägst du den nicht?
4: Kann ich nicht sagen. Eigentlich immer.
2: Immer?
4: Also immer. Außer nachts, wenn ich in mein Bett gehe.
2: Also wenn du zum Mülleimer gehst oder zum
4: immer
2: Bäcker?
4: Zum Mülleimer, zum Bäcker. Dieser Lippenstift gehört zu mir, aber natürlich nicht so Make-up und was man das große Theater macht oder die Wimpern, die man sich aus Versehen ausreißt.
2: Aber nein. Die Farbe, also ist das nicht schwer? Ich habe das Gefühl, es ist immer exakt diese Farbe,
4: ich
2: immer
4: habe
2: die zu finden.
4: Ich sage dir warum. Ein lilafarbener Lippenstift gehört zu einer dunklen Frau, sie da hinten zum Beispiel mit den langen dunklen Haaren. Es sieht nicht gut aus, wenn du als blonde Frau einen dunkel-lila-farbenen Lippenstift trägst. Warum? Er macht einen alten Mund.
2: Ah, okay. Aber zum Beispiel, mir würde das nicht, mir steht nicht so ein knallroter. Also, das sieht bei mir nicht
4: gut aus. Es kommt auf das Rot drauf an. Wir müssen mal suchen.
2: Ah, da müssen wir mal ganz in Ruhe drüber reden.
4: Dunkelrote, violette, nein.
2: Okay.
4: Das muss so ein gelbliches Rot sein.
2: Also steht dir ganz toll, Angelika. Und es passt natürlich auch zu diesem. Es passt natürlich zu dieser divenhaften Aura, die dich ja umgibt. Du sagst ja auch, du hast kein Problem damit. Du bist gerne Diva. Ist sowas eigentlich angeboren oder wird man zur Diva im Laufe des Lebens?
4: Da müssen Sie mal das Publikum fragen. Die haben das nämlich für mich erfunden und da bin ich sehr dankbar für. Und es ist ja so, viele denken immer, die Diva, ach, die ist zickig und das. Gar nicht. Das kommt noch aus diesen alten Hollywood-Filmen, so ein Schema für diese Person, die da so, nein, Darling, das möchte ich nicht.
2: Ach, daher kommt das, dass man denkt,
4: nein,
2: das ist eine Zicke.
4: Nein, weil da so Szenen manchmal sind, die nicht so toll sind, also die negativ sind, aber es gibt auch liebe Diven. Und das bin ich.
2: Und das ist die Angelika, genau. Und auf die glanzvolle Karriere dieser lieben Diva werfen wir jetzt mal einen Blick.
5: Früher Gelett, heute Silbereisen. Dass diese Frau einst Friseurin war, erkennt man nicht nur daran, dass sie selbst ein außergewöhnliches Styling an den Tag legt. Die gebürtige Neustrelitzerin schneidet besonders mit ihrer Rolle in Cats überdurchschnittlich gut ab. Entwickelt ihre ganz eigene Farbe an Darstellungskunst. Wer mit roten Lippen Autogramme schreibt, verdient sich bis heute den Titel als Diva des Musicals und bekommt Preise in Höhe.

0: Fülle und Fülle. Mit ihrem Beinamen Deutsche Marilyn Monroe erhitzt sie mit ihren Gesangsdarbietungen die Fans. Auch als Schauspielerin vom Scheitel bis zur Sohle hat sie die gesamte Film- und Fernsehlandschaft durchkämmt. Die Gartengöttin färbt zum Beispiel den Landarzt oder Salto Kommunale ein und ihre aktuelle Rolle als Oberhexe. Unter der Haube ist sie schon lange und ihr ganzes Leben lang hat sie den richtigen Schneid gehabt. Angelika Milster.
1: Habe ich noch nie gesehen.
2: Nein, im Ernst?
1: Wirklich?
2: Da kannst du mal sehen, wir haben so ein Archiv, du kommst so oft vor, da fällt es aber schwer, sich zu entscheiden, was man nimmt.
1: Du entscheidest das, ne?
2: Nee, das entscheidet unsere Redaktion.
1: Ich mach Spaß.
2: Angelika, wir müssen über deinen Vater mal sprechen, weil du hast schon häufiger gesagt, die Stimme, ne? Dieses Talent, Gesangstalent, hast du von ihm, obwohl er ja Zimmermann war und zwei Friseursalons hatte. Also er hat ja gar nicht als Sänger gearbeitet. Warum eigentlich nicht?
1: Er war ein Hobbytenor. Und okay. Er hat sich immer eingesungen, so die italienischen Schmunzeln. Dein ist mein... So. Und das fand ich toll. Bitte? Ja.
2: Ja, das fandst du toll.
1: Er war dann gefallen und ich habe ihm alles nachgesungen und das so laut, bis die Nachbarn dann schimpften und sagten, meinen Eltern, euer Kind hat einen Sprung in der Schüssel. Aber das war mir egal. Ich wollte immer Tenor werden und das habe ich dann auch durchgesetzt und ja. So war es dann. Jetzt singe ich das.
2: Aber deine Eltern wollten ja trotzdem, dass du eine Friseurlehre machst.
1: Ja, ich musste eine Ausbildung machen, weil die sagten, wenn das nicht klappt mit der Musik. Mein Vater hatte hier in Hamburg zwei Friseurgeschäfte und ich habe es geliebt. Ich war nur manchmal immer ein bisschen klein. Ich kam immer oben nicht ran. Und dann habe ich... Ich werde das nie vergessen. Da waren ja die Hochfrisuren noch modern. Und da musste man ja oben richtig basteln und machen. Und dann habe ich mir so einen kleinen Schemel geholt. Ging alles wunderbar. Und dann ging ich nachmittags auf die Schauspielschule. Und dann habe ich noch mal Musik und Schauspiel studiert und Tanz. Das mochte ich gar nicht.
2: Warum?
1: Ach, ich fand Ballett ätzend. Jazz-Tanz, da war Temperament, da war Power. Und... Ja, und ich habe das Bein nie auf die Stange gekriegt.
2: Aber
1: wissen Sie warum? Weil ich eine Rolle hatte hier. Das Bein, die störte immer da heute noch.
2: Ach, die Speckrolle?
1: Die Speckrolle.
2: Ach Mensch, dann weiß ich warum. Aus mir kann es. Dann verstehe ich endlich, warum aus mir nie eine Balletttänzerin geworden ist.
1: Hast du es mal probiert?
2: Nein, natürlich nicht.
1: Aber du hast doch so schöne, lange Beine.
2: Ja, aber die Speckrolle, die ist ja immer im Weg.
1: Auch?
2: Ja, immer im Weg.
1: Da müssen wir uns was überlegen.
2: Aber Angelika, das mit der Friseurlehre. Also bist du denn immer noch, also wärst du zum Beispiel in der Lage, von deinen Fähigkeiten her Ingo die Haare zu schneiden?
3: Jetzt?
1: Ja.
2: Nein, nicht jetzt, aber eben theoretisch. Ja. Theoretisch.
1: Deine Haare nicht. Das ist eine Kunst. Das ist etwas ganz anderes. Man sollte sowieso, wenn eine Frau Naturlocken hat, den trockenen Zustand schneiden.
2: Ah.
1: Bei nass fallen die Locken immer anders. Und das ist es. Vom Friseur rausgehen und sagen, sehe ich toll aus. Am nächsten Tag stehst du auf und es ist irgendwie...
2: Ah, ja. Aber mein Friseur schneidet mir, ich habe Locke.
1: Ja.
2: Der schneidet die, also die sind jetzt glatt, ne? Aber der schneidet die immer in nassem Zustand. Der kann das aber.
1: So ist es. Das ist ein großer Unterschied.
2: Okay, aber
1: du siehst ja toll aus mit deinen Haaren.
2: Wir haben so viele Themen. Jetzt sind wir bei den Haaren fest, hängen wir bei den Haaren fest. Aber wir haben ja heute hier die Barber Angels. Alles Friseure hinter dir. Da werden Friseure und Friseurinnen. Da werden wir nachher noch die Fachfrage, die stelle ich nachher noch. Da werden wir nachher noch drüber sprechen.
1: Aber ich habe
2: Angelika, aber Thema Lampenfieber. Ich weiß ja, du hast so ein Lampenfieber. Das kommt ja auch so ein bisschen von deinem Vater, hast du gesagt. Also auch ein bisschen geerbt. Hast du es immer noch?
1: Es wird immer schlimmer, Liebe.
2: Nein.
1: Ich sage dir, warum. Du stehst irgendwann unter einem Erfüllungszwang. Das ist genauso wie bei dir, neue Kollektion. Oh, schöne Kritiken gehabt, du kannst es ganz schnell wieder vergeigen. Da gehst du auf die Bühne und singst das Lied mal ein bisschen anders. Also gestern haben sie es ganz anders gesungen. Solche Dinge zum Beispiel, wo man doch kritisiert wird, Gott sei Dank. Ich gehe jetzt übrigens im Januar bis März auf Tour, große Tournee. Und ja, das ist schon viel, 30 Konzerte runterballern.
2: Das ist allerhand. Und du bist vor jedem... vor jedem Konzert bist du aufgeregt. Vor jedem Konzert hast du Lampenfieber.
1: Anders aufgeregt. Premiere ist ganz klar. Da bist du überkonzentriert und denkst, wie war denn der Text noch? Mir ist passiert, 500. Vorstellung in Wien, Sie werden es nicht glauben, stehe hinter der Bühne und dachte, wie ist denn Memory der Text? 500 Mal gesungen. Ja. Sowas kann passieren. Man darf hinter der Bühne nie den Text machen. Mhm. Aus, fertig. Mhm. Mache ich auch.
3: Kann man dann wieder?
1: Bitte?
3: Kann man dann wieder den Text?
1: Kann wieder. Ah, okay. Aber ich habe bald einen Herzinfarkt bekommen.
2: Oh, schrecklich. Hast du Lampenfieber, Ingo? Bist du ein Lampenfiebertyp?
3: Ja, eine gewisse Grundspannung ist schon da, wenn das Rotlicht angeht an der Kamera. Aber also, dass man dann quasi vor Angst eingeht, das ist, glaube ich, nicht gesund. Deswegen.
1: Ja, jetzt auch.
3: Meine Routine kommt dann schon auch ein bisschen rein.
1: Jetzt, ja. Walpurga habe ich Premiere Ende Juni. Und ich habe das Stück im letzten Jahr gespielt, in Thale, als Hexe. Aber als gute Hexe, hat mir viel Spaß gemacht. Es ist ein großer Erfolg gewesen. Ich freue mich jetzt wieder dahin zu fahren. Und trotzdem muss ich diesen Text wieder erarbeiten. Das ja, ist so.
2: Aber
1: genau
2: das
1: wie die
2: ja
1: ganzen Konzerte jetzt. Es ist einfach, man muss es immer repetieren und du musst die Musik hören. Es ist, du wirst in dem Beruf nie fertig.
2: Aber das ist ja das Schöne, das hält ja jung, das hält ja frisch.
1: Neugierig, komme ich durch? Oder komme ich nicht durch?
2: Genau. Aber wenn du einen Abend mit Angelika Milz, das ist ja eins deiner Programme, ja, ne, mit dem du jetzt unterwegs bist. So ein Abend besteht dann aus allem, also aus so Kostproben, aus allem, was du im Laufe der Jahrzehnte gemacht hast? Oder was ist das für ein Abend?
1: Das ist, ich erzähle etwas, so Moderation gehören ja dazu. Und da erzähle ich etwas aus meinem Leben. Es gibt zum Beispiel etwas, wo ich singe, ich liebe ja den Titel, er war gerade 18 Jahre, von Dalida, kennen Sie nicht, zu jung.
2: Ich kenne das, ich kenne das noch.
1: Ein wunderschöne Chanson.
2: Ja, ganz tolles.
1: Gut. Und dann, er war gerade 18 Jahre und dann erzähle ich natürlich von meiner Anfängerzeit im Thalia Theater, da war ich 18, bei Boy Gobert. Ja, schöne Geschichten, da mein erstes Stück. Und so verbinde ich das alles. Auch mein Treffen mit Billy Wilder zum Beispiel. Wenn ich La Vie Rose singe. Ja, das war für mich eine Begegnung. Ja, das war schon ein Erlebnis, diesen Mann kennenlernen zu dürfen. Und er war wirklich, er konnte ja österreichisch, war vorbei. Aber er sagte, da ging es. Tschapper. Das ist mein Lieblings. Du gehörst, Schapper. Das ist mein Lieblingslied. Und wir waren essen und ich habe sehr viel von ihm gelernt, muss ich sagen. Er hat mir sehr viel erzählt von Marilyn Monroe. Darf ich nicht erzählen, was er sagte,
2: warum
1: aber
2: nicht?
1: Es war sehr schön.
2: Erzähl doch mal, kannst du auch jetzt. Kriegt doch keiner mehr mit, kriegt er doch nicht mehr mit, der Billy.
1: Nein, er sagte, sie brauchte manchmal ein bisschen länger für den Text. Ah. Aber das hab ich auch manchmal. Aber nicht so lange.
2: Okay. Aber
1: er war einfach nur toll.
2: Aber weißt du, was ich über Marilyn Monroe gelesen habe, was ich ganz toll finde, wo ich mich sehr mit identifizieren kann? Sie ist immer zu spät gekommen anscheinend.
1: Ja, das hat er mir erzählt.
2: Und sie hat aber gesagt, ich bin gar nicht zu spät, die anderen haben es alle immer nur so eilig. Das fand ich auch sehr schön.
1: Wunderbar. Schön.
2: Angelika, die Hexe, also du hast, das ist ja das andere, was du machst, also dieses Open-Air-Vorstellung Walpurga, du spielst eine Hexe und du bist auf der Bergbühne, obwohl du wahnsinnige Höhenangst hast. Wie kriegst du das denn hin?
1: Ich weiß es nicht. Ich weiß es nicht, ob es dann Adrenalin ist, aber ich hatte dann große Mühe, weil ich einmal gestürzt bin. So knapp, das ging da wirklich 10 Meter runter. Da wäre ich heute gar nicht da.
2: Hilf, auf so bemoosten Stufen
1: ja,
2: war das.
1: Ja, da war Moos auf den Stufen und das war nass. Und da haben die nicht drauf geachtet, das abzuschrapen. Und ich mit meinen Schuhen schwuppdiwupp. Gott sei Dank ist der Dutt nicht abgefallen. Naja, und ich bin überhaupt wieder heil auf die Bühne gekommen. Und dann sagte der Assistent, der Regisseur Ronny, sagte dann, die kommt nicht mehr. Es war wirklich ein bisschen schlimm.
2: Meine Güte, da haben
1: wir
2: aber Glück gehabt.
1: So Adrenalin und ich habe mir so weh gemacht. Und ich dachte, durch, hoch. Und dann, dass ich den Text überhaupt konnte, das sind ja auch keine einfachen Texte, aber weiß Gott, ich hab's geschafft.
2: Du hast es geschafft, Angelika. Übrigens eigentlich erstaunlich, dass ihr beide euch noch überhaupt, ihr seid euch heute zum ersten Mal begegnet.
4: Ja.
2: Obwohl ihr beide jetzt in Berlin wohnt, ne?
1: Aber das ist aber wir werden es nachholen.
2: Wir hätten uns doch längst mal treffen müssen. Aber du, warum bist du eigentlich nach Berlin gezogen? Du hast doch ewig lang in der Schweiz gewohnt.
1: Ich bin aus dem wegen meiner Mutter, die ist jetzt 95. Und ich möchte doch noch mal ein bisschen mehr haben, als hinzufahren und sie besuchen, Tür zu, wieder weg. Das fand ich nicht so schön.
2: Sie sieht gar nicht aus wie 95.
1: Na, das ist eine Granate.
2: Ja. Wie ist sie denn?
1: Ich sage Ihnen dir eins. Da muss ich morgens schon eine Valium nehmen, damit ich den Tag mit ihr ertrage. Das ist so eine wilde Temperatur. Ich bin ja ganz ruhig.
2: Na ja.
1: Eine so temperamentvolle Frau, immer noch mit 95. Neulich hat sich weh gemacht ein bisschen. Ich dachte, oh Gott, was hat sie jetzt? Nächsten Tag hingefahren. Da saß sie da in ihrem Bett und hat sich die Lippen angemalt. Ist das nicht süß? Und ich habe mir Gedanken gemacht. Egal, sie ist ein Hammer und ich bin froh, dass ich wieder in Berlin lebe. Ich habe gerne in der Schweiz gelebt, aber ja, ich kann ja wieder zurückgehen später mal, wenn ich das dann noch erlebe.
2: Ja,
1: aber ich will sie jetzt einfach riechen und genießen und umarmen.
2: Nun, da hat sie immer ein Herz. Seid ihr denn immer ein Herz und eine Seele? Oder weil du sagst Valium, oder streitet ihr euch manchmal auch?
1: 10 Minuten sind wir zusammen und dann geht's los. Aber sie will immer recht haben und ich bin dann ruhig. Es nervt mich schon manchmal. Ich sag, Mami, warum müssen wir immer zanken? Weil ich recht hab. Süß. Nein, okay. Das ist schon lieb. Das ist
2: ja.
1: Ein liebevolles Zanken. Das ist wie so ein Ritual. Mich strengt es manchmal sehr an. Aber es ist gut. Wir gehen immer nach Hause.
2: Ja, ist auch süß. Finde ich total lieb, dass du extra deswegen nach Berlin gezogen bist. Und der Hund, letztes Mal, als wir uns gesehen haben, da war ja Chico noch. Da lebte ja dein liebster Chico noch. Der war doch bei deiner Mutter meistens, der Hund.
1: Der war, ja, sie sagt ja auch immer, ist mein Hund. Die gibt mir immer den Hund dann ab, wenn sie lange wegfährt. Aber sie hat den Hund geliebt. 21, da sehen wir ihn ja, 21 Jahre alt. Geworden.
2: Und letztes Jahr gestorben?
1: Letztes Jahr gestorben.
5: 21?
1: Ja.
2: Das ist ja uralt für einen Hund.
1: Ja, ist es. Wow. Biblisch. Den habe ich gut gepflegt, wie man sieht.
2: Ja, nein.
1: Er war Boxer. Da hat man halt diesen bisschen dickeren Po. Es ist so. Ridgeback-Mix. Ja.
2: Ja, aber der hat den beiden Mutti. So. Der wollte.
1: Ich habe keinen dicken Po, muss gar nicht so tun.
2: Nein. Ja. Der hat. Nein, ich wollte sagen, der hat es den beiden Frauchen nachgemacht. Der hat gesagt, was die können, kann ich auch. Ich werde auch uralt. Ne? Jetzt, aber schön, dass es deiner Mutter gut geht. Wir haben noch was für dich, und zwar ein frisches, kaltes Bier, weil du gesagt hast, du trinkst immer, um bei Stimme zu bleiben, abgestandenes Bier. Da haben wir gedacht, am Ende der Sendung ist es ja dann abgestanden, dann kannst du es trinken. Was ist denn das Geheimnis an einem abgestandenen Bier? Du kannst
1: das Geheimnis, muss ich Ihnen sagen, es ist so, nach einer großen Show, es schmiert. Und es entspannt nicht den Kopf, sondern die Stimmbänder. Und ich bin darauf gekommen, weil ein Musiker neben mir saß in der Garderobe. Und ich kam von der Bühne, habe noch mal einen Knicks gemacht und ging schnell vorbei, durstig, und sah da ein Bier stehen. Ich auf dieses Bier, das war lecker. Und da habe ich gemerkt, dass es mir gut geht. Das ist mir gut.
2: Ja, das ist dir gut, aber dann, es muss erst etwas warm werden. Dann tut's,
1: das
2: oder?
1: Ist jetzt schon warm.
2: Ach, ist ja. Angelika, wir wünschen dir bei allem, was du machst, weiterhin alles Gute und auf die nächsten 20 Jahre. Schön, dass du hier bist.
1: Dankeschön. Danke, liebe.
5: Ich plaudere ganz kurz einmal aus dem Nähkästchen. Meine Familie und meine Freunde halten mich ob meiner Filmliebe für total bekloppt. Aber ich kann Ihnen sagen, da geht noch viel mehr. Denn zum Glück gibt es Menschen wie unseren nächsten Gast. Er ist Experte für Rechtsfragen rund um die Welt von Entenhausen, James Bond, Harry Potter und noch ganz vielen anderen Filmfranchises und Actionhelden. Damit stellt er mich definitiv in den Schatten. Er ist aber wirklich Richter und natürlich auch Cineast und Nerd. Warum das so gut zusammenpasst, das erzählt uns jetzt persönlich. Hier ist Thorsten Schleif. Herzlich willkommen. Thorsten. Ich glaube, wir können uns jetzt stundenlang über Film und Serien unterhalten, aber ja, vielleicht die allererste und allerwichtigste Frage. Dein absoluter Lieblingsfilm ist welcher?
4: Oh, das ist schwierig. Ich habe so viele. Also einer meiner absoluten Lieblingsfilme ist wahrscheinlich Eine Frage der Ehre als Gerichtsfilm.
5: Ah, okay. Ja. Tom Cruise.
4: Tom Cruise.
5: Jack Nicholson, Kevin Bacon.
4: Ganz
5: kennen genau. Wir alle?
4: Ja.
5: Thomas?
4: Natürlich.
5: Natürlich.
4: Auswendig.
5: Auswendig.
4: Auswendig.
5: Okay, das ist dein Lieblingsfilm. Oder es kommt darauf an,
4: viele.
5: Ne?
4: Es gibt viele.
5: Mhm. Also die Frage ist jetzt, du bist Richter und passionierter Film-, Serien- und Comic-Liebhaber.
4: Richtig.
5: Wie passt das zusammen?
4: Das passt hervorragend zusammen. Das ist, ich war zuerst, muss ich sagen, nicht Richter, sondern dann Comic- und Serienliebhaber. So ab 5 hat das, glaube ich, angefangen mit Serien wie Meister Eder und sein Pumuckl, so Klassiker. Und ist dann immer weitergegangen über Western. Irgendwann kam James Bond dazu. Irgendwann kamen natürlich auch Horrorfilme dazu. Daher auch der Titel des ersten Buches. Und ja, und irgendwann habe ich gemerkt, als ich Jura studiert habe, dass sich so viele Fragen aufdrängen, wenn man so einen Film sieht. Also wie sieht das mit den Lichtschwertern aus? Darf man überhaupt so ein Lichtschwert führen oder brauche ich dafür einen Waffenschein zum Beispiel?
5: Das hast du dich gefragt.
4: Ja.
5: Ja. Ich habe mich das nie gefragt.
6: Aber bei James Bond.
4: Ja, meine
5: aber
4: Frau
5: ich
4: hat,
5: dass du dich das gefragt.
4: Meine Frau hat auch immer gesagt, du bist so ein bisschen verhaltensauffällig.
5: Naja. Gut.
4: Ja. Ja.
5: Also das sind die Fragen, die du dir gestellt hast, während du Filme. Deine Frau sagt, du bist verhaltensauffällig.
4: Ja.
5: Was sagen denn deine beiden Kinder?
4: Die würden das, glaube ich, unterschreiben.
5: Teilen die denn deine Leidenschaft für Filme, Comics und Serien und diese Fragen, die du dir stellst?
4: Ja, vor allen Dingen die Große, durchaus.
5: Ja?
4: Also ja, die finden es zwar immer wieder witzig, dass ich mir solche Fragen stelle, aber die hat auch ein unglaubliches Talent für Filme. Die sieht Regieanweisungen, die sieht Bilder im Film, wo sie sagt, spul noch mal zurück, guck mal hier, wie der das Bild aufgeteilt hat und schau mal hier, wie die Kameraeinstellung ist. Finde ich großartig, deswegen die hat auch dieses Hobby.
5: Aber kannst du denn Filme noch mal gucken oder stellst du dir jedes Mal, wenn was passiert, eine Frage?
4: Aber das ist normal. Meistens stelle ich mir die Fragen nicht beim ersten, sondern beim zweiten, dritten, vierten, fünften Mal schauen.
5: Also so häufig guckst du die Filme, auf jeden Fall.
4: Es gibt Filme, die ich 20 Mal gesehen habe, also die Star Wars-Trilogie zum Beispiel.
5: Ich weiß, dass Bettina eine Frage die ganze Zeit, heute in der Redaktionskonferenz, hat sie gesagt,
2: ja,
5: ich möchte Thorsten diese Frage stellen.
2: Ja.
5: Bitte schön.
2: Und zwar, mein Mann guckt ganz gerne so Actionfilme. Ne? Also jetzt nicht unbedingt James Bond, sondern wo dann irgendwelche Actionhelden, die mähen dann einen nach dem anderen nieder. Da gibt es wer weiß wie viele Tote und die kommen nie dafür ins Gefängnis. Warum nicht? Das ist meine Frage. Das
4: ein Fehler der Staatsanwaltschaft, ja.
2: Warum?
4: Ja, es kommt drauf an. Also wenn das in Notwehrsituationen passiert, dann natürlich, warum sollte man dafür dann ins Gefängnis kommen? Es kommt immer darauf an, welcher Situation jemand niedergemäht wird.
5: Oder man hat Lizenz zum Töten, wie James Bond.
4: Ja, wobei das natürlich eine problematische Sache ist. Also die wenigsten Agenten haben tatsächlich eine Lizenz zum Töten. In Deutschland gibt es das gar nicht. Die haben auch das Notwehrrecht. Ja, aber mehr aber auch nicht. Deswegen, also in Deutschland wäre ich mit dem Niedermähen vorsichtig.
2: Ja, also die haben nie im Leben ist das Notwehr. Das ist, da werde ich drauf achten in Zukunft. Das
5: ja,
2: ist nicht immer Notwehr.
5: Das kannst du mit deinem Mann noch mal diskutieren.
2: Ja, werde ich.
5: Vielen Dank, Thorsten. Jetzt ist sie beruhigt erstmal für die nächsten 20 Minuten und dann geht's wieder los. am 9. Juni, Thorsten, feiert eine ganz berühmte Comicfigur Geburtstag und das ist Donald Duck. Was verbindest du mit dieser berühmten Ente oder der berühmtesten Ente, die es gibt?
4: Ist die berühmteste Ente. Ich denke, das ist unstreitig. Ja, da natürlich die Frage drängt sich auf, wenn man ihn sieht, darf Donald eigentlich die ganze Zeit ohne Hose herumlaufen?
5: Gut.
7: Das Maskottchen 2006 ja auch, Guleo.
5: Stimmt,
4: ja.
5: Guleo hatte auch keine Hose.
4: Keine Hose.
7: Ist die ganze Zeit durch die Fanfeste gerannt, ohne
5: Hose.
4: Ohne Hose.
5: War das rechtens?
4: Also, bei Donald kann ich alle beruhigen. Es kommen zwei Sachen in Betracht. Nämlich einmal der Straftatbestand 183 StGB, exhibitionistische Handlungen. Und ich habe mich informiert, also bei Vögeln gibt es einen ausstülpbaren Enterich und einen nicht ausstülpbaren Enterich. Ja, und Donald hat einen, als Entenvogel einen ausstülpbaren Enterich. Und solange er ihn nicht ausstülpt, ist das kein...
5: Aber ich möchte, das heißt, du hast dir diese Frage gestellt und dann hast du das recherchiert mit dem ausstülpbaren Enterich. Und
4: natürlich.
5: Nicht. Ja, okay.
4: Ja,
2: sehr interessant.
6: Also, hast du ja ausgedacht, oder?
4: Nein.
5: Nein. Das ist
4: der Fachausdruck heißt Penis non tropicum.

0: Ja, Non-Tropudens oder eben Penis-Tropudens, ausstülpbar oder nicht ausstülpbar. Und Entenvögel, der ist ausstülpbar. Und ich habe bei aller Recherche nie gesehen, dass Donald ihn mal ausgestülpt hat.
1: Ach, bei Daisy. Wie würdest du denn jemandem, der sich nicht mit Entenhausen auskennt, diese Welt umschreiben, beschreiben?
0: Meine Welt.
1: Oder? Nein, die von Entenhausen. Ich weiß nicht, ob du in Entenhausen lebst, aber.
0: Die Welt von Entenhausen hat so viele schöne Rechtsfragen. Also darf ich einen Geldspeicher bauen? Haben die Panzerknacker überhaupt noch eine Chance auf Bewährung? Sollte man Quacks den Bruchpiloten vielleicht mal die Flugerlaubnis entziehen? Es gibt so viele Fragen.
1: Aber die tragen ja alle gar keine Hosen.
0: Doch, die tragen.
1: Ja?
0: Ja. Donald Duck hat übrigens in dem ersten Comic, in dem er aufgetaucht ist, auch noch eine Latzhose getragen. Erst später im Film ist ihm die Hose unten entfernt worden.
1: Was man nicht alles lernt. Vielleicht ganz kurz mal, Ingo, du hast ja nicht mit Donald Duck was zu tun, aber mit Donald Trump. Ja.
2: Das ist die Frage nach dem Enterich.
1: Ja, genau.
2: Ausstülpbar oder nicht?
3: Ich glaube, bin ich gespannt. Er hat das ja bei einer Debate auf einer Bühne gesagt. There's no problem down there. Also ich glaube,
1: haben wir direkt geklärt. Also das Spannende ist ja, wir haben über den ersten Auftritt gesprochen und wir gucken uns den von Donald Duck einmal an, weil da war ja schon zu sehen, dass er ein absoluter Superstar wird.

0: Schon damals ohne Hose. Eine andere Leidenschaft sind ja vor allen Dingen auch die Comics. Und du bist Comicsammler. Und du hast auch welche mitgebracht. Ja. Und zwar von Asterix und Obelix.
1: Ja, in der Tat. Das sind zum Teil Originalausgaben. Also das hier ist die erste Asterix als Gladiator 1969 erschienen. Die zweite erste. Denn erstmals kam es als Kampf um Rom raus, 1965. Und dann ist es aber noch mal neu übersetzt worden. Und das ist dann 1969 erschienen. Also das Buch ist tatsächlich 11 Jahre älter als ich.
0: Was hat dich so begeistert an den Geschichten der beiden? Und vor allen Dingen, warum glaubst du, ist das so legendär, also diese Comicbuchreihe?
1: Ja, also Uderzo und Goscinny ist es gelungen, Alltägliches, auch Weltpolitik zum Teil, in diesen Comics anschaulich rüberzubringen. So rüberzubringen, dass man kann das mit Kindern lesen und trotzdem ist es was ganz, ganz Tolles, sind tolle Erfahrungen, die man macht. Also ich habe es auch gerne mit meinen Mädels gelesen, jetzt mittlerweile 12 und 14. Aber das kann man auch Kindern zeigen, wenn sie so 5, 6 Jahre alt sind. Die verstehen das schon, die lachen über das Ganze und deswegen, das ist brillant. Ich lese die heute noch gerne.
0: Da gibt es ja auch juristische Fragen, die einem sofort ins Gesicht springen. Eine Figur ist ja Miraculix, der den Zaubertrank braut. Darf man einen Zaubertrank brauen ohne einen Heilpraktikerschein?
1: Die Frage drängt sich auf. Ich finde gut, dass du mich darauf ansprichst. Ja. Ist es so, also den Zaubertrank einfach nur zum Eigenbedarf zu brauen, ist unproblematisch. Auch Mistel schneiden ist vollkommen unproblematisch. Wenn ich allerdings Heildienstleistungen damit erbringe, also das Feststellen, das Diagnostizieren, das Heilen und das Lindern von Krankheiten und Gebrechen, dann habe ich eine Tätigkeit, die in dem Heilpraktikergesetz auftaucht. Dann brauche ich eine Genehmigung nach dem Heilpraktikergesetz. Und wenn ich die nicht habe, § 5 Heilpraktikergesetz, kann ich eine Geldstrafe oder eine Freiheitsstrafe bis zu einem Jahr bekommen.
2: Aber der Zaubertrank ist doch Doping. In dem Fall, oder?
1: Vollkommen richtig. Wenn man ihn tatsächlich benutzt bei sportlichen Wettbewerben, Asterix bei den Olympischen Spielen, genau, ganz genau, ist eindeutig Doping. Deswegen werden ja auch alle, die diesen Zaubertrank nehmen, disqualifiziert. Folgerichtig.
0: Okay. Also da war sozusagen die Frage, die du dir gestellt hast, haben die auch direkt beantwortet im Comicbuch.
1: Ja, ist so.
0: Kilian, du bist Bibi Blocksberg-Fan.
3: Ja.
0: Brennt dir eine juristische Frage auf den Lippen, die du jetzt an Thorsten stellen könntest, ob der Nutzung des Besens, darf man mit einem Besen fliegen oder?
4: Oder Ähnliches.
3: Also früher hat sie ja immer die Fensterscheiben kaputt gemacht, das macht sie ja heute nicht mehr. Aber ich glaube, in den ersten 10 Folgen ist sie in jeder Folge ins Fenster geflogen.
0: Das geht natürlich nicht. Thorsten.
1: Das geht nicht, wobei sie ist ja versehentlich ins Fenster geflogen. Dann handelt es sich um eine fahrlässige Sachbeschädigung und die ist nicht strafbar.
0: Aber bleiben wir mal bei diesem Pferd, das auch die Hexe Bibi Blocksberg genutzt hat. Es gibt ja noch einen berühmten Zauberer namens Harry Potter, den Nimbus 2000. Wie